0: eine Einigung der 27 Staaten war ohne ihn wieder möglich. So werden die Wirtschaftssanktionen erstmals nicht nur um 6, sondern direkt um 12 Monate verlängert. Weiteres großes Thema des EU-Gipfels ist China. Insbesondere wird es darum gehen, wie sich die EU der Exportmacht gegenüber positioniert. Die oftmals billigeren chinesischen Produkte setzen der europäischen Wirtschaft zu. Deshalb soll über Gegenmaßnahmen beraten werden.
1: Die US-Armee hat ihre Blockade iranischer Häfen nach mehr als 2 Monaten aufgehoben. Das erklärte das für die Golfregion zuständige US-Regionalkommando CENTCOM. Amerikanische Kriegsschiffe würden aber in dem Gebiet bleiben und sicherstellen, dass alle Teile der Vereinbarung zwischen den USA und dem Iran eingehalten würden. Am Mittwochabend hatten die Präsidenten der USA und des Iran, Trump und Pezeshkian, ein Rahmenabkommen unterzeichnet. In den kommenden 60 Tagen soll über eine dauerhafte Friedenslösung verhandelt werden. In Hamburg endet heute die Innenministerkonferenz von Bund und Ländern. Nach letzten Beratungen sollen Beschlüsse gefasst werden. Auch Verteidigungsminister Pistorius wird erwartet. Aus der Nachrichtenredaktion Martin Seiler.
2: Die Sicherheitslage steht im Fokus beim Treffen der Innenministerinnen und Minister. Russische Sabotage, Blackouts, Cyberabwehr. Bund und Länder wollen die Infrastruktur und die Bevölkerung besser im Katastrophenfall schützen. Hamburgs Innensenator Grote, der den Vorsitz hat, betonte, es brauche einen übergreifenden Fahrplan. Niedersachsens Innenministerin Behrens kritisierte, in den vergangenen Jahren seien immer wieder Beschlüsse zum Zivilschutz gefasst worden, passiert sei danach wenig. Neben der Sicherheitslage geht es bei der Konferenz auch um Jugendkriminalität und um Gewalt bei Fußballspielen.
1: Bei der Fußballweltmeisterschaft steht Co-Gastgeber Kanada kurz vor dem ersten Sieg. Wenige Minuten vor Schluss führt Kanada mit 6:0 gegen Katar. Zuvor konnte sich bereits die Schweiz mit 4:1 gegen Bosnien-Herzegowina durchsetzen. Außerdem haben noch Tschechien und Südafrika gespielt. Die Begegnung endete 1:1. Das waren die Nachrichten. Das Wetter in Deutschland. In der Nacht in der Nordwesthälfte Schauer und Gewitter möglich, ansonsten leicht bewölkt und meist trocken. Tiefstwerte 22 bis 14 Grad. Tagsüber gebietsweise freundlich, im Nordwesten teils starke Gewitter. Höchstwerte 23 bis 28 Grad an den Küsten, bis 38 am Oberrhein. Am Samstag zeitweise heiter, vor allem im Osten Schauer und Gewitter möglich, 23 bis 38 Grad. Und auch am Sonntag heiter, im Tagesverlauf steigt die Unwettergefahr bei 20 bis 38 Grad. Es ist jetzt 2:03 Uhr.
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4: Und wir beginnen mit der A1 Hamburg Richtung Lübeck. Die ist zwischen Kreuzbargteheide und Bad Oldesloe wegen einer Nachtbaustelle bis ca. 5 Uhr gesperrt. Bis ca. 5 Uhr gesperrt ist auch die A25 Geesthacht Richtung Hamburg zwischen Bergedorf und Dreieck Hamburg Südost wegen einer Nachtbaustelle. Die A31 Gronau Richtung Oberhausen ist zwischen Gescher, Coesfeld und Borken wegen eines brennenden LKW bis ca. 4 Uhr gesperrt. Die Umleitung führt über die U72. Die A31 Gronau Richtung Oberhausen ist zwischen Schermbeck und Dorsten wegen Bauarbeiten bis Sonntag früh gesperrt. Die A40 Duisburg-Essen ist zwischen Mülheim-Winkhausen und Heißen in beiden Richtungen bis Montag gesperrt. Die A61 Hockenheim Richtung Ludwigshafen ist zwischen dem Dreieck Hockenheim und dem Kreuz Speyer wegen einer Fahrbahnerneuerung bis Montag 5 Uhr gesperrt. Die A71 Erfurt Richtung Suhl ist zwischen Oberhof und Suhl-Zellermelis wegen Wartungsarbeiten im Hochwaldtunnel bis ca. 6 Uhr gesperrt. Und in Berlin ist die A111 Charlottenburg Richtung Dreieck Oranienburg zwischen Tunnel Flughafen Tegel und Schulzendorfer Straße wegen Bauarbeiten bis 5 Uhr gesperrt. Der Tunnel Flughafen Tegel ist in der Gegenrichtung ebenfalls gesperrt. Kommen Sie trotzdem gut an Ihr Ziel und sicher durch den Straßenverkehr.
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4: Mit Maja Weber am Mikrofon aus dem NDR-Infostudio in Hamburg. Herzlich willkommen. Memorandum of Understanding, so heißt die Rahmenvereinbarung, die die USA und der Iran unterschrieben haben. Fast beiläufig tat es US-Präsident Trump bei einem Abendtermin im Schloss Versailles. Und der iranische Präsident Pezeshkian zog nach. Diese Rahmenvereinbarung trat damit früher in Kraft als vorgesehen. Abgesehen davon, dass man damit die US-Blockade iranischer Seehäfen aufgehoben hat und die Straße von Hormuz wieder geöffnet ist, ist das 14-Punkte-Papier eine Art Absichtserklärung, dass man in den kommenden 2 Monaten einen Frieden aushandeln werde. Stand jetzt hat der Iran gute Karten. Phyllis Kükrikol fasst Reaktionen im Iran zusammen.
5: Ein Interview im iranischen Fernsehen am späten Abend. Parlamentspräsident Mohammad Ghalibaf skizziert die Erfolge des Memorandum of Understanding, die Absichtserklärung, mit dem man künftigen Friedensgesprächen einen Rahmen gegeben hat.
6: Hätten wir nicht verhandelt, so hätten wir unsere Ziele nicht erreicht. Wir haben durch die Verhandlungen ein Vielfaches mehr erreicht als durch militärische Aktionen.
5: Und erreicht haben die Iraner so einiges. Die Straße von Hormuz ist zwar frei, aber der Vertrag ermöglicht dem Regime künftig eine Gebühr für die Schiffspassage zu verlangen. Teheran hatte darauf bestanden, dass das Regime gemeinsam mit dem Nachbarn und Anrainer Oman alleine die Hoheit über die Meerenge haben. Sie werden über eine Gebühr für Dienstleistungen, etwa für Lotsendienste, beraten. Iranisches Öl und petrochemische Produkte sollen wieder den Weg auf den Welthandel finden und US-Sanktionen sollen aufgehoben werden. Auch Israels Angriffe auf den Libanon sind im Vertrag festgehalten, so Ghalibaf.
6: US-Präsident Trump hat die Waffenruhe nicht nur für die Region Dahir im Libanon ausgerufen, sondern für den ganzen Libanon.
5: In den nächsten 60 Tagen soll es ins Detail gehen, auch beim Atomprogramm. Das Regime in Teheran hat sich mit der Unterzeichnung des Rahmenabkommens dazu verpflichtet, keine Atomwaffen zu entwickeln oder zu beschaffen. Die Anreicherung von Uran für zivile Zwecke soll weiter möglich sein. Wie mit dem bislang angereicherten Uran umgegangen wird, soll Gegenstand der Verhandlungen der nächsten 60 Tage sein. Das Material soll vor Ort unter Aufsicht der Internationalen Atomenergiebehörde verdünnt werden. Anders als die politische Spitze des Landes zeigen sich die Menschen in Teheran eher zurückhaltend optimistisch. Der 65-jährige Arbeitnehmer Nasser hofft vor allem, dass das Rahmenabkommen die Inflation ausbremst.
6: Wenn ich zum Beispiel letztes Jahr ein Kapital von 1 Milliarde Toman hatte, dann ist das heute nur noch ein Drittel wert. Wegen dieses Krieges, der uns auf ungleiche Weise aufgezwungen wurde. Alles Kapital wurde praktisch auf 1/3 reduziert. Die Arbeiter sind ärmer geworden. Das Leben vieler Menschen wurde durch diesen Krieg durcheinandergebracht. Krieg ist nichts Gutes. Krieg ist nirgendwo auf der Welt akzeptabel.
5: Und dieser junge Mann fragt sich, was die Menschen von dem Deal haben sollen.
6: Was ist mit den Öleinnahmen und all den Jahren, in denen niemand an die Menschen gedacht hat? Wenn ihnen die Menschen wirklich wichtig sind, dann müssen sie ihnen jetzt den Anteil aus 47 Jahren Öleinnahmen und den Schaden, den sie ihnen zugefügt haben, auszahlen. Andernfalls sollten sie einfach gehen.
5: Von einem Regimewechsel und mehr Rechten ist nirgends mehr die Rede. Die Kriegsparteien verhandeln. Dabei geht es aber vor allem um die wirtschaftlichen Vorteile beider Regierungen. Es geht nicht um die Menschen im Iran.
4: Das war ein Bericht von Phyllis Kükrikol. Das Memorandum hat unmittelbare Folgen. So sank der Preis für Rohöl. Der für die Sorte Brent fiel nach LSEG-Daten um 2% auf unter $78 pro Barrel, den niedrigsten Stand seit Beginn der Kämpfe. In den USA und auch und vor allem in Israel wird das Abkommen aber sehr kritisch gesehen. Die großen Zugeständnisse, wie zum Beispiel die in Aussicht gestellte Wiederaufbauhilfe für das iranische Regime in Milliardenhöhe, schreckt das politische Washington auf. Und das parteienübergreifend. Nina Barth berichtet.
7: Der demokratische Senator Chris Murphy nennt das Rahmenabkommen wahnsinnig. Auf CNN sagt er entrüstet, Iran bekommt zig Milliarden im Gegenzug für nichts.
8: This is an insane deal and it's a multi-billion dollar payoff to Iran in exchange for nothing.
7: Kritik von demokratischer Seite ist wenig überraschend. Aber wenn selbst Trumps Haus- und Hofsender Fox News den Präsidenten harsch kritisiert, heißt das was. Nämlich, dass Donald Trump nicht überzeugt hat. Fox News-Moderator Trey Gowdy sagt mit Blick auf Iran:
9: They're better off than they were before the hostilities began. And that should not be the consequence of war.
7: Sie stehen besser da als vor Beginn der Feindseligkeiten. Das sollte nicht die Folge eines Krieges sein. Der republikanische Senator Bill Cassidy kommentiert: schrecklich. Das Rahmenabkommen werde als gewaltiger außenpolitischer Fehlschlag in die Geschichte eingehen.
10: This will go down as a tremendous foreign policy blunder. Iran ends up stronger. I think it's a deep mistake.
7: Der Iran werde am Ende gestärkt daraus hervorgehen. In dem Rahmenabkommen steht offenbar, dass es einen 300 Milliarden Dollar Wiederaufbaufonds für Iran geben soll. Und die US-Seite sagt zu, Sanktionen auf den iranischen Öl- und Energiehandel auszusetzen. Bei einer endgültigen Einigung stellen die USA sogar in Aussicht, dass alle Sanktionen gegen Iran aufgehoben werden. Der ehemalige Sicherheitsberater mehrerer US-Regierungen, Brad McGurk, erklärt auf CNN:
11: Experten sprechen davon, dass Iran 60 bis 80 Milliarden Dollar pro Jahr einnehmen könnte. Ein Geldregen, den sie kassieren, bevor sie überhaupt echte Verpflichtungen im Nuklearbereich eingegangen sind. Beim iranischen Atomprogramm bleibt das Rahmenabkommen in der Tat vage. Der Iran verpflichtet sich, keine nuklearen Waffen zu entwickeln. Aber das sagt Iran seit Jahren. Weitere Details sollen noch ausgehandelt werden. Was die Straße von Hormuz angeht, die soll geöffnet werden und 60 Tage lang kostenfrei befahrbar sein. Was danach kommt, zumindest bleibt die Tür offen dafür, dass Iran danach Durchfahrtszölle kassieren könnte. Und dass die Straße von Hormuz offen ist, das ist der Stand von vor dem Krieg. Trump selbst hat immer wieder den unter dem damaligen Präsidenten Barack Obama ausgehandelten Deal mit Iran kritisiert, weil er Iran Geld in die Kassen gespült habe. Das scheint nun vergessen und Trump sagt, er müsse den Krieg beenden, um eine wirtschaftliche Katastrophe zu verhindern.
12: I didn't want to see economic catastrophe. If you kept this going, that could have happened.
7: Seine Kritiker hat er auf Truth Social übrigens als Dummköpfe bezeichnet, die entweder neidisch, unehrlich oder dumm seien.
13: Nina Barth berichtete über die Skepsis, die dem Rahmenabkommen in Washington entgegenschlägt. Und wir haben eine kurze Meldung vom Sport. Bei der WM hat das Auftaktspiel für Kanada für Freude gesorgt, vor allem bei kanadischen Fans. 6:0 gegen Katar hat Kanada in Vancouver gewonnen.
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13: Anders als vom Iran gefordert, ist ein Kriegsende zwischen Israel und der pro-iranischen Terrormiliz Hisbollah im Libanon nicht Bestandteil des Abkommens. Israel ist auch nicht Vertragspartner des Abkommens und hat weitere militärische Aktivitäten im Libanon angekündigt. Dazu jetzt ein Kommentar von Nina Amin.
14: Auf dem Papier steht der Libanon ganz oben. Gleich im ersten Paragraphen der Absichtserklärung zwischen den USA und Iran steht, eine dauerhafte Beendigung der militärischen Aktivitäten schließe auch den Libanon ein und man verpflichte sich von jetzt an, die territoriale Integrität und Souveränität des Libanon zu gewährleisten. So steht es Medienberichten zufolge auf dem Papier. Fakt ist aber, Israels Armee will nach eigenen Angaben erstmal im Südlibanon bleiben. Auf alle Fälle so lange, bis die pro-iranische Hisbollah entwaffnet ist und den Norden Israels nicht mehr angreifen kann. Die libanesische Regierung hat schon länger den Plan, die Miliz zu entwaffnen, kann das aber mit ihrer schwachen und unterfinanzierten Armee nicht durchziehen. Und der Gewinner des Abkommens ist ausgerechnet die Hisbollah. Deren Chef Naim Qassem bezeichnet das Rahmenabkommen als einen großen Sieg für Teheran und betont, seine Miliz habe das Recht, sich zu verteidigen. Seit Israel den Süden Libanons massiv bombardiert, Dörfer dem Erdboden gleichmacht, immer weiter vorrückt und mehr als 3.700 Menschen getötet wurden, hat die Miliz wieder Aufwind im Land. Auch wenn sie als Verbündeter des Iran den Libanon erst in diesen Krieg hineingezogen hat. Für viele ist sie die einzige, die sich aktiv gegen die sogenannten Besatzer wehrt. Denn so wird das, was Israel Sicherheitszone nennt, im Libanon gesehen. Als Besatzung des Landes, und zwar von allen, egal ob Schiiten, Sunniten oder Christen. Steht also die Selbstbestimmung des Libanon bei dem Rahmenabkommen an oberster Stelle? Nein. Das von vielen Krisen und Kriegen gekennzeichnete Land verliert auf ganzer Linie. Es ist ein Teufelskreis. Der Iran ist Gewinner des Abkommens, die pro-iranische Hisbollah dadurch gestärkt, Israel rechtfertigt somit, dass es im Südlibanon bleiben will und dadurch könnte das Abkommen zwischen den USA und Iran letztendlich noch scheitern. Libanons Präsident Aoun zeigt sich zwar mit Blick auf die frisch unterschriebene Absichtserklärung vorsichtig optimistisch, aber hat er eine andere Wahl? Nein, seine Regierung ist Verlierer und Spielball zwischen den Mächten, zwischen Iran, der hinter der Hisbollah steht, und Israels Regierung, über die bislang die USA die Hand hält. Der Libanon muss hoffen, dass der amerikanische Präsident Trump Druck auf Israels Regierungschef Netanyahu ausübt und dass der Süden des Landes nicht geopfert wird. Bei diesem Rahmenabkommen steht das Land weit hinten.
13: Sie hörten die Meinung von Nina Amin.
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13: Internationale Konferenzen abhalten, obwohl man gerade in der Ukraine einen Angriffskrieg führt, das macht der russische Präsident offenbar gern und nun schon zum zweiten Mal in diesem Monat. Nach Sankt Petersburg Anfang Juni, jetzt in Kasan beim ASEAN-Treffen. Und wie schon in Sankt Petersburg wurde auch der Wirtschaftsgipfel in Kasan empfindlich gestört durch Meldungen von ukrainischen Kampfdrohnen über Moskau. Unser Korrespondent vergleicht die Typenvielfalt der beteiligten Drohnen mit einer Luftfahrtschau. So viele unterschiedliche hätte es gegeben. Und die russische Flugabwehr nicht abfangen konnte, trafen schon wieder eine Raffinerie, eine wichtige. Björn Blaschke berichtet.
16: Das typische Brummen einer Drohne und russische Luftabwehr. Eine Frau ruft: Mein Gott. Aufnahmen aus Moskau von oppositionellen russischen Medien. Die Videos zeigen große Brände und dicke schwarze Rauchwolken. Getroffen die Ölraffinerie von Moskau. Sie liegt nur etwa 15 Kilometer vom Kreml entfernt. Im ersten russischen Fernsehkanal schafft es diese Meldung nur auf Platz 5. 5 von 9 Nachrichten. Das Verteidigungsministerium berichtete über die Abwehr eines massiven Angriffs auf die russischen Regionen. Es wurden mehr als 500 ukrainische Drohnen abgeschossen. Die Ziele der Terroristen sind zivile Objekte, auch in Moskau und in der Region Moskau. Mehr als 500 ukrainische Drohnen, mit anderen Worten, einer der schwersten Gegenangriffe auf russische Ziele, seit Kreml-Chef Wladimir Putin vor mehr als 4 Jahren den Angriff auf die Ukraine befahl. Verletzte hat es im Großraum Moskau gegeben und Sachschaden. Und die russische Wirtschaft, die zu einem großen Teil auf Gas- und Ölproduktion basiert, leidet zunehmend unter den ukrainischen Attacken. So ist die getroffene Moskauer Ölraffinerie laut ihrer offiziellen Internetseite eine der größten Raffinerien Russlands. Sie decke mehr als ein Drittel des Kraftstoffbedarfs der Hauptstadtregion ab. Während seine Hauptstadt unter ukrainischem Beschuss stand, war Kreml-Chef Wladimir Putin zwar in der Russischen Föderation, aber mehr als 700 Kilometer entfernt von Moskau, in Kasan, der Hauptstadt der Republik Tatarstan. Da sind auch andere Staats- und Regierungschefs, nämlich die der Vereinigung Südostasiatischer Nationen, kurz ASEAN. Mitglieder sind unter anderem zum Beispiel Brunei, Kambodscha, Thailand oder die Philippinen. Auch wegen einer zunehmend schwieriger werdenden wirtschaftlichen Lage will das politische Moskau die wirtschaftlichen Beziehungen zu diesen Staaten vertiefen. Putin simulierte Normalität. Die Vereinigung südostasiatischer Staaten genießt nicht nur im asiatisch-pazifischen Raum, sondern auch weltweit Autorität. Sie hat sich bewährt und ein System der Zusammenarbeit aufgebaut. Das beruht auf allgemein anerkannten völkerrechtlichen Normen und gemeinsamen Interessen. Diese Prinzipien bilden die Grundlage für die Beziehungen Russlands zu ASEAN. Außerdem begrüßte Putin die jüngst getroffene Einigung zwischen den USA und dem Iran. Zu den Drohnenangriffen auf Moskau und dem Druck, dem Russland zunehmend ausgesetzt ist, von Putin kein Wort. Ganz so, als wäre nichts passiert. Aber einer seiner Propagandisten meldete sich zu Wort, Wladimir Solovyov. Während seiner Morgensendung kritisierte er die Reaktion mancher Menschen in Moskau. Er sagte, wir müssen in unserer Armee strengste Ordnung und eiserne Disziplin durchsetzen. Panikmacher und Feiglinge müssen auf der Stelle ausgerottet werden.
13: Unser Korrespondent Björn Blaschke berichtet von den empfindlichsten Angriffen oder beziehungsweise Gegenangriffen der Ukraine auf eine Raffinerie in Moskau seit langem, wenn nicht gar seit Anfang des russischen Angriffskrieges auf die Ukraine. Bitte bevorraten Sie sich. Das klang lange antiquiert. Aber es könnte aktueller nicht sein. Mit Wasserkanistern und Lebensmittelkonserven, Batterien und Medikamenten auf einen Katastrophenfall vorbereitet zu sein, das empfehlen die Behörden in Deutschland inzwischen wieder allen Haushalten. Die Innenministerinnen und Minister von Bund und Ländern beraten seit Mittwoch auf ihrer Frühjahrstagung in Hamburg. 3 Tage lang geht es auch um den Katastrophen- und Zivilschutz. Und dabei haben die Ministerinnen und Minister selbst publikumswirksam einen Notfallrucksack gepackt. Jan Strähler-Pohl hat sich das angeschaut.
17: 17 Innenministerinnen und Minister aus Bund und Ländern. 17 Gegenstände für den Notfallrucksack, der heute Vormittag im Kongresscenter Hamburg gepackt wurde.
18: Ich komme ursprünglich aus Polen und meine Familie wohnt noch in Polen. Und meine Familie hat so einen Notfallrucksack zu Hause. Und ich packe die Müsli-Riegel ein und später packe ich ganz heimlich die Lapskausdose rein.
17: Sagt Schleswig-Holsteins Innenministerin Magdalena Finke von der CDU. Ihr Amtskollege Georg Mayer aus Thüringen steuert das Besteck zu. Und Herbert Reul aus Nordrhein-Westfalen ein Feuerzeug. Er ist seit 9 Jahren Innenminister und kennt die lange Diskussion um den Zivil- und Bevölkerungsschutz.
19: Als ich 2018 gerade im Amt war, habe ich mal vorgeschlagen, man müsse sich mal um Sirenen kümmern. Und da haben die versammelten Menschen, die Öffentlichkeitsarbeit machen, geschrieben, ich hätte einen Schuss nicht gehört. Ich finde heute einen schönen Tag. Endlich haben alle den Schuss gehört.
17: Und genau das ist das gemeinsame Signal der Innenministerinnen und Minister hier in Hamburg. Zu zeigen, dass sich die Zeiten geändert haben.
20: Zivile Verteidigung, das heißt, wie bereiten wir uns insgesamt als Staat, als Gesellschaft auf schwere Krisenfälle vor.
17: Das muss kein Kriegsfall sein, sagt Hamburgs Innensenator Andi Grote als Vorsitzender der Innenministerkonferenz. Dazu zählen beispielsweise auch Krisen wie die Flutkatastrophe im Ahrtal und der Blackout im Januar in Berlin nach einem Brandanschlag.
20: Es können Situationen eintreten, in denen das, woran wir gewöhnt sind, dass alles Lebensnotwendige immer eigentlich leicht verfügbar ist, wo das nicht funktioniert.
17: Doch der Zivilschutz, er ist nicht das einzige Signal, das die Innenministerkonferenz in Hamburg senden will. Es geht ihr auch um einen Schulterschluss zwischen der inneren und der äußeren Sicherheit. Erstmals wird auch Verteidigungsminister Boris Pistorius auf einer Innenministerkonferenz erwartet.
21: Über lange Jahre haben wir eine Trennung erlebt zwischen Verteidigung auf der einen Seite, Bevölkerungsschutz auf der anderen Seite. Heute wissen wir, die Dinge gehören zusammen,
17: sagt Bundesinnenminister Alexander Dobrindt von der CSU. Ganz neu ist diese Idee der Gesamtverteidigung nicht. Sie geriet nur nach dem Ende des Kalten Krieges in Vergessenheit. Neu dazugekommen sind allerdings hybride Bedrohungslagen, beispielsweise durch Cyberangriffe. So einig sich also die Innenministerinnen und Minister in diesen Fragen sind, Klärungsbedarf besteht weiter, ob das Geld reicht, das der Bund für den Bevölkerungsschutz in den kommenden Jahren bereitstellen will und wie die Zusammenarbeit zwischen Bund und Ländern vertieft werden kann in diesem Bereich. Alles Fragen, die heute hinter verschlossenen Türen diskutiert werden dürften.
13: Aber auch sonst wird diskutiert, wo man Geld sparen kann und die Bundesländer müssen sparen, so auch Sachsen. Gleichzeitig werden dort immer weniger Kinder geboren. Das heißt, es werden langfristig weniger Plätze in Kitas und Schulen gebraucht. Da könnte man auf den Gedanken kommen, wenn weniger Kinder, dann weniger Lehrkräfte. Und schon hat man Geld gespart. Zumindest in Sachsen macht man jetzt diese Rechnung auf und will langfristig 4.600 Lehrerstellen abbauen. Garib Hassou berichtet darüber.
22: Unterrichtsbeginn in der Oberschule am Polandplatz in Dresden. Die Referendarin Charlotte Luise Sawicki unterrichtet hier eine 5. Klasse in Deutsch. Ihre Prüfung hat sie bereits bestanden. Nach den Sommerferien kann sie als ausgebildete Lehrerin starten. Wie es danach weitergeht, ist für sie allerdings noch offen.
23: Bisher plane ich in Sachsen zu bleiben, da ich hier auch meine Familie habe und meine Freunde. Aber da ich jetzt beispielsweise noch keine eigenen Kinder habe und so auch noch recht, sage ich mal, ungebunden bin, ist für mich die Möglichkeit, in ein anderes Bundesland zu gehen, noch nicht vollends ausgeschlossen.
22: Der angekündigte Stellenabbau des Kultusministeriums verunsichert sie und ihre Kolleginnen.
23: Wenn man doch jetzt in den letzten Jahren immer Werbung gemacht hat für den Lehrberuf, das Lehramtsstudium beworben hat und vor allem auch den Quereinstieg, dann stellt man sich schon die Frage, mit welchem Ziel man jetzt auf einmal wieder zurückrudert.
22: Hintergrund der Pläne ist der erwartete Rückgang der Schülerzahlen in Sachsen. Bis 2040 sollen rund 80.000 Schüler weniger in Sachsen zur Schule gehen. Das Kultusministerium will den Personalbedarf entsprechend anpassen. Auch Thüringen und Sachsen-Anhalt erwarten sinkende Schülerzahlen. gefallen. Eine Anfrage von MDR aktuell in den zuständigen Ministerien zeigt jedoch, ein Stellenabbau ist hier bisher noch nicht geplant. Die Entscheidung des sächsischen Kultusministeriums sorgt für Kritik von verschiedenen Seiten. Auch von Thomas Langer, Englischlehrer und Vorsitzender des Philologenverbands Sachsen. Er kann die Entscheidung nicht nachvollziehen. Der Stellenabbau würde die ohnehin hohe Belastung der Lehrkräfte nur erhöhen.
0: Als Lehrer können wir es einfach nicht mehr leisten. Findet eigentlich nur noch Unterricht statt. Das ist auch etwas, was das Ministerium will. Wenn man mit ihnen redet, sagen sie, Unterricht hat Priorität. Alles andere klären wir gern später. Aber das kann es nicht sein. Schule ist so viel mehr als Unterricht. Und guter Unterricht, davon reden wir noch gar nicht. Also Schule braucht auch guten Unterricht.
22: Die Gewerkschaft GEW hofft in Thüringen und Sachsen-Anhalt, dass der Weg Sachsens hier nicht zum Vorbild wird. Für die GEW in Sachsen-Anhalt wäre ein solcher Schritt fatal. Schon eine Spekulation darüber wäre zu viel. Der Rückgang der Schülerzahlen sollte vielmehr genutzt werden, um die pädagogischen Bedingungen an den Schulen zu verbessern. Für die angehende Lehrerin Sawitzki an der Oberschule in Sachsen ist dies ebenfalls eine verpasste Möglichkeit.
23: Es wäre ja auch eine Chance gewesen, diesen Rückgang der Schülerzahlen zu nutzen, um beispielsweise die Schüler verstärkt auch fördern zu können, kleinere Klassen zu bilden.
13: Garib Hassou berichtete aus Sachsen, wo die Landesregierung plant, möglicherweise 4.600 Lehrerstellen zu streichen.
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1: Im SoFi Stadium in L.A. biss sich die Schweiz gegen Bosnien-Herzegowina lange Zeit die Zähne aus. Dann wechselte Trainer Murat Yakin den Sieg ein, in Person von Freiburgser Joan Manzambi, der kurz nach seiner Einwechslung in der 74. Minute die Führung erzielte und in der 90. auch noch das 3:0 beisteuerte. Am Ende gewann die Nati mit 4:1 und Manzambi war selig.
2: Das ist wie ein Traum, dass ich WM spielen kann, 2 Tore zu schießen und dann Player of the Match. Heute bin ich ganz sicher nicht schlafen. Und ja, ich weiß, letztes Spiel, die Fans vielleicht, die waren nicht so glücklich von uns. Aber heute, ich hoffe, dass sie stolz sind. Und ja, wir zeigen, dass wir immer zusammen sind.
1: Den Auftakt zur zweiten Gruppenspielrunde hatten zuvor Tschechien und Südafrika gemacht. Die Begegnung entpuppte sich als müder Kick zur Mittagszeit in Atlanta. Das 1:1 half keinem der beiden so richtig weiter. Die favorisierten Tschechen waren in der 6. Minute durch Sadilek in Führung gegangen. Mokoena verwandelte einen Handelfmeter in der 83. Minute zum Ausgleich. Martina Knief hat das Spiel für uns beobachtet. Martina, wer kann mit dem Punkt besser leben?
6: Also etwas zufriedener sind die Südafrikaner, weil sie das 0:1 aufgeholt haben, weil sie in der ersten Halbzeit nicht gut waren und dann in der zweiten Halbzeit doch mehr Mut hatten, diesen Elfmeter bekommen haben. Und die können mit dem Unentschieden erst einmal moralisch etwas mehr zufrieden sein als Tschechien. Das war wieder eine schlechte Leistung. Also eine Mannschaft, die hier bei der WM dabei ist, die aus Europa kommt, die sich hier so präsentiert, die ja auch was vorhat. Das fand ich schon sehr, sehr bitter.
1: Das DFB-Team wird morgen sein zweites Gruppenspiel austragen. Im Camp in Winston-Salem wurde fleißig geschuftet. Außerdem stellte sich der Oldie Manuel Neuer den Fragen der Presse. Philipp Weiskirch hat den Antworten des Keepers gelauscht.
24: Er glaube an den Titel mit der deutschen Mannschaft, sonst wäre er nicht hier. Es sei für ihn ein absolutes Geschenk, nochmal dabei zu sein, so Neuer vor dem zweiten Vorrundenspiel gegen die Elfenbeinküste. In diesem wird der 40-Jährige einen neuen Rekord aufstellen, 21 Spiele bei einer WM, so viele hat kein anderer Keeper. Für Neuer soll die WM in Nordamerika definitiv das letzte große Turnier im DFB-Trikot sein. Bei der nächsten EM wolle er nicht mehr zwischen den Pfosten stehen.
1: Wende im Fall Eli Wai. Der Stürmer der Elfenbeinküste darf nach Angaben des ivorischen Verbandes nun doch nach Kanada einreisen und wird seinem Team damit im Spiel gegen die DFB-Elf zur Verfügung stehen. Wai hat einen Vertrag bei Bundesligist Eintracht Frankfurt, spielte zuletzt aber auf Leihbasis für Nizza. In einem französischen Ligaspiel soll er im Mai absichtlich eine gelbe Karte kassiert haben. Darauf wurden ungewöhnlich hohe Wetteinsätze verzeichnet. Kanada hatte Wai die Einreise deshalb zunächst verweigert. Beim Tennisturnier im westfälischen Halle hat Alexander Zverev das Viertelfinale erreicht. Uli Schäfer berichtet.
4: Der French Open-Sieger gewann das deutsche Duell gegen Jannik Hanfmann 6:3 und 7:6 und überzeugte dabei vor allem mit seinem starken Aufschlagspiel. Im Viertelfinale trifft Zverev auf den belgischen Qualifikanten Raphael Collignon. Völlig offen ist das Viertelfinalduell der beiden US-Amerikaner Ben Shelton und Taylor Fritz. Um den Einzug ins Halbfinale in Halle kämpfen außerdem Daniel Altmaier aus Kempen gegen Daniil Medvedev aus Russland sowie Francis Tiafoe aus den USA gegen den Kanadier Félix Auger-Aliassime.
1: Ausgeschieden ist Eva Lys beim Rasenturnier in Berlin. Unterlag sie der Weltranglisten-8. Elina Svitolina in 2 Sätzen.
13: Das war der Sport mit Stefanie Lavoie und wir haben noch ein Ergebnis von der Fußball-WM, das wir nachreichen wollen. Da haben Kanada und Katar sich getrennt. Kanada hat 6:0 in Vancouver gewonnen und weiter geht es mit den Nachrichten hier in der ARD-Infonacht.
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5: Um 2.30 Uhr mit Katja Kindermann. Die EU verlängert die Sanktionen gegen Russland um 12 Monate. Das haben die Staats- und Regierungschefs auf ihrem Gipfeltreffen in Brüssel beschlossen. Mit dabei war auch der ukrainische Präsident Zelensky. Aus Brüssel Tina Hassel.
8: Es ist ein erster Gipfel, der eben nicht mehr belastet ist durch die ständige ukrainische Dauerblockade durch Orbán. Das hat man richtig gespürt hier. Die Beitrittsgespräche zur EU haben begonnen und die Finanzierung der Ukraine ist zunächst gesichert. Kiew hat noch einmal neue Zusagen in Milliardenhöhe bekommen für seinen Abwehrkampf. Und auch militärisch behauptet sich die Ukraine ja wieder etwas besser als zuvor. Und deshalb ist hier die Hoffnung, dass dieses Momentum auch genutzt werden kann, damit auch die Europäer wieder an den Verhandlungstisch zurückkommen können.
5: Der Iran verzichtet vorübergehend darauf, Gebühren für die Straße von Hormus zu erheben. Das gab der oberste Nationale Sicherheitsrat über Staatsmedien bekannt. Allerdings verlangt der Iran von allen Handelsschiffen, dass sie einen Antrag stellen, bevor sie die Meerenge passieren wollen. Hintergrund ist das zwischen den USA und dem Iran geschlossene Rahmenabkommen. Es sieht unter anderem eine freie Durchfahrt durch die Straße von Hormus vor. In den kommenden 60 Tagen wollen beide Seiten ein dauerhaftes Friedensabkommen aushandeln. Auf ihrer Konferenz in Hamburg ringen die Innenministerinnen und Minister von Bund und Ländern um eine einheitliche Linie in der Migrationspolitik. Ein Streitpunkt ist das Bleiberecht für Geflüchtete aus Syrien. Die unionsgeführten Länder sehen die Voraussetzungen für die Rückkehr vieler Menschen als gegeben an. Die SPD-geführten Länder hingegen wollen zunächst nur Straftäter und Gefährder zurück nach Syrien bringen. Die Polizei hat einen geflohenen Mörder aus Niedersachsen gefasst. Der 42-Jährige wurde in Italien wieder festgenommen. Aus Hannover Ute Andres.
9: Die Polizei hat den Straftäter in einem Krankenhaus gefunden, teilte das LKA mit. Er war demnach in der Nähe von Verona in einen Verkehrsunfall verwickelt und wurde in einer Klinik behandelt. Der Mann war am Dienstag in Peine bei einem begleiteten Ausgang auf einem Motorrad geflohen. Nach Angaben des Justizministeriums hatte er den Besuch bei seiner Mutter genutzt, um mit seinem dort abgestellten Motorrad zu fliehen. Der Deutsche verbüßt wegen Mordes und versuchter schwerer Vergewaltigung eine lebenslange Freiheitsstrafe in der Justizvollzugsanstalt Celle.
5: Und das Wetter in Deutschland. In der Nacht in der Nordwesthälfte Schauer und Gewitter möglich. Ansonsten leicht bewölkt und meist trocken. Tiefstwerte 22 bis 14 Grad. Tagsüber gebietsweise freundlich, im Nordwesten teils starke Gewitter. Höchstwerte 23 bis 28 Grad an den Küsten, bis 38 Grad am Oberrhein. Am Samstag zeitweise heiter, vor allem im Osten Schauer und Gewitter möglich. Bei 23 bis 38 Grad. Das waren die Nachrichten.
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13: Die A1 Hamburg Richtung Lübeck ist zwischen Kreuz Bargteheide und Bad Oldesloe wegen einer Nachtbaustelle bis ca. 5 Uhr gesperrt. Die A7 Füssen-Reute Richtung Ulm ist zwischen Memmingen Süd und Kreuz Memmingen wegen Bauarbeiten bis 3 Uhr gesperrt. Die A25 Geesthacht Richtung Hamburg ist zwischen Bergedorf und Dreieck Hamburg Südost wegen einer Nachtbaustelle bis ca. 5 Uhr gesperrt. Auch bis 5 Uhr gesperrt ist die A25 Richtung Hamburg zwischen Neu-Allermöhe West und Allermöhe, und zwar wegen Fahrbahnerneuerungen. Die A31 Gronau Richtung Oberhausen ist zwischen Gescher, Coesfeld und Borken wegen eines brennenden Lkw bis ca. 4 Uhr gesperrt. Die Umleitung führt über die U72. Die A31 Gronau Richtung Oberhausen ist zwischen Schermbeck und Dorsten wegen Bauarbeiten bis Sonntag früh gesperrt. Die A40 Duisburg-Essen ist zwischen Mülheim-Winkhausen und Mülheim-Heißen in beiden Richtungen bis Montag gesperrt. Die A61 Hockenheim Richtung Ludwigshafen ist zwischen dem Dreieck Hockenheim und dem Kreuz Speyer wegen einer Fahrbahnerneuerung bis Montag 5 Uhr gesperrt. Die A71 Erfurt Richtung Suhl ist zwischen Oberhof und Suhl-Zellermelis wegen Wartungsarbeiten im Hochwaldtunnel bis ca. 6 Uhr gesperrt. Und die letzte Meldung für den Augenblick in Berlin. Die A111 Charlottenburg Richtung Dreieck Oranienburg ist zwischen Tunnelflughafen Tegel und Schulzendorfer Straße wegen Bauarbeiten bis 5 Uhr gesperrt. Der Tunnelflughafen Tegel ist in der Gegenrichtung ebenfalls gesperrt. Kommen Sie trotzdem gut an Ihr Ziel und sicher durch diesen Straßenverkehr.
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13: Mit Maja Weber, schön, dass Sie dabei sind. Die überraschenden 8,8 Prozentpunkte, die die Linke bei der Bundestagswahl 2025 eingefahren hatte, waren wohl auch ihrem intensiven Wahlkampf in den sozialen Netzwerken geschuldet. Die Partei ist seitdem im Aufwind. Und damit bekommt auch die Jugendbewegung der Linken, SOLID, im Netz mehr Aufmerksamkeit. Denn in der Linksjugend gibt es zum Teil radikale Tendenzen. Handfeste Stalin-Bewunderung, ein Faible für Mao-Zitate und immer wieder wird der Holocaust verharmlost. Das ist zumindest aktuell in verschiedenen Online-Foren zu beobachten. Thema jetzt in der neuesten Folge von 11KM, dem Tagesschau-Podcast mit Nadja Mitzkat.
3: Eigentlich hat sich die Partei Die Linke von ihrer DDR-Vergangenheit verabschiedet. Doch in ihrer Jugendorganisation wächst offenbar die Begeisterung für autoritäre Herrschaftsformen. Exklusive Recherchen des Bayerischen Rundfunks zeigen, wie Mitglieder der Linksjugend unter anderem das ehemalige DDR-Regime verherrlichen und sich antisemitisch äußern. Alexander Nabert von BR Recherche konnte hinter die Kulissen der Jugendorganisation schauen. Er erzählt, wie radikal es bei den jungen Linken zugeht und warum das kurz vor entscheidenden Wahlen auch ein Problem für die Mutterpartei werden könnte. Hallo Alexander.
7: Hi Nadja. Wir haben einen Hinweis bekommen. Also Anfang des Jahres hat sich jemand aus der Linksjugend bei uns gemeldet. Und der sagt, es gibt hier eine ziemliche Schieflage gerade im Verband, ein ziemliches Problem, und da müssen unbedingt mal Journalistinnen und Journalisten drauf schauen. Und der hat uns dann Einsicht gegeben in das interne Forum der Linksjugend, also in eine digitale Diskussionsplattform, die sie geschaffen haben, um miteinander zu sprechen. Das ist nicht öffentlich einsehbar, da kommt auch nicht jeder einfach so rein, also das ist ein interner Raum. Dieses Linksjugendforum kann man sich vorstellen wie einfach eine Webseite, da loggt man sich ein und dann gibt es da verschiedene Kanäle, die heißen dann Allgemein oder Jugendverband, oder dann gibt es einen Channel für Memes, oder dann werden da Posts veröffentlicht von internen Erklärungen, von irgendwelchen Strömungen, die sagen, so und so stellen wir uns jetzt auf zu diesem oder jenem Thema. Das ist also dieses Forum, und da können dann nicht nur diese Erklärungen und so weiter gepostet werden, sondern da kann man auch dann kommentieren, miteinander diskutieren, ins Gespräch kommen. Und in den Posts, die uns vorliegen, kann man sehen, wie die Leute im Forum miteinander sprechen. Das ist für uns Journalisten dann natürlich ein ganz toller Blick durchs Schlüsselloch. Also wir müssen nicht irgendwie nur öffentliche Sachen auswerten von Social Media, Pressemitteilungen und so weiter, sondern wir können einfach schauen, wie reden die miteinander, wenn sie glauben, dass niemand zuguckt.
3: Und sag mal, Linksjugend ist vielleicht jetzt nicht jedem sofort ein Begriff. Ist das vergleichbar mit der Jungen Union für die CDU oder den Jusos bei der SPD, also diesen anderen Jugendorganisationen, die Parteien haben?
7: Die Linksjugend ist die offiziell anerkannte Jugendorganisation der Linkspartei. Also insofern ist das schon ähnlich wie die Jusos oder die Junge Union für die entsprechenden Parteien. Bei der Linksjugend ist es so, die senden 30 Delegierte zum Bundesparteitag der Linkspartei, der jetzt auch am Wochenende sein wird. Und insofern sind sie auch institutionell mit der Partei verbunden. Sie bekommen Geld von der Partei. Formal ist die Linksjugend aber unabhängig. In die Linksjugend kann man auch eintreten, ohne in der Linkspartei zu sein.
10: Auf was für Inhalte seid ihr denn dann in diesem Forum gestoßen?
7: Da gibt es zwei Bereiche, die herausstechen. Das eine ist eine Verherrlichung der DDR von Stalin, von Mao. Und das andere sind Posts, die von Experten eingeordnet werden als antisemitisch. Zum Beispiel ein Landessprecher des Hamburger Landesverbandes, der schreibt in diesem Forum "Lang lebe Stalin und lang lebe Honecker". Und das war eben kein Einzelfall, sondern sowas haben wir öfter gesehen. Da gibt es zum Beispiel eine Landessprecherin aus Baden-Württemberg, die sich bzw. den Arbeitskreis, den sie leitet, ganz offen als stalinistisch bezeichnet. Und es gibt auch Leute, die dann in Diskussionen miteinander über die Errungenschaften Stalins sprechen. Oder einen, der war bis vor ein paar Wochen Bundessprecher und der postet ein Foto von der sogenannten Mao-Bibel. Das ist dieses kleine rote Büchlein, was die Zitate dieses totalitären Herrschers aus China, Mao Zedong, sammelt.
13: Und wir unterbrechen kurz das Interview, weil wir eine Falschfahrermeldung haben. Achtung, Falschfahrer auf der A7 zwischen dem Elbtunnel und Dreieck Hamburg-Südwest. Da kommt Ihnen ein Falschfahrer entgegen. Fahren Sie bitte äußerst rechts und überholen Sie nicht. Auf der A7

0: totalitäre Herrschaftspraxis. Wir sehen eine Toleranz für diese Dinge in ganz großen Teilen des Verbandes. Wir haben mit mehr als einem Dutzend Mitglieder der Linksjugend gesprochen und die alle berichten uns von einer wachsenden Begeisterung für diesen sogenannten Realsozialismus. Und so haben wir auch Fotos geschickt bekommen von Versammlungen der Linksjugend, zum Beispiel vom letzten Bundeskongress im April. Dort hing eine Flagge im Tagungsraum, auf der das Staatswappen der DDR zu sehen war. Und nach unseren Informationen ist dagegen weder der Bundesvorstand noch die Tagungsleitung eingeschritten. Und man muss sich das so vorstellen, da sitzen dann halt alle Delegierten im Saal, die Flagge ist für alle sichtbar und über Stunden stört sich da offensichtlich niemand dran oder macht zumindest nichts dagegen. Und ganz ähnliche Bilder von DDR-Flaggen haben wir dann von anderen Versammlungen geschickt bekommen.
1: Eine Frage noch zu diesem DDR-Wappen. Ich komme aus der ehemaligen DDR oder aus dem Osten Deutschlands und ich kenne das, dass da auch bei Sportveranstaltungen die DDR-Flagge im Fanblock hängt oder sowas oder teilweise auch in Gärten und man darüber so einen Rückbezug schafft. Und das ist nicht immer ideologisch gefärbt im Sinne von ich möchte die DDR zurück, sondern das ist auch eine Bezugnahme auf die eigene Geschichte. Würdest du sagen, jetzt in diesem Forum und bei diesen Veranstaltungen, von denen du gerade gesprochen hast, wo diese DDR-Flagge hängt, hat es eine stärker ideologische Funktion?
0: Wir reden bei der Linksjugend über die Jugendorganisation der Linkspartei, die ja die Nachfolgepartei der SED ist und die, wie ich finde, zu Recht seit Jahrzehnten ganz klar sagt, wir haben mit der DDR, wir haben mit dem Stalinismus gebrochen. Die Linksjugend offensichtlich will da nicht mehr mitgehen.
1: Und du hast vorhin schon mal angerissen, das eine ist ja die Verherrlichung von Diktaturen, von der DDR über Stalin bis Mao. Es geht aber auch um Antisemitismus. In welcher Form ist der euch begegnet?
0: Genau, wir haben Posts aus dem Forum gesehen, die von Experten als antisemitisch eingeordnet werden. Diese haben dann oft einen Bezug zum jüdischen Staat Israel vor dem Hintergrund des Massakers der Hamas am 7. Oktober 2023 und dem damit begonnenen Gaza-Krieg. Zum Hintergrund muss man hier wissen, dass die Linksjugend als Ganzes eine stark anti-israelische Linie vertritt. Ein Beschluss aus dem letzten Herbst zum Beispiel spricht von einem kolonialen und rassistischen Charakter des israelischen Staatsprojekts. Und dieser Beschluss hat so viel Empörung damals ausgelöst, dass die Vorsitzenden der Linkspartei ihn in einer Stellungnahme als einseitig kritisiert haben. Die haben damals erklärt, der Schutz jüdischen Lebens dürfe nicht in Frage gestellt werden und die Existenz Israels nicht delegitimiert werden. Und Forumsbeiträge, aber auch Chatnachrichten, die uns vorliegen aus der Linksjugend, zeigen, dass Funktionäre, Vertreter der Linksjugend noch über diesen Beschluss hinausgehen. So schreibt zum Beispiel ein Bundessprecher, es sei enorm peinlich, die Hamas als islamistisch abzustempeln. Und wir haben da mit Lars Rehnsmann gesprochen, diesem Politikprofessor aus Passau.
2: Also es ist eine inhaltlich abstruse Argumentation, die eigentlich nur den Willen zum Ausdruck bringt, die Hamas und die Hisbollah als Organisation und auch als antisemitische Organisation, als islamistische Organisation zu verharmlosen.
0: Also selbst die schärfsten Gegner Israels würden diesen Charakter der Terrororganisation nicht in Frage stellen. Und dann gibt es noch einen Landessprecher aus Rheinland-Pfalz und der schreibt, es gebe über 10.000 PalästinenserInnen in, Zitat, israelischen Konzentrationslagern. Das ist natürlich total absurd. Es gibt ja keine Konzentrationslager in Israel, wie wir sie kennen aus der Zeit des Nationalsozialismus. Und Experten sprechen entsprechend hier von einer Holocaust-Verharmlosung. In einem weiteren Forumsbeitrag postet der gleiche Funktionär eine Darstellung einer israelischen Flagge in Flammen und daneben steht Israel verrecke. Dazu hat uns dann Lars Rehnsmann gesagt, dass ihn dieser Spruch Israel verrecke erinnert an dieses Juda verrecke, was die Nationalsozialisten benutzt haben.
2: Das Verb verrecke im Kontext mit Juden und überzeugen hier auf den jüdischen Staat ist eine Variation des NS-Antisemitismus. Nur die Camouflage ist hier sozusagen, dass für Jude einfach Israel eingesetzt wird. Aber diese Camouflage ist so dünn, ist so oberflächlich, weil ja sogar die Wortwahl des Verbs originär NS-Propaganda ist.
0: Und er sagt, das sei damit aggressiv antisemitisch. Das geht hier ja nicht um Kritik an der israelischen Regierungspolitik. Es geht nicht um Kritik an dem israelischen Militäreinsatz. Und die Leute schreiben hier nicht das, was man sonst so üblich kennt, über rechtsextreme Minister in der israelischen Regierung

0: über das unfassbare Leid in Gaza oder so, sondern wir haben es hier einfach mit laut Experten antisemitischen Aussagen zu tun.
1: Und diese krassen Aussagen, die ihr da gefunden habt, sind das Ausreißer oder werden die von größeren Teilen des Verbands vertreten?
0: Alle Posts, die ich bis hierhin zitiert habe, kommen von Funktionären, also von LandessprecherInnen der Landesverbände und von BundessprecherInnen vom Bundesverband. Also das sind die höchsten Ämter, die man in der Linksjugend haben kann. Oder die Aussagen kommen dann eben von Leuten, die arbeiten für Bundestagsabgeordnete und haben deshalb einen entsprechenden Zugang zur ganz realen Politik der Linkspartei. Es sind also wichtige Leute, die diese Aussagen getätigt haben. Und wenn es denn dann vereinzelt Widerspruch gab gegen diese Beiträge, war dieser Widerspruch meist in der Minderheit. Also das kann man dann zum Beispiel an Likes ablesen oder daran, dass wenn jemand widersprochen hat, dass dann 5 weitere Leute gesagt haben, hä, warum, was sagst denn du da? Der Widerspruch ist also klar in der Minderheit. Und zu der Frage, wer jetzt dahinter steckt, das sind neben diesen Funktionären auch 2 Arbeitskreise, die eng miteinander zusammenhängen. Es gibt 2 Bundesarbeitskreise in der Linksjugend, die heißen einmal Bundesarbeitskreis Agitationspropaganda, der heißt BAG-Agitprop, und es gibt den Bundesarbeitskreis Klassenkampf. Das ist nach allem, was wir wissen, der größte Arbeitskreis in der Linksjugend. Also zum Beispiel sind Mitglieder des Bundesvorstands der Linksjugend Teil dieses Bundesarbeitskreises Klassenkampf. Und beides sind eben offizielle Arbeitskreise der Linksjugend auf Bundesebene. Sie bekommen Geld vom Bundesverband und sie senden auch Delegierte zum Bundeskongress. Und gemeinsam stellen sie und ihre Anhänger die Mehrheit auf den vergangenen Bundeskongressen. Es handelt sich hier also um die dominante Strömung in der Linksjugend.
1: Ich habe gerade aufgehorcht bei diesem Bug Agitprop, weil das ist ein Begriff, der mich tatsächlich an die DDR erinnert. Da gab es auch im Zentralkomitee der SED eine Unterabteilung, die Agitation und Propaganda hieß. Auch in der Sowjetunion gab es auf den verschiedenen Parteiebenen solche Unterabteilungen mit diesem Begriff Agitprop, Agitation und Propaganda. Siehst du darin auch das, was du vorhin angerissen hast, diese Verherrlichung von Diktaturen in dieser Namenswahl?
0: Also der BAG-Agitprop, der organisiert sich tatsächlich mit einem Zentralkomitee. Die nennen das gar nicht mehr Vorstand bei sich, sondern die nennen das einfach ganz offen Zentralkomitee. Also man bedient sich hier ganz klar dieser Sprache aus der DDR. Jedenfalls dieser Bundesarbeitskreis Agitationspropaganda, der verbreitete auch auf Instagram, also ganz offen, nicht irgendwie in einem geheimen Forum, sondern auf Instagram, mehrfach Bilder von Stalin, von Mao, vom DDR-Staatsratschef Erich Honecker. Und in einem Post verortet er sich auch in der Tradition realsozialistischer Staaten wie der DDR. Also man sieht immer diesen Dreiklang Mao, Stalin, DDR und eben diesen ganz offenen und auch unironischen Bezug auf die.
1: Alexander, eure Recherche hat ja damit begonnen, dass sich Leute an euch gewandt haben, die mit dem, was in dem Forum passiert, unzufrieden sind. Und konntet ihr mit denen im Detail sprechen, wie das eigentlich aussieht, wenn man da widerspricht in dem Forum?
0: Also diejenigen, die uns da die Interna durchgestochen haben, also die Posts aus dem Forum und so weiter, die wollten uns jetzt kein Interview geben. Wir konnten aber mit anderen kritischen Stimmen reden, mit anderen Leuten, die diesem Kurs widersprechen.
2: Natürlich widerspricht sich das Grundwerten wie Pressefreiheit, Meinungsfreiheit und grundsätzlich emanzipatorischen Werten, die man eigentlich in einem linken Jugendverband suchen sollte.
0: Das ist Hanna Akgül, die ist uns aufgefallen, weil in diesem Forum war sie oft eine derjenigen, die dann noch dagegen gehalten hat. Die ist gerade Sprecherin der Linksjugend im Saarland, das ist ein sehr kleiner Verband innerhalb der Linksjugend. Und die ist ziemlich verzweifelt, was diese antisemitischen Einstellungen in der Linksjugend angeht.
2: Die Linksjugend hat auf jeden Fall ein Antisemitismusproblem. Ich würde auch sagen, dass es eine Menge Leute gibt, die ein geschlossenes antisemitisches Weltbild haben und auch in der Hinsicht nicht mehr aufklärbar sind.
0: Und Leute, die diesen antisemitischen Tendenzen widersprechen, die dieser Verherrlichung von DDR, Stalin, Mao, autoritären Regime widersprechen, sind offenbar in der Minderheit und diese Minderheit wird nach allem, was wir gesehen haben, ziemlich ruppig angegangen.
1: Woher kommt denn diese Entwicklung in der Linksjugend, über die wir jetzt schon gesprochen haben? Habt ihr dafür eine Erklärung gefunden?
0: Das eine, muss man ganz klar sagen, ist dieses Hamas-Massaker vom 7. Oktober 2023 und dem dann folgenden Vorgehen des israelischen Militärs in Gaza, also dem Gaza-Krieg und dem unfassbaren Leid, was viele junge Leute über TikTok-Videos und über Livestreams erreicht hat und damit auch politisiert hat. Das ist der eine Faktor. Und der andere Faktor ist ganz sicher dieser Heidi Reicheneck-Moment bei der letzten Bundestagswahl.
3: Auferstanden aus dem Umfragetief. Die Linke ist wieder im Rennen, denn die Partei setzt stark auf die Jugend und auf Social Media.
4: Eine erfolgreiche Bundestagswahl und steigende Mitgliederzahlen. Die Linke hat ein neues Selbstbewusstsein. Auch dank Fraktionschefin Reicheneck punktet die Partei. Und das vor allem bei jungen Menschen.
3: Videos von Spitzenkandidatin Heidi Reicheneck werden millionenfach geklickt.
0: Die Linke als Partei galt ja lange als fast schon tot. Und dann zerbricht eben die Ampel. Es gibt Neuwahlen. Friedrich Merz bringt einen Entschließungsantrag in den Deutschen Bundestag ein. Es geht um Migration und er nimmt die Stimmen der AfD in Kauf. Und Heidi Reicheneck hält diese viel beachtete Rede damals, die millionenfach geklickt wurde, wo sie Friedrich Merz für diese Abstimmung angreift.
5: Aller politischen Differenzen zum Trotz hätte ich mir niemals vorstellen können, dass eine christlich-demokratische Partei diesen Dammbruch vollzieht und mit Rechtsextremen paktiert. Das ist es, was sie tun.
0: Und das hat auch sehr viele Leute erreicht und politisiert. Und so hat sich eben die Mitgliederzahl der Linksjugend seit 2024 mehr als verdoppelt. Und so sind ja jetzt also viele, viele neue Leute in dieser Jugendorganisation. Und da weiß man oft gar nicht so richtig, woher kommen die, wer sind die. Und das ist vielleicht auch normal für eine Jugendorganisation, dass es da viel Fluktuation gibt. Und aktuell gibt es ganz offensichtlich eine Zusammensetzung der Mitglieder, die das von uns recherchierte in Bezug auf die DDR, in Bezug auf Antisemitismus ermöglicht.
1: Eure Recherche bezieht sich ja vor allem auf das interne Forum der Linksjugend, in das ihr Einblick hattet. Du hast aber auch schon öffentliche Postings in sozialen Netzwerken erwähnt. Habt ihr auch mit Mitgliedern der Linksjugend sprechen können, denen ihr solche Äußerungen zuordnen konntet?
0: Also wir haben selbstverständlich alle Leute, von denen ich dir jetzt erzählt habe, angeschrieben. Und wir haben den Fragen gestellt dazu, was habt ihr da gepostet im Forum, auf Instagram, in internen Chatgruppen und so weiter. Und ganz viele der einzelnen Funktionäre, die haben uns da nicht geantwortet. Der Bundesvorstand der Linksjugend hat uns eine Antwort geschickt und in der schreiben sie, sie distanzieren sich von Antisemitismus, sie distanzieren sich von autoritären Regimen, die Linksjugend lehnt die DDR ab, wegen fehlender Demokratie, wegen Repression und so weiter. Das ist so die offizielle Linie der Linksjugend. Wir haben noch eine E-Mail bekommen von diesem Bundeskreis Agitationspropaganda. Wir hatten denen ganz viele Instagram-Posts von denen vorgelegt, hatten gesagt, hier postet ihr Stalin, hier postet ihr Mao, das sagt ihr über DDR, was ist da los? Und darauf habe ich eine E-Mail bekommen, da ist mir wirklich die Kinnlade runtergeklappt. So eine E-Mail habe ich noch nie gesehen. Da ist keine Spur von Leugnung, keine Spur von Verharmlosung, keine Spur von, das ist alles nur witzig gemeint oder so, sondern die schreiben uns da ganz offen, sehr länglich, Stalin habe die Modernisierung vorangebracht, er habe Kapitalisten bestraft. Über Mao schreiben die uns dann weiter, dass der viele Seiten gehabt habe. Er sei bei der Organisierung der Klasse erfolgreich gewesen, da könne man von ihm lernen. Und zu den inhaftierten Oppositionellen und zu Mauertoten in der DDR schreibt uns dann der Arbeitskreis, die Revolution fordert Opfer, es geht um ein größeres Ziel, für das sich Einzelne auch opfern müssen. Und all das schreibt uns eben das sogenannte Zentralkomitee dieses Bundesarbeitskreises. Und zwar einen Tag, nachdem sich der Arbeitskreis offiziell aufgelöst hat. Also die Timeline ist so, wir schicken denen eine Anfrage, daraufhin lösen die sich auf und einen Tag später antworten sie uns dann doch. Und das ist schon wirklich ein ganz besonderer Moment in dieser Recherche gewesen.
1: Das ist, ja, ich weiß gar nicht so richtig, wie ich es gerade in Worte fassen soll. Also menschenverachtend ist vielleicht das richtige Wort. Was ich aber noch nicht ganz verstehe, gibt es jetzt diesen Arbeitskreis noch oder nicht?
0: Das würden wir auch gerne wissen. Offiziell ist der Bundesarbeitskreis Agitationspropaganda aufgelöst seit dem 1. Juni. Das sagt uns auch der Bundesvorstand der Linksjugend. Trotzdem haben wir eben diese E-Mail vom Zentralkomitee des Bundesarbeitskreises vom 2. Juni bekommen.
1: Es gibt also eine Arbeitsgruppe der Linksjugend, die euch unter anderem antwortet, ja, die Mauertoten in der DDR, das ist so ein bisschen Kollateralschaden. Was sagt denn die Mutterpartei, die Linke, dazu?
0: Wir hätten sehr gerne ein Interview mit der Linkspartei dazu gemacht, am liebsten mit den Vorsitzenden oder auch mit den Vorsitzenden der Bundestagsfraktion. Am Ende haben wir ein schriftliches Statement bekommen, und zwar von Jannis Ehling, der ist der aktuelle Bundesgeschäftsführer der Partei. Und der sagt, die Partei nimmt das Problem ernst, die Partei habe das Gespräch gesucht mit dem Jugendverband und im Jugendverband werde jetzt auch über Konsequenzen diskutiert. Und die parlamentarische Geschäftsführerin der Linksfraktion, die heißt Ina Lattendorf, die hat uns auch eine E-Mail geschickt, weil wir gefragt hatten nach Mitarbeitern im Bundestag, die solche Aussagen getätigt haben. Und die sagt uns, diese Mitarbeiter, die sind Angelegenheit der jeweiligen Abgeordneten und nicht der Fraktion. Und sie persönlich lehne die geschilderten Inhalte aber ab.
1: Und könnte diese Radikalisierung in der Linksjugend auch der Partei Die Linke gefährlich werden in irgendeiner Form? Könnte ihr das schaden?
0: Also was klar ist, ist, dass die Linksjugend 30 Delegierte für den Bundesparteitag hat. Entsprechend hat sie alleine dadurch ja schon Einfluss auf die Partei. Und viele Linksjugendmitglieder sind selbstverständlich auch Mitglieder der Linkspartei. Das heißt, an allen Stellen wirkt die Linksjugend in der Partei sowieso mit. Viele Linksjugendmitglieder, mit denen wir gesprochen haben, die sagen, die Linksjugend ist eigentlich nur der erste Schritt. Im nächsten Schritt wird die Partei genau die gleichen Probleme bekommen. Und die Linke ist ja gerade in einer sehr besonderen Situation. Also sie hat jetzt gerade die Chance, die stärkste Kraft in Berlin zu werden, da vielleicht die regierende Bürgermeisterin zu stellen. Sie ist in bundesweiten Umfragen bei 10-12%, also jahrelang ungekannte Werte für diese Partei. Und jetzt wird sie vielleicht auch dieses Jahr ganz direkt sehr politisch relevant bei den Landtagswahlen in Sachsen-Anhalt, wo es darum geht, möglicherweise eine Regierung der AfD zu verhindern, wo dann gegebenenfalls die CDU und die Linkspartei irgendwie miteinander ins Gespräch kommen müssen, irgendwie vielleicht gemeinsam Mehrheiten organisieren zu müssen, wenn man denn verhindern will, dass die AfD politische Relevanz bekommt. Also muss die Linkspartei eigentlich gerade gesprächsfähig und gesprächsbereit sein, um mit der CDU zusammenzuarbeiten. Und das ist natürlich eine Phase, in der kann die Linke das eigentlich überhaupt nicht gebrauchen, dass es hier wieder DDR-Verherrlichungen in ihren eigenen Reihen oder in ihrem eigenen Jugendverband gibt.
1: Und wie schätzt du das ein? Sind sie in der Lage, das wieder einzufangen?
0: Also die Partei hat uns gesagt, sie hat ein Auge darauf. Was genau das heißt, wissen wir nicht. Und die Linksjugend hat ja auch gesagt, dass man da jetzt diskutiert über Konsequenzen, darüber, ob man vielleicht die Moderationsregeln im Forum anpasst oder so. Ich bin aber ein bisschen skeptisch, ob das Problem wirklich beseitigen kann, wenn man ja sieht, dass das Problem nicht nur im Forum bestand, sondern ja eben zum Beispiel auch auf Instagram ganz offen oder in solchen Mails, wie wir sie bekommen haben, oder wenn auf Versammlungen DDR-Flaggen hängen. Das ist ja eine Sache, die zieht sich durch die gesamte Linksjugend hindurch und ist nicht nur auf das Forum zu beschränken.
6: 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Danach sprechen wir über das Rahmenabkommen der USA und Irans. Mein Name ist Maja Weber. Wir hören uns nach den Nachrichten um 3 Uhr wieder.

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1: Um 3 Uhr mit Katja Kindermann. Die EU verlängert ihre Wirtschaftssanktionen gegen Russland und zwar erstmals nicht um 6, sondern um 12 Monate. Das haben die EU-Staats- und Regierungschefs auf ihrem Gipfel in Brüssel entschieden. Es war das erste Treffen seit der Abwahl des ungarischen Rechtsnationalisten Orbán. Eine Einigung der 27 Staaten war ohne ihn wieder möglich. An dem Treffen nimmt auch der ukrainische Präsident Zelensky teil. Er forderte erneut eine schnelle EU-Vollmitgliedschaft. Weiteres Thema des Gipfels ist der Umgang mit China. Die Europäische Union wirft China vor, den eigenen Unternehmen mit Staatshilfen einen unfairen Vorteil auf dem Weltmarkt zu verschaffen. Die Verhandlungen über ein endgültiges Abkommen mit dem Iran werden voraussichtlich noch an diesem Wochenende auf technischer Ebene beginnen. Das hat US-Vizepräsident Vance angekündigt. Aus Washington Nina Barth.
2: In den USA ist das Rahmenabkommen die Grundlage für die anstehenden Verhandlungen parteiübergreifend auf viel Kritik gestoßen. Vance verteidigte es als Win-Win-Situation für beide Seiten und richtete deutliche Worte an Kritiker aus Israel. Die USA hatten den Krieg gemeinsam mit Israel begonnen. Vance sagte, sie sollten sich daran erinnern, dass die USA der einzig mächtige Verbündete sei, den Israel noch habe. Und Vance betonte, es seien die USA, die den Großteil der israelischen Waffen finanzierten.
1: In Hamburg endet heute die Innenministerkonferenz von Bund und Ländern. Erwartet werden mehrere Beschlüsse, die für Verbesserungen beim Zivil- und Katastrophenschutz sorgen sollen. Das hat vor allem damit zu tun, dass Deutschland schon seit einer Weile im Fokus russischer Sabotage und Spionage steht. Auch auf weitere Angriffe von Linksextremisten auf die kritische Infrastruktur will man besser vorbereitet sein. Bei der Fußball-WM hat Co-Gastgeber Kanada einen großen Schritt in Richtung K.O.-Runde gemacht. Kanada gewann mit 6:0 gegen Katar. Aus dem ARD-WM-Team Silke Heine.
3: Dank des deutlichen Sieges übernimmt der Co-Gastgeber sogar die Führung in der Gruppe B vor der Schweiz, die beim 4:1 gegen Bosnien-Herzegowina ebenfalls den ersten Sieg bei dieser WM feierte und genau wie Kanada 4 Punkte auf dem Konto hat. Die Freude der Kanadier ist allerdings nicht ungetrübt, denn Ismaël Koné verletzte sich nach einem Foul offensichtlich schwer, musste mit einer Trage vom Platz gebracht werden. Der für Koné eingewechselte Nathan Saliba widmete sein Tor zum 4:0 seinem Teamkollegen. Im ersten Spiel des Tages hatten sich Tschechien und Südafrika 1:1 getrennt.
1: Das waren die Nachrichten. Das Wetter in Deutschland. Tagsüber gebietsweise freundlich, im Nordwesten teils starke Gewitter. Höchstwerte 23 bis 28 Grad an den Küsten bis 38 Grad am Oberrhein. Am Samstag zeitweise heiter, vor allem im Osten Schauer und Gewitter möglich. 23 bis 38 Grad. Und auch am Sonntag heiter, im Tagesverlauf steigt die Unwettergefahr bei 20 und bis 38 Grad. Es ist 3:03 Uhr.
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4: Und wir fangen zuerst an mit der Entwarnung auf der A7. Da ist kein Falschfahrer mehr unterwegs zwischen dem Elbtunnel und Dreieck Hamburg Südwest. Die A1 Hamburg Richtung Lübeck ist zwischen Kreuz Bargteheide und Bad Oldesloe wegen einer Nachtbaustelle bis ca. 5 Uhr gesperrt. Die A25 Richtung Hamburg wird zwischen Neu-Allermöhe West und Allermöhe wegen Fahrbahnerneuerungen von 19 Uhr bis morgen früh 5 Uhr gesperrt. Die A31 Gronau Richtung Oberhausen ist zwischen Gescha, Coesfeld und Borken wegen eines brennenden LKW bis ca. 4 Uhr gesperrt. Die Umleitung führt über die U72. Die A31 Gronau Richtung Oberhausen ist zwischen Schermbeck und Dorsten wegen Bauarbeiten bis Sonntag früh gesperrt. Die A40 Duisburg-Essen ist zwischen Mülheim-Winkhausen und Mülheim-Heißen in beiden Richtungen bis Montag gesperrt. Die A61 Hockenheim Richtung Ludwigshafen ist zwischen dem Dreieck Hockenheim und dem Kreuz Speyer wegen einer Fahrbahnerneuerung bis Montag 5 Uhr gesperrt. Die A61 Koblenz Richtung Mönchengladbach ist zwischen Swisttal und Weilerswist wegen eines Pkw ist liegen geblieben, also ist es dort gesperrt auf der A61. Die A71 Erfurt Richtung Suhl ist zwischen Oberhof und Suhl-Zellermelis wegen Wartungsarbeiten im Hochwaldtunnel bis ca. 6 Uhr gesperrt. Und in Berlin die A111 Charlottenburg Richtung Dreieck Oranienburg zwischen Tunnel Flughafen Tegel und Schulzendorfer Straße ist die Fahrbahn wegen Bauarbeiten bis 5 Uhr gesperrt und der Tunnel Flughafen Tegel ist in der Gegenrichtung ebenfalls gesperrt. Die letzte Meldung für den Moment. Die A99 München Südwest Richtung München Nord, da ist der Tunnel Allach nach Auslösung der Höhenkontrolle gesperrt. Kommen Sie trotzdem sicher an Ihr Ziel. Gute Fahrt.
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4: Mit Maja Weber am Mikrofon im NDR-Studio in NDR-Infostudio. Mensch, was ist los heute? Shane Hamburg, herzlich willkommen. Wir schauen in dieser Stunde auf die Rahmenvereinbarung zwischen den USA und dem Iran. Teheran zeigt sich zufrieden. Man wertet den 14-Punkte-Plan als Erfolg und spricht von einem Sieg. Den hatte US-Präsident Trump ja schon mehrfach für die USA reklamiert. Letzten Endes alles Interpretationssache. Heute am Freitag sollen in der Schweiz die ersten Verhandlungen über eine dauerhafte Friedenslösung starten. Bestimmte Punkte der Rahmenvereinbarung sind ja schon in Kraft. So ist die Straße von Hormus wieder geöffnet. Zunächst auch gebührenfrei, so heißt es. Und die USA haben die Blockade iranischer Häfen aufgehoben. Über die Reaktionen in Iran, Benjamin Weber.
5: Das Abkommen sei eine direkte Folge des iranischen Siegs gegen die USA auf dem Schlachtfeld, erklärte Parlamentspräsident Khalibaf in einem Fernsehinterview. Durch die anschließenden Verhandlungen habe man ein Vielfaches mehr erreichen können. Auch Präsident Pezeshkian, der das Abkommen mit den USA für Iran unterzeichnet hat, zeigte sich zufrieden. Es sei ein historisches Dokument, durch das ein starker Iran die Botschaft verbreite, dass Frieden nur durch gegenseitigen Respekt möglich sei. Der prominente Kleriker und ehemalige Staatspräsident Rouhani erklärte, jede Iranerin und jeder Iraner weltweit könne nach dem Abkommen stolz sein. Es komme jetzt darauf an, die Ergebnisse zu verteidigen.
4: Das waren Reaktionen der Regierung in Iran, zusammengefasst von Benjamin Weber. Wir hatten auch schon Stimmen gehört aus der Bevölkerung, die das Abkommen anders interpretieren. In Brüssel haben sich die Verteidigungsministerinnen und Minister der NATO-Staaten getroffen. Auch da war das Iran-Abkommen ein Thema. Sabrina Fritz über die Reaktionen darauf und über die, sagen wir mal, alte Leier der USA unter Trump, dass die europäischen NATO-Verbündeten immer noch nicht genügend Geld einzahlten.
6: Alle Verbündeten sind happy mit dem Iran-Deal, so NATO-Chef Mark Rutte zum Abschluss des Treffens in Brüssel. Der Iran müsse auf Atombomben verzichten, andernfalls werde man wieder angreifen, so der amerikanische Verteidigungsminister Hegseth. Einen direkten Einsatz der NATO in der Straße von Hormus werde es nicht geben. Eine Koalition von 40 Staaten unter der Führung Frankreichs und Großbritanniens werde die USA dabei unterstützen, die Seewege offen zu halten. Das Treffen begann mit einer Standpauke für die Europäer. Der amerikanische Verteidigungsminister warf ihnen vor, die USA beim Angriff gegen den Iran im Stich gelassen zu haben. Außerdem gäbe es immer noch Trittbrettfahrer, die zu wenig für ihre Verteidigung ausgeben. In 6 Monaten werden die USA erneut überprüfen, ob die Europäer sich an die Verabredung halten, die beim letzten NATO-Gipfel getroffen wurde.
4: Was bedeutet die Rahmenvereinbarung für den Iran, die Region und für die USA? Darüber hat mein NDR-Kollege Markus Schubert mit Professorin Gerlinde Greutel gesprochen. Sie ist Politikwissenschaftlerin und Expertin für die USA und für internationale Politik an der Universität Regensburg. Zu Beginn ging es um ein Gesamturteil. Ist das, was sich abzeichnet, schärfer als das Abkommen vor 10 Jahren, das die Europäer mit ausgehandelt hatten? Oder hat der Iran mit dem Aushalten der Angriffe im Grunde sogar mehr erreicht, als er vor dem Krieg mit den USA in den Händen hatte?
7: Ich würde sagen, letzteres. Also der Iran hat wirklich sehr gut verhandelt. Und wir sehen jetzt bei diesem Abkommen einfach wirklich den Druck von Donald Trump und auf Donald Trump, dieses Engagement im Mittleren Osten zu beenden. Also es gab keine amerikanische Bereitschaft, all in zu gehen, wie man so schön auf Englisch sagt. Und das ist jetzt das Ergebnis. Also das ist wirklich kein gutes Ergebnis für die USA, denn wir werden gleich noch über die einzelnen Punkte sprechen. Da steht jetzt im Raum Lockerung von Sanktionen, Wiederaufbauhilfe für den Iran und vieles mehr. Und damit kann man eigentlich nicht zufrieden sein, wenn man anerkennt, dass der Iran eben ein wirklich problematisches Regime ist und ganz viel Destruktion in der ganzen Region verursacht.
8: Aber beide Seiten verpflichten sich zur Nicht-Einmischung in die jeweils anderen Länder, was ja im Grunde auch eine Selbstbeschneidung der USA ist und auch ein Aufgeben des Ziels, einen Regimewechsel zu bekommen.
7: Ich würde sagen, da sind eigentlich nur ganz viele Fragen offen. Denn was wir jetzt haben, ist ja nur so ein Memorandum of Understanding, also eine Rahmenvereinbarung. Und das zeichnet sich gerade dadurch aus, dass die meisten schwierigen Fragen völlig offen sind. Also man vereinbart, dass man über bestimmte Themen sprechen wird. Was am Ende dabei rauskommt und ob man dann wirklich eine Einigung findet, das ist nochmal eine ganz andere Geschichte. Insofern wäre ich da auch noch nicht überzeugt, dass das das Ende vom Lied ist, sondern ich könnte mir sehr gut vorstellen, dass das hier genauso passiert wie in anderen Fällen auch. Ich denke jetzt an den Gaza-Friedensdeal und Ähnliches mehr, dass die Fragen dann am Ende überhaupt nicht beantwortet werden und die Sache dann irgendwann entweder im Sande verläuft oder eben die nächste Eskalation ansteht. Weil, wie gesagt, die Positionen ja eigentlich sehr weit auseinander sind. Und was wir jetzt hier auf dem Papier haben, das klingt doch arg nach einer Niederlage der USA.
8: Bleibt die Straße von Hormuz ein Faustpfand, weil der Westen in den Abgrund geblickt hat, in dem die Weltwirtschaft landen könnte und weil ja noch nicht einmal eine Maut ausgeschlossen ist nach der nächsten Verhandlungsphase?
7: Also, dass man sich darauf einlassen würde, eine Maut zu kassieren oder das einfach zu akzeptieren, was der Iran will, das sehe ich ehrlich gesagt nicht. Und das steht auch nicht in dieser Rahmenvereinbarung
8: drin. Da steht nur drin, dass während der ersten Verhandlungsphase dass die Durchfahrt frei sein muss.
7: Genau. Aber was dann am Ende rauskommt, wie gesagt, das wissen wir noch nicht. Genauso wie bei allen anderen Themen, über die gesprochen werden wird. Aber was man auf jeden Fall eben gesehen hat, ist, dass diese Straße von Hormuz ein wichtiges Faustpfand ist und genutzt werden kann, um politischen Druck auszuüben. Und natürlich wird der Iran versuchen, da so viel wie möglich für sich herauszuholen, nicht nur jetzt, sondern auch in Zukunft. Und man kann nur hoffen, dass man hier wirklich sehr stark dem auch entgegensteht. Denn das wäre ein fürchterlicher Präzedenzfall, wenn man plötzlich anfängt, so politische Restriktionen von Zugangswegen zu erlauben. Also wie gesagt, ich kann mir das nicht vorstellen, dass das passieren wird. Aber dass der Iran das versuchen dürfte, davon, glaube ich, sollten wir ausgehen.
8: Im Abkommen, also im Rahmenabkommen, haben die USA Dinge stellvertretend für ihre Verbündeten in der Region zugesagt, nämlich Schluss mit Angriffen. Nun ist Israel aber ja kein Bundesstaat der USA. Hat Donald Trump nun seinen Verbündeten im Stich gelassen oder hat er sich umgekehrt auf Gedeih und Verderb an Netanyahu gebunden, der ja mit einem weiteren heftigen Angriff etwa auf Beirut jederzeit während der anstehenden Verhandlungen dieses Abkommen platzen lassen kann?
7: Ja, das ist der nächste wirklich wichtige und strittige Punkt in dieser Rahmenübereinkunft. Also, dass die USA letztlich Israel auferlegen, Beschränkungen in der eigenen Sicherheitspolitik, das ist schon erstaunlich, weil man aus israelischer Sicht das natürlich auch überhaupt nicht gut heißt. Also da gibt es wohl keine Abstimmung, zumindest hören wir nichts davon, sondern im Gegenteil, die Israelis sind nicht glücklich über das, was sie hier hören. Und man muss sich das auch vorstellen. Also Israel wird ständig von der Hisbollah beschossen und dann wird mit dem Iran, der im Hintergrund der Hisbollah steht, vereinbart, dass Israel sich hier quasi nicht mehr verteidigen dürfte, weil der Libanon quasi off-limits sei. Also man dürfe da nicht vorgehen. Auch das wieder ein Punkt mit ganz viel Sprengstoff drin und ganz vielen Unbekannten, ob das wirklich zukunftsfähig ist. Denn es müsste ja eigentlich passieren, der Iran hört auf, Terrormilizen in der ganzen Region zu pampern. Und davon steht leider nichts in diesem Abkommen. Genau. Also wieder so eine Leerstelle, die gelassen wurde. Und wie es in den Verhandlungen dann sich ausspielt, das werden wir sehen. Aber auf jeden Fall ist es für Israel auf jeden Fall keine gute Nachricht, weil man schon den Eindruck haben kann, als ob die USA hier so eine Sondervereinbarung mit dem Iran treffen, ohne Rücksicht auf israelische Interessen.
8: Muss das endgültige Abkommen dann durch den US-Kongress und wird es dort in den jetzigen Skizzen, die dort diskutiert werden, eine Zustimmung finden?
7: Das ist eine spannende Frage. Wie schaut es eigentlich innenpolitisch in den USA aus? Da bekommt Donald Trump schon viel Gegenwind, weil das, was wir eben beschrieben haben und diskutiert haben, dass da ganz viel drinsteckt, was eigentlich auf amerikanische Schwäche hindeutet, natürlich auch innenpolitisch in den USA ein heißes Thema ist. Und es da ganz viele gibt, die wirklich nicht erfreut sind über das, was sie momentan hören und lesen, eben weil der Iran nicht viele Freunde hat in Washington in der Politik, sondern es da schon so einen sehr toughen, harten Konsens gab in vielen Teilen der Politik, dass man dem Iran mit Stärke begegnen muss. Also da ist auch das letzte Wort noch nicht gesprochen. Was in dieser Übereinkunft drin steht, ist, dass es vom Sicherheitsrat abgesegnet werden soll. Also auf UN-Ebene. Genau. Und das ist dann eigentlich nochmal interessant, dass man versucht, dem Ganzen eine internationale Legitimität zu verleihen, um quasi Durchsetzungskraft zu erlangen. Aber das würde dann eben auch bedeuten, man braucht einen Beschluss im Sicherheitsrat, der das Ganze absegnet und wo sich dann auch alle potenziellen Partner Irans und die USA dann auch irgendwie einig werden, was denn der Stand der Dinge sein soll.
8: Frau Greutel, ganz zum Schluss, war es eigentlich nötig, dass die Europäer auf dem G7-Gipfel wie eine Schalmeienkapelle den US-Präsidenten für diesen Deal feiern, nur damit der vielleicht in Sachen Russland-Ukraine wieder in die Spur kommt?
7: Ja, dieser G7-Gipfel, das war wirklich ein zweischneidiges Schwert, weil auf der einen Seite ist es eine gute Nachricht, wenn sich die G7 einigen können, wenn Geschlossenheit demonstriert wird, wenn man auch gemeinsame Projekte vorantreiben kann. Auf der anderen Seite ist diese Rahmenvereinbarung, über die wir jetzt sprechen, halt wirklich in so vielen Punkten zweifelhaft. Und das Ergebnis dieses Krieges gegen den Iran, das ist nichts, was uns im Westen hier erfreuen könnte, dass man das dann so lobhudelnd eigentlich unkritisch kommentiert hat, das zeugt natürlich schon auch von europäischer Schwäche, weil man einfach nichts anbrennen lassen möchte mit Donald Trump, mit den USA, auch wenn vielleicht die nüchternen Einschätzungen hinter verschlossenen Türen dann doch anders lauten.
4: Sagt Gerlinde Greutel, Professorin für Politikwissenschaft und Expertin für die USA und internationale Politik an der Universität Regensburg.
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4: In Deutschland sind in den vergangenen Jahren viele Gesetze erlassen worden für mehr Umwelt- und Naturschutz. Zum Beispiel zum Schutz von Gewässern, zur Luftqualität oder zum Erhalt von Arten und von ihren Lebensräumen. Aber zwischen Gesetzestext und Wirklichkeit klafft oft eine Lücke. Zu diesem Ergebnis kommt ein neues Gutachten des Sachverständigenrates für Umweltfragen, der die Bundesregierung berät. Die Fachleute kritisieren, dass bestehende Regeln häufig nicht konsequent umgesetzt oder kontrolliert werden. Maximilian Ulrich berichtet dazu aus Berlin.
9: Wenn die Klimaanlage im Auto nicht mehr richtig kühlt, muss oft das Kühlmittel nachgefüllt werden. Manche dieser Kühlmittel in älteren Autos sind aber wahre Klimakiller, sogenannte fluorierte Treibhausgase, kurz F-Gase. Sie sind teilweise um das tausendfache klimaschädlicher als Kohlendioxid. Die EU will sie deshalb vom Markt nehmen und dadurch steigen die Preise. Die Folge, der Schwarzmarkt mit F-Gasen boomt, sagt Jens-Martin König vom hessischen Umweltministerium.
10: Wir sprechen inzwischen von organisierter Klimakriminalität. Die Gase kommen in großen Mengen aus China, ganz überwiegend. Da werden Abnehmer direkt angesprochen, am nächsten Tag wird geliefert. Das ist organisiertes Verbrechen und dem muss man dann auch mit entsprechenden Mitteln entgegentreten.
9: Doch genau daran hapert es. Und F-Gase sind nur ein Beispiel von vielen. Der Sachverständigenrat für Umweltfragen spricht deswegen von einer klaffenden Lücke zwischen Anspruch und Wirklichkeit beim deutschen Umweltschutz. Umweltgesetze würden nicht richtig angewandt und eine der Ursachen sei oft schon der Gesetzestext selbst, sagt Annette Elisabeth Töller vom Umweltrat.
11: Also das erste wichtige Problem ist, dass die Gesetze selber häufig so formuliert sind, dass ihre Anwendbarkeit schwierig ist. Sie enthalten vage Formulierungen, unbestimmte Rechtsbegriffe, vielfältige Ausnahmeregelungen und manchmal Regelungen, die einfach so überhaupt nicht anwendbar sind.
9: Hinzu kommt, viele Gesetze sind von Bundesland zu Bundesland unterschiedlich. Außerdem entstünden sie oft unter enormem Zeitdruck, sagt Töller.
11: Wenn Sie einen Gesetzentwurf am Freitagnachmittag bekommen mit der Bitte, bis Montag dazu Stellung zu nehmen, können Sie sich vorstellen, dass man da nicht viel Substanzielles zu Wege bringt. Und das geht zulasten der Qualität der Gesetze insgesamt, aber eben auch die Anwendbarkeit, die Durchführbarkeit, die leidet darunter sehr.
9: Der Sachverständigenrat für Umweltfragen sorgt sich, dass wegen des Reformdrucks der Bundesregierung das Umweltrecht auf der Strecke bleibt. Schnellere Genehmigungsverfahren und weniger Auflagen für Unternehmen dürften nicht zulasten des Natur- und Umweltschutzes gehen. Und was sagt das Bundesumweltministerium zum Gutachten des Sachverständigenrats? Das Ministerium will das Gutachten nun auswerten und teilt dem ARD-Hauptstadtstudio schriftlich mit.
12: Auch für das Umweltministerium ist es ein zentrales Anliegen, bürokratische Regelungen zu vereinfachen, ohne notwendigen Umwelt- und Klimaschutz in Frage zu stellen.
9: In Frankfurt am Main ermitteln die Behörden deshalb jetzt gemeinsam. Eine zentrale Staatsanwaltschaft bündelt hessenweit die Verfahren mit dem Ziel, Umweltrecht wirksam durchzusetzen.
4: Maximilian Ulrich berichtete über ein neues Gutachten zum Thema Umweltrecht. Stichwort Fachkräftemangel. Es könnte doch so einfach sein, denkt man. Unternehmen finden keine Arbeitskräfte und Geflüchtete finden keine Arbeit. Da muss es doch eine Lösung geben, hat sich zumindest die Cottbusser Industrie- und Handelskammer gedacht und hat zu einer Art Speed-Dating nach Senftenberg eingeladen. Das Ziel, Geflüchtete und Unternehmen an einen Tisch zu bringen und so zu vermitteln. Wie das gelaufen ist, hat sich Florian Ludwig angeschaut.
13: Abdullah Hamadeh hat schon einiges durch. Seit 4 Jahren in Deutschland, 2 Ausbildungen gemacht und trotzdem bekommt er nur Absagen von Unternehmen.
14: Also manchmal, sie wollen unbedingt einen Führerschein haben und leider habe ich nicht bekommen. Manchmal also komische Gründe.
13: Zurückhaltung, Skepsis, Sorge vor der Sprachbarriere. Die Gründe, aus denen Unternehmen bisher kaum auf Geflüchtete setzen, sind vielschichtig. 20 Bewerber sind da und stürzen sich direkt auf die Unternehmer. IHK-Willkommenslotsin Ulrike Jahn schaut sich aber etwas ratlos um. Nicht alle angemeldeten Unternehmen sind heute auch wirklich gekommen.
15: Wir haben jetzt nicht abgesagt, kommen vielleicht später oder haben es heute nicht geschafft, ja.
13: Ihre Aufgabe ist es, Unternehmen zu unterstützen, die Geflüchtete oder Migranten einstellen wollen. Doch die scheint es kaum zu geben. Für diese Woche waren eigentlich 5 dieser Veranstaltungen in verschiedenen Landkreisen geplant. Nur 2 haben tatsächlich stattgefunden. In Königs Wusterhausen gab es gerade einmal 2 interessierte Unternehmen bei 60 interessierten Bewerbern. Ulrike Jahn von der IHK.
16: Ich denke, dass es schon noch gewisse Skepsis gibt, weil es auch vielleicht komplizierter erscheint, wenn man jemanden aus dem Ausland bei sich einstellt. Man hat vielleicht auch ein bisschen Sorge vor den kulturellen Unterschieden. Dann ist natürlich auch die wirtschaftliche Lage momentan etwas angespannt, dass man sich überlegt, ja, stelle ich jetzt überhaupt jemanden neu ein?
13: Einer der 4 anwesenden Unternehmer ist Thomas Haupt von einem Finanzplanungsunternehmen. Seine Gründe, heute hier zu sein?
17: Weil wir seit 4 Jahren erfolglos Ausbildungsplätze anbieten und sich keiner bei uns meldet. Und jetzt dachte ich mir, vielleicht haben wir heute hier die Chance und finden jemanden.
13: Auch er ist ratlos, warum nicht mehr Unternehmen hier sind. Sein Verdacht, die meisten haben schon aufgegeben. Er kann am Vormittag aber gleich mehrere Gespräche führen.
17: 3 und 1 ist ja zielführend. Beste Voraussetzung, jetzt müssen wir noch gucken, ob alles andere passt und dann gehen wir in die nächste Runde.
13: Und auch Abdullah Hamadeh vom Anfang hat mehrere gute Gespräche geführt. Wird er sich bewerben?
14: Ja klar, also ich habe jetzt 2 Kontakte, aber ich schaue, was die beste kann sein. Also ich will auch eine dauerhafte Arbeit, nicht was Kurzes und deswegen sucht man was Festes.
4: Florian Ludwig berichtete aus Senftenberg von einer Art Speed-Dating zwischen Unternehmen und Geflüchteten.
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4: Sie waren eins der Traumpaare der 70er, Schwedens König Carl Gustaf und Silvia Sommerlath aus Heidelberg. Kennengelernt hatten sie sich bei den Olympischen Spielen 1972. Heute vor 50 Jahren gaben sie sich das Ja-Wort. Daran erinnert Caroline Helm.
18: Die Spiele der 20. Olympiade werden in wenigen Augenblicken hier beginnen und es ist ein wunderschöner Tag in Bayern.
19: Silvia Renate Sommerlath ist 28, als sie als Chefhostess bei den Olympischen Spielen arbeitet. Wenige Jahre zuvor schließt sie ihre Ausbildung am Sprachen- und Dolmetscherinstitut in München ab. Bei den Spielen schlägt das Schicksal zu, denn ihr wird ein Ehrengast zugeteilt, der schwedische Kronprinz. Es ist Liebe auf den ersten Klick.
20: Haben sie gefragt, wie ist es denn geschehen? Und er sagte dann, es hat nur Klick gemacht.
19: Mit 27 Jahren wird Karl Gustav der jüngste Monarch Europas.
21: Silvia Sommerlath aus Heidelberg ist Schwedens neue Königin. In der Stockholmer Domkirche waren 1200 Ehrengäste, Ohren und Augenzeuge, als die Hostess aus Deutschland, König Karl Gustav, ihr Ja-Wort gab.
22: Och älska honom in nöd och lust. Ja.
19: 150.000 glückliche Menschen säumen die Straße, als das Brautpaar nach der Trauung in einer offenen Kutsche seine Runde durch die Hauptstadt macht.
23: Königliche Hoheit, hier bitte!
19: Oben zeichnet die Luftwaffe ein Herz aus Kondensstreifen in den blaugrauen schwedischen Himmel. Im Schloss lassen sich 300 geladene Gäste an einer Tafel nieder. Und Karl der 16. Gustav nimmt vom Schlossbalkon die Huldigung der Menge entgegen.
24: Wir sind so glücklich. Ich danke Ihnen, dass Sie gekommen sind.
19: Und danach? Im Märchen endet hier die Geschichte. Das schwedische Königspaar aber schreibt weitere Kapitel. 2010 erscheint ein Buch, in dem von Affären und Nachtclubbesuchen des Königs die Rede ist. Der versucht sich damals herauszureden.
25: Nee.
26: Nein, also nein, ich glaube das nicht. Ich war wohl mal in Paris, in Etablissements, vor langer Zeit. Da gab es leicht bekleidete Damen, das muss ich gestehen, aber auf privaten Veranstaltungen war ich nicht.
19: Trotz des Skandals steht Silvia zu ihrem Karl Gustav. Beide regieren bis heute gemeinsam Schweden. Mittlerweile in einer Königsfamilie mit Kindern und Enkelkindern.
27: Ich bin Großmutter von 8
1: kleinen Kindern. Ich versuche ihnen auch eine Leitung zu geben. Ich bin vielleicht eine Mentor-Oma, ich weiß es nicht.
19: Die königliche Mentor-Oma heiratete, damals noch als Silvia Renate Sommerlath, den schwedischen König. Am 19. Juni 1976. Heute vor 50 Jahren.
4: Das war der Stichtag von Caroline Helm.
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4: Und wir starten mit einem Ergebnis aus Kanada, einem der Gastgeberländer. Da hat Kanada Katar mit 6:0 besiegt. Und jetzt bringt uns Jan Wochner auf den Stand.
2: Aktuell läuft die Partie Mexiko gegen Südkorea. Das Ganze in Guadalajara, im Guadalajara Stadium. 0:0 der Spielstand. Aktuell Trinkpause Mitte der ersten Hälfte. Trotzdem, die Stimmung hier in diesem Stadion ist ja begeistert bis euphorisch. Die mexikanischen Fans machen richtig Alarm, denn sie wissen ganz genau, die eigene Mannschaft hat eine große Chance mit einem Sieg. Heute gegen Südkorea ist der vorzeitige Einzug in die K.O.-Phase sicher. Gilt allerdings auch für Südkorea. Spiel bislang ausgeglichen. Vorteile für die mexikanische Mannschaft. Die beste Chance im Spiel. Aber hatte Südkorea Son, der südkoreanische Superstar, mit einem Lupfer über den Torhüter. Ball wäre auch ins Tor gegangen. Wenn nicht der mexikanische Kapitän Alvarez auf der Linie per Fallrückzieher geklärt hätte. Spiel läuft jetzt wieder. Trinkpause vorbei. Tore sind noch nicht gefallen. 0:0.
4: Vielen Dank, Jan Wochner aus Köln, diesmal für uns berichten Sie von der WM. Dankeschön. Und jetzt geht es weiter mit Jan Möller, der alles Weitere vom Sport hat, auch von der WM natürlich.
3: Ja, und da hat die Schweiz in der Gruppe B, der Gruppe mit Kanada und Katar, im zweiten Spiel den ersten Sieg geholt gegen Bosnien-Herzegowina. Da wollte es lange nicht klappen mit dem Toreschießen, aber am Ende war es dann doch deutlich. 4:1, Martina Knief hat die Partie für uns verfolgt.
5: Die Schweiz ist auf dem besten Weg Richtung K.O.-Runde. Nach einer torlosen ersten Halbzeit war die zweite torreich und hochinteressant. Rund 20 Minuten vor dem Ende wechselte der Schweizer Trainer Murat Yakin drei neue Spieler ein und damit auch den Sieg. Johann Mansambi erzielte kurz nach seiner Einwechslung das 1:0. Die rote Karte gegen Tarik Muharemovic nach einer Notbremse öffnete den Schweizern die Räume. Ruben Vargas und noch einmal Johann Mansambi erhöhten auf 3:0. Ermin Mamić traf in der Nachspielzeit für Bosnien und den Schlusspunkt setzte Granit Xhaka, der einen Foul-Elfmeter zum 4:1 für die Schweiz verwandelte.
3: Also die Schweiz jetzt mit 4 Punkten, das sieht ganz gut aus. Im ersten Spiel gegen Katar hat es ja nur zu einem 1:1 gereicht. Und 1:1, das war auch das Ergebnis am frühen Abend in der Gruppe A im Duell zwischen Tschechien und Südafrika. Die Tschechen waren früh in Führung gegangen durch Sadilek, aber in der Schlussphase dann Handelfmeter für Südafrika, Mokoena 1:1. Das war's. In einem ziemlich zähen Kick zweier Teams, die ihr erstes Spiel jeweils verloren hatten. Das Unentschieden hilft also beiden nicht so richtig weiter. Das deutsche Team spielt morgen wieder am Samstagabend in Toronto gegen die Elfenbeinküste. Wieder mit Manuel Neuer im Tor, über dessen Aura ja so viel gesprochen wird. Und die war auch auf der DFB-Pressekonferenz ein Thema. Was hat es auf sich mit dieser Aura, wollte ein Journalist von Neuer wissen. Und das war die Antwort.
6: Müssen Sie ja sagen, ich bin ja gerade in den Raum gekommen. Also Aura hat für mich was zu tun mit Erscheinungsbild, den eigenen Mitspielern ein gutes Gefühl zu geben, ein vertrauensvolles Gefühl zu geben, ohne dass man jetzt verbal kommuniziert, dass man mit der Körpersprache was mitgibt und denen quasi vermittelt, da ist noch jemand da, auf den kann ich mich verlassen, das versuche ich, das kann eventuell damit gemeint sein.
3: Ja, und dann hat Neuer auch noch erzählt, dass dies wohl sein letztes Turnier ist und er der Mannschaft den Titel zutraut, aber erstmal gilt die Konzentration nur der Partie in Toronto gegen die Elfenbeinküste, deren Stürmer Eliwahi nun übrigens doch dabei sein kann. Zunächst war ihm die Einreise nach Kanada verweigert worden, inzwischen seien aber alle Genehmigungen erteilt worden, so der ivorische Verband. Gegen Wahi laufen laut Medienberichten Ermittlungen wegen des Verdachts auf Spielmanipulation. Vom Fußball zum Tennis, da hat French Open-Sieger Alexander Zverev aus Hamburg auch sein zweites Match in dieser Saison auf Rasen gewonnen, beim wichtigsten deutschen Rasenturnier in Halle-Westfalen. Da hat er Jannik Hanfmann aus Karlsruhe geschlagen, 6:3 und 7:6. Damit steht er im Viertelfinale und mit der Umstellung von Sand auf Rasen, das hat schon besser geklappt als noch im ersten Match.
7: Ja, besser. Viel besseres Match, viel besser von der Grundlinie auch gespielt, finde ich. Etwas besser aufgeschlagen. Gut, das erste Rasenplatzmatch, da war ich 3 Tage auf Rasen. Jetzt bin ich schon 5 Tage auf Rasen. Das ist schon ein kleiner Unterschied. Da kann man nochmal 2 Trainingseinheiten mehr haben. Das ist schon ein Unterschied. Aber klar, ich muss mich auf dem Belag noch wohlfühlen und noch weiter mein Spiel verbessern.
3: Denn in etwas mehr als einer Woche geht ja schon das nächste Grand-Slam-Turnier los in Wimbledon. Heute im Viertelfinale von Halle trifft Zverev aber erstmal auf den Qualifikanten Raphael Collignon aus Belgien. Auch Daniel Altmaier ist noch dabei, der ist Außenseiter gegen den Russen Daniil Medvedev. Und bei den Frauen, da schlagen viele Weltklasse-Spielerinnen in dieser Woche in Berlin auf. Für die einzige Deutsche im Hauptfeld, Eva Lys, war allerdings im Achtelfinale Schluss. Die Hamburgerin hat gegen die Weltranglisten-Achte Jelena Svitolina aus der Ukraine glatt in 2 Sätzen verloren.
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19: Um 3.30 Uhr mit Katja Kindermann. Die Europäische Union verlängert die Wirtschaftssanktionen gegen Russland um 12 Monate. Darauf haben sich am Abend die EU-Staats- und Regierungschefs auf ihrem Gipfel in Brüssel geeinigt. Heute setzen sie ihr Treffen fort und dann geht es vor allem um 2 Themen, wie Sabrina Fritz in Brüssel berichtet.
8: Die EU will einmal klären, wie sie mit der Warenflut aus China umgehen kann, was sie da für Maßnahmen entwickeln kann, weil das schadet schon der europäischen Wirtschaft. Und das zweite sehr schwierige Thema ist der nächste EU-Haushalt. Da gibt es harte Verhandlungen, da will die EU-Kommission sehr viel mehr Geld, als die Länder bereit sind zu geben. Und der österreichische Regierungschef, der hat das sehr hübsch formuliert. Er hat gesagt, die Geberländer, die seien nicht der Bankomat der Gemeinschaft.
19: Die US-Armee hat ihre Blockade iranischer Häfen nach mehr als 2 Monaten aufgehoben. Das erklärte das für die Golfregion zuständige US-Regionalkommando CENTCOM. Amerikanische Kriegsschiffe würden aber in dem Gebiet bleiben und sicherstellen, dass alle Teile der Vereinbarung zwischen den USA und dem Iran eingehalten würden. Am Mittwochabend hatten die Präsidenten der USA und des Iran, Trump und Pezeshkian, ein Rahmenabkommen unterzeichnet. In den kommenden 60 Tagen soll über eine dauerhafte Friedenslösung verhandelt werden. In Hamburg endet heute die Innenministerkonferenz von Bund und Ländern. Nach letzten Beratungen sollen Beschlüsse gefasst werden. Auch Verteidigungsminister Pistorius wird erwartet. Aus der Nachrichtenredaktion Martin Seiler.
9: Die Sicherheitslage steht im Fokus beim Treffen der Innenministerinnen und Minister. Russische Sabotage, Blackouts, Cyberabwehr. Bund und Länder wollen die Infrastruktur und die Bevölkerung besser im Katastrophenfall schützen. Hamburgs Innensenator Grote, der den Vorsitz hat, betonte, es brauche einen übergreifenden Fahrplan. Niedersachsens Innenministerin Behrens kritisierte, in den vergangenen Jahren seien immer wieder Beschlüsse zum Zivilschutz gefasst worden, passiert sei danach wenig. Neben der Sicherheitslage geht es bei der Konferenz auch um Jugendkriminalität und um Gewalt bei Fußballspielen.
19: In Düsseldorf soll es heute das Urteil um eine Darknet-Plattform mit Todeslisten geben. Angeklagt ist ein 50-jähriger rechtsradikaler Informatiker aus Dortmund. Er soll eine Plattform betrieben haben, auf der zu Mordanschlägen auf deutsche Politiker, Richter und Staatsanwälte aufgerufen wurde, darunter Angela Merkel und Olaf Scholz. Die Bundesanwaltschaft fordert für den Angeklagten 5 Jahre Haft. Und das Wetter in Deutschland tagsüber gebietsweise freundlich, im Nordwesten teils starke Gewitter. Höchstwerte 23 bis 28 Grad an den Küsten bis 38 Grad am Oberrhein. Am Samstag zeitweise heiter, vor allem im Osten Schauer und Gewitter möglich, 23 bis 38 Grad. Und am Sonntag heiter, im Tagesverlauf steigt die Unwettergefahr bei 20 bis 38 Grad. Das waren die Nachrichten.
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4: Und wir beginnen mit der A1 Hamburg Richtung Lübeck. Die ist zwischen Kreuz Marktheide und Bad Oldesloe wegen einer Nachtbaustelle bis ca. 5 Uhr gesperrt. Die A25 Richtung Hamburg wird zwischen Neu-Allermöhe West und Allermöhe wegen Fahrbahnerneuerungen von 19 Uhr bis 5 Uhr gesperrt. Die A31 Gronau Richtung Oberhausen ist zwischen Gescher-Coesfeld und Borken wegen eines brennenden LKW bis ca. 4 Uhr gesperrt. Die Umleitung führt über die U72. Die A31 Gronau Richtung Oberhausen ist zwischen Schermbeck und Dorsten wegen Bauarbeiten bis Sonntag früh gesperrt. Die A40 Duisburg-Essen ist zwischen Mülheim-Winkhausen und Heißen in beiden Richtungen bis Montag gesperrt. Die A61 Hockenheim Richtung Ludwigshafen ist zwischen dem Dreieck Hockenheim und dem Kreuz Speyer wegen einer Fahrbahnerneuerung bis Montag 5 Uhr gesperrt. Die A71 Erfurt Richtung Suhl ist zwischen Oberhof und Suhl-Zellermelis wegen Wartungsarbeiten im Hochwaldtunnel bis ca. 6 Uhr gesperrt. Die A99 München Süd-West Richtung München Nord, der Tunnel Allach, ist nach Auslösung der Höhenkontrolle gesperrt. Und in Berlin, da ist die A111 Charlottenburg Richtung Dreieck Oranienburg zwischen Tunnel Flughafen Tegel und Schulzendorfer Straße wegen Bauarbeiten bis 5 Uhr gesperrt. Und in der Gegenrichtung ist der Tunnel Flughafen Tegel ebenfalls gesperrt. Weiterhin gute Fahrt.
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4: Mit Maja Weber, schön, dass Sie dabei sind. Sie kennen ihn vielleicht aus dem Fernsehen, unserem neuen ARD-Studioleiter in Nairobi. Es ist Georg Restle, bisher Redaktionsleiter und Moderator des Fernsehmagazins Monitor vom WDR. Künftig berichtet er aber also aus Kenia. Er ist damit zuständig für alle afrikanischen Länder südlich der Sahara. Ein riesiges Berichtsgebiet also. Janina Werner hat für den Weltspiegel-Podcast mit Georg Restle über seine neuen Aufgaben gesprochen.
10: Du bist jetzt Studioleiter und davor warst du Moderator beim Politikmagazin Monitor. Was nimmst du denn von da mit für deine neue Arbeit als Studioleiter in Nairobi?
11: Ach, jede Menge. Investigativer Journalismus ist Journalismus at its best, sage ich immer, weil man den Geschichten selber auf den Grund gehen muss, weil man sehr, sehr genau nicht nur Quellen checken muss, sondern überhaupt sich mal Quellen erschließen muss. Das ist ja was anderes als das klassische Newsgeschäft in der Regel. Und deswegen bringe ich das mit. Wir suchen nach Geschichten. Wir wollen hier auch hier aufdecken. Wir wollen hier auch tiefer bohren, als es im normalen Newsgeschäft möglich ist. Und deswegen profitiere ich, glaube ich, jede Menge von der Erfahrung der letzten, ja, fast 30 Jahre beim Monitor.
10: Du warst auch schon öfter in Afrika. Und was fasziniert dich an diesem Kontinent so besonders? Was ist dir wichtig?
11: Ach, das fängt schon damit an, dass es Afrika als Afrika nicht gibt, sondern Afrika ist ein Kontinent mit so vielen Staaten, mit so vielen unterschiedlichen Gesellschaften, unterschiedlichen Politiken, unterschiedlichen Menschen, unterschiedlichen Sprachen, dass man aufpassen muss, glaube ich, dass man nicht immer nur von Afrika spricht, sondern von der Vielfalt von Afrika spricht, die manchmal untergeht, wenn wir immer von Afrika sprechen und so tun, als sei das ein Land. Nein, Afrika ist kein Land, sondern Afrika ist ein Kontinent und es ist ein sehr vielfältiger Kontinent.
10: Das ist ein Riesenberichtsgebiet. Vielleicht kannst du uns da noch mal mitnehmen, was das wirklich umfasst. Das muss man sich ja auch erstmal klar machen.
11: Ja, das muss man sich klar machen. Das sind über 30 Länder. Das beginnt in Westafrika, im Senegal, und geht dann über Tschad, über Kongo bis nach Kenia, nach Tansania, an der Ostküste, Somalia, Äthiopien und Eritrea. Und das sind sehr, sehr unterschiedliche Länder, auf die man sich auch sehr unterschiedlich einstellen muss, mit unterschiedlicher Geschichte, mit unterschiedlichen Menschen. Allein, um in den Senegal zu kommen, ist man schon einen Tag fast im Flugzeug unterwegs, um auch mal die Distanzen deutlich zu machen, um die es da geht. Das ist ja keine Geschichte von 1-2 Stunden Flug und schon ist man da, sondern man ist richtig lange unterwegs. Und das ist eine besondere Herausforderung, auch logistisch eine besondere Herausforderung. Das kann man ja nicht mal von heute auf morgen machen, ne?
10: Wie schafft man das denn auch alles abzudecken und welche Schwierigkeiten gibt's auch?
11: Gut, das werde ich erfahren in den nächsten Monaten und Jahren, aber ein bisschen habe ich es natürlich schon erfahren. Ich bin ja nicht das erste Mal in Nairobi, ich war in den letzten Jahren auch schon immer wieder mal hier und habe mir das Studio angeschaut und bin auch als Auslandskorrespondent in anderen Studios schon gewesen. Das ist hier eine besondere Herausforderung, die Größe des Berichterstattungsgebiets, aber nicht nur die Größe, sondern weil auch es sich um viele Staaten handelt, in denen Kriege, Bürgerkriege, Krisen herrschen, chronische Krisen herrschen, wenn man auf die Subsahara-Zone schaut, auf Länder wie Mali oder Tschad oder Niger. Die Schwierigkeit ist schon nicht nur die Größe, sondern ob man überhaupt reinkommt in diese Länder, weil das sind ganz viele Länder drunter, die, was Pressefreiheit, Medienfreiheit, Informationsfreiheit angeht, ganz hinten auf der Liste stehen. Und deswegen macht das die Arbeit doppelt schwer. Die Größe des Berichterstattungsgebiets, aber auch die schweren oder schwierigen Voraussetzungen für Journalisten und Journalistinnen.
10: Vielleicht können wir unsere Zuhörer und Zuhörerinnen ja ein bisschen mal mitnehmen. Wie geht man denn dann vielleicht auch vor, wenn man in ein Land einreisen möchte?
11: Ja, das ist erstmal ein langer Prozess. Man muss erstmal die Visa beantragen. Dann muss man schauen, ob man eine Akkreditierung bekommt. Das ist unglaublich viel Papierkram. Das heißt, wir können nicht heute entscheiden, dass wir morgen beispielsweise nach Äquatorialguinea reisen wollen, weil so einfach geht das nicht, wenn man überhaupt reinkommt. Das heißt, es braucht viel Überzeugungsarbeit mit offiziellen Stellen. Man muss dann relativ klar den Leuten auch sagen, was wollt ihr da berichten? Und je kritischer man berichten will, umso schwieriger ist es natürlich auch, in ein Land reinzukommen. Das heißt, da einen guten Weg zu finden mit den Behörden überhaupt, mit dem langen Vorlauf, den es braucht, das ist immer eine Gratwanderung. Also so viel habe ich auch jetzt schon erfahren, so viel habe ich auch in der Vergangenheit erfahren, das ist nicht leicht.
19: Du warst auch direkt schon im Einsatz und musstest drehen. Also musstest, du wolltest das natürlich auch.
11: Ich wollte. Das war eine schöne Geschichte, ehrlich. Und das zeigt auch, dass in vielen Ländern in Afrika nicht nur Krieg und Krise herrscht, sondern beispielsweise auch hier in Kenia, direkt vor der Haustür in Nairobi, es großartige Geschichten von Menschen gibt, die uns, würde ich mal sagen, auch in Europa oder in Deutschland in vielem voraus sind. Man muss ja wissen, dass Afrika insgesamt ein sehr junger Kontinent ist und das gilt für alle Staaten gleichermaßen. Das Durchschnittsalter liegt bei 20 Jahren, in Europa liegt es deutlich über 40 Jahren. Daran sieht man schon, was für eine Dynamik hier herrscht. Und das Projekt, das wir da gedreht haben, hatte genau damit zu tun. Es ging nämlich um Schulernährung, also Food for Education nennt sich das Programm. Das hat eine großartige Frau aufgestellt, Wavira Njira.

0: Kinder auf die Minute für die Schulpausen zu ernähren. Und das hat viel mit Digitalisierung zu tun, wie sie das gemacht haben, wie sie das organisiert haben. Das hat mich schwerst beeindruckt und daran sieht man, dass man da viel lernen kann, auch von diesen Ländern. Sie hat mir das selber genau erklärt, warum und wie sie das machen. Wir können uns das direkt hier mal anhören aus dem Interview.
1: Many kids go to school hungry, and that impacts their education.
0: Das hat nämlich jede Menge auch damit zu tun, dass viele Kinder von zu Hause aus überhaupt keine Ernährung mitbekommen für die Schulen, schlicht und ergreifend, weil die Eltern sich das nicht leisten können. Es geht ja hier vor allem um ein Programm für öffentliche Schulen. Das heißt, das sind sehr viele, sehr arme Menschen, die da ihre Kinder hinschicken und die brauchen natürlich eine Ernährung, weil ohne Ernährung kann man nicht lernen. So einfach ist das. Und das hat diese Frau wunderbar gelöst, dieses Problem, Valiranjira. Und das war schon beeindruckend, wirklich beeindruckend.
2: Du bist ja natürlich auch schon ein erfahrener Journalist, schon lange im Geschäft. Gibt's irgendwas bei dem Dreh, was dich vielleicht auch überrascht hat?
0: Ja, was mich überrascht hat, ist, dass die Digitalisierung dieses Projekts allem, was man aus Deutschland kennt, meilenweit voraus ist. Und ich habe sie natürlich auch gefragt, was können wir in Deutschland von Kenianern und Kenianerinnen wie ihr lernen? Und das war ihre Antwort.
1: I think of like very good technology that has pushed the world forward.
0: Was sie mit Technologie meint, ist, dass im Prinzip alle Daten digital erfasst werden, weil das muss ja nachgehalten werden. Hat auch tatsächlich jedes Kind sein Paket bekommen, seine Ernährung bekommen und das ist alles längst digitalisiert hier. Die tragen kleine, so wie Armbanduhren am Handgelenk, die Kinder. Dann wird im Prinzip festgestellt, da ist ein Chip drin. Dann wird festgestellt, dass sie ihre Nahrung bekommen haben, wie viel sie bekommen haben, welche Art der Nahrung sie bekommen haben, weil das natürlich ein sehr ausgewogenes Nahrungskonzept ist, dass sie da planen und kochen für die Kinder. Und dann können die tatsächlich nach jedem Tag schauen, hat jedes Kind tatsächlich sein Paket da bekommen. Und das ist eben sehr beeindruckend, wenn man sich das anschaut. Und sowas kenne ich aus Deutschland in der Form bisher jedenfalls noch nicht.
2: Also da war es jetzt natürlich einfach für dich zu drehen und dahin zu gehen. Wie ist das denn vielleicht auch in anderen Ländern? Mali hattest du schon angesprochen. Wie bekommt man da auch Informationen dann aus dem Land?
0: Ja, wir haben ja auch gerade den aktuellen Fall, den Ebola-Ausbruch in der Demokratischen Republik Kongo. Da können wir natürlich nicht ständig hin und her reisen. Wir haben Kollegen, Kolleginnen, die da vor Ort für uns arbeiten. Ist jetzt ein Kameramann unterwegs, der für uns auch gedreht hat. Das ist dann nicht das Material, wo ich tatsächlich vor Ort sein kann, sondern wo wir dann von sogenannten Fixern, die vor Ort sind, profitieren, die dann natürlich im engen Austausch mit uns dann auch den Leuten Fragen stellen. Aber das gehört eben auch dazu, dass man mit Menschen vor Ort ein Vertrauensverhältnis aufbauen muss, ein professionelles Arbeitsverhältnis aufbauen muss. Ohne die ging das alles nicht, weil in vielen Ländern, in die wir nicht reinkommen, sind wir auf diese Kollegen, Kolleginnen angewiesen. Und das ist gar nicht so einfach, weil wir müssen natürlich auch immer wieder darauf achten und aufpassen, dass wir die nicht Gefährdungssituationen aussetzen. Also bei Ebola geht es vor allem um Gesundheitsgefährdung wegen Ansteckungsgefahren. In anderen Ländern geht es aber auch darum, sicherzustellen, dass durch unsere Berichterstattung, wenn wir kritisch über ein Land berichten, dann nicht die Kollegen und Kolleginnen vor Ort gefährdet werden. Das ist oft eine schwere Gratwanderung. Auf der einen Seite natürlich so wahrhaftig und auch kritisch wie möglich zu berichten. Auf der anderen Seite die Kollegen und Kolleginnen vor Ort aber nicht zu gefährden. Das ist nicht leicht.
2: 10 Jahre war ja auch die Bundeswehr in Mali im Einsatz. Und auch beim Monitor habt ihr ja auch schon ganz oft über diesen Einsatz gesprochen. Wie ist denn deine Perspektive darauf? Was hat dieser Einsatz auch gebracht?
0: Ja, ich war jetzt natürlich noch nicht in Mali, deswegen kann ich das noch nicht aus eigener Einschätzung sagen. Aus der Ferne betrachtet oder auch aus unserer Beschäftigung von Monitor mit Mali kann man natürlich nur sagen, dieser Einsatz ist gescheitert. Man sieht ja, dass das Land jetzt zurückfällt in eine Diktatur, unterstützt aus Russland vor allem. Wir sehen, dass das sogenannte Afrika-Korps, das sind im Prinzip ja russische Söldnertruppen, die in Mali, in Niger und auch in Burkina Faso aktiv sind und das Land unterstützen, deutlich machen, dass nach dem Rückzug der Bundeswehr der Einfluss der Russen gerade oder der Einfluss Russlands gerade in Westafrika, in diesen 3 Staaten, die ich genannt habe, enorm zugenommen hat. Wir haben ja erst zuletzt Übergriffe oder Auseinandersetzungen gehabt mit Milizen, die die Regierung angegriffen haben. Man sieht, dass die Länder sehr instabil sind, dass der Bundeswehreinsatz hier eigentlich in keiner Weise zu einer Stabilisierung dieser Region beigetragen hat. Das sieht man an den jüngsten Auseinandersetzungen gerade in Mali. Und man sieht vor allem auch, welche Rolle die

0: müssen in Westafrika spielen, am Beispiel von Mali.
1: Vielleicht kannst du uns das noch mal ein bisschen genauer erklären. Was plant Russland da oder was ist ihr Ziel, sich da so zu positionieren?
0: Naja, das ist die große Frage. Es geht natürlich um den Zugang zu Rohstoffen. Es geht um Geopolitik. Es geht darum, dass Russland seinen Einfluss in Westafrika durchsetzen will. Das ist im Prinzip das, in Anführungszeichen, große geopolitische Spiel, das uns, glaube ich, auch in den nächsten Jahren sehr beschäftigen wird. Russland mit seiner militärischen Präsenz auf der einen Seite, China mit seiner ökonomischen Präsenz auf der anderen Seite und die große Frage, wie Europa sich in Afrika als ehemalige Kolonialmacht nicht besonders gut gelitten in vielen Staaten, insbesondere auch Frankreich, sich da aufstellen. Für Russland geht es ganz klar darum, es sind ja Länder, in denen es auch um Rohstoffe geht, den Zugang zu Rohstoffen zu sichern und geopolitischen Fuß in der Tür zu behalten, wenn es darum geht, wem gehört Afrika.
1: Der Bundeswehreinsatz in Mali galt als einer der gefährlichsten. Tim war Oberfeldwebel und hat das nach dem Einsatz im Dezember 2023 gesagt.
2: Ob der Einsatz sinnig war oder nicht, ist so eine Sache. Sinn ergibt das auf jeden Fall, was wir dort machen. Nur wie nachhaltig ist das Ganze?
1: Wie ist deine Perspektive darauf, Georg, wenn man das jetzt auch hört von jemandem, der da ja auch im Einsatz war und sagt, er weiß gar nicht, wie nachhaltig das ist?
0: Na gut, ich muss immer sagen, aus der Ferne jetzt betrachtet, aus Nairobi betrachtet, weil ich tatsächlich noch nicht in Mali war. Aber man sieht ja anhand der jüngeren Entwicklungen auch von außen betrachtet, dass von Nachhaltigkeit natürlich keine Rede sein kann. Das Land ist fest im Griff einer Diktatur und es gibt nach wie vor die großen Unruheregionen im Norden des Landes, die sogenannten Tuareg-Rebellen, die gegen die Regierung kämpfen. Dann geht's um islamistische Verbände und terroristische Verbände in Anführungszeichen, die gegen die Regierung kämpfen. Aber ich bin da sehr vorsichtig, das sage ich ganz ehrlich, weil ich glaube, man sollte sich dazu nur sachkundig äußern, wenn man dann tatsächlich auch mal im Land gewesen ist. Und diese Ferndiagnose, die mache ich ganz vorsichtig, jetzt auch ein bisschen aus der Kenntnis unserer Monitorrecherchen heraus von früher. Aber dazu muss man sich auch erstmal ein eigenes Bild verschaffen. Das ist eben das Komplexe und das Schwierige des Arbeitens hier aus dem Studio Nairobi, dass man keine Ferndiagnosen machen sollte, sondern dass man nach Möglichkeit viel vor Ort reisen sollte, mit den Menschen vor Ort spricht. Und darauf freue ich mich auch, gerade als Journalist mit investigativem Hintergrund dann auch vor Ort recherchieren zu können, weil der Schreibtisch, wie ich immer gesagt habe, ist der zweitbeste Platz für einen Journalisten oder eine Journalistin. Man muss schon auch rausgehen und das war ja auch der Grund, warum ich unbedingt nach Nairobi wollte, weil ich gesagt habe, die Arbeit da draußen vor Ort, die reizt mich sehr und ein Kontinent wie Afrika mit all diesen Staaten, die zum Berichterstattungsgebiet gehören, das reizt einen Journalisten wie mich natürlich ohne Ende.
1: Und natürlich, was du ja auch schon angesprochen hast, dass man natürlich ins Land auch rein darf. Das könnte ja auch bei Mali dann nochmal eine besondere Schwierigkeit geben, ne?
0: Ja, klar. Das muss man dann gucken, ob man da reinkommt und wie man da reinkommt und wie viel Geduld man dazu braucht, wie viel Regierungskontakte man dazu braucht, ohne dass man seine journalistische Unabhängigkeit verliert, weil das ist mir schon wichtig. Also wir gehen nicht in ein Land rein für Gefälligkeiten oder für eine gefällige Berichterstattung. Das darf uns auf keinen Fall passieren, sondern wir müssen gucken, wenn wir in so ein Land reinkommen, dass wir natürlich unabhängig als Journalisten und Journalistinnen darüber berichten. Ich hatte vorher schon von einer Gratwanderung gesprochen. Das gehört auch zu diesen Gratwanderungen dazu.
1: Und welche Bedeutung hat das denn auch für die Bevölkerung dann, wenn zum Beispiel so ein Bundeswehreinsatz abrupt abbricht?
0: Ja, ich halte mich zurück, mich über einzelne Länder jetzt zu äußern, über die politische Lage, über die Befindlichkeiten der Bevölkerung zu sprechen, weil das gehört zu meinem Credo schon dazu. Ich möchte vor Ort gewesen sein, bevor ich mich äußere und mich ansonsten eher zurückhalten in Einschätzungen, Analysen und Bewertungen. Natürlich kann man vieles auch aus der Ferne einschätzen, aber das ersetzt nicht die Augenscheinnahme, das ersetzt nicht die Vor-Ort-Berichterstattung, die dann doch wichtig ist, um sich tatsächlich einen Überblick darüber zu verschaffen. Und das ist schon mein Grundsatz, zu sagen, ich bin kein Afrika-Experte, ich gehe nicht hin, um den Leuten irgendwas zu erklären, sondern ich gehe in diese Länder mit großer Neugier und mit großer Demut, weil ich natürlich von den Menschen dort erfahren will, wie sie leben und wie sich Politik tatsächlich auf ihren Alltag auswirkt. Und das gehört auch zur Lehre oder zur Erfahrung von Monitor dazu, nicht zu viel Ferndiagnose, möglichst viel vor Ort.
1: Und was hast du dir als Studioleiter auch vorgenommen oder worauf freust du dich? Jetzt hast du gerade einen Punkt schon angesprochen, aber vielleicht gibt's ja auch noch mehr.
0: Oh ja, ich freue mich jetzt vor allem erstmal auf ein tolles Team hier, das ich gerade kennenlerne, die viel mehr Erfahrung haben in der Afrika-Berichterstattung als ich. Da gibt's Kollegen, Kolleginnen, die sind schon Jahrzehnte dabei, die kennen viel mehr Länder als ich, sind hier viel mehr gereist. Ich kenne natürlich einige afrikanische Länder, in denen ich auch schon war, aber die sind da viel tiefer drin und von denen profitiere ich gerade immens. Und die ersten Tage, die ersten Wochen habe ich mir vorgenommen, haben erstmal vor allem sind mit Gesprächen mit den Kollegen und Kolleginnen geplant, weil das ist, glaube ich, wichtig, dass man nicht den Eindruck vermittelt, ich komme hierher, um euch irgendwas zu erzählen, sondern ich bin vor allem hier, um euch zuzuhören. Und das gilt auch fürs Team hier. Und ich habe bisher einen großartigen Eindruck von den Kollegen und Kolleginnen gewonnen und freue mich jetzt auf viele Gespräche mit denen, die wir dann auch hier in Nairobi führen werden.
1: Jetzt bist du natürlich erst seit einer Woche da, das weiß ich auch. Aber was würdest du sagen, wie ist unsere deutsche Perspektive auf diesen Kontinent? Was müssten wir auch ändern, was dir schon auffällt? Du hast ja vorhin schon gesagt, das ist so vielfältig, man kann nicht von Afrika sprechen, ne?
0: Ja, also das kann ich natürlich beurteilen, weil die Berichterstattung über Afrika, die bekomme ich natürlich mit. Und das ist kein Geheimnis. Und ich glaube, das teilen alle, nicht nur die Korrespondenten, Korrespondentinnen hier in Nairobi oder in anderen afrikanischen Ländern, dass dieser Kontinent chronisch unterberichtet ist. Also für die Bedeutung, die dieser Kontinent insgesamt hat, ich hatte es vorher erwähnt, Durchschnittsalter 20 Jahre, das ist eine unglaubliche Dynamik drin. Das sind alles Digital Natives, die da gerade aufwachsen. Und
3: wir unterbrechen kurz das Gespräch aus Gründen, weil es einen Falschfahrer gibt auf der A643 Wiesbaden-Mainz zwischen Schiersteiner Kreuz und Mainz-Mombach. Da kommt Ihnen ein Falschfahrer entgegen. Fahren Sie bitte äußerst rechts und überholen Sie nicht auf der A643 Wiesbaden-Mainz zwischen Schiersteiner Kreuz und Mainz-Mombach. Da ist ein Falschfahrer unterwegs. Vorsicht bitte in beiden Richtungen und weiter im Gespräch. Georg Restle und Janina Werner.
0: Dieser Dynamik mit dieser Jugend, mit diesem jungen Alter wird Afrika in der Bedeutung möglicherweise andere Kontinente im nächsten Jahrzehnt ablösen und geradezu, ich meine das gar nicht negativ, sondern durchaus positiv, auch in dieser Dynamik überrollen. Also weil, das habe ich natürlich auch schon festgestellt, als ich vor 2 Jahren mal hier war, da bin ich mitten rein in diese Gen-Z-Proteste gekommen und habe darüber berichtet. Und da konnte man dann schon sehen, also was da für eine unglaubliche Energie da ist, was für kluge Menschen sich nicht mehr damit zufrieden geben zu wollen, sozusagen am Katzentisch der Welt zu sitzen. Und diese Berichterstattung darüber, auch über diese positiven Entwicklungen, die es in vielen dieser Länder ja auch gibt, jenseits der Krisen und Kriege, das in den Vordergrund wieder zu stellen, das ist mir schon ein Anliegen. Und das habe ich hier einerseits schon festgestellt und da sehe ich auch die Defizite in der Berichterstattung. Wir berichten viel, wenn es um Ebola, wenn es um Krieg, Krisen und Putsch geht. Wir berichten zu wenig aus Afrika, wenn es um solche Geschichten geht von Menschen, die ihr Land voranbringen. Junge Unternehmer und Unternehmerinnen, junge Wissenschaftler und Wissenschaftlerinnen. Auch im Kulturbereich gibt es großartige Menschen, die ich hier schon getroffen habe, denen mehr Raum zu geben, um auch unsere Vorurteile, die wir haben über Afrika, damit zu bekämpfen. Das ist mir ein Riesenanliegen.
1: Hört sich schon nach einer langen Liste an, die du, die du durchsetzen musst. Aber wie schaffst du das?
0: Naja, das ist immer auch natürlich ein Kampf mit den sogenannten Heimatredaktionen, die erstmal davon zu überzeugen. Und ehrlich gesagt muss ich sagen, ich habe ja schon mal eine Runde gemacht und gehe da eigentlich guten Mutes diese große Aufgabe an, weil ich sehr positive Rückmeldungen eigentlich auch aus Köln, aus Hamburg, aus München bekommen habe. Und habe den Eindruck, dass auch die Redaktionen vor Ort das Defizit durchaus erkennen und dass sie da durchaus auch gegensteuern wollen. Und wenn man das gemeinsam mit den sogenannten Heimatredaktionen hinkriegt, und da bin ich jetzt ganz zuversichtlich, dann kann uns viel gelingen hier in diesem Studio. Wie gesagt, es ist ein tolles Team, es ist ein tolles Berichterstattungsgebiet. Und wenn man die Heimatredaktionen dann mit an Bord hat, dann kann man hier viel reißen. Und das möchte ich natürlich und hoffe, dass da alle mit an Bord bleiben und dass es nicht nur Versprechen sind, sondern dass dann auch, wie sagt man so schön, the proof of the pudding is the eating, dass dann auch der Pudding gegessen wird, den man bestellt hat.
3: Das war der Weltspiegel-Podcast mit Janina Werner und dem neuen Leiter des ARD-Studios Nairobi, Georg Restle. 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
3: Die gerade unterzeichnete Rahmenvereinbarung zwischen den USA und dem Iran ist weiterhin Thema vieler Kommentare. In den USA ist sie von Republikanern als schlimmster politischer Fehler seit Jahrzehnten bezeichnet worden. Und auch der Trump-nahe Sender Fox News hat wenig Verständnis dafür gezeigt. Im Was Jetzt-Podcast der Zeit sieht Marc Schieritz aber auch Positives.
4: Das ist, glaube ich, der Punkt, der ein bisschen untergegangen ist in dieser negativen Kommentierung des Abkommens. Aus geopolitischer Sicht, muss man sagen, ist so. Iran wurde gestärkt, das Regime wurde gestärkt. Aber es ist eine wahnsinnige Erleichterung für die deutsche Wirtschaft. Wir kommen jetzt wieder in ein Szenario, in dem wir in diesem Jahr, in der zweiten Jahreshälfte, vielleicht eine wirtschaftliche Erholung sehen werden. Trump hat genug davon. Er will sinkende Benzinpreise, egal was. Deshalb, glaube ich, er hat kein Interesse, diesen Krieg wieder zu beginnen. Und wird, auch wenn er noch extreme Zugeständnisse machen muss an die Iraner, ich glaube, der wird das durchgehen lassen und ich glaube, dass dieses Abkommen stabil sein wird mit all den negativen geopolitischen Folgen, aber eben auch mit all den positiven ökonomischen Folgen.
3: Marc Schieritz von der Zeit. Der Kölner Stadtanzeiger ahnt für die Zukunft nichts Gutes.
5: Das Abkommen mit dem Iran wird als eines der unzulänglichsten aller Zeiten in die Geschichte eingehen. Das schrieb US-Präsident Trump 2015 über den Nukleardeal seines Vorgängers Barack Obama. Gut möglich, dass eines Tages die Geschichte genau dieses vernichtende Urteil über Trumps Iran-Deal fällen wird.
3: Der Reutlinger Generalanzeiger verweist auf den Faktor Israel.
5: Premier Netanyahu wird sich mit Händen und Füßen dagegen sträuben, den Kampf gegen die Hisbollah im Libanon einzustellen. So nah wähnte er sich schon dem Ziel, den Erzfeind Iran mithilfe der USA endgültig in die Knie zu zwingen. Er wird weiter versuchen, Öl ins Feuer zu gießen.
3: Und das waren die Standpunkte, zusammengestellt von Martin Seiler.
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3: Unsere Sportreporterinnen und Reporter berichten über die Spiele der WM von Köln aus. Und Jan Wochner schaut gerade das Spiel Mexiko gegen Südkorea. Wie sieht es da aus, Jan?
7: Mittlerweile Pause in Guadalajara. Es steht 0:0 zwischen diesen beiden Teams, für die jeweils gilt ein Sieg heute und dann wäre der Einzug in die K.O.-Phase vorzeitig geschafft. Das Spiel, ehrlich gesagt, in der ersten Hälfte auf überschaubarem Niveau. Anfangsphase war noch relativ schwungvoll, aber je länger das Spiel dauerte, desto weniger gingen beide Mannschaften auf Risiko. Nur selten, dass es vor dem Tor des Gegners jeweils gefährlich wurde. Und das hat auch das mexikanische Publikum bewegt. In der ersten Viertelstunde total euphorisiert, begeistert. Mexikos Fans haben richtig Alarm gemacht. Aber als der Pausenpfiff dann ertönte, gab es sogar zaghafte Pfiffe von den Rängen. Das zeigt auch natürlich die extrem hohe Erwartungshaltung bei Mexikos Fußballfans, die wissen, dass ihre Mannschaft zu einigem imstande ist. Mexikos Nationalmannschaft ja in diesem Jahr noch ungeschlagen und aktuell, na klar, auf einem guten Weg in Richtung Weiterkommen. Aber gegen Südkorea, das hat diese Partie auch gezeigt, ist noch mehr möglich. Mal sehen, was die zweite Halbzeit bringt. Aktuell Pause und 0:0 der Spielstand.
3: Wir werden dranbleiben. Vielen Dank, Jan Wochner. Und weiter geht es mit den Nachrichten. Danach hören wir uns wieder nach 4 Uhr. Mein Name ist Maja Weber. Bleiben Sie dran.

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1: Um 4 Uhr mit Katja Kindermann. Die EU verlängert ihre Wirtschaftssanktionen gegen Russland. Das haben die EU-Staats- und Regierungschefs am Abend bei ihrem Gipfel in Brüssel beschlossen. Aus der Nachrichtenredaktion Christiane Rüther.
2: Es war das erste Treffen seit der Abwahl des ungarischen Rechtsnationalisten Orbán. Eine Einigung der 27 Staaten war ohne ihn wieder möglich. So werden die Wirtschaftssanktionen erstmals nicht nur um 6, sondern direkt um 12 Monate verlängert. Weiteres großes Thema des EU-Gipfels ist China. Insbesondere wird es darum gehen, wie sich die EU der Exportmacht gegenüber positioniert. Die oftmals billigeren chinesischen Produkte setzen der europäischen Wirtschaft zu. Deshalb soll über Gegenmaßnahmen beraten werden.
1: Der Iran verzichtet vorübergehend darauf, Gebühren für die Straße von Hormus zu erheben. Das gab der oberste Nationale Sicherheitsrat über Staatsmedien bekannt. Allerdings verlangt der Iran von allen Handelsschiffen, dass sie einen Antrag stellen, bevor sie die Meerenge passieren wollen.
3: Und wir unterbrechen einmal kurz die Nachrichten für eine weitere Falschfahrermeldung. Achtung, Falschfahrer auf der A643 Wiesbaden-Mainz zwischen Schiersteiner Kreuz und Dreieck Mainz. Da kommt Ihnen ein Falschfahrer entgegen. Fahren Sie bitte äußerst rechts und überholen Sie nicht. Auf der A643 Wiesbaden-Mainz zwischen Schiersteiner Kreuz und Dreieck Mainz ist ein Falschfahrer unterwegs. Vorsicht bitte in beiden Richtungen und weiter mit den Nachrichten.
1: Für Geflüchtete aus Syrien. Die unionsgeführten Länder sehen die Voraussetzungen für die Rückkehr vieler Menschen als gegeben an. Die SPD-geführten Länder hingegen wollen zunächst nur Straftäter und Gefährder zurück nach Syrien bringen. Zur Begründung hieß es, viele Firmen seien schließlich auf gut integrierte Menschen angewiesen. Bei der Fußball-WM hat Co-Gastgeber Kanada einen großen Schritt in Richtung K.O.-Runde gemacht. Kanada gewann mit 6:0 gegen Katar. Aus dem ARD-WM-Team Silke Heine.
4: Mit einem 6:0 gegen Katar hat Kanada einen großen Schritt in Richtung 16-Finale gemacht. Dank des deutlichen Sieges übernimmt der Co-Gastgeber sogar die Führung in der Gruppe B vor der Schweiz, die beim 4:1 gegen Bosnien-Herzegowina ebenfalls den ersten Sieg bei dieser WM feierte und genau wie Kanada 4 Punkte auf dem Konto hat. Die Freude der Kanadier ist allerdings nicht ungetrübt, denn Ismaël Koné verletzte sich nach einem Foul offensichtlich schwer, musste mit einer Trage vom Platz gebracht werden. Der für Koné eingewechselte Nathan Saliba widmete sein Tor zum 4:0 seinem Teamkollegen. Im ersten Spiel des Tages hatten sich Tschechien und Südafrika 1:1 getrennt.
1: Das waren die Nachrichten. Das Wetter in Deutschland: tagsüber gebietsweise freundlich, im Nordwesten teils starke Gewitter. Höchstwerte 23 bis 28 Grad an den Küsten, bis 38 Grad am Oberrhein. Am Samstag zeitweise heiter, vor allem im Osten Schauer und Gewitter möglich, 23 bis 38 Grad. Und auch am Sonntag heiter, im Tagesverlauf steigt die Unwettergefahr bei 20 bis 38 Grad. Es ist jetzt 4:03.
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3: Und da besteht weiterhin die Warnung vor einem Falschfahrer auf der A643 Wiesbaden-Mainz zwischen Schiersteiner Kreuz und Dreieck Mainz. Kommt Ihnen ein Falschfahrer entgegen, fahren Sie bitte äußerst rechts und überholen Sie nicht. Auf der A643 Wiesbaden-Mainz zwischen Schiersteiner Kreuz und Dreieck Mainz ist ein Falschfahrer unterwegs. Vorsicht in beiden Richtungen. Zu den weiteren Meldungen aus dem Straßenverkehr. Die A1 Hamburg Richtung Lübeck ist zwischen Kreuz Bargteheide und Bad Oldesloe wegen einer Nachtbaustelle bis ca. 5 Uhr gesperrt. Die A25 Richtung Hamburg wird zwischen Neu-Allermöhe West und Allermöhe wegen Fahrbahnerneuerungen bis um 5 Uhr gesperrt. Die A31 Gronau Richtung Oberhausen ist zwischen Schermbeck und Dorsten wegen Bauarbeiten bis Sonntag früh gesperrt. Die A40 Duisburg-Essen ist zwischen Mülheim-Winkhausen und Mülheim-Heißen in beiden Richtungen bis Montag gesperrt. Die A61 Hockenheim Richtung Ludwigshafen ist zwischen dem Dreieck Hockenheim und dem Kreuz Speyer wegen einer Fahrbahnerneuerung bis Montag 5 Uhr gesperrt. Die A71 Erfurt Richtung Suhl ist zwischen Oberhof und Suhl-Zellermelis wegen Wartungsarbeiten im Hochwaldtunnel bis ca. 6 Uhr gesperrt. A99 München Südwest Richtung München Nord. Der Tunnel Allach ist nach Auslösung der Höhenkontrolle gesperrt. Und in Berlin, da ist die A111 Charlottenburg Richtung Dreieck Oranienburg zwischen Tunnel Flughafen Tegel und Schulzendorfer Straße wegen Bauarbeiten bis 5 Uhr gesperrt. In der Gegenrichtung ist der Tunnel Flughafen Tegel ebenfalls gesperrt. Kommen Sie trotzdem gut durch diesen Verkehr und auch sicher an Ihr Ziel.
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3: mit Maja Weber am Mikrofon aus dem NDR-Infostudio in Hamburg. Einen schönen guten Morgen. Memorandum of Understanding, so heißt die Rahmenvereinbarung, die die USA und der Iran unterschrieben haben. Fast beiläufig tat das US-Präsident Donald Trump bei einem Abendtermin im Schloss Versailles. Der iranische Präsident Pezeshkian zog nach. Diese Rahmenvereinbarung trat damit früher in Kraft als vorgesehen. Abgesehen davon, dass man damit die US-Blockade iranischer Seehäfen aufgehoben und die Straße von Hormus wieder geöffnet ist, ist das 14-Punkte-Papier eine Art Absichtserklärung, dass man in den kommenden Monaten einen Frieden aushandeln werde. Stand jetzt, der Iran hat sehr gute Karten. Phyllis Krück-Grikoll fasst die Reaktionen im Iran zusammen.
5: Ein Interview im iranischen Fernsehen am späten Abend. Parlamentspräsident Mohammad Ghalibaf skizziert die Erfolge des Memorandum of Understanding, die Absichtserklärung, mit dem man künftigen Friedensgesprächen einen Rahmen gegeben hat.
6: Hätten wir nicht verhandelt, so hätten wir unsere Ziele nicht erreicht. Wir haben durch die Verhandlungen ein Vielfaches mehr erreicht als durch militärische Aktionen.
5: Und erreicht haben die Iraner so einiges. Die Straße von Hormus ist zwar frei, aber der Vertrag ermöglicht dem Regime künftig eine Gebühr für die Schiffspassage zu verlangen. Teheran hatte darauf bestanden, dass das Regime gemeinsam mit dem Nachbarn und Anrainer Oman alleine die Hoheit über die Meerenge haben. Sie werden über eine Gebühr für Dienstleistungen, etwa für Lotsendienste, beraten. Iranisches Öl und petrochemische Produkte sollen wieder den Weg auf den Welthandel finden und US-Sanktionen sollen aufgehoben werden. Auch Israels Angriffe auf den Libanon sind im Vertrag festgehalten, so Ghalibaf.
6: US-Präsident Trump hat die Waffenruhe nicht nur für die Region Dahir im Libanon ausgerufen, sondern für den ganzen Libanon.
5: In den nächsten 60 Tagen soll es ins Detail gehen, auch beim Atomprogramm. Das Regime in Teheran hat sich mit der Unterzeichnung des Rahmenabkommens dazu verpflichtet, keine Atomwaffen zu entwickeln oder zu beschaffen. Die Anreicherung von Uran für zivile Zwecke soll weiter möglich sein. Wie mit dem bislang angereicherten Uran umgegangen wird, soll Gegenstand der Verhandlungen der nächsten 60 Tage sein. Das Material soll vor Ort unter Aufsicht der Internationalen Atomenergiebehörde verdünnt werden. Anders als die politische Spitze des Landes zeigen sich die Menschen in Teheran eher zurückhaltend optimistisch. Der 65-jährige Arbeitnehmer Nasser hofft vor allem, dass das Rahmenabkommen die Inflation ausbremst.
6: Wenn ich zum Beispiel letztes Jahr ein Kapital von 1 Milliarde Toman hatte, dann ist das heute nur noch ein Drittel wert, wegen dieses Krieges, der uns auf ungleiche Weise aufgezwungen wurde. Alles Kapital wurde praktisch auf ein Drittel reduziert. Die Arbeiter sind ärmer geworden. Das Leben vieler Menschen wurde durch diesen Krieg durcheinandergebracht. Krieg ist nichts Gutes. Krieg ist nirgendwo auf der Welt akzeptabel.
5: Und dieser junge Mann fragt sich, was die Menschen von dem Deal haben sollen.
6: Was ist mit den Öleinnahmen und all den Jahren, in denen niemand an die Menschen gedacht hat? Wenn Ihnen die Menschen wirklich wichtig sind, dann müssen Sie ihnen jetzt den Anteil aus 47 Jahren Öleinnahmen und den Schaden, den Sie ihnen zugefügt haben, auszahlen. Andernfalls sollten Sie einfach gehen.
5: Von einem Regimewechsel und mehr Rechten ist nirgends mehr die Rede. Die Kriegsparteien verhandeln, dabei geht es aber vor allem um die wirtschaftlichen Vorteile beider Regierungen. Es geht nicht um die Menschen im Iran.
3: Ein Bericht von Phyllis Kükrekol. Das Memorandum hat unmittelbare Folgen. So sank der Preis für Rohöl. Der für die Sorte Brent fiel nach LSEG-Daten um 2% auf unter $78 pro Barrel, den niedrigsten Stand seit Beginn der Kämpfe. In den USA und auch und vor allem in Israel wird das Abkommen aber sehr kritisch gesehen. Die großen Zugeständnisse, wie zum Beispiel die in Aussicht gestellte Wiederaufbauhilfe für das iranische Regime in Milliardenhöhe, schreckt das politische Washington auf. Und das parteienübergreifend. Nina Barth berichtet.
7: Der demokratische Senator Chris Murphy nennt das Rahmenabkommen wahnsinnig. Auf CNN sagt er entrüstet, Iran bekommt zig Milliarden im Gegenzug für nichts.
8: This is an insane deal and it's a multi-billion dollar payoff to Iran in exchange for nothing.
7: Kritik von demokratischer Seite ist wenig überraschend, aber wenn selbst Trumps Haus- und Hofsender Fox News den Präsidenten harsch kritisiert, heißt das was, nämlich dass Donald Trump nicht überzeugt hat. Fox News Moderator Trey Gowdy sagt mit Blick auf Iran:
9: They're better off than they were before the hostilities began, and that should not be the consequence of war.
7: Sie stehen besser da als vor Beginn der Feindseligkeiten. Das sollte nicht die Folge eines Krieges sein. Der republikanische Senator Bill Cassidy kommentiert: Schrecklich. Das Rahmenabkommen werde als gewaltiger außenpolitischer Fehlschlag in die Geschichte eingehen.
10: This will go down as a tremendous foreign policy blunder. Iran ends up stronger. I think it's a deep mistake.
7: Der Iran werde am Ende gestärkt daraus hervorgehen. In dem Rahmenabkommen steht offenbar, dass es einen 300 Milliarden Dollar Wiederaufbaufonds für Iran geben soll. Und die US-Seite sagt zu, Sanktionen auf den iranischen Öl- und Energiehandel auszusetzen. Bei einer endgültigen Einigung stellen die USA sogar in Aussicht, dass alle Sanktionen gegen Iran aufgehoben werden. Der ehemalige Sicherheitsberater mehrerer US-Regierungen, Brad McGurk, erklärt auf CNN:
11: Experten sprechen davon, dass Iran 60 bis 80 Milliarden Dollar pro Jahr einnehmen könnte. Ein Geldregen, den sie kassieren, bevor sie überhaupt echte Verpflichtungen im Nuklearbereich eingegangen sind. Beim iranischen Atomprogramm bleibt das Rahmenabkommen in der Tat vage. Der Iran verpflichtet sich, keine nuklearen Waffen zu entwickeln. Aber das sagt Iran seit Jahren. Weitere Details sollen noch ausgehandelt werden. Was die Straße von Hormuz angeht, die soll geöffnet werden und 60 Tage lang kostenfrei befahrbar sein. Was danach kommt, zumindest bleibt die Tür offen dafür, dass Iran danach Durchfahrtszölle kassieren könnte. Und dass die Straße von Hormuz offen ist, das ist der Stand von vor dem Krieg. Trump selbst hat immer wieder den unter dem damaligen Präsidenten Barack Obama ausgehandelten Deal mit Iran kritisiert, weil er Iran Geld in die Kassen gespült habe. Das scheint nun vergessen und Trump sagt, er müsse den Krieg beenden, um eine wirtschaftliche Katastrophe zu verhindern.
12: I didn't want to see economic catastrophe. If you kept this going, that could have happened.
7: Seine Kritiker hat er auf Truth Social übrigens als Dummköpfe bezeichnet, die entweder neidisch, unehrlich oder dumm seien.
3: Die Meinung. Anders als vom Iran gefordert, ist ein Kriegsende zwischen Israel und der pro-iranischen Terrormiliz Hisbollah im Libanon nicht Bestandteil des Abkommens. Israel ist auch nicht Vertragspartner des Abkommens und hat weitere militärische Aktivitäten im Libanon angekündigt. Dazu ein Kommentar von Nina Amin.
13: Auf dem Papier steht der Libanon ganz oben. Gleich im ersten Paragraphen der Absichtserklärung zwischen den USA und Iran steht, eine dauerhafte Beendigung der militärischen Aktivitäten schließe auch den Libanon ein und man verpflichte sich von jetzt an, die territoriale Integrität und Souveränität des Libanon zu gewährleisten. So steht es Medienberichten zufolge auf dem Papier. Fakt ist aber, Israels Armee will nach eigenen Angaben erstmal im Südlibanon bleiben. Auf alle Fälle so lange, bis die pro-iranische Hisbollah entwaffnet ist und den Norden Israels nicht mehr angreifen kann. Die libanesische Regierung hat schon länger den Plan, die Miliz zu entwaffnen, kann das aber mit ihrer schwachen und unterfinanzierten Armee nicht durchziehen. Und der Gewinner des Abkommens ist ausgerechnet die Hisbollah. Deren Chef Naim Qassem bezeichnet das Rahmenabkommen als einen großen Sieg für Teheran und betont, seine Miliz habe das Recht, sich zu verteidigen. Seit Israel den Süden Libanons massiv bombardiert, Dörfer dem Erdboden gleichmacht, immer weiter vorrückt und mehr als 3.700 Menschen getötet wurden, hat die Miliz wieder Aufwind im Land. Auch wenn sie als Verbündeter des Iran den Libanon erst in diesen Krieg hineingezogen hat. Für viele ist sie die einzige, die sich aktiv gegen die sogenannten Besatzer wehrt. Denn so wird das, was Israel Sicherheitszone nennt, im Libanon gesehen. Als Besatzung des Landes, und zwar von allen, egal ob Schiiten, Sunniten oder Christen. Steht also die Selbstbestimmung des Libanon bei dem Rahmenabkommen an oberster Stelle? Nein. Das von vielen Krisen und Kriegen gekennzeichnete Land verliert auf ganzer Linie. Es ist ein Teufelskreis. Der Iran ist Gewinner des Abkommens, die pro-iranische Hisbollah dadurch gestärkt, Israel rechtfertigt somit, dass es im Südlibanon bleiben will und dadurch könnte das Abkommen zwischen den USA und Iran letztendlich noch scheitern. Libanons Präsident Aoun zeigt sich zwar mit Blick auf die frisch unterschriebene Absichtserklärung vorsichtig optimistisch, aber hat er eine andere Wahl? Nein, seine Regierung ist Verlierer und Spielball zwischen den Mächten, zwischen Iran, der hinter der Hisbollah steht, und Israels Regierung, über die, bislang, die USA die Hand hält. Der Libanon muss hoffen, dass der amerikanische Präsident Trump Druck auf Israels Regierungschef Netanyahu ausübt und dass der Süden des Landes nicht geopfert wird. Bei diesem Rahmenabkommen steht das Land weit hinten.
3: Sie hörten den Kommentar von Nina Amin. Und wir schauen einmal etwas ausführlicher auf das Wetter an diesem Freitag. Im Südosten viel Sonnenschein, kaum Wolken und meist trocken. Im Westen und Nordwesten aus der Nacht heraus Schauer und Gewitter, teils aber auch freundlich. Später erneut Schauer und teils starke Gewitter, auch Unwettergefahr. Höchstwerte zwischen 23 bis 28 Grad an den Küsten bis 38 Grad erneut am Oberrhein. Gewitterböen möglich. Und hier noch die Temperaturen in einigen deutschen Städten. Berlin 19 Grad bedeckt, Frankfurt am Main 22 Grad wolkig. Dresden 19 Grad klar, Hamburg 20 Grad bedeckt, Hannover 20 Grad wolkig, Leipzig 17 Grad bedeckt, München 19 Grad klar, Rostock 19 Grad bedeckt, Stuttgart 21 Grad klar. Kommen Sie gut in diesen Freitag, wie auch immer und wie warm auch immer es wird.

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1: Internationale Konferenzen abhalten, obwohl man gerade in der Ukraine einen Angriffskrieg führt, das macht der russische Präsident offenbar gern. Und nun schon zum zweiten Mal in diesem Monat. Nach St. Petersburg Anfang Juni, jetzt in Kasan beim ASEAN-Treffen mit anderen Staaten. Und wie schon in St. Petersburg wurde auch der Wirtschaftsgipfel in Kasan empfindlich gestört. Durch Meldungen von ukrainischen Kampfdrohnen über Moskau. Unser Korrespondent vergleicht die Typenvielfalt der beteiligten Drohnen mit einer Luftfahrtschau. So viele unterschiedliche hätte es gegeben. Und die russische Flugabwehr nicht abfangen konnte, trafen schon wieder eine Raffinerie. Eine wichtige. Björn Blaschke berichtet.
2: Das typische Brummen einer Drohne und russische Luftabwehr. Eine Frau ruft, mein Gott. Aufnahmen aus Moskau von oppositionellen russischen Medien. Die Videos zeigen große Brände und dicke schwarze Rauchwolken. Getroffen die Ölraffinerie von Moskau. Sie liegt nur etwa 15 Kilometer vom Kreml entfernt. Im ersten russischen Fernsehkanal schafft es diese Meldung nur auf Platz 5. 5 von 9 Nachrichten. Das Verteidigungsministerium berichtete über die Abwehr eines massiven Angriffs auf die russischen Regionen. Es wurden mehr als 500 ukrainische Drohnen abgeschossen. Die Ziele der Terroristen sind zivile Objekte, auch in Moskau und in der Region Moskau. Mehr als 500 ukrainische Drohnen, mit anderen Worten, einer der schwersten Gegenangriffe auf russische Ziele, seit Kreml-Chef Wladimir Putin vor mehr als 4 Jahren den Angriff auf die Ukraine befahl. Verletzte hat es im Großraum Moskau gegeben und Sachschaden. Und die russische Wirtschaft, die zu einem großen Teil auf Gas- und Ölproduktion basiert, leidet zunehmend unter den ukrainischen Attacken. So ist die getroffene Moskauer Ölraffinerie laut ihrer offiziellen Internetseite eine der größten Raffinerien Russlands. Sie decke mehr als ein Drittel des Kraftstoffbedarfs der Hauptstadtregion ab. Während seine Hauptstadt unter ukrainischem Beschuss stand, war Kreml-Chef Wladimir Putin zwar in der Russischen Föderation, aber mehr als 700 Kilometer entfernt von Moskau, in Kasan, der Hauptstadt der Republik Tatarstan. Da sind auch andere Staats- und Regierungschefs, nämlich die der Vereinigung Südostasiatischer Nationen, kurz ASEAN. Mitglieder sind unter anderem zum Beispiel Brunei, Kambodscha, Thailand oder die Philippinen. Auch wegen einer zunehmend schwieriger werdenden wirtschaftlichen Lage will das politische Moskau die wirtschaftlichen Beziehungen zu diesen Staaten vertiefen. Putin simulierte Normalität. Die Vereinigung südostasiatischer Staaten genießt nicht nur im asiatisch-pazifischen Raum, sondern auch weltweit Autorität. Sie hat sich bewährt und ein System der Zusammenarbeit aufgebaut. Das beruht auf allgemein anerkannten völkerrechtlichen Normen und gemeinsamen Interessen. Diese Prinzipien bilden die Grundlage für die Beziehungen Russlands zu ASEAN. Außerdem begrüßte Putin die jüngst getroffene Einigung zwischen den USA und dem Iran. Zu den Drohnenangriffen auf Moskau und dem Druck, dem Russland zunehmend ausgesetzt ist, von Putin kein Wort. Ganz so, als wäre nichts passiert. Aber einer seiner Propagandisten meldete sich zu Wort, Wladimir Solovjov. Während seiner Morgensendung kritisierte er die Reaktion mancher Menschen in Moskau. Er sagte, wir müssen in unserer Armee strengste Ordnung und eiserne Disziplin durchsetzen. Panikmacher und Feiglinge müssen auf der Stelle ausgerottet werden.
1: Björn Blaschke berichtete aus Russland. Wir schauen auf ein ganz anderes Thema. Die Maklervereinigung Immobilienverband Deutschland fordert von der Bundesregierung einen Kurswechsel. Es geht um die Wohnungspolitik. Verbandspräsident Dirk Wohltorf sagte beim Deutschen Immobilientag in Erfurt, die von der Bundesregierung versprochene Deregulierung habe nicht begonnen. Nur mit mehr Markt werde es aber am Ende auch mehr Angebot geben, so der Verbandspräsident, und prophezeit so auch eine Entspannung auf dem Wohnungsmarkt. Wolfgang Henschel.
3: Laut Wohltorf hat die Politik in den letzten Jahren mit einer regelrechten Regulierungswut das Bauen teurer gemacht. Dazu gehörten etwa energetische Standards oder Vorschriften für die Trittschalldämmung. Statt die Vorgaben immer weiter zu erhöhen, brauche es aber Mindeststandards und mehr Freiraum für die Bauherren. Nur bei Statik und Brandschutz dürfe es keine Abstriche geben. Laut Wohltorf schrecken zudem Mietpreisbremsen in größeren Städten Investoren vom Wohnungsbau ab. In den letzten 10 Jahren seien viele neue Regelungen im Mietrecht zu Lasten der Vermieter aufgenommen worden. Viele Investoren machten inzwischen einen Bogen um Deutschland. Wohltorf forderte zudem Erleichterungen für junge Familien, die sich Wohneigentum anschaffen wollen. Dazu gehörten günstige Zinsen und das Aus für die Grunderwerbsteuer. Auf dem Wohnungsmarkt seien die Probleme so groß und das Angebot so klein wie nie, so Wohltorf. Die Politik drohe, das Vertrauen der Menschen zu verlieren. Es bestehe die Gefahr, dass die Gesellschaft ins Wanken gerate. Der Immobilienverband Deutschland hat nach eigenen Angaben rund 6.000 Mitglieder. Dazu gehören unter anderem Makler, Immobilienverwalter, Projektentwickler und Bauträger. Aus Erfurt Wolfgang Henschel. Wolfgang Henschel aus Erfurt.
1: Und da gegenüber stehen natürlich die vielen fehlenden Sozialwohnungen, um die es auch in den Medien immer wieder geht. Wir schauen auf das Wetter. Sind Sie auf die kommende Hitzewelle vorbereitet? Der Juni war bisher ja eher mäßig warm, zum Teil fast kühl. Jetzt steigen die Temperaturen aber gerade drastisch. Seit gestern herrscht unter anderem in Bayern laut dem Deutschen Wetterdienst eine Hitzewelle. Die Definition: Die Temperaturen müssen an mindestens drei aufeinanderfolgenden Tagen bei über 30 Grad liegen. Wie sich die Menschen darauf einstellen? Katharina Nahr hat Stimmen in München gesammelt.
4: Natürlich machen wir uns Sorgen. Wir sind permanent unterwegs und man muss achten, dass man Wasser immer dabei hat.
5: Ich fahre in die Berge. Ich fahre weg. Auf 1600 Meter hoffe ich, dass es da nicht so heiß ist.
6: Ich finde es super, wenn es heiß ist. Also für andere ist es sicherlich blöd und dann ich fühle auch mit irgendwie mit Älteren und Kranken, denen es dann irgendwie nicht gut geht und so. Aber für mich, ich nehme das Wetter einfach, wie es ist.
7: Ja, dann werden wir wohl irgendwie Schattenplätze aufsuchen, vielleicht hier in München nochmal. Hier im Englischen Garten ist es ja auch total schön.
8: Berge, Schatten, Sonnenschein. In München freut man sich größtenteils auf die kommenden Tage. Bernhard Ziegler aus der BR-Wetterredaktion erklärt, wieso es überhaupt so warm wird.
9: Diese ungewöhnliche Hitze in Bayern in den kommenden Tagen, die hat vor allem mit der Großwetterlage in Europa zu tun. Ein Hochdruckgebiet über Mitteleuropa und ein Tiefdruckgebiet über dem Atlantik, die wirken wie eine Pumpe und lenken sehr warme Luft aus dem subtropischen Raum nach Bayern.
8: Die Folge: Die Luft heizt sich tagsüber auf und kann in der Nacht kaum abkühlen. Genau das macht eine Hitzewelle auch so gefährlich. Besonders betroffen sind ältere Menschen und Personen mit Herz-, Kreislauf- oder Lungenerkrankungen. Aber auch Menschen ohne so eine Vorerkrankung können unter der Hitze leiden. Wer sich zu lange in der Sonne aufhält, riskiert einen Sonnenstich oder einen Hitzeschlag. Kopfschmerzen oder Schwindel sind oft die ersten Warnsignale, dass es dem Körper zu heiß wird. Schützen kann man sich mit einfachen Mitteln.
9: Mittags- und Nachmittagsstunden in der prallen Sonne meiden. Wir haben derzeit den höchsten Sonnenstand des ganzen Jahres. An ausreichend Sonnenschutz denken, also Sonnencreme, Sonnenbrille, Kopfbedeckung. Dann an solchen Hitzetagen leichte Kost zu sich nehmen und natürlich viel, viel trinken. Und man kann es nicht oft genug sagen, keine Kinder oder Tiere im geparkten Auto vor dem Supermarkt oder Bäcker lassen. Das kann nach wenigen Minuten sogar lebensbedrohlich sein. Ja, und die sportlichen Aktivitäten, die sollte man am besten in die frühen Morgenstunden verlegen, wenn es noch am kühlsten ist.
8: Damit auch die kommenden Nächte erträglich bleiben, hilft es vor dem Schlafengehen noch einmal gut durchzulüften.
9: Ich persönlich, ich dusche auch ganz gern kalt ab, bevor ich ins Bett gehe. Dann schläft man ganz einfach besser.
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1: Und da beobachten unsere Kolleginnen und Kollegen vom Sport die Spiele der WM. Jetzt ist gerade Jan Wochner dabei, das Spiel in Guadalajara, Mexiko gegen Südkorea zu sehen. Und da gibt es, glaube ich, eine gute Nachricht.
11: Zumindest für alle Fans von Mexiko. 1:0 die Führung für die Mexikaner. Etwas mehr als eine Stunde ist gespielt im Guadalajara Stadium. Und Mexiko schon wieder im Angriff mit dem Pass ran an den 16er. Aber diesmal Südkorea dazwischen. Das Guadalajara Stadium ja mit dem Spitznamen El Vulcan. Und das heißt zu Deutsch, ja, wenig überraschend, der Vulkan, der ist eben hier so richtig ausgebrochen, zumindest stimmungstechnisch beim Führungstreffer für Mexiko. Das Ganze unter gütiger Mithilfe von Sung-Yu Kim, dem Keeper von Südkorea. Der hat in der 50. Minute den Ball zunächst aufgenommen, wurde dann von eigenem Mitspieler behindert und ließ den Ball fallen genau vor die Füße von Luis Romo. Der hatte keine Probleme, buxierte den Ball ins leere, ins verwaiste südkoreanische Tor zur 1-0-Führung. Und der Mann, der hier bei Guadalajara selbst kickt, also ist nun der einzige Torschütze. Stand jetzt Mexiko auf dem Weg in Richtung Gruppensieg, aber noch eine knappe halbe Stunde zu spielen.
1: Vielen Dank, Jan Wochner. Und jetzt kommen die weiteren Meldungen vom Sport und auch von der WM, zum Teil von Stephanie Lavoie.
12: Im SoFi Stadium in L.A. biss sich die Schweiz gegen Bosnien-Herzegowina lange Zeit die Zähne aus. Dann wechselte Trainer Murat Yakin den Sieg ein, in Person von Freiburgser Joan Manzambi, der kurz nach seiner Einwechslung in der 74. Minute die Führung erzielte und in der 90. auch noch das 3:0 beisteuerte. Am Ende gewann die Nati mit 4:1 und Manzambi war selig.
13: Das ist wie ein Traum, dass ich WM spielen kann, 2 Tore zu schießen und dann Player of the Match. Heute bin ich ganz sicher nicht schlafen. Und ja, ich weiß, letztes Spiel, die Fans vielleicht, die waren nicht so glücklich von uns. Aber heute, ich hoffe, dass sie stolz sind. Und ja, wir zeigen, dass wir immer zusammen sind.
12: Den Auftakt zur zweiten Gruppenspielrunde hatten zuvor Tschechien und Südafrika gemacht. Die Begegnung entpuppte sich als müder Kick zur Mittagszeit in Atlanta. Das 1:1 half keinem der beiden so richtig weiter. Die favorisierten Tschechen waren in der 6. Minute durch Sadilek in Führung gegangen. Mokoena verwandelte einen Handelfmeter in der 83. Minute zum Ausgleich. Martina Knief hat das Spiel für uns beobachtet. Martina, wer kann mit dem Punkt besser leben?
14: Also etwas zufriedener sind die Südafrikaner, weil sie das 0:1 aufgeholt haben, weil sie in der ersten Halbzeit nicht gut waren und dann in der zweiten Halbzeit doch mehr Mut hatten, diesen Elfmeter bekommen haben. Und die können mit dem Unentschieden erst einmal moralisch etwas mehr zufrieden sein als Tschechien. Das war wieder eine schlechte Leistung. Also eine Mannschaft, die hier bei der WM dabei ist, die aus Europa kommt, die sich hier so präsentiert, die ja auch was vorhat, das fand ich schon sehr, sehr bitter.
12: Das DFB-Team wird morgen sein zweites Gruppenspiel austragen. Im Camp in Winston-Salem wurde fleißig geschuftet. Außerdem stellte sich der Oldie Manuel Neuer den Fragen der Presse. Philipp Weiskirch hat den Antworten des Keepers gelauscht.
15: Er glaube an den Titel mit der deutschen Mannschaft, sonst wäre er nicht hier. Es sei für ihn ein absolutes Geschenk, nochmal dabei zu sein, so Neuer vor dem zweiten Vorrundenspiel gegen die Elfenbeinküste. In diesem wird der 40-Jährige einen neuen Rekord aufstellen. 21 Spiele bei einer WM, so viele hat kein anderer Keeper. Für Neuer soll die WM in Nordamerika definitiv das letzte große Turnier im DFB-Trikot sein. Bei der nächsten EM wolle er nicht mehr zwischen den Pfosten stehen.
12: Wende im Fall Eli Wai. Der Stürmer der Elfenbeinküste darf nach Angaben des ivorischen Verbandes nun doch nach Kanada einreisen und wird seinem Team damit im Spiel gegen die DFB-Elf zur Verfügung stehen. Wai hat einen Vertrag bei Bundesligist Eintracht Frankfurt, spielte zuletzt aber auf Leihbasis für Nizza. In einem französischen Ligaspiel soll er im Mai absichtlich eine gelbe Karte kassiert haben. Darauf wurden ungewöhnlich hohe Wetteinsätze verzeichnet. Kanada hatte Wai die Einreise deshalb zunächst verweigert. Beim Tennisturnier im westfälischen Halle hat Alexander Zverev das Viertelfinale erreicht. Uli Schäfer berichtet.
16: Der French Open-Sieger gewann das deutsche Duell gegen Jannik Hanfmann 6:3 und 7:6 und überzeugte dabei vor allem mit seinem starken Aufschlagspiel. Im Viertelfinale trifft Zverev auf den belgischen Qualifikanten Raphael Collignon. Völlig offen ist das Viertelfinalduell der beiden US-Amerikaner Ben Shelton und Taylor Fritz. Um den Einzug ins Halbfinale in Halle kämpfen außerdem Daniel Altmaier aus Kempten gegen Daniil Medvedev aus Russland sowie Francis Tiafoe aus den USA gegen den Kanadier Felix Auger-Aliassime.
12: Ausgeschieden ist Eva Lys. Beim Rasenturnier in Berlin unterlag sie der Weltranglisten 8. Elina Svitolina in 2 Sätzen.
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17: Um 4.31 Uhr mit Katja Kindermann. Die EU verlängert die Sanktionen gegen Russland um 12 Monate. Das haben die Staats- und Regierungschefs auf ihrem Gipfeltreffen in Brüssel beschlossen. Mit dabei war auch der ukrainische Präsident Selenskyj. Aus Brüssel Tina Hassel.
18: Es ist sein erster Gipfel, der eben nicht mehr belastet ist durch die ständige ukrainische Dauerblockade durch Orbán. Das hat man richtig gespürt hier. Die Beitrittsgespräche zur EU haben begonnen und die Finanzierung der Ukraine ist zunächst gesichert. Kiew hat noch einmal neue Zusagen in Milliardenhöhe bekommen für seinen Abwehrkampf. Und auch militärisch behauptet sich die Ukraine ja wieder etwas besser als zuvor. Und deshalb ist hier die Hoffnung, dass dieses Momentum auch genutzt werden kann, damit auch die Europäer wieder an den Verhandlungstisch zurückkommen können.
17: Nach Unterzeichnung einer Absichtserklärung sollen in Kürze Verhandlungen über ein dauerhaftes Friedensabkommen zwischen den USA und dem Iran beginnen. Laut US-Vizepräsident Vance starten Gespräche auf technischer Ebene an diesem Wochenende. Er selbst wird vorerst aber nicht zu den Verhandlungen in die Schweiz reisen. Aus der Nachrichtenredaktion Tabia Tschöpe.
19: 60 Tage sind für die Verhandlungen angesetzt. Gleich mehrere Knackpunkte sind zu lösen. Die USA fordern ein Ende des iranischen Atomprogramms. Der Iran möchte in der Straße von Hormus eine Maut einführen und dass die israelischen Truppen aus dem Libanon abziehen. Vance wird die Verhandlungen für die USA führen. Er verteidigte die Absichtserklärung gegen Kritik. Vor allem Israel soll sich nach seinen Worten zurückhalten. Er warnte, nicht den einzig mächtigen Verbündeten anzugehen, den es noch auf der Welt gebe.
17: In Hamburg endet heute die Innenministerkonferenz von Bund und Ländern. Erwartet werden mehrere Beschlüsse, die für Verbesserungen beim Zivil- und Katastrophenschutz sorgen sollen. Das hat vor allem damit zu tun, dass Deutschland schon seit einer Weile im Fokus russischer Sabotage und Spionage steht. Auch auf weitere Angriffe von Linksextremisten auf die kritische Infrastruktur will man besser vorbereitet sein. Der Deutsche Bauernverband fordert eine Verlängerung des Tankrabatts für Diesel. Nach den Worten von Präsident Ruckwied muss die Steuersenkung von 17 Cent pro Liter bis mindestens Ende November gelten. Er begründet das mit der bevorstehenden Erntesaison. Ruckwied hält den Tankrabatt aber auch für andere Branchen für notwendig, die unter hohen Spritpreisen leiden, wie das Transportgewerbe. Die Bundesregierung hatte angekündigt, die seit Anfang Mai geltende Steuersenkung sowohl auf Benzin als auch Diesel wie geplant Ende Juni auslaufen zu lassen. Und das Wetter in Deutschland. Tagsüber gebietsweise freundlich, im Nordwesten teils starke Gewitter. Höchstwerte 23 bis 28 Grad an den Küsten bis 38 Grad am Oberrhein. Am Samstag zeitweise heiter, vor allem im Osten Schauer und Gewitter möglich. 23 bis 38 Grad. Und am Sonntag heiter, im Tagesverlauf steigt die Unwettergefahr bei 20 bis 38 Grad. Das waren die Nachrichten.
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1: Und wir starten mit einer Entwarnung auf der A643 Wiesbaden-Mainz. Da ist kein Falschfahrer mehr zwischen Schiersteiner Kreuz und Dreieck Mainz unterwegs. Die A1 Hamburg Richtung Lübeck ist zwischen Kreuz Bargteheide und Bad Oldesloe wegen einer Nachtbaustelle bis ca. 5 Uhr gesperrt. Die A25 Richtung Hamburg wird zwischen Neu-Alamöe West und Alamöe wegen Fahrbahnerneuerungen bis morgens um 5 Uhr gesperrt. Die A31 Gronau Richtung Oberhausen ist zwischen Schermbeck und Dorsten wegen Bauarbeiten bis Sonntag früh gesperrt. Die A40 Duisburg-Essen ist zwischen Mülheim-Winkhausen und Mülheim-Heißen in beiden Richtungen bis Montag gesperrt. Die A61 Hockenheim Richtung Ludwigshafen ist zwischen dem Dreieck Hockenheim und dem Kreuz Speyer wegen einer Fahrbahnerneuerung bis Montag 5 Uhr gesperrt. Und die A71 Erfurt Richtung Suhl ist zwischen Oberhof und Suhl-Zellermelis wegen Wartungsarbeiten im Hochwaldtunnel bis ca. 6 Uhr gesperrt. Kommen Sie gut und sicher an Ihr Ziel.
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1: Mit Maja Weber einen schönen guten Morgen. Das Rahmenabkommen zwischen den USA und dem Iran ist in Kraft. Die Straße von Hormus soll für den internationalen Schiffsverkehr wieder offen sein. Außenminister Wadefuhl hatte angeboten, dass deutsche Marineschiffe bei der Minenräumung helfen sollen. Zwei sind auch schon unterwegs. Wie geht es aber nun weiter mit dem Angebot der Bundesregierung? Unter welchen rechtlichen Bedingungen wäre ein solcher Bundeswehreinsatz überhaupt möglich? Max Bauer klärt auf.
20: Für Auslandseinsätze der Bundeswehr hat das Bundesverfassungsgericht grundsätzliche Vorgaben gemacht. Wichtig ist, das Parlament muss solchen Einsätzen immer zustimmen. Es sei denn, es ist Gefahr im Verzug, wie bei Geiselnahmen von deutschen Staatsbürgern im Ausland. Bei dem geplanten Minenräumeinsatz in der Straße von Hormus kann man sicher sagen, dass es einen Bundestagsbeschluss braucht, damit deutsche Schiffe in Aktion treten können. Voraussetzung für einen Auslandseinsatz der Bundeswehr ist auch, dass dieser im Rahmen eines sogenannten Systems gegenseitiger kollektiver Sicherheit stattfindet. Die UNO oder die NATO sind solche Systeme kollektiver Sicherheit. Ob auch andere Staatenkoalitionen gemeint sind, ist verfassungsrechtlich umstritten und gerichtlich noch nicht geklärt. Deutschland hat sich aber in der Vergangenheit bereits an solchen wechselnden Koalitionen beteiligt, zum Beispiel mit Tornado- und Avex-Flugzeugen bei Einsätzen gegen den IS in Syrien. Bei deutschen Auslandseinsätzen muss aber nicht nur das Grundgesetz, sondern natürlich auch das Völkerrecht beachtet werden. Und mit Blick auf eine mögliche Minenräumung in der Straße von Hormus ist rechtlich noch vieles ungeklärt. Klar ist, dass es völkerrechtswidrig war, dass der Iran die Straße von Hormus für die internationale Schifffahrt gesperrt hat und dabei auch Minen einsetzte, die die zivile Schifffahrt bedrohen. Nicht ganz klar ist hingegen, wer unter welchen Voraussetzungen Minen wieder räumen darf. Manche Völkerrechtler vertreten die Ansicht, dass auch neutrale Staaten wie Deutschland Minen räumen dürfen, wenn die Minen völkerrechtswidrig ausgelegt wurden. Der minenräumende Staat werde dann nicht zur Kriegspartei. Andere Völkerrechtler betonen, zulässig wäre ein internationaler Minenräumeinsatz nur, wenn der Iran dem zustimmt oder wenn der UN-Sicherheitsrat ein Mandat für den Einsatz gibt. Dort haben allerdings Russland und China ein Vetorecht und es ist nicht auszuschließen, dass sie einen Einsatz, den der Iran nicht will, in seinem Sinne verhindern würden. Die Bundesregierung scheint darüber nachzudenken, den Bundeswehreinsatz auf eine UN-Resolution zu stützen, die es bereits gibt. Am 11. März hatte der Sicherheitsrat den Iran aufgefordert, die freie internationale Schifffahrt durch die Straße von Hormus zu achten. Alle dagegen gerichteten Handlungen seien eine ernsthafte Bedrohung des Weltfriedens und der internationalen Sicherheit. Ob diese alte Resolution, die nur generell die freie Durchfahrt durch die Straße von Hormus fordert, als Grundlage für einen Einsatz ausreicht, scheint fraglich. Völkerrechtler haben daran jedenfalls Zweifel, weil nicht ausdrücklich Maßnahmen erlaubt werden.
1: Ein Bericht von Max Bauer.
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1: Naturschutz ist wichtig und wenn man sich den Zustand der Meere von Flora und Fauna anschaut, dann ist er auch dringend notwendig. Deshalb wurden im März an der Ostsee 3 neue Naturschutzgebiete ausgewiesen und das Land Schleswig-Holstein plant 4 weitere. Naturschutz hat aber auch Verlierer. Sophie Rausch und Jörg Fuhl berichten.
0: Heiko Carstensen ist Milchbauer. Seinen Hof in der Nähe von Bad Segeberg führt er in dritter Generation.
21: Ich habe das blöde gesagt, das Treckerfahren gelernt. Oder ich sag mal, mein Opa hier Zaun repariert. Man hängt da ja auch emotional dran. Das ist schon von Bedeutung, muss man schon so sehen.
0: Ob er den Hof noch an seinen Sohn übergeben kann, ist plötzlich fraglich geworden. Die Landesregierung plant, das angrenzende Hasenmoor zu vergrößern und zum Naturschutzgebiet zu erklären. Carstensen müsste gut 17 Hektar seine Weideflächen abgeben.
21: Auf dem Hektar halte ich 2 Kühe. Die würden dann 20.000 Kilo Milch produzieren. Und das sind ja dann ungefähr 350.000 Kilo Milch, weniger im Jahr, die ich abliefern kann.
0: Wenn das Hasenmoor kommt, droht Carstensens Hof das aus. Auf Fehmarn haben sie das gerade erlebt. Seit westlich der Insel ein Naturschutzgebiet gewerbliche Fischerei verbietet, muss Peter Dietze seine Schollen und Flundern woanders fangen.
22: Es ist halt sehr flach überall. Der Fang ist jetzt nicht so schlecht für die eine Reihe. Aber früher hat man halt nicht nur eine Reihe gehabt, sondern 8 bis 10. Und das wäre hier eben vom Platz her gar nicht machbar, ne?
0: Im neuen Fanggrund gibt es weniger Fisch. Und was er rauszieht, ist kleiner und magerer. 20 Jahre lang hat Dietze vom Fischfang gelebt. Jetzt bietet er auch Kutterfahrten an und Seebestattungen. Wilhelm Schwenn ist auch Fischer, aber noch jung. Er hat gerade erst ausgelernt.
23: Meine eigene Zukunft, obwohl ich das nicht wahrhaben möchte, ist, dass man, wenn das so weitergeht, leider was anderes machen muss. Obwohl man da halt die Leidenschaft reinsteckt. Aber von Leidenschaft wird ja keiner satt.
0: Finn Fieberg kann das verstehen. Als Leiter des WWF-Büros Ostsee kennt er Gegend und Menschen. Aber in der Abwägung hält der Naturschutz für wichtiger.
24: Es geht ja nicht um Gängelung, sondern es geht um Schutz. Es geht um eine nachhaltige Betrachtung der Fläche. Das bedeutet, dass wir hier die Natur eben auch mal Natur sein lassen müssen.
0: Die Landesregierung will den Fischern helfen, langfristige Perspektiven aufzubauen, stellt jährlich 750.000 Euro zur Verfügung über 10 Jahre. Für den einzelnen Fischer aber sind das maximal 10.000 Euro im Jahr. Wie es für die Kühe auf dem Hof Carstensen weitergeht, entscheidet sich demnächst. Aber wenn das Hasenmoor ausgeweitet wird, sieht Pete, der 19-jährige Sohn von Heiko Carstensen, keine Chance, den elterlichen Betrieb zu übernehmen.
2: Ich bin jetzt quasi mit meinem Abitur dieses Jahr fertig. Es steht alles in den Startlöchern, dass ich Landwirtschaft studieren will.

0: verboten sein soll. Auch in Deutschland werden solche Einschränkungen geprüft. Ob ein Verbot hilfreich sein kann, darüber hat meine Kollegin Elif Schennel gesprochen mit Judith Simon, Professorin für Ethik in der Informationstechnologie an der Uni Hamburg und Mitglied im Deutschen Ethikrat. Australien hat ein Social-Media-Verbot für Jugendliche unter 16 Jahren eingeführt. Doch der Deutsche Ethikrat hält ein Verbot für keine besonders gute Idee. Warum nicht?
1: Ja, wir haben uns das wirklich nicht leicht gemacht und genau angeguckt. Um gleich mal vorneweg zu nehmen, wenn wir sagen kein Verbot, dann sagen wir nicht, soziale Medien sind kein Problem. Es gibt wahnsinnig viele Probleme mit sozialen Medien. Wir haben halt nur gesagt, das Problem, das Verbot wird diese Probleme nicht wirklich lösen, selber welche verursachen, und wir müssen einfach stattdessen ein risikobasiertes Schutzkonzept machen, um Kinder wirklich auch zu schützen, aber gleichzeitig auch Teilhabe und Befähigung sicherzustellen.
2: Und wie sollte das aussehen aus Ihrer Sicht?
1: Also wir haben als erstens mal gesagt, dass die ersten Adressaten, die was ändern müssen, sind die Plattformanbieter, also die Social-Media-Anbieter. Und es gibt auf europäischer Ebene das Gesetz für digitale Dienste. Das hat schon einen Artikel für Kinder- und Jugendschutz, und den muss man einfach umsetzen. Worum geht's da? Es geht darum, dass ja nicht soziale Medien als Kategorienproblem sind, sondern bestimmte Features, bestimmte Funktionen, nämlich einerseits diese Endless Scrolls, dass man halt dauernd weiter scrollt, dass man dauernd Notifikationen und Benachrichtigungen kriegt, dass sozusagen Kinder von Erwachsenen kontaktiert werden können und so weiter und so fort. Und es ist eigentlich sowieso schon vorgesehen, dass die Plattformen, wenn dort Kinder und Jugendliche drauf können, die einfach das abstellen müssen. Also nicht den Kindern und den Jugendlichen den Zugang verbieten, sondern einfach das, was die problematischen Funktionen dieser Plattformen sind, das müssten die eigentlich abstellen. Und da haben wir gesagt, das muss gemacht werden.
2: So, da sprechen Sie einerseits die Plattformen an. Ich würde da gerne dabei bleiben, weil das Geschäftsmodell dieser Plattformen, das wissen Sie ja noch besser als ich, ist ja, die Leute so lange wie möglich dran zu halten, egal in welchem Alter, egal wer das ist, jeder User soll maximale Zeit da drin verbringen. Jetzt sagen Sie, die sollen dieses Modell verändern. Wie realistisch ist das?
1: Also, es ist so, es gibt dafür eine Gesetzesgrundlage. Der Digital Services Act, der ist seit letztem Jahr in Kraft. Es gibt schon die ersten Klagen. Es gibt Klagen gegen TikTok, gegen Meta, gegen Google, also oder beziehungsweise gegen all diese Unternehmen, dass ihre Funktionen tatsächlich süchtig machende Funktionen haben und dass sie die abstellen müssen. Dass damit Widerstand zu rechnen ist von diesen Plattformen, das ist völlig klar. Nichtsdestotrotz muss der Hebel ja irgendwie sein, dass das auf europäischer Ebene ist. Das Problem ist im Moment, wenn alle Nationalstaaten ihre eigenen Regeln machen können. Wir haben aber gar keine Handhabe, diese nationalen Gesetzgebungen gegen diese Plattform durchzusetzen, weil das EU-Recht in diesem Fall das nationale Recht schlägt. Und dementsprechend, selbst wenn wir nationale Regeln haben, müssen die über die EU in diesem Fall umgesetzt werden. Darüber wird auch nicht so gerne geredet, aber tatsächlich muss es europäisch passieren.
2: Unbedingt. Das ist, glaube ich, völlig klar, dass da eine europäische Regelung benötigt wird. Das eine, also wir halten jetzt mal fest, die Plattformen machen es zu diesem Zeitpunkt nicht, auch wenn sie mit Klagen überzogen werden. Das andere ist die Umsetzung des Digital Services Act, was die Europäische Kommission auch auf den Weg gebracht hat. Die Umsetzung in den Nationalstaaten funktioniert noch nicht gut, mehr als schlecht. Warum sagen Sie, zu diesem Zeitpunkt, wo das noch nicht funktioniert, ist das trotzdem ein Argument für ein weiteres Erlauben dieser Plattform für junge Leute?
1: Also nochmal, es geht darum, worüber wir gesprochen haben, ist, wir haben ein Maßnahmenpaket vorgeschlagen, was gemacht werden soll, können wir ja gleich noch drüber reden. Und wir haben vier Gründe angegeben, warum ein Verbot nicht die Lösung ist. Das eine ist, dass nicht die Kategorie soziale Medien das Problem ist, sondern die Dienste, die Funktionen, die angeboten werden. Und die problematischen Dienste, wie diese Endless Scrolls, diese süchtig machenden Funktionen und so weiter, die haben wir in einer ganzen Reihe von anderen Technologien, wie zum Beispiel Messenger-Diensten, Spiele, also mit Online-Spielen, aber auch insgesamt mit generativer KI. Das heißt, einerseits geht diese Idee des Verbots für soziale Medien, greift die zu kurz, weil die andere Dienste, die genauso gefährlich sind, nicht in den Blick bekommen. Zweitens ist es so, ein Verbot zielt ja nur darauf ab, dass Kinder und Jugendliche sich bei diesen sozialen Medien nicht registrieren dürfen. Bei allen Diensten, wo ich mich gar nicht registrieren muss und die trotzdem verwenden kann, greift das Verbot sowieso nicht. Das heißt, YouTube oder ähnliches wäre sowieso raus, wenn es nur um dieses Verbot von sozialen Medien geht. Das zweite ist, es gibt ganz einfache Umgehungsstrategien. Das heißt, in dem Moment, wo man einfach nur so ein VPN-Client, ich erkläre das kurz, das heißt, man kann sich eine kleine Software runterladen, mit der sage ich, ich bin gar nicht in Hamburg, sondern ich bin tatsächlich in einem anderen Land, und dann kann ich auf alles zugreifen, weil ich natürlich im digitalen Raum nicht an meinen physischen Ort gebunden bin, sondern relativ simpel, und das hat man auch in Australien gesehen, nach dem Verbot ist die Verwendung von diesen Technologien, mit denen die Kinder und Jugendlichen angeben können, sie sind woanders, massiv durch die Decke gegangen. Das heißt, wir müssen uns auch klar machen, wirkt dieses Verbot, ist es effektiv. Und dazu kommt eben noch, dass dieses Verbot

0: Verbot dazu führen kann, dass Kinder dann eben auf andere Dienste ausweichen, die unreguliert sind oder insbesondere auf KI-Chatbots und anstatt eben mit ihren Freunden und anderen zu kommunizieren, dann eben mit diesen Chatbots kommunizieren. Und das Letzte ist eben, wir haben uns orientiert aus der ethischen Analyse am Kindeswohl und das ist eben nicht nur Schutz, sondern auch Teilhabe und Befähigung. Und das waren die vier Gründe, weswegen wir gesagt haben, das Verbot ist einerseits wahrscheinlich nicht der effektivste und wirksamste Weg, also weil es einfach so viel Umgehung gibt und es beschneidet die Kinderrechte dann aber auch übermäßig.
1: Ich würde einmal nochmal, also Sie haben viele Punkte angesprochen, ich weiß gar nicht, ob wir alle auf alle dann eingehen können, aber zum Beispiel die Frage nach dem Verbot, weil es dann Dinge nochmal reizvoller macht. Es gibt, das wird auch viel oft gesagt, es gibt auch ein Alkoholverbot und natürlich kann ich meinen Kumpel bitten, uns die Flasche an der Tankstelle zu holen, auch wenn ich eben noch nicht in dem richtigen Alter bin. Verbote sind ja aber dafür da, dass erstmal der Rahmen gesetzt ist. Warum funktioniert das in der Situation jetzt nicht, in der Abwägung?
0: Also das eine ist zunächst mal, dass tatsächlich im Unterschied zum physischen Raum, im digitalen Raum, ich einfach das noch viel leichter umgehen kann. Eben durch diese 5 Minuten, ich installiere mir eine Software und ich habe das umgangen. Das zweite Problem ist, wenn ich sage, ich will bestimmte Angebote für Kinder und Jugendliche beschränken, muss ich auch sagen, womit stelle ich denn fest, wer erwachsen und wer Kinder sind? Und dafür brauchen wir sogenannte Alterskontrolltechnologien. Die brauchen wir auf alle Fälle, in dem Moment, wo es bestimmte Inhalte gibt, auf die nur Kinder und Jugendliche zugreifen können. Die Frage ist, wie weit soll das gehen? Wenn man ein Verbot haben will, muss man sagen, mit welchen Technologien will man das durchsetzen. Und da haben wir tatsächlich gesagt, in erster Instanz, was eigentlich passieren sollte und was auch technisch möglich ist und was eigentlich auch schon der Rechtslage entspricht, ist, dass wenn Eltern die Handys ihrer Kinder einrichten und sagen, mein Kind ist 12, dann müssten eigentlich alle Funktionen, alle Features, die jugendgefährdend sind, müssten automatisch geblockt sein. Da brauche ich sozusagen keine weitere Kontrolltechnologie, mit der ich beispielsweise, ich weiß nicht, ob Sie das kennen, wenn man zum Beispiel im öffentlich-rechtlichen teilweise einen Film gucken will, der erst ab 18 ist und will den schon tagsüber schauen, dann muss man seinen Pass manchmal in die Kamera halten und sein Gesicht, um zu verifizieren, dass man älter ist als 18. Das ist hochgradig invasiv, weil ich natürlich ganz sensible Daten preisgeben muss an diese Plattform. Und jetzt kann man sich vorstellen, wenn man das jedes Mal, wenn man sich bei sozialen Medien einloggt, ich da sozusagen meine Identität preisgeben muss, ist nicht so ohne. Ich
1: würde da direkt auch nochmal dazwischen fragen, weil wir nämlich heute im WDR 5 Tagesgespräch ab 10 Minuten nach 12 über die neue europäische Plattform, das Konkurrenzprodukt zu X sprechen werden, nämlich über W Social, wo auch eine Verifikation stattfinden soll. Hier habe ich gelesen, aber vielleicht können Sie das einordnen. Ja. Da soll die Verifikation auf dem Handy bleiben. Also da gehen die Daten, so heißt es, nicht raus. Warum? Also ist das tatsächlich auch so aus Ihrer Sicht? Und wenn das so ist, warum kann man das in diesem Falle bei den jungen Menschen nicht auch so machen?
0: Genau, also ich habe mir das für WeSocial nicht angeguckt, das kann ich dazu sagen, aber wir haben genau dieses gestufte Konzept vorgeschlagen, haben gesagt, auf der ersten Ebene sollen es die Eltern über diese Funktion machen. Das haben die meisten Eltern, kennen das wahrscheinlich schon. Sie können auf ihren Geräten ja sagen, auf welche Apps dürfen meine Kinder zugreifen und wie lange. Also auf dieser Ebene würde das gehen. Wir sagen nur, das ist im Moment nicht wahnsinnig intuitiv, das muss besser gemacht werden, darüber muss aufgeklärt werden. Zweite Ebene, auf der Ebene der Endgeräte, auf den Handys sozusagen, könnte man auch Biometrie, so ähnlich wie beim Handy, entsperren, wenn man dann ein Gesicht davor hält oder Pass hinterlegen machen, aber ganz entscheidend wäre dafür, dass die Daten auf dem Endgerät bleiben. Und dann gibt's aber noch eine dritte Stufe für Materialien, beispielsweise pornografische Materialien, wo im Grunde genommen auch gecheckt werden muss, nicht nur hat einmal jemand dieses Gerät freigegeben, sondern sitzt da auch jemand davor, der über 18 ist. Da braucht man so eine Wallet-Lösung oder beziehungsweise Lösungen wie diese Oidi-Wallet. Das ist so eine Art digitale Brieftasche, die gerade entwickelt wird, womit man sich auch ausweisen kann. Und diese Möglichkeiten haben wir alle genannt, auch als Optionen zur Verwendung.
1: Sie haben auch genannt, dass zum Beispiel mehr Informationen, mehr Verständnis, Präventionsarbeit, Vermittlungsarbeit, Medienkompetenz stattfinden soll beispielsweise. Wo ich mich dann auch gefragt habe, in OGSen, im offenen Ganztag, gibt es zu wenig Personal. Die Lehrer sind entweder nicht da, weil es zu wenig Lehrerinnen und Lehrer an den Schulen gibt. Es gibt auch da zu wenig Personal. Die Eltern sind mit der Technologie zum Teil überfordert. Wer soll das machen? Auch da fragte ich mich, ob das nicht eine realitätsfremde eine Wunschvorstellung vielleicht sein könnte.
0: Also sagen wir mal so, die Erziehung von Kindern und Jugendlichen liegt ja in anderen Bereichen auch in den Händen der Eltern. Es ist jetzt ja nicht so, dass wir in dem sozialen Medienbereich auf einmal einen Bereich haben, der ganz anders ist als andere Bereiche in der Welt, wo wir sagen können, da können jetzt Eltern gar nichts mehr machen, da muss irgendwie ein Verbot her. Das ist das eine. Das zweite ist, natürlich funktioniert das im Moment nicht gut. Wir haben auch angeregt, dass beispielsweise in so U-Untersuchungen bei Kinderärzten, die zumindest das Thema Medienkonsum auch schon ab der frühen Kindheit, weil sozusagen dann erreicht man tatsächlich auch alle schon vor dem Kindergarten und vor der Schule. und dass natürlich wir auf der anderen Seite auch eine andere Art von Medienkompetenz in den Kindergärten, in den Schulen brauchen. Das ist eine gesamtgesellschaftliche Aufgabe. Aber die Illusion, ich glaube, es ist einfach eine Illusion zu glauben, wir machen da ein Verbot und dann haben wir das Problem gelöst. Das ist meine große Sorge, dass dann sozusagen ein Signal gesendet wird und das wäre dann sozusagen alles behoben. Das heißt, alles, was Sie fordern, braucht man auch, wenn man kein Verbot hat oder auch mit einem Verbot.
2: Das war Judith Simon, Professorin für Ethik in der Informationstechnologie an der Uni Hamburg und Mitglied im Deutschen Ethikrat. Sie hält ein Social-Media-Verbot für Jugendliche unter 16 für keine gute Idee.
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2: Video kills the radio star, das kennt man ja, aber jetzt hat Video das Kino gerettet. Die Rede ist von YouTube und Hollywood. Das könnte man meinen, wenn man zwei Überraschungsfilmerfolge aus den USA sich anschaut. Zwei Horrorfilme von zwei sehr jungen Regisseuren, die zu riesigen Hits wurden und ein Vielfaches ihrer Produktionskosten eingespielt haben. Ihr Hintergrund? Keine Filmhochschule, sondern YouTube. Anna Wollner hat sich die Filme Backrooms und Obsession mal genauer angeguckt und auch den Hype, den es um diese beiden Filme gibt.
4: Ich habe was gefunden. Im Laden.
5: Okay. Was haben Sie gefunden?
4: Einen Ort.
6: Diesen Ort kennt Kane Parsons, der 20-jährige Regisseur von Backrooms, sehr gut. Seit fast 5 Jahren hat er auf YouTube ein Internetphänomen als Webserie verarbeitet. Die Backrooms sind endlos gelbe Räume mit Neonlicht und Teppichboden. Ein Ort, der gleichzeitig ein Albtraum ist.
7: Es ist also eine Art leeres Bürogebäude?
8: Hier drin? Klar. Aber es ist, als hätten es einen Haufen Bauarbeiter auf Acid gebaut. Es gibt sogar einen Pool.
9: Einen Pool?
8: Ja, was Ähnliches zumindest. Folgt mir.
6: Der mit Jurtal Edjofer und Renate Reins für hochkarätig besetzte Film lebt fast komplett von seiner Atmosphäre. Edjofer spielt einen Möbelverkäufer, der durch Zufall durch die Kellerwand seines abgeranzten Arbeitsplatzes in eben jenen Backrooms landet und dort auf Unheimliches trifft.
4: All diese Räume, diese Orte schafft sie. Es ist wie ein Labyrinth, es geht weiter und weiter. Manchmal habe ich Angst, verloren zu gehen.
10: Clark, können Sie mich hören?
11: Ich verstehe nicht. Was ist das?
6: Backrooms, produziert von der Kultschmiede A24, erzählt weniger eine Geschichte und mehr von einem Zustand. Ein ständiges Gefühl des Verlorenseins wird gepaart mit unterschwelligem Horror und einem diffusen Unbehagen.
4: Es ist wunderschön. Habe ich recht?
10: Hallo?
6: Obsession, du sollst mich lieben, vom 26-jährigen Curry Barker ist wesentlich konkreter. Auch er hat sein Handwerk auf YouTube gelernt und für unter $1 Million Budget jetzt mit einem im Horrorgenre beliebten Motiv gespielt. Pass auf, was du dir wünschst.
12: One wish, Willow. Du hast nur einen Wunsch. Ich wünsche mir, dass Nikki Freeman mich mehr liebt als alles andere.
13: Bear, ich liebe dich so, so, so, so, so sehr. Nur der Zweig einer Weide hervorrufen kann.
6: Barker paart psychologischen Horror mit Jumpscares, Schreckmomenten und einer langsam aufbauenden Spannung, variiert ein beliebtes Motiv des Horrorgenres als Reflexion über toxische Beziehungen und ungesunde, einseitige Verliebtheit.
12: Ich habe angerufen, weil ich wissen wollte, ob ich meinen Wunsch stornieren kann.
14: Tut mir leid, sowas machen wir eigentlich nicht.
12: Sie ist also für immer am Arsch, oder was?
14: Ja, zumindest solange du lebst.
12: Solange ich lebe?
6: Beide Filme eint, die von Hollywood verloren geglaubte Gen Z zieht es zurück ins Kino. Parsons und Barker kennen ihr Publikum genau. Nicht aus der Marktforschung, sondern aus jahrelangem Hochladen, Kommentaren, Feedback, Scheitern und Weitermachen. Die beiden Filme fühlen sich nicht nach Hollywood an, das sich an Jugendkultur dranhängt, sondern wie Jugendkultur, die Hollywood als Plattform benutzt. Und sowohl in Backrooms als auch in Obsession geht es um Kontrollverlust. Das verbindet eine Generation, die mit Algorithmen, Dauerbeobachten und kaputten Realitäten aufgewachsen ist.
2: Anna Wollner über zwei neue Filme. Backrooms läuft jetzt in unseren Kinos. Obsession dann ab nächsten Donnerstag.
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2: Die gerade unterzeichnete Rahmenvereinbarung zwischen den USA und dem Iran ist weiterhin Thema in vielen Kommentaren. In den USA ist sie von Republikanern als, Zitat, schlimmster außenpolitischer Fehler seit Jahrzehnten bezeichnet worden. Und auch der Trump-nahe Sender Fox News hat wenig Verständnis gezeigt. Im Was-Jetzt-Podcast der Wochenzeitung Die Zeit sieht Marc Scheritz aber auch Positives.
15: Das ist, glaube ich, der Punkt, der ein bisschen untergegangen ist in dieser negativen Kommentierung des Abkommens. Aus geopolitischer Sicht muss man sagen, ist so. Iran wurde gestärkt, das Regime wurde gestärkt. Aber es ist eine wahnsinnige Erleichterung für die deutsche Wirtschaft. Wir kommen jetzt wieder in ein Szenario, in dem wir in diesem Jahr, in der zweiten Jahreshälfte, vielleicht eine wirtschaftliche Erholung sehen werden. Trump hat genug davon. Er will sinkende Benzinpreise, egal was. Deshalb glaube ich, er hat kein Interesse, diesen Krieg wieder zu beginnen. Und wird, auch wenn er noch extreme Zugeständnisse machen muss an die Iraner, ich glaube, der wird das durchgehen lassen. Und ich glaube, dass dieses Abkommen stabil sein wird mit all den negativen geopolitischen Folgen, aber eben auch mit all den positiven ökonomischen Folgen.
2: Marc Scheritz von der Zeit. Der Kölner Stadtanzeiger ahnt für die Zukunft nichts Gutes.
16: Das Abkommen mit dem Iran wird als eines der unzulänglichsten aller Zeiten in die Geschichte eingehen. Das schrieb US-Präsident Trump 2015 über den Nukleardeal seines Vorgängers Barack Obama. Gut möglich, dass eines Tages die Geschichte genau dieses vernichtende Urteil über Trumps Iran-Deal fällen wird.
2: Der Reutlinger Generalanzeiger verweist auf den Faktor Israel.
16: Premier Netanyahu wird sich mit Händen und Füßen dagegen sträuben, den Kampf gegen die Hisbollah im Libanon einzustellen. So nah wähnte er sich schon dem Ziel, den Erzfeind Iran mithilfe der USA endgültig in die Knie zu zwingen. Er wird weiter versuchen, Öl ins Feuer zu gießen.
2: Und das waren die Standpunkte, zusammengestellt von Martin Seiler. Schauen noch einmal auf diesen Spieltag der WM aus der Nacht. Die Ergebnisse. Die Schweiz hat in Los Angeles mit 4:1 gegen Bosnien-Herzegowina gewonnen. In Vancouver hat Gastgeber Kanada Katar besiegt mit 6:0. Und gerade ist das Spiel der Gruppe A Mexiko gegen Südkorea zu Ende gegangen. Mexiko hat 1:0 in Guadalajara gewonnen. Jetzt geht es gleich weiter mit den Nachrichten in der ARD-Infonacht. Mein Name ist Maja Weber und wir hören uns gleich nach 5 Uhr wieder. Dann sprechen wir über das NATO-Treffen der Verteidigungsministerinnen und Verteidigungsminister. Und wir haben auch ein Interview mit einer Politikwissenschaftlerin, die die Rahmenvereinbarung zwischen USA und Iran nochmal genauer analysiert. Bleiben Sie dran. Bis gleich.

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1: Um 5 Uhr mit Katja Kindermann. Die EU verlängert ihre Wirtschaftssanktionen gegen Russland. Das haben die EU-Staats- und Regierungschefs am Abend bei ihrem Gipfel in Brüssel beschlossen. Aus der Nachrichtenredaktion Christiane Rüther.
2: Es war das erste Treffen seit der Abwahl des ungarischen Rechtsnationalisten Orbán. Eine Einigung der 27 Staaten war ohne ihn wieder möglich. So werden die Wirtschaftssanktionen erstmals nicht nur um 6, sondern direkt um 12 Monate verlängert. An den Beratungen der EU-Staaten nahm auch der ukrainische Präsident Selenskyj teil. Er hatte schon im Vorfeld weitere Unterstützung von seinen europäischen Verbündeten eingefordert. Weiteres großes Thema des EU-Gipfels ist China. Insbesondere wird es darum gehen, wie sich die EU der Exportmacht gegenüber positioniert. Die oftmals billigeren chinesischen Produkte setzen der europäischen Wirtschaft zu. Deshalb soll über Gegenmaßnahmen beraten werden.
1: US-Vizepräsident Vance wird vorerst nicht zu Verhandlungen mit dem Iran in die Schweiz fliegen. Als Grund nannte das Weiße Haus logistische Schwierigkeiten. Ob und wann die Reise stattfinden soll, ist unklar. Eigentlich sollten sich die Delegationen aus dem Iran und den USA bereits heute in einem Hotel bei Luzern treffen, um über ein dauerhaftes Ende des Krieges zu verhandeln. Grundlage ist das Rahmenabkommen, das die Präsidenten der USA und des Iran, Trump und Pezeshkian, am Mittwoch unterzeichnet hatten. In Hamburg endet heute die Innenministerkonferenz von Bund und Ländern. Nach letzten Beratungen sollen Beschlüsse gefasst werden. Auch Verteidigungsminister Pistorius wird erwartet. Aus der Nachrichtenredaktion Martin Seiler.
3: Die Sicherheitslage steht im Fokus beim Treffen der Innenministerinnen und Minister. Russische Sabotage, Blackouts, Cyberabwehr. Bund und Länder wollen die Infrastruktur und die Bevölkerung besser im Katastrophenfall schützen. Hamburgs Innensenator Grote, der den Vorsitz hat, betonte, es brauche einen übergreifenden Fahrplan. Niedersachsens Innenministerin Behrens kritisierte, in den vergangenen Jahren seien immer wieder Beschlüsse zum Zivilschutz gefasst worden, passiert sei danach wenig. Neben der Sicherheitslage geht es bei der Konferenz auch um Jugendkriminalität und um Gewalt bei Fußballspielen.
1: Bei der Fußball-Weltmeisterschaft hat Mexiko vorzeitig das 16. Finale erreicht. Der Co-Gastgeber gewann gegen Südkorea mit 1:0. Mit Kanada hat zudem ein weiterer WM-Gastgeber ein Ausrufezeichen gesetzt und sich mit 6:0 gegen Katar durchgesetzt. Zuvor hatte die Schweiz mit 4:1 gegen Bosnien-Herzegowina gewonnen. Tschechien und Südafrika trennten sich 1:1. Das waren die Nachrichten. Das Wetter in Deutschland. Tagsüber gebietsweise freundlich, im Nordwesten teils starke Gewitter. Höchstwerte 23 bis 28 Grad an den Küsten bis 38 Grad am Oberrhein. Am Samstag zeitweise heiter, vor allem im Osten Schauer an Gewitter möglich. Die Temperaturen liegen dann bei 23 bis 38 Grad. Die Zeit, es ist jetzt 5.03 Uhr.
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4: Und wir beginnen mit der A1 Hamburg Richtung Lübeck. Die ist zwischen Kreuz Bargteheide und Bad Oldesloe wegen einer Nachtbaustelle bis ca. 5 Uhr gesperrt. Die A25 Richtung Hamburg wird zwischen Neu-Allermöhe West und Allermöhe wegen Fahrbahnerneuerungen bis 5 Uhr gesperrt. Die A31 Gronau Richtung Oberhausen ist zwischen Schermbeck und Dorsten wegen Bauarbeiten bis Sonntag früh gesperrt. Die A40 Duisburg-Essen ist zwischen Mülheim-Winkhausen und Mülheim-Heißen in beiden Richtungen bis Montag gesperrt. Die A61 Hockenheim Richtung Ludwigshafen ist zwischen dem Dreieck Hockenheim und dem Kreuz Speyer wegen einer Fahrbahnerneuerung bis Montag 5 Uhr gesperrt. Die A71 Erfurt Richtung Suhl ist zwischen Oberhof und Suhl-Zellermelis wegen Wartungsarbeiten im Hochwaldtunnel bis ca. 6 Uhr gesperrt. Die B9 Wörth Richtung Ludwigshafen ist zwischen Speyer-Rheinbrücke und Speyer-West wegen einer Baustelle weiterhin gesperrt. Dort wird eine Schutzwand aufgebaut. Und die letzte Meldung für den Augenblick, die B87 Naumburg-Leipzig ist zwischen Markranstädt und Leipzig in beiden Richtungen nach einem Unfall gesperrt. Fahren Sie bitte vorsichtig und kommen Sie bitte sicher an Ihr Ziel.
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4: Mit Maja Weber einen schönen guten Morgen. Ich melde mich hier aus dem NDR-Infostudio in Hamburg an diesem Freitag, den 19. Juni. In Brüssel haben sich die Verteidigungsministerinnen und Minister der NATO-Staaten getroffen. Auch da war das Iran-Abkommen ein Thema. Sabrina Fritz über die Reaktionen darauf und über das alte Lied der USA unter Trump, dass die europäischen NATO-Verbündeten immer noch nicht genügend Geld einzahlten.
5: Alle Verbündeten sind happy mit dem Iran-Deal, so NATO-Chef Mark Rutte zum Abschluss des Treffens in Brüssel. Der Iran müsse auf Atombomben verzichten, andernfalls werde man wieder angreifen, so der amerikanische Verteidigungsminister Hegseth. Einen direkten Einsatz der NATO in der Straße von Hormuz werde es nicht geben. Eine Koalition von 40 Staaten unter der Führung Frankreichs und Großbritanniens werde die USA dabei unterstützen, die Seewege offen zu halten. Das Treffen begann mit einer Standpauke für die Europäer. Der amerikanische Verteidigungsminister warf ihnen vor, die USA beim Angriff gegen den Iran im Stich gelassen zu haben. Außerdem gäbe es immer noch Trittbrettfahrer, die zu wenig für ihre Verteidigung ausgeben. In 6 Monaten werden die USA erneut überprüfen, ob die Europäer sich an die Verabredung halten, die beim letzten NATO-Gipfel getroffen wurde.
4: Und in weniger als 6 Monaten sind in den USA Zwischenwahlen. Was bedeutet die Rahmenvereinbarung jetzt für den Iran, die Region und für die USA? Darüber hat mein NDR-Kollege Markus Schubert mit Professor Gerlinde Greutel gesprochen. Sie ist Politikwissenschaftlerin und Expertin für die USA und internationale Politik an der Universität Regensburg. Zu Beginn ging es um ein Gesamturteil. Ist das, was sich abzeichnet, schärfer als das Abkommen vor 10 Jahren, das die Europäer mit ausgehandelt hatten? Oder hat der Iran mit dem Aushalten der Angriffe im Grunde sogar noch mehr erreicht, als er vor dem Krieg mit den USA in den Händen hatte?
6: Ich würde sagen, letzteres. Also der Iran hat wirklich sehr gut verhandelt und wir sehen jetzt bei diesem Abkommen einfach wirklich den Druck von Donald Trump und auf Donald Trump, dieses Engagement im Mittleren Osten zu beenden. Also es gab keine amerikanische Bereitschaft, all in zu gehen, wie man so schön auf Englisch sagt. Und das ist jetzt das Ergebnis. Also das ist wirklich kein gutes Ergebnis für die USA, denn wir werden gleich noch über die einzelnen Punkte sprechen. Da steht jetzt im Raum Lockerung von Sanktionen, Wiederaufbauhilfe für den Iran und vieles mehr. Und damit kann man eigentlich nicht zufrieden sein, wenn man anerkennt, dass der Iran eben ein wirklich problematisches Regime ist und ganz viel Destruktion in der ganzen Region verursacht.
7: Aber beide Seiten verpflichten sich zur Nicht-Einmischung in die jeweils anderen Länder, was ja im Grunde auch eine Selbstbeschneidung der USA ist und auch ein Aufgeben des Ziels, einen Regimewechsel zu bekommen.
6: Ich würde sagen, da sind eigentlich nur ganz viele Fragen offen. Mhm. Denn was wir jetzt haben, ist ja nur so ein Memorandum of Understanding, also eine Rahmenvereinbarung. Und das zeichnet sich gerade dadurch aus, dass die meisten schwierigen Fragen völlig offen sind. Also man vereinbart, dass man über bestimmte Themen sprechen wird. Was am Ende dabei rauskommt und ob man dann wirklich eine Einigung findet, das ist nochmal eine ganz andere Geschichte. Insofern wäre ich da auch noch nicht überzeugt, dass das das Ende vom Lied ist, sondern ich könnte mir sehr gut vorstellen, dass das hier genauso passiert wie in anderen Fällen auch. Ich denke jetzt an den Gaza-Friedensdeal und Ähnliches mehr, dass die Fragen dann am Ende überhaupt nicht beantwortet werden und die Sache dann irgendwann entweder im Sande verläuft oder eben die nächste Eskalation ansteht. Weil, wie gesagt, die Positionen ja eigentlich sehr weit auseinander sind. Und was wir jetzt hier auf dem Papier haben, das klingt doch arg nach einer Niederlage der USA.
7: Bleibt die Straße von Hormuz ein Faustpfand, weil der Westen in den Abgrund geblickt hat, in dem die Weltwirtschaft landen könnte und weil ja noch nicht einmal eine Maut ausgeschlossen ist nach der nächsten Verhandlungsphase?
6: Also, dass man sich darauf einlassen würde, eine Maut zu kassieren oder das einfach zu akzeptieren, was der Iran will, das sehe ich ehrlich gesagt nicht. Und das steht auch nicht in dieser Rahmenvereinbarung
7: drin. Aber da steht nur drin, dass während der ersten Verhandlungsphase dass die Durchfahrt frei sein muss.
6: Genau. Aber was dann am Ende rauskommt, wie gesagt, das wissen wir noch nicht. Genauso wie bei allen anderen Themen, über die gesprochen werden wird. Aber was man auf jeden Fall eben gesehen hat, ist, dass diese Straße von Hormuz ein wichtiges Faustpfand ist und genutzt werden kann, um politischen Druck auszuüben. Und natürlich wird der Iran versuchen, da so viel wie möglich für sich rauszuholen. Nicht nur jetzt, sondern auch in Zukunft. Und man kann nur hoffen, dass man hier wirklich sehr stark dem auch entgegensteht. Denn das wäre ein fürchterlicher Präzedenzfall, wenn man plötzlich anfängt, so politische Restriktionen von Zugangswegen zu erlauben. Also wie gesagt, ich kann mir das nicht vorstellen, dass das passieren wird. Aber dass der Iran das versuchen dürfte, davon, glaube ich, sollten wir ausgehen.
7: Im Abkommen, also im Rahmenabkommen, haben die USA Dinge stellvertretend für ihre Verbündeten in der Region zugesagt. Nämlich Schluss mit Angriffen. Nun ist Israel aber ja kein Bundesstaat der USA. Hat Donald Trump nun seinen Verbündeten im Stich gelassen oder hat er sich umgekehrt auf Gedeih und Verderb an Netanyahu gebunden, der ja mit einem weiteren heftigen Angriff etwa auf Beirut jederzeit während der anstehenden Verhandlung dieses Abkommen platzen lassen kann?
6: Ja, das ist der nächste wirklich wichtige und strittige Punkt in dieser Rahmenübereinkunft. Also, dass die USA letztlich Israel auferlegen, Beschränkungen in der eigenen Sicherheitspolitik, das ist schon erstaunlich, weil man aus israelischer Sicht das natürlich auch überhaupt nicht gut heißt. Also da gibt es wohl keine Abstimmung, zumindest hören wir nichts davon, sondern im Gegenteil, die Israelis sind nicht glücklich über das, was sie hier hören. Und man muss sich das auch vorstellen. Also Israel wird ständig von der Hisbollah beschossen. Und dann wird mit dem Iran, der im Hintergrund der Hisbollah steht, vereinbart, dass Israel sich hier quasi nicht mehr verteidigen dürfte, weil der Libanon quasi off-limits sei. Also man dürfe da nicht vorgehen. Auch das wieder ein Punkt mit ganz viel Sprengstoff drin und ganz vielen Unbekannten, ob das wirklich zukunftsfähig ist. Denn es müsste ja eigentlich passieren, der Iran hört auf, Terrormilizen in der ganzen Region zu pampern. Und davon steht leider nichts in diesem Abkommen. Genau. Also wieder so eine Leerstelle, die gelassen wurde. Und wie es in den Verhandlungen dann sich ausspielt, das werden wir sehen. Aber auf jeden Fall ist es für Israel auf jeden Fall keine gute Nachricht, weil man schon den Eindruck haben kann, als ob die USA hier so eine Sondervereinbarung mit dem Iran treffen, ohne Rücksicht auf israelische Interessen.
7: Muss das endgültige Abkommen dann durch den US-Kongress und wird es dort in den jetzigen Skizzen, die dort diskutiert werden, eine Zustimmung finden?
6: Das ist eine spannende Frage. Wie schaut es eigentlich innenpolitisch in den USA aus? Da bekommt Donald Trump schon viel Gegenwind, weil das, was wir eben beschrieben haben und diskutiert haben, dass da ganz viel drinsteckt, was eigentlich auf amerikanische Schwäche hindeutet, natürlich auch innenpolitisch in den USA ein heißes Thema ist. Und es da ganz viele gibt, die wirklich nicht erfreut sind über das, was sie momentan hören und lesen. Eben weil der Iran nicht viele Freunde hat in Washington in der Politik, sondern es da schon so einen sehr toughen, harten Konsens gab in vielen Teilen der Politik, dass man dem Iran mit Stärke begegnen muss. Also da ist auch das letzte Wort noch nicht gesprochen. Was in dieser Übereinkunft drin steht, ist, dass es vom Sicherheitsrat abgesegnet werden soll.
7: Am Ende,
6: also auf UN-Ebene. Genau. Und das ist dann eigentlich nochmal interessant, dass man versucht, dem Ganzen eine internationale Legitimität zu verleihen, um quasi Durchsetzungskraft zu erlangen. Aber das würde dann eben auch bedeuten, man braucht einen Beschluss im Sicherheitsrat, der das Ganze absegnet und wo sich dann auch alle potenziellen Partner Irans und die USA dann auch irgendwie einig werden, was denn der Stand der Dinge sein soll.
7: Frau Greutel, ganz zum Schluss, war es eigentlich nötig, dass die Europäer auf dem G7-Gipfel wie eine Schalmeienkapelle den US-Präsidenten für diesen Deal feiern, nur damit der vielleicht in Sachen Russland-Ukraine wieder in die Spur kommt?
6: Ja, dieser G7-Gipfel, das war wirklich ein zweischneidiges Schwert, weil auf der einen Seite ist es eine gute Nachricht, wenn sich die G7 einigen können, wenn Geschlossenheit demonstriert wird, wenn man auch gemeinsame Projekte vorantreiben kann. Auf der anderen Seite ist diese Rahmenvereinbarung, über die wir jetzt sprechen, halt wirklich in so vielen Punkten zweifelhaft. Und das Ergebnis dieses Krieges gegen den Iran, das ist nichts, was uns im Westen hier erfreuen könnte, dass man das dann so lobhudelnd eigentlich unkritisch kommentiert hat, das zeugt natürlich schon auch von europäischer Schwäche, weil man einfach nichts anbrennen lassen möchte mit Donald Trump, mit den USA, auch wenn vielleicht die nüchternen Einschätzungen hinter verschlossenen Türen dann doch anders lauten.
4: Sagt Gerlinde Greutel, Politikwissenschaftlerin und Expertin für die USA und internationale Politik an der Universität Regensburg. Und wir schauen einmal etwas ausführlicher auf das Wetter jetzt in der ARD Infonacht. Im Südosten viel Sonnenschein, kaum Wolken und meist trocken. Im Westen und Nordwesten aus der Nacht heraus Schauer und Gewitter, teils aber auch freundlich. Unwettergefahr. Höchstwerte zwischen 23 bis 28 Grad an den Küsten und bis 38 Grad erneut am Oberrhein. Es sind auch Gewitterböen möglich. Hier noch die Temperaturen in einigen deutschen Städten. Berlin 19 Grad bedeckt, Frankfurt am Main 22 Grad wolkig, Dresden 19 Grad klar, Hamburg 20 Grad bedeckt, Hannover 20 Grad wolkig, Leipzig 17 Grad bedeckt, München 19 Grad klar, Rostock 19 Grad bedeckt, Stuttgart 21 Grad klar. Kommen Sie gut in diesen Freitag, wie auch immer das Wetter wird.
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4: Die Linke kommt ab heute zu ihrem Bundesparteitag zusammen in Potsdam. Die Partei hat bei der vergangenen Bundestagswahl für viele, auch innerhalb der Linken, überraschend gut abgeschnitten. Und der Höhenflug setzt sich in den Umfragen fort. Aus der Opposition heraus setzt die Partei auf Proteste gegen die von der Bundesregierung angekündigten Sozialreformen. Innerhalb der Linkspartei gibt es aber auch viele Diskussionen. Und an der Spitze steht ein Führungswechsel an. Philipp Eckstein berichtet.
8: Die Linke als Steinhaus bauen. Dieses Motto hat die Linke zum Parteitag ausgegeben.
9: Jedes Kind kennt ja wahrscheinlich die Fabel der drei kleinen Schweinchen, die sich vor dem Wolf schützen müssen.
8: Und jedes Kind weiß, in einem Stroh- oder Holzhaus ist man vor dem Wolf nicht sicher. Und deshalb steht für Parteichefin Ines Schwertner fest.
9: Wir brauchen ein Steinhaus. Wir brauchen eine wirkliche Verankerung in der Gesellschaft, in Betrieben, in Nachbarschaften, in den Kiezen, auch wieder im ländlichen Raum. Denn wenn wir etwas gegen die AfD tun wollen, dann brauchen wir so ein Steinhaus.
8: Doch noch hat die Linke, so Schwertner, nur ein Holzhaus. Das ist aber immerhin schon recht solide. Und das bei einer Partei, die viele bereits für tot erklärt hatten, nachdem Sarah Wagenknecht und ihre Anhänger die Linke 2024 verlassen hatten.
10: Links lebt!
8: Durfte im Februar 2025 Co-Parteichef Jan van Aken jubeln.
10: Es haben über 4 Millionen Menschen heute die Linke gewählt.
8: 8,8% bei der Bundestagswahl. Die Linke wirkt bis heute von diesem Ergebnis euphorisiert, auch weil sie in den Umfragen weiter zugelegt hat und ihre Mitgliederzahlen verdoppeln konnte auf jetzt 126.000. Und doch gab es auch Rückschläge.
9: Am Ende bleibt das Ergebnis, dass wir den Einzug in den Landtag leider verpasst haben.
8: Im März scheitert die Linke bei den Wahlen in Baden-Württemberg und Rheinland-Pfalz an der 5%-Hürde. Stichwort Holzhaus. Blick voraus.
11: Ich freue mich über jeden großen Protest von Gewerkschaften, von Sozialverbänden, von Beschäftigten, von Menschen, die einfach sagen, es reicht.
8: Jan van Aken und die Linke werden auf dem Parteitag erneut dafür werben, gegen die von der Bundesregierung angekündigten Reformen zu demonstrieren, sei es bei den Themen Rente, Arbeitszeit oder Gesundheit. In der ersten Reihe wird die Linke aber künftig auf Van Aken verzichten müssen. Aus gesundheitlichen Gründen tritt er nicht mehr als Parteichef an. Bei der Wahl für die neue Doppelspitze wird neben Ines Schwertner jetzt Luigi Pantisano antreten. Pantisano, Bundestagsabgeordneter aus Baden-Württemberg, vielen bislang nicht bekannt.
12: Die Linke ist jünger, westlicher, feministischer und aber auch migrantischer geworden. Und ich finde, ich passe da ganz gut rein als Kandidat.
8: Gegenkandidaten sind bislang nicht bekannt, aber wer weiß, was der Parteitag noch bringt. Fest steht bereits, ein großes Thema wird die Debatte über die Nahostpolitik oder genauer die Position zu Israel.
11: Weil es in Gaza und im Westjordanland Völkerrechtsverbrechen gibt, Kriegsverbrechen gibt, das müssen wir massiv kritisieren,
8: sagt noch Parteichef Van Aken.
11: Und gleichzeitig sagen, es gibt keinen Platz, weder in unserer Partei, noch in Deutschland, noch in Europa, noch irgendwo auf der Welt für Antisemitismus.
8: Diskussionen könnte es auch über die Linksjugend geben. Eine aktuelle Recherche des Bayerischen Rundfunks zeigt, beim linken Nachwuchs gibt es Mitglieder, die Stalin, Mao und die DDR verherrlichen. Bleibt am Ende noch die Frage an Ines Schwertner, kann beim Parteitag auch Fußball geschaut werden?
9: Ja, die FIFA ist ein Drecksverein, aber Fußball ist natürlich toll und deswegen wird das Gott sei Dank auf dem Platz vor dem Parteitag wird auch das Deutschlandspiel übertragen.
8: Womit auch das geklärt wäre.
4: Philipp Eckstein berichtete im Vorfeld des Bundesparteitags der Partei Die Linke. Ja, gute Frage. Das fragte Herbert Grönemeyer bereits vor mehr als 40 Jahren. Wann ist ein Mann und was macht ihn aus? Eins ist klar, es gibt eine Vielschichtigkeit und Bandbreite an Männerbildern wie noch nie zuvor. Und dennoch scheint Unsicherheit darüber zu herrschen, welche Männlichkeit nun die richtige sei. Toxisch oder missverstanden? Was ist heute Männlichkeit? Um diese Frage ging es gestern Abend bei Mitreden Deutschland diskutiert, dem Dialogformat der ARD Infowellen. Mit dabei männliche wie weibliche Fachleute und ein gemischtes Publikum. Oda Tischewski hat die Höhepunkte aus der Sendung für uns zusammengefasst.
13: Wann ist der Mann ein Mann? Für viele Anruferinnen und Anrufer eine Frage, die sie auch heute noch umtreibt und besorgt.
14: Mein Schwiegersohn, der sehr klassisch aufgewachsen ist. Und ich denke, dass er sich dann toxisch verhält, wenn er nicht mehr weiter weiß. Wenn er der Meinung ist, dass alles genauso sein soll, wie er das möchte, und er nicht weiterkommt, schmeißt er mich raus.
15: Wissen Sie, ich habe meinen richtigen Namen nicht im Radio genannt, weil wenn mein Bekanntenkreis das mitbekommt, dass ich über meine Gefühle, über meine Geschichte im Radio öffentlich rede, das wäre schon etwas Unmännliches. Ich komme aus einer kurdisch-alevitischen Familie. Da galt so ein bestimmter Ehrbegriff auch für Männer. Und mein Vater war einfach wie so eine stumme Naturgewalt. Ein stiller Berg.
16: Wenn ich mich an meine eigene Jugend zurückerinnere, dann haben mich Fragen beschäftigt, die in der Debatte darüber kommen, vorkommen. Wie verhindere ich selbst, Opfer zu werden bei der Gewalt, die da unter Jungs herrscht? Und da bietet Andrew Tate natürlich interessante Perspektiven.
13: Andrew Tate, ehemaliger Kickboxer und verurteilter Menschenhändler, predigt verunsicherten jungen Männern Härte als Zeichen von Männlichkeit. Männliche Vorbilder, ein wiederkehrendes Thema in der Debatte.
17: Ich bin im anderen Teil Deutschlands aufgewachsen. Meine Eltern waren beide berufstätig. Und da gab es auch keine Unterschiede, dass der Vater bestimmt hat, was da passiert. Es wurde gemeinsam Lösungen gesucht und dann auch gefunden.
18: Mein Vater ist Jahrgang 1939 und da habe ich überlegt, mein Vater war männlich. Er war jetzt nicht der Krafttrotz oder so, aber das war eine Generation, die Männer, die waren alles ein bisschen. Mein Vater war Maurer, Elektriker, egal. Und die anderen auch.
13: Fikri Anil Altintash arbeitet mit Jungs und jungen Männern an einem Geschlechterbild, das Vielschichtigkeit zulässt und wenig einengende Regeln kennt.
19: Männlichkeit ist immer das, was wir erlauben, Männern auch sein zu dürfen. Und das ist, glaube ich, immer wichtig zu sagen. Es ist total in Ordnung, dass du stark sein willst, Fußball spielen willst, 50.000 Liegestütz machen willst. Aber wir müssen und werden die Grenze ziehen, da wo es gewaltförmig wird. Ich würde mich stark daran orientieren, an eine zu appellieren, die auch Stricken cool macht, auch ein Fürsorglichsein cool macht, die ein Zuhören cool macht.
13: Ist die eigene Männlichkeit also eine freie Entscheidung? Nicht ganz, meint die Journalistin und Autorin Eva Ladipo. Denn auch das Umfeld prägt den Mann und sein Selbstbild.
20: Simone de Beauvoir hat damals gesagt, eine Frau wird nicht geboren, sondern eine Frau wird gemacht. Und genauso werden Männer gemacht. Und ich glaube, wir sind an einem Punkt angekommen, wo wir uns fragen, welche Männer wollen wir haben? Die Erwartungen an den Mann sind anders, als sie früher waren. Und das macht es so interessant.
13: Interessant und schwierig. Ist Mannsein eine Bürde? Nein, sagt Arndt Ziegler, ehemaliger Chefredakteur des Männermagazins Men's Health, und findet ein positives Schlusswort.
21: Ich persönlich finde es auch cool, wenn immer mal wieder man auch dahin zurückkommt, dass Mannsein schon auch cool ist. Dass auch männlich sein seine guten Seiten hat, und bitte nicht missverstehen. Das Thema toxische Männlichkeit hochaktuell, und trotzdem ist Mannsein auch schon cool.
4: Das sagt der Journalist Arndt Ziegler. Um Männlichkeit, toxisch oder missverstanden, ging es gestern Abend im ARD-Dialogformat Mitreden, Deutschland diskutiert, und Oda Tischewski hat die Debatte zusammengefasst. Reden wir übers Wetter. Jetzt ist sie da, die Hitzewelle, und sie wird uns wieder gehörig ins Schwitzen bringen. Und gerade in Städten mit wenig Grün und viel Beton und Steinen bringt einen die Hitze dazu, die Wände hochzulaufen. Im wahrsten Sinne des Wortes gilt das für Pflanzen in manchen Städten. Also nicht nur die Bäume in der Straße, sondern eine neue Art der Fassadenbepflanzung. Christina Nova war in Koblenz unterwegs und hat sich dort Lösungen gegen zu große Hitze angeschaut.
22: Gärtnermeister Markus Kauer arbeitet an einem Mehrfamilienhaus im Koblenzer Stadtteil Goldgrube. Rund 15 Meter hoch ist die Fassade, die durchsetzt ist von grünen Flächen.
23: So eine Wandbegrünung ist halt für die Luftqualität unfassbar gut. Also die Schadstoffe und der Feinstaub wird gefiltert, die Pflanzen produzieren Sauerstoff.
22: Doch das ist nicht alles. Die grüne Wand soll auch gegen Hitze helfen. Experten sprechen von 10 bis 20 Grad Unterschied auf der Fassadenoberfläche. Aber auch die Umgebung profitiert, meint Kauer.
23: Also man merkt es schon, auch besonders bei warmen Temperaturen, dass die Pflanze deutlich das Klima abkühlen. Also wenn man wirklich im Hochsommer dran vorbeigeht, merkt man, dass es kühlt. Es ist wie eine andere Dämmung. Besonders auch hier, weil der Pflasterstein ziemlich dunkel ist, merkt man den Unterschied schon zu vorher.
22: Das Gebäude ist erst ein paar Jahre alt. Der Eigentümer hat sich das System extra einbauen lassen. Bewohnerin Elisabeth Hader freut's.
24: Ich finde es auf jeden Fall sehr, sehr schön. Und ich merke auch, dass es vielen anderen gefällt, weil man viele Begutachter im Prinzip vor dem Haus auch stehen hat. Deswegen, zu wenig Grün gibt's nicht.
22: Die Wand besteht aus einer Art Matte mit bepflanzten Taschen, die regelmäßig bewässert und gedüngt werden. Dafür sorgen technische Systeme. Vielleicht nicht die Lösung für jedermann, aber es geht auch einfacher.
23: Es gibt mittlerweile sehr viel Do-it-yourself-Anleitungen auch im Internet, wo man das Prinzip relativ einfach nachbauen kann. Ich sage jetzt mal mit einer Europalette und dann kleine Gefäße quasi drin aufhängen und bewässern, das ist schon möglich.
22: So hat sich auch Franziska Bach-Schuster auf ihrem Balkon im gleichen Stadtteil eine kleine Oase geschaffen, mit wildem Wein, der überall rankt.
1: Kann jeder machen. Der wilde Wein wächst sogar im Kübel auf dem Balkon.
22: Bei ihr herrscht dank der vielen Pflanzen ein prima Klima, wie sie sagt.
1: Dadurch, dass es auf dem Balkon etwas frischer ist, kühler, haben wir auch den Vorteil, dass es in der Wohnung etwas kühler ist.
4: Christina Nova hat sich Lösungen für zu große Hitze in Städten angeschaut.
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4: Und hier haben wir ein paar Ergebnisse aus diesem Spieltag bzw. aus der Nacht. Kanada und Katar haben sich 6:0 für Kanada getrennt in Vancouver, und Mexiko und Südkorea, da hat Mexiko mit 1:0 in Guadalajara gesiegt. Und jetzt kommen noch weitere Meldungen von Sport und auch von der WM.
3: Ja, und da hat die Schweiz in der Gruppe B, der Gruppe mit Kanada und Katar, im zweiten Spiel den ersten Sieg geholt gegen Bosnien-Herzegowina. Da wollte es lange nicht klappen mit dem Toreschießen, aber am Ende war es dann doch deutlich. 4:1, Martina Knief hat die Partie für uns verfolgt.
5: Die Schweiz ist auf dem besten Weg Richtung K.O.-Runde. Nach einer torlosen ersten Halbzeit war die zweite torreich und hochinteressant. Rund 20 Minuten vor dem Ende wechselte der Schweizer Trainer Murat Yakin drei neue Spieler ein und damit auch den Sieg. Johann Mansambi erzielte kurz nach seiner Einwechslung das 1:0. Die rote Karte gegen Tarik Muharemovic nach einer Notbremse öffnete den Schweizern die Räume. Ruben Vargas und noch einmal Johann Mansambi erhöhten auf 3:0. Ermin Mamić traf in der Nachspielzeit für Bosnien und den Schlusspunkt setzte Granit Xhaka, der einen Foulelfmeter zum 4:1 für die Schweiz verwandelte.
3: Also die Schweiz jetzt mit 4 Punkten, das sieht ganz gut aus. Im ersten Spiel gegen Katar hat es ja nur zu einem 1:1 gereicht. Und 1:1, das war auch das Ergebnis am frühen Abend in der Gruppe A im Duell zwischen Tschechien und Südafrika. Die Tschechen waren früh in Führung gegangen durch Sadilek, aber in der Schlussphase dann Handelfmeter für Südafrika, Mokoena 1:1. Das war's. In einem ziemlich zähen Kick zweier Teams, die ihr erstes Spiel jeweils verloren hatten. Das Unentschieden hilft also beiden nicht so richtig weiter. Das deutsche Team spielt morgen wieder am Samstagabend in Toronto gegen die Elfenbeinküste. Wieder mit Manuel Neuer im Tor, über dessen Aura ja so viel gesprochen wird. Und die war auch auf der DFB-Pressekonferenz ein Thema. Was hat es auf sich mit dieser Aura, wollte ein Journalist von Neuer wissen. Und das war die Antwort.
7: Müssen Sie ja sagen, ich bin ja gerade in den Raum gekommen. Also Aura hat für mich was zu tun mit Erscheinungsbild, den eigenen Mitspielern ein gutes Gefühl zu geben, ein vertrauensvolles Gefühl zu geben, ohne dass man jetzt verbal kommuniziert, dass man mit der Körpersprache was mitgibt und denen quasi vermittelt, da ist noch jemand da, auf den kann ich mich verlassen, das versuche ich, das kann eventuell damit gemeint sein.
3: Ja, und dann hat Neuer auch noch erzählt, dass dies wohl sein letztes Turnier ist und er der Mannschaft den Titel zutraut, aber erstmal gilt die Konzentration nur der Partie in Toronto gegen die Elfenbeinküste, deren Stürmer Eliwahi nun übrigens doch dabei sein kann. Zunächst war ihm die Einreise nach Kanada verweigert worden, inzwischen seien aber alle Genehmigungen erteilt worden, so der ivorische Verband. Gegen Wahi laufen laut Medienberichten Ermittlungen wegen des Verdachts auf Spielmanipulation. Vom Fußball zum Tennis, da hat French Open-Sieger Alexander Zverev aus Hamburg auch sein zweites Match in dieser Saison auf Rasen gewonnen, beim wichtigsten deutschen Rasenturnier in Halle-Westfalen. Da hat er Jannik Hanfmann aus Karlsruhe geschlagen, 6:3 und 7:6. Damit steht er im Viertelfinale. Und mit der Umstellung von Sand auf Rasen, das hat schon besser geklappt als noch im ersten Match.
25: Ja, besser. Viel besseres Match, viel besser von der Grundlinie auch gespielt, finde ich. Etwas besser aufgeschlagen. Gut, das erste Rasenplatzmatch, da war ich 3 Tage auf Rasen. Jetzt bin ich schon 5 Tage auf Rasen. Das ist schon ein kleiner Unterschied. Da kann man nochmal 2 Trainingseinheiten mehr haben. Das ist schon ein Unterschied. Aber klar, ich muss mich auf dem Belag noch wohlfühlen und noch weiter mein Spiel verbessern.
3: Denn in etwas mehr als einer Woche geht ja schon das nächste Grand-Slam-Turnier los in Wimbledon. Heute im Viertelfinale von Halle trifft Zverev aber erstmal auf den Qualifikanten Raphael Collignon aus Belgien, auch Daniel Altmaier ist noch dabei, der ist Außenseiter gegen den Russen Daniil Medvedev. Und bei den Frauen, da schlagen viele Weltklasse-Spielerinnen in dieser Woche in Berlin auf. Für die einzige Deutsche im Hauptfeld, Eva Lys, war allerdings im Achtelfinale Schluss. Die Hamburgerin hat gegen die Weltranglisten-Achte Jelena Svitolina aus der Ukraine glatt in 2 Sätzen verloren.
4: Das war der Sport von und mit Jan Möller. Und jetzt geht es hier gleich weiter mit den Nachrichten. Und nach 5:30 Uhr hören wir uns wieder. Mein Name ist Maya Weber und dann sprechen wir wieder über die Rahmenvereinbarung von Iran und USA. Da geht es jetzt los mit neuen Gesprächen oder mit dazugehörigen Gesprächen in der Schweiz. Bleiben Sie dran.

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1: Um 5.30 Uhr mit Katja Kindermann. Die EU verlängert ihre Wirtschaftssanktionen gegen Russland, und zwar erstmals nicht um 6, sondern um 12 Monate. Das haben die EU-Staats- und Regierungschefs auf ihrem Gipfel in Brüssel entschieden. Es war das erste Treffen seit der Abwahl des ungarischen Rechtsnationalisten Orbán. Eine Einigung der 27 Staaten war ohne ihn wieder möglich. Weiteres Thema des Gipfels ist der Umgang mit China. Die Europäische Union wirft China vor, den eigenen Unternehmen mit Staatshilfen auf einen unfairen Vorteil auf dem Weltmarkt zu verschaffen. Nach Unterzeichnung einer Absichtserklärung sollen in Kürze Verhandlungen über ein dauerhaftes Friedensabkommen zwischen den USA und dem Iran beginnen. Laut US-Vizepräsident Vance starten Gespräche auf technischer Ebene an diesem Wochenende. Er selbst wird vorerst aber nicht zu den Verhandlungen in die Schweiz reisen. Aus der Nachrichtenredaktion Tabia Tschöpe.
2: 60 Tage sind für die Verhandlungen angesetzt. Gleich mehrere Knackpunkte sind zu lösen. Die USA fordern ein Ende des iranischen Atomprogramms. Der Iran möchte in der Straße von Hormus eine Maut einführen und dass die israelischen Truppen aus dem Libanon abziehen. Vance wird die Verhandlungen für die USA führen. Er verteidigte die Absichtserklärung gegen Kritik. Vor allem Israel soll sich nach seinen Worten zurückhalten. Er warnte, nicht den einzig mächtigen Verbündeten anzugehen, den es noch auf der Welt gebe.
1: In Hamburg endet heute die Innenministerkonferenz von Bund und Ländern. Erwartet werden mehrere Beschlüsse, die für Verbesserungen beim Zivil- und Katastrophenschutz sorgen sollen. Das hat vor allem damit zu tun, dass Deutschland schon seit einer Weile im Fokus russischer Sabotage und Spionage steht. Auch auf weitere Angriffe von Linksextremisten auf die kritische Infrastruktur will man besser vorbereitet sein. Vor dem Düsseldorfer Oberlandesgericht soll heute das Urteil gegen einen rechtsradikalen Informatiker fallen. Laut Anklage hatte er im Internet zu Mordanschlägen auf Olaf Scholz und Angela Merkel aufgerufen. Aus der Nachrichtenredaktion Daniel Runge.
3: Der Fall sorgte bundesweit für Schlagzeilen. Der 50-Jährige hat in dem Prozess gestanden, im Darknet eine sogenannte Todesliste veröffentlicht zu haben, darauf die Namen von Politikern, Richtern und Staatsanwälten. Außerdem soll der Rechtsextremist Anleitungen zum Bau von Bomben und Sprengkapseln ins Netz gestellt und um Spenden für Kopfgelder geworben haben. Sein Ziel, die staatliche Ordnung zu destabilisieren, so die Bundesanwaltschaft. Sie fordert eine Haftstrafe von 5 Jahren. Für den Angeklagten. Er selbst sieht sich hingegen als Opfer der Justiz.
1: Das Wetter in Deutschland. Tagsüber gebietsweise freundlich, im Nordwesten teils starke Gewitter. Höchstwerte 23 bis 28 Grad an den Küsten bis 38 Grad am Oberrhein. Am Samstag zeitweise heiter, vor allem im Osten Schauer und Gewitter möglich. 23 bis 38 Grad. Und auch am Sonntag heiter, im Tagesverlauf steigt die Unwettergefahr bei 20 bis 38 Grad. Das waren die Nachrichten.
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4: Und wir beginnen mit der A31 Gronau Richtung Oberhausen. Die ist zwischen Schermbeck und Dorsten wegen Bauarbeiten bis Sonntag früh gesperrt. Die A40 Duisburg-Essen ist zwischen Mülheim-Winkhausen und Mülheim-Heißen in beiden Richtungen bis Montag gesperrt. Die A61 Hockenheim Richtung Ludwigshafen ist zwischen dem Dreieck Hockenheim und dem Kreuz Speyer wegen einer Fahrbahnerneuerung bis Montag 5 Uhr gesperrt. Die A61 Ludwigshafen Richtung Koblenz ist zwischen dem Rastplatz Erzkaul und Emmelshausen wegen einer Baustelle noch bis etwa 6 Uhr gesperrt. Die A71 Richtung Schweinfurt ist zwischen Oberhof und Suhl-Zeller-Mehlis wegen Wartungsarbeiten im Hochwaldtunnel bis etwa 6 Uhr gesperrt. Die B9 Wörth Richtung Ludwigshafen ist zwischen Speyer-Rheinbrücke und Speyer-West wegen einer Baustelle weiterhin gesperrt. Dort wird nämlich eine Schutzwand aufgebaut. Und die letzte Meldung für den Augenblick, die B87 Naumburg-Leipzig ist zwischen Markranstädt und Leipzig in beiden Richtungen nach einem Unfall gesperrt. Fahren Sie bitte vorsichtig und kommen Sie sicher an.
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4: Mit Maja Weber. Schön, dass Sie zuhören. Einen schönen guten Morgen an diesem Freitag, den 19. Juni. Nach der überraschend schnellen Unterschrift von US-Präsident Trump in Versailles sind für heute nun Details des Friedensabkommens auf dem Birkenstock in der Nähe von Luzern geplant. Jedenfalls Gespräche dazu. Anders als ursprünglich angekündigt, wird US-Vizepräsident J.D. Vance nicht in die Schweiz reisen, jedenfalls vorerst noch nicht. Sie sehen, vieles ist irgendwie unklar. Katrin Hondl hat noch mehr Einzelheiten.
5: Über Ablauf und Details des Treffens könnten keine weiteren Informationen gemacht werden, heißt es aus Bern. Auch wer genau aus den USA, dem Iran sowie den Vermittlerstaaten Pakistan und Katar an den Gesprächen teilnimmt, ist bislang unbekannt. Wir sind am Vorbereiten wie geplant, sagte ein Sprecher des Schweizer Außenministeriums am Abend gegenüber der ARD. Laut der gemeinsamen Absichtserklärung soll mit Option auf Fristverlängerung innerhalb von 60 Tagen ein endgültiges Abkommen zur Beendigung des Krieges erreicht werden. Roland Popp, strategischer Analyst von der Militärakademie an der ETH Zürich, ist skeptisch.
6: Also mein Eindruck ist, dass die 60 Tage nicht realistisch sind und dass man auch selber nicht daran glaubt, sondern dass dieses Rahmenabkommen eher darauf abzielt, den gegenwärtigen Zustand festzuschreiben, ein Wiederaufflammen der Kampfhandlungen zu verhindern. Und der Rest ist ja Wunschdenken. In 60 Tagen, so eine komplizierte Angelegenheit wie die Nuklearfrage der Iraner, letztendgültig vertraglich abzuschließen, halte ich für vollkommen unrealistisch.
5: Laut dem Rahmenabkommen zwischen den USA und dem Iran sollen die Gespräche nun klären, was mit den iranischen Vorräten an hoch angereichertem Uran geschehen wird. Der Chef der Internationalen Atomenergiebehörde, IAEA, Rafael Grossi, sprach am Donnerstag in Genf diplomatisch von einem Moment der Umsicht und der technischen Arbeit. Es gäbe Möglichkeiten, so Grossi, etwa eine Verdünnung des im Iran lagernden, hoch angereicherten Urans. Nun müsse versucht werden, das im Rahmenabkommen Erreichte umzusetzen und zu stabilisieren. Als langjähriger Beobachter des Atomstreits bezweifelt Strategieexperte Roland Popp von der Militärakademie in Zürich allerdings, dass die USA tatsächlich an einer Lösung der Nuklearfrage interessiert sein. Denn das Rahmenabkommen sieht im Gegenzug enorme Zugeständnisse aus Washington vor.
6: Es ist ja fast schon in Teilen eine Kapitulation. Wenn die Amerikaner nun wirklich ernsthaft versuchen, einen finalen Nuklearkompromiss mit den Iranern auszuhandeln, dann müssen sie nicht nur diese 300 Milliarden an Wirtschafts- und Wiederaufbauhilfe garantieren, irgendwie auftreiben, sondern eben auch noch sämtliche Sanktionen erlassen. Und ich halte das einfach nicht für realistisch. Das wird nicht das Ziel sein, sondern man versucht, so weit wie möglich an den Status vor diesem Krieg zurückzukehren, mit Ausnahme der Zugeständnisse, die man nun machen muss, damit die Straße von Hormuz wieder geöffnet ist.
5: Die Frage ist nun auch, wann die USA und Iran tatsächlich weiter verhandeln. Während es von Seiten der Beteiligten am Donnerstag noch keine Bestätigung gab für einen Beginn der Gespräche an diesem Freitag auf dem Birkenstock, ist die Schweiz nach den Worten ihres Verteidigungsministers Martin Pfister bereit für das Treffen am Vierwaldstätter See.
7: Wir gehen davon aus, dass weiterhin Gespräche stattfinden werden auf dem Birkenstock und bereiten uns auch mit Hochdruck darauf vor. Wie genau, das ist im Moment noch unsicher, aber es werden sicher irgendwelche Gespräche stattfinden.
4: Katrin Hondl berichtete über die anstehenden Gespräche zwischen USA und Iran in der Schweiz.
0: Wirtschaft.
4: Hat mein Beruf noch Zukunft oder wird er von der KI ersetzt? Eine Frage, die viele junge Menschen umtreibt. In den USA sind schon mehrfach bei Abschlussfeiern der Universitäten Vertreter großer Tech-Konzerne und KI-Entwickler, die eine Rede halten sollten, von den Absolventen ausgebuht worden. Sie auch machen sich Sorgen wegen der wachsenden Bedeutung der künstlichen Intelligenz. Immer besser werden von den Modellen auch komplexe und analytisch tiefgehende Aufgaben und Tätigkeiten ausgeführt. Bleiben dadurch junge Menschen als Berufseinsteiger auf der Strecke? Till Bücker berichtet.
8: Künstliche Intelligenz ist ein kontroverses Thema, auch unter Studierenden. An amerikanischen Universitäten wurden zuletzt mehrfach prominente Redner ausgebuht, als sie anfingen, von der Technologie zu schwärmen. Immer häufiger, auch in Deutschland, wird mittlerweile von einer sogenannten KI-Angst berichtet. Also die Sorge junger Menschen über ihre berufliche Zukunft. Laut der Jugendstudie 2026 schätzen viele der 14- bis 29-Jährigen ihre Jobchancen schlechter ein als früher. Eben auch wegen des wachsenden Einflusses von künstlicher Intelligenz.
9: Viele ergreifen dann auch bestimmte Jobs nicht oder bestimmte Studiengänge werden nicht mehr gewählt, weil eben die Vermutung da ist, dass künftige Jobs eher auch von der KI erledigt werden könnten.
8: Sagt Nina Kolleck, Professorin für Erziehungs- und Sozialisationstheorie an der Universität Potsdam und Mitautorin der Jugendstudie. Mehr als die Hälfte der jungen Menschen glauben demnach, dass einfache Tätigkeiten zunehmend durch KI ersetzt werden. Auch Björn Ommer, KI-Professor an der Universität München, beobachtet, dass junge Leute künstliche Intelligenz nicht mehr nur als Werkzeug sehen, sondern auch als Konkurrent auf dem Arbeitsmarkt.
10: Diejenigen, die in Schule, in Studium und so weiter mit künstlicher Intelligenz Texte geschrieben haben, Bilder analysiert, Recherchen gemacht oder Code erzeugt haben, fragen sich natürlich, wenn ich das alles in meinen Hausaufgaben oder im Studium entsprechend mit künstlicher Intelligenz machen konnte, wofür werde ich dann schlussendlich noch gebraucht?
8: Analysen aus den USA zeigen, gerade bei Routineaufgaben ersetzt KI immer häufiger menschliche Arbeit. Zum Beispiel Büro-, Assistenz- und Callcenter-Jobs verschwinden teilweise schon oder verändern sich stark. Doch die ganz große KI-Angst gibt es in Deutschland deshalb noch nicht.
9: Nur 21% der jungen Menschen glauben, dass sie sich beruflich neu orientieren müssen aufgrund von KI. Dadurch, dass KI ja schon ein sehr dominierendes Thema ist in Bezug auf die Berufswahl von jungen Menschen, finde ich das jetzt erstmal keine hohe Zahl.
8: Sagt Jugendforscherin Nina Kolleck. Und auch in einer Umfrage unter 14- bis 17-Jährigen der Barmer Krankenkasse gaben nur 20% an, dass sie wegen KI ernsthafte Sorgen um ihre Zukunft haben. Trotzdem sind sich die Expertinnen und Experten einig. KI wird künftig eine noch größere Rolle spielen, in vielen Branchen zum Standard werden, ähnlich wie Computer oder Internet heute. Laut einer aktuellen Umfrage des IFO-Instituts nutzen bereits mehr als die Hälfte aller Unternehmen in Deutschland KI in ihren Geschäftsprozessen. Das Institut für Arbeitsmarkt- und Berufsforschung schätzt, in den nächsten 15 Jahren sind 1,6 Millionen Arbeitsplätze vom Wandel durch KI betroffen. Sie verändern sich, entfallen oder entstehen neu. Die Gesamtbeschäftigung bleibt zwar stabil, doch die Anforderungen werden spürbar wachsen. Bildungsforscherin Nina Kolleck empfiehlt deshalb, sich noch mehr mit KI zu beschäftigen und den kritischen Umgang damit zu lernen. Denn viele junge Menschen nutzen entsprechende Weiterbildungsangebote bislang kaum. Und auch die Grenzen von KI zu kennen ist wichtig, sagt Experte.

0: das Thema. Bei der Innovationsmesse VivaTech in Paris haben Wissenschaftseinrichtungen aus Deutschland und Frankreich ein gemeinsames Forschungszentrum für künstliche Intelligenz gegründet. Vielleicht können die ja Dassault Aviation und Airbus beraten, die damit ja gescheitert sind mit einem gemeinsamen Projekt. Diese Einrichtungen jedenfalls wollen einen Beitrag zur digitalen Souveränität Europas leisten, damit sich die KI-Entwicklung nicht nur in den USA abspielt. Caroline Düller hat Details.
1: Schon lange arbeiten das Deutsche Forschungszentrum für Künstliche Intelligenz und das französische IT-Forschungsinstitut INRIA eng zusammen. Jetzt haben beide Einrichtungen ihre Kooperation aufs nächste Level gehoben und ein gemeinsames Forschungszentrum für Künstliche Intelligenz gegründet. Das gemeinsame Forschungszentrum soll Ressourcen bündeln, Talente fördern, Bewerbungen für öffentliche Großprojekte anschieben und vor allem konkrete KI-Lösungen für die deutsche und französische Wirtschaft entwickeln. Es gehe darum, einen eigenen europäischen Weg für die Entwicklung von Technik und KI zu finden, sagt Antonio Krüger, Chef des Deutschen Forschungszentrums für Künstliche Intelligenz.
2: Und der kann aus meiner Sicht insbesondere darin bestehen, dass wir auf vertrauenswürdige und menschenzentrierte KI setzen. Und gleichzeitig bedeutet das auch, wenn jetzt die Infrastruktur aufgebaut wird, das passiert jetzt ja auf europäischer Ebene, teilweise auf nationaler Ebene, dann braucht es auch im Prinzip ein Angebot, wie Forschungsverbünde, Start-ups da auch direkt andocken können an diese Infrastruktur, die jetzt entsteht. Und das ist auch ein wichtiges Ziel, was wir haben.
1: Das deutsch-französische Forschungszentrum will außerdem eine KI-Denkfabrik auf den Weg bringen, um die europäische Industrie und Politik zu beraten. Die Programme zur Talentförderung sowie die gemeinsame Projektplattform sollen Ende des Jahres an den Start gehen.
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0: Die Bundesländer müssen sparen, so auch Sachsen. Dort werden immer weniger Kinder geboren. Das heißt, es werden weniger Plätze in Kitas und Schulen gebraucht, jedenfalls langfristig. Wenn weniger Kinder, dann weniger Lehrkräfte. Und schon hätte man mit diesem Gedanken Geld gespart. Zumindest in Sachsen macht man diese Rechnung jetzt auf und will langfristig 4.600 Lehrerstellen abbauen. Garib Hassou berichtet.
4: Unterrichtsbeginn in der Oberschule am Polandplatz in Dresden. Die Referendarin Charlotte Luise Sawicki unterrichtet hier eine 5. Klasse in Deutsch. Ihre Prüfung hat sie bereits bestanden. Nach den Sommerferien kann sie als ausgebildete Lehrerin starten. Wie es danach weitergeht, ist für sie allerdings noch offen.
5: Bisher plane ich, in Sachsen zu bleiben, da ich hier auch meine Familie habe und meine Freunde. Aber da ich jetzt beispielsweise noch keine eigenen Kinder habe und so auch noch recht, sage ich mal, ungebunden bin, ist für mich die Möglichkeit, in ein anderes Bundesland zu gehen, noch nicht vollends ausgeschlossen.
4: Der angekündigte Stellenabbau des Kultusministeriums verunsichert sie und ihre Kolleginnen.
5: Wenn man doch jetzt in den letzten Jahren immer Werbung gemacht hat für den Lehrberuf, das Lehramtsstudium beworben hat und vor allem auch den Quereinstieg, dann stellt man sich schon die Frage, mit welchem Ziel man jetzt auf einmal wieder zurückrudert.
4: Hintergrund der Pläne ist der erwartete Rückgang der Schülerzahlen in Sachsen. Bis 2040 sollen rund 80.000 Schüler weniger in Sachsen zur Schule gehen. Das Kultusministerium will den Personalbedarf entsprechend anpassen. Auch Thüringen und Sachsen-Anhalt erwarten sinkende Schülerzahlen. Eine Anfrage von MDR aktuell in den zuständigen Ministerien zeigt jedoch, ein Stellenabbau ist hier bisher noch nicht geplant. Die Entscheidung des sächsischen Kultusministeriums sorgt für Kritik von verschiedenen Seiten. Auch von Thomas Langer, Englischlehrer und Vorsitzender des Philologenverbands Sachsen. Er kann die Entscheidung nicht nachvollziehen. Der Stellenabbau würde die ohnehin hohe Belastung der Lehrkräfte nur erhöhen.
6: Als Lehrer können wir es einfach nicht mehr leisten. Findet eigentlich nur noch Unterricht statt. Das ist auch etwas, was das Ministerium will. Wenn man mit ihnen redet, sagen sie, Unterricht hat Priorität. Alles andere klären wir gern später. Aber das kann es nicht sein. Schule ist so viel mehr als Unterricht. Und guter Unterricht, davon reden wir noch gar nicht. Also Schule braucht auch guten Unterricht.
4: Die Gewerkschaft GEW hofft in Thüringen und Sachsen-Anhalt, dass der Weg Sachsens hier nicht zum Vorbild wird. Für die GEW in Sachsen-Anhalt wäre ein solcher Schritt fatal. Schon eine Spekulation darüber wäre zu viel. Der Rückgang der Schülerzahlen sollte vielmehr genutzt werden, um die pädagogischen Bedingungen an den Schulen zu verbessern. Für die angehende Lehrerin Sawicki an der Oberschule in Sachsen ist dies ebenfalls eine verpasste Möglichkeit.
5: Es wäre ja auch eine Chance gewesen, diesen Rückgang der Schülerzahlen zu nutzen, um

0: Beispielsweise die Schüler verstärkt auch fördern zu können, kleinere Klassen zu bilden.
1: Gary Passow berichtete über die Pläne in Sachsen, möglicherweise Lehrerstellen abzubauen.
2: Kultur.
1: Wenn es draußen jetzt heiß wird, kann man ja vielleicht in die gekühlten Räume von Galerien oder Museen gehen. Passend dazu hat das Deutsche Architekturmuseum in Frankreich ab heute eine Ausstellung, die Too Hot heißt, heiße Städte, neue Wege. Die Ausstellung geht der Frage nach, wie städtisches Leben in Zeiten der Klimakrise gehen soll. Christoph Schäffer war da.
3: Ein gutes Dutzend rot-weiß gestreifter Windhosen flattert über dem Eingang zum Deutschen Architekturmuseum.
4: Sie machen deutlich sozusagen die nicht sichtbaren Windströme in einer Stadt, die man vielleicht gar nicht so mitbekommt, und weisen dadurch auf das Klima hin. Also es wird heißer, kühler, ist ja nichts, was wir wirklich sehen oder greifen können, sondern wir können es maximal fühlen auf unserer Haut. Wir schwitzen, und diese Windhosen verdeutlichen nochmal diese Schwankungen, Bewegungen, Dynamiken des Wetters, des Klimas.
3: Sagt Kurator Jonas Malzahn. Diese Kunstinstallation namens Schwarm von Christoph Brech war schon bei der Architekturbiennale im vergangenen Jahr in Venedig zu sehen. Jetzt markiert sie den Eingang zur Ausstellung Too Hot – heiße Städte, neue Wege. 13 Städte in 5 Klimazonen Europas werden hier vorgeführt. Mit aktuellen Wetter- und Klimadaten, mit den Klimakatastrophen der vergangenen Jahre und mit Ideen, wie städtisches Leben trotz Hitze möglich ist. Zum Beispiel Paris, wo ein Architekturkollektiv die ikonischen Zinkdächer der Stadt begrünen will.
5: Unter den Zinkdächern wird es besonders heiß. Um die 47 Grad in den Innenräumen. Und mit ihrem Pilotprojekt, das sie auf der Académie du Climat errichtet haben, haben sie durch diese Begrünung gemessen, dass es im Innenraum 17 Grad dadurch kühler wird. Und sie zeigen hier, wie sie die Temperatur kühlen, aber natürlich auch zusätzlichen Lebensraum schaffen.
3: Sagt Kuratorin Katharina Böttger. Die grünen Dachlandschaften zeigt das Architekturmuseum in Form eines riesigen Modells mit Terrassen und kleinen Wäldern. Paris ist ein Beispiel, wie viel Klimaschutz in einer Millionenstadt möglich ist, wenn es der Politik gelingt, die Bevölkerung dafür zu begeistern. Auch Kopenhagen darf nicht fehlen in einer solchen Ausstellung voller guter Beispiele. Hier hat man mit einem Milliardenprogramm auf die Erfahrung eines verheerenden Wolkenbruchs im Jahr 2011 reagiert. Das Ziel, der Umbau Kopenhagens zur sogenannten Schwammstadt. Neue Parks gehören dazu, aber auch Entwässerungsanlagen und der Umbau bestehender Wohnviertel. Kurator Matthias Schnell zeigt dies an Luftaufnahmen.
6: Wo früher Autos standen, sind dort jetzt auch verschiedene Senken eingebaut, die eben auch das Wasser zurückhalten. Und hinzu kommt, dass das Wasser wirklich als Kreislauf in die Gebäude wieder zurückgespielt oder hineingespült wird, die dann einfach als Toilettenabwasser oder Waschwasser genutzt wird.
3: Welche Konflikte der Klimaschutz im Städtebau auslösen kann, beleuchtet die Ausstellung am Beispiel Frankfurts. Hier sollte im Bereich der sogenannten grünen Lunge ein neuer Stadtteil entstehen, mit dringend benötigtem Wohnraum und einer Schule. Auf der anderen Seite standen wertvolle Grünflächen und Frischluftschneisen auf dem Spiel. Der politische Kompromiss, nur die bereits jetzt versiegelten Flächen dürfen neu bebaut werden. Die Folgen der Klimakrise werden in Städten besonders sichtbar. Darauf müssen die Kommunen reagieren, mit Trinkbrunnen und Schattenplätzen, mit neuer Infrastruktur und viel Grün.
1: Too Hot, heiße Städte, neue Wege, so heißt die neue Ausstellung im Deutschen Architekturmuseum in Frankfurt, zu sehen von heute bis zum 7. Februar.

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1: Die gerade unterzeichnete Rahmenvereinbarung zwischen den USA und dem Iran ist weiterhin Thema vieler Kommentare. In den USA ist sie von Republikanern als, Zitat, schlimmster außenpolitischer Fehler seit Jahrzehnten bezeichnet worden. Und auch der Trump-nahe Sender Fox News hat wenig Verständnis dafür gezeigt. Im Was-Jetzt-Podcast der Zeit sieht Marc Schieritz aber auch Positives.
2: Das ist, glaube ich, der Punkt, der ein bisschen untergegangen ist in dieser negativen Kommentierung des Abkommens aus geopolitischer Sicht, muss man sagen, ist so. Iran wurde gestärkt, das Regime wurde gestärkt, aber es ist eine wahnsinnige Erleichterung für die deutsche Wirtschaft. Wir kommen jetzt wieder in ein Szenario, in dem wir in diesem Jahr, in der zweiten Jahreshälfte, vielleicht eine wirtschaftliche Erholung sehen werden. Trump hat genug davon. Er will sinkende Benzinpreise, egal was. Deshalb, glaube ich, er hat kein Interesse, diesen Krieg wieder zu beginnen und wird, auch wenn er noch extreme Zugeständnisse machen muss an die Iraner, ich glaube, der wird das durchgehen lassen und ich glaube, dass dieses Abkommen stabil sein wird mit all den negativen geopolitischen Folgen, aber eben auch mit all den positiven ökonomischen Folgen.
1: Marc Schieritz von der Zeit war das. Der Kölner Stadtanzeiger ahnt für die Zukunft nichts Gutes.
3: Das Abkommen mit dem Iran wird als eines der unzulänglichsten aller Zeiten in die Geschichte eingehen. Das schrieb US-Präsident Trump 2015 über den Nukleardeal seines Vorgängers Barack Obama. Gut möglich, dass eines Tages die Geschichte genau dieses vernichtende Urteil über Trumps Iran-Deal fällen wird.
1: Der Reutlinger Generalanzeiger verweist auf den Faktor Israel.
3: Premier Netanyahu wird sich mit Händen und Füßen dagegen sträuben, den Kampf gegen die Hisbollah im Libanon einzustellen. So nah wähnte er sich schon dem Ziel, den Erzfeind Iran mithilfe der USA endgültig in die Knie zu zwingen. Er wird weiter versuchen, Öl ins Feuer zu gießen.
1: Und das waren die Standpunkte, zusammengestellt von Martin Seiler.
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1: Sie waren einst der glamourösen Traumpaare der 70er Jahre. Heute vor 50 Jahren gaben sich Schwedens König Carl Gustav und die Deutsche Silvia Sommerlath aus Heidelberg das Jawort. Sie begegneten sich bei den Olympischen Spielen 1972. Daran erinnert Caroline Helm.
4: Die Spiele der 20. Olympiade werden in wenigen Augenblicken hier beginnen.
5: Silvia Renate Sommerlath ist 28, als sie als Chefhostess bei den Olympischen Spielen arbeitet. Wenige Jahre zuvor schließt sie ihre Ausbildung am Sprachen- und Dolmetscherinstitut in München ab. Ihr wird ein Ehrengast zugeteilt, der schwedische Kronprinz. Es ist Liebe auf den ersten Klick.
6: Haben Sie gefragt, wie ist es denn geschehen? Und er sagte dann, es hat nur Klick gemacht.
5: Mit 27 Jahren wird Karl Gustav der jüngste Monarch Europas.
7: Silvia Sommerlath aus Heidelberg ist Schwedens neue Königin.
8: Och älska honom in nöd och lust.
6: Ja.
5: 150.000 glückliche Menschen säumen die Straße, als das Brautpaar nach der Trauung in einer offenen Kutsche seine Runde durch die Hauptstadt macht. Oben zeichnet die Luftwaffe ein Herz aus Kondensstreifen in den blaugrauen schwedischen Himmel. Im Schloss lassen sich 300 geladene Gäste an einer Tafel nieder. Und Karl der 16. Gustav nimmt vom Schlossbalkon die Huldigung der Menge entgegen.
9: Wir sind so glücklich. Ich danke Ihnen, dass Sie gekommen sind.
5: Und danach? 2010 erscheint ein Buch, in dem von Affären und Nachtclubbesuchen des Königs die Rede ist. Der versucht sich damals herauszureden. Trotz des Skandals steht Silvia zu ihrem Karl Gustav. Beide regieren bis heute gemeinsam Schweden. Mittlerweile in einer Königsfamilie mit Kindern und Enkelkindern.
10: Ich bin Großmutter von 8 Kleinkindern. Ich versuche ihnen auch eine Leitung zu geben. Ich bin vielleicht eine Mentor-Oma, ich weiß es nicht.
5: Die königliche Mentor-Oma heiratete damals noch als Silvia Renate Sommerlath, den schwedischen König, am 19. Juni 1976. Heute vor 50 Jahren.
1: Das war der Stichtag von Caroline Helm und das war auch die ARD-Infonacht. Hier noch einmal kurz die Ergebnisse von diesem Spieltag von der Fußball-Weltmeisterschaft. Da hat sich die Schweiz mit 4:1 gegen Bosnien-Herzegowina durchgesetzt. Kanada besiegte Katar mit 6:0 und Mexiko und Südkorea trennten sich nach einem ausgeglichenen Spiel mit 1:0 für Mexiko. Ja, es ist gleich 5:58 Uhr.

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1: 6 Uhr. EU verlängert Sanktionen gegen Russland um ein Jahr. US-Vizepräsident reist vorerst nicht zu Iran-Gesprächen in die Schweiz. Starmer-Rivale Burnham gewinnt wichtige Nachwahl. Das Wetter sonnig und schwülheiß, vereinzelt Gewitter bis 38 Grad. Mein Name ist Daniel Skondo. Guten Morgen. Zum ersten Mal hat die EU Sanktionen gegen Russland um ein Jahr verlängert. Die 27 Staats- und Regierungschefs haben sich auf ihrem Gipfel in Brüssel darauf geeinigt. Bisher waren die Sanktionen immer nur um 6 Monate verlängert worden. Trotzdem gibt es Streit über den Umgang mit Russland. ARD-Korrespondentin Sabrina Fritz.
2: Bulgarien hat angekündigt, das 21. Sanktionspaket zu blockieren. Gleichzeitig zeigen sich einige Regierungschefs verärgert, dass Ratspräsident Antonio Costa Kontakte nach Russland geknüpft hat, um die Möglichkeit von Verhandlungen auszuloten. Dies war offenbar nicht mit den Staats- und Regierungschefs abgesprochen. Nachdem der ungarische Regierungschef Viktor Orban nicht mehr mit am Tisch sitzt, hatte zum Beispiel die Ukraine auf mehr Einigkeit im Widerstand gegen Russland gehofft.
1: US-Vizepräsident Vance fliegt nun doch erstmal nicht in die Schweiz, um weiter mit Vertretern des Iran zu verhandeln. Das Weiße Haus teilte mit, die Pläne für die technischen Gespräche mit dem Iran seien noch nicht abgeschlossen. Man freue sich aber auf einen baldmöglichen Start der Verhandlungen. Carsten Kühntop.
3: Die Verzögerung dürfte zeigen, wie komplex die Aufgabe ist, vor der die Unterhändler jetzt stehen. Das Ziel, innerhalb von nur 60 Tagen ein Abkommen auszuhandeln, gilt als sehr ambitioniert. Amerikanische Medien berichten, auch in der Trump-Regierung zweifelten manche daran, dass sich dieser Zeitplan einhalten lässt. Nicht nur die Opposition, sondern auch führende Politiker der Republikaner kritisieren Trumps Vereinbarung mit dem Iran scharf.
1: In Großbritannien hat der Labour-Politiker Burnham eine wichtige Nachwahl um einen Sitz im Parlament gewonnen. Damit ist Burnham in der Position, den angeschlagenen Premierminister Starmer herauszufordern, als Labour-Chef und als Regierungschef. Burnham setzte sich im Wahlkreis Makerfield durch. Den Weg für die Abstimmung hatte ein anderer Labour-Politiker bewusst freigemacht, um die Nachwahl auszulösen. Nach einem Brand wird das Parkhaus am Sedambad in Bad Homburg im Hochtaunuskreis heute wieder geöffnet. Das meldet die Stadt. Vor knapp 2 Monaten waren mehrere Autos in dem Parkhaus abgebrannt oder beschädigt worden. HR-Reporter Andreas Gerlach.
4: Rund 400 Parkplätze sind jetzt da, knapp 150 weniger als vor dem Feuer. Die Stadt Bad Homburg teilt mit, man hat die Sanierung gleich genutzt, um ein modernes Zugangssystem zu schaffen. Heißt, es geht auch kostenfreies Parken, nämlich für Badegäste der Taunustherme und des Sedambads. Alle anderen müssen zahlen. Sichergestellt wird das durch das Erfassen der Autokennzeichen beim Reinfahren.
1: Zweites Spiel, zweiter Sieg. Mitgastgeber Mexiko hat sich in der WM-Gruppenphase auch gegen Südkorea durchgesetzt mit 1:0. ARD-WM-Reporter Michael Küster.
5: Für den höchsten Sieg dieses Spieltags hat Kanada gesorgt mit einem 6:0 über Katar. Der Co-Gastgeber setzt sich damit vorerst an die Spitze von Gruppe B. Allerdings müssen die Kanadier für den Rest des Turniers auf Ismaël Koné verzichten. Der Mittelfeldspieler verletzte sich schwer am Bein und wurde ins Krankenhaus gebracht. Gute Chancen aufs Weiterkommen hat auch die Schweiz nach einem 4:1 über Bosnien-Herzegowina. Schon am frühen Abend haben sich in einer schwachen Partie Südafrika und Tschechien mit 1:1 getrennt.
1: Eine Wende gab es bei der WM noch im Fall von Eintracht-Spieler Eli Wai. Der Fußballnationalspieler der Elfenbeinküste darf jetzt doch nach Kanada einreisen. Gestern hatte es noch geheißen, die kanadischen Behörden hätten die Einreise verweigert. Hintergrund waren offenbar Ermittlungen in Frankreich wegen des Verdachts auf Betrug und Korruption im Sport. Und das steht heute auch noch an. In Hamburg geht die Innenministerkonferenz zu Ende. Bei der Tagung geht es vor allem um den Katastrophen- und Zivilschutz. Und in Fulda beginnt das letzte Wochenende des Hessentags. Heute findet dort die traditionelle Kabinettssitzung der hessischen Landesregierung statt. Das waren die Nachrichten. Das Wetter. Wieder oft sonnig und heiß heute. Am Nachmittag kann es einzelne Hitzegewitter geben. Es bleibt aber meist trocken bei Höchstwerten zwischen 32 und 38 Grad. Morgen erst noch Sonne und Wolken und im Osten einzelne Schauer und Gewitter. Dann sonnig und am Nachmittag einzelne Hitzegewitter bei ähnlichen Temperaturen wie heute. Die Die weiteren Aussichten: Sonntag und Montag viel Sonne, aber auch teils größere Quellwolken und Hitzegewitter bis 37 Grad. Die Zeit 6.05 Uhr.
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1: Vorsicht auf der A5 Frankfurt Richtung Kassel. Zwischen dem Nordwestkreuz Frankfurt und dem Bad Homburger Kreuz. Hier liegen Gegenstände auf der Fahrbahn.
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6: Einen schönen Freitagmorgen. Digitale Unterschriften sind ja voll im Trend, um zu viel Bürokratie zu vermeiden. So gesehen ist der Iran ganz weit vorne. Der hat das Rahmenabkommen mit den USA tatsächlich digital unterschrieben. So hat das US-Präsident Donald Trump in der Nacht zum Donnerstag verkündet. Er selbst hat das Dokument für ein Ende des Krieges beim Besuch auf Schloss Versailles noch händisch unterschrieben. Mit dieser Meldung hat er alle überrascht, denn das war ja erst für heute geplant bei einem Treffen in der Schweiz. Das soll aber trotzdem stattfinden mit Vertretern des Iran und den USA. Das Ganze passiert in einem Luxushotel, ist jetzt nicht ganz so prunkvoll wie das Schloss von Versailles, aber es kommt ja auf den Inhalt an.
7: Nach der überraschenden Unterschrift von US-Präsident Trump in Versailles soll es heute am Vierwaldstätter See weitergehen. Mit, wie es heißt, technischen Gesprächen im Luxushotel auf dem Bürgenstock. Doch vieles ist weiter unklar. Über Ablauf und Details des Treffens könnten keine weiteren Informationen gemacht werden, heißt es aus Bern. Auch wer genau aus den USA, dem Iran sowie den Vermittlerstaaten Pakistan und Katar an den Gesprächen teilnimmt, ist bislang unbekannt. Wir sind am Vorbereiten wie geplant, sagte ein Sprecher des Schweizer Außenministeriums am Abend gegenüber der ARD. US-Vizepräsident J.D. Vance hatte am Donnerstag in Washington erklärt, er habe vor, in die Schweiz zu reisen, wisse aber noch nicht wann. Laut der gemeinsamen Absichtserklärung soll mit Option auf Fristverlängerung innerhalb von 60 Tagen ein endgültiges Abkommen zur Beendigung des Krieges erreicht werden. Roland Popp, strategischer Analyst von der Militärakademie an der ETH Zürich, ist skeptisch.
8: Also mein Eindruck ist, dass die 60 Tage nicht realistisch sind und dass man auch selber nicht daran glaubt, sondern dass dieses Rahmenabkommen eher darauf abzielt, den gegenwärtigen Zustand festzuschreiben, ein Wiederaufflammen der Kampfhandlungen zu verhindern. Und der Rest ist ja Wunschdenken. In 60 Tagen, so eine komplizierte Angelegenheit wie die Nuklearfrage der Iraner letztendgültig vertraglich abzuschließen, halte ich für vollkommen unrealistisch.
7: Laut dem Rahmenabkommen zwischen den USA und dem Iran sollen die Gespräche nun klären, was mit den iranischen Vorräten an hoch angereichertem Uran geschehen wird. Der Chef der Internationalen Atomenergiebehörde, IAEA, Rafael Grossi, sprach am Donnerstag in Genf diplomatisch von einem Moment der Umsicht und der technischen Arbeit. Es gäbe Möglichkeiten, so Grossi, etwa eine Verdünnung des im Iran lagernden, hoch angereicherten Urans. Nun müsse versucht werden, das im Rahmenabkommen Erreichte umzusetzen und zu stabilisieren. Als langjähriger Beobachter des Atomstreits bezweifelt Strategieexperte Roland Popp von der Militärakademie in Zürich allerdings, dass die USA tatsächlich an einer Lösung der Nuklearfrage interessiert sein. Denn das Rahmenabkommen sieht im Gegenzug enorme Zugeständnisse aus Washington vor.
8: Das ist ja fast schon in Teilen eine Kapitulation. Wenn die Amerikaner nun wirklich ernsthaft versuchen, einen finalen Nuklearkompromiss mit den Iranern auszuhandeln, dann müssen sie nicht nur diese 300 Milliarden an Wirtschafts- und Wiederaufbauhilfe garantieren, irgendwie auftreiben, sondern eben auch noch sämtliche Sanktionen erlassen. Und ich halte das einfach nicht für realistisch. Das wird nicht das Ziel sein, sondern man versucht, so weit wie möglich an den Status vor diesem Krieg zurückzukehren, mit Ausnahme der Zugeständnisse, die man nun machen muss, damit die Straße von Hormuz wieder geöffnet ist.
7: Die Frage ist nun auch, wann die USA und Iran tatsächlich weiter verhandeln. Während es von Seiten der Beteiligten am Donnerstag noch keine Bestätigung gab für einen Beginn der Gespräche an diesem Freitag auf dem Bürgenstock, ist die Schweiz nach den Worten ihres Verteidigungsministers Martin Pfister bereit für das Treffen am Vierwaldstätter See.
6: Und das soll heute stattfinden mit Vertretern der USA und des Iran. Inhalt ist dann das Rahmenabkommen auf dem Weg zu einem dauerhaften Frieden. Katrin Hondl hat uns darüber informiert, hier in HR Info. Ist die Straße von Hormuz jetzt eigentlich wieder offen für alle Schiffe oder nicht? Das ist ebenfalls noch unklar. Theoretisch ist dieser Seeweg wohl schon wieder geöffnet, denn das Rahmenabkommen sieht ja genau das vor, dass die Sperrungen aufgehoben werden für die Schifffahrt. Die Details müssen aber erst noch geregelt werden. Vor allem muss ja der Seeweg frei von Minen sein, sonst würde sich da keiner durchwagen. Über die Lage in der Region und über eine mögliche Mission der deutschen Marine in der Straße von Hormuz hat der Kollege Kai Küstner gesprochen mit einem Fachmann. Er hat dafür die Schifffahrtleitung der deutschen Marine in Hamburg besucht. Da kennt man sich mit sowas aus.
9: Wenn Fregattenkapitän Steffen Lange aus seinem Bürofenster blickt, schaut er auf Kasernenarchitektur und nicht auf die nahegelegene Elbe oder ein anderes Gewässer. Und dennoch dürfte es in Deutschland nur wenige Menschen geben, die besser im Bilde darüber sind, was auf den Weltmeeren gerade vor sich geht.
10: Ja, seit dem 28. Februar waren die Tage nicht langweilig.
9: Mit dem Tag des amerikanisch-israelischen Angriffs auf den Iran kam der Schiffsverkehr im Persischen Golf abrupt zum Erliegen. Anschließend betätigte sich das Regime in Teheran als eine Art Schleusenwärter am Golf. Was für den Leiter des Marinekommandos und sein Team bedeutete, sie rieten deutschen Reedereien dringend davon ab, eine Durchfahrt zu wagen.
10: Es war einfach die Gefahrensituation so groß, dass jedes Schiff, was die Fahrt zur Straße von Hormuz aufgenommen hätte, war die Gefahr so groß, dass man von einer Beschädigung oder sogar eines Totalverlustes, inklusive leider auch, was in der Vergangenheit geschehen ist, vielleicht auch zu einem toten Besatzungsmitglied geführt hätte.
9: Die Folge: 57 Schiffe, die mit Deutschland in Verbindung stehen, also zum Beispiel unter deutscher Flagge fahren oder auch einem deutschen Reeder oder Management unterstehen, saßen von heute auf morgen fest. An diesem Donnerstag waren es noch immer 41. Nach anfänglichen Zweifeln weiß man heute auch, im Persischen Golf befinden sich Seeminen. Fregattenkapitän Lange berät von Hamburg aus als eine Art Schnittstelle zwischen militärischer und ziviler Flotte eben auch Reedereien. Im Moment wimmelt es rund um die Straße von Hormuz nur so von Handelsschiffen. Etwa 3000 seien es im Persischen Golf insgesamt, erklärt Marineexperte Lange. Und von denen wollen mindestens 700 bis 800 am liebsten sofort ins offene Meer hinaus. Was eine Herausforderung darstellt, wenn denn die Schleusen in Hormuz im übertragenen Sinn denn auch wirklich wieder gänzlich offen stehen.
10: Und jetzt muss man sich vorstellen, Sie haben eine Sektflasche, die unter Druck steht und man öffnet den Korken. Der will natürlich der Sekt aus diesen engen Flaschenhals. Und so ungefähr muss man sich den Persischen Golf vorstellen mit der Anzahl an Schiffen. Und das muss koordiniert werden. Also wäre eine Aufgabe, die wir, wenn es dazu kommt, wahrnehmen könnten.
9: Stichwort Sektkorken. Gut möglich, dass selbige bei den Reedereien erst einmal knallen, wenn die Straße von Hormuz wieder gänzlich risikolos befahrbar ist. Doch selbst dann könne es vom Moment der Öffnung an noch 3 Monate bis zu einem Jahr dauern, bis sich der Öl-, der Flüssiggas- und auch der Düngemittelverkehr wieder auf Normalmaß bewegt, erläutert der Fregattenkapitän. Und dann ist da ja neben den vielen zivilen Fragen noch die militärische. Deutschland hatte angeboten, gemeinsam mit Großbritannien und Frankreich zu helfen, die Straße von Hormuz zu sichern. Auch wenn der Tag eines deutschen Einsatzes am Golf Kapitän Lange zufolge noch ein Stück weit entfernt ist.
10: Derzeit ja.
11: Kann man sagen, wie weit?
10: Glaskugel.
9: Sein Kommando jedenfalls, das in die Planung in jedem Fall eingebunden ist, sei bereit. Doch Bundesregierung und Generalinspekteur hatten hinlänglich klargestellt, dass dafür ein belastbarer Waffenstillstand und ein Bundestagsmandat nötig seien. Eine Annäherung an den Golf hat die Marine bereits vollzogen. Das Minenjagdboot Fulda und der Tender Mosel haben gemeinsam mit einem britischen Versorgungsschiff bereits den Suezkanal in Richtung Rotes Meer passiert. Geplant ist, dass die deutschen Schiffe Kurs auf das ostafrikanische Djibouti nehmen, um sich dort für einen möglichen Einsatz im Persischen Golf bereitzuhalten.
6: Soweit der Bericht von Kai Küstner rund um die Straße von Hormuz und um einen möglichen Einsatz der deutschen Marine dort. 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Damit haben wir es 14 Minuten nach 6.
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6: Die Partei Die Linke war so gut wie weg vom Fenster, innerlich zerstritten und ganz unten in den Meinungsumfragen. Kurz vor der Bundestagswahl lag sie bei 3%. Aber dann ging's los mit dem Wahlkampf und auf einmal ging's auch nach oben in den Umfragen. Am Ende sind bei der Wahl fast 9% rausgekommen für Die Linke. Seitdem ist sie wieder da und mischt sich ein in die Debatten. Das hat sich auch bei der Kommunalwahl hier in Hessen gezeigt. Heute beginnt nun der Bundesparteitag der Linken in Potsdam, unter anderem mit wichtigen Personalentscheidungen. Und das wird auch von der Parteibasis hier in Hessen aufmerksam verfolgt.
11: Die Linke ist wichtig, sagt Jürgen Balzar. Das spürt er auf der Straße, wenn er mit Bürgern diskutiert. Balzar sitzt für die Linke im Stadtparlament von Dietzenbach im Kreis Offenbach. 7% gab es bei der Kommunalwahl in Hessen. Jürgen Balzar ist überzeugt, da geht noch mehr, auch auf Bundesebene.
12: Ja, mit der Politik sollte man den eingeschlagenen Weg genauso weitergehen. Und vielleicht sollte man versuchen, etwas mehr auch die Mitte zu erreichen noch von diesem Land, dass man irgendwann mal die Möglichkeit hat, mitzuregieren und mitzubestimmen und mit eben nicht nur zu meckern, sondern auch mit zugestalten. Theoretisch müsste da alles offen sein, außer eben rechten Nazis.
11: Jürgen Balzar ist mit der Parteiführung um die Doppelspitze Ines Schwertner und Jan van Aken zufrieden. Die beiden reden Klartext, das gefällt ihm, wie auch die sonstige Ausrichtung.
12: Ich sehe die Bundespolitik, die die Linke macht, auch mit den Kompromissen mit Friedrich Merz und mit der CDU. Bei der Kanzlerwahl war ich sehr kritisch, aber mittlerweile sehe ich das auch bei der Rentenpolitik sehr weltmännisch, dass man sich entschieden hat für den Bürger und nicht für die Parteipolitik, ist meine Meinung. Insgesamt natürlich müssen die Vermögenden etwas mehr dazu beitragen, damit die Welt einfach gerechter ist und auch besser für uns ist. Also ich muss ehrlich sagen, eigentlich nichts Negatives finden, aktuell.
11: Ähnlich sieht es seine Kollegin Ivana Medvidovic. Sie ist linke Stadträtin in Dietzenbach. Die Linke hat sich neu erfunden, sagt die 42-Jährige. Der Parteiaustritt von Sarah Wagenknecht war ein Schock. Aber dann hat die Partei alte Strukturen aufgebrochen und so mutig neue Wähler generiert. Vor allem auch über die sozialen Medien, sagt Medvidovic.
13: Gute mediale Präsenz, die wir geschafft haben aufzubauen. Das ist, glaube ich, ein ganz wichtiger Aspekt und auch ein insbesondere für Jugendarbeit hat das ganz, ganz viel getan. Wir werden mehr wahrgenommen. Und hat sich auch so ein Stück weit wieder zurückbesonnen auf ihre Arbeiterpartei, Kultur. Und das ist, glaube ich, wieder eine Masse, die sich auch angesprochen auch fühlt.
11: Jetzt sind es auch viele junge Menschen, die mit der Linken sympathisieren, sagt die Stadträtin. Die Präsenz im Netz helfe der Linken.
13: Es führt zu Aufmerksamkeit. Und Aufmerksamkeit führt wieder zu einem Interesse. Und insbesondere in unserer neuen digitalen Generation, die ja jetzt auch politisch werden. Ne? Das heißt, wenn wir von Gen Z sprechen, die sind ja jetzt diejenigen, die dann auch wählen dürfen und es auch möchten und tun. Und die holst du eben nicht mehr über die lokale Tageszeitung ab. Die sind einfach in der digitalen Welt unterwegs.
11: Darüber hinaus kümmert sich die Linke offenbar um Themen, die die Menschen wirklich bewegen. Da sind sich die Dietzenbacher sicher. Gerechtigkeit, bezahlbarer Wohnraum und der Kampf gegen Rechte, Hetze und Diskriminierung.
12: In der Presse zu lesen, Homosexuelle sind in Offenbach überfallen worden. Nur Schilder hochzuhalten, nie mehr wieder, das reicht mir nicht mehr. Also wir müssen ganz aktiv aufpassen, was hier mit unserem Land passiert. Und das motiviert mich noch mehr, da zu arbeiten.
13: Das ist ein absolut wichtiges Thema. Also Offenheit in jeglicher Richtung und ein sehr positives, förderndes Miteinander.
11: Was die Linke noch dringend braucht, auch da sind sich beide einig, mehr Mitglieder, die mitarbeiten, die sich in der Partei engagieren und damit auch Verantwortung übernehmen für ihre Gemeinde, ihre Stadt und am Ende auch für ihr Land.
6: Eindrücke von der Parteibasis der Linken hier in Hessen. Unser Reporter Stefan Pommerenke war in Dietzenbach. Und wir schauen heute Morgen auf den Bundesparteitag der Linken, der heute beginnt. Dazu ein Gespräch mit einem Politikwissenschaftler in etwa einer halben Stunde.
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6: Gleich 19 nach 6. Es wird richtig heiß und das gleich ein paar Tage lang. Heute bis zu 38 Grad in Hessen. Super für alle, die sich ins Freibad stürzen können oder in den Badesee. Wer im Büro sitzen muss oder in der Knallsonne arbeitet, hat weniger Spaß. Und das bekommt die Wirtschaft insgesamt zu spüren. Das zeigt eine Untersuchung des Kreditversicherers Allianz Trade. Demnach nimmt die Leistung der Beschäftigten ab bei hohen Temperaturen. Gleichzeitig steigen die Kosten für die Kühlung und für die Klimatisierung der Gebäude. Alexander Schmidt aus unserer Wirtschaftsredaktion hat sich mal umgehört bei Unternehmen in Hessen, wie die umgehen mit der Hitze.
14: Erdal Köroğlu sitzt in seinem Büro nahe am Vorfeld des Frankfurter Flughafens, dort wo die Flugzeuge be- und entladen werden. Im Sommer sei diese riesige asphaltierte Fläche der heißeste Punkt des gesamten Flughafens, sagt der Arbeitsschutzbeauftragte der Fraport Bodendienste.
15: Wenn wir draußen Temperaturen haben, 30 plus, müssen Sie schon ungefähr 20 Grad mindestens dazu rechnen. Also das ist dann wie so eine Herdplatte. Das sind natürlich schon extreme Bedingungen. Dann kommen natürlich die Triebwerke dazu und.
14: Gut 6.000 Mitarbeiter arbeiten für Fraport am Boden. Sie erhalten kostenlos UV-Sonnenschutzbekleidung, Kopfbedeckungen und Sonnenschutzcremes und werden an den ganz heißen Tagen rotierend eingesetzt, sodass sie nicht zu lange der prallen Sonne ausgesetzt sind, sagt Erdal Köroğlu.
15: Wir lassen am Tag bis zu 6 Getränkewagen auf dem Vorfeld des Frankfurter Flughafens rumfahren. Die Kollegen geben kalte Getränke aus, auch kalte isotonische Getränke. Wir verteilen über die heißen Monate Obst und wir verteilen Eis, was natürlich besonders gut angenommen wird.
14: Die Büros, sagt er, und die Shops am Flughafen seien dagegen alle klimatisiert. Davon können die 12.000 Mitarbeiter in der Produktion von Volkswagen in Kassel-Baunatal nur träumen. Die Werkshallen, in denen zum Beispiel Getriebe und ganze Fahrzeugteile gebaut werden, sind nicht klimatisiert, sagt Standortsprecher Alexander Gautsche.
16: Da wird es dann schon den Außentemperaturen entsprechend höhere Temperaturen in den Hallen geben,
14: die dann schnell einmal die 30-Grad-Marke übersteigen können. Volkswagen bietet seinen Beschäftigten in der Produktion dann Folgendes an.
16: Zu den heißen Phasen, so wie wir sie jetzt zum Wochenende erwarten, verteilen wir dann auch Elektrolysepulver. Wir verschieben die Gleitzeitmodelle, sodass ein Kollege, Kollegin früher anfangen können und nach Abstimmung mit dem Vorgesetzten auch Duschpausen eingelegt werden können.
14: Von der Hitzewelle wenig zu spüren bekommen die rund 1.000 Mitarbeiter der Messe in Frankfurt. Die Ausstellungshallen sind während der Messen alle klimatisiert, müssen davor aber je nach Jahreszeit entweder aufgeheizt oder runtergekühlt werden, sagt Olaf Kühl. Er leitet das Gebäudemanagement bei der Messe.
17: Die Energiekosten sind schon erheblich und nehmen auch in den letzten Jahren zu. Also das Thema Kühlung ist für uns deutlich wichtiger geworden, als es vor 30 Jahren noch war.
14: Kein Wunder, die Temperaturen steigen und die riesigen Heiz- und Kühlanlagen im Keller der insgesamt 11 Hallen haben dann einiges zu tun. Die Mitarbeiter bekommen davon nicht allzu viel mit in den klimatisierten Gebäuden, sagt er.
17: Von der Akzent aus unserer Tochtergesellschaft kann man sich in der Kantine bestellen, wird Wasser kastenweise geliefert. Das ist allerdings nicht kostenlos. Das müssen die Mitarbeiter bezahlen. Ansonsten in allen Teeküchen kommt Trinkwasser aus der Leitung. Also wir haben ganz viele Mitarbeiter, die sich ihre Karaffen holen oder Wasser sprudeln und entsprechend trinken können.
14: Sodass die heißen Tage erträglich bleiben und die Mitarbeiter sich ganz auf ihr eigentliches Geschäft, die Messen, konzentrieren können.
6: Alexander Schmidt aus unserer Wirtschaftsredaktion über die Art und Weise, wie Unternehmen in Hessen umgehen mit den hohen Temperaturen.
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6: Schönen guten Morgen um 6.22 Uhr. Diese Woche ist vollgepackt mit wichtigen Terminen in der internationalen Politik. Erst das G7-Treffen am Genfer See, heute das Treffen von Vertretern der USA und aus dem Iran, um über einen dauerhaften Frieden zu verhandeln, über den Weg dorthin und zwischendurch der EU-Gipfel in Brüssel mit einer langen Liste von Themen. Und deswegen dauert das Ganze diesmal auch 2 Tage. Gestern war der Auftakt. Thomas Spickhofen ist unser Korrespondent beim EU-Gipfel. Was ist denn bislang schon vereinbart worden bei dem Treffen?
18: Immerhin gibt es tatsächlich schon eine fertige Resolution zur Ukraine, die von allen 27 getragen wird. Das ist insofern ungewöhnlich, als es das zum letzten Mal im März vergangenen Jahres gab. Seitdem hat Ungarn immer blockiert. Jetzt haben wir einen neuen ungarischen Regierungschef, Peter Modja, und der hat das mit durchgewunken. Also einen gemeinsamen Beschluss zur Ukraine gibt es, dass man das Land weiter unterstützen will. Und es gibt auch einen Auftrag an die Kommission, mit China weiter im Gespräch zu bleiben, aber auch Instrumente vorzubereiten, um möglicherweise härtere Maßnahmen zu ergreifen in dem Handelskonflikt mit den Chinesen. Darum ging es gestern. Es dauerte relativ lange, 12:30, 1 Uhr, sowas muss es zu Ende gewesen sein. Offiziell heißt das Thema auf der Tagesordnung, es geht um makroökonomische Ungleichgewichte. Das ist eigentlich nur ein Codewort für China. Soll nicht ganz so konfrontativ aussehen, aber jeder weiß halt, was gemeint ist. Probleme sind halt immer größer geworden. 1 Milliarde Euro Handelsdefizit zulasten der EU pro Tag. Unfaire Wettbewerbsbedingungen wegen der chinesischen Staatssubventionen. Dann auch diese Abhängigkeit von seltenen Erden und das Faustpfand, das China damit in den Händen hält. Also so geht's nicht weiter. Da gibt's eine Reihe von Ländern, die sagen, mehr Konfrontation. Andere sehen das gar nicht so, wie zum Beispiel Spanien, wo gerade viele chinesische Investitionen hinfließen. Deutschland steht da so eher in der Mitte, aber jetzt eben der Auftrag an die Kommission, weiterreden, aber auch Schutzinstrumente vorbereiten.
6: Also ein breites Spektrum von Themen. Russlands Krieg gegen die Ukraine und die Rolle der Europäischen Union ist aber wieder eines der beherrschenden Themen bei diesem Gipfel. Und da hat sich ja US-Präsident Donald Trump beim G7-Treffen wieder klar zur Unterstützung der Ukraine bekannt. Ist denn schon deutlich geworden, was er da von der EU möglicherweise als Gegenleistung erwartet?
18: Naja, viel ist ja an Gegenleistung für Donald Trump jetzt im Moment nicht mehr zu geben, weil aus der finanziellen Unterstützung haben sich die Amerikaner schon im vergangenen Jahr rausgezogen. Militärisch, also Waffen, gibt's nur noch das, was die Europäer auch bezahlen. Diplomatisch hat sich da in den vergangenen Wochen, spätestens seit Beginn des Iran-Krieges, auch nichts mehr getan. Aber da könnte es natürlich sein, dass mit dem Ende des Kriegs am Golf sich das wieder ändern könnte. Aber auch das könnte ja wieder nur flüchtig sein. Die Erwartungen an der Amerikaner an Europa, die hat, glaube ich, Pete Hegseth, der Verteidigungsminister, gestern hier sehr klar formuliert bei einem NATO-Treffen. Der wandte sich mit sehr scharfen Worten an die Europäer und forderte mehr Einsatz, kündigte auch eine Überprüfung in den nächsten 6 Monaten an, was die US-Präsenz in Europa angeht. Also da werden die Europäer einen Preis zahlen müssen. Aber ich glaube, in Bezug auf die Ukraine kann sich zumindest Volodymyr Zelensky, der gestern ja auch hier war und auch mit am Tisch saß, im Moment etwas zufriedener zeigen. Die Erweiterungsgespräche wurden eröffnet, der 90-Milliarden-Kredit steht. Und ja, sie sind nicht ganz so weit gekommen, wie es Zelensky sich erhofft hat. Er hatte gehofft, dass es sozusagen eine verbindliche Festlegung gibt, dass bis Mitte des Jahres alle 6 Verhandlungscluster für den Beitritt eröffnet werden. So eine Deadline gibt's nicht, aber ja, in der Tat, man unterstützt das Land weiterhin im Beitrittsprozess.
6: Kurzer Blick nach vorne. Heute soll es um die Finanzen der Europäischen Union gehen für die kommenden Jahre. Was steht da auf dem Programm?
18: Naja, der soll 2 Billionen Euro umfassen, dieser neue Haushalt für 7 Jahre. Das ist deutlich mehr als beim letzten Mal wegen der zusätzlichen Aufgaben. Trotzdem viel zu viel, sagen manche Länder, zum Beispiel auch Deutschland. Die zyprische Ratspräsidentschaft hat ein bisschen was rausgestrichen, reicht aber vielen nicht. Und da werden jetzt harte Verhandlungen erwartet. Und das ist das Thema, mit dem man sich heute ab Frühstück beschäftigen wird.
6: Sagt Thomas Spickhofen, unser Korrespondent beim EU-Gipfel in Brüssel. Besten Dank dorthin. Das Treffen geht dann heute mit dem Mittagessen zu Ende. Das ist zumindest der Plan.
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6: Diese WM serviert uns so viele Spiele und Mannschaften wie noch nie. 48 Teams sind dabei, Klammer auf, noch Klammer zu. Das ist ein bisschen unübersichtlich, beschert uns dafür aber auch 6 Wochen lang Spannung, bis wir wissen, wer Weltmeister wird. So kommt es, dass es fast eine Woche dauert nach dem ersten Spiel unserer Nationalmannschaft, bis die wieder mal dran ist. Morgen Abend ist es dann soweit, ab 22 Uhr gegen die Elfenbeinküste. Nach allen Regeln der Wahrscheinlichkeit wird dann wieder Manuel Neuer im Tor stehen. Und damit steht er auch vor einem neuen Rekord.
20: Die Partie gegen die Elfenbeinküste wird für Manuel Neuer eine ganz besondere. Sie wird sein 21. WM-Spiel. Kein Keeper hat mehr, weltweit. Ein Rekord.
21: Ja, ist natürlich was ganz Besonderes, gerade wenn man weiß, wie viele Vorbilder man selber hatte als kleines Kind, als jugendlicher Torwart und natürlich auch als Erwachsener, welche Torhüter die Turniere einfach gespielt haben. Das ist für mich unbeschreiblich.
20: Seine Karriere als Nationaltorhüter beginnt 2009. Sein erstes Heimländerspiel bestreitet Manuel Neuer ausgerechnet in Gelsenkirchen, seiner Heimatstadt, gegen, genau, die Elfenbeinküste. Manuel Neuer ist damals 23 Jahre alt.
22: Oh, das war ganz großes Pech. Was für ein kurioses Tor. Westermann erwischt Neuer auf dem falschen Fuß. Bittere Szene für den jungen Schalker.
20: 8 Tage nachdem DFB-Stammkeeper Robert Enke Suizid begeht, steht Manuel Neuer im deutschen Kasten und patzt. Deutschland spielt letztlich 2:2.
23: Das Tor nämlich auf meine Kappe ist blöd gelaufen.
2: An sich wollte ich den Ball aufnehmen und ich habe ihn einfach volles Risiko dann mit dem Vollspann Wolle genommen und wollte ihn einfach aus der Gefahrenzone schlagen und dann ist natürlich blöd gelaufen.
20: Neuer schießt Gegenspieler Eboué an. Der Ball prallt von dessen Körper ins deutsche Tor. Auch heute noch erinnert er sich ganz genau an diesen Tag. Den Fehler scheint er allerdings vergessen zu haben. Neuer, ganz cool, genau wie damals.
3: Tim Wiese hat, glaube ich, die erste Halbzeit gespielt. Ich wurde eingewechselt. Es war eine sehr starke Mannschaft gewesen in Gelsenkirchen, gegen die wir gespielt haben. Und es war immer so, dass sie auch eine Robustheit und gerade im 1 gegen 1 auch eine gewisse Power mitgebracht haben. Diese Power haben sie jetzt natürlich auch.
20: 16,5 Jahre später also steht wieder ein Spiel gegen die Elfenbeinküste an. Im Tor wieder Manuel Neuer. Mittlerweile ist er ein Weltstar. Eine Torhüterlegende, einer, vor dem die gegnerischen Spieler mindestens großen Respekt, wenn nicht sogar Angst haben. Es ist Neuers Klasse und dessen Ausstrahlung, letztlich seine Aura, die alle so fasziniert.
3: Aura hat für mich was zu tun mit Erscheinungsbild. Wenn man auf dem Platz steht, den eigenen Mitspielern ein gutes Gefühl zu geben, den Spielern einfach, ohne dass man jetzt verbal kommuniziert, mit der Körpersprache denen quasi vermittelt, da ist noch jemand da, auf den kann ich mich verlassen, das versuche ich.
20: Es ist erst das zweite Länderspiel gegen die Elfenbeinküste überhaupt. Beide mit Manuel Neuer im Tor. Diesmal ist es ein WM-Gruppenspiel. Diesmal könnte Deutschland mit einem Sieg den vorzeitigen Gruppensieg klar machen. Dann wäre die Begegnung wieder eine ganz besondere, auch für Manuel Neuer.
6: Unser Sportreporter Felix Mansel über unseren rekordverdächtigen Torhüter Manuel Neuer. Morgen ist sein nächster Einsatz.
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4: 6.30 Uhr. Diskussionen über Umgang mit Russland bei EU-Gipfel. Banz verschiebt geplante Reise zu Iran-Gesprächen. Grundsteuerhebesatz in Vilma wird mehr als verdoppelt. Das Wetter, Sonnenschein und sehr schwül heiß mit teiligen Hitzegewittern bis 38 Grad. Mein Name ist Daniel Skondo. Guten Morgen. Zum ersten Mal hat die EU Sanktionen gegen Russland um ein Jahr verlängert. Die 27 Staats- und Regierungschefs haben sich auf ihrem Gipfel in Brüssel darauf geeinigt. Bisher waren die Sanktionen immer nur um 6 Monate verlängert worden. Trotzdem gibt es Streit über den Umgang mit Russland. ARD-Korrespondentin Sabrina Fritz.
23: Bulgarien hat angekündigt, das 21. Sanktionspaket zu blockieren. Gleichzeitig zeigen sich einige Regierungschefs verärgert, dass Ratspräsident Antonio Costa Kontakte nach Russland geknüpft hat, um die Möglichkeit von Verhandlungen auszuloten. Dies war offenbar nicht mit den Staats- und Regierungschefs abgesprochen. Nachdem der ungarische Regierungschef Viktor Orban nicht mehr mit am Tisch sitzt, hatte zum Beispiel die Ukraine auf mehr Einigkeit im Widerstand gegen Russland gehofft.
4: US-Vizepräsident Vance hat seine Reise zu weiteren Gesprächen mit Vertretern des Iran vorerst verschoben. Eigentlich hatte er gestern Abend unserer Zeit in Richtung Schweiz abreisen wollen. Das Weiße Haus teilte mit, die Pläne für die technischen Gespräche mit dem Iran seien noch nicht abgeschlossen. Man freue sich aber auf einen baldmöglichen Start der Verhandlungen. Am Mittwochabend hatten US-Präsident Trump und der iranische Präsident Pezeshkian ein Rahmenabkommen unterschrieben, um den Krieg gegen den Iran zu beenden, den die USA und Israel Ende Februar begonnen hatten. Die von der Bundesregierung eingesetzte Rentenkommission hat ihre Arbeit abgeschlossen und sich auf 30 Reformvorschläge verständigt. Das haben mehrere Mitglieder bestätigt, ohne Details zu nennen. Am Dienstag will das Gremium seine Empfehlungen an Kanzler Merz übergeben. Arbeitsministerin Baas hatte schon angekündigt, die Vorschläge umzusetzen, sollte die Kommission zu einstimmigen Beschlüssen gelangen. In Großbritannien hat der Labour-Politiker Burnham eine wichtige Nachwahl um einen Sitz im Parlament gewonnen. Damit ist Burnham in der Position, den angeschlagenen Premierminister Starmer herauszufordern, als Labour-Chef und als Regierungschef. Burnham setzte sich im Wahlkreis Makerfield durch. Den Weg für die Abstimmung hatte ein anderer Labour-Politiker bewusst freigemacht, um die Nachwahl auszulösen. Die Menschen in Vilma im Kreis Limburg-Weilburg müssen bald deutlich mehr Grundsteuer bezahlen. Der Hebesatz wird mehr als verdoppelt, auf 800%. Das hat die Gemeindevertretung gestern Abend entschieden. Benjamin Müller.
1: Die Lage in Vilmar ist prekär, so hat es Bürgermeisterin Bokler-Schmidt in einer Rede nochmal klargemacht. Ohne die Erhöhung der Grundsteuer B für bebaute und unbebaute Grundstücke hätte die Gemeinde im Herbst vor einer möglichen Zahlungsunfähigkeit gestanden. Es gibt zwei Gründe für die finanzielle Schieflage von Vilmar: Fehler aus der Vergangenheit und ein Einbruch bei der Gewerbesteuer von rund 2 Millionen Euro. Die Grundsteuererhöhung allein reicht aber nicht, zusätzlich müsse noch gespart werden, meinte die Bürgermeisterin.
4: Bei der Fußball-WM hat Co-Gastgeber Mexiko auch sein zweites Gruppenspiel gewonnen. In Guadalajara setzten sich die Mexikaner gegen Südkorea durch mit 1:0. Vorher hatte auch Kanada einen großen Schritt Richtung K.O.-Runde gemacht mit einem 6:0-Sieg gegen Katar. Aus dem ARD-WM-Team Silke Heine.
5: Es ist der erste kanadische Sieg bei einer WM-Endrunde. Das historische Ereignis wird allerdings getrübt von einer schweren Verletzung von Ismaël Koné. Genau wie Kanada nimmt auch die Schweiz Kurs auf die K.O.-Runde. Die Eidgenossen feiern beim 4:1 gegen Bosnien-Herzegowina ebenfalls ihren ersten Sieg bei dieser WM. Tschechien konnte seine frühe Führung gegen Südafrika nicht behaupten. Dank eines späten Handelfmeters sicherte sich Bafana Bafana noch den 1:1-Ausgleich, der keinem der beiden Teams wirklich hilft.
4: Heute um 21 Uhr treffen dann noch die USA auf Australien. Und auch darauf schauen wir heute noch. Die Linke trifft sich in Potsdam zu einem dreitägigen Bundesparteitag. Zentrales Thema ist die Wahl der Parteispitze. Und Bundespräsident Steinmeier erinnert bei einer Gedenkstunde in der Frankfurter Paulskirche an Jürgen Habermas, der im März gestorben war. Der Philosoph und Soziologe hatte lange an der Goethe-Uni gearbeitet. Das waren die Nachrichten. Das Wetter. Wieder oft sonnig und heiß heute. Am Nachmittag kann es einzelne Hitzegewitter geben. Meist bleibt es aber trocken bei Höchstwerten zwischen 32 und 38 Grad. Morgen erst noch Sonne und Wolken und im Osten einzelne Schauer und Gewitter. Dann sonnig und am Nachmittag einzelne Hitzegewitter bei ähnlichen Temperaturen wie heute. Die weiteren Aussichten: Sonntag und Montag viel Sonne, aber auch teils größere Quellwolken und wieder Hitzegewitter bis 37 Grad. Die Zeit 6.35 Uhr.
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4: Nichts zu melden, die Straßen sind frei.
6: Vielen Dank.
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6: Einen schönen guten Morgen. Normalerweise dauert so ein EU-Gipfel immer einen Tag lang. Anreisen, roter Teppich, erste Statements abgeben, zusammensitzen und beraten, auch was essen, danach die Pressekonferenz und das war's. Dieses Mal läuft das anders in Brüssel. Die Lage auf der Welt ist so wild gerade, es gibt dermaßen viel zu besprechen. Das wäre zu viel für nur einen einzigen Tag. Also dauert es diesmal 2 Tage. Gestern ging's los mit dem Abendessen und heute wird weiter beraten. Was bislang rausgekommen ist und wie der Rahmen aussieht bei diesem Treffen, das beschreibt unsere EU-Korrespondentin Sabrina Fritz.
23: Der französische Präsident Macron sah noch ein bisschen zerknittert aus, als er verspätet zum EU-Gipfel in Brüssel eintraf. Es war nun auch eine Umstellung vom Gastgeber auf Schloss Versailles zum Arbeitsessen in das nüchterne Brüsseler Ratsgebäude. Die meisten Staats- und Regierungschefs waren erleichtert über das Iran-Abkommen, das der amerikanische Präsident Trump dort vor goldener Kulisse unterschrieben hatte. Die Straße von Hormuz ist der Faktor für die Weltwirtschaft. Das betrifft uns alle. Je schneller wir das Problem lösen, desto schneller sinken die Preise, so Andris Kulbergs, der neue Ministerpräsident Lettlands. Er ist einer von 4 neuen Gesichtern, die zum ersten Mal in der Runde der europäischen Staats- und Regierungschefs vertreten waren. Besondere Aufmerksamkeit zog Peter Modja auf sich, der Nachfolger des Dauerblockierers Viktor Orban als neuer Regierungschef von Ungarn. Der ukrainische Präsident Zelensky war entsprechend erleichtert, dass nun endlich Einstimmigkeit in der EU herrsche. Die Einstimmigkeit ist großartig. Damit haben wir das erste Cluster für die Beitrittsverhandlungen begonnen, sagte er bei seinem Besuch in Brüssel. Mit dieser Einstimmigkeit hat die EU die bestehenden Sanktionen gegen Russland gleich um ein Jahr verlängert. Mit dem ehemaligen ungarischen Regierungschef Viktor Orban war immer nur eine Verlängerung um 6 Monate drin. Und doch gibt es auch Misstöne in der Gemeinschaft, was den Umgang mit Russland betrifft. Bulgarien will das neue, das 21. Sanktionspaket gegen Russland blockieren, da es die heimische Wirtschaft belasten würde. Diskussionen gibt es auch darüber, ob die EU nun einen Kontakt nach Moskau knüpfen soll, um mögliche Friedensgespräche anzubahnen. Brüssel will bei künftigen Lösungen eine Schlüsselrolle spielen. Für den lettischen Regierungschef kommt dieser Gedanke zu früh. Russland habe gar kein Interesse an solchen Gesprächen.
7: Looking at the situation now, nobody wants peace, unfortunately, from that side.
23: Heute am eigentlichen Gipfeltag werden die Europäer die Weltpolitik aber zur Seite legen, um über die eigenen Finanzen zu beraten. Die Produktflut aus China muss geklärt werden und der neue EU-Haushalt steht an. Welche Dimensionen da im Spiel sind, beschreibt der österreichische Regierungschef Christian Stocker.
8: Wir haben ursprünglich einen Vorschlag vorliegen gehabt mit einem Volumen von etwa 2.000 Milliarden Euro, bei derzeit etwa 1.220 Milliarden Euro. Es hat jetzt eine Reduktion gegeben. Aber so wie die Erhöhung viel zu hoch war, ist die Reduktion viel zu wenig.
23: Wie dann die Ausgaben für Verteidigung oder die Rückzahlung der Corona-Hilfen finanziert werden sollen, darüber wird in den nächsten Monaten hart verhandelt. Auch Kürzungen bei den Landwirten oder der Regionalförderung, wie die EU-Kommission es will, sind bei den meisten Ländern so gefürchtet wie Unkraut im Garten. 9 Länder gelten als sogenannte Nettozahler der Gemeinschaft. Das heißt, sie zahlen mehr in den EU-Topf ein, als sie herausbekommen. Das gilt zum Beispiel für Deutschland und Österreich. Aus Wien heißt es dazu:
8: Und die Nettozahler sind nicht der Bankomat der Europäischen Union.
6: So hört sich das an. Beim EU-Gipfel in Brüssel unter anderem geht es da um die Finanzen der Europäischen Union heute. Auch das wird unsere Korrespondentin Sabrina Fritz verfolgen. Damit haben wir es gleich. 6.40 Uhr.
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6: Es ist noch gar nicht so lange her, da war die Linkspartei am Boden. Es gab einen langen Streit rund um die Anhänger von Sarah Wagenknecht. Die hat die Partei ja dann auch verlassen. Die Linke war bundesweit in den Meinungsumfragen nur noch so bei 3-4%. Aber dann, kurz vor der Bundestagswahl im vergangenen Jahr, ging's doch wieder aufwärts. Am Ende kamen fast 9% raus und der Wiedereinzug als eigene Fraktion in den Bundestag. Seitdem hat sich die Zahl der Mitglieder der Partei praktisch verdoppelt auf mehr als 120.000. Heute nun beginnt der Bundesparteitag der Linken in Potsdam. Da wird's auch um die Nachfolge für den Co-Vorsitzenden der Partei gehen, Jan van Aken. Der tritt aus gesundheitlichen Gründen zurück. Darüber habe ich gesprochen mit dem Politikwissenschaftler und Parteienforscher Dr. Jan-Philipp Tomicek von der Uni Potsdam. Herr Dr. Tomicek, wie schwer trifft es denn die Linke, dass sich Jan van Aken nun zurückzieht als Parteichef?
9: Ja, er hatte sehr gute Popularitätswerte und er hat natürlich auch viel dazu beigetragen, dass die Linke jetzt so viele Neumitglieder hat.
6: Sein designierter Nachfolger im Amt des Co-Vorsitzenden Luigi Pantisano, der wird ja wahrscheinlich gewählt werden auf dem Parteitag. Davon können wir, glaube ich, ausgehen. Für welchen politischen Kurs steht der eigentlich?
9: Ich sehe jetzt zumindest keine große Veränderung. Also ich denke, dass dieser Slogan Tax the Rich auch eine große Rolle bei ihm spielen wird.
6: Man hat also die Reichen zu besteuern.
9: Genau. Ich gehe davon aus, dass er das fortführt. Er hat jetzt einige Interviews gegeben, in denen er auch gesagt hatte, wir müssen schauen, dass wir die hart arbeitende Bevölkerung irgendwie zusammenbekommen, dass wir klar machen, dass sie die gleichen Interessen haben und dass wir eben als Partei für diese Interessen auch stehen wollen. Und insofern gehe ich jetzt erstmal, ich habe keine anderen Informationen, dass es da einen grundlegenden Wechsel geben sollte, sagen wir mal so.
6: Das hat er im Prinzip auch im Interview mit uns gesagt, hier in HR Info, das wir ja heute Morgen auch im Programm haben. Dieser, nennen wir es mal, Markenkern der Linken, also soziale Gerechtigkeit, das wird ja wahrscheinlich auch in Zukunft betont werden. Aber reicht das denn aus, um weiter erfolgreich zu bleiben? Weil das besetzen ja andere Parteien auch.
9: Es ist auf jeden Fall wichtig, das in dem Wahlkampf zu betonen. Eine Partei gewinnt Wahlen eben durch diesen Markenkern, wenn sie damit identifiziert wird, wenn man ihr auch Lösungskompetenzen zutraut. Anders bei außenpolitischen Themen, da gibt es ja eher eine Spaltung. Thema Gaza wird ja eine wichtige Rolle spielen auf dem Parteitag. Aus parteistrategischer Sicht macht es nie Sinn, auf diese spaltenden Themen zu setzen, sondern immer auf das, was eint. Und das ist auf jeden Fall das Thema soziale Gerechtigkeit und alles, was damit zusammenhängt, eben wie dieser schöne Slogan Tax the Rich ja auch schon ausdrückt.
6: Aber gerade ja diese, ich sag jetzt mal, ganz klare Position gegen die Reichen, und Sie haben schon angesprochen,

0: eines linken Lagers unter Druck setzen.
1: Interessant ist, dass die Linkspartei vor allem auch bei jungen Wählerinnen und Wählern ankommt, auch bei den Frauen. Bei der letzten Bundestagswahl, da haben in der Altersgruppe der 18- bis 24-Jährigen zum Beispiel 35% der Frauen die Linke gewählt. Was glauben Sie, was ist die Erklärung dafür?
0: Also aktuell haben wir ja noch gar nicht über Heidi Reicheneck gesprochen, die ja auch eine wichtige Rolle spielt in der Partei und natürlich als Frau, moderne, junge Frau, auch gerade diese Klientel sehr gut ansprechen kann. Es ist etwas, was wir in der Forschung im europäischen Vergleich sehr häufig sehen, dass linke Parteien eher von Frauen gewählt werden, rechte Parteien eher von Männern. Und dann kann eben dieser Effekt auf dieser Ebene der Parteivorsitzenden das nochmal verstärken oder auch vielleicht ausgleichen. Das sehen wir bei der AfD mit Alice Weidel. Dadurch ist sie dann doch nicht so schwach, eben bei Frauen durch diese Vorsitzende. Insofern ist das nicht, was extrem überraschend ist. Die jungen Leute haben Sie angesprochen, die sind natürlich von den Problemen der sozialen Gerechtigkeit, Stichwort bezahlbares Wohnen beispielsweise, besonders hart getroffen. Sie haben Probleme in den Metropolen Wohnungen zu finden, haben auch Probleme mit dem geringen Wirtschaftswachstum, finden vielleicht keine Arbeit. Insofern finde ich das sinnvoll an der Stelle, dass diese Klientel sich einer Partei zuwendet, die diese Themen eben auf die Agenda setzt.
1: Ist das auch eine bestimmte Form des Auftretens der prominenteren Politikerinnen und Politiker bei der Linken, die da eine Rolle spielt?
0: Ja, sie spielen wahrscheinlich auf diese TikTok-Videos zum Beispiel an.
1: Unter anderem.
0: Ich denke, das ist nicht verkehrt. Ich halte den Effekt aber für überschätzt. Also das gibt jetzt nicht den Ausschlag zwischen, ich sag mal, 10% und 15%. Das wird, glaube ich, überschätzt in der Tendenz.
1: Die Linke versteht sich ja auch als ganz klarer Gegenpol zur AfD. Und da könnte es im Herbst spannend werden, bei den Landtagswahlen in Sachsen-Anhalt oder in Mecklenburg-Vorpommern zum Beispiel, wenn es da Regierungsmehrheiten jenseits der AfD geben soll, die liegt ja vorne in den Meinungsumfragen, dann müsste die CDU gemeinsame Sache mit der Linke machen oder umgekehrt. Welche Rolle trauen Sie da der Linkspartei zu?
0: Ja, das ganz große Thema ist ja Minderheitsregierung. Und das ist ja was, was in Deutschland eher eine untergeordnete Rolle spielt. Es wird eher mit Instabilität assoziiert. Aber ich sehe da ehrlich gesagt keine andere Möglichkeit, weil zwischen Linken und CDU gibt es kaum inhaltliche Schnittmengen. Selbst wenn die sich jetzt auf eine Koalition einigen, dann wird die wirklich absolute Minimalgesetze verabschieden können. Und dann hätten wir, glaube ich, noch mehr als eine Ampel 2.0. Damit ist, glaube ich, keinem geholfen.
1: Die Einschätzung des Politikwissenschaftlers Dr. Jan-Philipp Tomicek von der Uni Potsdam. Wir haben gesprochen über den Bundesparteitag der Linken. Der geht heute in Potsdam los. Ein Interview mit dem wahrscheinlich neuen Parteichef hören Sie dann um kurz nach 7.
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1: Noch ist es ja ganz angenehm um 6.47 Uhr, aber es werden Temperaturen von weit über 30 Grad heute erwartet bei uns in Hessen. Im Moment reden ja viele wieder über das Wetter und über das Klima und was das eine mit dem anderen zu tun hat. In Bonn ging es darum sogar 2 Wochen lang. Dort hat die Klimakonferenz der Vereinten Nationen getagt, die UN Climate Change Conference, das ist der offizielle Titel. Da kommen Fachleute zusammen, um zu beraten über den Klimawandel und über die Folgen. Gestern Abend ist diese Konferenz zu Ende gegangen. Janina Schreiber fasst zusammen, was rausgekommen ist.
3: Es ist ein gemischtes Fazit, das Delegierte und Umweltverbände nach den Klimaverhandlungen in Bonn ziehen. Doch zweifelsohne, die aktuelle fossile Energiekrise war ein wichtiges Thema, sagt Niklas Höhne vom New Climate Institute.
4: Dieser Schock ist nachhaltig und viele haben sich jetzt schon entschlossen, wegzukommen von den fossilen Energien. Gerade bei Elektroautos kann man das sehen. Überall auf der Welt boomt der Absatz von Elektroautos. Wärmepumpen genau dasselbe, aber auch die Elektrifizierung in der Industrie hat einen riesigen Schritt nach vorne gemacht jetzt und das werden nachhaltige Effekte sein.
3: Passend dazu hatte schon zum Auftakt der Bonner Verhandlungen der designierte Präsident der kommenden Weltklimakonferenz Murat Kurum seine Vision für die Welt vorgestellt.
5: Wir wollen die Energiewende vorantreiben, indem wir den weltweiten Elektrifizierungsgrad auf 35% steigern.
3: Zum Vergleich, die Internationale Energieagentur gibt an, der weltweite Anteil von Strom am Endenergieverbrauch liege aktuell bei rund 20%. Nach Jahren der Verhandlungen unter dem Pariser Abkommen sei jetzt die Zeit der Umsetzung gekommen, so die türkisch-australische Doppelspitze der künftigen Klimakonferenz. Zwar basiert die Vision auf

0: Freiwilligkeit lanciert die Verhandlungen lediglich. Doch Klimaforscher Höhne sieht darin einen Ansatz, der sich in Antalya in konkrete Ergebnisse übersetzen könnte.
1: Ja, meine Hoffnung wäre, dass so ein Ziel wie das Elektrifizierungsziel tatsächlich nicht nur freiwillig wäre, sondern abgestimmt wird von allen Ländern.
0: Doch eine fossile Welt umzubauen, wegzukommen von Kohle, Öl und Gas hin zu mehr Strom aus erneuerbaren Energien, kostet Geld. Und dieser alte Konflikt zeigte sich auch in Bonn. Entwicklungsländer forderten, die Frage der Klimafinanzierung in Antalya neu zu verhandeln. Woher das zuvor beschlossene Geld für Klimaschutz und Anpassung kommen soll und wie viel es vor allem im Hinblick auf Klimaanpassung sein soll. Jan Kowalsig von Oxfam.
2: Da gibt es im Moment unüberwindbare Widersprüche in den jeweiligen Positionen und das wird uns dann wahrscheinlich auch auf der Klimakonferenz in Antalya dann wieder begegnen.
0: Dabei macht auch ein aktuelles Klimaphänomen im Pazifik, das mehr Dürre und Starkregen bringt, deutlich, wie wichtig Klimaanpassung vor allem für den globalen Süden ist, sagt Laura Schäfer von Germanwatch.
3: Diese aufziehende Ernährungskrise, die ja vor allem bedingt ist durch die fossile Energiekrise, die dazu geführt hat, dass keine Düngemittel in den Ländern ankommen, haben unsere Partnerorganisationen ganz viel von berichtet. Und wo wir sehen, dass zusammen mit dem aufkommenden El Niño, der ja wahrscheinlich besonders stark wird, das zu einer sehr großen Ernährungskrise führen könnte.
0: Wären diese Länder besser angepasst, sagt Schäfer, was mit mehr Geld möglich wäre, wären die Folgen weniger dramatisch. Während einige Länder die Umsetzung von Klimaschutz und Anpassung vorantreiben wollen, geht es für andere erneut um Grundsatzdiskussionen. Umweltverbände sind sich deshalb einig. Bis Antalya ist noch einiges zu tun.
4: Janina Schreiber mit einer Bilanz der UN-Klimakonferenz in Bonn. Die ist gestern Abend zu Ende gegangen.
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4: Fast 24.000 Schülerinnen und Schüler haben in diesem Jahr mitgeschrieben bei den schriftlichen Abiturprüfungen bei uns in Hessen. Die meisten bekommen jetzt in diesen Tagen ihre Zeugnisse überreicht. Ganz weit vorne ist da ein Schüler aus Bensheim. Alexander heißt er, 19 Jahre alt. Der hat es geschafft, in allen Fächern die volle Punktzahl zu holen. Also ein Abitur mit 900 von 900 möglichen Punkten. Wie er das geschafft hat und warum es dabei auch um einen Wettbewerb mit seiner Mutter ging, das erklärt unsere Reporterin Anna Vogel.
6: Alexander Jorias hält seine Notenübersicht in Händen. Hinter jedem einzelnen Fach steht die gleiche Zahl, 15 Punkte. Also die Note 1+. Der 19-jährige Schüler des alten kurfürstlichen Gymnasiums in Bensheim muss lächeln.
7: Es ist irgendwie unwirklich. Und auf der einen Seite weiß man dann, dass es wenige Leute haben in Deutschland. Aber auf der anderen Seite fühlt es sich auch gar nicht so unglaublich an, weil irgendwie hat man es ja dann doch hinbekommen.
6: Die volle Punktzahl von 900 Punkten im Abi zu holen, das Ziel hat sich Alexander in der Oberstufe gesetzt, erzählt er. Nicht ganz unwichtig dabei, dass seine Mutter in ihrem Abi damals 898 Punkte geschafft hat.
8: Da es von ihm kam und ich das dann wirklich bei ihm nur als Ansporn erlebt habe, habe ich gedacht, okay, also dann ist es auch in Ordnung. Ja, dann kann er mich ruhig jagen und auch schlagen. Und das hat ja jetzt auch geklappt. Und ich habe mich da wahnsinnig gefreut.
6: Christine Jorias ist sichtlich stolz. Nicht nur auf die Abi-Leistung von Alexander, sondern auch darauf, dass ihr Sohn trotz allem Zeit für Sport, einen Nebenjob und einen guten Freundeskreis hat. Alexander drückt das so aus.
7: Ich denke, die Schule sollte nicht quasi das gesamte Leben einnehmen, außer man braucht jetzt unbedingt den NC. Aber an sich, denke ich, ist es wichtig, dass man eine Balance findet zwischen gut in der Schule sein, seine Leistung abrufen, aber auch noch Zeit außenrum haben.
6: Wie er das geschafft hat und trotzdem ein Spitzenabi hingelegt hat, selbst in dem, wie er findet, schwierigsten Fach Deutsch, genau das zeigt Alexander seit kurzem auch in Videos auf der Social-Media-Plattform TikTok.
9: Ich habe wirklich das Gefühl, dass niemand checkt, wie man richtige Klausurtexte schreibt. Jeder gute Klausurtext beginnt mit einer gescheiten Einleitung. Und die muss nicht ultra fancy sein. Da geht es einfach nur darum, dass ihr eine Erwartungshaltung beim Lehrer setzt.
6: Alexander ist überzeugt, wer strukturiert vorgeht, kann mit wenig Aufwand gute Ergebnisse erreichen. Er selbst hat dabei in der Vorbereitung auf die mündliche Abi-Prüfung zum Beispiel auch auf künstliche Intelligenz gesetzt.
7: Da habe ich mit KI so Prüfungssimulationen gemacht, also dass ich wirklich mir immer Aufgaben generieren habe lassen. Dann habe ich meinen Monolog gehalten, auch transkribiert und von der KI bewerten lassen. Und das habe ich echt oft gemacht vor den mündlichen Prüfungen.
6: Bei Alexander zumindest scheint das gut geklappt zu haben. Jetzt will der 19-Jährige aus Zwingenberg auf Reisen gehen. Erst einmal für Work and Travel nach Asien. Dann will er an der Technischen Universität München studieren. Management and Technology. Ein Studiengang ohne den sogenannten Numerus Clausus. Für den 19-Jährigen ist das egal und für seine Mutter auch. Denn sein Zeugnis bleibt ihm ja trotzdem, sagt Christine Jurias.
8: Weil das kann einem keiner mehr nehmen. Ne? Das hat man so im Gepäck und sagt, boah, ja, also 100%, wann hat man das schon im Leben? Das passiert so gut wie nie. Ja, und wenn es dann passiert, in diesen wenigen Momenten, das ist echt ein Geschenk.
6: Sie und Alexander finden deshalb, das ist umso mehr Grund, das Ergebnis zu feiern.
4: Auch heute beim Abiball in Bensheim. Ein Abiturient des alten kurfürstlichen Gymnasiums in der Stadt. Der hat es geschafft, in seinem Abi 900 Punkte zu holen und damit die maximale Punktzahl. Unsere Reporterin Anna Vogel hat ihn getroffen. So, und wenn wir schon über das Holen von Punkten reden, darum geht's auch bei diesem Thema.
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4: So langsam geht's voran bei der WM. Seit gestern Abend läuft Spieltag Nummer 2 in der Gruppenphase. Unter anderem hat die Schweiz gewonnen und das sehr souverän mit einem 4:1 gegen Bosnien-Herzegowina. Unsere Sportreporterin Tabea Kunze ist für uns in den USA am Quartier der Nationalmannschaft. Einen schönen guten Morgen oder wie auch immer dorthin.
10: Genau, bei uns ist es mitten in der Nacht, aber ich sag trotzdem guten Morgen nach Deutschland.
4: Die Schweiz hat ja auch einen bekannten Spieler aus der Bundesliga am Start gehabt, oder? Was haben die denn dazu beigetragen zu diesem 4:1?
10: Ein Spieler aus der Bundesliga hat diese Partie maßgeblich entschieden, und zwar nach seiner Einwechslung. Joan Manzambi vom SC Freiburg, der hat in der Schlussphase 2 Tore geschossen und dieses Spiel damit entschieden für die Schweiz. Das Ganze begünstigt durch eine rote Karte gegen Bosnien-Herzegowina. Die gab es wegen einer Notbremse und dadurch die Bosnier eben in den letzten 10 Minuten des Spiels zu 10. Die Schweizer haben sich also rehabilitiert, nachdem sie doch enttäuschend in diese WM gestartet sind. Sie hatten ja nur 1:1 gegen Katar gespielt, aber jetzt sind sie wieder voll drin in diesem Turnier.
4: Für alle, die sich jetzt nicht die Nacht um die Ohren geschlagen haben, also deutscher Zeit, 2 der 3 Gastgeber dieser WM hatten ja auch ihren 2. Auftritt. Wie ist denn das gelaufen?
10: Das ist für Mexiko sehr, sehr erfolgreich gelaufen, denn Mexiko ist als allererste Mannschaft in die K.O.-Runde dieser Weltmeisterschaft eingezogen und das auch noch als Gruppensieger. Dazu reichte den Mexikanern ein 1:0 gegen Südkorea. Ich sag mal so, wer das Spiel nicht geschaut hat, der hat auch wenig verpasst, denn das war wirklich sehr, sehr mau über weite Strecken. Die Kanadier als 2. Gastgeber in der vergangenen Nacht am Start auch erfolgreich, haben Katar 6:0 geschlagen. Und trotzdem gab es nach diesem Spiel auch viel Trauer und Tränen bei den Kanadiern, weil ein ganz wichtiger Spieler schwer verletzt ausgewechselt werden musste in diesem Spiel. Er wurde ganz heftig gefoult, er wurde in die Wade getreten, sodass er sich höchstwahrscheinlich den linken Unterschenkel gebrochen hat. Das waren wirklich verstörende Bilder, wie er da aus dem Stadion gebracht wurde. Das hat leider den Sieg für die Kanadier überschattet.
4: Morgen steht nun für die deutsche Nationalmannschaft das 2. Gruppenspiel an gegen die Elfenbeinküste. Sind denn alle fit im deutschen Team und wie kann da überhaupt noch die Vorbereitung aussehen so kurz davor?
10: Ja, es sind alle fit. Das ist die sehr gute Nachricht für den Bundestrainer Julian Nagelsmann. Und die Vorbereitung, die geht jetzt natürlich so auf die Zielgerade. Und das bedeutet, wir haben heute hier noch das Abschlusstraining in Winston-Salem, also auf dem gewohnten Gelände, auf dem jetzt auch schon die ganze Woche wieder trainiert wurde. Da dürfen wir als Medienvertreter dann wieder 15 Minuten zugucken. Und danach geht's dann mit der Chartermaschine nach Toronto, nach Kanada, in den nächsten Spielort. Das ist ein kurzer Flug von 1,5 Stunden. Und da findet dann am Abend unserer Zeit, also in der Nacht deutscher Zeit, noch eine Pressekonferenz statt mit Julian Nagelsmann und mit Jonathan Tah. Für den ist das ja ein besonderes Spiel, denn sein Vater stammt aus der Elfenbeinküste und er hat klar gesagt, dass natürlich auch 2 Herzen in gewisser Weise in seiner Brust schlagen vor diesem Spiel.
4: In Toronto gibt es dieses Mal keine Klimaanlage, also deutlich andere Bedingungen als beim ersten Auftritt der deutschen Mannschaft. Wie schwer wird denn das werden gegen die Elfenbeinküste?
10: Da habe ich wirklich eine sehr gute Nachricht, denn die Bedingungen werden total angenehm. Es sind 22 Grad vorhergesagt, heiter, mit leichten Schäfchenwolken am Himmel. Ich würde das als perfektes Fußballwetter bezeichnen. Da haben wir hier in North Carolina, also wo die deutsche Mannschaft trainiert, wirklich deutlich anstrengendere Bedingungen. Der Bundestrainer hat jeden Tag hier zur Mittagshitze trainieren lassen und ich stand nur am Trainingsplatz und mir ist schon der Schweiß runtergelaufen. Also da muss man sagen, da haben die Spieler es hier im Training deutlich härter erwischt, als es dann morgen im Stadion sein wird. Da sind wirklich angenehme Bedingungen vorhergesagt.
4: Tabea Kunze, unsere WM-Reporterin, vielen Dank.
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15: 7 Uhr. Russland Sanktionen der EU verlängert. Linke trifft sich zu Parteitag. Auftakt für letztes Hessentagswochenende. Das Wetter hochsommerlich und schwülheiß, 32 bis 38 Grad. Mein Name ist Daniel Skondo. Guten Morgen. Zum Auftakt des EU-Gipfels in Brüssel gibt es Streit über den Umgang mit Russland. Zwar konnten sich die 27 Staats- und Regierungschefs laut einer Mitteilung darauf einigen, bestehende Sanktionen um 12 statt wie bisher um 6 Monate zu verlängern. Aber ein weiteres 21. Sanktionspaket wird durch Bulgarien blockiert. Ärger herrscht auch darüber, dass EU-Ratspräsident Costa mit Russland Kontakt aufgenommen hat für diplomatische Gespräche. Das war offenbar nicht mit den EU-Partnern abgesprochen. US-Vizepräsident Vance fliegt doch erstmal nicht in die Schweiz, um weiter mit Vertretern des Iran zu verhandeln. Das Weiße Haus teilte mit, die Pläne für die technischen Gespräche mit dem Iran seien noch nicht abgeschlossen. Man freue sich aber auf einen baldmöglichen Start der Verhandlungen. ARD-Korrespondent Carsten Kühntop.
16: Die Verzögerung dürfte zeigen, wie komplex die Aufgabe ist, vor der die Unterhändler jetzt stehen. Das Ziel, innerhalb von nur 60 Tagen ein Abkommen auszuhandeln, gilt als sehr ambitioniert. Amerikanische Medien berichten, auch in der Trump-Regierung zweifelten manche daran, dass sich dieser Zeitplan einhalten lässt. Nicht nur die Opposition, sondern auch führende Politiker der Republikaner kritisieren Trumps Vereinbarung mit dem Iran scharf.
15: Beratungen über künftigen Kurs der Linkspartei. Am Nachmittag kommen die Delegierten in Potsdam zu ihrem Bundesparteitag zusammen. Im Mittelpunkt steht die Neuwahl der Parteispitze. Die aktuelle Co-Chefin Schwertner tritt wieder an. Außerdem bewirbt sich Luigi Pantisano um die Nachfolge des aktuellen Vorsitzenden Van Aken. Van Aken stellt sich aus gesundheitlichen Gründen nicht mehr zur Wahl. Die Menschen in Villmar im Kreis Limburg-Weilburg müssen bald deutlich mehr Grundsteuer bezahlen. Der Hebesatz wird mehr als verdoppelt auf 800%. Das hat die Gemeindevertretung gestern Abend entschieden. HR-Reporter Benjamin Müller.
17: Die Lage in Villmar ist prekär, so hat es Bürgermeisterin Bokley-Schmidt in einer Rede nochmal klargemacht. Ohne die Erhöhung der Grundsteuer B für bebaute und unbebaute Grundstücke hätte die Gemeinde im Herbst vor einer möglichen Zahlungsunfähigkeit gestanden. Es gibt zwei Gründe für die finanzielle Schieflage von Villmar: Fehler aus der Vergangenheit und ein Einbruch bei der Gewerbesteuer von rund 2 Millionen Euro. Die Grundsteuererhöhung allein reicht aber nicht, zusätzlich müsse noch gespart werden, meinte die Bürgermeisterin.
18: Wegen der Hitze stockt das DRK seine Sanitätsteams auf dem Hessentag in Fulda auf. Das Rote Kreuz rät auch dazu, viel Wasser zu trinken und am besten auf Alkohol zu verzichten. Das Landesfest läuft noch bis Sonntag. Silvia Ritter.
19: Organisatorisch laufe es rund, so eine Sprecherin der Stadt Fulda. Unter den zehntausenden Besuchern pro Tag herrscht eine gute und gelöste Stimmung. Heute findet die traditionelle Kabinettssitzung der hessischen Landesregierung statt. Zum Landesposaunentag morgen werden dann Bläser aus ganz Hessen erwartet. Den Höhepunkt bildet zum Abschluss der Festumzug mit 3500 Teilnehmenden am Sonntag.
18: Bei der Fußballweltmeisterschaft haben die beiden Gastgeber Kanada und Mexiko gute Chancen, in die K.O.-Runde einzuziehen. Mexiko besiegte im zweiten Gruppenspiel Südkorea mit 1:0. Vorher hatte Kanada gegen Katar einen 6:0-Sieg geholt. Außerdem spielten Schweiz, Bosnien-Herzegowina 4:1 und Tschechien-Südafrika 1:1. Und das haben wir heute auch noch im Blick. Das Ehrenamt steht im Mittelpunkt eines Treffens in Mainz. Die zuständigen Fachminister und Staatssekretäre der Länder wollen darüber beraten, wie das freiwillige Engagement gestärkt werden kann. Und Kulturstaatsminister Weimar besuchte am Nachmittag seine Heimatstadt Gelnhausen im Main-Kinzig-Kreis. Unter anderem trägt er sich ins Goldene Buch der Stadt ein. Das waren die Nachrichten. Das Wetter. Wieder oft sonnig und heiß heute. Am Nachmittag mit einzelnen Hitzegewittern. Meist bleibt es aber trocken bei Höchstwerten zwischen 32 und 38 Grad. Morgen erst noch Sonne und Wolken, dann sonnig. Am Nachmittag dann einzelne Hitzegewitter bei ähnlichen Temperaturen wie heute. Und die weiteren Aussichten. Sonntag und Montag viel Sonne, aber auch teils Hitzegewitter bis 37 Grad. Die Zeit 7.05 Uhr.
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18: Nun, Vorsicht auf der A66 Frankfurt-Wiesbaden. Zwischen dem Nordwestkreuz Frankfurt und dem Eschborner Dreieck liegt ein Spanngurt auf der Fahrbahn.
4: Hat der Computer kurz geklärt.
18: So ist es.
4: Aber hat ja funktioniert. Dankeschön.
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4: Einen schönen Freitag. Das ist bemerkenswert, was gerade in Großbritannien passiert. Da kann eine einzige Wahl in einem einzigen überschaubaren Wahlkreis darüber entscheiden, ob der Premierminister Angst um seinen Job haben muss. Deshalb schauen alle auf Makerfield im Nordwesten von England. Dort gab es gestern eine Nachwahl zum Parlament von Großbritannien zum Unterhaus. Den Sitz wollte sich unbedingt Andy Burnham sichern, der Bürgermeister von Manchester. Der gehört zur Labour-Partei, also zur Partei von Premierminister Keir Starmer. Den möchte er gerne ablösen als Parteichef und am liebsten auch als Premierminister. Dafür braucht er aber diesen Sitz im Unterhaus und den hat er sich geholt bei der Wahl. Christoph Prössl ist unser Korrespondent in London. Wie klar war denn das Votum für ihn?
20: Das war ein ziemlich klares Votum, was Andy Burnham da erhalten hat. 55% der Wählerinnen und Wähler haben für ihn gestimmt. Am zweiten Platz steht der Kandidat von Reform UK mit 35%. In den Umfragen stand er sogar noch ein bisschen schlechter da, Andy Burnham. Also er konnte wirklich mobilisieren für sich. Und das mag auch damit zu tun haben, dass viele von den Liberaldemokraten, von den Grünen ihre Stimme bei dem Labour-Kandidaten gemacht haben. Und dass auch an der rechten Parteien Seite noch eine andere Partei angetreten ist und es dort eine Teilung sozusagen der Stimmen gegeben hat. Restore Britain ist da noch angetreten, also vielleicht der ein oder andere Reform UK-Wähler, der dann noch weiter rechts gewählt hat, sodass wir dieses Ergebnis jetzt so sehen, wie wir es jetzt haben.
4: Das Ergebnis ist auch erst heute am sehr frühen Morgen klar gewesen. Hat sich Andy Burnham denn schon geäußert?
20: Ja, er hat gesprochen, er hat sich bedankt, er hat vor allem nochmal deutlich gemacht, warum er angetreten ist, dass das jetzt ein Moment sei, um den Wandel in der Politik herbeizuführen, der nötig sei, denn er zielt ja darauf, jetzt einen Wettbewerb auszulösen, also Keir Starmer als Premier und Parteivorsitzenden herauszufordern. Da kann es dann eine Abstimmung geben, wenn er die nötigen Abgeordneten aus der Fraktion in Westminster hinter sich bringt. Und dies sei, so sagte er am Morgen, dann auch die letzte Chance für Labour, den Wandel herbeizubringen, den das Land benötigt.
21: But I do say to my own party, this is a final chance to change.
20: Das ist der letzte Moment, den Wandel herbeizuführen. Und da geht es natürlich um die große Gefahr für Labour, dass nämlich Reform UK, die rechtspopulistische Partei von Nigel Farage, bei den Kommunal- und Regionalwahlen im Mai sehr stark abgeschnitten hat und in Westminster schlicht die Panik herrscht, dass Labour jetzt massiv weiter verlieren könnte und Keir Starmer es eben nicht richten kann.
4: Ich denke, das müssen wir trotzdem noch mal kurz erklären. Wie kann das sein, dass diese eine Entscheidung den Premierminister dermaßen unter Druck setzen kann?
20: Der ist im Grunde schon seit Monaten unter Druck, weil er in den letzten 2 Jahren nicht liefern konnte, in Anführungszeichen. In den Umfragewerten kann er einfach nicht verfangen. Er hat einige gute Reformen angestoßen, aber die Kommunikation stimmt nicht und irgendwie sind die Erwartungen bei den Menschen wahrscheinlich auch deutlich höher. Ein wichtiges Thema zum Beispiel Migration, aber es geht auch um Konjunktur. Und deswegen gibt es schon seit geraumer Zeit Gedanken, wer könnte es denn besser machen? Andy Burnham ist sehr beliebt, er kommt aus dem Norden, das ist eine klassische Labour-Region. Der ist sehr charmant, der ist ganz anders als Keir Starmer, der ist nahbar. Und ich glaube, da haben dann viele gedacht, dann ist er möglicherweise die letzte Hoffnung für Labour. Und deswegen hat man ihn in Position gebracht, er musste diesen Unterhaussitz gewinnen. Deswegen ist ein Abgeordneter im Norden zurückgetreten, hat sozusagen den Weg freigemacht für diese Wahlen. Jetzt hat er den Sitz, jetzt kann er Keir Starmer herausfordern.
4: Aber er kann ja nicht einfach Schnipp machen und sagen, yo, jetzt werde ich mal Parteichef und Premierminister. Ist es wirklich realistisch, dass Andy Burnham das schafft? Am Ende.
20: Das ist realistisch. Ja, Keir Starmer hat klar signalisiert, ich bin gewählt worden. Ich bin dabei, das zu liefern, was ich versprochen habe für die Wahl. Ich trete nicht zurück. Wir müssen jetzt nochmal neu gucken, ob er nach dieser Wahl möglicherweise eine Ankündigung macht, in ein paar Monaten zurückzutreten und dann den Weg freizumachen. Aber erst einmal ist das die Aussage, ich trete nicht zurück. Und Andy Burnham wird jetzt den Weg gehen, den er laut Parteistatuten gehen muss. Also 81 Abgeordnete finden, die sagen, ja, wir stehen hinter dir. Dann wird es ein solches Verfahren geben, eine Stichwahl sozusagen zwischen Keir Starmer und Andy Burnham. Und wenn er dann zum Parteivorsitzenden gewählt werden sollte, so ist das in Großbritannien, dann wäre er auch Premierminister.
4: In Großbritannien steht Premierminister Keir Starmer also noch mehr unter Druck als bislang schon. Ein Konkurrent aus der eigenen Labour-Partei, Andy Burnham, hat einen Sitz im Unterhaus geholt bei einer Nachwahl im Wahlkreis Makerfield. Und damit kann er antreten als neuer Parteichef und vielleicht auch als neuer Premierminister. Darüber gesprochen habe ich mit unserem Korrespondenten in London, mit Christoph Brössel.
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4: 7:07 haben wir's. Digitale Unterschriften sind ja voll im Trend, um zu viel Bürokratie zu vermeiden. So gesehen ist der Iran ganz weit vorne. Der hat das Rahmenabkommen mit den USA nämlich digital unterschrieben. So hat das US-Präsident Donald Trump verkündet in der Nacht zum Donnerstag. Er selbst hat das Dokument für ein Ende des Krieges noch händisch unterschrieben beim Besuch auf Schloss Versailles. Damit hat er alle überrascht, denn das war ja erst für heute geplant bei einem Treffen in der Schweiz. Das soll nun trotzdem stattfinden mit Vertretern des Iran und den USA. Das Ganze passiert in einem Luxushotel, ist jetzt nicht ganz so prunkvoll wie das Schloss von Versailles, aber es kommt ja auf den Inhalt an.
1: Nach der überraschenden Unterschrift von US-Präsident Trump in Versailles soll es heute am Vierwaldstätter See weitergehen. Mit, wie es heißt, technischen Gesprächen im Luxushotel auf dem Bürgenstock. Doch vieles ist weiter unklar. Über Ablauf und Details des Treffens könnten keine weiteren Informationen gemacht werden, heißt es aus Bern. Auch wer genau aus den USA, dem Iran sowie den Vermittlerstaaten Pakistan und Katar an den Gesprächen teilnimmt, ist bislang unbekannt. Wir sind am Vorbereiten wie geplant, sagte ein Sprecher des Schweizer Außenministeriums am Abend gegenüber der ARD. US-Vizepräsident J.D. Vance hatte am Donnerstag in Washington erklärt, er habe vor, in die Schweiz zu reisen, wisse aber noch nicht wann. Laut der gemeinsamen Absichtserklärung soll mit Option auf Fristverlängerung innerhalb von 60 Tagen ein endgültiges Abkommen zur Beendigung des Krieges erreicht werden. Roland Popp, strategischer Analyst von der Militärakademie an der ETH Zürich, ist skeptisch.
21: Also mein Eindruck ist, dass die 60 Tage nicht realistisch sind und dass man auch selber nicht daran glaubt, sondern dass dieses Rahmenabkommen eher darauf abzielt, den gegenwärtigen Zustand festzuschreiben, ein Wiederaufflammen der Kampfhandlungen zu verhindern. Und der Rest ist ja Wunschdenken. In 60 Tagen, so eine komplizierte Angelegenheit, wie die Nuklearfrage der Iraner letztendgültig vertraglich abzuschließen, halte ich für vollkommen unrealistisch.
1: Laut dem Rahmenabkommen zwischen den USA und dem Iran sollen die Gespräche nun klären, was mit den iranischen Vorräten an hoch angereichertem Uran geschehen wird. Der Chef der Internationalen Atomenergiebehörde, IAEA, Rafael Grossi, sprach am Donnerstag in Genf diplomatisch von einem Moment der Umsicht und der technischen Arbeit. Es gäbe Möglichkeiten, so Grossi, etwa eine Verdünnung des im Iran lagernden, hoch angereicherten Urans. Nun müsse versucht werden, das im Rahmenabkommen Erreichte umzusetzen und zu stabilisieren. Als langjähriger Beobachter des Atomstreits bezweifelt Strategieexperte Roland Popp von der Militärakademie in Zürich allerdings, dass die USA tatsächlich an einer Lösung der Nuklearfrage interessiert sein. Denn das Rahmenabkommen sieht im Gegenzug enorme Zugeständnisse aus Washington vor.
21: Das ist ja fast schon in Teilen eine Kapitulation. Wenn die Amerikaner nun wirklich ernsthaft versuchen, einen finalen Nuklearkompromiss mit den Iranern auszuhandeln, dann müssen sie nicht nur diese 300 Milliarden an Wirtschafts- und Wiederaufbauhilfe garantieren, irgendwie auftreiben, sondern eben auch noch sämtliche Sanktionen erlassen. Und ich halte das einfach nicht für realistisch. Das wird nicht das Ziel sein, sondern man versucht, so weit wie möglich an den Status vor diesem Krieg zurückzukehren, mit Ausnahme der Zugeständnisse, die man nun machen muss, damit die Straße von Hormuz wieder geöffnet ist.
1: Die Frage ist nun auch, wann die USA und Iran tatsächlich weiter verhandeln. Während es von Seiten der Beteiligten am Donnerstag noch keine Bestätigung gab für einen Beginn der Gespräche an diesem Freitag auf dem Birkenstock, ist die Schweiz nach den Worten ihres Verteidigungsministers Martin Pfister bereit für das Treffen am Vierwaldstätter See.
4: Unsere Korrespondentin Katrin Hondl mit einer Vorschau auf das Treffen der USA und des Iran heute in der Schweiz. Da soll es um Details gehen dieses Rahmenabkommens, das beide Seiten ja schon unterzeichnet haben in der Nacht zum Donnerstag. Damit haben wir es 7 Uhr und 14 Minuten.
5: 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Neuer Kurs. 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
4: Die Linke war mal ein Beispiel dafür, wie sich eine Partei selbst zerlegen kann. Das war vor gut anderthalb Jahren nach langen internen Streitereien. Da war die Linke kurz davor, praktisch zu verschwinden auf Bundesebene, nachdem sich die Anhänger von Sarah Wagenknecht längst abgespalten hatten in einer eigenen Partei. Dann kam die Bundestagswahl und auf einmal ist die Linke wieder auferstanden. Fast 9% der Stimmen. Es gibt auch wieder eine eigene Fraktion im Bundestag. Dafür stehen auch die beiden Parteivorsitzenden Ines Schwertner und Jan van Aken. Aber ausgerechnet jetzt zieht sich Jan van Aken aus gesundheitlichen Gründen zurück von der Parteispitze. Es wird also ein neuer Mann gesucht an der Seite von Parteichefin Ines Schwertner. Und darum geht's ab heute auf dem Bundesparteitag in Potsdam. Einziger Kandidat für die Wahl ist Luigi Pantisano, aktuell stellvertretender Vorsitzender der Linksfraktion im Bundestag. Mit ihm habe ich vorab gesprochen. Herr Pantisano, wenn Sie neuer Co-Chef der Linkspartei werden, dann können Sie ja immer viel von der Bundesregierung fordern. Sie selbst müssen ja gar nicht liefern, weil Sie halt nicht in Regierungsverantwortung sind. Das hört sich nach einem relativ lockeren Job an, der da auf Sie wartet.
2: Ganz im Gegenteil. Als Opposition im Bundestag haben wir eine ganz wichtige Aufgabe. Und im Moment besteht die darin, die Wut der vielen Menschen, die den Laden am Laufen halten, der Arbeiterinnen und Arbeiter, all derjenigen, die morgens aufstehen und zur Arbeit gehen, aufzugreifen für Politik im Bundestag und diese Wut dort reinzutragen, weil es nicht sein kann, dass die Bundesregierung die Krisen komplett abwälzt auf die Beschäftigten, indem sie fordert, dass jetzt 13 Stunden am Tag gearbeitet werden sollen, die Menschen mit 70 erst in Rente sollen oder die Vorwürfe kommen von Friedrich Merz. Man würde nur so tun, als sei man krank, wenn man nicht zur Arbeit kann.
4: Also da wollen Sie eine Stimme derjenigen sein, die sozial benachteiligt sind in Deutschland.
2: Richtig, und aber auch derjenigen, die jeden Tag aufstehen und arbeiten und den Laden am Laufen halten, teilweise 2 oder 3 Jobs haben, sich leider, anders wie meine Eltern, die in den 60er Jahren als Gastarbeiterinnen nach Deutschland gekommen sind, heute keinen Wohlstand mehr aufbauen können. Mhm. Die buckeln und trotzdem irgendwie von der Bundesregierung eins auf den Deckel bekommen. Und das muss sich definitiv ändern. Wir wollen sagen und zeigen auf diejenigen, die VerursacherInnen sind dieser Krisen. Es sind die reichen Freunde von Friedrich Merz. Und dort wollen wir uns das Geld holen, um eben unseren Sozialstaat und vieles anderes zu finanzieren.
4: Da hören wir schon raus, dass Sie durchaus kämpferisch nach vorne schreiten wollen. Die Linke hat sich ja in den vergangenen Monaten und Jahren auch gewandelt. Die Partei ist jünger geworden, auch in westlichen Großstädten verwurzelt inzwischen. Junge Menschen aus vielen sozialen und auch politischen Bewegungen haben sich der Linken angeschlossen. Sie selbst gelten ja als ein Fürsprecher dieser sogenannten Bewegungslinken. Haben Sie nicht Sorge, dass die Spannungen zwischen den verschiedenen Lager innerhalb der Partei wieder zunehmen könnten? Das gab es ja schon mal bei der Linken.
2: Wir sind eine linke Partei und eine pluralistische Partei aus verschiedenen Denkschulen, vielen Bundesländern. Und in der linken Partei ist es üblich, dass wir Inhalte auf Parteitagen diskutieren, dass gerungen wird um Positionen. Und das finde ich auch gut. Das macht auch eine lebendige Partei aus. Da bin ich stolz darauf. Deswegen freue ich mich auf den Bundesparteitag.
4: Wobei manchmal hat sich die Linke da auch zerfleischt.
2: Nun ja, ich würde sagen, dass die Geschichte um Wagenknecht und was da passiert ist, war eine Sondersituation, weil ihr es auch nicht um Inhalte ging, sondern um ihre eigene Entwicklung und Karriere, die sie hatte politisch. Deswegen ist es eine Ausnahme gewesen, die ich keiner Partei wünsche. Geschichtlich ist es so, dass wir als Linke einfach auch um Inhalte ringen und die Nachricht, und da bin ich überzeugt davon, dass wir eine große Mehrheit von diesem Parteitag nach Deutschland aussenden werden. Wir sind diejenigen, die die Sozialproteste auf die Straße bringen, gegen den Versuch dieser Bundesregierung, die Kettensäge an den Sozialstaat anzulegen. Dafür organisieren wir uns mit den Arbeiterinnen und Arbeitern und gehen in den nächsten Monaten massenweise auf die Straße.
4: Die Straße ist das eine. In den bundesweiten Umfragen liegt Ihre Partei ja im Moment so bei 10-11%. Trotzdem heißt es, Sie persönlich stünden möglichen Regierungsbeteiligungen eher kritisch gegenüber. Warum eigentlich? Weil Opposition doch einfacher ist?
2: Nein, uns geht es darum zu verändern und nicht zu regieren. Und
4: das
2: gibt
4: Aber das kann man ja in der Regierung, oder?
2: Kann man schon in der Regierung, wenn man eben politische Inhalte, die man verfolgt, auch umsetzen kann. Und ich habe eben momentan nicht den Eindruck, dass die SPD eine besonders sozialdemokratische Politik macht, die die Arbeitnehmerinnen und Arbeitnehmer im Fokus hat. Ganz im Gegenteil, sie überbieten sich ja mit der CDU da drin, an die Arbeitnehmerinnenrechte ranzugehen. Arbeitszeitgesetz ist zum Beispiel eins davon. Und bei den Grünen haben wir im Moment auch nicht gerade den Eindruck, dass sie eine ökologische, klimagerechte Politik machen wollen. Sie bieten sich auch immer mehr der CDU an. Daher, solange die Bereitschaft da nicht da ist, mit uns gemeinsam Inhalte umzusetzen, die das Leben der Menschen wieder bezahlbar macht, brauchen wir gar nicht über so eine Frage zu diskutieren.
4: Okay, auf Bundesebene stellt sich für die Linke wahrscheinlich auch erstmal auf absehbare Zeit nicht die Frage nach einer Regierungsverantwortung. In den Bundesländern könnte das aber anders aussehen, zum Beispiel bei den Landtagswahlen im September in Sachsen-Anhalt und in Mecklenburg-Vorpommern. Die Linke könnte dafür eine Regierungsmehrheit jenseits der AfD gebraucht werden, wenn sich da die anderen Parteien zusammentun. Das würde aber doch auch heißen, dass dann eine Zusammenarbeit der Linken mit der CDU anstünde, also vorausgesetzt, die Christdemokraten würden das befürworten. Würden Sie es denn befürworten auf Länderebene?
2: Also ich sage Ihnen, wir sind eine antifaschistische Partei und eins unserer zentralen Ziele wird immer sein, zu verhindern, dass Faschisten an die Macht kommen. In Sachsen-Anhalt kann man ganz klar sprechen von der AfD als einer rechtsextremen Partei, die unseren Staat zerstören will in der jetzigen Form. Und deswegen müssen wir auch als Linke alles dran setzen, das zu verhindern. Und wenn es bedeutet, dass wir in irgendeiner Weise geartete Kooperation eingehen müssen, dann müssen wir das gemeinsam diskutieren mit den Genossinnen vor Ort. Ich bin kein Freund von Koalitionen mit der CDU, weil wir politisch so weit auseinanderstehen, dass das wahrscheinlich nicht zusammenzubringen ist. Mhm. Aber es gibt da andere kreative Varianten, wie hier zum Beispiel in Thüringen oder Sachsen. Aber das müssen wir uns dann angucken. Unser Ziel ist es jetzt als Linke einen starken Wahlkampf zu machen, dass es gar nicht erst zu dieser Frage kommt, sondern dass wir als Linke ein starkes Ergebnis haben und jetzt schon Wählerinnen und Wähler zurückgewinnen, die eventuell vorhaben, die AfD zu wählen.
4: Die Meinung von Luigi Pantisano, stellvertretender Vorsitzender der Linksfraktion im Bundestag. Er tritt an auf dem Bundesparteitag der Linken ab heute als Nachfolger von Co-Parteichef Jan van Aken. Der tritt aus gesundheitlichen Gründen zurück. Das ist das Thema bei uns heute Morgen, haben wir genannt, neue Köpfe, neuer Kurs, Fragezeichen. Die Linke stellt die Weichen. Und was die Parteibasis in Hessen von diesem Parteitag erwartet, darum geht's in etwa einer halben Stunde. Jetzt haben wir es 7.22 Uhr gleich.
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4: Thomas Spindler aus unserem Börsenstudio zeigt, dass nach wie vor die große Weltpolitik die Finanzmärkte in Atem hält.
0: Die Hoffnung auf ein Ende des Kriegs zwischen Iran und den USA treibt die Börsen weiter an. In Asien erreichen die Märkte in Japan und Südkorea Rekordstände. Der Nikkei markiert zum 5. Mal in Folge ein Allzeithoch. Das Wochenplus liegt aktuell bei über 8%. Der südkoreanische Leitindex stieg in dieser Woche um mehr als 15%. In den USA waren nach dem Börsengang von SpaceX in der vergangenen Woche vor allem Technologiewerte gefragt. Der Nasdaq 100 zog um mehr als 2% an. Auch hier sind Rekorde in Reichweite. Dabei verbuchten die Aktien des Raumfahrtkonzerns von Elon Musk den zweiten Tag in Folge Verluste. Sie notieren aber noch immer rund $50 über ihrem Ausgabepreis. Entscheidender Grund für den Optimismus an den Finanzmärkten bleiben die sinkenden Energiepreise. Mehrere Tanker haben die Straße von Hormuz bereits passiert. Zeitweise sanken die Ölpreise auf den tiefsten Stand seit Anfang März. Marktbeobachter warnen aber, dass Iran die Kontrolle über die Meerenge nicht aufgeben werde. Fraglich sei, ob künftig eine Maut für den Schiffsverkehr erhoben werde. Die USA schließen das allerdings aus. Am deutschen Aktienmarkt hatte der DAX zuletzt wieder die Marke von 25.000 Punkten übersprungen. Zum Wochenende hin sieht es aber danach aus, als würde der deutsche Leitindex leicht zurückfallen.
4: Thomas Spindler aus unserem Börsenstudio in Frankfurt. Und wir bleiben in Hessen. Am Wochenende steht nämlich das Finale an. Und da meine ich jetzt nicht die Fußball-Weltmeisterschaft, sondern den Hessentag in Fulda. Am Sonntag ist der letzte Tag. Und wenn wir Benedikt Kuhn zuhören, dem Chef der hessischen Staatskanzlei, dann entwickelt sich seiner Meinung nach dieser Hessentag 2026 in Fulda zu einem der erfolgreichsten Landesfeste der vergangenen Jahre, wenn wir auf die Besucherzahlen schauen. Aber bei so einem Fest stellt sich ja auch jedes Mal die Frage, was bleibt denn langfristig vom Hessentag übrig? Unser Reporter Daniel Kettner hat sich da in Fulda mal umgehört.
3: Die Rollen der Skateboards rattern über den Beton. Der 11-jährige Colin aus Fulda fährt seit etwa anderthalb Monaten Skateboard. Den neuen Skatepark in den Fuldaauen findet er super.
22: Also mein Lieblingsstand ist, ich finde hier so runterfahren und dann springen, bisschen so mäßig. Es macht ganz schön viel Spaß und würde ich auch weiterempfehlen.
3: Der Skatepark ist eines von vielen Bauprojekten, die im Rahmen des Hessentages entstanden sind. Zwar gab es vorher schon an derselben Stelle einen Skatepark, der war allerdings in die Jahre gekommen. Der neue Skatepark ist größer und er bietet auch mehr Möglichkeiten, sagt Michael Gietz von der Jugendkulturfabrik.
23: Es ist auf jeden Fall ein spezieller Park, gibt es so aufgebaut sehr selten. Manche Sachen sehr groß, aber man findet doch hier und da immer mal wieder Möglichkeiten, neue Tricks auszuprobieren und zu lernen. Es gab davor eine Besprechung, wo so Ideen von den Skatern mit eingebracht wurden. Es wurden verschiedene Vorschläge gesammelt, was wir gerne hätten. Und dann wurde das über mehrere Jahre ausgearbeitet. Und dann ist jetzt das dabei rumgekommen.
3: Fulda profitiert gleich doppelt. Für den Hessentag 2021, der wegen Corona abgesagt werden musste, gab es schon Geld. Für den laufenden Hessentag nochmal Unterstützung vom Land Hessen. Rechnet man alle Zuschüsse und zinslose Darlehen zusammen, sind es rund 20 Millionen Euro. Und damit ließ sich schon länger einiges bauen, was bleibt. Fuldas Stadtbaurat Daniel Schreiner sagt,
24: es hängt über die Förderkulisse zusammen. Also die Förderkulisse ist nicht so gedacht, dass eine Ausrichterstadt vom Hessentag einfach mal Geld überwiesen bekommt und damit eine schöne Party feiert. Das ist ja null nachhaltig. Deswegen ist es völlig nachvollziehbar, dass das Land sagt, bitte investiert in Bauprojekte, die nachhaltig sind. Das prüfen wir auch. Und wenn wir davon überzeugt sind, schütten wir dafür die Förderung aus. Und das dauert ja, bis sich diese Projekte abnutzen. 30, 40, 50 Jahre. Und das bezeichnen wir dann auch als nachhaltig.
3: Darunter sind auch Projekte, die noch in Planung sind. Die historischen Räume im Stadtschloss werden neu konzeptioniert und das Deutsche Feuerwehrmuseum soll erweitert werden. Schon fertig ist zum Beispiel die Miniaturgolfanlage. Pressesprecher Johannes Heller.
25: Wir stehen gerade hier im Schlossgarten. Dort sind zum Beispiel die Wege saniert worden. Es sind barrierefreie Elemente entstanden für den Hessentag. Die Radwegeverbindungen in der Fuldaaue, eine neue Radbrücke. Auch das ist eine Sache, die bleiben wird vom Hessentag.
3: Und was vor allem vom Hessentag bleibe, seien die vielen Erinnerungen.
25: Das ist von Anfang an ein großes Ziel von uns gewesen, dass wir die Hessentagstraße dort lang führen, wo wirklich auch die schönsten Ecken Fuldas sind, auch wenn das manchmal bei der Barrierefreiheit natürlich ein paar Herausforderungen bringt. Aber die Gäste sollen wirklich Fulda von seiner schönsten Seite sehen. diese Erinnerung mitnehmen und im Idealfall natürlich auch gerne immer wieder herkommen und Fulda als Reiseziel, als Ausflugsziel immer wieder in Erinnerung haben.
3: Der Hessentag geht noch bis Sonntag. Highlight ist der große Festzug mit etwa 3.500 Teilnehmern. Los geht's um 13 Uhr.
4: Da lohnt sich also nochmal die Fahrt nach Fulda am Wochenende, denn da geht dann der Hessentag zu Ende. Unser Reporter Daniel Kettner hat gezeigt, was von diesem großen Landesfest bleiben wird. Gleich haben wir es, 7.27 Uhr.
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4: Es gibt so einen Klassikerspruch im Sport, never change a winning team. Ob das auch für die deutsche Mannschaft gilt? Beim zweiten WM-Vorrundenspiel morgen gegen die Elfenbeinküste. Das DFB-Team hat es ja zum Start ziemlich gut gemacht. 7:1, klarer Sieg gegen Curaçao, wobei das war jetzt nicht ein großer Fußballriese, aber immerhin, andere sind ja gestolpert gegen ähnliche Mannschaften. Einer im deutschen Team wurde allerdings kritisch gesehen, und zwar Leroy Sané. Ein Spieler, der auch mal polarisiert und bei dem sich die Frage stellt, rutscht der jetzt vielleicht wieder aus der Startelf raus? Die Frage stellt sich auch unser WM-Reporter Philipp Weißkirch.
6: Es läuft die 63. Minute im deutschen WM-Auftaktspiel gegen Curaçao.
7: Sané ist durch und schießt den Ball am Tor vorbei.
8: Er ist nicht so richtig im Spiel, er ist nicht so richtig auf Sendung. Das ist eine hundertprozentige Torchance.
6: Am Ende steht zwar ein 7:1-Sieg, 6 verschiedene Torschützen, 4 verschiedene Vorlagengeber, aber Leroy Sané ist nicht dabei.
8: Sané, der heute wieder so einen unglücklichen Abend eher erwischt hat, der kaum mal eine geradlinige Aktion zu Ende gespielt bekommt.
6: Doch das Fazit von Bundestrainer Julian Nagelsmann nach dem Abpfiff dennoch positiv.
9: Ja, ich finde Lever super fleißig heute und ist ein super Laufweg und auch ein guter Ball. Hätte mich aber gefreut, wenn er sich da belohnt. Aber er hat viel gearbeitet, finde ich, auch viel nach hinten gearbeitet, viele Umschaltsituationen mit weggenommen vom Gegner. Kann man ihm ein Kompliment machen, finde ich.
6: Leroy Sané und die Nationalmannschaft. Das war und ist kompliziert. Seit 2015 ist Sané dabei, aber es schlüpft nie derselbe Sané ins DFB-Trikot. Da ist der Sané, dem das Talent aus beiden Ohren hinausläuft. Und da ist der Sané, der lustlos über den Platz schlurft.
9: Ja, das ist auch Fakt.
6: Im vergangenen Herbst dann wird's heiß. Es geht um Sanés Zukunft im deutschen Team.
9: Der hat nicht mehr unzählig viele Chancen.
6: Die klare Ansage von Nagelsmann, der keine Lust mehr hat, Sané zu schützen und zu streicheln.
9: Liebe, dass es knallt, die hat er von mir ganz viele Jahre gekriegt, die Liebe, dass es knallt.
6: Tja, und was passiert? In den letzten beiden WM-Quali-Spielen gegen Luxemburg und die Slowakei spielt Sané super, schießt 2 Tore, bereitet 2 vor und schickt Deutschland zur Weltmeisterschaft.
10: Ich weiß, was ich tun muss. Ich bin froh, dass ich so ein Stück weit Vertrauen zurückzahlen konnte.
6: Sagt Sané damals und freut sich auf das Turnier in Nordamerika.
10: Deswegen will ich mein Bestes geben, um der Mannschaft natürlich zu helfen.
6: Mit seinem Club Galatasaray Istanbul wird er vor der WM zwar Meister, aber Sanés Leistungen in dieser Saison, die waren schwankend. Seine Nominierung für die WM ruft Kritik bei Fans und Medien hervor.
10: Finde ich nicht so verständlich, ehrlicherweise.
6: Support für Sané von Joshua Kimmich. Der Kapitän blickt auf Sanés Leistung gegen Curaçao und findet, man könne Sané nicht nur daran messen, ob er trifft oder nicht.
10: Wenn ich Leroys Körpersprache jetzt gesehen habe, was ihm ja auch ab und zu mal vorgeworfen wird, war das wirklich durchweg positiv. Und auch wenn ich sehe, wie er sich freut, wenn wir Tore machen, der ist, glaube ich, immer der Erste, der jubelt. Das ist schon was, was für mich auch zeigt, dass es ihm ums große Ganze geht und jetzt nicht das Wichtigste, dass er 2 Tore macht und glänzt.
6: Darf Sané also gegen die Elfenbeinküste wieder von Anfang an ran? Das ist eine Frage für den Bundestrainer. Und seine Antwort, sein Ja oder Nein, wird genauso umstritten sein wie die bisherige DFB-Karriere von Leroy Sané.
4: Unser WM-Reporter Philipp Weißkirch über Leroy Sané und die Frage, ob der wieder am Start ist, morgen gegen die Elfenbeinküste. Sie können das live hören bei uns am Samstag ab 22 Uhr.
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18: 7.31 Uhr. Iran-Gespräche in der Schweiz abgesagt. EU verlängert Sanktionen gegen Russland um ein Jahr. Starmer-Rivale Burnham gewinnt wichtige Nachwahl. Das Wetter sonnig und schwülheiß, vereinzelt Gewitter bis 38 Grad. Mein Name ist Daniel Skondo. Guten Morgen. Die eigentlich für das Wochenende geplanten Iran-Gespräche in der Schweiz sind abgesagt. Das hat das Schweizer Außenministerium in Bern am Morgen mitgeteilt. ARD-Korrespondentin Pia Mazurczak.
11: In iranischen Medien kursierten gestern unbestätigte Meldungen, die Delegation Irans wolle wegen der anhaltenden israelischen Angriffe auf Libanon ihre Reise in die Schweiz verschieben. Das Weiße Haus erklärte in der Nacht, US-Vizepräsident Vance werde nicht nach Luzern reisen. Offen ist, wann es einen neuen Termin für die Verhandlungen geben könnte. Beide Seiten wollten ursprünglich am Vierwaldstätter See über die Umsetzung des sogenannten Memorandum of Understanding sprechen. Ziel ist eine endgültige Einigung unter anderem über das iranische Atomprogramm und das Kriegsende zwischen Israel und der libanesischen Hisbollah.
18: Zum Auftakt des EU-Gipfels in Brüssel gibt es Streit über den Umgang mit Russland. Zwar konnten sich die 27 Staats- und Regierungschefs laut einer Mitteilung darauf einigen, bestehende Sanktionen um 12 statt wie bisher um 6 Monate zu verlängern. Aber ein weiteres 21. Sanktionspaket wird durch Bulgarien blockiert. Ärger herrscht auch darüber, dass EU-Ratspräsident Costa mit Russland Kontakt aufgenommen hat für diplomatische Gespräche. Das war aber offenbar nicht mit den EU-Partnern abgesprochen. In Großbritannien hat der Labour-Politiker Burnham eine wichtige Nachwahl um einen Sitz im Parlament gewonnen. Damit ist Burnham in der Position, den angeschlagenen Premierminister Starmer herauszufordern, als Labour-Chef und als Regierungschef. Burnham setzte sich im Wahlkreis Makerfield durch. Den Weg für die Abstimmung hatte ein anderer Labour-Politiker bewusst freigemacht, um die Nachwahl auszulösen. Nach einem Brand wird das Parkhaus am Sedambad in Bad Homburg heute wieder geöffnet. Das meldet die Stadt. Vor knapp 2 Monaten waren mehrere Autos in dem Parkhaus abgebrannt oder beschädigt worden. HR-Reporter Andreas Gerlach.
12: Rund 400 Parkplätze sind jetzt da, knapp 150 weniger als vor dem Feuer. Die Stadt Bad Homburg teilt mit, man hat die Sanierung gleich genutzt, um ein modernes Zugangssystem zu schaffen. Heißt, es geht auch kostenfreies Parken, nämlich für Badegäste der Taunustherme und des Sedambads. Alle anderen müssen zahlen. Sichergestellt wird das durch das Erfassen der Autokennzeichen beim Reinfahren.
18: Bei der Fußball-WM hat Co-Gastgeber Mexiko auch sein zweites Gruppenspiel gewonnen. In Guadalajara setzten sich die Mexikaner gegen Südkorea durch mit 1:0. Vorher hatte auch Kanada einen großen Schritt in Richtung K.O.-Runde gemacht mit einem 6:0-Sieg gegen Katar. Aus dem ARD-WM-Team Silke Heine.
13: Es ist der erste kanadische Sieg bei einer WM-Endrunde. Das historische Ereignis wird allerdings getrübt von einer schweren Verletzung von Ismaël Koné. Genau wie Kanada nimmt auch die Schweiz Kurs auf die K.O.-Runde. Die Eidgenossen feiern beim 4:1 gegen Bosnien-Herzegowina ebenfalls ihren ersten Sieg bei dieser WM. Tschechien konnte seine frühe Führung gegen Südafrika nicht behaupten. Dank eines späten Handelfmeters sicherte sich Bafana Bafana noch den 1:1 Ausgleich, der keinem der beiden Teams wirklich hilft.
18: Und heute um 21 Uhr treffen dann noch die USA auf Australien. Eine Wende gab es bei der WM noch im Fall von Eintracht-Spieler Eli Wai. Der Nationalspieler der Elfenbeinküste darf jetzt doch nach Kanada einreisen. Gestern hatte es noch geheißen, die kanadischen Behörden hätten die Einreise verweigert. Hintergrund waren offenbar Ermittlungen in Frankreich wegen des Verdachts auf Betrug und Korruption im Sport. Und das steht heute noch an. In Hamburg geht die Innenministerkonferenz zu Ende. Bei der Tagung geht es vor allem um den Katastrophen- und Zivilschutz. Und in Fulda beginnt das letzte Wochenende des Hessentags. Heute findet dort die traditionelle Kabinettssitzung der hessischen Landesregierung statt. Das waren die Nachrichten. Das Wetter. Wieder oft sonnig und heiß heute. Am Nachmittag sind einzelne Hitzegewitter möglich. Meist bleibt es aber trocken. Die Höchstwerte liegen zwischen 32 und 38 Grad. Morgen erst noch Sonne und Wolken und im Osten kann es einzelne Schauer und Gewitter geben. Dann aber sonnig und am Nachmittag einzelne Hitzegewitter bei ähnlichen Werten wie heute. Die weiteren Aussichten, Sonntag und Montag viel Sonne, aber auch teils größere Quellwolken und Hitzegewitter bis 37 Grad. Die Zeit 7.35 Uhr.
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18: Keine Meldung, gute Fahrt.
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4: Einen schönen Freitagmorgen. Donald Trump ist immer für eine Überraschung gut. Da verkündete er in der Nacht zum Donnerstag, so, das Rahmenabkommen mit dem Iran ist nun doch schon unterschrieben worden. War eigentlich erst für heute geplant, bei einem Treffen von Vertretern des Iran und der USA in der Nähe von Luzern in der Schweiz. Da gibt's nun einige Verwirrung heute Morgen. Eigentlich sollte das trotzdem stattfinden, um Details der Vereinbarung zu besprechen auf dem Weg zu einem dauerhaften Frieden. Aber jetzt ist das abgesagt bzw. verschoben worden. Die Meinungen darüber, was von diesem Rahmenvertrag zu halten ist, gehen ja auch auseinander. Die einen sagen, guter Deal, andere sehen da zu viele Zugeständnisse der Amerikaner an den Iran. Bente Scheller ist Leiterin des Referats Nahost und Nordafrika bei der Heinrich-Böll-Stiftung. Das ist eine Stiftung, die den Grünen nahesteht. Schönen guten Morgen, Frau Scheller.
14: Guten Morgen, Herr Wagner.
4: Also die aktuelle Meldung über die Absage dieses Treffens, müssen wir uns da jetzt Sorgen machen?
14: Naja, zumindest dürfen wir uns nicht überraschen lassen, denn Trump macht eine Außenpolitik, bei der man nicht vorhersehen kann, was passiert. Es ist ein bisschen so, als würde er Autoscooter fahren in eine Richtung mit Vollgas. Wenn er dagegen ein Hindernis stößt, dann biegt er wieder ab. Also das ist unkalkulierbar und dementsprechend war sowohl die gestrige Unterzeichnung im Prinzip überraschend vorzeitig. Das, wenn es jetzt nicht heißt, setzt dem Ganzen natürlich einen Dämpfer auf.
4: Wir gehen mal davon aus, dass beide Seiten trotzdem irgendwann miteinander direkt sprechen werden. Und dann liegt ja dieses Papier da auf dem Tisch. Wie bewerten Sie denn diese Vereinbarung? Also ist das jetzt ein großer Durchbruch auf dem Weg Richtung Frieden?
14: Für den Iran ist es sicherlich ein großer Durchbruch. Alle anderen schauen ein wenig in die Röhre, denn von Iran wird sehr wenig verlangt, aber es werden weitreichende Zugeständnisse gemacht und welche, die ja bereits in Kraft treten sollen, bevor überhaupt die näheren Verhandlungen begonnen haben, beziehungsweise das ist ein bisschen gestreckt, zum Beispiel das Herzstück dieses Abkommens für Iran, das Freisetzen eingefrorener iranischer Gelder, das sollte bereits begonnen haben. Dementsprechend denke ich, der Iran kann sich hier eine Verzögerung leisten für den Frieden oder was wir uns erhoffen, zumindest eine Verbesserung und Vorhersehbarkeit der Situation, leistet das jetzt einen Bärendienst.
4: Aber viele sagen ja, jetzt ist endlich mal ein Papier unterzeichnet worden von beiden Seiten. Darauf haben ja viele so lange gewartet.
14: Durchaus, aber es ist ein Papier, bei dem Vance selbst ja gesagt hat, es sei ein sehr unspezifisches Abkommen und auch bloß anderthalb Seiten. Als wir es dann gelesen haben, hat sich genau das bewahrheitet. Wenig ist konkret, große Zugeständnisse sind vorgesehen. Im Detail ist es jedoch nicht geklärt. Und das ist genau das Haarige, wo schon vorhersehbar ist. Dort werden die beiden Seiten in vielen Dingen nicht zu einer Einigung kommen oder zumindest nicht zu einer, die dann zufriedenstellend für alle Betroffenen ist.
4: Ein wichtiger Punkt ist ja das Atomprogramm des Iran. Und da heißt es, der Status quo sollte da erstmal beibehalten werden. Und das Raketenprogramm des Landes wird in der Vereinbarung wohl gar nicht erwähnt. Was bedeutet das denn zusammengenommen?
14: Dieses Atomprogramm und die Befürchtung, der Iran könne Atomwaffen versuchen zu bekommen, das angereicherte Material, das war ja eine der Hauptsorgen, die Israel hier immer vorgebracht hat, wenn es daran ging, in diesen Krieg zu gehen. Dass ausgerechnet das unangetastet bleibt, ist natürlich ein wirklicher Schaden auch für Netanyahu, für die israelische Regierung und für die Sicherheit in der Region, verheißt es jetzt auch nicht viel. Denn der Iran hat wirklich harte Schläge eingesteckt. Die Führungselite, sowohl politischer als auch militärischer Art, hat zahlreiche Verluste hier zu beklagen. Ich glaube, die Lehre, die der Iran heraus ziehen könnte oder dieses Regime vielmehr ist, man braucht Atomwaffen, damit einen eben niemand mehr angreift. Deswegen denke ich, das ist der beunruhigendste Punkt. Hier könnten wir nicht nur Aufrüstung sehen, die aus diesem Krieg vermutlich ohnehin in der Region resultieren wird. Hier könnten wir auch nukleare Aufrüstung des Irans als sein umso fester gefasstes Ziel sehen.
4: Sie haben gerade Israel angesprochen. Die waren ja offenbar gar nicht in die Verhandlungen mit einbezogen worden über dieses Rahmenabkommen zwischen dem Iran und den USA. Kann das denn so überhaupt funktionieren?
14: Also, dass hier über Israels Kopf hinweg gehandelt wird, das ist wirklich ein Novum in der US-amerikanischen Außenpolitik, wo man sich eigentlich eher immer als Verbündeter Israels bezeichnet hat. Und nun schließt man ein Abkommen ab, das viele israelische Interessen so mit Füßen tritt. Das ist wirklich erstaunlich und dementsprechend scharf war ja auch der Protest aus Israel gegen dieses Abkommen. Man hat sich von Trump im Stich gelassen gefühlt. Da hat Vance dann ja auch dagegen gehalten, also die Kritik im eigenen Lager unter den Republikanern in den USA scheint Trump auch so zuzusetzen, dass jetzt die Kritik zudem aus Israel zu viel war. Vance hat ja gesagt, Israel solle jetzt nicht den einzigen Verbündeten, den es in einer Regierung hat, noch vor den Kopf stoßen.
4: Ich höre da viel Pessimismus raus bei Ihnen. Wenn Sie noch mal was Positives rauspicken könnten bei dieser Vereinbarung, was wäre das aus Ihrer Sicht?
14: Einerseits denke ich, so wie wir hier das Absenken der Spritpreise bereits spüren, könnte es für Millionen von Menschen auf der Welt, die weitaus gravierendere Einschränkungen haben hinnehmen müssen, weil Nahrungsmittel teurer wurden, weil der Hunger vergrößert wurde, eine positive Wendung bedeuten, wenn schon dieser erste Schritt immerhin zeitweise erfolgen würde, dass der Verkehr durch die Straße von Hormuz wieder funktioniert oder beginnt anzulaufen. Ich denke, bei allen anderen positiven Dingen sind wir mehr von Hoffnung getrieben. Diejenigen, die sich am meisten im Stich gelassen fühlen dürften die Menschen im Iran sein. Denn sie haben mit diesem Krieg verbunden, dass sie vielleicht großes Leid, viele Opfer bringen müssen. Tausende sind ja gestorben in diesem Krieg. Aber sie wollten eigentlich Freiheit und hatten gedacht, der Regime-Change, den Trump hier in Aussicht gestellt hätte, sei auch unterwegs. Das zeichnet sich jetzt nicht ab. Menschenrechte spielen keine Rolle in dem Abkommen. Und deswegen ist hier vielleicht die Hoffnung, wenn tatsächlich Sanktionserleichterungen kommen, dass davon irgendetwas bei der Bevölkerung ankommt, dass vor allen Dingen aber auch die Schmuggelgeschäfte, die die Revolutionsgarden im Iran massiv bereichert haben, dadurch nicht mehr so gut funktionieren und das Regime dann doch von innen gestürzt werden kann. Aber das ist, wie gesagt, eine Hoffnung.
4: Die Einschätzung der Politikwissenschaftlerin Bente Scheller von der Grünen Nahen Heinrich-Böll-Stiftung. Haben Sie vielen Dank fürs Gespräch.
14: Ich danke Ihnen.
4: Wir haben gesprochen über die Rahmenvereinbarung zwischen den USA und dem Iran, über den Weg zu einem dauerhaften Frieden. Das Treffen dazu heute in der Schweiz ist aber kurzfristig verschoben worden. Behalten wir selbstverständlich im Blick.
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4: Die Straße von Hormuz haben wir gerade auch wieder als Stichwort gehabt. Ist die jetzt wieder offen für alle Schiffe oder nicht? Auch das ist nicht so ganz klar. Theoretisch ist die Seeroute wohl wieder geöffnet worden, denn das Rahmenabkommen zwischen den USA und dem Iran sieht ja genau das vor, dass die Sperrungen wieder aufgehoben werden. Die Details müssen aber noch geregelt werden. Vor allem muss ja der Seeweg frei von Minen sein, die da offenbar verlegt worden sind. Über die Lage in der Region und über eine mögliche Mission der deutschen Marine in der Straße von Hormuz hat der Kollege Kai Küstner gesprochen mit einem Fachmann. Dafür hat er die Schifffahrtleitung der deutschen Marine in Hamburg besucht. Da kennt man sich mit sowas aus.
15: Wenn Fregattenkapitän Steffen Lange aus seinem Bürofenster blickt, schaut er auf Kasernenarchitektur und nicht auf die nahegelegene Elbe oder ein anderes Gewässer. Und dennoch dürfte es in Deutschland nur wenige Menschen geben, die

0: aufgenommen hätte, war die Gefahr so groß, dass man von einer Beschädigung oder sogar eines Totalverlustes, inklusive leider auch, was in der Vergangenheit geschehen ist, vielleicht auch zu einem toten Besatzungsmitglied geführt hätte.
1: Die Folge: 57 Schiffe, die mit Deutschland in Verbindung stehen, also zum Beispiel unter deutscher Flagge fahren oder auch einem deutschen Reeder oder Management unterstehen, saßen von heute auf morgen fest. An diesem Donnerstag waren es noch immer 41. Nach anfänglichen Zweifeln weiß man heute auch, im Persischen Golf befinden sich Seeminen. Fregattenkapitän Lange berät von Hamburg aus als eine Art Schnittstelle zwischen militärischer und ziviler Flotte eben auch Reedereien. Im Moment wimmelt es rund um die Straße von Hormus nur so von Handelsschiffen. Etwa 3000 seien es im Persischen Golf insgesamt, erklärt Marineexperte Lange. Und von denen wollen mindestens 700 bis 800 am liebsten sofort ins offene Meer hinaus. Was eine Herausforderung darstellt, wenn denn die Schleusen in Hormus im übertragenen Sinn denn auch wirklich wieder gänzlich offen stehen.
0: Und jetzt muss man sich vorstellen, Sie haben eine Sektflasche, die unter Druck steht und man öffnet den Korken. Der will natürlich der Sekt aus diesen engen Flaschenhals. Und so ungefähr muss man sich den Persischen Golf vorstellen mit der Anzahl an Schiffen. Und das muss koordiniert werden. Also wäre eine Aufgabe, die wir, wenn es dazu kommt, wahrnehmen könnten.
1: Stichwort Sektkorken. Gut möglich, dass selbige bei den Reedereien erst einmal knallen, wenn die Straße von Hormus wieder gänzlich risikolos befahrbar ist. Doch selbst dann könne es vom Moment der Öffnung an noch 3 Monate bis zu einem Jahr dauern, bis sich der Öl-, der Flüssiggas- und auch der Düngemittelverkehr wieder auf Normalmaß bewegt, erläutert der Fregattenkapitän. Und dann ist da ja neben den vielen zivilen Fragen noch die militärische. Deutschland hatte angeboten, gemeinsam mit Großbritannien und Frankreich zu helfen, die Straße von Hormus zu sichern. Auch wenn der Tag eines deutschen Einsatzes am Golf Kapitän Lange zufolge noch ein Stück weit entfernt ist.
0: Derzeit ja.
2: Kann man sagen, wie weit?
0: Glaskugel.
1: Sein Kommando jedenfalls, das in die Planung in jedem Fall eingebunden ist, sei bereit. Doch Bundesregierung und Generalinspekteur hatten hinlänglich klargestellt, dass dafür ein belastbarer Waffenstillstand und ein Bundestagsmandat nötig seien. Eine Annäherung an den Golf hat die Marine bereits vollzogen. Das Minenjagdboot Fulda und der Tender Mosel haben gemeinsam mit einem britischen Versorgungsschiff bereits den Suezkanal in Richtung Rotes Meer passiert. Geplant ist, dass die deutschen Schiffe Kurs auf das ostafrikanische Djibouti nehmen, um sich dort für einen möglichen Einsatz im Persischen Golf bereitzuhalten.
3: 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Hier ist HR Info um 7.46 Uhr. Diese Woche ist vollgepackt mit wichtigen Terminen in der internationalen Politik. Da gab es ja nicht nur das G7-Treffen am Genfer See, sondern auch seit gestern den EU-Gipfel in Brüssel, wo immer die Staats- und Regierungschefs und Chefinnen der EU-Länder zusammenkommen. Eine lange Liste von Themen gibt's abzuarbeiten und darüber habe ich gesprochen mit Thomas Spickhofen, unserem Korrespondenten beim EU-Gipfel in Brüssel. Was ist denn da bislang schon vereinbart worden?
4: Immerhin gibt es tatsächlich schon eine fertige Resolution zur Ukraine, die von allen 27 getragen wird. Das ist insofern ungewöhnlich, als es das zum letzten Mal im März vergangenen Jahres gab. Seitdem hat Ungarn immer blockiert. Jetzt haben wir einen neuen ungarischen Regierungschef, Peter Modzsar, und der hat das mit durchgewunken. Also einen gemeinsamen Beschluss zur Ukraine gibt es, dass man das Land weiter unterstützen will. Und es gibt auch einen Auftrag an die Kommission, mit China weiter im Gespräch zu bleiben, aber auch Instrumente vorzubereiten, um möglicherweise härtere Maßnahmen zu ergreifen in dem Handelskonflikt mit den Chinesen. Darum ging es gestern. Es dauerte relativ lange, 12:30 Uhr, sowas muss es zu Ende gewesen sein. Offiziell heißt das Thema auf der Tagesordnung, es geht um makroökonomische Ungleichgewichte. Das ist eigentlich nur ein Codewort für China. Soll nicht ganz so konfrontativ aussehen, aber jeder weiß halt, was gemeint ist. Probleme sind halt immer größer geworden. 1 Milliarde Euro Handelsdefizit zulasten der EU pro Tag. Unfaire Wettbewerbsbedingungen wegen der chinesischen Staatssubventionen. Dann auch diese Abhängigkeit von seltenen Erden und das Faustpfand, das China damit in den Händen hält. Also so geht's nicht weiter. Da gibt's eine Reihe von Ländern, die sagen, mehr Konfrontationen. Andere sehen das gar nicht so, wie zum Beispiel Spanien, wo gerade viele chinesische Investitionen hinfließen. Deutschland steht da so eher in der Mitte. Aber jetzt eben der Auftrag an die Kommission, weiterreden, aber auch Schutzinstrumente vorbereiten.
3: Also ein breites Spektrum von Themen. Russlands Krieg gegen die Ukraine und die Rolle der Europäischen Union ist aber wieder eines der beherrschenden Themen bei diesem Gipfel. Und da hat sich ja US-Präsident Donald Trump beim G7-Treffen wieder klar zur Unterstützung der Ukraine bekannt. Ist denn schon deutlich geworden, was er da von der EU möglicherweise als Gegenleistung erwartet?
4: Naja, viel ist ja angeblich.

0: Gegenleistung für Donald Trump jetzt im Moment nicht mehr zu geben, weil aus der finanziellen Unterstützung haben sich die Amerikaner schon im vergangenen Jahr rausgezogen. Militärisch, also Waffen, gibt es nur noch das, was die Europäer auch bezahlen. Diplomatisch hat sich da in den vergangenen Wochen, spätestens seit Beginn des Irankrieges, auch nichts mehr getan. Aber da könnte es natürlich sein, dass mit dem Ende des Kriegs am Golf sich das wieder ändern könnte. Aber auch das könnte ja wieder nur flüchtig sein. Die Erwartung der Amerikaner an Europa, die hat, glaube ich, Pete Hegseth, der Verteidigungsminister, ist da gestern hier sehr klar formuliert bei einem NATO-Treffen. Der wandte sich mit sehr scharfen Worten an die Europäer und forderte mehr Einsatz, kündigte auch eine Überprüfung in den nächsten 6 Monaten an, was die US-Präsenz in Europa angeht. Also da werden die Europäer einen Preis zahlen müssen. Aber ich glaube, in Bezug auf die Ukraine kann sich zumindest Volodymyr Zelensky, der gestern ja auch hier war und auch mit am Tisch saß, im Moment etwas zufriedener zeigen. Die Erweiterungsgespräche wurden eröffnet, der 90-Milliarden-Kredit steht und ja, sie sind nicht ganz so weit gekommen, wie es Zelensky sich erhofft hat. Er hatte gehofft, dass es sozusagen eine verbindliche Festlegung gibt, dass bis Mitte des Jahres alle 6 Verhandlungscluster für den Beitritt eröffnet werden. Mhm. So eine Deadline gibt es nicht, aber ja in der Tat, man unterstützt das Land weiterhin im Beitrittsprozess.
1: Kurzer Blick nach vorne. Heute soll es um die Finanzen der Europäischen Union gehen für die kommenden Jahre. Mhm. Was steht da auf dem Programm?
0: Naja, der soll 2 Billionen Euro umfassen, dieser neue Haushalt für 7 Jahre. Das ist deutlich mehr als beim letzten Mal wegen der zusätzlichen Aufgaben. Trotzdem viel zu viel, sagen manche Länder, zum Beispiel auch Deutschland. Die zyprische Ratspräsidentschaft hat ein bisschen was rausgestrichen, reicht aber vielen nicht. Und da werden jetzt harte Verhandlungen erwartet. Und das ist das Thema, mit dem man sich heute ab Frühstück beschäftigen wird.
1: Halbzeit beim EU-Gipfel in Brüssel. Der soll heute mit einem gemeinsamen Mittagessen zu Ende gehen. Darüber habe ich gesprochen mit unserem Korrespondenten Thomas Spickhofen. Gleich haben wir es, 7.51 Uhr.
2: 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Neuer Kurs. 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
1: Die Partei Die Linke war so gut wie weg vom Fenster, innerlich zerstritten, ganz unten in den Meinungsumfragen. Kurz vor der Bundestagswahl lag sie bei etwa 3%. Aber dann ging's los mit dem Wahlkampf und auf einmal ging's auch nach oben in den Umfragen. Am Ende sind bei der Wahl fast 9% rausgekommen. Seitdem ist die Linkspartei wieder da und sie mischt sich aktiv ein in die Debatten. Das hat sich auch bei der Kommunalwahl bei uns in Hessen gezeigt. Heute beginnt nun der Bundesparteitag der Linken in Potsdam, unter anderem mit wichtigen Personalentscheidungen. Das wird auch von der Parteibasis hier in Hessen aufmerksam verfolgt.
3: Die Linke ist wichtig, sagt Jürgen Balzar. Das spürt er auf der Straße, wenn er mit Bürgern diskutiert. Balzar sitzt für die Linke im Stadtparlament von Dietzenbach im Kreis Offenbach. 7% gab es bei der Kommunalwahl in Hessen. Jürgen Balzar ist überzeugt, da geht noch mehr, auch auf Bundesebene.
4: Ja, mit der Politik sollte man den eingeschlagenen Weg genauso weitergehen. Und vielleicht sollte man versuchen, etwas mehr auch die Mitte zu erreichen noch von diesem Land, dass man irgendwann mal die Möglichkeit hat, mitzuregieren und mitzubestimmen und mit eben nicht nur zu meckern, sondern auch mit zugestalten. Theoretisch müsste da alles offen sein, außer eben rechten Nazis.
3: Jürgen Balzar ist mit der Parteiführung um die Doppelspitze Ines Schwertner und Jan van Aken zufrieden. Die beiden reden Klartext, das gefällt ihm, wie auch die sonstige Ausrichtung.
4: Ich sehe die Bundespolitik, die die Linke macht, auch mit den Kompromissen mit Friedrich Merz und mit der CDU. Bei der Kanzlerwahl war ich sehr kritisch, aber mittlerweile sehe ich das auch bei der Rentenpolitik sehr weltmännisch, dass man sich entschieden hat für den Bürger und nicht für die Parteipolitik, ist meine Meinung. Insgesamt natürlich müssen die Vermögenden etwas mehr dazu beitragen, damit die Welt einfach gerechter ist und auch besser für uns ist. Also ich muss ehrlich sagen, eigentlich nichts Negatives finden, aktuell.
3: Ähnlich sieht es seine Kollegin Ivana Medvidovic. Sie ist linke Stadträtin in Dietzenbach. Die Linke hat sich neu erfunden, sagt die 42-Jährige. Der Parteiaustritt von Sarah Wagenknecht war ein Schock. Aber dann hat die Partei alte Strukturen aufgebrochen und so mutig neue Wähler generiert. Vor allem auch über die sozialen Medien, sagt Medvidovic.
5: Gute mediale Präsenz, die wir geschafft haben aufzubauen. Das ist, glaube ich, ein ganz wichtiger Aspekt und auch ein insbesondere für Jugendarbeit hat das ganz, ganz viel getan. Wir werden mehr wahrgenommen. Und hat sich auch so ein Stück weit wieder zurückbesonnen auf ihre Arbeiterpartei-Kultur. Und das ist, glaube ich, wieder eine Masse, die sich auch angesprochen auch fühlt.
3: Jetzt sind es auch viele junge Menschen, die mit der Linken sympathisieren, sagt die Stadträtin. Die Präsenz im Netz helfe der Linken.
5: Es führt zu Aufmerksamkeit. Und Aufmerksamkeit führt wieder zu einem Interesse. Und insbesondere in unserer neuen digitalen Generation, die ja jetzt auch politisch werden. Ne? Das heißt, wenn wir von Gen Z sprechen, die sind ja jetzt diejenigen, die dann auch wählen dürfen und es auch möchten und tun. Und die holst du eben nicht mehr über die lokale Tageszeitung ab. Die sind einfach in der digitalen Welt unterwegs.
3: Darüber hinaus kümmert sich die Linke offenbar um Themen, die die Menschen wirklich bewegen. Da sind sich die Dietzenbacher sicher. Gerechtigkeit, bezahlbarer Wohnraum und der Kampf gegen Rechte, Hetze und Diskriminierung.
4: In der Presse zu lesen, Homosexuelle sind in Offenbach überfallen worden. Nur Schilder hochzuhalten, nie mehr wieder, das reicht mir nicht mehr. Also wir müssen ganz aktiv aufpassen, was hier mit unserem Land passiert. Und das motiviert mich noch mehr, da zu arbeiten.
5: Das ist ein absolut wichtiges Thema. Also Offenheit in jeglicher Richtung und ein sehr positives, förderndes Miteinander.
3: Was die Linke noch dringend braucht, auch da sind sich beide einig, mehr Mitglieder, die mitarbeiten, die sich in der Partei engagieren und damit auch Verantwortung übernehmen für ihre Gemeinde, ihre Stadt und am Ende auch für ihr Land.
1: Eindrücke von der Basis der Linkspartei in Hessen. Unser Reporter Stefan Pommerenke war dafür in Dietzenbach unterwegs. Wir schauen heute Morgen darauf in HR Info das Thema, wie sich die Partei aufstellt vor dem Bundesparteitag, der heute losgeht. Dazu auch ein Gespräch mit einem Politikwissenschaftler in etwa 20 Minuten. Jetzt haben wir es 8:05.
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1: So langsam geht's voran bei der WM. Seit gestern Abend läuft Spieltag Nummer 2 in der Gruppenphase. Unter anderem hat da die Schweiz gewonnen und das souverän 4:1 gegen Bosnien-Herzegowina. Darüber gesprochen habe ich mit unserer Sportreporterin Tabia Kunze. Die ist in den USA im Quartier der Nationalmannschaft. Die Schweiz hat auch ein paar bekannte Spieler aus der Bundesliga am Start. Was haben die denn beigetragen zum Erfolg?
6: Ein Spieler aus der Bundesliga hat diese Partie maßgeblich entschieden, und zwar nach seiner Einwechslung. Joan Manzambi vom SC Freiburg, der hat in der Schlussphase 2 Tore geschossen und dieses Spiel damit entschieden für die Schweiz. Das Ganze begünstigt durch eine rote Karte gegen Bosnien-Herzegowina. Die gab es wegen einer Notbremse und dadurch die Bosnier eben in den letzten 10 Minuten des Spiels zu 10. Die Schweizer haben sich also rehabilitiert, nachdem sie doch enttäuschend in diese WM gestartet sind. Sie hatten ja nur 1:1 gegen Katar gespielt, aber jetzt sind sie wieder voll drin in diesem Turnier.
1: Für alle, die sich jetzt nicht die Nacht um die Ohren geschlagen haben, also deutscher Zeit, 2 der 3 Gastgeber dieser WM hatten ja auch ihren zweiten Auftritt. Wie ist denn das gelaufen?
6: Das ist für Mexiko sehr, sehr erfolgreich gelaufen, denn Mexiko ist als allererste Mannschaft in die K.O.-Runde dieser Weltmeisterschaft eingezogen und das auch noch als Gruppensieger. Dazu reichte den Mexikanern ein 1:0 gegen Südkorea. Ich sag mal so, wer das Spiel nicht geschaut hat, der hat auch wenig verpasst, denn das war wirklich sehr, sehr mau über weite Strecken. Die Kanadier als zweiter Gastgeber in der vergangenen Nacht am Start auch erfolgreich, haben Katar 6:0 geschlagen. Und trotzdem gab es nach diesem Spiel auch viel Trauer und Tränen bei den Kanadiern, weil ein ganz wichtiger Spieler schwer verletzt ausgewechselt werden musste in diesem Spiel. Er wurde ganz heftig gefoult, er wurde in die Wade getreten, sodass er sich höchstwahrscheinlich den linken Unterschenkel gebrochen hat. Das waren wirklich verstörende Bilder, wie er da aus dem Stadion gebracht wurde. Das hat leider den Sieg für die Kanadier überschattet.
1: Morgen steht nun für die deutsche Nationalmannschaft das 2. Gruppenspiel an gegen die Elfenbeinküste. Sind denn alle fit im deutschen Team und wie kann da überhaupt noch die Vorbereitung aussehen, so kurz davor?
6: Ja, es sind alle fit. Das ist die sehr gute Nachricht für den Bundestrainer Julian Nagelsmann. Und die Vorbereitung, die geht jetzt natürlich auf die Zielgerade. Und das bedeutet, wir haben heute hier noch das Abschlusstraining in Winston-Salem, also auf dem gewohnten Gelände, auf dem jetzt auch schon die ganze Woche wieder trainiert wurde. Da dürfen wir als Medienvertreter dann wieder 15 Minuten zugucken. Und danach geht's dann mit der Chartermaschine nach Toronto, nach Kanada, in den nächsten Spielort. Das ist ein kurzer Flug von 1,5 Stunden. Und da findet dann am Abend unserer Zeit, also in der Nacht deutscher Zeit, noch eine Pressekonferenz statt mit Julian Nagelsmann und mit Jonathan Tah. Für den ist das ja ein besonderes Spiel, denn sein Vater stammt aus der Elfenbeinküste und er hat klar gesagt, dass natürlich auch zwei Herzen in gewisser Weise in seiner Brust schlagen vor diesem Spiel.
1: In Toronto gibt es dieses Mal keine Klimaanlage, also deutlich andere Bedingungen als beim ersten Auftritt der deutschen Mannschaft. Wie schwer wird denn das werden gegen die Elfenbeinküste?
6: Da habe ich wirklich eine sehr gute Nachricht, denn die Bedingungen werden total angenehm. Es sind 22 Grad vorhergesagt, heiter, mit leichten Schäfchenwolken am Himmel. Ich würde das als perfektes Fußballwetter bezeichnen. Da haben wir hier in North Carolina, also wo die deutsche Mannschaft trainiert, wirklich deutlich anstrengendere Bedingungen. Der Bundestrainer hat jeden Tag hier zur Mittagshitze trainieren lassen und ich stand nur am Trainingsplatz und mir ist schon der Schweiß runtergelaufen. Also da muss man sagen, da haben die Spieler es hier im Training deutlich härter erwischt, als es dann morgen im Stadion sein wird. Da sind wirklich angenehme Bedingungen vorhergesagt.
1: Unsere WM-Reporterin Tabia Kunze, sie ist für uns in den USA am Quartier der deutschen Fußballnationalmannschaft. Das Spiel Deutschland gegen die Elfenbeinküste morgen findet hier am späten Abend deutscher Zeit statt, ab 22 Uhr. Können Sie live bei uns verfolgen. Und live gibt's jetzt auch Daniel Skondo zu hören in wenigen Sekunden.
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7: 8 Uhr. Absage der geplanten Iran-Gespräche in der Schweiz. Diskussionen über Umgang mit Russland bei EU-Gipfel. Ab heute Pflicht zum Widerrufsbutton im Onlinehandel. Das Wetter, Sonnenschein und sehr schwülheiß, teils Hitzegewitter bis 38 Grad. Mein Name ist Daniel Skondo. Guten Morgen. Die eigentlich für das Wochenende geplanten Iran-Gespräche in der Schweiz sind abgesagt. Das hat das Schweizer Außenministerium in Bern am Morgen mitgeteilt. ARD-Korrespondentin Pia Masurczak.
8: In iranischen Medien kursierten gestern unbestätigte Meldungen, die Delegation Irans wolle wegen der anhaltenden israelischen Angriffe auf Libanon ihre Reise in die Schweiz verschieben. Das Weiße Haus erklärte in der Nacht, US-Vizepräsident Vance werde nicht nach Luzern reisen. Offen ist, wann es einen neuen Termin für die Verhandlungen geben könnte. Beide Seiten wollten ursprünglich am Vierwaldstätter See über die Umsetzung des sogenannten Memorandum of Understanding sprechen. Ziel ist eine endgültige Einigung unter anderem über das iranische Atomprogramm und das Kriegsende zwischen Israel und der libanesischen Hisbollah.
7: Zum Auftakt des EU-Gipfels in Brüssel gibt es Streit über den Umgang mit Russland. Zwar konnten sich die 27 Staats- und Regierungschefs laut einer Mitteilung darauf einigen, bestehende Sanktionen um 12 statt wie bisher um 6 Monate zu verlängern. Aber ein weiteres, 21. Sanktionspaket wird durch Bulgarien blockiert. Ärger herrscht auch darüber, dass EU-Ratspräsident Costa mit Russland Kontakt aufgenommen hat für diplomatische Gespräche. Das war aber offenbar nicht mit den EU-Partnern abgesprochen. Den Kreisen, Städten und Gemeinden in Deutschland fehlt das Geld. Und jetzt haben ihre Gesamtschulden einen neuen Negativrekord erreicht. Fast 200 Milliarden Euro. Das geht aus dem aktuellen kommunalen Finanzbericht der Bertelsmann Stiftung hervor. Aus der Nachrichtenredaktion Ina Meinl.
9: Als Hauptursache sehen die Autoren der Bertelsmann-Studie die Ausgaben der Kommunen, vor allem die Sozial- und Personalausgaben. Dazu komme die schwache wirtschaftliche Entwicklung. Dadurch gibt es weniger Einnahmen. Anders als in früheren Krisen seien jetzt auch wirtschaftsstarke Regionen wie Bayern oder Baden-Württemberg erheblich betroffen. Das Statistische Bundesamt hatte schon im April auf das Rekorddefizit hingewiesen.
7: Etwas im Internet zu kaufen oder ein Abo, einen Vertrag etwa abzuschließen, ist oft mit einem Klick erledigt. Jetzt soll auch der Widerruf und die Kündigung so einfach gehen. Ab heute müssen Apps und Webseiten einen deutlich sichtbaren Button dafür haben. In den meisten Fällen kann der Vertrag innerhalb von 14 Tagen widerrufen werden. Einen Grund muss der Kunde dabei nicht angeben. Der Protest gegen eine geplante Stromtrasse durch den Taunus geht heute in die nächste Runde. In Niedernhausen will eine Bürgerinitiative ein Protestcamp errichten. Nina Michalk.
10: Die Bürgerinitiative Umweltschutz Taunus fordert, dass die neue Stromtrasse mit dem Namen Ultranet um Wohngebiete rumgebaut wird. Derzeit wird die neue Technik an Leitungen angebracht, die mehrere Orte kreuzen. Bis heute sei aber unklar, wie sich die neue Technik auf die Gesundheit der Menschen auswirkt. Das bestätigen zwei Gutachten, die die Initiative in Auftrag gegeben hat. Betroffen sind insgesamt 5 Taunus-Gemeinden von Hünstetten bis Hofheim.
7: Mexiko hatte als erstes Team die K.O.-Runde der Fußball-Weltmeisterschaft erreicht. Der Mitgastgeber setzte sich im zweiten Gruppenspiel am Morgen mit 1:0 gegen Südkorea durch. ARD-WM-Reporter Michael Küster.
11: Zuvor haben sich Tschechien und Südafrika 1:1 unentschieden getrennt. Die Schweiz hatte in Gruppe B nach einem 4:1 über Bosnien-Herzegowina gute Chancen aufs Weiterkommen. Genauso wie Kanada. Die Nordamerikaner konnten sich über den 6:0 Erfolg gegen Katar allerdings nur bedingt freuen. Mittelfeldspieler Ismail Kone musste nach einem Foul mit Verdacht auf einen Beinbruch ins Krankenhaus gebracht werden.
7: Und darauf schauen wir heute auch noch. Die Linke trifft sich in Potsdam zu einem dreitägigen Bundesparteitag. Zentrales Thema ist die Wahl der Parteispitze. Und Bundespräsident Steinmeier erinnert bei einer Gedenkstunde in der Frankfurter Paulskirche an Jürgen Habermas, der im März gestorben war. Der Philosoph und Soziologe hatte lange an der Goethe-Uni gearbeitet. Das waren die Nachrichten. Das Wetter. Wieder oft sonnig und heiß heute. Am Nachmittag sind einzelne Hitzegewitter möglich. Es bleibt aber meist trocken bei Höchstwerten zwischen 32 und 38 Grad. In der Nacht hier und da teils heftige Schauer und Gewitter. Dann kühlt es ab auf 22 bis 16 Grad. Morgen geht's los mit Sonne und Wolken. Im Osten kann es einzelne Schauer und Gewitter geben. Dann sonnig und am Nachmittag wieder einzelne Hitzegewitter bei ähnlichen Werten wie heute. Die weiteren Aussichten: Sonntag und Montag viel Sonne, aber auch teils größere Quellwolken und Hitzegewitter bis 38 Grad. Die Zeit 8.05 Uhr.
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7: Vorsicht auf der A66 Fulda Richtung Frankfurt. Zwischen Flieden und Schlüchtern Nord liegt ein Holzteil auf der Fahrbahn. A44 Dortmund-Kassel. Zwischen Zierenberg und Kassel-Bad Wilhelmshöhe 4 Kilometer Stau wegen Bergungsarbeiten nach einem Unfall. Der Verkehr wird an der Unfallstelle über den Standstreifen geleitet. Und die B47 Bensheim-Worms ist zwischen Bürstadt und Lampertheim-Rosengarten nach einem Unfall gesperrt. In beiden Richtungen jeweils 2 Kilometer Stau.
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1: Einen schönen Freitagmorgen. Das ist bemerkenswert, was gerade in Großbritannien passiert. Da kann eine einzige Wahl in einem einzigen überschaubaren Wahlkreis darüber entscheiden, ob der Premierminister Angst um seinen Job haben muss. Deshalb schauen alle auf Makerfield im Nordwesten von England. Dort gab es gestern eine Nachwahl zum Parlament von Großbritannien, zum Unterhaus. Den Sitz dort wollte sich unbedingt Andy Burnham sichern. Das ist der Bürgermeister von Manchester. Der gehört zur Labour-Partei, also zur Partei von Premierminister Keir Starmer. Den möchte er gerne ablösen als Parteichef und am liebsten auch als Premierminister. Dafür braucht er aber unbedingt einen Sitz im Unterhaus, und den hat er sich nun geholt, denn er hat die Wahl gewonnen. Christoph Prössl ist unser Korrespondent in London. Ich habe ihn gefragt, wie klar war denn das Votum?
12: Das war ein ziemlich klares Votum, was Andy Burnham da erhalten hat. 55% der Wählerinnen und Wähler haben für ihn gestimmt. Am zweiten Platz steht der Kandidat von Reform UK mit 35%. In den Umfragen stand er sogar noch ein bisschen schlechter da, Andy Burnham. Also er konnte wirklich mobilisieren für sich. Und das mag auch damit zu tun haben, dass viele von den Liberaldemokraten, von den Grünen ihre Stimme bei dem Labour-Kandidaten gemacht haben und dass auch an der rechten Parteien Seite noch eine andere Partei angetreten ist und es dort eine Teilung sozusagen der Stimmen gegeben hat. Restore Britain ist da noch angetreten, also vielleicht der ein oder andere Reform UK-Wähler, der dann noch weiter rechts gewählt hat, sodass wir dieses Ergebnis jetzt so sehen, wie wir es jetzt haben.
1: Das Ergebnis ist auch erst heute am sehr frühen Morgen klar gewesen. Hat sich Andy Burnham denn schon geäußert?
12: Ja, er hat gesprochen, er hat sich bedankt, er hat vor allem nochmal deutlich gemacht, warum er angetreten ist, dass das jetzt ein Moment sei, um den Wandel in der Politik herbeizuführen, der nötig sei, denn er zielt ja darauf, jetzt einen Wettbewerb auszulösen, also Keir Starmer als Premier und Parteivorsitzenden herauszufordern. Da kann es dann eine Abstimmung geben, wenn er die nötigen Abgeordneten aus der Fraktion in Westminster hinter sich bringt. Und dies sei, so sagte er am Morgen, dann auch die letzte Chance für Labour, den Wandel herbeizubringen, den das Land benötigt.
13: But I do say to my own party, this is a final chance to change.
12: Das ist der letzte Moment, den Wandel herbeizuführen. Und da geht es natürlich um die große Gefahr für Labour, dass nämlich Reform UK, die rechtspopulistische Partei von Nigel Farage, bei den Kommunal- und Regionalwahlen im Mai sehr stark abgeschnitten hat und in Westminster schlicht die Panik herrscht, dass Labour jetzt massiv weiter verlieren könnte und Keir Starmer es eben nicht richten kann.
1: Ich denke, das müssen wir trotzdem noch mal kurz erklären. Wie kann das sein, dass diese eine Entscheidung den Premierminister dermaßen unter Druck setzen kann?
12: Der ist im Grunde schon seit Monaten unter Druck, weil er in den letzten 2 Jahren nicht liefern konnte, in Anführungszeichen. In den Umfragewerten kann er einfach nicht verfangen. Er hat einige gute Reformen angestoßen, aber die Kommunikation stimmt nicht und irgendwie sind die Erwartungen bei den Menschen wahrscheinlich auch deutlich höher. Ein wichtiges Thema zum Beispiel Migration, aber es geht auch um Konjunktur. Und deswegen gibt es schon seit geraumer Zeit Gedanken, wer könnte es denn besser machen? Andy Burnham ist sehr beliebt, der kommt aus dem Norden, das ist eine klassische Labour-Region. Der ist sehr charmant, der ist ganz anders als Keir Starmer, der ist nahbar. Und ich glaube, da haben dann viele gedacht, dann ist er möglicherweise die letzte Hoffnung für Labour. Deswegen hat man ihn in Position gebracht, er musste diesen Unterhaussitz gewinnen. Deswegen ist ein Abgeordneter im Norden zurückgetreten, hat sozusagen den Weg freigemacht für diese Wahlen. Jetzt hat er den Sitz, jetzt kann er Keir Starmer herausfordern.
1: Aber er kann ja nicht einfach Schnipp machen und sagen, yo, jetzt werde ich mal Parteichef und Premierminister. Ist es wirklich realistisch, dass Andy Burnham das schafft am Ende?
12: Das ist realistisch. Ja, Keir Starmer hat klar signalisiert, ich bin gewählt worden. Ich bin dabei, das zu liefern, was ich versprochen habe für die Wahl. Ich trete nicht zurück. Wir müssen jetzt nochmal neu gucken, ob er nach dieser Wahl möglicherweise eine Ankündigung macht, in ein paar Monaten zurückzutreten und dann den Weg freizumachen. Aber erst einmal ist das die Aussage, ich trete nicht zurück. Und Andy Burnham wird jetzt den Weg gehen, den er laut Parteistatuten gehen muss. Also 81 Abgeordnete finden, die sagen, ja, wir stehen hinter dir. Dann wird es ein solches Verfahren geben, eine Stichwahl sozusagen zwischen Keir Starmer und Andy Burnham. Und wenn er dann zum Parteivorsitzenden gewählt werden sollte, so ist das in Großbritannien, dann wäre er auch Premierminister.
1: In Großbritannien steht Premierminister Keir Starmer noch mehr unter Druck als bislang. Ein Konkurrent aus der eigenen Labour-Partei, nämlich Andy Burnham, hat einen Sitz im Unterhaus geholt bei einer Nachwahl im Wahlkreis Makerfield und damit kann er antreten als neuer Parteichef und vielleicht auch als neuer Premierminister.
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1: 8:11 ist es. Normalerweise dauert so ein EU-Gipfel immer einen Tag. Anreisen, roter Teppich, erste Statements abgeben, zusammensitzen und beraten, auch was essen, danach die Pressekonferenz und das war's. Dieses Mal läuft das ein bisschen anders in Brüssel. Die Lage auf der Welt ist so wild gerade, es gibt dermaßen viel zu besprechen. Das wäre zu viel für nur einen Tag, also dauert es diesmal 2 Tage. Gestern ging's los mit dem Abendessen und heute wird weiter beraten. Was bislang rausgekommen ist und wie der Rahmen aussieht bei dem Treffen, das beschreibt unsere EU-Korrespondentin Sabrina Fritz.
14: Der französische Präsident Macron sah noch ein bisschen zerknittert aus, als er verspätet zum EU-Gipfel in Brüssel eintraf. Es war nun auch eine Umstellung vom Gastgeber auf Schloss Versailles zum Arbeitsessen in das nüchterne Brüsseler Ratsgebäude. Die meisten Staats- und Regierungschefs waren erleichtert über das Iran-Abkommen, das der amerikanische Präsident Trump dort vor goldener Kulisse unterschrieben hatte. Die Straße von Hormuz ist der Faktor für die Weltwirtschaft. Das betrifft uns alle. Je schneller wir das Problem lösen, desto schneller sinken die Preise, so Andris Kulbergs, der neue Ministerpräsident Lettlands. Er ist einer von 4 neuen Gesichtern, die zum ersten Mal in der Runde der europäischen Staats- und Regierungschefs vertreten waren. Besondere Aufmerksamkeit zog Peter Modja auf sich, der Nachfolger des Dauerblockierers Viktor Orban als neuer Regierungschef von Ungarn. Der ukrainische Präsident Zelensky war entsprechend erleichtert, dass nun endlich Einstimmigkeit in der EU herrsche. Die Einstimmigkeit ist großartig. Damit haben wir das erste Cluster für die Beitrittsverhandlungen begonnen, sagt er bei seinem Besuch in Brüssel. Mit dieser Einstimmigkeit hat die EU die bestehenden Sanktionen gegen Russland gleich um 1 Jahr verlängert. Mit dem ehemaligen ungarischen Regierungschef Viktor Orban war immer nur eine Verlängerung um 6 Monate drin. Und doch gibt es auch Misstöne in der Gemeinschaft, was den Umgang mit Russland betrifft. Bulgarien will das neue, das 21. Sanktionspaket gegen Russland blockieren, da es die heimische Wirtschaft belasten würde. Diskussionen gibt es auch darüber, ob die EU nun einen Kontakt nach Moskau knüpfen soll, um mögliche Friedensgespräche anzubahnen. Brüssel will bei künftigen Lösungen eine Schlüsselrolle spielen. Für den lettischen Regierungschef kommt dieser Gedanke zu früh. Russland habe gar kein Interesse an solchen Gesprächen.
15: Looking at the situation now, nobody wants peace, unfortunately, from that side.
14: Heute am eigentlichen Gipfeltag werden die Europäer die Weltpolitik aber zur Seite legen, um über die eigenen Finanzen zu beraten. Die Produktflut aus China muss geklärt werden und der neue EU-Haushalt steht an. Welche Dimensionen da im Spiel sind, beschreibt der österreichische Regierungschef Christian Stocker.
16: Wir haben ursprünglich einen Vorschlag vorliegen gehabt mit einem Volumen von etwa 2.000 Milliarden Euro, bei derzeit etwa 1.220 Milliarden Euro. Es hat jetzt eine Reduktion gegeben. Aber so wie die Erhöhung viel zu hoch war, ist die Reduktion viel zu wenig.
14: Wie dann die Ausgaben für Verteidigung oder die Rückzahlung der Corona-Hilfen finanziert werden sollen, darüber wird in den nächsten Monaten hart verhandelt. Auch Kürzungen bei den Landwirten oder der Regionalförderung, wie die EU-Kommission es will, sind bei den meisten Ländern so gefürchtet wie Unkraut im Garten. 9 Länder gelten als sogenannte Nettozahler der Gemeinschaft. Das heißt, sie zahlen mehr in den EU-Topf ein, als sie herausbekommen. Das gilt zum Beispiel für Deutschland und Österreich. Aus Wien heißt es dazu:
16: Und die Nettozahler sind nicht der Bankomat der Europäischen Union.
1: Und heute geht's weiter mit den Beratungen beim EU-Gipfel in Brüssel, unter anderem zum Thema Finanzen in der EU. Auch das wird unsere Korrespondentin Sabrina Fritz verfolgen vor Ort. In einer halben Minute ist es 7:45.
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1: Es ist noch gar nicht so lange her, da war die Linkspartei am Boden. Es gab einen langen Streit rund um die Anhänger von Sarah Wagenknecht. Die hat die Partei ja dann verlassen. Die Linke war bundesweit in den Meinungsumfragen nur noch bei 3-4%. Dann, kurz vor der Bundestagswahl im vergangenen Jahr, ging es auf einmal wieder aufwärts. Am Ende kamen fast 9% raus und der Wiedereinzug als eigene Fraktion in den Bundestag. Seitdem hat sich die Zahl der Mitglieder der Partei praktisch verdoppelt auf mehr als 120.000. Das ist die Begleitmusik für den Bundesparteitag der Linken ab heute in Potsdam. Da wird es auch um die Nachfolge für den Co-Vorsitzenden der Partei gehen, Jan van Aken. Der tritt aus gesundheitlichen Gründen zurück. Darüber gesprochen habe ich mit dem Politikwissenschaftler und Parteienforscher Dr. Jan-Philipp Tomeczek von der Uni Potsdam. Herr Dr. Tomeczek, wie schwer trifft es denn die Linke, dass sich Jan van Aken nun zurückzieht als Parteichef?
17: Ja, er hatte sehr gute Popularitätswerte und er hat natürlich auch viel dazu beigetragen, dass die Linke jetzt so viele Neumitglieder hat.
1: Sein designierter Nachfolger im Amt des Co-Vorsitzenden Luigi Pantisano, der wird ja wahrscheinlich gewählt werden auf dem Parteitag. Davon können wir, glaube ich, ausgehen. Für welchen politischen Kurs steht der eigentlich?
17: Ich sehe jetzt zumindest keine große Veränderung. Also ich denke, dass dieser Slogan Tax the Rich auch eine große Rolle bei ihm spielen wird.
1: Man hat also die Reichen zu besteuern.
17: Genau. Ich gehe davon aus, dass er das fortführt. Er hat jetzt einige Interviews gegeben, in denen er auch gesagt hatte, wir müssen schauen, dass wir die hart arbeitende Bevölkerung irgendwie zusammenbekommen, dass wir klar machen, dass sie die gleichen Interessen haben und dass wir eben als Partei für diese Interessen auch stehen wollen. Und insofern gehe ich jetzt erstmal, ich habe keine anderen Informationen, dass es da einen grundlegenden Wechsel geben sollte, sagen wir mal so.
1: Das hat er im Prinzip auch im Interview mit uns gesagt, hier in HR Info, das wir ja heute Morgen auch im Programm haben. Dieser, nennen wir es mal, Markenkern der Linken, also soziale Gerechtigkeit, das wird ja wahrscheinlich auch in Zukunft betont werden. Aber reicht das denn aus, um weiter erfolgreich zu bleiben? Weil das besetzen ja andere Parteien auch.
17: Es ist auf jeden Fall wichtig, das in dem Wahlkampf zu betonen. Eine Partei gewinnt Wahlen eben durch diesen Markenkern, wenn sie damit identifiziert wird, wenn man ihr auch Lösungskompetenzen zutraut. Anders bei außenpolitischen Themen, da gibt es ja eher eine Spaltung. Thema Gaza wird ja eine wichtige Rolle spielen auf dem Parteitag. Aus parteistrategischer Sicht macht es nie Sinn, auf diese spaltenden Themen zu setzen, sondern immer auf das, was eint. Und das ist auf jeden Fall das Thema soziale Gerechtigkeit und alles, was damit zusammenhängt, eben wie dieser schöne Slogan Tax the Rich ja auch schon ausdrückt.
1: Aber gerade ja diese, ich sag jetzt mal, ganz klare Position gegen die Reichen. Und Sie haben schon angesprochen, außenpolitisch gibt es ja umstrittene Positionen auch bei den Linken. Schließt das nicht auch eine gewisse Wählerschaft von vornherein aus?
17: Ja, gut, der Anteil der Superreichen an der Bevölkerung ist natürlich verschwindend gering. Insofern ist es aus strategischer Sicht sicherlich sinnvoll. Aber es hat natürlich auch noch eine andere Wirkung, weil die SPD ist ja aktuell auf dem Standpunkt, dass sie sagt, wir finden das auch eigentlich eine sehr gute Idee. Wir können es halt nur leider immer mit der CDU nicht umsetzen. Und an der Stelle könnte natürlich dann eine starke Linke auf den Plan treten und sagen, gut, mit uns könnte das ja vielleicht klappen zur nächsten Bundestagswahl. Das heißt, da kann man natürlich auch die anderen Parteien Parteien des linken Lagers unter Druck setzen.
1: Interessant ist, dass die Linkspartei vor allem auch bei jungen Wählerinnen und Wählern ankommt, auch bei den Frauen. Bei der letzten Bundestagswahl, da haben in der Altersgruppe der 18- bis 24-Jährigen zum Beispiel 35% der Frauen die Linke gewählt. Was glauben Sie, was ist die Erklärung dafür?
17: Also aktuell haben wir ja noch gar nicht über Heidi Reicheneck gesprochen, die ja auch eine wichtige Rolle spielt in der Partei und natürlich als Frau, moderne, junge Frau, auch gerade diese Klientel sehr gut ansprechen kann. Es ist etwas, was wir in der Forschung im europäischen Vergleich sehr häufig sehen, dass linke Parteien eher von Frauen gewählt werden, rechte Parteien eher von Männern. Und dann kann eben dieser Effekt auf dieser Ebene der Parteivorsitzenden das nochmal verstärken oder auch vielleicht ausgleichen. Das sehen wir bei der AfD mit Alice Weidel. Dadurch ist sie dann doch nicht so schwach, eben bei Frauen durch diese Vorsitzende. Insofern ist das nicht, was extrem überraschend ist. Die jungen Leute haben Sie angesprochen, die sind natürlich von den Problemen der sozialen Gerechtigkeit, Stichwort bezahlbares Wohnen beispielsweise, besonders hart getroffen. Sie haben Probleme in den Metropolen Wohnungen zu finden, haben auch Probleme mit dem geringen Wirtschaftswachstum, finden vielleicht keine Arbeit. Insofern finde ich das sinnvoll an der Stelle, dass diese Klientel sich einer Partei zuwendet, die diese Themen eben auf die Agenda setzt.
1: Ist das auch eine bestimmte Form des Auftretens der prominenteren Politikerinnen und Politiker bei der Linken, die da eine Rolle spielt?
17: Ja, sie spielen wahrscheinlich auf diese TikTok-Videos zum Beispiel an.
1: Unter anderem.
17: Ich denke, das ist nicht verkehrt. Ich halte den Effekt aber für überschätzt. Also das gibt jetzt nicht den Ausschlag zwischen, ich sag mal, 10% und 15%. Das wird, glaube ich, überschätzt in der Tendenz.
1: Die Linke versteht sich ja auch als ganz klarer Gegenpol zur AfD. Und da könnte es im Herbst spannend werden, bei den Landtagswahlen in Sachsen-Anhalt oder in Mecklenburg-Vorpommern zum Beispiel, wenn es da Regierungsmehrheiten jenseits der AfD geben soll, die liegt ja vorne in den Meinungsumfragen, dann müsste die CDU gemeinsame Sache mit der Linke machen oder umgekehrt. Welche Rolle trauen Sie da der Linkspartei zu?
17: Ja, das ganz große Thema ist ja Minderheitsregierung. Und das ist ja was, was in Deutschland eher eine untergeordnete Rolle spielt. Es wird eher mit Instabilität assoziiert. Aber ich sehe da ehrlich gesagt keine andere Möglichkeit, weil zwischen Linken und CDU gibt es kaum inhaltliche Schnittmengen. Selbst wenn die sich jetzt auf eine Koalition einigen, dann wird die wirklich absolute Minimalgesetze verabschieden können. Und dann hätten wir, glaube ich, noch mehr als eine Ampel 2.0. Damit ist, glaube ich, keinem geholfen.
1: Die Einschätzung des Politikwissenschaftlers Dr. Jan-Philipp Tomicek von der Uni Potsdam. Wir haben gesprochen über den Bundesparteitag der Linken. Der geht heute los in Potsdam. Ein Interview mit dem wahrscheinlich neuen Parteichef hören Sie dann in der kommenden halben Stunde bei uns. Jetzt haben wir es 8 Uhr und gleich 22 Minuten.
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1: Thomas Spindler in unserem Frankfurter Börsenstudio beweist wieder mal, die große Weltpolitik ist auch das Thema ganz vorne an den Finanzmärkten.
18: Die Hoffnung auf ein Ende des Kriegs zwischen Iran und den USA treibt die Börsen weiter an. In Asien erreichen die Märkte in Japan und Südkorea Rekordstände. Der Nikkei markiert zum 5. Mal in Folge ein Allzeithoch. Das Wochenplus liegt aktuell bei über 8%. Der südkoreanische Leitindex stieg in dieser Woche um mehr als 15%. In den USA waren nach dem Börsengang von SpaceX in der vergangenen Woche vor allem Technologiewerte gefragt. Der Nasdaq 100 zog um mehr als 2% an. Auch hier sind Rekorde in Reichweite. Dabei verbuchten die Aktien des Raumfahrtkonzerns von Elon Musk den zweiten Tag in Folge Verluste. Sie notieren aber noch immer rund $50 über ihrem Ausgabepreis. Entscheidender Grund für den Optimismus an den Finanzmärkten bleiben die sinkenden Energiepreise. Mehrere Tanker haben die Straße von Hormuz bereits passiert. Zeitweise sanken die Ölpreise auf den tiefsten Stand seit Anfang März. Marktbeobachter warnen aber, dass Iran die Kontrolle über die Meerenge nicht aufgeben werde. Fraglich sei, ob künftig eine Maut für den Schiffsverkehr erhoben werde. Die USA schließen das allerdings aus. Am deutschen Aktienmarkt hatte der DAX zuletzt wieder die Marke von 25.000 Punkten übersprungen. Zum Wochenende hin sieht es aber danach aus, als würde der deutsche Leitindex leicht zurückfallen.
1: Thomas Spindler aus unserem Frankfurter Börsenstudio. 8.23 Uhr haben wir es am Freitagmorgen.
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1: Diese WM serviert uns so viele Spiele und so viele Mannschaften wie noch nie. 48 Teams sind dabei. Das ist so ein bisschen unübersichtlich, beschert uns dafür aber auch 6 Wochen lang Spannung, bis wir wissen, wer denn Weltmeister wird. So kommt es, dass es fast eine Woche dauert, nach dem ersten Spiel unserer Nationalmannschaft, bis die wieder mal dran ist. Morgen Abend ist es dann soweit. Ab 22 Uhr heißt es, das Spiel gegen die Elfenbeinküste zu bestreiten. Nach allen Regeln der Wahrscheinlichkeit wird dann wieder Manuel Neuer im deutschen Tor stehen. Damit steht er auch vor einem neuen persönlichen Rekord.
19: Die Partie gegen die Elfenbeinküste wird für Manuel Neuer eine ganz besondere. Sie wird sein 21. WM-Spiel. Kein Keeper hat mehr, weltweit. Ein Rekord.
20: Ja, ist natürlich was ganz Besonderes, gerade wenn man weiß, wie viele Vorbilder man selber hatte als kleines Kind, als jugendlicher Torwart und natürlich auch als Erwachsener, welche Torhüter die Turniere einfach gespielt haben. Das ist für mich unbeschreiblich.
19: Seine Karriere als Nationaltorhüter beginnt 2009. Sein erstes Heimländerspiel bestreitet Manuel Neuer ausgerechnet in Gelsenkirchen, seiner Heimatstadt, gegen, genau, die Elfenbeinküste. Manuel Neuer ist damals 23 Jahre alt.
21: Oh, das war ganz großes Pech. Was für ein kurioses Tor. Westermann erwischt Neuer auf dem falschen Fuß. Bittere Szene für den jungen Schalker.
19: 8 Tage nachdem DFB-Stammkeeper Robert Enke Suizid begeht, steht Manuel Neuer im deutschen Kasten und patzt. Deutschland spielt letztlich 2:2.
22: Das Tor nämlich auf meine Kappe ist blöd gelaufen. An sich wollte ich den Ball aufnehmen und ich habe ihn einfach volles Risiko dann mit dem Vollspann Wolle genommen und wollte ihn einfach aus der Gefahrenzone schlagen und dann ist natürlich blöd gelaufen.
19: Neuer schießt Gegenspieler Eboué an. Der Ball prallt von dessen Körper ins deutsche Tor. Auch heute noch erinnert er sich ganz genau an diesen Tag. Den Fehler scheint er allerdings vergessen zu haben. Neuer, ganz cool, genau wie damals.
20: Tim Wiese hat, glaube ich, die erste Halbzeit gespielt. Ich wurde eingewechselt. Es war eine sehr starke Mannschaft gewesen in Gelsenkirchen, gegen die wir gespielt haben. Und es war immer so, dass sie auch eine Robustheit und gerade im 1 gegen 1 auch eine gewisse Power mitgebracht haben. Diese Power haben sie jetzt natürlich auch.
19: 16,5 Jahre später also steht wieder ein Spiel gegen die Elfenbeinküste an. Im Tor wieder Manuel Neuer. Mittlerweile ist er ein Weltstar. Eine Torhüterlegende. Einer, vor dem die gegnerischen Spieler mindestens großen Respekt, wenn nicht sogar Angst haben. Es ist Neuers Klasse und dessen Ausstrahlung, letztlich seine Aura, die alle so fasziniert.
20: Aura hat für mich was zu tun mit Erscheinungsbild. Wenn man auf dem Platz steht, den eigenen Mitspielern ein gutes Gefühl zu geben, den Spielern einfach, ohne dass man jetzt verbal kommuniziert, mit der Körpersprache denen quasi vermittelt, da ist noch jemand da, auf den kann ich mich verlassen, das versuche ich.
19: Es ist erst das 2. Länderspiel gegen die Elfenbeinküste überhaupt. Beide mit Manuel Neuer im Tor. Diesmal ist es ein WM-Gruppenspiel. Diesmal könnte Deutschland mit einem Sieg den vorzeitigen Gruppensieg klar machen. Dann wäre die Begegnung wieder eine ganz besondere, auch für Manuel Neuer.
1: Unser Sportreporter Felix Mansel über unseren rekordverdächtigen Torhüter Manuel Neuer. Morgen ist dann sein nächster Einsatz.
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1: Das Spiel morgen gibt's natürlich live bei uns zu hören, dann ab 22 Uhr. Fast 24.000 Schülerinnen und Schüler haben in diesem Jahr mitgeschrieben bei den schriftlichen Abiturprüfungen hier bei uns in Hessen. Die meisten bekommen in diesen Tagen ihre Zeugnisse überreicht. Ganz weit vorne ist da ein Schüler aus Bensheim. Alexander heißt der. Und er hat's geschafft, in allen Fächern die volle Punktzahl zu holen. Also ein Abi mit 900 von 900 möglichen Punkten. Wie er das geschafft hat und warum es dabei auch um einen Wettbewerb mit seiner Mutter ging, das erklärt unsere Reporterin Anna Vogel.
23: Alexander Jorias hält seine Notenübersicht in Händen. Hinter jedem einzelnen Fach steht die gleiche Zahl, 15 Punkte, also die Note 1+. Der 19-jährige Schüler des alten kurfürstlichen Gymnasiums in Bensheim muss lächeln.
24: Es ist irgendwie unwirklich und auf der einen Seite weiß man dann, dass es wenige Leute haben in Deutschland, aber auf der anderen Seite fühlt sich's auch gar nicht so unglaublich an, weil irgendwie hat man es ja dann doch hinbekommen.
23: Die volle Punktzahl von 900 Punkten im Abi zu holen, das Ziel hat sich Alexander in der Oberstufe gesetzt, erzählt er. Nicht ganz unwichtig dabei, dass seine Mutter in ihrem Abi damals 898 Punkte geschafft hat.
25: Da es von ihm kam und ich das dann wirklich bei ihm nur als Ansporn erlebt habe, habe ich gedacht, okay,
0: Ja, dann kann er mich ruhig jagen und auch schlagen. Und das hat ja jetzt auch geklappt. Und ich habe mich da wahnsinnig gefreut.
23: Christine Jorias ist sichtlich stolz. Nicht nur auf die Abi-Leistung von Alexander, sondern auch darauf, dass ihr Sohn trotz allem Zeit für Sport, einen Nebenjob und einen guten Freundeskreis hat. Alexander drückt das so aus.
24: Ich denke, die Schule sollte nicht quasi das gesamte Leben einnehmen, außer man braucht jetzt unbedingt den NC. Aber an sich, denke ich, ist es wichtig, dass man eine Balance findet zwischen gut in der Schule sein, seine Leistung abrufen, aber auch noch Zeit außenrum haben.
23: Alexander ist überzeugt, wer strukturiert vorgeht, kann mit wenig Aufwand gute Ergebnisse erreichen. Er selbst hat dabei in der Vorbereitung auf die mündliche Abi-Prüfung zum Beispiel auch auf künstliche Intelligenz gesetzt.
24: Da habe ich mit KI so Prüfungssimulationen gemacht, also dass ich wirklich mir immer Aufgaben generieren habe lassen. Dann habe ich meinen Monolog gehalten, auch transkribiert und von der KI bewerten lassen. Und das habe ich echt oft gemacht vor den mündlichen Prüfungen.
23: Bei Alexander zumindest scheint das gut geklappt zu haben. Jetzt will der 19-Jährige aus Zwingenberg auf Reisen gehen. Erst einmal für Work and Travel nach Asien. Dann will er an der Technischen Universität München studieren. Management and Technology. Ein Studiengang ohne den sogenannten Numerus Clausus. Für den 19-Jährigen ist das egal, denn sein gutes Zeugnis kann ihm keiner mehr nehmen.
1: Und das kann er heute auch feiern beim Abiball in Bensheim. Dieser Abiturient des alten kurfürstlichen Gymnasiums in der Stadt hat es nämlich geschafft, in seinem Abi 900 Punkte zu holen und damit die maximale Punktzahl. Anna Vogel hat ihn getroffen.
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7: 8.30 Uhr. Geplante Iran-Gespräche in der Schweiz finden doch nicht statt. EU verlängert Sanktionen gegen Russland. Auftakt für letztes Hessentagswochenende. Das Wetter hochsommerlich und schwülheiß, 32 bis 38 Grad. Mein Name ist Daniel Skondo. Guten Morgen. Die für das Wochenende geplanten Gespräche zwischen den USA und dem Iran sind abgesagt. Das hat das Schweizer Außenministerium mitgeteilt, ohne Gründe zu nennen. Das Weiße Haus hatte schon in der Nacht gesagt, dass US-Vizepräsident Vance nicht in die Schweiz reisen wird. Ein neuer Termin ist noch nicht bekannt. Ursprünglich wollten beide Seiten am Vierwaldstätter See darüber sprechen, wie genau das Rahmenabkommen umgesetzt werden könnte. Beim Thema Russland hat es zum Auftakt des EU-Gipfels in Brüssel Diskussionen gegeben. Bulgarien blockiert ein geplantes 21. Sanktionspaket. Sabrina Fritz.
14: Einigen konnten sich die 27 Mitgliedstaaten darauf, die bestehenden Sanktionen gegen Russland um ein Jahr zu verlängern. Heute am eigentlichen Gipfeltag sollen Wirtschaft und Finanzen im Mittelpunkt stehen. Europa leidet unter der Warenflut aus China. Gleichzeitig muss der nächste EU-Haushalt verhandelt werden. Was das Geld betrifft, ist die Gemeinschaft aber von einer gemeinsamen Stimme noch sehr weit entfernt.
7: Den Städten, Kreisen und Gemeinden in Deutschland fehlt das Geld. Und jetzt haben ihre Gesamtschulden einen neuen Negativrekord erreicht. Das geht aus dem kommunalen Finanzbericht der Bertelsmann Stiftung hervor. Danach ist der Fehlbetrag insgesamt letztes Jahr auf den Höchststand von fast 200 Milliarden Euro gestiegen. Eine Ursache seien die Sozial- und Personalausgaben. Außerdem fehlten den Kommunen wegen der schwachen wirtschaftlichen Lage Einnahmen. In Großbritannien hat der Labour-Politiker Burnham bei einer Nachwahl den Wahlkreis Makerfield gewonnen. Damit hat der potenzielle parteiinterne Herausforderer von Premier Starmer einen Sitz im Unterhaus. ARD-Korrespondent Christoph Prössel.
4: Das ist die Voraussetzung, Premier Keir Starmer in eine Abstimmung um den Parteivorsitz zu zwingen. Andy Burnham sagte am Morgen, er habe seiner eigenen Partei gesagt, das sei die letzte Chance für Veränderung. Das Land stehe nicht da, wo es stehen sollte. Er wolle Hoffnung für die Zukunft geben. Keir Starmer steht in den Umfragewerten sehr schlecht da. Bei den Regional- und Kommunalwahlen im Mai hatte Labour massiv verloren. Seitdem wird in der Partei debattiert, ob Starmer an der Spitze der Partei und damit als Premier abgelöst werden sollte.
7: Wegen der Hitze stockt das Rote Kreuz seine Sanitätsteams auf dem Hessentag in Fulda auf. Das Rote Kreuz rät auch dazu, viel Wasser zu trinken und am besten auf Alkohol zu verzichten. Das Landesfest läuft noch bis Sonntag. Silvia Ritter.
5: Organisatorisch laufe es rund, so eine Sprecherin der Stadt Fulda. Unter den zehntausenden Besuchern pro Tag herrscht eine gute und gelöste Stimmung. Heute findet die traditionelle Kabinettssitzung der hessischen Landesregierung statt. Zum Landesposaunentag morgen werden dann Bläser aus ganz Hessen erwartet. Den Höhepunkt bildet zum Abschluss der Festumzug mit 3500 Teilnehmenden am Sonntag.
7: Mexiko hat als erstes Team die K.O.-Runde der Fußball-WM erreicht. Der Mitgastgeber setzte sich im zweiten Gruppenspiel am Morgen mit 1:0 gegen Südkorea durch. ARD-WM-Reporter Michael Küster.
11: Zuvor haben sich Tschechien und Südafrika 1:1 unentschieden getrennt. Die Schweiz hatte in Gruppe B nach einem 4:1 über Bosnien-Herzegowina gute Chancen aufs Weiterkommen. Genauso wie Kanada. Die Nordamerikaner konnten sich über den 6:0 Erfolg gegen Katar allerdings nur bedingt freuen. Mittelfeldspieler Ismail Kone musste nach einem Foul mit Verdacht auf einen Beinbruch ins Krankenhaus gebracht werden.
7: Und das haben wir heute auch im Blick. Das Ehrenamt steht im Mittelpunkt eines Treffens in Mainz. Die zuständigen Fachminister und Staatssekretäre der Länder wollen darüber sprechen, wie das freiwillige Engagement gestärkt werden kann. Und Kulturstaatsminister Weimar besuchte am Nachmittag seine Heimatstadt Gelnhausen im Main-Kinzig-Kreis. Unter anderem trägt er sich ins Goldene Buch der Stadt ein. Das waren die Nachrichten. Das Wetter. Sonnig und heiß wird's heute. Am Nachmittag kann es auch einzelne Hitzegewitter geben. Es bleibt aber meist trocken bei Höchstwerten zwischen 32 und 38 Grad. Morgen erst noch Sonne und Wolken, dann sonnig. Am Nachmittag dann einzelne Hitzegewitter bei ähnlichen Temperaturen wie heute. Die weiteren Aussichten Sonntag und Montag ähnlich. Viel Sonne, teils größere Quellwolken aber auch und nachmittags Hitzegewitter bis 38 Grad. Die Zeit 8.35 Uhr.
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7: Vorsicht, auf der A66 Fulda Richtung Frankfurt zwischen Flieden und Schlüchtern Nord ein Holzteil auf der Fahrbahn. A3 Köln-Frankfurt zwischen dem Wiesbadener Kreuz und dem Mönchhof-Dreieck ein Unfall auf dem rechten und dem mittleren Fahrstreifen, 3 Kilometer Stau. A44 Dortmund-Kassel zwischen Zierenberg und Kassel-Bad Wilhelmshöhe, 5 Kilometer Stau wegen Bergungsarbeiten nach einem Unfall. Und die B47 Bensheim-Worms ist zwischen Bürstadt und Lampertheim-Rosengarten gesperrt. Hier hat es einen Unfall gegeben. Dadurch in beiden Richtungen jeweils 2 Kilometer Stau. Es wird gebeten, das Gebiet weiträumig zu umfahren.
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1: Einen guten Freitagmorgen. Donald Trump ist immer für eine Überraschung gut. Da verkündet er in der Nacht zum Donnerstag, so, das Rahmenabkommen mit dem Iran ist nun doch schon unterschrieben worden. Das war eigentlich erst für heute geplant, bei einem Treffen von Vertretern des Iran und der USA in der Nähe von Luzern in der Schweiz. Und da gibt's nun einige Verwirrungen, denn eigentlich sollte das trotzdem stattfinden, um die Details dieser Vereinbarung zu besprechen, auf dem Weg zu einem dauerhaften Frieden. Und jetzt ist das heute Morgen abgesagt bzw. verschoben worden. Es ist noch nicht ganz klar, wann es denn wieder stattfinden soll. Die Meinungen darüber, was von diesem Rahmenvertrag zu halten ist, gehen sowieso auseinander. Die einen sagen, guter Deal, andere sehen da zu viele Zugeständnisse der USA an den Iran. Darüber habe ich mit Bente Scheller gesprochen. Sie ist Leiterin des Referats Nahost und Nordafrika bei der Heinrich-Böll-Stiftung. Das ist eine Stiftung, die den Grünen nahesteht. Frau Scheller, diese aktuelle Meldung über die Absage des Treffens heute, müssen wir uns da Sorgen machen?
6: Naja, zumindest dürfen wir uns nicht überraschen lassen, denn Trump macht eine Außenpolitik, bei der man nicht vorhersehen kann, was passiert. Es ist ein bisschen so, als würde er Autoscooter fahren in eine Richtung mit Vollgas. Wenn er dagegen ein Hindernis stößt, dann biegt er wieder ab. Also das ist unkalkulierbar und dementsprechend war sowohl die gestrige Unterzeichnung im Prinzip überraschend vorzeitig. Dass Vance jetzt nicht heißt, setzt dem Ganzen natürlich einen Dämpfer auf.
1: Wir gehen mal davon aus, dass beide Seiten trotzdem irgendwann miteinander direkt sprechen werden. Und dann liegt ja dieses Papier da auf dem Tisch. Wie bewerten Sie denn diese Vereinbarung? Also ist das jetzt ein großer Durchbruch auf dem Weg Richtung Frieden?
6: Für den Iran ist es sicherlich ein großer Durchbruch. Alle anderen schauen ein wenig in die Röhre, denn von Iran wird sehr wenig verlangt, aber es werden weitreichende Zugeständnisse gemacht und welche, die ja bereits in Kraft treten sollen, bevor überhaupt die näheren Verhandlungen begonnen haben, beziehungsweise das ist ein bisschen gestreckt, zum Beispiel das Herzstück dieses Abkommens für Iran, das Freisetzen eingefrorener iranischer Gelder, das sollte bereits begonnen haben. Dementsprechend denke ich, der Iran kann sich hier eine Verzögerung leisten für den Frieden oder was wir uns erhoffen, zumindest eine Verbesserung und Vorhersehbarkeit der Situation, leistet das jetzt einen Bärendienst.
1: Aber viele sagen ja, jetzt ist endlich mal ein Papier unterzeichnet worden von beiden Seiten. Darauf haben ja viele so lange gewartet.
6: Durchaus, aber es ist ein Papier, bei dem Vance selbst ja gesagt hat, es sei ein sehr unspezifisches Abkommen und auch bloß anderthalb Seiten. Als wir es dann gelesen haben, hat sich genau das bewahrheitet. Wenig ist konkret, große Zugeständnisse sind vorgesehen. Im Detail ist es jedoch nicht geklärt und das ist genau das Haarige, wo schon vorhersehbar ist. Dort werden die beiden Seiten in vielen Dingen nicht zu einer Einigung kommen oder zumindest nicht zu einer, die dann zufriedenstellend für alle Betroffenen ist.
1: Ein wichtiger Punkt ist ja das Atomprogramm des Iran und da heißt es, der Status quo solle da erstmal beibehalten werden und das Raketenprogramm des Landes wird in der Vereinbarung wohl gar nicht erwähnt. Was bedeutet das denn zusammengenommen?
6: Dieses Atomprogramm und die Befürchtung, Iran könne Atomwaffen versuchen zu bekommen, das angereicherte Material, das war ja eine der Hauptsorgen, die Israel hier immer vorgebracht hat, wenn es daran ging, in diesen Krieg zu gehen. Dass ausgerechnet das unangetastet bleibt, ist natürlich ein wirklicher Schaden auch für Netanjahu, für die israelische Regierung und für die Sicherheit in der Region, verheißt es jetzt auch nicht viel. Denn der Iran hat wirklich harte Schläge eingesteckt. Die Führungselite, sowohl politischer als auch militärischer Art, hat zahlreiche Verluste hier zu beklagen. Ich glaube, die Lehre, die der Iran hieraus ziehen könnte oder dieses Regime vielmehr ist, man braucht Atomwaffen, damit einen eben niemand mehr angreift. Deswegen denke ich, das ist der beunruhigendste Punkt. Hier könnten wir nicht nur Aufrüstung sehen, die aus diesem Krieg vermutlich ohnehin in der Region resultieren wird. Hier könnten wir auch nukleare Aufrüstung des Irans als ein umso fester gefasstes Ziel sehen.
1: Sie haben gerade Israel angesprochen. Die waren ja offenbar gar nicht in die Verhandlungen mit einbezogen worden über dieses Rahmenabkommen zwischen dem Iran und den USA. Kann das denn so überhaupt funktionieren?
6: Also, dass hier über Israels Kopf hinweg gehandelt wird, das ist wirklich ein Novum in der US-amerikanischen Außenpolitik, wo man sich eigentlich eher immer als Verbündeter Israels bezeichnet hat. Und nun schließt man ein Abkommen ab, das viele israelische Interessen so mit Füßen tritt. Das ist wirklich erstaunlich und dementsprechend scharf war ja auch der Protest aus Israel gegen dieses Abkommen. Man hat sich von Trump im Stich gelassen gefühlt. Da hat Vance dann ja auch dagegen gehalten, also die Kritik im eigenen Lager unter den Republikanern in den USA scheint Trump auch so zuzusetzen, dass jetzt die Kritik zudem aus Israel zu viel war. Vance hat ja gesagt, Israel solle jetzt nicht den einzigen Verbündeten, den es in einer Regierung hat, noch vor den Kopf stoßen.
1: Ich höre da viel Pessimismus raus bei Ihnen. Wenn Sie noch mal was Positives rauspicken könnten bei dieser Vereinbarung, was wäre das aus Ihrer Sicht?
6: Einerseits denke ich, so wie wir hier das Absenken der Spritpreise bereits spüren, könnte es für Millionen von Menschen auf der Welt, die weitaus gravierendere Einschränkungen haben hinnehmen müssen, weil Nahrungsmittel teurer wurden, weil der Hunger vergrößert wurde, eine positive Wendung bedeuten, wenn schon dieser erste Schritt immerhin zeitweise erfolgen würde, dass der Verkehr durch die Straße von Hormuz wieder funktioniert oder beginnt anzulaufen. Ich denke, bei allen anderen positiven Dingen sind wir mehr von Hoffnung getrieben. Diejenigen, die sich am meisten im Stich gelassen fühlen dürften die Menschen im Iran sein. Denn sie haben mit diesem Krieg verbunden, dass sie vielleicht großes Leid, viele Opfer bringen müssen. Tausende sind ja gestorben in diesem Krieg. Aber sie wollten eigentlich Freiheit und hatten gedacht, der Regime-Change, den Trump hier in Aussicht gestellt hätte, sei auch unterwegs. Das zeichnet sich jetzt nicht ab. Menschenrechte spielen keine Rolle in dem Abkommen. Und deswegen ist hier vielleicht die Hoffnung, wenn tatsächlich Sanktionserleichterungen kommen, dass davon irgendetwas bei der Bevölkerung ankommt, dass vor allen Dingen aber auch die Schmuggelgeschäfte, die die Revolutionsgarden im Iran massiv bereichert haben, dadurch nicht mehr so gut funktionieren und das Regime dann doch von innen gestürzt werden kann. Aber das ist, wie gesagt, eine Hoffnung.
1: Die Einschätzung der Politikwissenschaftlerin Bente Scheller von der Grünen Nahen Heinrich-Böll-Stiftung. Wir haben gesprochen über das Rahmenabkommen zwischen den USA und dem Iran. Das Treffen heute, was eigentlich in der Schweiz geplant war, ist aber kurzfristig abgesagt worden. Sie hören hr-info am Freitagmorgen. Und wir schauen zu uns nach Hessen. Temperaturen von weit über 30 Grad werden hier erwartet. Im Moment reden viele wieder über das Wetter und über das Klima und was das eine mit dem anderen zu tun hat. Und in Bonn, da ging es darum sogar zwei Wochen lang. Dort hat die Klimakonferenz der Vereinten Nationen getagt, die UN Climate Change Conference. Da kommen immer Fachleute zusammen, um zu beraten über den Klimawandel und die Folgen. Gestern Abend ist die Konferenz zu Ende gegangen und Janina Schreiber fasst zusammen, was rausgekommen ist.
8: Es ist ein gemischtes Fazit, das Delegierte und Umweltverbände nach den Klimaverhandlungen in Bonn ziehen. Doch zweifelsohne, die aktuelle fossile Energiekrise war ein wichtiges Thema, sagt Niklas Höhne vom New Climate Institute.
9: Dieser Schock ist nachhaltig und viele haben sich jetzt schon entschlossen, wegzukommen von den fossilen Energien. Gerade bei Elektroautos kann man das sehen. Überall auf der Welt boomt der Absatz von Elektroautos. Wärmepumpen genau dasselbe, aber auch die Elektrifizierung in der Industrie hat einen riesigen Schritt nach vorne gemacht jetzt und das werden nachhaltige Effekte sein.
8: Passend dazu hatte schon zum Auftakt der Bonner Verhandlungen der designierte Präsident der kommenden Weltklimakonferenz Murat Kurum seine Vision für die Welt vorgestellt.
10: Wir wollen die Energiewende vorantreiben, indem wir den

0: Ein Ziel wie das Elektrifizierungsziel tatsächlich nicht nur freiwillig wäre, sondern abgestimmt wird von allen Ländern.
1: Doch eine fossile Welt umzubauen, wegzukommen von Kohle, Öl und Gas hin zu mehr Strom aus erneuerbaren Energien, kostet Geld. Entwicklungsländer forderten, die Frage der Klimafinanzierung in Antalya neu zu verhandeln. Woher das zuvor beschlossene Geld für Klimaschutz und Anpassung kommen soll und wie viel es vor allem im Hinblick auf Klimaanpassung sein soll. Jan Kowalsig von Oxfam.
2: Da gibt es im Moment unüberwindbare Widersprüche in den jeweiligen Positionen. Und das wird uns dann wahrscheinlich auch auf der Klimakonferenz in Antalya dann wieder begegnen.
1: Dabei macht auch ein aktuelles Klimaphänomen im Pazifik, das Meer, Dürre und Starkregen bringt, deutlich, wie wichtig Klimaanpassung vor allem für den globalen Süden ist, sagt Laura Schäfer von Germanwatch.
3: Diese aufziehende Ernährungskrise, die ja vor allem bedingt ist durch die fossile Energiekrise, die dazu geführt hat, dass keine Düngemittel in den Ländern ankommen, haben unsere Partnerorganisationen ganz viel von berichtet. Und wo wir sehen, dass zusammen mit dem aufkommenden El Niño, der ja wahrscheinlich besonders stark wird, das zu einer sehr großen Ernährungskrise führen könnte.
1: Während einige Länder die Umsetzung von Klimaschutz und Anpassung vorantreiben wollen, geht es für andere erneut um Grundsatzdiskussionen. Umweltverbände sind sich deshalb einig. Bis Antalya ist noch einiges zu tun.
4: In Bonn ist gestern Abend die Klimakonferenz der Vereinten Nationen zu Ende gegangen. Nach 2 Wochen, Janina Schreiber hat ein Fazit gezogen. Damit haben wir es sekundengenau, 8.46 Uhr. Einen schönen guten Morgen.
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4: Die Linke war mal ein Beispiel dafür, wie sich eine Partei selbst zerlegen kann. Das war vor gut 1,5 Jahren, nach langen internen Streitereien. Da war die Linke kurz davor, praktisch zu verschwinden auf Bundesebene, nachdem sich die Anhänger von Sarah Wagenknecht längst abgespalten hatten in einer eigenen Partei. Dann kam die Bundestagswahl und auf einmal ist die Linke praktisch wieder auferstanden. Fast 9% der Stimmen. Es gibt wieder eine eigene Fraktion im Bundestag. Dafür stehen dann auch die beiden Parteivorsitzenden Ines Schwertner und Jan van Aken. Aber ausgerechnet jetzt zieht sich Jan van Aken zurück aus der Parteispitze, und zwar aus gesundheitlichen Gründen. Es wird also ein neuer Mann gesucht für diesen Posten. Und darum geht's ab heute auf dem Bundesparteitag der Linken in Potsdam. Einziger Kandidat für die Wahl ist dann Luigi Pantisano, aktuell stellvertretender Vorsitzender der Linksfraktion im Bundestag. Mit ihm habe ich vorab gesprochen. Herr Pantisano, wenn Sie neuer Co-Chef der Linkspartei werden, dann können Sie ja immer viel von der Bundesregierung fordern, denn Sie selbst müssen ja gar nicht liefern, weil Sie eben nicht in Regierungsverantwortung sind. Das hört sich nach einem relativ lockeren Job an, der da auf Sie wartet.
6: Ganz im Gegenteil. Als Opposition im Bundestag haben wir eine ganz wichtige Aufgabe. Und im Moment besteht die darin, die Wut der vielen Menschen, die den Laden am Laufen halten, der Arbeiterinnen und Arbeiter, all derjenigen, die morgens aufstehen und zur Arbeit gehen, aufzugreifen für Politik im Bundestag und diese Wut dort reinzutragen, weil es nicht sein kann, dass die Bundesregierung die Krisen komplett abwälzt auf die Beschäftigten, indem sie fordert, dass jetzt 13 Stunden am Tag gearbeitet werden sollen, die Menschen mit 70 erst in Rente sollen oder die Vorwürfe kommen von Friedrich Merz, man würde nur so tun, als sei man krank, wenn man nicht zur Arbeit kann.
4: Also da wollen Sie eine Stimme derjenigen sein, die sozial benachteiligt sind in Deutschland.
6: Richtig, und aber auch derjenigen, die jeden Tag aufstehen und arbeiten und den Laden am Laufen halten, teilweise 2 oder 3 Jobs haben, sich leider, anders wie meine Eltern, die in den 60er Jahren als Gastarbeiterin nach Deutschland gekommen sind, heute keinen Wohlstand mehr aufbauen können, die buckeln und trotzdem irgendwie von der Bundesregierung eins auf den Deckel bekommen. Und das muss sich definitiv ändern. Wir wollen sagen und zeigen auf diejenigen, die VerursacherInnen sind dieser Krisen. Das sind die reichen Freunde von Friedrich Merz. Und dort wollen wir uns das Geld holen, um eben unseren Sozialstaat und vieles anderes zu finanzieren.
4: Da hören wir schon raus, dass Sie durchaus kämpferisch nach vorne schreiten wollen. Die Linke hat sich ja in den vergangenen Monaten und Jahren auch gewandelt. Die Partei ist jünger geworden, auch in westlichen Großstädten verwurzelt inzwischen. Junge Menschen aus vielen sozialen und auch politischen Bewegungen haben sich der Linken angeschlossen. Sie selbst gelten ja als ein Fürsprecher dieser sogenannten Bewegungslinken. Haben Sie nicht Sorge, dass die Spannungen zwischen den verschiedenen Lager innerhalb der Partei wieder zunehmen könnten? Das gab es ja schon mal bei der Linken.
6: Wir sind eine linke Partei und eine pluralistische Partei aus verschiedenen Denkschulen, vielen Bundesländern. Und in der linken Partei ist es üblich, dass wir Inhalte auf Parteitagen diskutieren, dass gerungen wird um Positionen.

0: Und das finde ich auch gut, das macht auch eine lebendige Partei aus. Da bin ich stolz darauf, deswegen freue ich mich auf den Bundesparteitag.
1: Wobei manchmal
0: Aber
1: hat
0: klar
1: sich die
0: wird
1: Linke da auch
0: sein,
1: zerfleischt.
0: nun ja, ich würde sagen, dass die Geschichte um Wagenknecht und was da passiert ist, war eine Sondersituation, weil ihr es auch nicht um Inhalte ging, sondern um ihre eigene Entwicklung und Karriere, die sie hatte politisch. Deswegen ist es eine Ausnahme gewesen, die ich keiner Partei wünsche. Geschichtlich ist es so, dass wir als Linke einfach auch um Inhalte ringen und die Nachricht, und da bin ich überzeugt davon, dass wir eine große Mehrheit von diesem Parteitag nach Deutschland aussenden werden. Wir sind diejenigen, die Sozialproteste auf die Straße bringen, gegen den Versuch dieser Bundesregierung, die Kettensäge an den Sozialstaat anzulegen. Dafür organisieren wir uns mit den Arbeiterinnen und Arbeitern und gehen in den nächsten Monaten massenweise auf die Straße.
1: Die Straße ist das eine. In den bundesweiten Umfragen liegt Ihre Partei ja im Moment so bei 10-11%. Trotzdem heißt es, Sie persönlich stünden möglichen Regierungsbeteiligungen eher kritisch gegenüber. Warum eigentlich? Weil Opposition doch einfacher ist?
0: Nein, uns geht es darum zu verändern und nicht zu regieren. Und das gibt
1: Aber das kann man ja in der Regierung, oder?
0: Kann man schon in der Regierung, wenn man eben politische Inhalte, die man verfolgt, auch umsetzen kann. Und ich habe eben momentan nicht den Eindruck, dass die SPD eine besonders sozialdemokratische Politik macht, die die Arbeitnehmerinnen und Arbeitnehmer im Fokus hat. Ganz im Gegenteil, sie überbieten sich ja mit der CDU da drin, an die Arbeitnehmerinnenrechte ranzugehen. Arbeitszeitgesetz ist zum Beispiel eins davon. Und bei den Grünen haben wir im Moment auch nicht gerade den Eindruck, dass sie eine ökologische, klimagerechte Politik machen wollen. Sie bieten sich auch immer mehr der CDU an. Daher, solange die Bereitschaft da nicht da ist, mit uns gemeinsam Inhalte umzusetzen, die das Leben der Menschen wieder bezahlbar macht, brauchen wir gar nicht über so eine Frage zu diskutieren.
1: Okay, auf Bundesebene stellt sich für die Linke wahrscheinlich auch erstmal auf absehbare Zeit nicht die Frage nach einer Regierungsverantwortung. In den Bundesländern könnte das aber anders aussehen, zum Beispiel bei den Landtagswahlen im September in Sachsen-Anhalt und in Mecklenburg-Vorpommern. Die Linke könnte dafür eine Regierungsmehrheit jenseits der AfD gebraucht werden, wenn sich da die anderen Parteien zusammentun. Das würde aber doch auch heißen, dass dann eine Zusammenarbeit der Linken mit der CDU anstünde, also vorausgesetzt, die Christdemokraten würden das befürworten. Würden Sie es denn befürworten auf Länderebene?
0: Also ich sage Ihnen, wir sind eine antifaschistische Partei und eins unserer zentralen Ziele wird immer sein, zu verhindern, dass Faschisten an die Macht kommen. In Sachsen-Anhalt kann man ganz klar sprechen von der AfD als einer rechtsextremen Partei, die unseren Staat zerstören will in der jetzigen Form. Und deswegen müssen wir auch als Linke alles dran setzen, das zu verhindern. Und wenn es bedeutet, dass wir in irgendeiner Weise geartete Kooperation eingehen müssen, dann müssen wir das gemeinsam diskutieren mit den Genossinnen vor Ort. Ich bin kein Freund von Koalitionen mit der CDU, weil wir politisch so weit auseinanderstehen, dass das wahrscheinlich nicht zusammenzubringen ist. Mhm. Aber es gibt da andere kreative Varianten, wie hier zum Beispiel in Thüringen oder Sachsen. Aber das müssen wir uns dann angucken. Unser Ziel ist es jetzt als Linke einen starken Wahlkampf zu machen, dass es gar nicht erst zu dieser Frage kommt, sondern dass wir als Linke ein starkes Ergebnis haben und jetzt schon Wählerinnen und Wähler zurückgewinnen, die eventuell vorhaben, die AfD zu wählen.
1: Die Meinung von Luigi Pantisano, stellvertretender Vorsitzender der Linksfraktion im Bundestag. Er tritt an auf dem Bundesparteitag der Linken ab heute in Potsdam als Nachfolger von Co-Parteichef Jan van Aken. Der zieht sich aus gesundheitlichen Gründen zurück. Das ist das Thema bei uns heute Morgen, haben wir genannt, neue Köpfe, neuer Kurs, Fragezeichen. Die Linke stellt die Weichen.
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1: Und so gegen 8:45 reden wir mit unserem Hauptstadtkorrespondenten unter anderem über die Recherche des Bayerischen Rundfunks zur Linksjugend. Das ist die Jugendorganisation der Linkspartei. Da gab es Informationen über antisemitische Äußerungen und auch über eine Verherrlichung der DDR-Vergangenheit, haben wir auch in der Woche schon mal aufgegriffen. Jetzt ist es gleich 8.54 Uhr. Es wird richtig heiß und das gleich ein paar Tage lang, heute bis zu 38 Grad in Hessen. Das ist super für alle, die sich ins Freibad stürzen können oder in den Badesee. Wer im Büro sitzen muss oder in der Knallsonne arbeitet, hat deutlich weniger Spaß. Und das bekommt die Wirtschaft insgesamt zu spüren. Das hat eine Untersuchung des Kreditversicherers Allianz Trade ergeben. Demnach nimmt die Leistung der Beschäftigten ab bei hohen Temperaturen, was jetzt nicht wirklich wundert. Gleichzeitig steigen aber auch die Kosten für die Kühlung und die Klimatisierung der Gebäude. Alexander Schmidt aus unserer Wirtschaftsredaktion hat einen kühlen Kopf behalten und sich mal angeschaut in Hessen, wie die Unternehmen mit der Hitze umgehen.
3: Erdal Köroğlu sitzt in seinem Büro nahe am Vorfeld des Frankfurter Flughafens, dort wo die Flugzeuge be- und entladen werden. Im Sommer sei diese riesige asphaltierte Fläche der heißeste Punkt des gesamten Flughafens, sagt der Arbeitsschutzbeauftragte der Fraport Bodendienste.
4: Wenn wir draußen Temperaturen haben, 30 plus, müssen Sie schon ungefähr 20 Grad mindestens dazu rechnen. Also das ist dann wie so eine Herdplatte. Das sind natürlich schon extreme Bedingungen. Dann kommen natürlich die Triebwerke dazu und.
3: Gut 6.000 Mitarbeiter arbeiten für Fraport am Boden. Sie erhalten kostenlos UV-Sonnenschutzbekleidung, Kopfbedeckungen und Sonnenschutzcremes und werden an den ganz heißen Tagen rotierend eingesetzt, sodass sie nicht zu lange der prallen Sonne ausgesetzt sind, sagt Erdal Köroğlu.
4: Wir lassen am Tag bis zu 6 Getränkewagen auf dem Vorfeld des Frankfurter Flughafens rumfahren. Die Kollegen geben kalte Getränke aus, auch kalte isotonische Getränke. Wir verteilen über die heißen Monate Obst und wir verteilen Eis, was natürlich besonders gut angenommen wird.
3: Die Büros, sagt er, und die Shops am Flughafen seien dagegen alle klimatisiert. Davon können die 12.000 Mitarbeiter in der Produktion von Volkswagen in Kassel-Baunatal nur träumen. Die Werkshallen, in denen zum Beispiel Getriebe und ganze Fahrzeugteile gebaut werden, sind nicht klimatisiert, sagt Standortsprecher Alexander Gautsche.
5: Da wird es dann schon den Außentemperaturen entsprechend höhere Temperaturen in den Hallen geben,
3: die dann schnell einmal die 30-Grad-Marke übersteigen können. Volkswagen bietet seinen Beschäftigten in der Produktion dann Folgendes an.
5: Zu den heißen Phasen, so wie wir sie jetzt zum Wochenende erwarten, verteilen wir dann auch Elektrolysepulver. Wir verschieben die Gleitzeitmodelle, sodass ein Kollege, Kollegin früher anfangen können und nach Abstimmung mit dem Vorgesetzten auch Duschpausen eingelegt werden können.
3: Von der Hitzewelle wenig zu spüren bekommen die rund 1.000 Mitarbeiter der Messe in Frankfurt. Die Ausstellungshallen sind während der Messen alle klimatisiert, müssen davor aber je nach Jahreszeit entweder aufgeheizt oder runtergekühlt werden, sagt Olaf Kühl. Er leitet das Gebäudemanagement bei der Messe.
6: Die Energiekosten sind schon erheblich und nehmen auch in den letzten Jahren zu. Also das Thema Kühlung ist für uns deutlich wichtiger geworden, als vor 30 Jahren noch war.
3: Kein Wunder, die Temperaturen steigen und die riesigen Heiz- und Kühlanlagen im Keller der insgesamt 11 Hallen haben dann einiges zu tun. Die Mitarbeiter bekommen davon nicht allzu viel mit in den klimatisierten Gebäuden, sagt er.
6: Von der Akzenta, also unserer Tochtergesellschaft, kann man sich eine Kantine bestellen, wird Wasser kastenweise geliefert. Das ist allerdings nicht kostenlos. Das müssen die Mitarbeiter bezahlen. Ansonsten in allen Teeküchen kommt Trinkwasser aus der Leitung. Also wir haben ganz viele Mitarbeiter, die sich ihre Karaffen holen oder Wasser sprudeln und entsprechend trinken können.
3: Sodass die heißen Tage erträglich bleiben und die Mitarbeiter sich ganz auf ihr eigentliches Geschäft, die Messen, konzentrieren können.
1: Alexander Schmidt aus unserer Wirtschaftsredaktion hat nachgefragt bei Unternehmen hier in Hessen, wie die eigentlich umgehen mit den extrem hohen Temperaturen, die wir schon heute bekommen. Bis zu 38 Grad sind vorhergesagt in einigen Regionen.
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1: Wir bieten Ihnen also viel Hintergrundberichterstattung an zu dieser Fußball-Weltmeisterschaft, aber selbstverständlich auch die Spiele der deutschen Nationalmannschaft live und in voller Länge. Morgen ab 22 Uhr dann das Spiel gegen die Elfenbeinküste. Ebenfalls live und in voller Länge die Nachrichten gleich mit Daniel Skondo. Und dann übernimmt hier Sebastian Schreiber mit HR Info am Vormittag.

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1: 9 Uhr. Iran-Gespräche in der Schweiz abgesagt. Linkspartei trifft sich zu Bundesparteitag. 200 Milliarden Euro Defizit bei deutschen Kommunen. Das Wetter sonnig und schwülheiß mit einzelnen Gewittern bis 38 Grad. Mein Name ist Daniel Skondo. Guten Morgen. Die für das Wochenende geplanten Gespräche zwischen den USA und dem Iran sind abgesagt. Das hat das Schweizer Außenministerium mitgeteilt, ohne Gründe zu nennen. Das Weiße Haus hatte schon in der Nacht gesagt, dass US-Vizepräsident Vance nicht in die Schweiz reisen wird. Ein neuer Termin ist noch nicht bekannt. Ursprünglich wollten beide Seiten am Vierwaldstätter See darüber sprechen, wie genau das Rahmenabkommen umgesetzt werden könnte. Beim Thema Russland hat es zum Auftakt des EU-Gipfels in Brüssel Diskussionen gegeben. Bulgarien blockiert ein geplantes 21. Sanktionspaket. ARD-Brüssel-Korrespondentin Sabrina Fritz.
2: Einigen konnten sich die 27 Mitgliedstaaten darauf, die bestehenden Sanktionen gegen Russland um ein Jahr zu verlängern. Heute am eigentlichen Gipfeltag sollen Wirtschaft und Finanzen im Mittelpunkt stehen. Europa leidet unter der Warenflut aus China. Gleichzeitig muss der nächste EU-Haushalt verhandelt werden. Was das Geld betrifft, ist die Gemeinschaft aber von einer gemeinsamen Stimme noch sehr weit entfernt.
1: Den Städten, Kreisen und Gemeinden in Deutschland fehlt das Geld. Und jetzt haben ihre Gesamtschulden einen neuen Negativrekord erreicht. Fast 200 Milliarden Euro. Das geht aus dem aktuellen kommunalen Finanzbericht der Bertelsmann Stiftung hervor. Aus der Nachrichtenredaktion Ina Meinl.
3: Als Hauptursache sehen die Autoren der Bertelsmann-Studie die Ausgaben der Kommunen, vor allem die Sozial- und Personalausgaben. Dazu komme die schwache wirtschaftliche Entwicklung. Dadurch gibt es weniger Einnahmen. Anders als in früheren Krisen seien jetzt auch wirtschaftsstarke Regionen wie Bayern oder Baden-Württemberg erheblich betroffen. Das Statistische Bundesamt hatte schon im April auf das Rekorddefizit hingewiesen.
1: Die Linke startet heute Nachmittag in ihren Bundesparteitag, auf dem auch die Parteispitze neu gewählt werden soll. Als neuer Co-Chef steht der Bundestagsabgeordnete und Fraktionsvize Pantisano zur Wahl. Er schließt grundsätzlich Bündnisse mit der CDU nicht aus, um zu verhindern, dass die AfD mitregiert. Dazu hat er in HR Info mit Blick auf die kommenden Landtagswahlen, zum Beispiel in Sachsen-Anhalt, gesagt:
4: Ich bin kein Freund von Koalitionen mit der CDU, weil wir politisch so weit auseinanderstehen, dass das wahrscheinlich nicht zusammenzubringen ist. Aber es gibt da andere kreative Varianten, wie hier zum Beispiel in Thüringen oder Sachsen. Aber das müssen wir uns dann angucken. Unser Ziel ist es jetzt als Linke, einen starken Wahlkampf zu machen, dass es gar nicht erst zu dieser Frage kommt, sondern dass wir als Linke ein starkes Ergebnis haben und jetzt schon Wählerinnen und Wähler zurückgewinnen, die eventuell vorhaben, die AfD zu wählen.
1: Im Internet soll es ab heute einfacher sein, alles wieder rückgängig zu machen, wenn man etwas gekauft hat oder einen Vertrag abgeschlossen hat. In der EU müssen alle Anbieter auf ihren Webseiten oder in ihren Apps einen gut sichtbaren Widerruf-Button haben. Sebastian Moritz.
5: Die Grundidee ist, das Kaufen soll online genauso einfach sein wie das Widerrufen eines Vertrags. Das heißt ganz konkret, überall da, wo ich online etwas kaufen kann, muss es auf der Homepage diesen Button geben. Und da klicke ich dann drauf, gebe meine Daten ein und der Vertrag ist widerrufen. Das geht ja bei Online-Käufen innerhalb von 14 Tagen. Verbraucherschützer haben in der Vergangenheit mehrfach die Erfahrung gemacht, dass es nicht immer leicht ist, europäisches Recht durchzusetzen, wenn die Händler zum Beispiel in Asien sitzen. Der Handel spricht deshalb auch von Wettbewerbsverzerrung, weil er sagt, die europäischen Unternehmen müssen sich da jetzt wieder an neue Regeln halten. Und die Händler im Ausland interessieren sich dafür eigentlich gar nicht.
1: Die hessischen Freibäder erwarten viele Gäste am Wochenende, zum Beispiel in Bad Homburg im Hochtaunuskreis. Die gute Nachricht dort: Parken wird leichter. Das Parkhaus am Seedammbad wird wieder eröffnet. Dort hatte es vor rund 2 Monaten einen Großbrand gegeben. Laut Stadt wurde das Parkhaus jetzt saniert. Die Autokennzeichen werden beim Rein- und Rausfahren erfasst. Bei der Fußball-WM hat sich Mexiko als erstes Team für die K.O.-Runde qualifiziert. Den Mexikanern reichte dafür im Gruppenspiel gegen Südkorea ein 1:0. Vorher hatte Kanada gegen Katar einen 6:0-Sieg geholt. Außerdem spielten Schweiz, Bosnien-Herzegowina 4:1 und Tschechien, Südafrika 1:1. Heute treffen die USA auf Australien. Das waren die Nachrichten. Das Wetter: sonnig und heiß heute wieder. Am Nachmittag kann es einzelne Hitzegewitter geben. Meist bleibt es aber trocken bei Höchstwerten zwischen 32 und 38 Grad. Morgen erst Sonne und Wolken, im Osten einzelne Schauer und Gewitter. Dann wird sonnig und am Nachmittag wieder einzelne Hitzegewitter bei ähnlichen Werten wie heute. Die weiteren Aussichten: Sonntag und Montag viel Sonne und teils hitzige Gewitter bis 38 Grad. Die Zeit ist 9.05 Uhr.
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1: A3 Köln Richtung Frankfurt, zwischen dem Wiesbadener Kreuz und dem Mönchhof-Dreieck ein Unfall auf dem Standstreifen, dadurch 3 Kilometer Stau. A67 Darmstadt-Mönchhof-Dreieck zwischen Büttelborn und dem Rüsselsheimer Dreieck, 3 Kilometer stockend wegen Grünpflegearbeiten auf dem rechten Fahrstreifen. Und die B47 Bensheim-Worms zwischen Bürstadt und Lampertheim-Rosengarten, 2 Kilometer Stau nach einem Unfall.
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6: Guten Morgen, ich grüße Sie. Die Straße von Hormus ist wieder frei, zumindest auf dem Papier. Die USA und der Iran haben ihr Rahmenabkommen unterschrieben. Es dürfte aber Monate dauern, bis der Handel dann auch wieder richtig anläuft. Voraussetzung ist erstmal, dass die Boote auch wirklich sicher durch diese Meerenge durchkommen. Die deutsche Marine könnte bei der Absicherung eine entscheidende Rolle spielen. 2 Schiffe bringen sich da schon in Stellung. Die Lage genau im Blick hat man in einer Bundeswehrkaserne im Westen Hamburgs. Da befindet sich die Marine-Schifffahrtleitung. Unser Reporter Kai Küstner hat dieses Kommando besucht.
7: Wenn Fregattenkapitän Steffen Lange aus seinem Bürofenster blickt, schaut er auf Kasernenarchitektur und nicht auf die nahegelegene Elbe oder ein anderes Gewässer. Und dennoch dürfte es in Deutschland nur wenige Menschen geben, die besser im Bilde darüber sind, was auf den Weltmeeren gerade vor sich geht.
8: Ja, seit dem 28. Februar waren die Tage nicht langweilig.
7: Mit dem Tag des amerikanisch-israelischen Angriffs auf den Iran kam der Schiffsverkehr im Persischen Golf abrupt zum Erliegen. Anschließend betätigte sich das Regime in Teheran als eine Art Schleusenwärter am Golf. Was für den Leiter des Marinekommandos und sein Team bedeutete, sie rieten deutschen Reedereien dringend davon ab, eine Durchfahrt zu wagen.
8: Es war einfach die Gefahrensituation so groß, dass jedes Schiff, was die Fahrt zur Straße von Hormus aufgenommen hätte, war die Gefahr so groß, dass man von einer Beschädigung oder sogar eines Totalverlustes, inklusive leider auch, was in der Vergangenheit geschehen ist, vielleicht auch zum toten Besatzungsmitglied geführt hätte.
7: Die Folge: 57 Schiffe, die mit Deutschland in Verbindung stehen, also zum Beispiel unter deutscher Flagge fahren oder auch einem deutschen Reeder oder Management unterstehen, saßen von heute auf morgen fest. An diesem Donnerstag waren es noch immer 41. Nach anfänglichen Zweifeln weiß man heute auch, im Persischen Golf befinden sich Seeminen. Fregattenkapitän Lange berät von Hamburg aus als eine Art Schnittstelle zwischen militärischer und ziviler Flotte eben auch Reedereien. Im Moment wimmelt es rund um die Straße von Hormus nur so von Handelsschiffen. Etwa 3000 seien es im Persischen Golf insgesamt, erklärt Marineexperte Lange. Und von denen wollen mindestens 700 bis 800 am liebsten sofort ins offene Meer hinaus. Was eine Herausforderung darstellt, wenn denn die Schleusen in Hormus im übertragenen Sinn denn auch wirklich wieder gänzlich offen stehen.
8: Und jetzt muss man sich vorstellen, Sie haben eine Sektflasche, die unter Druck steht und man öffnet den Korken. Der will natürlich der Sekt aus diesem engen Flaschenhals. Und so ungefähr muss man sich den Persischen Golf vorstellen mit der Anzahl an Schiffen. Und das muss koordiniert werden. Also wäre eine Aufgabe, die wir, wenn es dazu kommt, wahrnehmen könnten.
7: Stichwort Sektkorken. Gut möglich, dass selbige bei den Reedereien erst einmal knallen, wenn die Straße von Hormus wieder gänzlich risikolos befahrbar ist. Doch selbst dann könne es vom Moment der Öffnung an noch 3 Monate bis zu einem Jahr dauern, bis sich der Öl-, der Flüssiggas- und auch der Düngemittelverkehr wieder auf Normalmaß bewegt, erläutert der Fregattenkapitän. Und dann ist da ja neben den vielen zivilen Fragen noch die militärische. Deutschland hatte angeboten, gemeinsam mit Großbritannien und Frankreich zu helfen, die Straße von Hormus zu sichern. Auch wenn der Tag eines deutschen Einsatzes am Golf Kapitän Lange zufolge noch ein Stück weit entfernt ist.
8: Derzeit ja.
9: Kann man sagen, wie weit?
8: Glaskugel.
7: Sein Kommando jedenfalls, das in die Planung in jedem Fall eingebunden ist, sei bereit. Doch Bundesregierung und Generalinspekteur hatten hinlänglich klargestellt, dass dafür ein belastbarer Waffenstillstand und ein Bundestagsmandat nötig seien. Eine Annäherung an den Golf hat die Marine bereits vollzogen. Das Minenjagdboot Fulda und der Tender Mosel haben gemeinsam mit einem britischen Versorgungsschiff bereits den Suezkanal in Richtung Rotes Meer passiert. Geplant ist, dass die deutschen Schiffe Kurs auf das ostafrikanische Djibouti nehmen, um sich dort für einen möglichen Einsatz im Persischen Golf bereitzuhalten.
6: Wie ist die Lage in der Straße von Hormuz? Die Marine-Schifffahrtleitung der Bundeswehr beobachtet das aus einer Kaserne in Hamburg aus. Kai Küstner, unser Reporter, hat dort vorbeigeschaut. 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
6: Es war eine der großen Überraschungen bei der Bundestagswahl im vergangenen Jahr. Die Linke hat da fast 9% der Stimmen geholt und ist mit vielen Abgeordneten wieder in den Bundestag eingezogen, nachdem man zuvor an der 5%-Hürde gescheitert war. Und die Oppositionsarbeit kommt offenbar bei den Menschen auch ganz gut an. Im aktuellen ARD-Deutschland-Trend kommt die Linke auf 10% der Stimmen und nähert sich damit auch der SPD an, die auf 13% kommt. Heute kommt die Linke in Potsdam zu ihrem dreitägigen Bundesparteitag zusammen. Dabei dürfte es neben einer Neuwahl der Doppelspitze vor allem um den künftigen Kurs der Partei gehen, denn man hat sich da durchaus viel vorgenommen für die kommenden Wahlen. Darüber habe ich gesprochen mit Mario Kubina aus unserem Hauptstadtstudio. Ich habe ihn gefragt, die Linke war vor der letzten Bundestagswahl ja schon abgeschrieben worden, hat sich dann aber zurückgekämpft. Was macht die Linke aktuell denn so beliebt bei den Menschen?
9: Naja, ich denke, der wichtigste Punkt ist, dass die Linke anders als in früheren Zeiten nicht mehr so zerstritten auftritt, wie das eben der Fall war, bevor sich Sarah Wagenknecht mit ihren Anhängern verabschiedet hat und eine eigene Partei gegründet hat. Dieser Dauerkonflikt Sarah Wagenknecht gegen den Rest der Linken, das hat die Partei einfach über Jahre zermürbt. Und das war teilweise auch wirklich traurig mit anzusehen bei Parteitagen, wie sich diese Partei damals mit sich selbst beschäftigt hat. Also das gehört der Vergangenheit an. Und man muss sagen, die Doppelspitze, die vor knapp 2 Jahren übernommen hat mit Ines Schwertner und Jan van Aken, die hat es einfach geschafft, die Linke klar zu fokussieren auf Brot und Butter. Also Mieten runter, Lebenshaltungskosten insgesamt runter, zum Beispiel indem man Grundnahrungsmittel von der Mehrwertsteuer komplett befreit. Manchen geht das sogar ein bisschen zu weit innerparteilich, dieser klare Fokus auf Lebenshaltungskosten. Die sagen, es gibt aber doch auch die Weltpolitik, dazu müsse sich die Linke auch prominent positionieren. Aber die Parteispitze, die hat diese Linie klar gefahren und zumindest bei der letzten Bundestagswahl war das ja auch sehr erfolgreich.
6: Jetzt wird aber die Parteispitze in dieser Form nicht weitermachen, Jan van Aken will sich da aus gesundheitlichen Gründen zurückziehen. Der Stuttgarter Abgeordnete Luigi Pantisano bewirbt sich, an seine Stelle zu treten. Wir haben heute Morgen hier in HR Info auch schon mit ihm gesprochen. Er will Wähler, die drüber nachdenken, die AfD zu wählen, zurückholen. Wie stehen denn die Chancen für Pantisano, dass es dann auch klappt mit seiner Wahl als Parteichef?
9: Nur Pantisano versucht ja jetzt schon damit zu punkten, dass er aus einem klassischen Arbeiterhaushalt kommt. Seine Eltern, die sind vor Jahrzehnten aus Süditalien eingewandert, haben sich dann hochgerackert und er selbst ist über den zweiten Bildungsweg an die Uni gekommen, hat Architektur studiert, also eine linke Vorzeigebiografie. Und die will er auch nutzen, will eben glaubwürdig diesen Neustart der Linken verkörpern, den die Partei plant, sich wieder mehr auch auf die Belange der Arbeiterschaft zu konzentrieren. Man könnte es auf die Formel bringen, mehr Werkstor, weniger Hörsaal. Das ist so ein bisschen das, was ich heraushöre, auch aus seinen Ankündigungen. Ob es gelingt, muss man schauen. Zurzeit ist die AfD meistens erfolgreicher bei Wahlen in der Arbeiterschaft. Aber die Linke will eben nicht zulassen, dass das so bleibt.
6: Wir sehen zugleich, die Linke verändert sich aktuell auch gerade. Die Partei hat zum Beispiel sehr viele neue Mitglieder dazugewonnen. Die Zahlen hat man binnen eines Jahres sogar verdoppeln können. Wie hat sich damit auch die Struktur dieser Partei verändert?
9: Ja, also die Linke ist größer geworden. Sie haben es gesagt, innerhalb eines Jahres eine Verdopplung auf inzwischen mehr als 120.000. Man hat sich auch stark verjüngt im Schnitt. Der Altersdurchschnitt nicht mal mehr 39 Jahre. Und jetzt bei den Delegierten beim Parteitag in Potsdam an diesem Wochenende, da liegt er noch mal ein bisschen drunter. Also das wird der jüngste Parteitag aller Zeiten, frohlockt man in der Parteizentrale. Aber das ist natürlich auch eine riesige Herausforderung, denn so viele neue Mitglieder und dann noch so viele neue junge Mitglieder. Und man weiß ja aus der politischen Geschichte, je jünger politisch Aktive sind, desto weniger kompromissbereit sind sie, desto radikaler zum Teil sind sie auch in ihren Forderungen. Und die jetzt alle einzubinden, in Potsdam beim Parteitag, aber auch auf lange Sicht in den innerparteilichen Strukturen, das wird eine riesige Herausforderung für die neue Doppelspitze. Schwertner tritt wieder an und Pantisano tritt jetzt also erneut an für die Nachfolge von Van Aken. Es gibt bisher keine Gegenkandidaten, aber die Partei ist immer für Überraschungen gut. Schauen wir mal, wie die Wahl morgen läuft.
6: Schauen wir zum Schluss auch noch ganz kurz auf die vielen jungen Menschen in der Partei, die sich teilweise ja durchaus auch radikal äußern. Zum Beispiel Amtsträger der Linksjugend haben sich da in der Vergangenheit auch wiederholt antisemitisch geäußert. Wie groß ist das Problem für die Partei? Wie geht man damit um?
9: Ja, das ist natürlich jetzt eine Negativüberraschung gewesen für die Parteispitze, dass ausgerechnet wenige Tage vor diesem Parteitag in Potsdam die Recherchen des Bayerischen Rundfunks öffentlich wurden zur Linksjugend. Da geht es um antisemitische Äußerungen. Es geht um die Verharmlosung der DDR und von kommunistischen Diktatoren. Also das ist schon starker Tobak. Die Parteispitze hat auch schon reagiert, hat gesagt, so geht's nicht. Wir distanzieren uns ganz klar. Und man sucht jetzt auch das Gespräch mit der Linksjugend, auch um über Konsequenzen zu reden. Allerdings, wie diese Konsequenzen aussehen, wie man dieses Problem wirksam in den Griff bekommen möchte, da sehe ich jetzt noch keine so richtig konkreten Ansätze. Aber das ist ja auch eine Sache, bei der wir jetzt beim Parteitag nachhaken können.
6: Ja, und heute beginnt dieser Parteitag der Linken in Potsdam. Und das haben wir heute zum Thema gemacht hier in hr Info. Neue Köpfe, neuer Kurs. Die Linke stellt die Weichen. Und Mario Kubina aus unserem Hauptstadtstudio habe ich drüber gesprochen, was die Linke aktuell so stark macht und wie man sich jetzt für die Zukunft aufstellen will.
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6: Seit gut einer Woche läuft die Fußball-Weltmeisterschaft. Das ist aber eine WM, die viele von uns nicht unbeschwert genießen können. Klar, auf der einen Seite gibt es da die Freude über die sportlichen Leistungen, gerade auch nach dem Auftaktsieg der deutschen Nationalmannschaft. Auf der anderen Seite aber steht die Sorge bzw. auch das Unverständnis über die politische Situation in den USA, das Verhältnis der FIFA zu Donald Trump und die zunehmende Kommerzialisierung dieses Turniers. Genau das spiegelt auch die neueste Befragung unseres Meinungsbarometers HR fragt wieder. Hier hat eine deutliche Mehrheit der mehr als 4.700 befragten Menschen in Hessen angegeben, dass sie nur noch wenig bis gar kein Interesse an dieser WM habe. Marion Kucheni aus dem HR Fragt-Team ist hier bei mir im Studio. Hallo Marion.
10: Hallo.
6: Was sind denn die Hauptgründe für dieses Desinteresse?
10: Also das ist ganz zentral der Eindruck, dass diese WM stark im Fokus der wirtschaftlichen Interessen der FIFA steht. 88%, also eine wirklich überwiegende Mehrheit, glaubt, dass es bei diesem Turnier vor allem darum geht, durch hohe Preise bei den Ticketverkäufen und möglichst viele Spiele eben möglichst viel Geld zu machen. Mhm. Und dass FIFA-Boss Gianni Infantino so auffallend die Nähe zu Trump sucht, das hat zum Beispiel Anja, 62, aus der HR-Frag-Community, diese Spiele so richtig gehend verdorben.
11: Also entgegen meinem früheren Enthusiasmus bei WMs, wo ich wirklich alles geguckt habe, muss ich für dieses Jahr sagen, ich bin von der FIFA so enttäuscht, dass ich wirklich jedes Gucken boykottiere in diesem Jahr.
10: Und auch Luis, 29 ist er, kommt aus Mittelhessen, sieht die politische Lage in den USA so kritisch, dass er, ähnlich wie Anja, nichts mehr mit der aktuellen WM zu tun haben will.
12: Zwei Sachen, die ich schwierig empfinde, ist zum einen das Gastgeberland USA, weil es dort ja auch Einreiseprobleme gab, nicht nur für Fans, sondern wohl teilweise auch für Schiedsrichter und dergleichen. Und ich finde es allgemein schwierig, dass quasi die dortige Regierung das als PR-Aktion nutzen kann, um sich selbst als guter Gastgeber darzustellen, wo sie doch in der Welt einige Probleme verursachen aktuell.
10: Marion, 49, meine Namensschwester aus dem Rhein-Main-Gebiet, die bringt noch einen anderen Aspekt ein, den sie schwierig findet, nämlich den Umgang mit dem Thema Nachhaltigkeit.
13: Wenn ich mir angucke, wie die Mannschaften dann auch kreuz und quer über den amerikanischen Kontinent geflogen werden und dann natürlich auch immer der ganze Tross hinten dran plus die ganzen Zuschauer. Auf der anderen Seite kämpfen wir gegen eine Klimaerwärmung. Das passt für mich alles nicht zusammen.
6: Gibt es denn auch Menschen in der HR-Frag-Community, die der WM trotzdem noch was Positives abgewinnen können?
10: Ja, also die gibt's. Mit rund 22% sind die zwar in der Minderheit, aber die können sich trotzdem über die Spiele und die Mannschaften freuen. Brigitte zum Beispiel, 29, gehört dazu aus dem Rhein-Main-Gebiet.
14: Wir leben hier in einem multikulturellen Haushalt und sehen eben nicht nur die deutsche Perspektive, sondern haben jetzt auch mit ganz anderen Nationen mitgefiebert, mit den Köpfern, das war toll. Und Deutschland natürlich auch. Ich finde das einfach guten Fußball, nette Typen und es macht einfach Spaß zu gucken.
10: Bei Stefanie, sie ist 47 und sie ist seit 30 Jahren Eintracht-Fan, da ist das noch ein bisschen anders. Sie ist zwar fußballbegeistert, aber eben auch sehr nachdenklich.
15: Bei Amerika bin ich jetzt halt hin und her gerissen, weil wir können es nicht ändern, was Infantino da macht und so weiter. Und Amerika ist ja genauso nicht ganz Trump, sondern auch nur zur Hälfte oder so. Und naja, auf der anderen Seite, warum soll man sich die Freude am Spiel verderben lassen. Man kann ja trotzdem alles andere kritisch begleiten. Aber ich werde mit Sicherheit nicht nachts wach bleiben, was ich vielleicht vor 20 Jahren noch gemacht hätte.
6: Ihr wolltet neben der Frage nach den WM-Interessen ja aber auch noch wissen, wo und wie die Leute diese Spiele vielleicht am liebsten gucken, wenn sie die Spiele denn anschauen. Wie denn, Marion?
10: Also am liebsten zu Hause. Mehr als die Hälfte der Befragten macht das genau so. Die Jüngeren ein bisschen anders. Die zwischen 16 und 29, die zieht es dann doch eher zu Freunden oder zum Public Viewing, um sich da die Spiele zusammen anzugucken. Die klassische Fußballkneipe, die wir vielleicht so im Kopf haben, die steht nicht so hoch im Kurs. Auch nicht bei Tobias, er ist 37 und er schaut ebenfalls lieber daheim mit Freunden.
16: Klassisch ist es schon, dass alle das Trikot anhaben und man dann zusammensitzt und zusammen auch jubelt und die Nationalhymne zusammen singt. Das haben wir eigentlich schon von Anfang an.
6: Zwischen Fußballfieber und Vorbehalten, die politische Lage in den USA, trübt die Freude über diese Fußball-Weltmeisterschaft. Die Ergebnisse der neuesten Umfrage unseres Meinungsbarometers, zusammengefasst von Marion Kucherny aus dem hr-Fragteam. Vielen Dank, Marion.
10: Gerne.
6: Und auch wenn Sie Teil dieser Community werden wollen, der hr-Frag-Community, dann können Sie sich registrieren über hr.de/hr-fragt. Dort finden Sie auch alle Infos zur aktuellen Befragung.
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6: Und nachdem wir über die Stimmung rund um diese Weltmeisterschaft gesprochen haben, schauen wir jetzt auf das, was sich sportlich so getan hat bei diesem Turnier in den USA, Kanada und Mexiko.
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6: Ja, und ein Ergebnis aus der Nacht sticht da hervor. Gastgeber Kanada hat mit 6:0 gegen Katar gewonnen. Ein Spiel war das also mit vielen Toren, ein Spiel mit 2 roten Karten gegen Katar und einer Szene, die vielleicht noch mehr aussagt als das Ergebnis dieser Partie. Anne van Eickels.
17: Manchmal steht eine kleine Geste für etwas ganz Großes. Die 57. Minute des Spiels zwischen WM-Gastgeber Kanada und Katar ist so ein kleiner, großer Moment. 6 Minuten zuvor verletzte sich Kanadas Ismaël Koné schwer, als sein Gegenspieler Asim Madibo ihn unglücklich am Bein trifft, direkt vor der Trainerbank von Jesse March.
18: Was right in front of us and everyone could hear the bone snap.
19: Das war direkt vor uns und jeder konnte die Knochen brechen hören. Das Herz raste, jeder war durcheinander, aufgrund der schweren Verletzung, aber auch, weil Ismaël das Herzstück unseres Teams ist.
17: Und in all diesem Schock, den Tränen der Mitspieler und des Gegenspielers, der in seinem ungewollten Unglück körperlich fast zusammenfällt, signalisiert Koné Asim Madibo sofort: Alles okay, du hast keine Schuld. Und dann kurz darauf, als Koné auf einer Trage sitzend mit seinem dick geschienten Bein aus dem Stadion gebracht wird, erhebt sich seine Hand zu einem zarten Winken.
18: Waving to the crowd and almost making everybody else.
19: Dass er den Zuschauern zugewunken hat, hat alle erleichtert, obwohl er verletzt ist. Das ist ein außergewöhnliches Statement und sagt etwas über Ismaël als Person, aber auch über unser Team.
17: Eine kleine Geste mit großer Wirkung. Das Team von Jesse March spielt anschließend für den schwer verletzten Koné, siegt für ihn mit 6:0 gegen Katar und gewinnt damit das erste WM-Spiel überhaupt in Kanadas Fußballgeschichte.
18: You can say and do all the right.
19: Du kannst die richtigen Dinge sagen und tun, aber du brauchst Momente wie heute. Momente, an die sich jeder erinnert, was passiert ist. Kein Kanadier wird diesen Tag vergessen. Darauf bin ich wirklich sehr stolz.
17: Ein Moment und ein Sieg für die Ewigkeit. Für Trainer Jesse March verkörpert seine Mannschaft alles, was Kanada ausmacht.
19: Es ist ein unglaublich wegweisender Moment, dass es alle verstehen. Da ist Talent in diesem Land, Mentalität, Antrieb, viele Dinge, die dieses Land zu etwas Besonderem gemacht haben.
18: Make this country special.
17: Und manchmal steht eine kleine Geste am Ende für etwas ganz Großes.
6: Schwere Verletzung also bei der Partie Kanada gegen Katar. Das Sportliche ist da fast ein bisschen in den Hintergrund geraten, wobei es doch überdeutlich war. 6:0 für Kanada ging das Spiel am Ende aus. Anne van Eickels mit einem Blick auf diese Partie aus der Nacht.
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6: 9:24 haben wir es jetzt. Man sieht's doch relativ häufig und fragt sich dann, wer hat diesen Kram eigentlich achtlos stehen lassen oder weggeworfen? Alte Möbel am Straßenrand, Verpackungen auf Gehwegen und Zigarettenkippen in Grünanlagen. Hessens Kommunen geben jedes Jahr sehr viel Geld aus, um illegal entsorgten und achtlos weggeworfenen Müll dann auch wieder zu beseitigen. Dabei setzen sie auf Kontrollen, hohe Bußgelder und möglicherweise bald auch auf eine Verpackungssteuer. Doch jede dieser Maßnahmen hat auch ihre Grenzen.
20: Wiesbadener Rheingauviertel. Mitarbeiter der Entsorgungsbetriebe räumen weg, was andere am Straßenrand zurückgelassen haben. Teilweise als vermeintlich nette Geste.
21: Man stellt seinen Sperrmüll raus, macht ein Schild dran zu verschenken und denkt, damit ist man dann auch unabhängig vom Termin einfach schon gut dran.
20: Sagt Frank Fischer, Sprecher der ELW-Entsorgungsbetriebe Wiesbaden. Doch ob mit oder ohne Schild, grundsätzlich handelt es sich um eine illegale Müllablagerung. Die Kosten für die Beseitigung tragen die Kommunen und damit letztlich die Bürgerinnen und Bürger.
21: Bei so einer wilden Müllablagerung kann man sagen, die Kosten belaufen sich so auf 30 bis 50 Euro pro Station, die wir anfahren. Also im Jahr sind es ungefähr 14.000 gemeldete illegale Ablagerungen.
20: Auch in anderen hessischen Kommunen sind die Kosten für die Beseitigung hoch. In Kassel belaufen sie sich im Jahr auf rund 105.000 Euro, in Bensheim auf 55.000 und in Marburg auf 35.000 Euro. Dabei gibt es eigentlich keinen Grund, Sperrmüll einfach so auf die Straße zu stellen. In Hanau, wie auch in anderen Kommunen und Städten, können Bürgerinnen und Bürger fast alle Abfälle zum Wertstoffhof bringen. Sperrmüll wird zudem bis zu 3-mal im Jahr kostenlos vor der Haustür abgeholt, jeweils bis zu 3 Kubikmeter. Wer Sperrmüll illegal entsorgt, muss dagegen mit einem Bußgeld von mindestens 1.000 Euro rechnen. Doch auch hohe Strafen und solche Angebote lösen das Problem nicht, sagt Hanau-Stadträtin Isabel Hemsli.
22: Das ist das große Problem, dass man die Leute natürlich erstmal entweder erwischen muss. Das wäre eigentlich so der einfachste Fall. Das andere ist natürlich, dass man dann in dem abgelagerten Müll nach Beweisen dann auch sucht, also sprich Adressen etc. Und selbst dann, wenn man Verfahren dann auch einleitet, ja, landen die auch ehrlicherweise also oftmals auch im Nirvana. Und da müssen wir uns als Gesellschaft, jeder einzelne von uns, schon die Frage stellen, wo soll das denn hingehen?
20: Diese gesellschaftliche Dimension zeigt sich besonders in den Innenstädten. Fastfood-Verpackungen und Einwegbecher landen dort häufig achtlos auf der Straße. Einige Städte und Kommunen diskutieren deshalb über eine Verpackungssteuer. Nach dem Vorbild Tübingens könnten beispielsweise 50 Cent für Einwegbecher oder Speiseverpackungen und 20 Cent für Einwegbesteck fällig werden. Gastronomen wie Predrag Podranovic aus Darmstadt sehen solche Pläne kritisch.
23: 50 Cent bei einem Essen ist natürlich wieder fast 10% von dem Essenswert, das ist einfach zu hoch.
20: Eine Alternative zur Einwegverpackung wäre das bereits vorhandene Mehrweggeschirr. Doch das kommt bei den Kunden nicht so gut an.
23: Wir merken, dass diese Resonanz weniger wird. Das heißt, alle angebotenen Verpackungsmöglichkeiten, die wir auch hatten, ob zum Kaufen oder auch wieder zum Abgeben, werden nicht mehr so stark angefragt, wie es mal vor einem Jahr war oder was.
20: Während über Steuern und Strafen diskutiert wird, sammeln andere freiwillig den Müll ein. In Heusenstamm ziehen einmal im Monat die Naturengel durch die Stadt. Ausgerüstet mit Müllgreifern und blauen Säcken räumen sie die Abfälle weg. Initiatorin Julia Weitzel weiß allerdings, dass die Aktion das eigentliche Problem nicht lösen kann.
24: Dieses Müllsammeln ist der Tropfen auf dem heißen Stein. Wir werden ja nie erreichen, dass der Müll weg ist dadurch. Wir sind eher so, ja, so ein bisschen das schlechte Gewissen, wo so ein bisschen der Schuh drückt, immer wieder pieksen. Wir sind halt einfach da.
20: Klar ist, illegaler Sperrmüll und achtlos weggeworfene Verpackungen kosten Hessen Städte und Kommunen jedes Jahr Hunderttausende Euro. Geld, was ohnehin in vielen Kommunen knapp ist.
6: Es gibt ein Problem an und auf den hessischen Straßen, denn da landet noch immer sehr, sehr häufig illegal entsorgter Müll, irgendwelche alten Möbel oder was die Leute sonst so wegschmeißen. Und das kostet die hessischen Kommunen eine Menge Geld. Über Lösungsversuche berichtet hat unser Reporter Stefan Kiske.
25: Wir können uns dieses System, was wir heute so haben, einfach nicht mehr leisten.
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6: Um 9.29 Uhr und vor den Nachrichten noch diese Warnmeldung aus dem H-Info-Verkehrszentrum. Vorsicht bitte auf der A3 Köln Richtung Frankfurt in Höhe Idstein sind Rehe auf der Fahrbahn. Hier bitte also besonders vorsichtig fahren.
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1: 9.30 Uhr. Absage der geplanten Iran-Gespräche in der Schweiz. EU-Gipfel berät über Wettbewerb mit China. Ab heute Pflicht zum Widerrufsbutton im Onlinehandel. Das Wetter Sonnenschein und sehr schwül heiß mit teils Hitzegewittern bis 38 Grad. Mein Name ist Daniel Skondo. Die eigentlich für das Wochenende geplanten Iran-Gespräche in der Schweiz sind abgesagt. Das hat das Schweizer Außenministerium in Bern mitgeteilt. ARD-Korrespondentin Pia Masurczak.
2: In iranischen Medien kursierten gestern unbestätigte Meldungen, die Delegation Irans wolle wegen der anhaltenden israelischen Angriffe auf Libanon ihre Reise in die Schweiz verschieben. Das Weiße Haus erklärte in der Nacht, US-Vizepräsident Vance werde nicht nach Luzern reisen. Offen ist, wann es einen neuen Termin für die Verhandlungen geben könnte. Beide Seiten wollten ursprünglich am Vierwaldstätter See über die Umsetzung des sogenannten Memorandum of Understanding sprechen. Ziel ist eine endgültige Einigung unter anderem über das iranische Atomprogramm und das Kriegsende zwischen Israel und der libanesischen Hisbollah.
1: Wie kann die EU im Handelswettbewerb mit China mithalten? Unter anderem darüber beraten die Staats- und Regierungschefs heute auf ihrem Gipfeltreffen in Brüssel. Aus Sicht der Europäer verzerrt China den Handel durch umfangreiche Staatshilfen für die eigene Wirtschaft. Für eine Lösung plädiert unter anderem Deutschland dafür, konstruktiv mit China zu sprechen. Andere EU-Mitglieder fordern dagegen ein härteres Auftreten. Den Städten, Kreisen und Gemeinden in Deutschland fehlt das Geld. Und jetzt haben ihre Gesamtschulden einen neuen Negativrekord erreicht. Das geht aus dem kommunalen Finanzbericht der Bertelsmann Stiftung hervor. Danach ist der Fehlbetrag insgesamt letztes Jahr auf den Höchststand von fast 200 Milliarden Euro gestiegen. Eine Ursache seien die Sozial- und Personalausgaben. Außerdem fehlten den Kommunen wegen der schwachen wirtschaftlichen Lage Einnahmen. In Großbritannien hat der Labour-Politiker Burnham bei einer Nachwahl den Wahlkreis Makerfield gewonnen. Damit hat der potenzielle parteiinterne Herausforderer von Premier Starmer einen Sitz im Unterhaus. Christoph Brüssel.
3: Das ist die Voraussetzung, Premier Keir Starmer in eine Abstimmung um den Parteivorsitz zu zwingen. Andy Burnham sagte am Morgen, er habe seiner eigenen Partei gesagt, das sei die letzte Chance für Veränderung. Das Land stehe nicht da, wo es stehen sollte. Er wolle Hoffnung für die Zukunft geben. Keir Starmer steht in den Umfragewerten sehr schlecht da. Bei den Regional- und Kommunalwahlen im Mai hatte Labour massiv verloren. Seitdem wird in der Partei debattiert, ob Starmer an der Spitze der Partei und damit als Premier abgelöst werden sollte.
1: Im Internet soll es ab heute einfacher sein, alles wieder rückgängig zu machen, wenn man etwas gekauft oder einen Vertrag abgeschlossen hat. In der EU müssen alle Anbieter auf ihren Webseiten oder in ihren Apps einen gut sichtbaren Widerruf-Button haben. Sebastian Moritz.
4: Die Grundidee ist, das Kaufen soll online genauso einfach sein wie das Widerrufen eines Vertrags. Das heißt ganz konkret, überall da, wo ich online etwas kaufen kann, muss es auf der Homepage diesen Button geben. Und da klicke ich dann drauf, gebe meine Daten ein und der Vertrag ist widerrufen. Das geht ja bei Online-Käufen innerhalb von 14 Tagen. Verbraucherschützer haben in der Vergangenheit mehrfach die Erfahrung gemacht, dass es nicht immer leicht ist, europäisches Recht durchzusetzen, wenn die Händler zum Beispiel in Asien sitzen. Der Handel spricht deshalb auch von Wettbewerbsverzerrung, weil er sagt, die europäischen Unternehmen müssen sich da jetzt wieder an neue Regeln halten. Und die Händler im Ausland interessieren sich dafür eigentlich gar nicht.
1: Der Protest gegen eine geplante Stromtrasse durch den Taunus geht heute in die nächste Runde. In Niedernhausen will eine Bürgerinitiative ein Protestcamp einrichten. HR-Reporterin Nina Michalk.
5: Die Bürgerinitiative Umweltschutz Taunus fordert, dass die neue Stromtrasse mit dem Namen Ultranet um Wohngebiete rumgebaut wird. Derzeit wird die neue Technik an Leitungen angebracht, die mehrere Orte kreuzen. Bis heute sei aber unklar, wie sich die neue Technik auf die Gesundheit der Menschen auswirkt. Das bestätigen zwei Gutachten, die die Initiative in Auftrag gegeben hat. Betroffen sind insgesamt 5 Taunus-Gemeinden von Hünstetten bis Hofheim.
1: Bei der Fußball-WM hat sich Mexiko als erstes Team für die K.O.-Runde qualifiziert. Den Mexikanern reichte dafür im Gruppenspiel gegen Südkorea ein 1:0. Vorher hatte Kanada gegen Katar einen 6:0-Sieg geholt. Außerdem spielten Schweiz, Bosnien-Herzegowina 4:1 und Tschechien, Südafrika 1:1. Heute treffen die USA auf Australien. Das waren die Nachrichten. Das Wetter. Wieder oft sonnig und heiß heute. Am Nachmittag einzelne Hitzegewitter. Meist bleibt's aber trocken. Die Höchstwerte zwischen 32 und 38 Grad. Morgen erst Sonne und Wolken und im Osten einzelne Schauer. Dann sonnig und am Nachmittag einzelne Hitzegewitter bei ähnlichen Werten wie heute. Die weiteren Aussichten Sonntag und Montag ebenfalls sonnig, aber auch teils Hitzegewitter bis 38 Grad. Die Zeit 9.35 Uhr.
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1: Vorsicht auf der A3 Köln-Frankfurt. In Höhe Idstein sind Rehe auf der Fahrbahn. Vorsicht auch auf der A5 Kassel-Frankfurt. Am Nordwestkreuz Frankfurt steht in der Abfahrt zur L3005 in Richtung Eschborn ein defekter PKW auf dem rechten Fahrstreifen. Vorsicht auch auf der A7 Fulda Richtung Kassel. Zwischen Fulda Nord und Hünfeld-Schlitz eine ungesicherte Unfallstelle auf dem rechten Fahrstreifen im Baustellenbereich. Und hier ist jemand auf der Fahrbahn. A5 Kassel-Frankfurt zwischen Bad Homburger Kreuz und dem Nordwestkreuz Frankfurt ein defekter PKW auf dem rechten Fahrstreifen. Die A67 Darmstadt Richtung Mönchhof-Dreieck zwischen dem Rüsselsheimer Dreieck und dem Mönchhof-Dreieck 4 Kilometer Stau wegen Baumfällarbeiten auf dem rechten Fahrstreifen. Und die A643 Mainz-Wiesbaden zwischen dem Dreieck Mainz und Mainz-Mombach 3 Kilometer Stau.
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7: Guten Tag, ich grüße Sie. Normalerweise dauert ein EU-Gipfel immer so einen Tag. Anreisen, roter Teppich, Statements, zusammensitzen, was essen und dann war's das. Dieses Mal läuft das anders in Brüssel. Die Lage auf der Welt ist gerade so wild, es gibt so viel zu besprechen, das wäre zu viel für nur einen Tag. Also dauert es diesmal 2 Tage. Gestern ging's los mit dem Abendessen und heute wird dann eben weiter beraten. Was bislang rausgekommen ist und wie der Rahmen aussieht bei diesem Treffen, weiß unsere Brüssel-Korrespondentin Sabrina Fritz.
8: Der französische Präsident Macron sah noch ein bisschen zerknittert aus, als er verspätet zum EU-Gipfel in Brüssel eintraf. Es war nun auch eine Umstellung vom Gastgeber auf Schloss Versailles zum Arbeitsessen in das nüchterne Brüsseler Ratsgebäude. Die meisten Staats- und Regierungschefs waren erleichtert über das Iran-Abkommen, das der amerikanische Präsident Trump dort vor goldener Kulisse unterschrieben hatte. Die Straße von Hormuz ist der Faktor für die Weltwirtschaft. Das betrifft uns alle. Je schneller wir das Problem lösen, desto schneller sinken die Preise, so Andris Kulbergs, der neue Ministerpräsident Lettlands. Er ist einer von 4 neuen Gesichtern, die zum ersten Mal in der Runde der europäischen Staats- und Regierungschefs vertreten waren. Besondere Aufmerksamkeit zog Peter Modja auf sich, der Nachfolger des Dauerblockierers Viktor Orban als neuer Regierungschef von Ungarn. Der ukrainische Präsident Zelensky war entsprechend erleichtert, dass nun endlich Einstimmigkeit in der EU herrsche. Die Einstimmigkeit ist großartig. Damit haben wir das erste Cluster für die Beitrittsverhandlungen begonnen, sagte er bei seinem Besuch in Brüssel. Mit dieser Einstimmigkeit hat die EU die bestehenden Sanktionen gegen Russland gleich um 1 Jahr verlängert. Mit dem ehemaligen ungarischen Regierungschef Viktor Orban war immer nur eine Verlängerung um 6 Monate drin. Und doch gibt es auch Misstöne in der Gemeinschaft, was den Umgang mit Russland betrifft. Bulgarien will das neue, das 21. Sanktionspaket gegen Russland blockieren, da es die heimische Wirtschaft belasten würde. Diskussionen gibt es auch darüber, ob die EU nun einen Kontakt nach Moskau knüpfen soll, um mögliche Friedensgespräche anzubahnen. Brüssel will bei künftigen Lösungen eine Schlüsselrolle spielen. Für den lettischen Regierungschef kommt dieser Gedanke zu früh. Russland habe gar kein Interesse an solchen Gesprächen.
9: Looking at the situation now, nobody wants peace, unfortunately, from that side.
8: Heute am eigentlichen Gipfeltag werden die Europäer die Weltpolitik aber zur Seite legen, um über die eigenen Finanzen zu beraten. Die Produktflut aus China muss geklärt werden und der neue EU-Haushalt steht an. Welche Dimensionen da im Spiel sind, beschreibt der österreichische Regierungschef Christian Stocker.
11: Wir haben ursprünglich einen Vorschlag vorliegen gehabt mit einem Volumen von etwa 2.000 Milliarden Euro, bei derzeit etwa 1.220 Milliarden Euro. Es hat jetzt eine Reduktion gegeben.
10: Aber so wie die Erhöhung viel zu hoch war, ist die Reduktion viel zu wenig.
8: Wie dann die Ausgaben für Verteidigung oder die Rückzahlung der Corona-Hilfen finanziert werden sollen, darüber wird in den nächsten Monaten hart verhandelt. Auch Kürzungen bei den Landwirten oder der Regionalförderung, wie die EU-Kommission es will, sind bei den meisten Ländern so gefürchtet wie Unkraut im Garten. 9 Länder gelten als sogenannte Nettozahler der Gemeinschaft. Das heißt, sie zahlen mehr in den EU-Topf ein, als sie herausbekommen. Das gilt zum Beispiel für Deutschland und Österreich. Aus Wien heißt es dazu:
10: Und die Nettozahler sind nicht der Bankomat der Europäischen Union.
7: Es gibt also immer wieder Streit ums Geld beim EU-Gipfel in Brüssel, der seit gestern Abend läuft und heute weitergeht. Sabrina Fritz war das, unsere EU-Korrespondentin.
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7: Die Partei Die Linke war so gut wie weg vom Fenster, bedeutungslos, kein Profil, keine Köpfe. Kurz vor der Bundestagswahl im vergangenen Jahr stand die Partei bei nur noch 3% in den Umfragen. Aber dann ging es los, Wahlkampf, und am Ende kamen fast 9% beim Endergebnis dabei raus. Seitdem ist Die Linke wieder wer. Sie sitzt im Bundestag und sie erreicht die Menschen auch. Heute beginnt der Bundesparteitag der Linken in Potsdam und auch die Parteibasis blickt gespannt nach Brandenburg. Stefan Pommerenke berichtet.
12: Die Linke ist wichtig, sagt Jürgen Balzar. Das spürt er auf der Straße, wenn er mit Bürgern diskutiert. Balzar sitzt für die Linke im Stadtparlament von Dietzenbach im Kreis Offenbach. 7% gab es bei der Kommunalwahl in Hessen. Jürgen Balzar ist überzeugt, da geht noch mehr, auch auf Bundesebene.
13: Ja, mit der Politik sollte man den eingeschlagenen Weg genauso weitergehen. Und vielleicht sollte man versuchen, etwas mehr auch die Mitte zu erreichen noch von diesem Land, dass man irgendwann mal die Möglichkeit hat, mitzuregieren und mitzubestimmen und mit eben nicht nur zu meckern, sondern auch mit zugestalten. Theoretisch müsste da alles offen sein, außer eben rechten Nazis.
12: Jürgen Balzar ist mit der Parteiführung um die Doppelspitze Ines Schwertner und Jan van Aken zufrieden. Die beiden reden Klartext, das gefällt ihm, wie auch die sonstige Ausrichtung.
13: Ich sehe die Bundespolitik, die die Linke macht, auch mit den Kompromissen mit Friedrich Merz und mit der CDU. Bei der Kanzlerwahl war ich sehr kritisch, aber mittlerweile sehe ich es auch bei der Rentenpolitik sehr weltmännisch, dass man sich entschieden hat für den Bürger und nicht für die Parteipolitik, ist meine Meinung. Insgesamt natürlich müssen die Vermögenden etwas mehr dazu beitragen, damit die Welt einfach gerechter ist und auch besser für uns ist. Also ich muss ehrlich sagen, eigentlich nichts Negatives finden, aktuell.
12: Ähnlich sieht es seine Kollegin Ivana Medvidovic. Sie ist linke Stadträtin in Dietzenbach. Die Linke hat sich neu erfunden, sagt die 42-Jährige. Der Parteiaustritt von Sarah Wagenknecht war ein Schock. Aber dann hat die Partei alte Strukturen aufgebrochen und so mutig neue Wähler generiert. Vor allem auch über die sozialen Medien, sagt Medvidovic.
14: Gute mediale Präsenz, die wir geschafft haben aufzubauen. Das ist, glaube ich, ein ganz wichtiger Aspekt und auch ein insbesondere für Jugendarbeit hat das ganz, ganz viel getan. Wir werden mehr wahrgenommen. Und hat sich auch so ein Stück weit wieder zurückbesonnen auf ihre Arbeiterpartei, Kultur. Und das ist, glaube ich, wieder eine Masse, die sich auch angesprochen auch fühlt.
12: Jetzt sind es auch viele junge Menschen, die mit der Linken sympathisieren, sagt die Stadträtin. Die Präsenz im Netz helfe der Linken.
14: Es führt zu Aufmerksamkeit. Und Aufmerksamkeit führt wieder zu einem Interesse. Und insbesondere in unserer neuen digitalen Generation, die ja jetzt auch politisch werden, ne? Das heißt, wenn wir von Gen Z sprechen, die sind ja jetzt diejenigen, die dann auch wählen dürfen und es auch möchten und tun. Und die holst du eben nicht mehr über die lokale Tageszeitung ab. Die sind einfach in der digitalen Welt unterwegs.
12: Darüber hinaus kümmert sich die Linke offenbar um Themen, die die Menschen wirklich bewegen. Da sind sich die Dietzenbacher sicher. Gerechtigkeit, bezahlbarer Wohnraum und der Kampf gegen Rechte, Hetze und Diskriminierung.
13: In der Presse zu lesen, Homosexuelle sind in Offenbach überfallen worden. Nur Schilder hochzuhalten, nie mehr wieder, das reicht mir nicht mehr. Also wir müssen ganz aktiv aufpassen, was hier mit unserem Land passiert. Und das motiviert mich noch mehr, da zu arbeiten.
14: Das ist ein absolut wichtiges Thema. Also Offenheit in jeglicher Richtung und ein sehr positives, förderndes Miteinander.
12: Was die Linke noch dringend braucht, auch da sind sich beide einig, mehr Mitglieder, die mitarbeiten, die sich in der Partei engagieren und damit auch Verantwortung übernehmen für ihre Gemeinde, ihre Stadt und am Ende auch für ihr Land.
7: Neue Köpfe, neuer Kurs. Die Linke stellt die Weichen. Heute beginnt der Bundesparteitag in Potsdam und unser Reporter Stefan Pommerenke hat sich an der Basis hier bei uns in Hessen umgehört, welche Richtung die Partei einschlagen sollte. Unser Thema heute Morgen hier in HR Info.
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7: 9:44 haben wir es jetzt. Sie sind praktisch, sie sind schnell und immer dann gut benutzbar, wenn man mal irgendwo auf die Schnelle hin will, zum Beispiel in der Stadt. Aber

0: vor der Sendung mit ihr gesprochen und sie gefragt, jetzt zeigen die Statistiken, es gibt immer mehr dieser Unfälle. Woran liegt das denn?
1: Ja, das hat mehrere Gründe. Zum einen liegt es natürlich auch daran, dass wir einfach viel mehr E-Scooter inzwischen auf den Straßen haben. Also die sogenannte Expansion, wie wir das in der Wissenschaft nennen, nimmt zu. Wir haben einfach mehr Gefährte und dann gehen natürlich leider auch die Unfälle mit einher. Aber es liegt auch daran, wie damit umgegangen wird, wie damit gefahren wird. Und ich glaube, es herrscht auch noch sehr, sehr viel Unwissenheit über dieses Gefährt, über den Umgang und auch über die Regeln.
0: Dieser Junge war ja erst 13 Jahre alt. Das heißt, er hätte gar nicht auf dem E-Scooter unterwegs sein dürfen, denn die sind eigentlich erst ab 14 Jahren zugelassen. Ist das ein grundsätzliches Problem?
1: Wir sehen, dass die Unfälle tatsächlich am meisten bei den 15- bis 17-Jährigen passieren. Die verunglücken am häufigsten. Die schweren Unfälle allerdings in den älteren Altersklassen zwischen 25 und Mitte 40. Mhm. Aber wir sehen auch Jüngere auf diesen E-Scootern. Das ist richtig. Und hier sind natürlich zum einen die Eltern gefordert, auch ihre Kinder darüber aufzuklären. Aber auch die Verleiher dieser Gefährte. Es wird ja dort darauf hingewiesen, die sind eigentlich erst ab 18 sogar zu leihen. Aber auch natürlich der Handel, wenn so ein Gefährt gekauft wird. Die meisten E-Scooter sind tatsächlich im Privatbesitz, was viele gar nicht wissen. 3 von 4 Scootern sind im Privatbesitz, nur ein Viertel wird geliehen. Also das heißt, wir müssen hier sehr viel mehr Aufklärung darüber leisten, sich informieren und auch die Schulen sind gefordert, meines Erachtens, in Sachen Mobilitätsbildung einiges zu tun und Schüler und Kinder darüber aufzuklären.
0: Wie sieht's denn aus beim Thema Helm? Da gibt's für diese Scooter ja keine Pflicht und wenn man sich mal so umschaut, dann tragen die wenigsten Leute, die auf so einem Scooter unterwegs sind, einen Fahrradhelm zum Beispiel. Könnte man viele schwere Verletzungen, die im Zusammenhang stehen mit solchen Unfällen, damit vermeiden?
1: Absolut. Wir sind unbedingt dafür, den Helm zu tragen. Das kann man nur dringend empfehlen. Und hier sehen wir auch tatsächlich 2 Unterschiede in den Gruppen. Also die, die einen privaten Scooter fahren, das wissen wir aus eigenen Befragungen, die tragen sehr viel disziplinierter Helm. Die nutzen den Scooter in der Regel zur Arbeit, ja, oder zur Ausbildung. Die wissen auch, wo man fährt, nämlich auf dem Radweg. Dort ist es erlaubt, nicht auf dem Gehweg. Und die sind sehr viel disziplinierter, was die Regeln anbelangt und auch was das Helmtragen anbelangt. Bei den Leihscooterfahrern sehen wir ein ganz anderes Bild. Das liegt natürlich auch ein bisschen an der Handhabung. Ne? Man leiht das spontan, dann hat man den Helm in der Regel nicht dabei und fährt dann damit und dort ist die Disziplin sehr viel schwächer.
0: Jetzt gibt es ja durchaus auch vergleichbare Gefährte, die, muss man sagen, schon ein bisschen schneller unterwegs sind. Zum Beispiel kleine Motorroller mit so 45 Stundenkilometern. Da gibt es ja schon ab 15 Jahren die Möglichkeit, den sogenannten AM-Führerschein zu machen. Mhm. Ist sowas auch für E-Scooter denkbar, dass man zumindest so eine Art kleine Lizenz für diese Teile macht?
1: Das wird immer mal wieder diskutiert. Man muss allerdings sagen, das wäre sinnvoll, wenn man sowas dann auch EU-weit diskutiert. Weil man muss sagen, wir haben ja ganz viele Touristen auch, die diese Scooter leihen. Und wir haben in Europa ganz unterschiedliche Regeln. In anderen Ländern sind die mit 12 Jahren schon erlaubt. In Österreich können sie das sogar schon mit 9 Jahren fahren unter bestimmten Bedingungen. Andere Länder lassen es erst ab 16 Jahren zu. Das heißt, da sind große Unterschiede. Wenn, dann müsste man das tatsächlich harmonisiert denken. Wir setzen, damit es mal pragmatisch jetzt erstmal angeht, tatsächlich auf die Schulen. Wir brauchen unseres Erachtens sehr viel mehr Ausbildung in den Schulen. Das betrifft nicht nur den E-Scooter, sondern es betrifft auch das Fahrrad. Wir machen ja in der Grundschule alle fast diesen Fahrradführerschein in der 4. Klasse. Das ist ganz toll. Aber dann passiert bis zum Erwachsenenalter, bis zum Führerschein oder eben, was Sie gerade beschreiben, bis zum Moped, nichts. Und gerade in dem jugendlichen Alter brauchen wir nochmal unbedingt eine Mobilitätsbildung, auch im Umgang, was Alkohol und Drogen beispielsweise im Straßenverkehr anbelangt. Viele wissen gar nicht, dass der E-Scooter ein Kraftfahrzeug ist. Hier gelten die gleichen Regeln für Alkohol und Drogen wie bei einem Auto. Und gerade im jugendlichen Alter, wissen wir, ab einem bestimmten Alter kommen auch diese Themen ins Spiel. Das heißt, hier brauchen wir Trainings in den Schulen insgesamt und Teilnahme im Straßenverkehr, aber auch auf den E-Scootern.
0: Diese E-Scooter machen ja nicht nur Probleme, wenn es dann zu Unfällen kommt, wir haben darüber gesprochen, sondern sie blockieren ja teilweise auch die Gehwege. Vor allem natürlich sind es dann die Leihgeräte. Wenn man den eigenen hat, nimmt man den natürlich im besten Fall auch wieder mit nach Hause. Da gibt es auch Vandalismus. Zuweilen landen diese Teile ja auch in den Flüssen, wo sie dann rausgefischt werden müssen. Paris zum Beispiel hat E-Scooter komplett aus der Stadt verbannt. Wie sehen Sie diese Debatte? Müssen wir vielleicht auch drüber sprechen, diese Scooter im Zweifel auch zu verbieten?
1: Das denke ich nicht. Die Scooter sind inzwischen fester Bestandteil der Städte und sie sind ja auch wirklich so eine verlängerte letzte Meile, wie man einmal gerne sagt. Wir müssen aber dazu kommen, dass man hier eben die Regeln tatsächlich auch kennt, auch den Umgang trainiert. Der Scooter fährt sich ganz anders als ein Fahrrad. Die Fahrdynamik ist ganz anders, die Stabilität ist eine andere. Durch die kleinen Räder sind die sehr viel instabiler. Das heißt, wir müssen lernen, die Gesellschaft zu befähigen.

0: damit umzugehen. Und die Städte haben trotzdem auch Möglichkeiten, hier einzugreifen. Also was Sie gerade beschreiben mit den Gehwegen, inzwischen gibt es ja auch gesetzliche Möglichkeiten, dass die Kommunen das regeln können in Abstellzonen, dass man auch beispielsweise darüber nachdenkt, bei großen Partymeilen, das Oktoberfest, weil in München handelt das so, dass Scooter im unmittelbaren Umfeld dieser großen Partymeilen gar nicht angeboten werden zu dieser Zeit, sodass man gar nicht erst verleitet und sozusagen lockt, auch mit einem Bier im Magen dann auf so ein Gefährt zu steigen. Das heißt, Kommunen haben hier Möglichkeiten. Verbot sehe ich absolut nicht, sondern wir müssen lernen, damit umzugehen und die Menschen befähigen, das auch gut zu tun.
1: Ein 13-jähriger Junge ist in Wiesbaden-Nordenstadt tödlich verunglückt. Er war mit einem E-Scooter unterwegs und ist dann mit einem Auto kollidiert. Mit Kirstin Zeidler von der Unfallforschung der Versicherer habe ich über die Probleme mit diesen Scootern gesprochen.
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1: Es sollte ein besonders modernes, nachhaltiges und bezahlbares Wohnheim werden mit Platz für 350 Studierende. Anfang 2023 aber hat ein Baufehler das Projekt Westside in Gießen erstmal gestoppt. Aber jetzt gibt's Fortschritte. Das Studierendenwerk hat angekündigt, dass im Oktober endlich die ersten Studierenden in den Neubau einziehen sollen. 3 Jahre später aber als geplant.
3: Die Fassade ist mit ihrem rot-braun-weißen Streifenmuster ein echter Hingucker. Hinter der Fassade lauert aber seit mittlerweile 3 Jahren ein großes Problem. Alle Fertigbäder sind undicht eingebaut worden. Mit dem Kran wurden die Mini-Badezimmer in insgesamt 351 Wohnheimzimmer eingehoben. In der Folge ist aber ein Leck in den Wasserleitungen aufgefallen. Deshalb mussten bis zuletzt alle Rohre einmal komplett ausgetauscht werden. Laut Studierendenwerk-Geschäftsführer Gero Lottermann ist die genaue Ursache für den Schaden nach wie vor unklar.
4: Wir haben uns dann mit allen Beteiligten dazu entschlossen, wir stellen unser Wohnheim endlich fertig, dass die Studis einziehen können. Und wenn hier der Deckel drauf ist, im wahrsten Sinne des Wortes, dann klären wir, was genau die Ursache war.
3: Der Grund dafür ist einfach. Das Studierendenwerk kann sich den Leerstand nicht länger leisten. Das Land Hessen zahlt zwar etwa knapp die Hälfte der ursprünglich geplanten Kosten, also knapp 16 Millionen Euro. Mehr Fördergeld gibt es aber nicht.
4: Alles das, was jetzt an Zusatzkosten entsteht, muss das Studierendenwerk tragen. Also jeder Tag, den das Wohnheim nicht geöffnet hat, kostet uns im Prinzip Geld.
3: Wie hoch die Kosten genau gestiegen sind, ist noch unklar. Dafür steht fest, im Oktober können die ersten 130 Studierenden einziehen. Mitte nächsten Jahres folgt der Rest, sagt Lottermann. Die durchschnittliche Miete liegt dann bei etwa 350 Euro, inklusive Nebenkosten. Und damit unter der Wohnkostenpauschale, die Studierende mit dem aktuellen BAföG-Satz bekommen. Solche Wohnräume werden dringend gebraucht, sagt Gabriel Abdi. Der Student kümmert sich in der Gießener Hochschulpolitik um das Thema Wohnen.
5: Ich wohne schon seit einigen Jahren hier in Gießen und die Lage hat sich leider immer so zugespitzt. Gießen hat eine Studentenanzahl zwischen 20.000 und 25.000 pro Semester. Und die meisten davon leben leider unter der Armutsgrenze. Deshalb sind viele Studis auf die Wohnheime hier angewiesen.
3: Die hessischen Studierendenwerke haben sich selbst eine klare Vorgabe gemacht. Es soll so viele Wohnheimplätze geben, dass etwa 10% aller Studierenden in der Stadt versorgt werden können. Von den großen Unistandorten in Hessen wird dieses Ziel nur in Marburg erreicht. In Kassel, Frankfurt, Darmstadt und Gießen sind es einige tausend Plätze zu wenig. Das Studierendenwerk will mehr Wohnraum schaffen. Lottermann sagt aber auch,
4: für uns wäre sozusagen die volle Inbetriebnahme des Wohnheims hier natürlich auch die Möglichkeit, dass wir uns um andere Projekte kümmern können. Also jetzt sind wir natürlich durch das Wohnheim Westside einfach personell gebunden, finanziell gebunden.
3: Das Wohnheim Westside ist auch ein Pilotprojekt, weil es das erste ist, das autofrei ist. Wer hier einzieht, verpflichtet sich dazu, mit dem Fahrrad zur Uni zu fahren. Dazu kommt Gemeinschaftsbäder. In großen WGs sind Geschichte. Jeder einzelne Studi bekommt im neuen Wohnheim sein eigenes Zimmer mit Bad. Dass genau diese Bäder dann zum Problem geworden sind, frustriert Student Abdi noch heute.
5: Wir hoffen wirklich, dass es dafür dann Konsequenzen gibt und dass so ein Fehler nicht nochmal gemacht werden darf.
3: Das Gießener Studierendenwerk bleibt übrigens dabei. Normalerweise sind Fertigbäder eine gute Idee, um effektiv und nachhaltig zu bauen. Bei künftigen Bauprojekten soll aber vorher noch genauer hingeschaut werden.
1: Ein Ende in Sicht beim Pannenwohnheim Westside, das sich noch im Bau befindet in Gießen. Aber im Oktober sollen die ersten Studis dann dort einziehen. Philipp, nein, überhaupt gar nicht. Marc Klug, unser Reporter, hat berichtet, da war ich schon ein Thema weiter, denn jetzt kommen wir zur WM.
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1: Never change a winning team gilt auch für die deutsche Mannschaft. Möglicherweise beim zweiten WM-Vorrundenspiel dann gegen die Elfenbeinküste. Morgen ist es ja soweit. Das DFB-Team hat ja zum Start 7:1 gegen Curaçao gewonnen, also durchaus überzeugt. Nur einer wurde kritisch gesehen, Leroy Sané, nämlich ein Spieler, der polarisiert und bei dem sich dann doch die Frage stellt, rutscht er jetzt raus aus der Startelf? Philipp Weißkirch.
6: Es läuft die 63. Minute im deutschen WM-Auftaktspiel gegen Curaçao.
7: Sané ist durch und schießt den Ball am Tor vorbei.
8: Er ist nicht so richtig im Spiel, er ist nicht so richtig auf Sendung. Das ist eine hundertprozentige Torchance.
6: Am Ende steht zwar ein 7:1-Sieg, 6 verschiedene Torschützen, 4 verschiedene Vorlagengeber, aber Leroy Sané ist nicht dabei.
9: Sané, der heute wieder so einen unglücklichen Abend eher erwischt hat, der kaum mal eine geradlinige Aktion zu Ende gespielt bekommt.
6: Doch das Fazit von Bundestrainer Julian Nagelsmann nach dem Abpfiff dennoch positiv.
10: Ja, ich finde Lee war super fleißig heute und ist ein super Laufweg und auch ein guter Ball. Hätte mich einfach gefreut, wenn er sich da belohnt. Aber er hat viel gearbeitet, finde ich, auch viel nach hinten gearbeitet, viele Umschaltsituationen mit weggenommen vom Gegner. Kann man ihm ein Kompliment machen, finde ich.
6: Leroy Sané und die Nationalmannschaft, das war und ist kompliziert. Seit 2015 ist Sané dabei, aber es schlüpft nie derselbe Sané ins DFB-Trikot. Da ist der Sané, dem das Talent aus beiden Ohren hinausläuft. Und da ist der Sané, der lustlos über den Platz schlurft.
10: Ja, das ist auch Fakt.
6: Im vergangenen Herbst dann wird's heiß. Es geht um Sanés Zukunft im deutschen Team.
10: Der hat nicht mehr unzählig viele Chancen.
6: Die klare Ansage von Nagelsmann, der keine Lust mehr hat, Sané zu schützen und zu streicheln.
10: Liebe, dass es knallt. Die hat er von mir ganz viele Jahre gekriegt, die Liebe, dass es knallt.
6: Tja, und was passiert? In den letzten beiden WM-Quali-Spielen gegen Luxemburg und die Slowakei spielt Sané super, schießt 2 Tore, bereitet 2 vor und schickt Deutschland zur Weltmeisterschaft.
11: Ich weiß, was ich tun muss. Ich bin froh, dass ich so ein Stück weit Vertrauen zurückzahlen konnte.
6: Sagt Sané damals und freut sich auf das Turnier in Nordamerika.
11: Deswegen will ich mein Bestes geben, um der Mannschaft natürlich zu helfen.
6: Mit seinem Club Galatasaray Istanbul wird er vor der WM zwar Meister, aber Sanés Leistungen in dieser Saison, die waren schwankend. Seine Nominierung für die WM ruft Kritik bei Fans und Medien hervor.
12: Finde ich nicht so verständlich, ehrlicherweise.
6: Support für Sané von Joshua Kimmich. Der Kapitän blickt auf Sanés Leistung gegen Curaçao und findet, man könne Sané nicht nur daran messen, ob er trifft oder nicht.
12: Wenn ich Leroys Körpersprache jetzt gesehen habe, was mir auch ab und zu mal vorgeworfen wird, war das wirklich durchweg positiv. Und auch wenn ich sehe, wie er sich freut, wenn wir Tore machen, der ist, glaube ich, immer der Erste, der jubelt. Das ist schon was, was für mich auch zeigt, dass es ihm ums große Ganze geht und jetzt nicht das Wichtigste, dass er 2 Tore macht und glänzt.
6: Darf Sané also gegen die Elfenbeinküste wieder von Anfang an ran? Das ist eine Frage für den Bundestrainer. Und seine Antwort, sein Ja oder Nein, wird genauso umstritten sein wie die bisherige DFB-Karriere von Leroy Sané.
1: Egal ob mit oder ohne Leroy Sané in der Startelf, heißt der Gegner dann morgen Abend ab 22 Uhr Elfenbeinküste. Und Philipp Weißkirch hat mal auf diese Personalie geschaut.
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13: Noch ist die Erleichterung über das Abkommen im Nahen Osten an den Finanzmärkten zwar spürbar. Aber die Anleger interessieren sich nun vor allem für die längerfristigen Folgen des Kriegs. Eine davon sind die steigenden Verbraucherpreise, angetrieben durch die hohen Energiekosten. Deshalb stehen heute die deutschen Erzeugerpreise im Fokus. Sie haben im Mai um mehr als 2% zum Vorjahr angezogen. Höher war der Anstieg zuletzt im Mai 2023. Die Erzeugerpreise sind ein wichtiger Frühindikator für die Inflation. Die Unternehmen geben gestiegene Produktionskosten normalerweise an die Verbraucher weiter, durch höhere Preise. Auch nach Brüssel schielen die Anleger. Auf dem EU-Gipfel wird unter anderem über das Thema China verhandelt. Wie soll mit der chinesischen Handelsmacht umgegangen werden? Chinesische Unternehmen verkaufen immer mehr in die EU und kaufen weniger. Chinas Handelsüberschuss erreichte im vergangenen Jahr deshalb einen Wert von mehr als 360 Milliarden Euro. Das entspricht einem Anstieg um 15% gegenüber 2024. An der Frankfurter Börse herrscht zu Handelsbeginn leichte Zuversicht. Der DAX nimmt Kurs auf das Wochenhoch bei 25.110 Punkten.
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1: 10 Uhr. Anklage gegen Pfleger aus Bad Vilbel wegen versuchten Mordes. Huberts stellt Bauaktionsplan vor. Auch Kreisbergstraße bekommt Nachtfahrverbot für Mähroboter. Das Wetter hochsommerlich und schwülheiß bis 38 Grad. Mein Name ist Daniel Skondo. Die Staatsanwaltschaft Frankfurt hat Anklage gegen einen ehemaligen Altenpfleger erhoben, der in einem Heim in Bad Vilbel in der Wetterau gearbeitet hat. Es geht dabei unter anderem um den Verdacht auf versuchten Mord. Tobias Meiler-Wattes.
2: Dem Pfleger wird laut Staatsanwaltschaft vorgeworfen, vergangenes Jahr 4 Heimbewohnerinnen und einem Heimbewohner Insulin gespritzt zu haben, obwohl das medizinisch gar nicht notwendig war. Das habe bei den zwischen 83 und 88 Jahre alten Opfern zu einem Blutzuckerabfall geführt. Gesunden Menschen Insulin zu spritzen, kann tödlich enden. Der Beschuldigte sitzt seit vergangenem September in U-Haft. Das Motiv ist noch unklar.
1: Ein Grund, warum in Deutschland zu wenig gebaut wird, sind hohe Kosten. Daher stellt Bundesbauministerin Huberts nachher in Frankfurt einen neuen Aktionsplan vor. Das Ziel, bezahlbares Bauen soll wieder zum Regelfall werden. ARD-Hauptstadtkorrespondent Jakob Mayer.
3: So setzt sich die Sozialdemokratin dafür ein, die geltenden Abschreibungsregeln zu verlängern, damit mehr zusätzliches Geld in den Wohnungsneubau fließt. Um Planung und Genehmigung deutlich zu verschlanken, sollen Bauvorhaben künftig vom Antrag bis zur Bewilligung digital behandelt werden. Um staatliche Förderung für Wohnungsneubauten übersichtlicher und leichter zugänglich zu machen, werden verschiedene Programme gebündelt. Das neue Förderprogramm soll im kommenden Jahr starten und Wohneigentum für Familien in den Mittelpunkt stellen.
1: Die für das Wochenende geplanten Gespräche zwischen den USA und dem Iran sind abgesagt. Das hat das Schweizer Außenministerium mitgeteilt, ohne Gründe zu nennen. Das Weiße Haus hatte schon in der Nacht gesagt, dass US-Vizepräsident Vance nicht in die Schweiz reisen wird. Ein neuer Termin ist noch nicht bekannt. Ursprünglich wollten beide Seiten am Vierwaldstätter See darüber sprechen, wie genau das Rahmenabkommen umgesetzt werden könnte. Am Nachmittag kommt die Partei Die Linke in Potsdam zu ihrem Bundesparteitag zusammen. Morgen soll eine neue Parteispitze gewählt werden. Paul Vorreiter.
4: Rund anderthalb Jahre lang stand Jan van Aken an der Spitze der Linkspartei. Aus gesundheitlichen Gründen tritt der 65-Jährige jetzt nicht mehr an. Der Bundestagsabgeordnete Luigi Pantisano will ihm nachfolgen. Der 46-Jährige möchte die Partei stärker auf migrantische Wähler ausrichten und bewirbt sich als Co-Chef neben Ines Schwertner. Sie tritt nach gut anderthalb Jahren im Amt erneut an. Auf dem dreitägigen Parteitag in Potsdam geht es neben der Wahl des Parteivorstands auch um die künftige Ausrichtung der Linken, mit Blick auf die kommenden Landtagswahlen in Ostdeutschland.
1: Im Internet soll es ab heute einfacher sein, alles wieder rückgängig zu machen, wenn man etwas gekauft oder einen Vertrag abgeschlossen hat. In der EU müssen alle Anbieter auf ihren Webseiten oder in ihren Apps einen gut sichtbaren Widerrufsbutton haben. Sebastian Moritz.
5: Die Grundidee ist, das Kaufen soll online genauso einfach sein wie das Widerrufen eines Vertrags. Das heißt ganz konkret, überall da, wo ich online etwas kaufen kann, muss es auf der Homepage diesen Button geben. Und da klicke ich dann drauf, gebe meine Daten ein und der Vertrag ist widerrufen. Das geht ja bei Online-Käufen innerhalb von 14 Tagen. Verbraucherschützer haben in der Vergangenheit mehrfach die Erfahrung gemacht, dass es nicht immer leicht ist, europäisches Recht durchzusetzen, wenn die Händler zum Beispiel in Asien sitzen. Der Handel spricht deshalb auch von Wettbewerbsverzerrung, weil er sagt, die europäischen Unternehmen müssen sich da jetzt wieder an neue Regeln halten. Und die Händler im Ausland interessieren sich dafür eigentlich gar nicht.
1: Im Kreis Bergstraße dürfen Mähroboter nicht mehr nachts durch den Garten fahren. Der Kreis hat ein Verbot erlassen, um Igel zu schützen. Denn die sind nachts unterwegs und werden immer wieder von Mährobotern verletzt oder sogar getötet. Auch der Kreis Groß-Gerau soll ein Nachtfahrverbot bekommen. An anderen Stellen in Hessen wurde es schon eingeführt, zum Beispiel im Kreis Gießen. Bei der Fußball-WM steht am Abend unserer Zeit auch für den dritten Gastgeber das zweite Gruppenspiel an. Die USA treten in Seattle gegen Australien an. Anpfiff ist um 21 Uhr. Mexiko hat den Einzug in die K.O.-Runde schon klar gemacht mit einem 1:0 gegen Südkorea. Vorher hatte Kanada gegen Katar einen 6:0-Sieg geholt. Das waren die Nachrichten. Das Wetter. Sonnig und heiß wird's wieder heute. Am Nachmittag sind einzelne Hitzegewitter möglich. Meist bleibt's aber trocken. Die Höchstwerte zwischen 32 und 38 Grad. Morgen erst noch Sonne und Wolken und im Osten einzelne Schauer und Gewitter. Dann sonnig und am Nachmittag wieder einzelne Hitzegewitter bei ähnlichen Werten wie heute. Die weiteren Aussichten: Sonntag und Montag sehr sonnig, aber auch teils größere Quellwolken und Hitzegewitter bei bis zu 38 Grad. Die Zeit 10.05 Uhr.
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1: A7 Fulda Richtung Kassel. Zwischen Fulda Nord und Hünfeld-Schlitz 2 Kilometer stockend wegen Bergungsarbeiten im Baustellenbereich. Hier ist nur ein Fahrstreifen frei. A38 Göttingen-Halle. Zwischen Friedland und Ahrenshausen 2 Kilometer stockend nach einem Unfall. A643 Wiesbaden Richtung Mainz. Zwischen dem Schiersteiner Kreuz und Mainz-Gonsenheim 3 Kilometer Stau. Und eine Meldung aus dem Hochtaunuskreis. Die Homburger Landstraße ist zwischen Friedrichsdorf und Bad Homburg nach einem Unfall in beiden Richtungen gesperrt. Bitte dieses Gebiet weiträumig umfahren.
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6: Guten Tag, willkommen bei uns. Es war eine der großen Überraschungen bei der Bundestagswahl im März des vergangenen Jahres. Die Linke hat da fast 9% der Stimmen geholt. Viele hatten sie ja vorher eigentlich schon abgeschrieben. Aber auch die Oppositionsarbeit im Deutschen Bundestag kommt offenbar ganz gut bei den Menschen an, denn im aktuellen ARD-Deutschland-Trend kommt die Linke auf 10% und nähert sich damit auch der SPD an, die auf 13% kommt. Heute trifft sich die Linke in Potsdam zu ihrem 3-tägigen Bundesparteitag. Dabei dürfte es neben einer Neuwahl der Doppelspitze der Partei vor allem um den künftigen Kurs gehen, denn man hat sich ja viel vorgenommen, auch für die anstehenden Wahlen. Darüber habe ich gesprochen mit Mario Kubina aus unserem Hauptstadtstudio. Die Linke war ja vor der letzten Bundestagswahl praktisch schon abgeschrieben, hat sich jetzt zurückgekämpft. Was macht die Linke aktuell so stark?
7: Naja, ich denke, der wichtigste Punkt ist, dass die Linke anders als in früheren Zeiten nicht mehr so zerstritten auftritt, wie das eben der Fall war, bevor sich Sarah Wagenknecht mit ihren Anhängern verabschiedet hat und eine eigene Partei gegründet hat. Dieser Dauerkonflikt Sarah Wagenknecht gegen den Rest der Linken, das hat die Partei einfach über Jahre zermürbt. Und das war teilweise auch wirklich traurig mit anzusehen bei Parteitagen, wie sich diese Partei damals mit sich selbst beschäftigt hat. Also das gehört der Vergangenheit an. Und man muss sagen, die Doppelspitze, die vor knapp 2 Jahren übernommen hat mit Ines Schwertner und Jan van Aken, die hat es einfach geschafft, die Linke klar zu fokussieren auf Brot und Butter. Also Mieten runter, Lebenshaltungskosten insgesamt runter, zum Beispiel indem man Grundnahrungsmittel von der Mehrwertsteuer komplett befreit. Manchen geht das sogar ein bisschen zu weit innerparteilich, dieser klare Fokus auf Lebenshaltungskosten. Die sagen, es gibt aber doch auch die Weltpolitik, dazu müsse sich die Linke auch prominent positionieren. Aber die Parteispitze, die hat diese Linie klar gefahren und zumindest bei der letzten Bundestagswahl war das ja auch sehr erfolgreich.
6: Jetzt wird aber die Parteispitze in dieser Form nicht weitermachen, Jan van Aken will sich da aus gesundheitlichen Gründen zurückziehen. Der Stuttgarter Abgeordnete Luigi Pantisano bewirbt sich, an seine Stelle zu treten. Wir haben heute Morgen hier in HR Info auch schon mit ihm gesprochen. Er will Wähler, die drüber nachdenken, die AfD zu wählen, zurückholen. Wie stehen denn die Chancen für Pantisano, dass es dann auch klappt mit seiner Wahl als Parteichef?
7: Nur Pantisano versucht ja jetzt schon damit zu punkten, dass er aus einem klassischen Arbeiterhaushalt kommt. Seine Eltern, die sind vor Jahrzehnten aus Süditalien eingewandert, haben sich dann hochgerackert und er selbst ist über den zweiten Bildungsweg an die Uni gekommen, hat Architektur studiert, also eine linke Vorzeigebiografie. Und die will er auch nutzen, will eben glaubwürdig diesen Neustart der Linken verkörpern, den die Partei plant, sich wieder mehr auch auf die Belange der Arbeiterschaft zu konzentrieren. Man könnte es auf die Formel bringen, mehr Werkstor, weniger Hörsaal. Das ist so ein bisschen das, was ich heraushöre, auch aus seinen Ankündigungen. Ob es gelingt, muss man schauen. Zurzeit ist die AfD meistens erfolgreicher bei Wahlen in der Arbeiterschaft. Aber die Linke will eben nicht zulassen, dass das so bleibt.
6: Wir sehen zugleich, die Linke verändert sich aktuell auch gerade. Die Partei hat zum Beispiel sehr viele neue Mitglieder dazugewonnen. Die Zahlen hat man binnen eines Jahres sogar verdoppeln können. Wie hat sich damit auch die Struktur dieser Partei verändert?
7: Ja, also die Linke ist größer geworden. Sie haben es gesagt, innerhalb eines Jahres eine Verdopplung auf inzwischen mehr als 120.000. Man hat sich auch stark verjüngt im Schnitt. Der Altersdurchschnitt nicht mal mehr 39 Jahre. Und jetzt bei den Delegierten beim Parteitag in Potsdam an diesem Wochenende, da liegt er noch mal ein bisschen drunter. Also das wird der jüngste Parteitag aller Zeiten, frohlockt man in der Parteizentrale. Aber das ist natürlich auch eine riesige Herausforderung, denn so viele neue Mitglieder und dann noch so viele neue junge Mitglieder. Und man weiß ja aus der politischen Geschichte, je jünger politisch Aktive sind, desto weniger kompromissbereit sind sie, desto radikaler zum Teil sind sie auch in ihren Forderungen. Und die jetzt alle einzubinden in Potsdam beim Parteitag, aber auch auf lange Sicht in den innerparteilichen Strukturen, das wird eine riesige Herausforderung für die neue Doppelspitze. Schwertner tritt wieder an und Pantisano tritt jetzt also erneut an für die Nachfolge von Van Aken. Es gibt bisher keine Gegenkandidaten, aber die Partei ist immer für Überraschungen gut. Schauen wir mal, wie die Wahl morgen läuft.
6: Schauen wir zum Schluss auch noch ganz kurz auf die vielen jungen Menschen in der Partei, die sich teilweise ja durchaus auch radikal äußern. Zum Beispiel Amtsträger der Linksjugend haben sich da in der Vergangenheit auch wiederholt antisemitisch geäußert. Wie groß ist das Problem für die Partei? Wie geht man damit um?
7: Ja, das ist natürlich jetzt eine Negativüberraschung gewesen für die Parteispitze, dass ausgerechnet wenige Tage vor diesem Parteitag in Potsdam die Recherchen des Bayerischen Rundfunks öffentlich wurden zur Linksjugend. Da geht es um antisemitische Äußerungen. Es geht um die Verharmlosung der DDR und von kommunistischen Diktatoren. Also das ist schon starker Tobak. Die Parteispitze hat auch schon reagiert, hat gesagt, so geht's nicht. Wir distanzieren uns ganz klar. Und man sucht jetzt auch das Gespräch mit der Linksjugend, auch um über Konsequenzen zu reden. Allerdings, wie diese Konsequenzen aussehen, wie man dieses Problem wirksam in den Griff bekommen möchte, da sehe ich jetzt noch keine so richtig konkreten Ansätze. Aber das ist ja auch eine Sache, bei der wir jetzt beim Parteitag nachhaken können.
6: Bundesparteitag der Linken ab heute dann in Potsdam. Die Partei stellt sich da zum Beispiel an der Spitze neu auf. Da wird wohl ein neuer Co-Chef gewählt werden. Und über diesen Parteitag habe ich gesprochen mit Mario Kubina aus unserem Hauptstadtstudio.
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6: Temperaturen von weit über 30 Grad werden uns heute serviert, auch hier in Hessen. Und im Moment reden dann viele wieder über das Wetter und auch über das Klima hier bei uns und was das eine mit dem anderen vielleicht auch zu tun hat. In Bonn ging es darum, sogar 2 Wochen lang zuletzt. Dort hat die Klimakonferenz der Vereinten Nationen getagt, offizieller Titel UN Climate Change Conference. Da kommen also Fachleute zusammen, um zu beraten über den Klimawandel und die Folgen. Gestern Abend ist all das zu Ende gegangen. Und Janina Schreiber fasst zusammen, was rausgekommen ist.
8: Es ist ein gemischtes Fazit, das Delegierte und Umweltverbände nach den Klimaverhandlungen in Bonn ziehen. Doch zweifelsohne, die aktuelle fossile Energiekrise war ein wichtiges Thema, sagt Niklas Höhne vom New Climate Institute.
9: Dieser Schock ist nachhaltig und viele haben sich jetzt schon entschlossen, wegzukommen von den fossilen Energien, gerade bei Elektroautos kann man das sehen. Überall auf der Welt boomt der Absatz von Elektroautos. Wärmepumpen genau dasselbe. Aber auch die Elektrifizierung in der Industrie hat einen riesigen Schritt nach vorne gemacht jetzt. Und das werden nachhaltige Effekte sein.
8: Passend dazu hatte schon zum Auftakt der Bonner Verhandlungen der designierte Präsident der kommenden Weltklimakonferenz Murat Kurum seine Vision für die Welt vorgestellt.
10: Wir wollen die Energiewende vorantreiben, indem wir den weltweiten Elektrifizierungsgrad auf 35% steigern.
8: Zum Vergleich, die Internationale Energieagentur gibt an, der weltweite Anteil von Strom am Endenergieverbrauch liege aktuell bei rund 20%. Nach Jahren der Verhandlungen unter dem Pariser Abkommen sei jetzt die Zeit der Umsetzung gekommen, so die türkisch-australische Doppelspitze der künftigen Klimakonferenz. Zwar basiert die Vision auf Freiwilligkeit, lanciert die Verhandlungen lediglich, doch Klimaforscher Höhne sieht darin einen Ansatz, der sich in Antalya in konkrete Ergebnisse übersetzen könnte.
9: Ja, meine Hoffnung wäre, dass so ein Ziel wie das Elektrifizierungsziel tatsächlich nicht nur freiwillig wäre, sondern abgestimmt wird von allen Ländern.
8: Doch eine fossile Welt umzubauen, wegzukommen von Kohle, Öl und Gas hin zu mehr Strom aus erneuerbaren Energien, kostet Geld. Und dieser alte Konflikt zeigte sich auch in Bonn. Entwicklungsländer forderten, die Frage der Klimafinanzierung in Antalya neu zu verhandeln. Woher das zuvor beschlossene Geld für Klimaschutz und Anpassung kommen soll und wie viel es vor allem im Hinblick auf Klimaanpassung sein soll. Jan Kowalsig von Oxfam.
11: Da gibt es im Moment unüberwindbare Widersprüche in den jeweiligen Positionen und das wird uns dann wahrscheinlich auch auf der Klimakonferenz in Antalya dann wieder begegnen.
8: Dabei macht auch ein aktuelles Klimaphänomen im Pazifik, das Meer, Dürre und Starkregen bringt, deutlich, wie wichtig Klimaanpassung vor allem für den globalen Süden ist, sagt Laura Schäfer von Germanwatch.
12: Diese aufziehende Ernährungskrise, die ja vor allem bedingt ist durch die fossile Energiekrise, die dazu geführt hat, dass keine Düngemittel Lebensmittel in den Ländern ankommen, haben unsere Partnerorganisationen ganz viel von berichtet. Und wo wir sehen, dass zusammen mit dem aufkommenden El Niño, der ja wahrscheinlich besonders stark wird, das zu einer sehr großen Ernährungskrise führen könnte.
8: Wären diese Länder besser angepasst, sagt Schäfer, was mit mehr Geld möglich wäre, wären die Folgen weniger dramatisch. Während einige Länder die Umsetzung von Klimaschutz und Anpassung vorantreiben wollen, geht es für andere erneut um Grundsatzdiskussionen. Umweltverbände sind sich deshalb einig. Bis Antalya ist noch einiges zu tun.
6: 2 Wochen lang haben Fachleute in Bonn über den Klimawandel diskutiert und was dabei rausgekommen ist, hat Janina Schreiber, unsere Reporterin, zusammengefasst. 10:15 Uhr haben wir es jetzt. Donald Trump, der US-Präsident, ist ja immer wieder mal für eine Überraschung gut. Da verkündet er in der Nacht zum Donnerstag, so, das Rahmenabkommen mit dem Iran ist doch schon unterschrieben worden. Eigentlich war das ja erst für heute geplant, bei einem Treffen von Vertretern des Iran und der USA in der Nähe von Luzern in der Schweiz. Und um dieses Treffen gibt es jetzt einige Verwirrungen, denn eigentlich sollte das heute trotzdem stattfinden. Da sollte es dann um die Details dieser Vereinbarung gehen, auf dem Weg zu einem dauerhaften Frieden. Jetzt aber hat man das erstmal abgesagt bzw. verschoben. Und die Meinungen darüber, was von diesem Rahmenvertrag grundsätzlich zu halten ist, die gehen auseinander. Die einen sagen, guter Deal, andere aber sehen zu viele Zugeständnisse der Vereinigten Staaten an den Iran. Bente Scheller ist Leiterin des Referates Nahost und Nordafrika der Heinrich-Böll-Stiftung. Mein Kollege Dirk Wagner hat heute Morgen mit ihr gesprochen und sie nach diesen aktuellen Meldungen gefragt über die Absage oder die Verschiebung des Treffens und sie gefragt, müssen wir uns da Sorgen machen?
13: Naja, zumindest dürften wir uns nicht überraschen lassen, denn Trump macht eine Außenpolitik, bei der man nicht vorhersehen kann, was passiert. Es ist ein bisschen so, als würde er Autoscooter fahren in eine Richtung mit Vollgas. Wenn er dagegen ein Hindernis stößt, dann biegt er wieder ab. Also das ist unkalkulierbar und dementsprechend war sowohl die gestrige Unterzeichnung im Prinzip überraschend vorzeitig. Dass Vance jetzt nicht heißt, setzt dem Ganzen natürlich einen Dämpfer auf.
14: Wir gehen mal davon aus, dass beide Seiten trotzdem irgendwann miteinander direkt sprechen werden. Und dann liegt ja dieses Papier da auf dem Tisch. Wie bewerten Sie denn diese Vereinbarung? Also ist das jetzt ein großer Durchbruch auf dem Weg Richtung Frieden?
13: Für den Iran ist es sicherlich ein großer Durchbruch. Alle anderen schauen ein wenig in die Röhre, denn von Iran wird sehr wenig verlangt, aber es werden weitreichende Zugeständnisse gemacht und welche, die ja bereits in Kraft treten sollen, bevor überhaupt die näheren Verhandlungen begonnen haben, beziehungsweise das ist ein bisschen gestreckt, zum Beispiel das Herzstück dieses Abkommens für Iran, das Freisetzen eingefrorener iranischer Gelder, das sollte bereits begonnen haben. Dementsprechend denke ich, der Iran kann sich hier eine Verzögerung leisten für den Frieden oder was wir uns erhoffen, zumindest eine Verbesserung und Vorhersehbarkeit der Situation, leistet das jetzt einen Bärendienst.
14: Aber viele sagen ja, jetzt ist endlich mal ein Papier unterzeichnet worden von beiden Seiten. Darauf haben ja viele so lange gewartet.
13: Durchaus, aber es ist ein Papier, bei dem Vance selbst ja gesagt hat, es sei ein sehr unspezifisches Abkommen und auch bloß 1,5 Seiten. Als wir es dann gelesen haben, hat sich genau das bewahrheitet. Wenig ist konkret, große Zugeständnisse sind vorgesehen. Im Detail ist es jedoch nicht geklärt. Und das ist genau das Haarige, wo schon vorhersehbar ist. Dort werden die beiden Seiten in vielen Dingen nicht zu einer Einigung kommen oder zumindest nicht zu einer, die dann zufriedenstellend für alle Betroffenen ist.
14: Ein wichtiger Punkt ist ja das Atomprogramm des Iran. Und da heißt es, der Status quo solle da erstmal beibehalten werden. Und das Raketenprogramm des Landes wird in der Vereinbarung wohl gar nicht erwähnt. Was bedeutet das denn zusammengenommen?
13: Dieses Atomprogramm und die Befürchtung, Iran könne Atomwaffen versuchen zu bekommen, das angereicherte Material, das war ja eine der Hauptsorgen, die Israel hier immer vorgebracht hat, wenn es daran ging, in diesen Krieg zu gehen. Dass ausgerechnet das unangetastet bleibt, ist natürlich ein wirklicher Schaden auch für Netanyahu, für die israelische Regierung und für die Sicherheit in der Region, verheißt es jetzt auch nicht viel. Denn der Iran hat wirklich harte Schläge eingesteckt. Die Führungselite, sowohl politischer als auch militärischer Art, hat zahlreiche Verluste hier zu beklagen. Ich glaube, die Lehre, die der Iran heraus ziehen könnte oder dieses Regime vielmehr ist, man braucht Atomwaffen, damit einen eben niemand mehr angreift. Deswegen denke ich, das ist der beunruhigendste Punkt. Hier könnten wir nicht nur Aufrüstung sehen, die aus diesem Krieg vermutlich ohnehin in der Region resultieren wird. Hier könnten wir auch nukleare Aufrüstung des Irans als sein umso fester gefasstes Ziel sehen.
14: Sie haben gerade Israel angesprochen. Die waren ja offenbar gar nicht in die Verhandlungen mit einbezogen worden über dieses Rahmenabkommen zwischen dem Iran und den USA. Kann das denn so überhaupt funktionieren?
13: Also, dass hier über Israels Kopf hinweg gehandelt wird, das ist wirklich ein Novum in der US-amerikanischen Außenpolitik, wo man sich eigentlich eher immer als Verbündeter Israels bezeichnet hat. Und nun schließt man ein Abkommen ab, das viele israelische Interessen so mit Füßen tritt. Das ist wirklich erstaunlich und dementsprechend scharf war ja auch der Protest aus Israel gegen dieses Abkommen. Man hat sich von Trump im Stich gelassen gefühlt. Da hat Vance dann ja auch dagegen gehalten. Also die Kritik im eigenen Lager unter den Republikanern in den USA scheint Trump auch so zuzusetzen, dass jetzt die Kritik zudem aus Israel zu viel war. Vance hat ja gesagt, Israel solle jetzt nicht den einzigen Verbündeten, den es in einer Regierung hat, noch vor den Kopf stoßen.
14: Ich höre da viel Pessimismus raus bei Ihnen. Wenn Sie noch mal was Positives rauspicken könnten bei dieser Vereinbarung, was wäre das aus Ihrer Sicht?
13: Einerseits denke ich, so wie wir hier das Absenken der Spritpreise bereits spüren, könnte es für Millionen von Menschen auf der Welt, die weitaus gravierendere Einschränkungen haben hinnehmen müssen, weil Nahrungsmittel teurer wurden, weil der Hunger vergrößert wurde, eine positive Wendung bedeuten, wenn schon dieser erste Schritt immerhin zeitweise erfolgen würde, dass der Verkehr durch die Straße von Hormuz wieder funktioniert oder beginnt anzulaufen. Ich denke, bei allen anderen positiven Dingen sind wir mehr von Hoffnung getrieben. Diejenigen, die sich am meisten im Stich gelassen fühlen dürften die Menschen im Iran sein. Denn sie haben mit diesem Krieg verbunden, dass sie vielleicht großes Leid, viele Opfer bringen müssen. Tausende sind ja gestorben in diesem Krieg. Aber sie wollten eigentlich Freiheit und hatten gedacht, der Regime-Change, den Trump hier in Aussicht gestellt hätte, sei auch unterwegs. Das zeichnet sich jetzt nicht ab. Menschenrechte spielen keine Rolle in dem Abkommen. Und deswegen ist hier vielleicht die Hoffnung, wenn tatsächlich Sanktionserleichterungen kommen, dass davon irgendetwas bei der Bevölkerung ankommt, dass vor allen Dingen aber auch die Schmuggelgeschäfte, die die Revolutionsgarden im Iran massiv bereichert haben, dadurch nicht mehr so gut funktionieren und das Regime dann doch von innen gestürzt werden kann. Aber das ist, wie gesagt, eine Hoffnung.
6: Der Deal steht oder doch nicht. Der Iran und die USA haben zwar ihr Rahmenabkommen unterschrieben, aber die Gespräche, die darauf folgen sollten, schon heute in der Nähe von Luzern, sind erstmal abgesagt bzw. verschoben worden. Darüber hat mein Kollege Dirk Wagner heute Morgen, jetzt muss ich mich mal räuspern, gesprochen mit Bente Scheller. Sie ist Leiterin des Referates Nahost und Nordafrika der Heinrich-Böll-Stiftung. Und das Gespräch haben die beiden heute Morgen schon aufgezeichnet.
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6: Der Hessentag in Fulda geht auf das große Finale zu. Am Sonntag übermorgen ist schon der letzte Tag. Laut Benedikt Kuhn, Chef der Hessischen Staatskanzlei, entwickelt sich dieser Hessentag 2026 in Fulda zu einem der erfolgreichsten Landesfeste der vergangenen Jahre. Das kann man lernen, wenn man auf die Besucherzahlen schaut. Doch bei solch einem Fest stellt sich ja auch jedes Jahr wieder die Frage, was bleibt eigentlich langfristig von diesem Hessentag? hr-Inforeporter Daniel Kätner hat sich für uns in Fulda umgeschaut.
15: Die Rollen der Skateboards rattern über den Beton. Der 11-jährige Colin aus Fulda fährt seit etwa anderthalb Monaten Skateboard. Den neuen Skatepark in den Fuldaauen findet er super.
16: Also mein Lieblingsstück dann ist, ich finde hier so runterfahren und dann springen, ein bisschen so mäßig. Es macht ganz schön viel Spaß und würde ich auch weiterempfehlen.
15: Der Skatepark ist eines von vielen Bauprojekten, die im Rahmen des Hessentages entstanden sind. Zwar gab es vorher schon an derselben Stelle einen Skatepark, der war allerdings in die Jahre gekommen. Der neue Skatepark ist größer und er bietet auch mehr Möglichkeiten, sagt Michael Gietz von der Jugendkulturfabrik.
17: Es ist auf jeden Fall ein spezieller Park, gibt es so aufgebaut sehr selten. Manche Sachen sehr groß, aber man findet doch hier und da immer mal wieder Möglichkeiten, neue Tricks auszuprobieren und zu lernen. Es gab davor eine Besprechung, wo so Ideen von den Skatern mit eingebracht wurden. Es wurden verschiedene Vorschläge gesammelt, was wir gerne hätten. Und dann wurde das über mehrere Jahre ausgearbeitet. Und dann ist jetzt das dabei rumgekommen.
15: Fulda profitiert gleich doppelt. Für den Hessentag 2021, der wegen Corona abgesagt werden musste, gab es schon Geld. Für den laufenden Hessentag nochmal Unterstützung vom Land Hessen. Rechnet man alle Zuschüsse und zinslose Darlehen zusammen, sind es rund 20 Millionen Euro. Und damit ließ sich schon länger einiges bauen, was bleibt. Fulda Stadtbaurat Daniel Schreiner sagt,
18: es hängt über die Förderkulisse zusammen. Also die Förderkulisse Kulisse ist nicht so gedacht, dass eine Ausrichterstadt vom Hessentag einfach mal Geld überwiesen bekommt und damit eine schöne Party feiert. Das ist ja null nachhaltig. Deswegen ist es völlig nachvollziehbar, dass das Land sagt, bitte investiert in Bauprojekte, die nachhaltig sind. Das prüfen wir auch. Und wenn wir davon überzeugt sind, schütten wir dafür die Förderung aus. Und das dauert ja, bis sich diese Projekte abnutzen. 30, 40, 50 Jahre. Und das bezeichnen wir dann auch als nachhaltig.
15: Darunter sind auch Projekte, die noch in Planung sind. Die historischen Räume im Stadtschloss werden neu konzeptioniert und das Deutsche Feuerwehrmuseum soll erweitert werden. Schon fertig ist zum Beispiel die Miniaturgolfanlage. Pressesprecher Johannes Heller.
19: Wir stehen gerade hier im Schlossgarten. Dort sind zum Beispiel die Wege saniert worden. Es sind barrierefreie Elemente entstanden für den Hessentag. Die Radwegeverbindungen in der Fuldaaue, eine neue Radbrücke. Auch das ist eine Sache, die bleiben wird vom Hessentag.
15: Und was vor allem vom Hessentag bleibe, seien die vielen Erinnerungen.
19: Das ist von Anfang an ein großes Ziel von uns gewesen, dass wir die Hessentagstraße dort lang führen, wo wirklich auch die schönsten Ecken Fuldas sind, auch wenn das manchmal bei der Barrierefreiheit natürlich ein paar Herausforderungen bringt. Aber die Gäste sollen wirklich Fulda von seiner schönsten Seite sehen, diese Erinnerung mitnehmen und im Idealfall natürlich auch gerne immer wieder herkommen und Fulda als Reiseziel, als Ausflugsziel immer wieder in Erinnerung haben.
15: Der Hessentag geht noch bis Sonntag. Highlight ist der große Festzug mit etwa 3500 Teilnehmern. Los geht's um 13 Uhr.
6: Soweit Daniel Kethner, unser Reporter, der sich vor dem Ende des Hessentages schon mal gefragt hat, was bleibt eigentlich davon?
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6: Seit gut einer Woche läuft die Fußball-WM. Das ist aber ein Turnier, das viele von uns gar nicht so unbeschwert genießen können. Klar, auf der einen Seite gibt's da die Freude über die sportlichen Leistungen. Auf der anderen Seite aber steht auch die Sorge bzw. das Unverständnis über die politische Situation in den USA im Fokus oder das Verhältnis der FIFA zu Donald Trump und die zunehmende Kommerzialisierung dieses Turniers. Genau das spiegelt auch die neueste Befragung unseres Meinungsbarometers HR fragt wieder. Hier hat eine deutliche Mehrheit der mehr als 4.700 Befragten gesagt, dass sie nur noch wenig bis gar kein Interesse an dieser WM habe. Darüber habe ich gesprochen mit Marion Kucheni aus dem HR-Frag-Team. Sie war bei mir hier im Studio und ich wollte wissen, was sind denn die Hauptgründe für dieses Desinteresse?
20: Also das ist ganz zentral der Eindruck, dass diese WM stark im Fokus der wirtschaftlichen Interessen der FIFA steht. 88%, also eine wirklich überwiegende Mehrheit, glaubt, dass es bei diesem Turnier vor allem darum geht, durch hohe Preise bei den Ticketverkäufen und möglichst viele Spiele eben möglichst viel Geld zu machen. Mhm. Und dass FIFA-Boss Gianni Infantino so auffallend die Nähe zu Trump sucht, das hat zum Beispiel Anja, 62, aus der HR-Frag-Community diese Spiele so richtig gehend verdorben.
21: Also entgegen meinem früheren Enthusiasmus bei WMs, wo ich wirklich alles geguckt habe, muss ich für dieses Jahr sagen, ich bin von der FIFA so enttäuscht, dass ich wirklich jedes Gucken boykottiere in diesem Jahr.
20: Und auch Luis, 29 ist er, kommt aus Mittelhessen, sieht die politische Lage in den USA so kritisch, dass er, ähnlich wie Anja, nichts mehr mit der aktuellen WM zu tun haben will.
22: Zwei Sachen, die ich schwierig empfinde, ist zum einen das Gastgeberland USA, weil es dort ja auch Einreiseprobleme gab, nicht nur für Fans, sondern wohl teilweise auch für Schiedsrichter und dergleichen. Und ich finde es allgemein schwierig, dass quasi die dortige Regierung das als PR-Aktion nutzen kann, um sich selbst als guter Gastgeber darzustellen, wo sie doch in der Welt einige Probleme verursachen aktuell.
20: Marion, 49, meine Namensschwester aus dem Rhein-Main-Gebiet, die bringt noch einen anderen Aspekt ein, den sie schwierig findet, nämlich den Umgang mit dem Thema Nachhaltigkeit.
23: Wenn ich mir angucke, wie die Mannschaften dann auch kreuz und quer über den amerikanischen Kontinent geflogen werden und dann natürlich auch immer der ganze Tross hinten dran plus die ganzen Zuschauer. Auf der anderen Seite kämpfen wir gegen eine Klimaerwärmung. Das passt für mich alles nicht zusammen.
6: Gibt es denn auch Menschen in der HR-Frag-Community, die der WM trotzdem noch was Positives abgewinnen können?
20: Ja, also die gibt's. Mit rund 22% sind die zwar in der Minderheit, aber die können sich trotzdem über die Spiele und die Mannschaften freuen. Brigitte zum Beispiel, 29, gehört dazu aus dem Rhein-Main-Gebiet.
24: Wir leben hier in einem multikulturellen Haushalt und sehen eben nicht nur die deutsche Perspektive, sondern haben jetzt auch mit ganz anderen Nationen mitgefiebert, mit den Kapverden. Das war toll. Und Deutschland natürlich auch. Ich finde das einfach guten Fußball, nette Typen und es macht einfach Spaß zu gucken.
20: Bei Stefanie, sie ist 47 und sie ist seit 30 Jahren Eintracht-Fan, da ist das noch ein bisschen anders. Sie ist zwar fußballbegeistert, aber eben auch sehr nachdenklich.
1: Bei Amerika bin ich jetzt halt hin und her gerissen, weil wir können es nicht ändern, was Infantino da macht und so weiter. Und Amerika ist ja genauso nicht ganz Trump, sondern auch nur zur Hälfte oder so. Und naja, auf der anderen Seite, warum soll man sich die Freude am Spiel verderben lassen. Man kann ja trotzdem alles andere kritisch begleiten. Aber ich werde mit Sicherheit nicht nachts wach bleiben, was ich vielleicht vor 20 Jahren noch gemacht hätte.
6: Ihr wolltet neben der Frage nach den WM-Interessen ja aber auch noch wissen, wo und wie die Leute diese Spiele vielleicht am liebsten gucken, wenn sie die Spiele denn anschauen. Wie denn, Marion?
20: Also am liebsten zu Hause. Mehr als die Hälfte der Befragten macht das genau so. Die Jüngeren ein bisschen anders. Die zwischen 16 und 29, die zieht es dann doch eher zu Freunden oder zum Public Viewing, um sich da die Spiele zusammen anzugucken. Die klassische Fußballkneipe, die wir vielleicht so im Kopf haben, die steht nicht so hoch im Kurs. Auch nicht bei Tobias, er ist 37 und er schaut ebenfalls lieber daheim mit Freunden.
2: Klassisch ist es schon, dass alle das Trikot anhaben und man dann zusammensitzt und zusammen auch jubelt und die Nationalhymne zusammen singt. Das haben wir eigentlich schon von Anfang an.
6: Die politische Lage in den USA und andere Gründe trüben die Freude über die WM. Die Ergebnisse waren das der neuesten Meinungsumfrage in unserem Barometer HR Fragt. Und Marion Kucheni hat sie vorgestellt. Und Sie können auch Teil dieser Community werden. Infos unter hr.de/hrfragt.
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3: 10.31 Uhr. Pfleger aus Bad Vilbel wegen versuchten Mordes angeklagt. Aktionsplan des Bauministeriums soll das Bauen bezahlbarer machen. Domblickbad in Wetzlar wegen technischen Defekts geschlossen. Das Wetter sonnig, vereinzelt Gewitter, schwül heiß bis 38 Grad. Mein Name ist Christoph Haas. Die Staatsanwaltschaft Frankfurt hat Anklage erhoben gegen einen ehemaligen Altenpfleger, der in einem Heim in Bad Vilbel in der Wetterau gearbeitet hat. Es geht dabei unter anderem um den Verdacht auf versuchten Mord. HR-Reporter Tobias Weiler-Mattes.
4: Dem Pfleger wird laut Staatsanwaltschaft vorgeworfen, vergangenes Jahr 4 Heimbewohnerinnen und einem Heimbewohner Insulin gespritzt zu haben, obwohl das medizinisch gar nicht notwendig war. Das habe bei den zwischen 83 und 88 Jahre alten Opfern zu einem Blutzuckerabfall geführt. Gesunden Menschen Insulin zu spritzen, kann tödlich enden. Der Beschuldigte sitzt seit vergangenem September in U-Haft. Das Motiv ist noch unklar.
3: Bundesbauministerin Huberts will nach eigenen Angaben mit einem neuen Aktionsplan möglichst schnell etwas gegen die hohen Baukosten tun. So sollen die geltenden Abschreibungsregeln verlängert werden, damit mehr zusätzliches Geld in den Neubau von Wohnungen fließt. Außerdem sollen Bauvorhaben vom Antrag bis zur Genehmigung nur noch digital behandelt werden. Bis 2028 soll das eine verbindliche Regel werden. Den Aktionsplan will die SPD-Politikerin nachher in Frankfurt im Rahmen einer Investorenkonferenz präsentieren. In Potsdam startet die Linke heute Nachmittag in ihren Parteitag, der das ganze Wochenende dauert. Morgen steht die Wahl einer neuen Parteispitze an. Co-Chef neben Ines Schwertner könnte der Bundestagsabgeordnete Luigi Pantisano werden. Worum es inhaltlich gehen wird, dazu ARD-Reporterin Cornelia Geis.
5: Die Linke will einen Leitantrag beschließen, der die Hauptziele der Partei festlegt. Wohl unstrittig sind die Markenkerne: bezahlbare Mieten, soziale Gerechtigkeit und kostenlose Bildung und Gesundheitsvorsorge. Es geht aber auch um umstrittene Themen wie das Verhältnis zu Israel oder etwa die heikle Frage, wie viel sollen Abgeordnete der Linken verdienen? Eins steht jetzt schon fest, es wird der jüngste Parteitag in der Geschichte der Linken mit einem Altersdurchschnitt von nicht mal 37 Jahren.
3: Deutschland verkauft wieder mehr Waren ins Ausland. Laut Statistischem Bundesamt war das Exportvolumen im vergangenen Jahr um 1,3% höher als noch 2024, aber noch deutlich unter dem Niveau von vor der Corona-Pandemie. Es war der erste Anstieg seit 3 Jahren. Gleichzeitig hat Deutschland auch mehr Waren importiert. Da lag das Plus bei 4,8%. Hessen bereitet sich auf ein Hitzewochenende vor. Auf dem Hessentag in Fulda sind deshalb mehr Sanitäter im Einsatz. In Frankfurt ist weiter der Hitzebus unterwegs, um Obdachlose zu versorgen. Die Freibäder rechnen mit einem großen Andrang. In Wetzlar bleibt dagegen das frisch sanierte Domblickbad wohl noch bis Montag geschlossen. HR-Reporterin Eva-Maria Rössler.
7: Der Grund ist ein technischer Defekt. Näheres wollte mir die Stadt Wetzlar dazu nicht sagen. Außer im Ablauf der Wasseraufbereitung klemmt es irgendwo. Eine Pumpe, ein Schieber, eine Messstelle funktionieren nicht mehr richtig. Und deshalb kann die Wassergarantie nicht gewährleistet werden. Das Besondere, das Domblickbad ist ein Naturschwimmbad. Das heißt, mehr Chlor ist keine Lösung, denn das wird nicht verwendet. Das Domblickbad ist erst an Pfingsten nach jahrelangem Warten eröffnet worden.
3: Bei der Fußball-WM steht am Abend unserer Zeit auch für den dritten Gastgeber das zweite Gruppenspiel an. Die USA treten in Seattle gegen Australien an. Anpfiff ist um 21 Uhr. Mexiko hat den Einzug in die K.O.-Runde schon klar gemacht mit einem 1:0 gegen Südkorea. Vorher hatte Kanada gegen Katar einen 6:0-Sieg geholt. Das waren die Nachrichten. Das Wetter, es ist wieder oft sonnig und heiß heute. Am Nachmittag kann es einzelne Hitzegewitter geben. Meistens bleibt es aber trocken und wir kriegen Höchstwerte zwischen 32 und 38 Grad. In der Nacht hier und da teils heftige Schauer und Gewitter. Es kühlt ab auf 22 bis 16 Grad. Morgen erst noch Sonne und Wolken und im Osten einzelne Schauer und Gewitter. Dann wieder sonnig und am Nachmittag neue Hitzegewitter bei ähnlichen Temperaturen wie heute. Die weiteren Aussichten am Sonntag und Montag viel Sonne, aber auch teils mal Quellwolken und Hitzegewitter, wieder bis 38 Grad. Die Zeit 10.36 Uhr.
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3: Vorsicht auf der A5 Darmstadt-Frankfurt. Zwischen Weiterstadt und Langenmöhrfelden liegt ein Kantholz auf der rechten Spur. A3 Frankfurt-Köln zwischen Kelsterbach und Mönchhof-Dreieck 2 Kilometer stockend. A5 Darmstadt-Frankfurt zwischen Zeppelinheim und Frankfurter Kreuz ist nach einem LKW-Unfall die rechte Spur gesperrt. A7 Fulda-Kassel zwischen Fulda-Nord und Hünfeld-Schlitz 2 Kilometer Stau wegen Bergungsarbeiten im Baustellenbereich, da ist nur eine Spur frei. A643 Wiesbaden-Mainz zwischen Mainz-Mombach und Dreieck-Mainz 3 Kilometer Stau und in der Gegenrichtung zwischen Mainz-Mombach und Schiersteiner Kreuz 2 Kilometer stockend. A661 Oberursel-Egelsbach. Die Abfahrt Frankfurt-Ost ist wegen eines defekten Lastwagens gesperrt. Hochtaunuskreis. Die Homburger Landstraße ist zwischen Friedrichsdorf und Bad Homburg in beiden Richtungen gesperrt wegen eines Unfalls. Bitte umfahren Sie den Bereich weiträumig. Und ein Hinweis für den S-Bahn-Verkehr in Frankfurt. Wegen einer technischen Störung an einem Zug kommt es derzeit auf allen S-Bahn-Linien außer der S7 zu Verspätungen und Ausfällen.
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9: Guten Tag, willkommen bei uns. Die Straße von Hormus ist wieder frei, zumindest auf dem Papier. Die USA und der Iran haben ja ihr Rahmenabkommen unterschrieben. Es dürfte aber Monate dauern, bis der Handel wieder richtig anläuft. Denn Voraussetzung ist erstmal, dass die Boote auch wirklich sicher durch diese Meerenge durchkommen. Die deutsche Marine könnte dabei eine entscheidende Rolle spielen, das abzusichern und diesen Verkehr wieder zu normalisieren. Zwei Schiffe bringen sich da schon in Stellung und die Lage dafür im Blick hat man in einer Bundeswehrkaserne im Westen Hamburgs. Da befindet sich nämlich die Marine Schifffahrtleitung und unser Reporter Kai Küstner hat dieses Kommando besucht.
10: Wenn Fregattenkapitän Steffen Lange aus seinem Bürofenster blickt, schaut er auf Kasernenarchitektur und nicht auf die nahegelegene Elbe oder ein anderes Gewässer. Und dennoch dürfte es in Deutschland nur wenige Menschen geben, die besser im Bilde darüber sind, was auf den Weltmeeren gerade vor sich geht.
11: Ja, seit dem 28. Februar waren die Tage nicht langweilig.
10: Mit dem Tag des amerikanisch-israelischen Angriffs auf den Iran kam der Schiffsverkehr im Persischen Golf abrupt zum Erliegen. Anschließend betätigte sich das Regime in Teheran als eine Art Schleusenwärter am Golf. Was für den Leiter des Marinekommandos und sein Team bedeutete, sie rieten deutschen Reedereien dringend davon ab, eine Durchfahrt zu wagen.
11: Es war einfach die Gefahrensituation so groß, dass jedes Schiff, was die Fahrt zur Straße von Hormus aufgenommen hätte, war die Gefahr so groß, dass man von einer Beschädigung oder sogar eines Totalverlustes, inklusive leider auch, was in der Vergangenheit geschehen ist, vielleicht auch zu einem toten Besatzungsmitglied geführt hätte.
10: Die Folge: 57 Schiffe, die mit Deutschland in Verbindung stehen, also zum Beispiel unter deutscher Flagge fahren oder auch einem deutschen Reeder oder Management unterstehen, saßen von heute auf morgen fest. An diesem Donnerstag waren es noch immer 41. Nach anfänglichen Zweifeln weiß man heute auch, im Persischen Golf befinden sich Seeminen. Fregattenkapitän Lange berät von Hamburg aus als eine Art Schnittstelle zwischen militärischer und ziviler Flotte eben auch Reedereien. Im Moment wimmelt es rund um die Straße von Hormus nur so von Handelsschiffen. Etwa 3000 seien es im Persischen Golf insgesamt, erklärt Marineexperte Lange. Und von denen wollen mindestens 700 bis 800 am liebsten sofort ins offene Meer hinaus. Was eine Herausforderung darstellt, wenn denn die Schleusen in Hormus im übertragenen Sinn denn auch wirklich wieder gänzlich offen stehen.
11: Und jetzt muss man sich vorstellen, Sie haben eine Sektflasche, die unter Druck steht und man öffnet den Korken. Da will natürlich der Sekt aus diesen engen Flaschenhals. Und so ungefähr muss man sich den Persischen Golf vorstellen mit der Anzahl an Schiffen. Und das muss koordiniert werden. Also wäre eine Aufgabe, die wir, wenn es dazu kommt, wahrnehmen könnten.
10: Stichwort Sektkorken. Gut möglich, dass selbige bei den Reedereien erst einmal knallen, wenn die Straße von Hormus wieder gänzlich risikolos befahrbar ist. Doch selbst dann könne es vom Moment der Öffnung an noch 3 Monate bis zu einem Jahr dauern, bis sich der Öl-, der Flüssiggas- und auch der Düngemittelverkehr wieder auf Normalmaß bewegt, erläutert der Fregattenkapitän. Und dann ist da ja neben den vielen zivilen Fragen noch die militärische. Deutschland hatte angeboten, gemeinsam mit Großbritannien und Frankreich zu helfen, die Straße von Hormus zu sichern. Auch wenn der Tag eines deutschen Einsatzes am Golf Kapitän Lange zufolge noch ein Stück weit entfernt ist.
11: Derzeit ja.
10: Kann man sagen, wie weit?
11: Glaskugel.
10: Sein Kommando jedenfalls, das in die Planung in jedem Fall eingebunden ist, sei bereit. Doch Bundesregierung und Generalinspekteur hatten hinlänglich klargestellt, dass dafür ein belastbarer Waffenstillstand und ein Bundestagsmandat nötig seien. Eine Annäherung an den Golf hat die Marine bereits vollzogen. Das Minenjagdboot Fulda und der Tender Mosel haben gemeinsam mit einem britischen Versorgungsschiff bereits den Suezkanal in Richtung Rotes Meer passiert. Geplant ist, dass die deutschen Schiffe Kurs auf das ostafrikanische Djibouti nehmen, um sich dort für einen möglichen Einsatz im Persischen Golf bereitzuhalten.
9: Wie ist die Lage in der Straße von Hormus? Die Marine-Schifffahrtleitung der Bundeswehr beobachtet das aus einer Kaserne in Hamburg. Kai Küstner, unser Reporter, hat sich das angeschaut. 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
9: Die Partei Die Linke wurde ja vor nicht allzu langer Zeit bereits politisch für tot erklärt, vor allem nach dem Austritt von Sarah Wagenknecht und der Gründung ihrer neuen Partei, nach der Gründung des BSW. Doch dann gelang der Linken ein sehr überraschendes Comeback und damit auch der Wiedereinzug in den Deutschen Bundestag. Diesen Erfolg will die Linke jetzt ausbauen und sowohl personell als auch inhaltlich zumindest teilweise neu aufstellen. Bei dem Bundesparteitag nämlich, der heute in Brandenburg in der Landeshauptstadt Potsdam beginnt und 3 Tage dauern wird, da soll das passieren. Weitere Einzelheiten dazu jetzt von Roman Janik aus der hr-Info-Redaktion.
8: Es sah schon mal schlimmer aus rund um die Partei Die Linke. Katastrophale Umfragewerte, viele Niederlagen bei Landtagswahlen, schlechte Perspektiven für den Wiedereinzug in den Bundestag. Doch dann geschah fast schon ein Wunder. Sarah Wagenknecht und ihr BSW scheiterten an der 5%-Hürde, wenn auch nur sehr knapp. Der Linken dagegen gelang ein so nicht erwartetes Comeback. Und offenbar spielte das Hauptthema der Partei dabei eine wichtige Rolle, der sogenannte Markenkern. Es ist die soziale Gerechtigkeit. So sieht es auch Politikwissenschaftler Jan-Philipp Tomacek. Im Gespräch mit HR Info sagte er:
12: Eine Partei gewinnt Wahlen eben durch diesen Markenkern, wenn sie damit identifiziert wird, wenn man ihr auch Lösungskompetenzen zutraut. Aus parteistrategischer Sicht macht es nie Sinn, auf diese spaltenden Themen zu setzen, sondern immer auf das, was eint. Und das ist auf jeden Fall das Thema soziale Gerechtigkeit und alles, was damit zusammenhängt, eben wie dieser schöne Slogan Tax the Rich ja auch schon ausdrückt.
8: Tax the Rich, also die Reichen besteuern. Auch das eine immer wiederkehrende Forderung der Linken, die sich ja selbst als Partei der sogenannten kleinen Leute bezeichnet. Dass es auch in dieser Partei verschiedene Strömungen und Ausrichtungen gibt, das bestreitet auch der designierte neue Co-Vorsitzende nicht. Das mache eine Partei erst lebendig, sagte in hr-info Luigi Pantisano.
13: Wir sind eine linke Partei und eine pluralistische Partei aus verschiedenen Denkschulen, vielen Bundesländern. Und in der linken Partei ist es üblich, dass wir Inhalte auf Parteitagen diskutieren, dass gerungen wird um Positionen. Und das finde ich auch gut. Das macht auch eine lebendige Partei aus. Die Nachricht, und da bin ich überzeugt davon, dass wir eine große Mehrheit von diesem Parteitag nach Deutschland aussenden werden. Wir sind diejenigen, die die Sozialproteste auf die Straße bringen, gegen den Versuch dieser Bundesregierung, die Kettensäge an den Sozialstaat anzulegen. Dafür organisieren wir uns mit den Arbeiterinnen und Arbeitern und gehen in den nächsten Monaten massenweise auf die Straße.
8: Sagt Luigi Pantisano, derzeit Vize-Fraktionschef im Bundestag und wahrscheinlicher Nachfolger von Jan van Aken an der Parteispitze. Weiterhin zusammen mit der Co-Vorsitzenden, mit Ines Schwertner. Und die freut sich auf die Zusammenarbeit.
14: Wir ziehen beide am gleichen Strang und uns ist beiden wichtig, die arbeitenden Menschen wieder zu erreichen und diejenigen zu erreichen, die frustriert sind von diesem politischen System. Und ich glaube, wenn man so ein gemeinsames Fundament hat, dann ist das schon eine gute Grundlage.
8: Einige andere Parteien werfen der Linken allerdings vor, auch extreme linke Positionen zu vertreten, zum Teil Diktatoren wie Stalin oder Mao zu verherrlichen, die DDR schön zu malen und Deutschland in Richtung Sozialismus auszurichten. Tatsache ist aber, dass die Linke derzeit vor allem viele junge Leute anspricht. Da spielt offenbar die gute digitalpolitische Arbeit eine entscheidende Rolle. Auch an der Basis. In Dietzenbach, im Landkreis Offenbach etwa. Die dortige linken Stadträtin Ivana Medvedovic ist überzeugt davon, dass Sichtbarkeit im Netz heutzutage von großer Bedeutung ist.

0: Leipzig heute zum Bundesparteitag in Potsdam. 3 Tage lang kommt man da zusammen. Über die Richtung, die die Partei eingeschlagen hat, berichtet hat Roman Janik aus der hr-Info-Redaktion. Sie sind schnell, sie sind praktisch, aber E-Scooter sind durchaus auch gefährlich. Vor allem, wenn es zu Unfällen mit Autos kommt, dann kann das für die Fahrer der E-Scooter böse ausgehen. So war das jetzt auch in Wiesbaden-Nordenstadt. Da ist ein 13 Jahre alter Junge vorgestern tödlich verunglückt. Der Junge hatte bei der Fahrt von einem Feldweg auf die Straße wohl ein Auto übersehen. Dann sind beide zusammengestoßen und der Junge ist noch an der Unfallstelle gestorben. Unfälle mit E-Scootern gibt es immer häufiger. In den vergangenen Jahren gab es in Deutschland auch schon Dutzende Tote. Solche Fälle kennt auch Kirstin Zeidler. Sie ist die Leiterin der Unfallforschung der Versicherer, kurz UDV. Jetzt zeigen die Statistiken, wir sehen immer mehr dieser Unfälle. Ich wollte wissen, woran liegt das denn?
1: Ja, das hat mehrere Gründe. Zum einen liegt es natürlich auch daran, dass wir einfach viel mehr E-Scooter inzwischen auf den Straßen haben. Also die sogenannte Expansion, wie wir das in der Wissenschaft nennen, nimmt zu. Wir haben einfach mehr Gefährte und dann gehen natürlich leider auch die Unfälle mit einher. Aber es liegt auch daran, wie damit umgegangen wird, wie damit gefahren wird. Und ich glaube, es herrscht auch noch sehr, sehr viel Unwissenheit über dieses Gefährt, über den Umgang und auch über die Regeln.
0: Dieser Junge war ja erst 13 Jahre alt. Das heißt, er hätte gar nicht auf dem E-Scooter unterwegs sein dürfen, denn die sind eigentlich erst ab 14 Jahren zugelassen. Ist das ein grundsätzliches Problem?
1: Wir sehen, dass die Unfälle tatsächlich am meisten bei den 15- bis 17-Jährigen passieren. Die verunglücken am häufigsten. Die schweren Unfälle allerdings in den älteren Altersklassen zwischen 25 und Mitte 40. Mhm. Aber wir sehen auch Jüngere auf diesen E-Scootern. Das ist richtig. Und hier sind natürlich zum einen die Eltern gefordert, auch ihre Kinder darüber aufzuklären. Aber auch die Verleiher dieser Gefährte. Es wird ja dort darauf hingewiesen, die sind eigentlich erst ab 18 sogar zu leihen. Aber auch natürlich der Handel, wenn so ein Gefährt gekauft wird. Die meisten E-Scooter sind tatsächlich im Privatbesitz, was viele gar nicht wissen. 3 von 4 Scootern sind im Privatbesitz, nur ein Viertel wird geliehen. Also das heißt, wir müssen hier sehr viel mehr Aufklärung darüber leisten, sich informieren und auch die Schulen sind gefordert, meines Erachtens, in Sachen Mobilitätsbildung einiges zu tun und Schüler und Kinder darüber aufzuklären.
0: Wie sieht es denn aus beim Thema Helm? Da gibt es für diese Scooter ja keine Pflicht und wenn man sich mal so umschaut, dann tragen die wenigsten Leute, die auf so einem Scooter unterwegs sind, einen Fahrradhelm zum Beispiel. Könnte man viele schwere Verletzungen, die im Zusammenhang stehen mit solchen Unfällen, damit vermeiden?
1: Absolut. Wir sind unbedingt dafür, den Helm zu tragen. Das kann man nur dringend empfehlen. Und hier sehen wir auch tatsächlich 2 Unterschiede in den Gruppen. Also die, die einen privaten Scooter fahren, das wissen wir aus eigenen Befragungen, die tragen sehr viel disziplinierter Helm. Die nutzen den Scooter in der Regel zur Arbeit, ja, oder zur Ausbildung. Die wissen auch, wo man fährt, nämlich auf dem Radweg. Dort ist es erlaubt, nicht auf dem Gehweg. Und die sind sehr viel disziplinierter, was die Regeln anbelangt und auch was das Helmtragen anbelangt. Bei den Leihscooterfahrern sehen wir ein ganz anderes Bild. Das liegt natürlich auch ein bisschen an der Handhabung. Ne? Man leiht das spontan, dann hat man den Helm in der Regel nicht dabei und fährt dann damit und dort ist die Disziplin sehr viel schwächer.
0: Jetzt gibt es ja durchaus auch vergleichbare Gefährte, die, muss man sagen, schon ein bisschen schneller unterwegs sind. Zum Beispiel kleine Motorroller mit so 45 Stundenkilometern. Da gibt es ja schon ab 15 Jahren die Möglichkeit, den sogenannten AM-Führerschein zu machen. Mhm. Ist sowas auch für E-Scooter denkbar, dass man zumindest so eine Art kleine Lizenz für diese Teile macht?
1: Das wird immer mal wieder diskutiert. Man muss allerdings sagen, das wäre sinnvoll, wenn man sowas dann auch EU-weit diskutiert, weil man muss sagen, wir haben ja ganz viele Touristen auch, die diese Scooter leihen und wir haben in Europa ganz unterschiedliche Regeln. In anderen Ländern sind die mit 12 Jahren schon erlaubt. In Österreich können sie das sogar schon mit 9 Jahren fahren unter bestimmten Bedingungen. Andere Länder lassen es erst ab 16 Jahren zu. Das heißt, da sind große Unterschiede. Wenn, dann müsste man das tatsächlich harmonisiert denken. Wir setzen, damit man es pragmatisch jetzt erstmal angeht, tatsächlich auf die Schulen. Wir brauchen unseres Erachtens sehr viel mehr Ausbildung in den Schulen. Das betrifft nicht nur den E-Scooter, sondern es betrifft auch das Fahrrad. Wir machen ja in der Grundschule alle fast diesen Fahrradführerschein in der 4. Klasse. Das ist ganz toll. Aber dann passiert bis zum Erwachsenenalter, bis zum Führerschein oder eben, was Sie gerade beschreiben, bis zum Moped, nichts. Und gerade in dem jugendlichen Alter brauchen wir nochmal unbedingt eine Mobilitätsbildung, auch im Umgang, was Alkohol und Drogen beispielsweise Straßenverkehr anbelangt. Viele wissen gar nicht, dass der E-Scooter ein Kraftfahrzeug ist. Hier gelten die gleichen Regeln für Alkohol und Drogen wie bei einem Auto. Und gerade im jugendlichen Alter, wissen wir, ab einem bestimmten Alter kommen auch diese Themen ins Spiel. Das heißt, hier brauchen wir Trainings in den Schulen insgesamt und Teilnahme im Straßenverkehr, aber auch auf den E-Scootern.
0: Ein 13-jähriger Junge ist in Wiesbaden-Nordenstadt tödlich verunglückt. Der war mit einem E-Scooter unterwegs und ist dann mit einem Auto

0: Auto zusammengestoßen. Mit Kirstin Zeitler von der Unfallforschung der Versicherer habe ich über die Probleme mit diesen Scootern gesprochen.
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0: Man sieht es doch relativ häufig und fragt sich dann, wer hat diesen Kram eigentlich achtlos stehen lassen oder weggeworfen? Alte Möbel am Straßenrand, Verpackungen auf Gehwegen oder Zigarettenkippen in der Grünanlage. Hessens Kommunen geben jedes Jahr sehr viel Geld dafür aus, diesen illegal entsorgten oder achtlos weggeworfenen Müll dann auch zu beseitigen. Dabei setzen die Kommunen auf Kontrollen, Bußgelder und möglicherweise bald auch auf eine Verpackungssteuer.
2: Wiesbadener Rheingauviertel. Mitarbeiter der Entsorgungsbetriebe räumen weg, was andere am Straßenrand zurückgelassen haben. Teilweise als vermeintlich nette Geste.
3: Man stellt seinen Sperrmüll raus, macht ein Schild dran zu verschenken und denkt, damit ist man dann auch unabhängig vom Termin einfach schon gut dran.
2: Sagt Frank Fischer, Sprecher der ELW Entsorgungsbetriebe Wiesbaden. Doch ob mit oder ohne Schild, grundsätzlich handelt es sich um eine illegale Müllablagerung. Die Kosten für die Beseitigung tragen die Kommunen. Und damit letztlich die Bürgerinnen und Bürger.
3: Bei so einer wilden Müllablagerung kann man sagen, die Kosten belaufen sich so auf 30 bis 50 Euro pro Station, die wir anfahren. Also im Jahr sind es ungefähr 14.000 gemeldete illegale Ablagerungen.
2: Auch in anderen hessischen Kommunen sind die Kosten für die Beseitigung hoch. In Kassel belaufen sie sich im Jahr auf rund 105.000 Euro, in Bensheim auf 55.000 und in Marburg auf 35.000 Euro. Dabei gibt es eigentlich keinen Grund, Sperrmüll einfach so auf die Straße zu stellen. In Hanau, wie auch in anderen Kommunen und Städten, können Bürgerinnen und Bürger fast alle Abfälle zum Wertstoffhof bringen. Sperrmüll wird zudem bis zu dreimal im Jahr kostenlos vor der Haustür abgeholt, jeweils bis zu 3 Kubikmeter. Wer Sperrmüll illegal entsorgt, muss dagegen mit einem Bußgeld von mindestens 1.000 Euro rechnen. Doch auch hohe Strafen und solche Angebote lösen das Problem nicht, sagt Hanau-Stadträtin Isabel Hemsli.
4: Das ist das große Problem, dass man die Leute natürlich erstmal entweder erwischen muss. Das wäre eigentlich so der einfachste Fall. Das andere ist natürlich, dass man dann in dem abgelagerten Müll nach Beweisen dann auch sucht, also sprich Adressen etc. Und selbst dann, wenn man Verfahren dann auch einleitet, ja, landen die auch ehrlicherweise oftmals auch im Nirvana. Und da müssen wir uns als Gesellschaft, jeder einzelne von uns, schon die Frage stellen, wo soll das denn hingehen?
2: Diese gesellschaftliche Dimension zeigt sich besonders in den Innenstädten. Fastfood-Verpackungen und Einwegbecher landen dort häufig achtlos auf der Straße. Einige Städte und Kommunen diskutieren deshalb über eine Verpackungssteuer. Nach dem Vorbild Tübingens könnten beispielsweise 50 Cent für Einwegbecher oder Speiseverpackungen und 20 Cent für Einwegbesteck fällig werden. Gastronomen wie Predrag Podranovic aus Darmstadt sehen solche Pläne kritisch.
5: 50 Cent bei einem Essen ist natürlich wieder fast 10% von dem Essenswert, das ist einfach zu hoch.
2: Eine Alternative zur Einwegverpackung wäre das bereits vorhandene Mehrweggeschirr. Doch das kommt bei den Kunden nicht so gut an.
5: Wir merken, dass diese Resonanz weniger wird. Das heißt, alle angebotenen Verpackungsmöglichkeiten, die wir auch hatten, ob zum Kaufen oder auch wieder zum Abgeben, werden nicht mehr so stark angefragt, wie es mal vor einem Jahr war oder was.
2: Während über Steuern und Strafen diskutiert wird, sammeln andere freiwillig den Müll ein. In Heusenstamm ziehen einmal im Monat die Naturengel durch die Stadt. Ausgerüstet mit Müllgreifern und blauen Säcken räumen sie die Abfälle weg. Initiatorin Julia Weitzel weiß allerdings, dass die Aktion das eigentliche Problem nicht lösen kann.
6: Dieses Müllsammeln ist der Tropfen auf dem heißen Stein. Wir werden ja nie erreichen, dass der Müll weg ist dadurch. Wir sind eher so, ja, so ein bisschen das schlechte Gewissen, wo so ein bisschen der Schuh drückt, immer wieder pieksen. Wir sind halt einfach da.
2: Klar ist, illegaler Sperrmüll und achtlos weggeworfene Verpackungen kosten Hessen Städte und Kommunen jedes Jahr Hunderttausende Euro. Geld, was ohnehin in vielen Kommunen knapp ist.
0: Müll auf Hessens Straßen, immer noch ein großes Problem, berichtet Stefan Kiske. Es ist ja schon angenehm, wenn es abends noch ein bisschen länger hell ist und am Sonntag wartet tatsächlich schon wieder der längste Tag des Jahres auf uns. Danach wird's dann wieder früher dunkel. In Schweden feiert man das traditionell ja ganz groß. Der Midsommerabend ist wie kein anderer Feiertag mit diesem Land verknüpft.
7: Heute tanzt ganz Schweden um einen Baum, von jung bis alt. Die Frauen mit Blumen im Haar. Der Baum, das ist die sogenannte Midsommerstange. In fast jedem Ort gibt es eine, geschmückt mit Blumen und Birkenblättern. Für Schwedin Vera immer wieder ein besonderer Tag. Dann fängt einfach so richtig der Sommer an. Alle sind draußen und trinken viel. Und das Licht, es ist die ganze Nacht hell. Das ist einfach toll. Nach den oft langen und dunklen Wintern sehnen viele in Schweden den Sommer umso mehr herbei. Die Städte sind leer, viele fahren in ihr Sommerhaus auf dem Land, so wie Lars. Ich werde genauso wie die letzten 20 Jahre feiern, mit Freunden und der Familie. Auch im Stockholmer Freilichtmuseum Skansen gibt es jedes Jahr ein großes Midsommerfest. Hier wird das ganze Wochenende gefeiert. In diesem Jahr rechnet Organisatorin Lisa Karlfred mit 50.000 Besuchern. Es kommen Touristen aus aller Welt zu uns an Midsommar. Für die meisten ist die Midsommerstange ein Highlight. Die Touristen lieben vor allem unsere etwas merkwürdigen Tänze. Beim Smågrodorna-Tanz hüpfen Kinder und auch Erwachsene wie Frösche im Kreis. Aber Midsommar ist keineswegs nur ein Kinderfest. Für die Erwachsenen ist ordentlich Schnaps eine Tradition, erklärt Ethnologe Jonas Engmann vom Nordischen Museum in Stockholm.
8: So, in vissa sammanhang så kann man dricka en hel del alkohol.
7: Es wird ziemlich viel Alkohol getrunken, vor allem als ich aufgewachsen bin, war das so. Besonders Jugendliche haben die ganze Nacht durchgefeiert. Heute gibt es nicht mehr überall Schnaps, aber auf jeden Fall ein traditionelles Festtagsbuffet. Dabei dürfen Hering, Kartoffeln und Erdbeeren zum Nachtisch nicht fehlen. Die Midsommernacht ist aber auch ein bisschen magisch, erklärt Jonas Engmann. Es heißt, dass wenn man 7 verschiedene Arten von Blumen unter seinen Kopfkissen legt, dann träumt man von seinem zukünftigen Ehemann. Das haben Frauen schon im 17. und 18. Jahrhundert gemacht. Früher war es wichtig, einen Mann zu haben. Heute machen das nicht mehr nur junge Mädchen, sondern alle möglichen Leute. Midsommar ist für die Schweden mindestens genauso wichtig wie Weihnachten und der Inbegriff der schwedischen Kultur. Dass traditionell immer an einem Freitag gefeiert wird, hat einen großen Vorteil. So bleibt ein ganzes Wochenende, um sich vom Fest aller Feste zu erholen.
0: Schweden feiert mal wieder den Midsommar mit ganz vielen Traditionen, Liedern und speziellen Dingen, die man da zu essen bekommt. Charlotte Littgen war das und sie hat über diesen Brauch berichtet.
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1: 11 Uhr. Pfleger aus Bad Vilbel wegen versuchten Mordes angeklagt. Aktionsplan des Bauministeriums soll das Bauen bezahlbarer machen. Linke trifft sich zu Parteitag. Das Wetter sonnig und schwül heiß, vereinzelt Gewitter bis 38 Grad. Mein Name ist Christoph Haas. Die Staatsanwaltschaft Frankfurt hat einen ehemaligen Altenpfleger angeklagt, unter anderem wegen versuchten Mordes. Der 38-Jährige hatte in einem Heim in Bad Vilbel in der Wetterau gearbeitet und soll laut Staatsanwaltschaft 5 Heimbewohnern Insulin gespritzt haben, obwohl das medizinisch nicht nötig war und tödlich sein kann. Bei den Opfern kam es zu einem Blutzuckerabfall. Das Motiv ist unklar. Ein Grund, warum in Deutschland zu wenig gebaut wird, sind hohe Kosten. Daher stellt Bundesbauministerin Huberts gleich in Frankfurt einen neuen Aktionsplan vor. Das Ziel, bezahlbares Bauen, soll wieder zum Regelfall werden. ARD-Hauptstadtkorrespondent Jakob Mayer.
2: So setzt sich die Sozialdemokratin dafür ein, die geltenden Abschreibungsregeln zu verlängern, damit mehr zusätzliches Geld in den Wohnungsneubau fließt. Um Planung und Genehmigung deutlich zu verschlanken, sollen Bauvorhaben künftig vom Antrag bis zur Bewilligung digital behandelt werden. Um staatliche Förderung für Wohnungsneubauten übersichtlicher und leichter zugänglich zu machen, werden verschiedene Programme gebündelt. Das neue Förderprogramm soll im kommenden Jahr starten und Wohneigentum für Familien in den Mittelpunkt stellen.
1: Innenministerinnen und Minister beenden Konferenz zu ziviler Verteidigung und Krisenvorsorge in Hamburg. Zum Abschluss gab es noch einen Austausch mit Verteidigungsminister Pistorius. ARD-Korrespondent Oliver Wuttke.
3: Stärker als in früheren Jahren steht Deutschland im Fokus russischer Spionage und Sabotage. Gleichzeitig zeigen Anschläge auf Strom-, Verkehrs- und Kommunikationsnetze Schwachstellen auf. Ein Lagebild des Verteidigungsministers stand am Beginn der Sitzung. Schon im Vorfeld sagte Pistorius, er fühle sich an die 80er und frühen 90er Jahre erinnert. Übungen von militärischen und zivilen Stellen und gemeinsame Planungen für einen Krisenfall müsse es jetzt wieder geben.
1: Heute Nachmittag kommt die Partei Die Linke in Potsdam zu ihrem Bundesparteitag zusammen. Morgen soll dann eine neue Parteispitze gewählt werden. ARD-Reporter Paul Vorreiter.
4: Rund anderthalb Jahre lang stand Jan van Aken an der Spitze der Linkspartei. Aus gesundheitlichen Gründen tritt der 65-Jährige jetzt nicht mehr an. Der Bundestagsabgeordnete Luigi Pantisano will ihm nachfolgen. Der 46-Jährige möchte die Partei stärker auf migrantische Wähler ausrichten und bewirbt sich als Co-Chef neben Ines Schwertner. Sie tritt nach gut anderthalb Jahren im Amt erneut an. Auf dem dreitägigen Parteitag in Potsdam geht es neben der Wahl des Parteivorstands auch um die künftige Ausrichtung der Linken, mit Blick auf die kommenden Landtagswahlen in Ostdeutschland.
1: Hessen bereitet sich auf ein Hitzewochenende vor. Auf dem Hessentag in Fulda sind deshalb mehr Sanitäter im Einsatz. In Frankfurt ist weiter der Hitzebus unterwegs, um Obdachlose zu versorgen. Die Freibäder rechnen mit einem großen Andrang. In Wetzlar bleibt dagegen das frisch sanierte Domblickbad wohl noch bis Montag geschlossen. HR-Reporterin Eva-Maria Rössler.
5: Der Grund ist ein technischer Defekt. Näheres wollte mir die Stadt Wetzlar dazu nicht sagen. Außer im Ablauf der Wasseraufbereitung klemmt es irgendwo. Eine Pumpe, ein Schieber, eine Messstelle funktionieren nicht mehr richtig. Und deshalb kann die Wassergarantie nicht gewährleistet werden. Das Besondere, das Domblickbad ist ein Naturschwimmbad. Das heißt, mehr Chlor ist keine Lösung, denn das wird nicht verwendet. Das Domblickbad ist erst an Pfingsten nach jahrelangem Warten eröffnet worden.
1: Bei der Fußball-WM steht heute Abend unserer Zeit auch für den dritten Gastgeber das zweite Gruppenspiel an. Die USA treten in Seattle gegen Australien an. Anpfiff ist um 21 Uhr. Mexiko hat den Einzug in die K.O.-Runde schon klar gemacht mit einem 1:0 gegen Südkorea. Und vorher hatte Kanada gegen Katar einen 6:0-Sieg geholt. Das waren die Nachrichten. Das Wetter, heute scheint oft die Sonne. Ab dem Nachmittag kann es örtlich mal Hitzegewitter geben, auch Unwetter sind möglich. Außerdem ist es schwül heiß mit maximal 32 bis 38 Grad. Auch in der Nacht sind teils heftige Schauer und Gewitter möglich. Die Temperaturen gehen nur auf 22 bis 16 Grad zurück. Morgen wird es ganz ähnlich wie heute. Oft Sonne, einzelne Schauer und Gewitter, die wieder heftig sein können, bis 38 Grad. Und die weiteren Aussichten auch am Sonntag und Montag ändert sich nicht viel. Es ist 11:05 Uhr.
6: Das Neueste aus unserem Verkehrszentrum. Vorsicht auf der A45 Gießen-Dortmund. Zwischen Dillenburg und Haiger-Burbach steht ein defektes Auto auf der linken Spur. A7 Fulda-Kassel zwischen Fulda-Nord und Hünfeld-Schlitz. 2 Kilometer Stau wegen Bergungsarbeiten im Baustellenbereich. Da ist nur eine Spur frei. A661 Oberursel-Egelsbach. Die Abfahrt Frankfurt-Ost ist wegen eines defekten Lastwagens gesperrt. Hochtaunuskreis, die Homburger Landstraße ist zwischen Friedrichsdorf und Bad Homburg nach einem Unfall mit 2 Autos in beiden Richtungen gesperrt. Bitte den Bereich weiträumig umfahren. Und noch ein Hinweis für den S-Bahn-Verkehr in Frankfurt. Wegen einer technischen Störung an einem Zug kommt es derzeit auf allen S-Bahn-Linien außer der S7 zu Verspätungen und Ausfällen.
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7: Guten Tag, ich grüße Sie. Nach dem Gipfel ist vor dem Gipfel. Der G7-Gipfel in Evian in Frankreich ist schon wieder Geschichte. Und seit gestern Abend treffen sich die Staats- und Regierungschefs der Europäischen Union in Brüssel. Und diesmal dauert dieses Treffen sogar 2 Tage. Üblicherweise trifft man sich nur an einem Tag, aber die Lage auf der Welt ist gerade so wild, es gibt dermaßen viel zu besprechen, das wäre zu viel für nur einen Tag. Gestern also ging's los mit einem Abendessen und heute wird weiter beraten, was bislang rausgekommen ist und wie der Rahmen aussieht bei diesem Treffen weiß unsere Korrespondentin Sabrina Fritz.
8: Der französische Präsident Macron sah noch ein bisschen zerknittert aus, als er verspätet zum EU-Gipfel in Brüssel eintraf. Es war nun auch eine Umstellung vom Gastgeber auf Schloss Versailles zum Arbeitsessen in das nüchterne Brüsseler Ratsgebäude. Die meisten Staats- und Regierungschefs waren erleichtert über das Iran-Abkommen, das der amerikanische Präsident Trump dort vor goldener Kulisse unterschrieben hatte. Die Straße von Hormuz ist der Faktor für die Weltwirtschaft. Das betrifft uns alle. Je schneller wir das Problem lösen, desto schneller sinken die Preise, so Andris Kulbergs, der neue Ministerpräsident Lettlands. Er ist einer von 4 neuen Gesichtern, die zum ersten Mal in der Runde der europäischen Staats- und Regierungschefs vertreten waren. Besondere Aufmerksamkeit zog Peter Modja auf sich, der Nachfolger des Dauerblockierers Viktor Orban als neuer Regierungschef von Ungarn. Der ukrainische Präsident Zelensky war entsprechend erleichtert, dass nun endlich Einstimmigkeit in der EU herrsche. Die Einstimmigkeit ist großartig. Damit haben wir das erste Cluster für die Beitrittsverhandlungen begonnen, sagt er bei seinem Besuch in Brüssel. Mit dieser Einstimmigkeit hat die EU die bestehenden Sanktionen gegen Russland gleich um 1 Jahr verlängert. Mit dem ehemaligen ungarischen Regierungschef Viktor Orban war immer nur eine Verlängerung um 6 Monate drin. Und doch gibt es auch Misstöne in der Gemeinschaft, was den Umgang mit Russland betrifft. Bulgarien will das 21. Sanktionspaket gegen Russland blockieren, da es die heimische Wirtschaft belasten würde. Diskussionen gibt es auch darüber, ob die EU nun einen Kontakt nach Moskau knüpfen soll, um mögliche Friedensgespräche anzubahnen. Brüssel will bei künftigen Lösungen eine Schlüsselrolle spielen. Für den lettischen Regierungschef kommt dieser Gedanke zu früh. Russland habe gar kein Interesse an solchen Gesprächen.
9: Looking at the situation now, nobody wants peace, unfortunately, from that side.
8: Heute am eigentlichen Gipfeltag werden die Europäer die Weltpolitik aber zur Seite legen, um über die eigenen Finanzen zu beraten. Die Produktflut aus China muss geklärt werden und der neue EU-Haushalt steht an. Welche Dimensionen da im Spiel sind, beschreibt der österreichische Regierungschef Christian Stocker.
10: Wir haben ursprünglich einen Vorschlag vorliegen gehabt mit einem Volumen von etwa 2.000 Milliarden Euro, bei derzeit etwa 1.220 Milliarden Euro. Es hat jetzt eine Reduktion gegeben. Aber so wie die Erhöhung viel zu hoch war, ist die Reduktion viel zu wenig.
8: Wie dann die Ausgaben für Verteidigung oder die Rückzahlung der Corona-Hilfen finanziert werden sollen, darüber wird in den nächsten Monaten hart verhandelt. Auch Kürzungen bei den Landwirten oder der Regionalförderung, wie die EU-Kommission es will, sind bei den meisten Ländern so gefürchtet wie Unkraut im Garten. 9 Länder gelten als sogenannte Nettozahler der Gemeinschaft. Das heißt, sie zahlen mehr in den EU-Topf ein, als sie herausbekommen. Das gilt zum Beispiel für Deutschland und Österreich. Aus Wien heißt es dazu:
10: Und die Nettozahler sind nicht der Bankomat der Europäischen Union.
7: Es geht also auch mal wieder ums Geld auf diesem EU-Gipfel, der heute in Brüssel weitergeht. Sabrina Fritz war das mit dem Stand der Dinge. Und ein großes Thema für die EU, das ist und bleibt auch der Handel mit China. Denn die chinesischen Unternehmen drängen sehr stark auf den europäischen Markt und bringen so manches Unternehmen auch in Bedrängnis. Aber auch im Umkehrschluss wollen deutsche Unternehmen zum Beispiel gerne ihre Waren verkaufen, zum Beispiel auch, wenn es um Fleisch geht. In dieser Mission war nun Bundeslandwirtschaft. Wirtschaftsminister Alois Rainer von der CSU unterwegs in China und Benjamin Eisel hat das verfolgt, unser Korrespondent dort.
11: So, das haben wir jetzt geschickt.
12: Der Bundeslandwirtschaftsminister auf Fleischmission in Peking. Deutsche Landwirte wollen endlich wieder Schweinefleischprodukte nach China exportieren. Die kommunistische Führung hatte die Einfuhr 2020 verboten. Landwirtschaftsminister Alois Rainer von der CSU macht deshalb Werbung.
11: Seit dem Ausbruch der afrikanischen Schweinepest in Deutschland vor circa 6 Jahren sind wir gesperrt, was Schweinefleischprodukte nach China anbelangt. Ich bin jetzt seit einem Jahr im Amt. Ich habe mit der Agrarexportstrategie den Export zur Chefsache gemacht und wir arbeiten mit Hochdruck auch seitdem daran, das Regionalisierungsabkommen hinzubekommen.
12: Ein Regionalisierungsabkommen würde bedeuten, dass bei einem Ausbruch von afrikanischer Schweinepest in einem Bundesland andere deutsche Regionen weiter liefern können, wenn es dort keine Fälle gibt. Andere Länder nutzen dieses System bereits. Momentan behandelt China Deutschland als ein gemeinsames Herkunftsgebiet. Er sei zuversichtlich, dass ein solches Abkommen noch in diesem Jahr unterzeichnet werden kann, so der CSU-Politiker Rainer. Bei seinem China-Besuch im Februar hatte Bundeskanzler Friedrich Merz eine Absichtserklärung unterzeichnet, wonach ein solches Regionalisierungsabkommen ausgearbeitet werden soll. Bundeslandwirtschaftsminister Alois Rainer nach seinem Treffen mit Chinas Landwirtschaftsminister Zhang Zhu.
11: Auf meine Einladung hin hat Minister Zhang zugesagt, dass kurzfristig Experten aus seinem Haus nach Deutschland kommen und unsere hochwirksamen Tierseuchenbekämpfungsmaßnahmen anschauen wollen und wir dann in die weiteren technischen Verhandlungen gehen. Dieses sogenannte Monitoring ist eine wichtige Voraussetzung, die Regionalisierungsabkommen am Ende der Tage dann auch zu erhalten.
12: Auch Lieferungen von Rind- und Geflügelprodukten nach China sind wegen Tierseuchen derzeit eingeschränkt. Allerdings haben sie nicht die wirtschaftliche Bedeutung von Schweinefleisch. Deutschland ist nach Spanien der zweitgrößte Produzent in der EU. Vor dem Exportverbot ging fast ein Viertel aller Schweinefleischexporte nach China. Die Volksrepublik gilt als wichtiger Markt, weil dort Produkte als Delikatessen gelten, die anderswo kaum Gewinn erzielen. Darunter Köpfe, Füße, Ohren, Schwänze und Innereien. Ob China im Gegenzug von Deutschland etwas verlangt, ist unbekannt. Denkbar ist, dass die Führung in Peking möchte, dass die Bundesregierung Druck macht auf die EU, die derzeit schärfere Handelsmaßnahmen gegen China debattiert. Am Gesamthandel zwischen Deutschland und China machen landwirtschaftliche Erzeugnisse nur einen geringen Anteil aus. Doch auch hier liefert China inzwischen mehr Produkte nach Deutschland als andersherum. Insgesamt importierte Deutschland im vergangenen Jahr Agrargüter im Wert von rund 2,2 Milliarden Euro aus China, darunter beispielsweise immer mehr Gemüsekonserven. Deutschland exportierte im Gegenzug Waren in Höhe von 1,7 Milliarden Euro. Größte Posten, Getreideprodukte und Erzeugnisse aus Milch.
7: Bundeslandwirtschaftsminister Alois Rainer unterwegs in China. Über die Hintergründe war das Benjamin Eisel. Um 11 Uhr und 13 Minuten diese Warnmeldung. Vorsicht bitte auf der B49 Gießen Richtung Limburg zwischen Heckholzhausen Ost und Beselich Obertiefenbach Mitte befindet sich ein Fahrradfahrer auf der Fahrbahn. Hier bitte also besonders vorsichtig fahren.
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7: Des einen freut es, anderen leid. So könnte man die steigenden Temperaturen hier bei uns in Hessen und ja auch in ganz Deutschland umschreiben. Während sich viele bei 30 Grad und mehr auf das Freibad freuen, schwitzen und leiden andere sehr, sehr stark bei der Arbeit. Für die Wirtschaft wird die Hitze zu einem immer größeren Problem, hat eine Untersuchung des Kreditversicherers Allianz Trade ergeben. Demnach nimmt die Leistung der Beschäftigten bei hohen Temperaturen ab. Zugleich steigen die Kosten für die Kühlung und Klimatisierung der Gebäude. Alexander Alexander Schmidt aus unserer Wirtschaftsredaktion hat sich bei hessischen Unternehmen umgehört, wie sie mit der Hitze umgehen.
13: Erdal Köroglu sitzt in seinem Büro nahe am Vorfeld des Frankfurter Flughafens, dort wo die Flugzeuge B- und entladen werden. Im Sommer sei diese riesige asphaltierte Fläche der heißeste Punkt des gesamten Flughafens, sagt der Arbeitsschutzbeauftragte der Fraport Bodendienste.
14: Wenn wir draußen Temperaturen haben, 30 plus, müssen Sie schon ungefähr 20 Grad mindestens dazu rechnen. Also das ist dann wie so eine Herdplatte. Das sind natürlich schon extreme Bedingungen. Dann kommen natürlich die Triebwerke dazu und.
13: Gut 6.000 Mitarbeiter arbeiten für Fraport am Boden. Sie erhalten kostenlos UV-Sonnenschutzbekleidung, Kopfbedeckungen und Sonnenschutzcremes und werden an den ganz heißen Tagen rotierend eingesetzt, sodass sie nicht zu lange der prallen Sonne ausgesetzt sind, sagt Erdal Köroglu.
14: Wir lassen am Tag bis zu 6 Getränkewagen auf dem Vorfeld des Frankfurter Flughafens rumfahren. Die Kollegen geben kalte Getränke aus, auch kalte isotonische Getränke. Wir verteilen über die heißen Monate Obst und wir verteilen Eis, was natürlich besonders gut angenommen wird.
13: Die Büros, sagt er, und die Shops am Flughafen seien dagegen alle klimatisiert. Davon können die 12.000 Mitarbeiter in der Produktion von Volkswagen in Kassel-Baunatal nur träumen. Die Werkshallen, in denen zum Beispiel Getriebe und ganze Fahrzeugteile gebaut werden, sind nicht klimatisiert, sagt Standortsprecher Alexander Gautsche.
15: Da wird es dann schon den Außentemperaturen entsprechend höhere Temperaturen in den Hallen geben,
13: die dann schnell einmal die 30-Grad-Marke übersteigen können. Volkswagen bietet seinen Beschäftigten in der Produktion dann Folgendes an.
15: Zu den heißen Phasen, so wie wir sie jetzt zum Wochenende erwarten, verteilen wir dann auch Elektrolysepulver. Wir verschieben die Gleitzeitmodelle, sodass ein Kollege, Kollegin früher anfangen können und nach Abstimmung mit dem Vorgesetzten auch Duschpausen eingelegt werden können.
13: Von der Hitzewelle wenig zu spüren bekommen die rund 1.000 Mitarbeiter der Messe in Frankfurt. Die Ausstellungshallen sind während der Messen alle klimatisiert, müssen davor aber je nach Jahreszeit entweder aufgeheizt oder runtergekühlt werden, sagt Olaf Kühl. Er leitet das Gebäudemanagement bei der Messe.
16: Die Energiekosten sind schon erheblich und nehmen auch in den letzten Jahren zu. Also das Thema Kühlung ist für uns deutlich wichtiger geworden, als es vor 30 Jahren noch war.
13: Kein Wunder, die Temperaturen steigen und die riesigen Heiz- und Kühlanlagen im Keller der insgesamt 11 Hallen haben dann einiges zu tun. Die Mitarbeiter bekommen davon nicht allzu viel mit in den klimatisierten Gebäuden, sagt er.
16: Von der Akzenta, also unserer Tochtergesellschaft, kann man sich in der Kantine bestellen, wird Wasser kastenweise geliefert. Das ist allerdings nicht kostenlos. Das müssen die Mitarbeiter bezahlen. Ansonsten in allen Teeküchen kommt Trinkwasser aus der Leitung. Also wir haben ganz viele Mitarbeiter, die sich ihre Karaffen holen oder Wasser sprudeln und entsprechend trinken können.
13: Sodass die heißen Tage erträglich bleiben und die Mitarbeiter sich ganz auf ihr eigentliches Geschäft, die Messen, konzentrieren können.
7: Es ist schon und es wird heute auch noch sehr, sehr heiß hier bei uns in Hessen. Und für viele Unternehmen ist das eine große Herausforderung für alle, die draußen arbeiten sowieso, aber auch für alle die zum Beispiel große Glasflächen haben in Büros und so weiter. Und die Unternehmen müssen sich mit der Frage auseinandersetzen, was kann man den Mitarbeitenden dann anbieten? Wie können wir für Abkühlung sorgen? Alexander Schmidt aus unserer Wirtschaftsredaktion, bei mir steigt die Hitze auch schon in den Kopf, muss ich sagen, wobei wir es hier klimatisiert haben, hat sich da mal bei einigen Unternehmen umgehört.

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1: Um 11 Uhr und gleich 19 Minuten mit dieser Warnmeldung aus unserem Verkehrszentrum. Vorsicht bitte auf der A66 Frankfurt Richtung Wiesbaden. Zwischen Hattersheim und Hofheim befindet sich eine Person auf der Fahrbahn. Hier bitte also besonders vorsichtig fahren. Wir schauen nach Gießen. Da gibt es Fortschritte beim Pannenwohnheim Westside, das gerade noch gebaut wird. Das Studierendenwerk hat angekündigt, dass im Oktober endlich die ersten Studierenden in diesen Neubau einziehen sollen. 3 Jahre später als eigentlich geplant. Spatenstich für dieses Bauprojekt war schon im Jahr 2021. Es sollte ja ein besonders modernes, nachhaltiges und auch bezahlbares Wohnheim werden mit Platz für rund 350 Studierende. Aber Anfang 2023 dann hat ein Baufehler dieses Projekt erheblich ausgebremst. Jetzt aber gibt es eine Lösung und wie die aussieht, weiß unser Reporter Marc Klug.
2: Die Fassade ist mit ihrem rot-braun-weißen Streifenmuster ein echter Hingucker. Hinter der Fassade lauert aber seit mittlerweile 3 Jahren ein großes Problem. Alle Fertigbäder sind undicht eingebaut worden. Mit dem Kran wurden die Mini-Badezimmer in insgesamt 351 Wohnheimzimmer eingehoben. In der Folge ist aber ein Leck in den Wasserleitungen aufgefallen. Deshalb mussten bis zuletzt alle Rohre einmal komplett ausgetauscht werden. Laut Studierendenwerk-Geschäftsführer Gero Lottermann ist die genaue Ursache für den Schaden nach wie vor unklar.
3: Wir haben uns dann mit allen Beteiligten dazu entschlossen, wir stellen unser Wohnheim endlich fertig, dass die Studis einziehen können. Und wenn hier der Deckel drauf ist, im wahrsten Sinne des Wortes, dann klären wir, was genau die Ursache war.
2: Der Grund dafür ist einfach. Das Studierendenwerk kann sich den Leerstand nicht länger leisten. Das Land Hessen zahlt zwar etwa knapp die Hälfte der ursprünglich geplanten Kosten, also knapp 16 Millionen Euro, mehr Fördergeld gibt es aber nicht. Und durch die Panne im Bau ist das Projekt natürlich längst deutlich teurer geworden.
3: Alles das, was jetzt an Zusatzkosten entsteht, muss das Studierendenwerk tragen. Also jeder Tag, den das Wohnheim nicht geöffnet hat, kostet uns im Prinzip Geld.
2: Wie hoch die Kosten genau gestiegen sind, ist noch unklar. Dafür steht fest, im Oktober können die ersten 130 Studierenden einziehen. Mitte nächsten Jahres folgt der Rest, sagt Lottermann. Die durchschnittliche Miete liegt dann bei etwa 350 Euro, inklusive Nebenkosten. Und damit unter der Wohnkostenpauschale, die Studierende mit dem aktuellen BAföG-Satz bekommen. Solche Wohnräume werden dringend gebraucht, sagt Gabriel Abdi. Der Student kümmert sich in der Gießener Hochschulpolitik um das Thema Wohnen.
4: Ich wohne schon seit einigen Jahren hier in Gießen und die Lage hat sich leider immer so zugespitzt. Gießen hat eine Studentenanzahl zwischen 20.000 und 25.000 Studis pro Semester. Und die meisten davon leben leider unter der Armutsgrenze. Deshalb sind viele Studis auf die Wohnheime hier angewiesen.
2: Die hessischen Studierendenwerke haben sich selbst eine klare Vorgabe gemacht. Es soll so viele Wohnheimplätze geben, dass etwa 10% aller Studierenden in der Stadt versorgt werden können. Von den großen Uni-Standorten in Hessen wird dieses Ziel nur in Marburg erreicht. In Kassel, Frankfurt, Darmstadt und Gießen sind es einige tausend Plätze zu wenig. Aktuell warten alleine in Gießen mehr als 700 Studierende darauf, dass ein Platz in den bestehenden Wohnheimen frei wird. Das Studierendenwerk will mehr Wohnraum schaffen. Lottermann sagt aber auch,
3: für uns wäre sozusagen die volle Betriebnahme des Wohnheims hier natürlich auch die Möglichkeit, dass wir uns um andere Projekte kümmern können. Also jetzt sind wir natürlich durch das Wohnheim Westside einfach personell gebunden, finanziell gebunden.
2: Das Wohnheim Westside ist auch ein Pilotprojekt, weil es das erste ist, das autofrei ist. Wer hier einzieht, verpflichtet sich dazu, mit dem Fahrrad zur Uni zu fahren. Gerade für Studierende aus den Naturwissenschaften ist das möglich. Alles ist auch fußläufig erreichbar. Dazu kommt, Gemeinschaftsbäder in großen WGs sind Geschichte. Jeder einzelne Studi bekommt im neuen Wohnheim sein eigenes Zimmer mit Bad. Dass genau diese Bäder dann zum Problem geworden sind, frustriert Student Abdi noch heute.
4: Wir hoffen wirklich, dass es dafür dann Konsequenzen gibt und dass so ein Fehler nicht nochmal gemacht werden darf, weil das war ein ziemlich teurer Fehler.
2: Das Gießener Studierendenwerk bleibt übrigens dabei. Normalerweise sind Fertigbäder eine gute Idee, um effektiv und nachhaltig zu bauen. Bei künftigen Bauprojekten soll aber vorher noch genauer hingeschaut werden.
1: Fortschritte beim Pannenwohnheim Westside in Gießen im Oktober sollen dann endlich die ersten Studierenden dort einziehen. Marc Klug, der hr-Info-Reporter, hat drüber berichtet.
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1: Seit gut einer Woche läuft die Fußball-Weltmeisterschaft. Das ist aber eine WM, die viele von uns nicht ganz unbeschwert genießen können. Klar, auf der einen Seite gibt es da die Freude über die sportlichen Leistungen, gerade auch nach dem Auftaktsieg der deutschen Nationalmannschaft. Auf der anderen Seite aber steht die Sorge bzw. das Unverständnis über die politische Situation in den USA, das Verhältnis der FIFA zu Donald Trump und die zunehmende Kommerzialisierung dieses Turniers. Genau das spiegelt auch die neueste Befragung unseres Meinungsbarometers. Das HR fragt wieder. Hier hat eine deutliche Mehrheit der mehr als 4.700 befragten Menschen in Hessen angegeben, dass sie nur noch wenig bis gar kein Interesse an dieser WM habe. Darüber habe ich gesprochen mit Marion Kucheni aus dem HR fragt Team und ich wollte wissen, was sind denn die Hauptgründe für dieses Desinteresse?
0: Also, das ist ganz zentral der Eindruck, dass diese WM stark im Fokus der wirtschaftlichen Interessen der FIFA steht. 88%, also eine wirklich überwiegende Mehrheit, glaubt, dass es bei diesem Turnier vor allem darum geht, durch hohe Preise bei den Ticketverkäufen und möglichst viele Spiele eben möglichst viel Geld zu machen. Mhm. Und dass FIFA-Boss Gianni Infantino so auffallend die Nähe zu Trump sucht, das hat zum Beispiel Anja, 62, aus der HR-Frag-Community, diese Spiele so richtig gehend verdorben.
5: Also entgegen meinem früheren Enthusiasmus bei WMs, wo ich wirklich alles geguckt habe, muss ich für dieses Jahr sagen, ich bin von der FIFA so enttäuscht, dass ich wirklich jedes Gucken boykottiere in diesem Jahr.
0: Und auch Luis, 29 ist er, kommt aus Mittelhessen, sieht die politische Lage in den USA so kritisch, dass er, ähnlich wie Anja, nichts mehr mit der aktuellen WM zu tun haben will.
6: Zwei Sachen, die ich schwierig empfinde, ist zum einen das Gastgeberland USA, weil es dort ja auch Einreiseprobleme gab, nicht nur für Fans, sondern wohl teilweise auch für Schiedsrichter und dergleichen. Und ich finde es allgemein schwierig, dass quasi die dortige Regierung das als PR-Aktion nutzen kann, um sich selbst als guter Gastgeber darzustellen, wo sie doch in der Welt einige Probleme verursachen aktuell.
0: Marion, 49, meine Namensschwester aus dem Rhein-Main-Gebiet, die bringt noch einen anderen Aspekt ein, den sie schwierig findet, nämlich den Umgang mit dem Thema Nachhaltigkeit.
7: Wenn ich mir angucke, wie die Mannschaften dann auch kreuz und quer über den amerikanischen Kontinent geflogen werden und dann natürlich auch immer der ganze Tross hinten dran plus die ganzen Zuschauer. Auf der anderen Seite kämpfen wir gegen eine Klimaerwärmung. Das passt für mich alles nicht zusammen.
1: Gibt's denn auch Menschen in der HR-Frag-Community, die der WM trotzdem noch was Positives abgewinnen können?
0: Ja, also die gibt's. Mit rund 22% sind die zwar in der Minderheit, aber die können sich trotzdem über die Spiele und die Mannschaften freuen. Brigitte zum Beispiel, 29, gehört dazu aus dem Rhein-Main-Gebiet.
8: Wir leben hier in einem multikulturellen Haushalt und sehen eben nicht nur die deutsche Perspektive, sondern haben jetzt auch mit ganz anderen Nationen mitgefiebert, mit den Kapverden, das war toll. Und Deutschland natürlich auch. Ich finde das einfach guten Fußball, nette Typen und es macht einfach Spaß zu gucken.
0: Bei Stefanie, sie ist 47 und sie ist seit 30 Jahren Eintracht-Fan, da ist das noch ein bisschen anders. Sie ist zwar fußballbegeistert, aber eben auch sehr nachdenklich.
9: Bei Amerika bin ich jetzt halt hin und her gerissen, weil wir können es nicht ändern, was Infantino da macht und so weiter. Und Amerika ist ja genauso nicht ganz Trump, sondern auch nur zur Hälfte oder so. Und naja, auf der anderen Seite, warum soll man sich die Freude am Spiel verderben lassen? Man kann ja trotzdem alles andere kritisch begleiten. Aber ich werde mit Sicherheit nicht nachts wach bleiben, was ich vielleicht vor 20 Jahren noch gemacht hätte.
1: Ihr wolltet neben der Frage nach den WM-Interessen ja aber auch noch wissen, wo und wie die Leute diese Spiele vielleicht am liebsten gucken, wenn sie die Spiele denn anschauen. Wie denn, Marion?
0: Also am liebsten zu Hause. Mehr als die Hälfte der Befragten macht das genau so. Die Jüngeren ein bisschen anders. Die zwischen 16 und 29, die zieht es dann doch eher zu Freunden oder zum Public Viewing, um sich da die Spiele zusammen anzugucken. Die klassische Fußballkneipe, die wir vielleicht so im Kopf haben, die steht nicht so hoch im Kurs. Auch nicht bei Tobias, er ist 37 und er schaut ebenfalls lieber daheim mit Freunden.
10: Klassisch ist es schon, dass alle das Trikot anhaben und man dann zusammensitzt und zusammen auch jubelt und die Nationalhymne zusammen singt. Das haben wir eigentlich schon von Anfang an.
1: Zwischen Fußballfieber und Vorbehalten. Die politische Lage in den USA trübt die Freude über die WM. Die Ergebnisse der neuesten Umfrage unseres Meinungsbarometers, zusammengefasst von Marion Kucheni aus dem HR-Frag-Team. Und wenn auch Sie Teil dieser Community werden wollen, können Sie sich registrieren unter hr.de/hrfragt.
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22: 11.30 Uhr. Pfleger aus Bad Vilbel wegen versuchten Mordes angeklagt. Bonner Rheinbrücke muss teils neu gebaut werden. Mehr Hitzeschutz auf dem Hessentag in Fulda. Das Wetter sonnig, später örtlich Hitzegewitter bis 38 Grad. Mein Name ist Christoph Haas. Die Staatsanwaltschaft Frankfurt hat Anklage erhoben gegen einen ehemaligen Altenpfleger, der in einem Heim in Bad Vilbel in der Wetterau gearbeitet hat. Es geht dabei unter anderem um den Verdacht auf versuchten Mord. HR-Reporter Tobias Weiler-Mattes.
23: Dem Pfleger wird laut Staatsanwaltschaft vorgeworfen, vergangenes Jahr 4 Heimbewohnerinnen und einem Heimbewohner Insulin gespritzt zu haben, obwohl das medizinisch gar nicht notwendig war. Das habe bei den zwischen 83 und 88 Jahre alten Opfern zu einem Blutzuckerabfall geführt. Gesunden Menschen Insulin zu spritzen, kann tödlich enden. Der Beschuldigte sitzt seit vergangenem September in U-Haft. Das Motiv ist noch unklar.
22: Innenministerinnen und Minister beenden Konferenz in Hamburg zu ziviler Verteidigung und Krisenvorsorge. Zum Abschluss gab es noch einen Austausch mit Verteidigungsminister Pistorius. ARD-Korrespondent Oliver Wuttke.
24: Stärker als in früheren Jahren steht Deutschland im Fokus russischer Spionage und Sabotage. Gleichzeitig zeigen Anschläge auf Strom-, Verkehrs- und Kommunikationsnetze Schwachstellen auf. Ein Lagebild des Verteidigungsministers stand am Beginn der Sitzung. Schon im Vorfeld sagte Pistorius, er fühle sich an die 80er und frühen 90er Jahre erinnert. Übungen von militärischen und zivilen Stellen und gemeinsame Planungen für einen Krisenfall müsse es jetzt wieder geben.
22: Im Internet soll es ab heute einfacher sein, alles wieder rückgängig zu machen, wenn man etwas gekauft hat oder einen Vertrag abgeschlossen hat. In der EU müssen alle Anbieter auf ihren Webseiten oder in ihren Apps einen gut sichtbaren Widerruf-Button haben. ARD-Reporter Sebastian Moritz.
25: Die Grundidee ist, das Kaufen soll online genauso einfach sein wie das Widerrufen eines Vertrags. Das heißt ganz konkret, überall da, wo ich online etwas kaufen kann, muss es auf der Homepage diesen Button geben. Und da klicke ich dann drauf, gebe meine Daten ein und der Vertrag ist widerrufen. Das geht ja bei Online-Käufen innerhalb von 14 Tagen. Verbraucherschützer haben in der Vergangenheit mehrfach die Erfahrung gemacht, dass es nicht immer leicht ist, europäisches Recht durchzusetzen, wenn die Händler zum Beispiel in Asien sitzen. Der Handel spricht deshalb auch von Wettbewerbsverzerrung, weil er sagt, die europäischen Unternehmen müssen sich da jetzt wieder an neue Regeln halten. Und die Händler im Ausland interessieren sich dafür eigentlich gar nicht.
22: Eine Autobahnbrücke über den Rhein bei Bonn ist Anfang des Monats gesperrt worden wegen Schäden an der Struktur. Jetzt ist laut Bundesverkehrsministerium klar, dass die Brücke der A565 nicht mehr freigegeben werden kann und in Teilen neu gebaut werden muss. Minister Schnieder sagte in Bonn, gegen Ende 2028 könnten die Bauarbeiten abgeschlossen sein. Konkret geht es um einen Teil der Brücke, der noch auf dem Land steht. Der Abschnitt über den Rhein ist nicht betroffen.
2: Auf dem Hessentag in Fulda wird in Sachen Hitzeschutz nachgebessert. 3 weitere Trinkbrunnen werden installiert. Außerdem kommen weitere Getränkestände dazu, meldet die Stadt. Auf der Blaulichtmeile versprüht die Feuerwehr einen Wassernebel und das THW hat Wassertonnen aufgestellt. Dort können die Besucher die Beine und Arme hineinhalten. Beim großen Festumzug am Sonntag werden an die Teilnehmer Wasserflaschen verteilt. Bei der Fußball-WM spielen die USA heute Abend unserer Zeit gegen Australien. Der Sieger steht vorzeitig in der K.O.-Runde, so wie Mexiko es schon geschafft hat. ARD-WM-Reporter Michael Küster.
3: Anstoß ist um 21 Uhr. Danach kann Schottland einen großen Schritt in Richtung 16. Finale machen. Voraussetzung dafür ist ein Erfolg über Marokko. Brasilien peilt ab 2.30 Uhr seinen ersten Turniersieg an. Das Team um Angreifer Vini Junior bekommt es in Philadelphia mit Haiti zu tun. Und am frühen Morgen noch Türkei gegen Paraguay. Beide stehen nach ihren Auftaktniederlagen unter Druck.
2: Das waren die Nachrichten. Das Wetter, heute scheint oft die Sonne. Ab dem Nachmittag kann es örtlich mal Hitzegewitter geben. Auch Unwetter sind möglich. Außerdem ist es schwül heiß mit maximal 32 bis 38 Grad. Auch heute Nacht sind teils heftige Schauer und Gewitter möglich. Die Temperaturen gehen nur zurück auf 22 bis 16 Grad. Morgen wird's ganz ähnlich wie heute. Oft Sonne, einzelne Schauer und Gewitter, die wieder heftig sein können. Wieder bis 38 Grad. Und die weiteren Aussichten, auch am Sonntag und Montag, ändert sich nicht viel. Die Zeit 11.35 Uhr.
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2: Vorsicht auf der A66 Frankfurt-Wiesbaden. Zwischen Hattersheim und Hofheim ist ein Mensch auf der Fahrbahn. A7 Fulda-Kassel zwischen Fulda-Nord und Hünfeld-Schlitz. 2 Kilometer Stau, da laufen Bergungsarbeiten im Baustellenbereich und es ist nur eine Spur frei. A44 Dortmund-Kassel zwischen Bräuna und Kassel-Bad Wilhelmshöhe. 3 Kilometer stockender Verkehr wegen einer Tagesbaustelle auf der linken Spur. Und ein Hinweis für den S-Bahn-Verkehr in Frankfurt. Wegen einer technischen Störung an einem Zug kommt es derzeit auf allen S-Bahn-Linien außer der S7 zu Verspätungen und Ausfällen.
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4: Guten Tag, ich grüße Sie. Es war eine der großen Überraschungen bei der Bundestagswahl im vergangenen Jahr. Die Linke hat da fast 9% der Stimmen geholt. Und das hat viele überrascht, denn die Linke war politisch gesehen vorher eigentlich totgesagt worden. Und die Oppositionsarbeit kommt offenbar nach wie vor bei den Menschen auch ganz gut an. Im aktuellen ARD-Deutschland-Trend kommt die Linke auf 10% und nähert sich damit auch der SPD an, die auf 13% kommt. Heute trifft sich die Linke in Potsdam zu ihrem 3-tägigen Bundesparteitag. Dabei dürfte es neben einer Neuwahl der Doppelspitze, also der Parteiführung, vor allem auch um den künftigen Kurs gehen, denn man hat sich viel vorgenommen für die künftigen Landtagswahlen zum Beispiel. Darüber habe ich vor der Sendung gesprochen mit Mario Kubina, unserem Hauptstadtkorrespondenten. Die Linke war vor der letzten Bundestagswahl ja schon abgeschrieben worden, hat sich dann aber zurückgekämpft. Was macht denn die Linke aktuell so stark?
5: Naja, ich denke, der wichtigste Punkt ist, dass die Linke anders als in früheren Zeiten nicht mehr so zerstritten auftritt, wie das eben der Fall war, bevor sich Sarah Wagenknecht mit ihren Anhängern verabschiedet hat und eine eigene Partei gegründet hat. Dieser Dauerkonflikt Sarah Wagenknecht gegen den Rest der Linken, das hat die Partei einfach über Jahre zermürbt. Und das war teilweise auch wirklich traurig mit anzusehen bei Parteitagen, wie sich diese Partei damals mit sich selbst beschäftigt hat. Also das gehört der Vergangenheit an. Und man muss sagen, die Doppelspitze, die vor knapp 2 Jahren übernommen hat mit Ines Schwertner und Jan van Aken, die hat es einfach geschafft, die Linke klar zu fokussieren auf Brot und Butter. Also Mieten runter, Lebenshaltungskosten insgesamt runter, zum Beispiel indem man Grundnahrungsmittel von der Mehrwertsteuer komplett befreit. Manchen geht das sogar ein bisschen zu weit innerparteilich, dieser klare Fokus auf Lebenshaltungskosten. Die sagen, es gibt aber doch auch die Weltpolitik, dazu müsse sich die Linke auch prominent positionieren. Aber die Parteispitze, die hat diese Linie klar gefahren und zumindest bei der letzten Bundestagswahl war das ja auch sehr erfolgreich.
4: Jetzt wird aber die Parteispitze in dieser Form nicht weitermachen, Jan van Aken will sich da aus gesundheitlichen Gründen zurückziehen. Der Stuttgarter Abgeordnete Luigi Pantisano bewirbt sich, an seine Stelle zu treten. Wir haben heute Morgen hier in HR Info auch schon mit ihm gesprochen. Er will Wähler, die drüber nachdenken, die AfD zu wählen, zurückholen.
1: holen. Wie stehen denn die Chancen für Pantisano, dass es dann auch klappt mit seiner Wahl als Parteichef?
5: Nun, Pantisano versucht ja jetzt schon damit zu punkten, dass er aus einem klassischen Arbeiterhaushalt kommt. Seine Eltern, die sind vor Jahrzehnten aus Süditalien eingewandert, haben sich dann hochgerackert und er selbst ist über den zweiten Bildungsweg an die Uni gekommen, hat Architektur studiert, also eine linke Vorzeigebiografie. Und die will er auch nutzen, will eben glaubwürdig diesen Neustart der Linken verkörpern, den die Partei plant, sich wieder mehr auch auf die Belange der Arbeiterschaft zu konzentrieren. Man könnte es auf die Formel bringen, mehr Werkstor, weniger Hörsaal. Das ist so ein bisschen das, was ich heraushöre, auch aus seinen Ankündigungen. Ob es gelingt, muss man schauen. Zurzeit ist die AfD meistens erfolgreicher bei Wahlen in der Arbeiterschaft. Aber die Linke will eben nicht zulassen, dass das so bleibt.
1: Wir sehen zugleich, die Linke verändert sich aktuell auch gerade. Die Partei hat zum Beispiel sehr viele neue Mitglieder dazu gewonnen. Die Zahlen hat man binnen eines Jahres sogar verdoppeln können. Wie hat sich damit auch die Struktur dieser Partei verändert?
5: Ja, also die Linke ist größer geworden. Sie haben es gesagt, innerhalb eines Jahres eine Verdopplung auf inzwischen mehr als 120.000. Man hat sich auch stark verjüngt im Schnitt. Der Altersdurchschnitt nicht mal mehr 39 Jahre. Und jetzt bei den Delegierten beim Parteitag in Potsdam an diesem Wochenende, da liegt er noch mal ein bisschen drunter. Also das wird der jüngste Parteitag aller Zeiten, frohlockt man in der Parteizentrale. Aber das ist natürlich auch eine riesige Herausforderung, denn so viele neue Mitglieder und dann noch so viele neue junge Mitglieder. Und man weiß ja aus der politischen Geschichte, je jünger politisch Aktive sind, desto weniger kompromissbereit sind sie, desto radikaler zum Teil sind sie auch in ihren Forderungen. Und die jetzt alle einzubinden, in Potsdam beim Parteitag, aber auch auf lange Sicht in den innerparteilichen Strukturen, das wird eine riesige Herausforderung für die neue Doppelspitze. Schwertner tritt wieder an und Pantisano tritt jetzt also erneut an für die Nachfolge von Van Aken. Es gibt bisher keine Gegenkandidaten, aber die Partei ist immer für Überraschungen gut. Schauen wir mal, wie die Wahl morgen läuft.
1: Schauen wir zum Schluss auch noch ganz kurz auf die vielen jungen Menschen in der Partei, die sich teilweise ja durchaus auch radikal äußern. Zum Beispiel Amtsträger der Linksjugend haben sich da in der Vergangenheit auch wiederholt antisemitisch geäußert. Wie groß ist das Problem für die Partei? Wie geht man damit um?
5: Ja, das ist natürlich jetzt eine Negativüberraschung gewesen für die Parteispitze, dass ausgerechnet wenige Tage vor diesem Parteitag in Potsdam die Recherchen des Bayerischen Rundfunks öffentlich wurden zur Linksjugend. Da geht es um antisemitische Äußerungen. Es geht um die Verharmlosung der DDR und von kommunistischen Diktatoren. Also das ist schon starker Tobak. Die Parteispitze hat auch schon reagiert, hat gesagt, so geht's nicht. Wir distanzieren uns ganz klar. Und man sucht jetzt auch das Gespräch mit der Linksjugend, auch um über Konsequenzen zu reden. Allerdings, wie diese Konsequenzen aussehen, wie man dieses Problem wirksam in den Griff bekommen möchte, da sehe ich jetzt noch keine so richtig konkreten Ansätze. Aber das ist ja auch eine Sache, bei der wir jetzt beim Parteitag nachhaken können.
1: Und dieser Parteitag der Linken beginnt heute in Potsdam. 3 Tage lang kommt man da also zusammen, um sich inhaltlich und teilweise auch personell neu aufzustellen. Mario Kubina war das dazu. Aus unserem Hauptstadtstudio.
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1: Es ist heiß heute und es wird auch noch heißer. Temperaturen von weit über 30 Grad werden uns heute serviert, auch hier in Hessen, in ganz Deutschland. Und im Moment reden wir wieder sehr viel über das Wetter und natürlich auch über das Klima und wie das eine vielleicht auch mit dem anderen zusammenhängt. In Bonn ging es darum, jetzt sogar 2 Wochen lang, dort hat die Klimakonferenz der Vereinten Nationen getagt, die UN Climate Change Conference, das ist der offizielle Titel. Da sind Fachleute zusammengekommen, um zu beraten über den Klimawandel und die Folgen. Und gestern Abend ist halt das zu Ende gegangen. Janina Schreiber fasst zusammen, was rausgekommen ist.
0: Es ist ein gemischtes Fazit, das Delegierte und Umweltverbände nach den Klimaverhandlungen in Bonn ziehen. Doch zweifelsohne, die aktuelle fossile Energiekrise war ein wichtiges Thema, sagt Niklas Höhne vom New Climate Institute.
6: Dieser Schock ist nachhaltig und viele haben sich jetzt schon entschlossen, wegzukommen von den fossilen Energien, gerade bei
7: Elektroautos kann man das sehen. Überall auf der Welt boomt der Absatz von Elektroautos. Wärmepumpen genau dasselbe. Aber auch die Elektrifizierung in der Industrie hat einen riesigen Schritt nach vorne gemacht jetzt. Und das werden nachhaltige Effekte sein.
0: Passend dazu hatte schon zum Auftakt der Bonner Verhandlungen der designierte Präsident der kommenden Weltklimakonferenz Murat Kurum seine Vision für die Welt vorgestellt.
8: Wir wollen die Energiewende vorantreiben, indem wir den weltweiten Elektrifizierungsgrad auf 35% steigern.
0: Zum Vergleich, die Internationale Energieagentur gibt an, der weltweite Anteil von Strom am Endenergieverbrauch liege aktuell bei rund 20%. Nach Jahren der Verhandlungen unter dem Pariser Abkommen sei jetzt die Zeit der Umsetzung gekommen, so die türkisch-australische Doppelspitze der künftigen Klimakonferenz. Zwar basiert die Vision auf Freiwilligkeit, lanciert die Verhandlungen lediglich, doch Klimaforscher Höhne sieht darin einen Ansatz, der sich in Antalya in konkrete Ergebnisse übersetzen könnte.
7: Ja, meine Hoffnung wäre, dass so ein Ziel wie das Elektrifizierungsziel tatsächlich nicht nur freiwillig wäre, sondern abgestimmt wird von allen Ländern.
0: Doch eine fossile Welt umzubauen, wegzukommen von Kohle, Öl und Gas hin zu mehr Strom aus erneuerbaren Energien, kostet Geld. Und dieser alte Konflikt zeigte sich auch in Bonn. Entwicklungsländer forderten, die Frage der Klimafinanzierung in Antalya neu zu verhandeln. Woher das zuvor beschlossene Geld für Klimaschutz und Anpassung kommen soll und wie viel es vor allem im Hinblick auf Klimaanpassung sein soll. Jan Kowalsig von Oxfam.
9: Da gibt es im Moment unüberwindbare Widersprüche in den jeweiligen Positionen und das wird uns dann wahrscheinlich auch auf der Klimakonferenz in Antalya dann wieder begegnen.
0: Dabei macht auch ein aktuelles Klimaphänomen im Pazifik, das Meer, Dürre und Starkregen bringt, deutlich, wie wichtig Klimaanpassung vor allem für den globalen Süden ist, sagt Laura Schäfer von Germanwatch.
10: Diese aufziehende Ernährungskrise, die ja vor allem bedingt ist durch die fossile Energiekrise, die dazu geführt hat, dass keine Düngemittel in den Ländern ankommen, haben unsere Partnerorganisationen ganz viel von berichtet. Und wo wir sehen, dass zusammen mit dem aufkommenden El Niño, der ja wahrscheinlich besonders stark wird, das zu einer sehr großen Ernährungskrise führen könnte.
0: Wären diese Länder besser angepasst, sagt Schäfer, was mit mehr Geld möglich wäre, wären die Folgen weniger dramatisch. Während einige Länder die Umsetzung von Klimaschutz und Anpassung vorantreiben wollen, geht es für andere erneut um Grundsatzdiskussionen. Umweltverbände sind sich deshalb einig. Bis Antalya ist noch einiges zu tun.
1: Erstmal hat man sich in Bonn getroffen zu diesen Klimaverhandlungen und Janina Schreiber hat darüber berichtet. Sie sind schnell, sie sind praktisch, aber E-Scooter sind durchaus auch gefährlich, vor allem wenn es zu Unfällen mit Autos kommt. Dann kann das für die Fahrer der E-Scooter böse ausgehen. So war das jetzt auch in Wiesbaden, Nordenstadt. Da ist ein 13 Jahre alter Junge vorgestern tödlich verunglückt. Der Junge hatte bei der Fahrt von einem Feldweg auf die Straße

0: mitgefahren wird. Und ich glaube, es herrscht auch noch sehr, sehr viel Unwissenheit über dieses Gefährt, über den Umgang und auch über die Regeln.
1: Dieser Junge war ja erst 13 Jahre alt. Das heißt, er hätte gar nicht auf dem E-Scooter unterwegs sein dürfen, denn die sind eigentlich erst ab 14 Jahren zugelassen. Ist das ein grundsätzliches Problem?
0: Wir sehen, dass die Unfälle tatsächlich am meisten bei den 15- bis 17-Jährigen passieren, die verunglücken am häufigsten. Die schweren Unfälle allerdings in den älteren Altersklassen zwischen 25 und Mitte 40. Mhm. Aber wir sehen auch Jüngere auf diesen E-Scootern, das ist richtig. Und hier sind natürlich zum einen die Eltern gefordert, auch ihre Kinder darüber aufzuklären, aber auch die Verleiher dieser Gefährte. Es wird ja dort darauf hingewiesen, die sind eigentlich erst ab 18 sogar zu leihen. Aber auch natürlich der Handel, wenn so ein Gefährt gekauft wird. Die meisten E-Scooter sind tatsächlich im Privatbesitz, was viele gar nicht wissen. 3 von 4 Scootern sind im Privatbesitz, nur ein Viertel wird geliehen. Also das heißt, wir müssen hier sehr viel mehr Aufklärung darüber leisten, sich informieren, und auch die Schulen sind gefordert, meines Erachtens, in Sachen Mobilitätsbildung einiges zu tun und Schüler und Kinder darüber aufzuklären.
1: Wie sieht's denn aus beim Thema Helm? Da gibt's für diese Scooter ja keine Pflicht, und wenn man sich mal so umschaut, dann tragen die wenigsten Leute, die auf so einem Scooter unterwegs sind, einen Fahrradhelm zum Beispiel. Könnte man viele schwere Verletzungen, die im Zusammenhang stehen mit solchen Unfällen, damit vermeiden?
0: Absolut. Wir sind unbedingt dafür, den Helm zu tragen. Das kann man nur dringend empfehlen. Und hier sehen wir auch tatsächlich 2 Unterschiede in den Gruppen. Also die, die einen privaten Scooter fahren, das wissen wir aus eigenen Befragungen, die tragen sehr viel disziplinierter Helm. Die nutzen den Scooter in der Regel zur Arbeit, ja, oder zur Ausbildung. Die wissen auch, wo man fährt, nämlich auf dem Radweg. Dort ist es erlaubt, nicht auf dem Gehweg. Und die sind sehr viel disziplinierter, was die Regeln anbelangt und auch was das Helmtragen anbelangt. Bei den Leihscooterfahrern sehen wir ein ganz anderes Bild. Das liegt natürlich auch ein bisschen an der Handhabung, ne? Man leiht das spontan, dann hat man den Helm in der Regel nicht dabei und fährt dann damit, und dort ist die Disziplin sehr viel schwächer.
1: Jetzt gibt es ja durchaus auch vergleichbare Gefährte, die, muss man sagen, schon ein bisschen schneller unterwegs sind, zum Beispiel kleine Motorroller mit so 45 Stundenkilometern. Da gibt es ja schon ab 15 Jahren die Möglichkeit, den sogenannten AM-Führerschein zu machen. Mhm. Ist sowas auch für E-Scooter denkbar, dass man zumindest so eine Art kleine Lizenz für diese Teile macht?
0: Das wird immer mal wieder diskutiert. Man muss allerdings sagen, das wäre sinnvoll, wenn man sowas dann auch EU-weit diskutiert, weil man muss sagen, wir haben ja ganz viele Touristen auch, die diese Scooter leihen, und wir haben in Europa ganz unterschiedliche Regeln. In anderen Ländern sind die mit 12 Jahren schon erlaubt. In Österreich können sie das sogar schon mit 9 Jahren fahren unter bestimmten Bedingungen. Andere Länder lassen es erst ab 16 Jahren zu. Das heißt, da sind große Unterschiede. Wenn, dann müsste man das tatsächlich harmonisiert denken. Wir setzen, damit man es pragmatisch jetzt erstmal angeht, tatsächlich auf die Schulen. Wir brauchen unseres Erachtens sehr viel mehr Ausbildung in den Schulen. Das betrifft nicht nur den E-Scooter, sondern es betrifft auch das Fahrrad. Wir machen ja in der Grundschule alle fast diesen Fahrradführerschein in der 4. Klasse. Das ist ganz toll. Aber dann passiert bis zum Erwachsenenalter, bis zum Führerschein oder eben, was Sie gerade beschreiben, bis zum Moped, nichts. Und gerade in dem jugendlichen Alter brauchen wir nochmal unbedingt eine Mobilitätsbildung, auch im Umgang, was Alkohol und Drogen beispielsweise im Straßenverkehr anbelangt. Viele wissen gar nicht, dass der E-Scooter ein Kraftfahrzeug ist. Hier gelten die gleichen Regeln für Alkohol und Drogen wie bei einem Auto. Und gerade im jugendlichen Alter, wissen wir, ab einem bestimmten Alter kommen auch diese Themen ins Spiel. Das heißt, hier brauchen wir Trainings in den Schulen insgesamt und Teilnahme im Straßenverkehr, aber auch auf den E-Scootern.
1: Diese E-Scooter machen ja nicht nur Probleme, wenn es dann zu Unfällen kommt, wir haben darüber gesprochen, sondern sie blockieren ja teilweise auch die Gehwege. Vor allem natürlich sind es dann die Leihgeräte. Wenn man einen eigenen hat, nimmt man den natürlich im besten Fall auch wieder mit nach Hause. Da gibt es auch Vandalismus. Zuweilen landen diese Teile ja auch in den Flüssen, wo sie dann rausgefischt werden müssen. Paris zum Beispiel hat E-Scooter komplett aus der Stadt verbannt. Wie sehen Sie diese Debatte? Müssen wir vielleicht auch drüber sprechen, diese Scooter im Zweifel auch zu verbieten?
0: Das denke ich nicht. Die Scooter sind inzwischen fester Bestandteil der Städte, und sie sind ja auch wirklich so eine verlängerte letzte Meile, wie man einmal gerne sagt. Wir müssen aber dazu kommen, dass man hier eben die Regeln tatsächlich auch kennt, auch den Umgang trainiert. Der Scooter fährt sich ganz anders als ein Fahrrad. Die Fahrdynamik ist ganz anders. Die Stabilität ist eine andere. Durch die kleinen Räder sind sehr viel instabiler. Das heißt, wir müssen lernen, die Gesellschaft zu befähigen, damit umzugehen. Und die Städte haben trotzdem auch Möglichkeiten, hier einzugreifen. Also was Sie gerade beschreiben mit den Gehwegen. Inzwischen gibt es ja auch gesetzlich Möglichkeiten, dass die Kommunen das regeln können in Abstellzonen, dass man auch beispielsweise darüber nachdenkt, bei großen Partymeilen, das Oktoberfest, weil in München handelt das so, dass Scooter im unmittelbaren Umfeld dieser großen Partymeilen

0: die Meilen gar nicht angeboten werden zu dieser Zeit, sodass man gar nicht erst verleitet und sozusagen lockt, auch mit einem Bier im Magen dann auf so ein Gefährt zu steigen. Das heißt, Kommunen haben hier Möglichkeiten. Verbot sehe ich absolut nicht, sondern wir müssen lernen, damit umzugehen und die Menschen befähigen, das auch gut zu tun.
1: Ein 13-jähriger Junge ist in Wiesbaden-Nordenstadt vorgestern tödlich verunglückt. Er war auf einem E-Scooter unterwegs, ist dann mit einem Auto kollidiert. Mit Kirstin Zeidler von der Unfallforschung der Versicherer habe ich über die Probleme mit diesen Scootern gesprochen.
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1: Ich weiß nicht, ob Sie schon auf dem Hessentag in Fulda unterwegs waren. Wenn nein, Sie haben noch die Chance bis einschließlich Sonntag. Danach ist das Landesfest schon wieder vorbei. Unser Reporter Daniel Kätner hat sich jetzt schon mal die Frage gestellt, was bleibt eigentlich von diesem Hessentag?
3: Die Rollen der Skateboards rattern über den Beton. Der 11-jährige Colin aus Fulda fährt seit etwa anderthalb Monaten Skateboard. Den neuen Skatepark in den Fuldaauen findet er super.
4: Also mein Lieblingsstadt ist, ich finde hier so runterfahren und dann springen, bisschen so mäßig. Es macht ganz schön viel Spaß und würde ich auch weiterempfehlen.
3: Der Skatepark ist eines von vielen Bauprojekten, die im Rahmen des Hessentages entstanden sind. Zwar gab es vorher schon an derselben Stelle einen Skatepark, der war allerdings in die Jahre gekommen. Der neue Skatepark ist größer und er bietet auch mehr Möglichkeiten, sagt Michael Gietz von der Jugendkulturfabrik.
5: Es ist auf jeden Fall ein spezieller Park, gibt es so aufgebaut sehr selten. Manche Sachen sehr groß, aber man findet doch hier und da immer mal wieder Möglichkeiten, neue Tricks auszuprobieren und zu lernen. Es gab davor eine Besprechung, wo so Ideen von den Skatern mit eingebracht wurden und so verschiedene Vorschläge gesammelt, was wir gerne hätten. Und dann wurde das über mehrere Jahre ausgearbeitet. Und dann ist jetzt das dabei rumgekommen.
3: Fulda profitiert gleich doppelt. Für den Hessentag 2021, der wegen Corona abgesagt werden musste, gab es schon Geld. Für den laufenden Hessentag nochmal Unterstützung vom Land Hessen. Rechnet man alle Zuschüsse und zinslose Darlehen zusammen, sind es rund 20 Millionen Euro. Und damit ließ sich schon länger einiges bauen, was bleibt. Fuldas Stadtbaurat Daniel Schreiner sagt,
6: es hängt über die Förderkulisse zusammen. Also die Förderkulisse ist nicht so gedacht, dass eine Ausrichterstadt vom Hessentag einfach mal Geld überwiesen bekommt und damit eine schöne Party feiert. Das ist ja null nachhaltig. Deswegen ist es völlig nachvollziehbar, dass das Land sagt, bitte investiert in Bauprojekte, die nachhaltig sind. Das prüfen wir auch. Und wenn wir davon überzeugt sind, schütten wir dafür die Förderung aus. Und das dauert ja, bis sich diese Projekte abnutzen. 30, 40, 50 Jahre. Und das bezeichnen wir dann auch als nachhaltig.
3: Darunter sind auch Projekte, die noch in Planung sind. Die historischen Räume im Stadtschloss werden neu konzeptioniert und das Deutsche Feuerwehrmuseum soll erweitert werden. Schon fertig ist zum Beispiel die Miniaturgolfanlage. Pressesprecher Johannes Heller.
7: Wir stehen gerade hier im Schlossgarten. Dort sind zum Beispiel die Wege saniert worden. Es sind barrierefreie Elemente entstanden für den Hessentag. Die Radwegeverbindungen in der Fuldaaue, eine neue Radbrücke. Auch das ist eine Sache, die bleiben wird vom Hessentag.
3: Und was vor allem vom Hessentag bleibe, seien die vielen Erinnerungen.
7: Das ist von Anfang an ein großes Ziel von uns gewesen, dass wir die Hessentagstraße dort lang führen, wo wirklich auch die schönsten Ecken Fuldas sind, auch wenn das manchmal bei der Barrierefreiheit natürlich ein paar Herausforderungen bringt. Aber die Gäste sollen wirklich Fulda von seiner schönsten Seite sehen, diese Erinnerung mitnehmen und im Idealfall natürlich auch gerne immer wieder herkommen und Fulda als Reiseziel, als Ausflugsziel immer wieder in Erinnerung haben.
3: Der Hessentag geht noch bis Sonntag. Highlight ist der große Festzug mit etwa 3500 Teilnehmern. Los geht's um 13 Uhr.
1: Aber was bleibt dann von diesem Hessentag, der am Sonntag zu Ende geht? Daniel Kätner, unser Reporter, hat sich schon mal umgehört. Wenn die besten Spieler aus 48 Nationen in dieser Weltmeisterschaft gegeneinander spielen, ist das auch ein Schaulaufen der drei großen Sportartikelhersteller. Nike, Adidas und Puma statten ja zusammen den Großteil aller Mannschaften mit Trikots und Fußballschuhen aus. Adidas übrigens in diesem Jahr zum letzten Mal auch die deutsche Elf. US-Konkurrent Nike wird ab 2027 dann neuer DFB-Ausrüster aus Kostengründen. Welche Rolle spielt die WM für die Verkaufszahlen und das Markenimage und wie stehen die drei Wettbewerber an der Börse da? Dazu Bianca von der Au.
8: Adidas ist unter den drei großen Sportartikelherstellern in dieser WM die Nummer 1. Jedenfalls was die Ausrüstung der Mannschaften angeht. Insgesamt 14 Teams kleidet der Konzern mit den drei Streifen auf den Trikots ein. Darunter Gastgeberland Mexiko, den amtierenden Weltmeister Argentinien, die deutsche Elf und Spanien. Platz 2 der Ausstatter belegt Nike, der weltgrößte Sportartikelkonzern, der die USA und Kanada sowie Brasilien, England und und Frankreich ausrüstet. Dicht dahinter der kleinste unter den dreien, Puma, mit Mannschaften wie Portugal oder Marokko.
9: Das zahlt halt insgesamt auf Markenbekanntheit ein, insbesondere in diesen Zeiten, wo ja Sportartikel und gerade auch Fußballtrikots nicht mehr nur im Sportumfeld getragen werden, sondern generell Einzug erhalten haben in die Streetwear. Und je präsenter ein Logo einfach im Alltag ist, umso wichtiger ist es für die Marke.
8: Sagt Aktienexperte und bekennender Fußballfan Christian W. Röhl von Scalable Capital. So eine WM hat aber auch einen messbaren Effekt, etwa durch den Verkauf von Trikots. Allerdings sei dies ein temporärer Effekt, so Analyst Thomas Jöckel von Union Investment.
10: In den Jahren wie einer Weltmeisterschaft kann man mit Mehrumsätzen für das Segment Fußball von etwa 10-20% rechnen. Auf den Konzern hochgerechnet bedeutet das etwa 1-2% Mehrumsätze für das Gesamtjahr.
8: Auch die Börsenkurse von Adidas, Nike und Puma sind zu Beginn der WM kurz nach oben gelupft. Doch auch das ist aus Sicht von Börsenprofis nur ein kurzer Effekt, der nach der Weltmeisterschaft wieder verfliegen dürfte. Anders könnte die Sache aussehen, wenn ein Team mit Nike, Adidas oder dem Puma auf der Brust möglichst weit kommt in dem Turnier, sagt Branchenspezialist Thomas Jöckel.
10: Noch interessanter wird es, wenn ein Außenseiter und bevölkerungsreiches Land überraschend gut bei der WM abschneidet. Gute Beispiele hierfür sind Kolumbien oder Mexiko. Dann sind mit besonders hohen Mehrumsätzen für das Segment Fußball zu rechnen.
8: Schaut man auf die jüngste Börsenhistorie, so ist Puma die klare Nummer 1 mit einem Kursgewinn von fast 30% seit Jahresbeginn. Gefolgt vom großen Nachbarn Adidas mit 4% plus, während US-Konkurrent Nike seit Jahresbeginn fast 30% im Minus ist. Der einst unangefochtene Marktführer kämpft seit längerem schon mit schwächelnder Nachfrage.
9: Es kann natürlich eine gute WM mit einem Team, das man ausstattet, durchaus auch in einem Unternehmen irgendwie einen Ruck auslösen. Aber gravierender ist natürlich, wie die gesamten Absatzzahlen sich entwickeln. Und da haben ja alle drei großen Sportartikelkonzerne in den letzten Jahren nach der Pandemie doch mit erheblichen Problemen zu kämpfen gehabt.
8: Und das spiegelt sich auch in den Börsenkursen aller drei großen Hersteller wieder, die auf 5-Jahres-Sicht alle deutlich gefallen sind. Unter anderem wegen Imageproblemen, einem schwächelnden China-Geschäft und Lieferengpässen. Letztere hatten kürzlich erst bei Adidas zu einem kuriosen Engpass geführt. Aufgrund der hohen Nachfrage nach Beflockung der Fantrikots von UNDAF, Havertz und Pavlovic kam es kurzfristig zu Engpässen bei der Verfügbarkeit des Buchstaben V, sodass Fans länger auf die Trikots ihrer Favoriten warten mussten.
1: Wie läuft die Fußball-Weltmeisterschaft für die großen Sportartikelhersteller? Bianca von der Au aus unserer Finanzredaktion ist mal dieser Frage nachgegangen, wie eigentlich die Konkurrenz zwischen Nike, Adidas und Puma bei diesem Turnier so läuft und wie diese Konzerne auch an der Börse dastehen. Hier geht's jetzt weiter mit dem Kollegen Riccardo Mastrocola nach den hr-Info-Nachrichten. Bleiben Sie also gerne noch ein bisschen bei uns.
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11: 12 Uhr. Huberts stellt Plan gegen hohe Baukosten vor. Pfleger aus Bad Vilbel wegen versuchten Mordes angeklagt. Auch Kreis Bergstraße bekommt Nachtfahrverbot für Mähroboter. Das Wetter sonnig und später örtlich Hitzegewitter bis 38 Grad. Mein Name ist Christoph Haas. Wie kann Bauen in Deutschland wieder billiger werden und schneller gehen? Bauministerin Huberts hat dazu in Frankfurt einen 13-Punkte-Plan vorgestellt. Einer davon, Bauanträge sollen in Zukunft nur noch digital gestellt werden können. ARD-Reporter Jakob Mayer.
12: Bis 2028 soll digitale Antragstellung verbindliche Regel werden. Um staatliche Förderung für Wohnungsneubauten übersichtlicher und leichter zugänglich zu machen, werden verschiedene Programme gebündelt. Das neue Förderprogramm soll im kommenden Jahr starten und Wohneigentum für Familien in den Mittelpunkt stellen. Die Zahl der Genehmigungen und Fertigstellungen von Wohnungsneubauten ist in den vergangenen 4 Jahren stetig und deutlich gesunken.
11: Die Innenminister von Bund und Ländern wollen bandenmäßigen Sozialmissbrauch härter bekämpfen. EU-Bürger aus Südosteuropa werden oft nach Deutschland geholt und in Scheinarbeitsverhältnisse gebracht. Als Aufstocker haben sie dann Anspruch auf Sozialleistungen. Um dagegen vorzugehen, setzt die Innenministerkonferenz auf eine engere Zusammenarbeit der zuständigen Behörden, unter anderem Polizei, Jobcenter und Familienkassen. Der Anspruch auf Sozialleistungen für Familienangehörige im EU-Ausland soll sich künftig nach den dortigen Lebenshaltungskosten richten. Die Staatsanwaltschaft Frankfurt hat Anklage erhoben gegen einen ehemaligen Altenpfleger, der in einem Heim in Bad Vilbel in der Wetterau gearbeitet hat. Es geht dabei unter anderem um den Verdacht auf versuchten Mord. HR-Reporter Tobias Weiler-Mattes.
13: Dem Pfleger wird laut Staatsanwaltschaft vorgeworfen, vergangenes Jahr 4 Heimbewohnerinnen und einem Heimbewohner Insulin gespritzt zu haben, obwohl das medizinisch gar nicht notwendig war. Das habe bei den zwischen 83 und 88 Jahre alten Opfern zu einem Blutzuckerabfall geführt. Gesunden Menschen Insulin zu spritzen, kann tödlich enden. Der Beschuldigte sitzt seit vergangenem September in U-Haft. Das Motiv ist noch unklar.
11: Im Kreis Bergstraße dürfen Mähroboter nicht mehr nachts durch den Garten fahren. Der Kreis hat ein Verbot erlassen, um Igel zu schützen. Denn die sind nachts unterwegs und werden immer wieder von Mährobotern verletzt oder sogar getötet. Auch der Kreis Groß-Gerau soll ein solches Nachtfahrverbot bekommen. An anderen Stellen in Hessen wurde es schon eingeführt, zum Beispiel im Kreis Gießen. Bei der Fußball-WM spielen die USA heute Abend unserer Zeit gegen Australien. Der Sieger steht vorzeitig in der K.O.-Runde, so wie Mexiko es schon geschafft hat. ARD-WM-Reporter Michael Küster.
14: Anstoß ist um 21 Uhr. Danach kann Schottland einen großen Schritt in Richtung 16-Finale machen. Voraussetzung dafür ist ein Erfolg über Marokko. Brasilien peilt ab 2.30 Uhr seinen ersten Turniersieg an. Das Team um Angreifer Vini Junior bekommt es in Philadelphia mit Haiti zu tun. Und am frühen Morgen noch Türkei gegen Paraguay. Beide stehen nach ihren Auftaktniederlagen unter Druck.
11: Das waren die Nachrichten. Das Wetter. Heute scheint oft die Sonne. Ab dem Nachmittag kann es örtlich mal Hitzegewitter geben. Auch Unwetter sind möglich. Außerdem ist es schwül heiß mit maximal 32 bis 38 Grad. Auch kommende Nacht sind teils heftige Schauer und Gewitter möglich. Die Temperaturen gehen nur zurück auf 22 bis 16 Grad. Morgen wird es ganz ähnlich wie heute. Oft Sonne, einzelne Schauer und Gewitter, die wieder heftig sein können, bis 38 Grad. Und die weiteren Aussichten, auch am Sonntag und Montag, ändert sich nicht viel. Die Zeit 12.04 Uhr.
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11: Vorsicht auf der A66 Frankfurt-Wiesbaden. Zwischen Hattersheim und Hofheim ist ein Mensch auf der Fahrbahn. Und A7 Fulda-Würzburg zwischen Fulda, Dreieck und Bad Brückenau-Volkers. 3 Kilometer stockender Verkehr ab der Raststätte Utrichshausen.
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15: Schönen guten Tag Ihnen. Wir schauen nach Großbritannien. Dort ist ein Kampf entbrannt um den Vorsitz der Sozialdemokraten der Labour-Partei. Denn Keir Starmer, der britische Premierminister, ist und bleibt unbeliebt in den Umfragen. Und viele in der Partei trauen ihm nicht mehr zu, das Ruder noch herumzureißen. Und in einem kleinen Wahlkreis zwischen Liverpool und Manchester in Makerfield ist jetzt das passiert, was sich viele Starmer-Kritiker gewünscht haben. Dort hat der Labour-Kandidat Andy Burnham eine Nachwahl gewonnen, damit einen Platz im Unterhaus erkämpft und damit kann er jetzt den Parteivorsitz anstreben und Starmer herausfordern. Das Ganze folgt offenbar schon einem längeren Plan. Alexander Clarkson ist Politikwissenschaftler in London. Er forscht am King's College dort und ich habe mit ihm gesprochen und ihn gefragt, ob Andy Burnham jetzt der Mann ist, der eine Rebellion anführt gegen Keir Starmer.
16: An sich ist diese Rebellion schon seit Monaten angezettelt worden. Als Andy Burnham versuchte, bei einer anderen Nachwahl in Gorton Denton, auch im Bereich Manchester, anzutreten. Er wurde von Starmer blockiert und dieser Sitz ist dann an den Grünen gegangen. In der Hinsicht hat sich viel Unterstützung für Burnham innerhalb der Partei, auch bei vielen Abgeordneten im Parlament, schon aufgebaut. Andere sehr wichtige Figuren in der Partei, wie der ehemalige Gesundheitsminister Wes Streeting, Angela Rayner, auch eine sehr einflussreiche Abgeordnete, ehemalige Ministerin, die bauen sich jetzt auch auf als mögliche Kandidaten. Das heißt, Starmer versucht immer noch Macht auszuüben, aber ist jetzt fatal geschwächt und es ist schwer zu sehen, wie er so weitermachen kann.
15: Warum steht denn Premierminister Keir Starmer so sehr in der Kritik? Können Sie uns das nochmal erklären?
16: Naja, das ist eigentlich schon eine paradoxe Situation. Labour hat eine Riesenmehrheit im Parlament gewonnen in den Wahlen von 2024. Es kann eigentlich durchregieren, wenn es wollte. Nur Starmer hat sich als unfähig gezeigt, mit größeren politischen Projekten umzugehen. Er kann die Partei nicht unter sich einigen. Es gibt unterschiedliche Gruppen, Flügel in der Partei, die unterschiedliche Politikansätze durchführen wollen. Er scheint nicht fähig zu sein, gegen die rechtsradikale Reformpartei unter Nigel Farage, das sich jetzt sehr schnell aufbaut in den Umfragen, in der Konfrontation zu gehen. Und er wird oft als zu nahen Amerikanern, zu europafeindlich oder mindestens zu europaskeptisch gesehen. Er hat es irgendwie geschafft, jede Seite der britischen Gesellschaft gegen ihn aufzubringen. Auch sehr wichtig, er findet keinen Weg, Wähler in Schottland oder Wales, das sind so Nationen, Großbritannien ist in der Hinsicht ein Vielvölkerstaat, in den Parlamenten in Schottland und Wales da auch Erfolge zu finden. Und wenn man sich diese Gesamtsituation sieht, gibt es durchaus eine Möglichkeit, dass, wenn es so weitergeht, Labour von einer massiven absolute Mehrheit der Sitze im Parlament abstürzen könnte bei der nächsten Wahl.
15: Die ist ja erst 2029, ist ja noch ein bisschen Zeit. Starmer hält fest an seinem Amt, das hat er jetzt die letzten Tage auch immer wieder geäußert. Was würde denn der Wechsel an der Spitze der Partei überhaupt bedeuten? Was erhofft sich Labour davon?
16: Naja, es wird keinen Riesenunterschied geben im Politikansatz. Burnham wird zwar vielleicht gewisse gemeinsame Projekte zwischen der EU und Großbritannien schneller durchführen, aber viel weiter wird er jetzt vor 2029 nicht gehen. Da gibt es immer noch zu viel Angst, dass es europaskeptische Wähler im Norden Englands gibt, die sich dann gegen Labour wenden würde. Wo er aber durchaus vielleicht ein bisschen offensiver arbeiten würde, ist eine sozialdemokratische Politik, wenn es darum geht, so gewisse wirtschaftliche Sektoren zu nationalisieren. Wasser und Strom kommen da wahrscheinlich immer im Sinne, dass das alles wieder verstaatlicht wird. Aber im Großen und Ganzen geht es eher einfach um Burnhams Stil. Burnham kommt aus dem Norden, kommt aus einer Region zwischen Liverpool und Manchester, da ist er stark verwurzelt. Er war eigentlich ein Politprofi in London über 10, 15 Jahren, ist aber jetzt als Bürgermeister von Manchester, hat er ein anderes Profil aufgebaut. Er ist jemand, der einfach Spaß an die Politik hat. Er hat durchaus auch Fehler, er kann lavieren, er kann durchaus viele Versprechungen an unterschiedlichen Leuten geben, die er dann nicht halten kann. Aber er ist einfach eine andere Person, er hat mehr, sagen wir so, Charisma. Und Labour sehnt sich nach einer charismatischen Führung, die gegen den Grünen, die Grünen haben in Großbritannien einen charismatischen Führer, Zach Polanski, sowie auch die Ultrarechte unter Reform, die Nigel Farage auch eine charismatische Persönlichkeit hat. Labour sehnt sich eine solche Führungsfigur, die eben ein charismatisches Aura hat, die wieder Wähler, gerade im Norden Englands und gerade in Wales, wieder an der Labour-Partei binden kann.
15: Und man kämpft offenbar ja auch darum, auch wieder Wähler zurückgewinnen, die weiter nach rechts gerückt sind und zum Beispiel eben UK Reform wählen würden von Nigel Farage. Sie haben ihn jetzt schon angesprochen. Wie würden Sie denn die politische Stimmung im Land überhaupt beschreiben? Wir hören ja vor allem von massiven Protesten, von Ausschreitungen und Stimmungsmache gegen Geflüchtete und Migranten.
16: Naja, das ist durchaus ein starkes Element an der rechten Seite der Gesellschaft. Was aber nicht vergessen werden darf, ist, dass es nicht nur ein Erstarken der Reformpartei an der Rechten gibt bei diesen Ausschreitungen, was durchaus eine sehr wichtige Rolle gespielt hat bei der Brexit-Wahl, bei den Wahlen gegen die EU in 2016, diesen Move gegen Einwanderung, diese Rechtsradikalisierung Teilen der Gesellschaft. Aber auf der anderen Seite ist es auch ein Erstarken der Grünen. Es gibt auch eine Gegenbewegung. Ein großer Teil der Gesellschaft ist durchaus an der liberalen und linken Seite, ist frustriert, dass Labour nicht genug macht für Flüchtlinge, nicht genug gegen Reform diese Rechtsradikalisierung kämpft. Und dazwischen sitzt Labour und kann weder die Wähler, die nach links abdriften, zu den Grünen einfallen und auch irgendwie findet es keine Unterstützung, wenn zu Rechten gehen. Das heißt, die Hoffnung bei Labour ist, dass jemand wie Burnham einfach eine stärkere Figur hat, wieder Teilen der linken, liberalen Teilen der Gesellschaft wieder an Labour binden kann, aber immer noch, weil er im Norden verwurzelt ist, weil er einen gewissen, sagen wir, nordenglischen Stil an sich hat, eine Ästhetik, einen Dialekt und einfach offensichtlich Spaß an der Politik hat, dass er einfach wieder diese Wähler auch, die jetzt nach rechts abdriften mit Versprechungen, wie die Verstaatlichung der Strom- und Wasserwirtschaft wieder an sich binden kann. Und das ist einer der Paradoxen dieser rechten Teile der Gesellschaft. Ein Großteil dieser Wähler ist zwar fremdenfeindlich, aber mag auch nicht die sehr marktradikale Politik von Reform. Und da hat durchaus Burnham Möglichkeiten, Wähler wieder an sich zu binden mit einer sozialdemokratischen Wirtschaftspolitik.
15: Labour versucht also einen neuen Anfang. Ich habe darüber gesprochen mit Alexander Clarkson, Politikwissenschaftler, erforscht am King's College in London. Der britische Premierminister Keir Starmer bekommt es jetzt wohl mit einer Kampfkandidatur zu tun in der eigenen Partei. Der Labour-Politiker Andy Burnham nämlich will ihm den Parteivorsitz streitig machen.
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15: Auch in der letzten Nacht gab es wieder neue israelische Angriffe im Libanon. Das israelische Militär selbst hat mitgeteilt, die Streitkräfte hätten Ziele im Süden des Nachbarlandes angegriffen und auch die libanesische Miliz Hisbollah hat von schweren Gefechten berichtet. All das widerspricht dem Rahmenabkommen, das die USA und der Iran unterzeichnet haben, denn es sieht ja ein Kriegsende an allen Fronten vor. Israel hält davon nichts und das gefährdet die bisherige Vereinbarung. Erste Verlierer sind dabei die Menschen im Libanon.
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15: Die kommt von unserer Korrespondentin Nina Amin.
17: Auf dem Papier steht der Libanon ganz oben. Gleich im ersten Paragraphen der Absichtserklärung zwischen den USA und Iran steht, eine dauerhafte Beendigung der militärischen Aktivitäten schließe auch den Libanon ein und man verpflichte sich von jetzt an, die territoriale Integrität und Souveränität des Libanon zu gewährleisten. So steht es Medienberichten zufolge auf dem Papier. Fakt ist aber, Israels Armee will nach eigenen Angaben erstmal im Südlibanon bleiben. Auf alle Fälle so lange, bis die pro-iranische Hisbollah entwaffnet ist und den Norden Israels nicht mehr angreifen kann. Die libanesische Regierung hat schon länger den Plan, die Miliz zu entwaffnen, kann das aber mit ihrer schwachen und unterfinanzierten Armee nicht durchziehen. Und der Gewinner des Abkommens ist ausgerechnet die Hisbollah. Deren Chef Naim Qasem bezeichnet das Rahmenabkommen als einen großen Sieg für Teheran und betont, seine Miliz habe das Recht, sich zu verteidigen. Seit Israel den Süden Libanons massiv bombardiert, Dörfer dem Erdboden gleichmacht, immer weiter vorrückt und mehr als 3.700 Menschen getötet wurden, hat die Miliz wieder Aufwind im Land. Auch wenn sie als Verbündeter des Iran den Libanon erst in diesen Krieg hineingezogen hat. Für viele ist sie die einzige, die sich aktiv gegen die sogenannten Besatzer wehrt. Denn so wird das, was Israel Sicherheitszone nennt, im Libanon gesehen. Als Besatzung des Landes, und zwar von allen, egal ob Schiiten, Sunniten oder Christen. Steht also die Selbstbestimmung des Libanon bei dem Rahmenabkommen an oberster Stelle? Nein. Das von vielen Krisen und Kriegen gekennzeichnete Land verliert auf ganzer Linie. Es ist ein Teufelskreis. Der Iran ist Gewinner des Abkommens, die pro-iranische Hisbollah dadurch gestärkt, Israel rechtfertigt somit, dass es im Südlibanon bleiben will und dadurch könnte das Abkommen zwischen den USA und Iran letztendlich noch scheitern. Libanons Präsident Aoun zeigt sich zwar mit Blick auf die frisch unterschriebene Absichtserklärung vorsichtig optimistisch, aber hat er eine andere Wahl? Nein, seine Regierung ist Verlierer und Spielball zwischen den Mächten, zwischen Iran, der hinter der Hisbollah steht, und Israels Regierung, über die, bislang, die USA die Hand hält. Der Libanon muss hoffen, dass der amerikanische Präsident Trump Druck auf Israels Regierungschef Netanyahu ausübt und dass der Süden des Landes nicht geopfert wird. Bei diesem Rahmenabkommen steht das Land weit hinten.
15: Die Meinung in HR Info von unserer Korrespondentin Nina Amin zur Rolle des Libanon in diesem Rahmenabkommen, das die USA und der Iran vereinbart haben. In Evian, da haben die europäischen Staaten sehr geschlossen gewirkt beim G7-Gipfel. Die US-Regierung ist mitgezogen, den Druck auf Russland zu erhöhen und die Ukraine weiter zu unterstützen. Gestern und heute beim EU-Gipfel ist die europäische Harmonie dann anscheinend aber wieder vorbei. Allerdings ist es natürlich viel einfacher, sich zu einigen, wenn nur 4 EU-Staaten mit am Tisch sitzen, wie in Evian beim G7, als bei einem Treffen, bei dem 27 Interessen aufeinanderstoßen, wie bei einem EU-Gipfel. Das Positive zuerst, die EU hat sich nach langer Zeit wieder rundum einig gezeigt, was die Russland-Sanktionen angeht. Alle 27 haben zugestimmt, die bestehenden Sanktionen um weitere 12 Monate zu verlängern. Ungarn hat diesmal problemlos mitgestimmt, aber diesmal legt sich Bulgarien quer beim nächsten Sanktionspaket. Jean-Marie Magro ist unser Korrespondent in Brüssel. Warum Bulgarien?
18: Bulgarien hat 2 große Schwierigkeiten mit dem kommenden Sanktionspaket. Es geht da ja darum, dass einige Privatpersonen einmal auf die Sanktionsliste gestellt werden und darunter ist auch der Patriarch Kirill. Und das ist das erste Problem, das Bulgarien hat. Kirill soll von dieser Sanktionsliste runter. Und das zweite Problem ist, dass man befürchtet, dass durch die neuen Sanktionen die größte Ölraffinerie des Landes bedroht werden könnte in ihrer wirtschaftlichen Tragfähigkeit. Und da möchte man eben auch nochmal verhandeln. Das sind die zwei springenden Punkte, weshalb Bulgarien bisher seine Zustimmung zum 21. Sanktionspaket verweigert.
15: Aber ist die bulgarische Regierung auch ähnlich Russland nah, wie es die ungarische Regierung unter Viktor Orban war?
18: Also es besteht scheinbar eine Nähe, also zumindest eine nähere Nähe als bei anderen Staaten in Osteuropa. Allerdings würde ich es jetzt noch nicht auf dieselbe Ebene wie Viktor Orban stellen, denn Orban war ja tatsächlich jemand, der auch als Russlands größtes Asset innerhalb der Europäischen Union bezeichnet wurde, der weiterhin für Milliarden Öl kaufte, der eben auch viele Gipfelerklärungen in den vergangenen 2 Jahren keine einzige Gipfelerklärung mehr unterschrieben hat. Das ist ja auch ein Novum bei diesem Gipfel, dass wieder von allen 27 Staats- und Regierungschefs die Unterschrift unter die Gipfelkonklusionen gemacht wurden. So, und deshalb würde ich sagen, wir sind noch weit weg von Orbán Stadium. Aber natürlich muss man auf der Hut sein von Seiten der Europäischen Union, denn auch Viktor Orban war ja nicht von Anfang an derjenige, der er dann schließlich am Ende war.
15: Er hat sich verändert im Laufe seiner Regierungszeit. Außerdem gab es offenbar heftigen Streit um eine Aktion von EU-Ratspräsident Antonio Costa. Er hat den Kreml offenbar ohne Absprache kontaktiert. Da ist dann von heftigen Auseinandersetzungen die Rede. Was war da los?
18: Genau, Antonio Costa hat sein Team beauftragt innerhalb des Europäischen Rates, dass es einen Gesprächskanal versuchen soll, nach Moskau zu eröffnen. Dieser Gesprächskanal soll dann eben dafür gut sein, dass, wenn es irgendwann zu Verhandlungen käme, eben die Europäer direkt Kontakt zu Moskau aufnehmen können. Wie das genau aussah, das ist uns an dieser Stelle noch nicht bekannt. Also das könnte zum Beispiel auch so gewesen sein, dass man mal geprüft hat, ob die alte Telefonnummer des Kreml noch die aktuelle ist. Das ist ja eventuell auch schon eine Öffnung eines Gesprächskanals. Jedenfalls ist das eben auf Unmut gestoßen, speziell bei größeren Ländern und auch zum Beispiel den Balten, weil man eigentlich Costa vorwirft, das Pferd von hinten aufzuzäumen. Erst sollte man sich eigentlich um die Inhalte Gedanken machen und dann könne man sich um den Kommunikationskanal Gedanken machen. Und dann ist dann eben auch noch die Frage, welche Kompetenz hat denn Antonio Costa überhaupt, so einen Gesprächskanal zu eröffnen? Da sehen sich dann eben Länder wie Deutschland und Frankreich zum Beispiel in der Pflicht. Die würden sehr gerne im sogenannten E3-Format mit dem Vereinigten Königreich zusammen und der Ukraine und den USA am Tisch sitzen und mit Moskau dann verhandeln, wenn es dann irgendwann zu Verhandlungen käme.
15: Das hat offenbar für großen Streit gesorgt. Mit welchem Signal geht dieser EU-Gipfel heute zu Ende?
18: Ich würde sagen, es ist zwiespältig. Auf der einen Seite, wie ich vorhin gesagt habe, haben eben alle 27 Staats- und Regierungschefs die Unterschrift unter dieses Dokument gesetzt. Die Ukraine macht im Krieg Boden gut. Auch deshalb ist man relativ positiv gestimmt. Und auf der anderen Seite hätte es das natürlich mit Antonio Costa nicht gebraucht. So möchte ich es mal formulieren.
15: Vielen Dank, Jean-Marie Magro, über den EU-Gipfel, der heute seit gestern läuft und heute zu Ende geht und wo es offenbar einige Streitigkeiten gegeben hat.
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15: Die Partei Die Linke wurde vor nicht allzu langer Zeit für politisch fast tot erklärt, vor allem nach dem Austritt von Sarah Wagenknecht und der Gründung ihrer neuen Partei, dem BSW. Doch dann gelang der Linken ein sehr überraschendes Comeback und damit auch der Wiedereinzug in den Bundestag. Und diesen Erfolg will Die Linke ausbauen, wechselt jetzt auch neues Personal ein bei ihrem Bundesparteitag, der heute in der brandenburgischen Landeshauptstadt Potsdam beginnt und 3 Tage dauern wird. Roman Janik berichtet aus der hr-Info-Redaktion.
19: Es sah schon mal schlimmer aus rund um die Partei Die Linke. Katastrophale Umfragewerte, viele Niederlagen bei Landtagswahlen, schlechte Perspektiven für den Wiedereinzug in den Bundestag. Doch dann geschah fast schon ein Wunder. Sarah Wagenknecht und ihr BSW scheiterten an der 5%-Hürde, wenn auch nur sehr knapp. Der Linken dagegen gelang ein so nicht erwartetes Comeback. Und offenbar spielte das Hauptthema der Partei dabei eine wichtige Rolle, der sogenannte Markenkern. Es ist die soziale Gerechtigkeit. So sieht es auch Politikwissenschaftler Jan-Philipp Tomacek. Im Gespräch mit HR Info sagte er:
20: Eine Partei gewinnt Wahlen eben durch diesen Markenkern, wenn sie damit identifiziert wird, wenn man ihr auch Lösungskompetenzen zutraut. Aus parteistrategischer Sicht macht es nie Sinn, auf diese spaltenden Themen zu setzen, sondern immer auf das, was eint. Und das ist auf jeden Fall das Thema soziale Gerechtigkeit und alles, was damit zusammenhängt, eben wie dieser schöne Slogan Tax the Rich ja auch schon ausdrückt.
19: Tax the Rich, also die Reichen besteuern. Auch das eine immer wiederkehrende Forderung der Linken, die sich ja selbst als Partei der sogenannten kleinen Leute bezeichnet. Dass es auch in dieser Partei verschiedene Strömungen und Ausrichtungen gibt, das bestreitet auch der designierte neue Co-Vorsitzende nicht. Das mache eine Partei erst lebendig, sagte in HR Info Luigi Pantisano.
21: Wir sind eine linke Partei und eine pluralistische Partei aus verschiedenen Denkschulen, vielen Bundesländern. Und in der linken Partei ist es üblich, dass wir Inhalte auf Parteitagen diskutieren, dass gerungen wird um Positionen. Und das finde ich auch gut, das macht auch eine lebendige Partei aus. Die Nachricht, und da bin ich überzeugt davon, dass wir eine große Mehrheit von diesem Parteitag nach Deutschland aussenden werden. Wir sind diejenigen, die die Sozialproteste auf die Straße bringen, gegen den Versuch dieser Bundesregierung, die Kettensäge an den Sozialstaat anzulegen. Dafür organisieren wir uns mit den Arbeiterinnen und Arbeitern und gehen in den nächsten Monaten massenweise auf die Straße.
19: Sagt Luigi Pantisano, derzeit Vize-Fraktionschef im Bundestag und wahrscheinlicher Nachfolger von Jan van Aken an der Parteispitze. Weiterhin zusammen mit der Co-Vorsitzenden, mit Ines Schwertner. Und die freut sich auf die Zusammenarbeit.
22: Wir ziehen beide am gleichen Strang und uns ist beiden wichtig, die arbeitenden Menschen wieder zu erreichen und diejenigen zu erreichen, die frustriert sind von diesem politischen System. Und ich glaube, wenn man so ein gemeinsames Fundament hat, dann ist das schon eine gute Grundlage.
19: Einige andere Parteien werfen der Linken allerdings vor, auch extreme linke Positionen zu vertreten. Zum Teil Diktatoren wie Stalin oder Mao zu verherrlichen, die DDR schön zu malen und Deutschland in Richtung Sozialismus auszurichten. Tatsache ist aber, dass die Linke derzeit vor allem viele junge Leute anspricht. Da spielt offenbar die gute digitalpolitische Arbeit eine entscheidende Rolle. Auch an der Basis. In Dietzenbach, im Landkreis Offenbach etwa. Die dortige linken Stadträtin Ivana Medvedovic ist überzeugt davon, dass Sichtbarkeit im Netz heutzutage von großer Bedeutung ist.
23: Gute mediale Präsenz, die wir geschafft haben aufzubauen. Das ist, glaube ich, ein ganz wichtiger Aspekt. Insbesondere für Jugendarbeit hat das ganz, ganz viel getan. Wir werden mehr wahrgenommen. Es führt zu Aufmerksamkeit. Und Aufmerksamkeit führt wieder zu einem Interesse. Und insbesondere in unserer neuen digitalen Generation, die ja jetzt auch politisch werden. Ne? Das heißt, wenn wir von Gen Z sprechen, die sind ja jetzt diejenigen, die dann auch wählen dürfen und es auch möchten und tun. Und die holst du eben nicht mehr über die lokale Tageszeitung ab. Die sind einfach in der digitalen Welt unterwegs.
19: Der Bundesparteitag, der heute in Potsdam beginnt, findet aber, wie man so schön sagt, in Präsenz statt. Also nicht digital, sondern ganz in echt. Mit Menschen, die da sind und auf diese Art und Weise ihre Partei, in dem Fall die Linke, unterstützen.
15: Roman Janik aus der hr-Info-Redaktion mit dem Blick auf den Bundesparteitag der Linken ab heute in Brandenburg in der Landeshauptstadt Potsdam. Und wir haben uns heute Morgen nämlich damit intensiv beschäftigt. Sie haben die wichtigsten Infos und Auszüge aus unseren Interviews eben nochmal gehört. Was tun, wenn Angehörige unheilbar krank sind und absehbar sterben werden, aber eine Versorgung zu Hause einfach nicht mehr machbar ist? Dann kann ein Hospiz durch die letzten Tage begleiten. Stationäre Hospize gibt es inzwischen in allen Landkreisen in Südhessen, nur in einem nicht, im Kreis Groß-Gerau nämlich. Das soll sich jetzt ändern. Das ist das Ziel einer Hospizstiftung. Das Projekt ist in vollem Gange. Heute kann Richtfest gefeiert werden. hr-Info-Reporterin Anna Vogel hat die Baustelle für uns besucht.
24: Wir stehen jetzt im Eingangsbereich des Hospizes.
25: Raimund Schreckenberger macht eine ausladende Geste. Der Architekt und Projektleiter führt durch den Rohbau im Hospiz in Groß-Gerau.
24: Wir haben immer wieder Blickachsen durch das Gebäude, die vermeiden, dass wir dunkle, schwarze Flure haben, enge Situationen.
25: Obwohl bislang vor allem Steine und Beton zu sehen sind, wird deutlich, das Hospiz wird geräumig und hell. 3 Stockwerke hoch ist der Bau inzwischen. Und mit jedem Schritt an der Baustelle rückt für die Vorsitzende der Hospizstiftung Petra Boulanois die Umsetzung einer Vision näher.
26: Also früher war Sterben eher ein Tabu. Das hat man so familiär hinter
0: zugezogenen Vorhängen dann so alleine geschafft, aber das ist Gott sei Dank heute anders geworden und von daher ist es ein Stück Menschlichkeit, das hier gefehlt hat, zu dem wir beitragen.
25: 12 stationäre Plätze soll es für Menschen in ihrer allerletzten Lebensphase geben. 4 Plätze für Tagesgäste, also für Menschen, die ebenfalls kurz vor dem Sterben sind, die Angehörige aber zumindest nachts zu Hause betreuen wollen. Das gibt es so bislang nicht in Hessen, sagt der Palliativmediziner in Ruhestand Harald Braun. Und er macht deutlich, diese Einrichtung in Groß-Gerau soll eine Lücke schließen.
3: Groß-Gerau ist in Südhessen der letzte weiße Fleck in der Hospizlandschaft. Und es ist so, dass heute schon Probleme bestehen für Menschen aus dem Kreis, einen Platz zu finden.
25: Das Planen und die Projektleitung übernimmt Raimund Schreckenberger. Für ihn eine ganz besondere Erfahrung.
4: Weil das ein sozial relevantes Thema ist, das merkt man an den Reaktionen der Öffentlichkeit. Es geht hier also nicht um Geld, sondern es geht um Menschen.
25: Das Gebäude in Groß-Gerau wird nach ökologischen Standards gebaut. All das kostet im Bau rund 10 Millionen Euro. Fast 9,5 Millionen stammen aus einem Kredit. Und der soll im laufenden Betrieb zum Großteil durch das zurückgezahlt werden, was die Krankenkassen für die Gäste zahlen. Doch dieser Punkt macht Harald Braun Sorgen.
3: Die Krankenkasse werden Bandagen anlegen und werden nur einen Teil unserer Kosten decken. Das wissen wir. Besonders die Raumkosten werden zum Problem werden.
25: Aber die Hospizstiftung hat andere Asse im Ärmel. Die Kommunen im Kreis Groß-Gerau haben zugesichert, pro Jahr je 1 Euro für jeden Einwohner an die Hospizstiftung zu zahlen. Und die Stiftung hat bereits mehrere Millionen Euro Spendengelder bekommen, so Petra Boulanois.
0: Mehr Unterstützung aus der Bevölkerung und aus der Politik kann ich mir nicht vorstellen, als wir das jetzt haben.
25: Und bislang liegen die Bauarbeiten im Zeitplan, sodass jetzt ein Eröffnungstermin für das erste Hospiz im Kreis Groß-Gerau feststeht, nämlich der August 2027.
15: In Groß-Gerau entsteht also gerade das kreisweit erste stationäre Hospiz und unsere Reporterin Anna Vogel war für uns schon auf der Baustelle, um sich den Fortschritt in diesem Bauprojekt anzuschauen. 12.28 Uhr ist es mittlerweile.
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15: Wie sagt man so schön, wenn die Nationalmannschaft spielt, dann sitzen zu Hause Millionen von Bundestrainerinnen und Trainern und wissen meistens viel besser, wie sie die Mannschaft aufgestellt hätten. Gegen die Elfenbeinküste morgen bei der Fußball-WM hat aber nur einer das Sagen und das ist der Bundestrainer Julian Nagelsmann. Und da steht die Frage im Raum, wird er Leroy Sané aufstellen oder nicht, nachdem er im ersten Spiel gegen Curaçao zwar bemüht war, aber auch klare Torchancen nicht genutzt hat. Viele Beobachter gehen davon aus, dass er vermutlich spielen wird, aber wer weiß, wir sind ja nicht Bundestrainer. In unserer Sportredaktion ist das auch ein Riesenthema und wird munter diskutiert, ob vielleicht ein anderer spielen soll oder doch Sané.
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15: Burkhard Hupe zum Beispiel sagt, der Mann muss auf den Platz, Leroy Sané.
5: Leroy Sané hat schon eine Menge Fair gespielt, das ist klar, aber er hat auch schon eine Menge gespielt. International auf Top-Niveau mit den Bayern, mit Manchester City, mit der Nationalmannschaft. Natürlich ist er dabei oftmals ein uneingelöstes Versprechen geblieben und natürlich helfen seine Gestik und seine Mimik nicht dabei, seine Kritiker zu überzeugen. Wenn aber ein Joshua Kimmich seine Hand für diesen Spieler Sané ins Feuer legt, mit diesem Spieler dann auch noch auf derselben Seite unterwegs ist, dann sollte für Sané das Prinzip Glaube und Hoffnung gelten, auch gegen die Elfenbeinküste, wo auf jeden Fall die schnellsten Außenspieler gebraucht werden.
15: Burkhard Hupe ist also dafür, dass Leroy Sané morgen spielt gegen die Elfenbeinküste. Felix Mansell würde Sané lieber eine Pause gönnen auf der Bank.
6: Wenn Leroy Sané diesen einen genialen Moment, den er drauf hat, ja, wenn er den trifft, dann ist er Weltklasse, keine Frage. Aber wie oft passiert es, ganz ehrlich? Ja, er ist schnell, aber er kann seine Schnelligkeit halt auch nur selten einsetzen, so dass Gefahr einsetzt. Und sein Defensivverhalten, ja, das hat deutliche Defizite. Und was denken sich dann eigentlich die anderen Spieler, die draußen auf der Bank sitzen, auf der gleichen Position spielen könnten? Und Bundestrainer Nagelsmann, der das Leistungsprinzip ausgerufen hat, ja, der hält sich jetzt einfach nicht dran. Weil er genauso wie sein Vorgänger Jogi Löw darauf hofft, dass Leroy Sané diesen einen genialen Moment hat, mit dem er dann vielleicht ein Spiel entscheidet.
15: Unser Pro und Contra in HR Info zur Frage, ob Leroy Sané einer ist für die Startelf morgen im zweiten WM-Spiel gegen die Elfenbeinküste. Sie können zu Hause ja noch ein bisschen innerlich weiter diskutieren.
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11: 12.31 Uhr. Huberts stellt Plan gegen hohe Baukosten vor. Innenminister wollen organisierten Sozialmissbrauch härter bekämpfen. Pfleger aus Bad Vilbel wegen versuchten Mordes angeklagt. Das Wetter sonnig, später örtlich Hitzegewitter bis 38 Grad. Mein Name ist Christoph Haas. Wie kann Bauen in Deutschland wieder billiger werden und schneller gehen? Bauministerin Huberts hat dazu in Frankfurt einen 13-Punkte-Plan vorgestellt. Einer davon, Bauanträge sollen in Zukunft nur noch digital gestellt werden können. ARD-Reporter Jakob Mayer.
1: Bis 2028 soll digitale Antragstellung verbindliche Regel werden. Um staatliche Förderung für Wohnungsneubauten übersichtlicher und leichter zugänglich zu machen, werden verschiedene Programme gebündelt. Das neue Förderprogramm soll im kommenden Jahr starten und Wohneigentum für Familien in den Mittelpunkt stellen. Die Zahl der Genehmigungen und Fertigstellungen von Wohnungsneubauten ist in den vergangenen 4 Jahren stetig und deutlich gesunken.
11: Die Innenminister von Bund und Ländern wollen bandenmäßigen Sozialmissbrauch härter bekämpfen. EU-Bürger aus Südosteuropa werden oft nach Deutschland geholt und in Scheinarbeitsverhältnisse gebracht. Als Aufstocker haben sie dann Anspruch auf Sozialleistungen. Um dagegen vorzugehen, setzt die Innenministerkonferenz auf eine engere Zusammenarbeit der zuständigen Behörden, unter anderem Polizei, Jobcenter und Familienkassen. Der Anspruch auf Sozialleistungen für Familienangehörige im EU-Ausland soll sich künftig nach den dortigen Lebenshaltungskosten richten. Die Staatsanwaltschaft Frankfurt hat einen ehemaligen Altenpfleger angeklagt, unter anderem wegen versuchten Mordes. Der 38-Jährige hatte in einem Heim in Bad Vilbel in der Wetterau gearbeitet und soll laut Staatsanwaltschaft 5 Heimbewohnern Insulin gespritzt haben, obwohl das medizinisch nicht nötig war und tödlich sein kann. Bei den Opfern kam es zu einem Blutzuckerabfall. Das Motiv ist unklar. Eine Autobahnbrücke über den Rhein bei Bonn ist Anfang des Monats gesperrt worden wegen Schäden an der Struktur. Jetzt ist laut Bundesverkehrsministerium klar, dass die Brücke der A565 nicht mehr freigegeben werden kann und in Teilen neu gebaut werden muss. Minister Schnieder sagte in Bonn, gegen Ende 2028 könnten die Bauarbeiten abgeschlossen sein. Konkret geht es um einen rund 660 Meter langen Teil der Brücke, der noch auf dem Land steht. Der Abschnitt über den Rhein ist nicht betroffen. Hessen bereitet sich auf ein Hitzewochenende vor. Auf dem Hessentag in Fulda sind deshalb mehr Sanitäter im Einsatz. In Frankfurt ist weiter der Hitzebus unterwegs, um Obdachlose zu versorgen. Die Freibäder rechnen mit einem großen Andrang. In Wetzlar bleibt dagegen das frisch sanierte Domblickbad wohl noch bis Montag geschlossen. HR-Reporterin Eva-Maria Rössler.
7: Der Grund ist ein technischer Defekt. Näheres wollte mir die Stadt Wetzlar dazu nicht sagen. Außer im Ablauf der Wasseraufbereitung klemmt es irgendwo. Eine Pumpe, ein Schieber, eine Messstelle funktionieren nicht mehr richtig. Und deshalb kann die Wassergarantie nicht gewährleistet werden. Das Besondere, das Domblickbad ist ein Naturschwimmbad. Das heißt, mehr Chlor ist keine Lösung, denn das wird nicht verwendet. Das Domblickbad ist erst an Pfingsten nach jahrelangem Warten eröffnet worden.
11: Das waren die Nachrichten. Das Wetter. Oft scheint die Sonne. Ab dem Nachmittag kann es örtlich mal Hitzegewitter geben. Auch Unwetter sind möglich. Außerdem ist es schwül heiß mit maximal 32 bis 38 Grad. Auch in der Nacht sind teils heftige Schauer und Gewitter möglich. Die Temperaturen gehen nur auf 22 bis 16 Grad zurück. Morgen wird es ganz ähnlich wie heute. Oft Sonne, teils auch Wolken mit örtlichen Schauern und Gewittern, die wieder heftig sein können. 31 bis 38 Grad. Und die weiteren Aussichten, auch am Sonntag und Montag, ändert sich nicht viel. Die Zeit 12.35 Uhr.
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11: A7 Fulda-Würzburg zwischen Fulda-Dreieck und Bad Brückenau-Volkers. 3 Kilometer stockender Verkehr ab der Raststätte Utrichshausen. A44 Kassel Richtung Dreieck-Wommen. Am Dreieck-Wommen in der Verbindung zur A4 Richtung Kirchhammer-Dreieck steht ein brennendes Auto.
8: und A643 Mainz-Wiesbaden. Zwischen Mainz-Gonsenheim und Schiersteiner Kreuz streckenweise stockender Verkehr. Allen unterwegs eine gute Fahrt.
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15: Schönen guten Tag Ihnen. Es gibt neue Ideen aus der Bundesregierung für flexiblere Arbeitszeiten. Gestern war ein erster interner Entwurf bekannt geworden, der aus dem SPD-geführten Bundesarbeitsministerium von Bärbel Baas kommt. Und der hat für große Aufmerksamkeit und auch für viel Kritik gesorgt gestern. Darin heißt es, der 8-Stunden-Tag bleibt, aber es soll in Zukunft Ausnahmen geben. Zum Beispiel können die Tarifparteien auch eine Höchstgrenze der Wochenarbeitszeit vereinbaren. Und Arbeitgeber sollen die Arbeitszeit in Zukunft elektronisch erfassen. Die Kritik der Wirtschaftsverbände ist groß. Von Bürokratiemonster ist da die Rede und auch von gewerkschaftlichen Maximalpositionen. Tim Aßmann ist einer unserer Korrespondenten im Hauptstadtstudio. Warum ist die Kritik der Arbeitgeber so heftig?
9: Ja, dass sich die Verbände, das geht ja von Gesamtmetall bis Mittelstand, schon jetzt eben so laut zu Wort melden, hat sicherlich damit zu tun, dass sie noch die Hoffnung haben, die Gesetzgebung in diesem Jahr recht frühen Stadium, wir reden hier über einen Referentenentwurf, der nach Angaben des Arbeitsministeriums sogar noch dort im Haus ist und noch nicht mal in der internen Abstimmung mit den anderen Ministerien. Man will den also jetzt noch beeinflussen können. Das ist sicherlich ein Grund, warum jetzt so stark Aua geschrien wird, sage ich mal. Zum anderen geht es aber natürlich auch ganz inhaltlich darum, dass die Arbeitgeber eine Flexibilisierung von der Tages- hin zur Wochenarbeitszeit eben für alle Branchen wollen. Und zwar unabhängig davon, ob es dort Tarifverträge gibt oder nicht. Und der Entwurf, so wie er jetzt bekannt ist und kursiert, der sieht eben vor, dass Tarifbindung die Voraussetzung darüber ist, dass Arbeitgeber und Arbeitnehmer so etwas aushandeln können. Also weg vom 8-Stunden-Tag. Schon jetzt gibt es ja da Ausnahmen Richtung 10 Stunden. Aber dass man das eben generell in Richtung Wochenarbeitszeit mit maximal 48 Stunden pro Woche entwickeln kann, das soll, wenn es nach dem Ministerium, nach dem Arbeitsministerium geht, eben nur da möglich sein, wo es Tarifbindung gibt. Das wollen die Arbeitgeber nicht. Sie wollen das grundsätzlich in allen Branchen ohne Tarifbindung, wollen da maximale Flexibilität. Und vor allem sagen sie, das kann man dann auch weiter mit der sogenannten Vertrauensarbeitszeit regeln, dass also Arbeitgeber und Arbeitnehmer untereinander besprechen, wie sind die Pausen, die Einhaltung, die Höchstarbeitszeiten ohne elektronische Arbeitszeiterfassung. Und die soll eben verschärft werden. So sieht es dieser Entwurf vor. Da wird eben Rechtsprechung auch umgesetzt auf europäischer Ebene, aber auch vom Bundesgerichtshof. Und das möchten die Arbeitgeber nicht. Sie sagen, diese zusätzliche elektronische Arbeitszeiterfassung ist unnötige Bürokratie. Deswegen auch dieser Protest.
15: Also die Arbeitgeber hätten sich das für den gesamten Arbeitsmarkt gewünscht, egal ob die Unternehmen tariflich gebunden sind oder nicht. Jetzt gibt es ja auch Kritik der Gewerkschaften. Woran stören die sich denn?
9: Ja, sie sagen ja ganz grundsätzlich, dass sie eben den 8-Stunden-Tag nicht verändern wollen. Sie wenden sich gegen diesen Weg hin zu einer Wochenarbeitszeit im ganz Grundsätzlichen. Da gab es ja auch die Kampagne mit aller Macht für die 8. Die Gewerkschaften sagen, nein, das ist alles so ausreichend, wie wir es jetzt haben an Regelungen, weil eben auch schon jetzt ja die Ausnahmen möglich sind, dass man zum Beispiel eben auf 10 Stunden geht, wie geschildert. Sie fürchten, dass der Gesundheitsschutz der Arbeitnehmer da ins Hintertreffen geraten könnte. Sie fürchten eine Schleifung von Arbeitnehmerrechten und sie pochen natürlich auf die Tarifbindung auch deswegen, weil das eben auch ihre Daseinsberechtigung ist am Ende des Tages. Sie wollen auch die elektronische Arbeitszeiterfassung. Insofern ja, die Gewerkschaften sagen, das geht uns eigentlich nicht weit genug. Wenn man aber genau auf diesen Gesetzentwurf guckt, so wie er jetzt kursiert, ich habe ihn gelesen, dann sind das doch schon in weiten Teilen die Gewerkschaftspositionen. Also so unzufrieden sollte man da in dem Lager aus meiner Sicht nicht sein.
15: Heißt also die Bundesarbeitsministerin, eine Sozialdemokratin, die verortet sich da mit diesem Entwurf also recht deutlich auch auf der Seite der Arbeitnehmer. Richtig?
9: Ja, Bärbel Baas hat ja mehrfach zu Protokoll gegeben, dass sie überhaupt aus ihrer Sicht da gar nichts ändern müsste, dass sie also eine Flexibilisierung der Arbeitszeit nicht für nötig hält, sondern das nur macht, weil es eben im Koalitionsvertrag steht. Und sie hat eben auch die Tarifbindung ja schon vor einiger Zeit da ins Spiel gebracht. Das heißt, die Ministerin hat sich da zumindest in Positionen zu eigen gemacht, die die Gewerkschaften auch vertreten.
15: Jetzt haben Sie es gerade gesagt, es steht schon so im Koalitionsvertrag. Wie sehr könnte das trotzdem den anstehenden Reformgipfel der Regierung belasten, wenn ja gerade auch die Wirtschaftsverbände jetzt offenbar auch Druck ausüben, möglicherweise vor allem auf die Union? Das Ganze ist ja erstmal nur ein Entwurf.
9: Aus der Union kommt ja schon die Kritik, dass man sagt, nee, so war das nicht vereinbart. Wir wollen die wöchentliche Arbeitszeit grundsätzlich und zwar ohne Tarifbindung. Ziel der Bundesregierung ist, dass die Arbeitszeitneuregelung Teil des Reformpaketes ist, dass man möglichst bald, die Rede ist ja von vor der Sommerpause, also vielleicht Mitte ab Juli im Kabinett zum Beispiel, dass man da auf den Weg bringen will. Und deswegen kann man hinter diesem Gesetzentwurf, in dem jetzt eben eine SPD-Forderung mit drinsteht oder eine Gewerkschaftsforderung, Stichwort nur Tarifbindung, man kann das auch als Teil der Gesamtverhandlungen sehen, dass also hier von Seiten des Arbeitsministeriums, der Ministerin, die ja auch SPD-Co-Parteichefin ist, etwas aufgebaut wird, dass man dann in Gesamtverhandlungen über das Reformpaket, Stichwort Rente zum Beispiel, aufgeben könnte. Also da ist sicherlich noch einiges zu verhandeln und so oder so gilt ja, wenn dieser Gesetzentwurf in dieser Form tatsächlich durchs Kabinett gehen sollte, muss er ja erst noch durch den Bundestag und da sind auch Widerstände zu erwarten.
15: Der Weg ist also noch lang für diese Idee aus dem Bundesarbeitsministerium, für diesen Entwurf, der bisher ja nur intern kursiert ist. Tim Aßmann war das aus unserem Hauptstadtstudio zum Entwurf der Bundesarbeitsministerin zu diesen neuen Regeln am Arbeitsmarkt, vor allem was die Arbeitszeiten angeht.
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15: Es sind gleich drei besonders dicke Bretter, die die EU im Moment bohren muss. Die weitere Hilfe für die Ukraine, der Umgang mit Chinas Handelspraktiken und der Streit ums Geld, also darüber, wie viel der EU künftig überhaupt zur Verfügung stehen soll. Heute geht der EU-Gipfel in seinen zweiten Tag. Unsere Korrespondentin Sarah Lopez berichtet.
10: In Brüssel geht's heute um ein Thema, das potenziell für viel Streit sorgen kann, nämlich ums Geld. Genauer gesagt, um den EU-Haushalt für die Jahre 2028 bis 2034. Ein komplizierter, aber wichtiger Punkt auf der Tagesordnung, sagt der niederländische Ministerpräsident Rob Jetten. Ich denke, es ist sehr wichtig, dass wir heute über den europäischen Haushalt diskutieren. Wenn wir eine Wirtschaft für das nächste Jahrzehnt aufbauen wollen, dann können wir das nicht mit einem Haushalt aus den 90ern machen. Deshalb ist es sehr wichtig, dass wir uns auf die Prioritäten konzentrieren. Sicherheit, mehr Wettbewerbsfähigkeit und dass der Haushalt auch zu den Modernisierungen passt. Gerade liegt man bei der konkreten Höhe des Haushalts noch weit auseinander. Diskutiert wird heute über einen Vorschlag der zyprischen Ratspräsidentschaft. Der ist zwar niedriger als die von der EU-Kommission vorgeschlagenen 1,76 Billionen Euro. Der deutsche Bundeskanzler Friedrich Merz ist damit aber immer noch nicht zufrieden.
12: Wir müssen über die Höhe des Budgets sprechen. Der auf dem Tisch liegende Vorschlag ist deutlich zu hoch. Die Zahlen müssen runter. Und wir müssen uns über die Einnahmen der Europäischen Union unterhalten, denn wir können nur so viel Geld ausgeben, wie wir auch haben.
10: Neuen europäischen Schulden erteilte Merz eine deutliche Absage. Das wolle er seinen Kollegen heute am zweiten Tag des Gipfels klar sagen. Unterstützung bekommt Merz von seinem Kollegen aus Österreich, Christian Stocker.
13: Es ist so, dass mehr Geld nicht automatisch bedeutet, dass Europa stärker wird. Wir müssen uns überlegen, wie wir mit den Mitteln, die möglich sind, möglichst effizient Europa so stark machen, dass es nicht davon abhängt, ein Problem mit Geld zu bewerfen, sondern es zu lösen.
10: Demgegenüber stehen aber die Länder, die einen vergleichsweise größeren EU-Haushalt wollen. Dazu gehört zum Beispiel Spanien und das hat der spanische Ministerpräsident Pedro Sánchez betont. Aus spanischer Sicht sind wir weit von einer Einigung entfernt. Es mangelt bei dem Vorschlag an Ambitionen, was den Umfang des Haushalts angeht. Gemeinsam mit 15 anderen EU-Mitgliedstaaten hat Spanien im vergangenen Monat ein Papier unterschrieben, das sich gegen Kürzungen in der Landwirtschaft und der Regionalpolitik ausspricht. Dafür ist im EU-Haushalt traditionell besonders viel Geld vorgesehen. Und viel Geld für die Landwirtschaft fordert auch der lettische Ministerpräsident Andris Kulbergs. Seit 20 Jahren sind die lettischen Landwirte die, die am wenigsten bekommen. Das sollte irgendwie geändert werden. Es gibt also einige Punkte, die heute zu besprechen sind beim Treffen der EU-Staats- und Regierungschefs in Brüssel. Das Ziel für heute? Fortschritt. Eine Einigung will man bis Ende des Jahres haben, aber das wird ein schwieriger Weg.
15: Die Diskussion um den EU-Haushalt steht also heute im Mittelpunkt beim EU-Gipfel. Sarah Lopez hat uns berichtet. Es ist noch lange hin bis zu den nächsten britischen Parlamentswahlen. Erst 2029 ist es wieder soweit. Aber die Labour-Partei ist nicht zufrieden mit ihrem Parteichef und Premierminister Keir Starmer, der innenpolitisch offenbar keine gute Figur macht, aus Sicht seiner Parteigenossen und auch in den Umfragen schlecht dasteht. Jetzt kündigen sich Veränderungen an. Manche sprechen auch von Rebellion. Denn der innerparteiliche Rivale Andy Burnham hat gerade eine Nachwahl gewonnen in seinem Wahlkreis, bekommt den Platz im Parlament und kann damit offiziell den Parteivorsitzenden herausfordern. Er könnte Starmer jetzt also in eine Führungswahl zwingen. Christoph Prössel berichtet.
14: Die britische Politik ist immer für Überraschungen gut, auf ganz vielen Ebenen. Da ist die ganz offensichtliche. Als am Morgen die Ergebnisse der Nachwahl in Makerfield bekannt gegeben wurden, stand der Sieger Andy Burnham neben all den anderen Kandidaten auf der Bühne.
16: Burnham Andrew Murray, commonly known as Andy Burnham, the Labour and Cooperative Party, 24,927.
14: Neben Andy Burnham stand ein Mann verkleidet als Fuchs und auf der anderen Seite eine Art

0: Abstimmung auslösen können, um Keir Starmer an der Spitze der Partei und somit auch als Premier abzulösen. Dafür müsste er jetzt 81 Abgeordnete der Fraktion im Unterhaus hinter sich bringen. In seiner Rede nach der Verkündung des Wahlsiegs ging Burnham auch gleich auf das Große und Ganze ein.
1: Everyone knows that politics isn't working. Everyone can feel that the country isn't where it should be. Tonight could, just could, be the turning point.
0: Jeder wisse, dass die Politik derzeit nicht funktioniere, das Land stehe nicht da, wo es stehen sollte. Das heute, das könne der Wendepunkt sein. Der Wendepunkt für Labour, denn der ist nötig, denken viele in der Partei. Die Umfragewerte für Premier Keir Starmer sind schlecht. Bei den Regional- und Kommunalwahlen in Großbritannien im Mai konnte die rechtspopulistische Reform UK massiv zulegen. Innerhalb der Labour-Partei herrscht seitdem Panik und viele befürchten, Starmer kann es nicht richten. Andy Burnham ist der Ansicht, Labour habe jetzt noch eine Chance, sich zu verändern.
1: But I do say to my own party, this is a final chance to change.
0: Er möchte dieser Wandel sein. Wann genau jetzt die Kampfabstimmung gegen Keir Starmer angesetzt wird, ist offen. Wenn Burnham die 81 Abgeordneten vorweisen kann, dürfte er das Verfahren auslösen.
2: In Großbritannien heißt es demnächst vermutlich Burnham gegen Starmer, denn der britische Premierminister von Labour steht innerhalb seiner Partei unter massivem Druck. Viele würden ihn gerne auswechseln. Die nächste Wahl zum britischen Parlament, die ist 2029.
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2: Am Wochenende findet der Parteitag der Linken statt. In Potsdam sollen ein paar große Themen bewegt werden. Ein neuer Leitantrag wird abgestimmt und der Parteivorstand neu gewählt. Klar ist schon, Parteichef Jan van Aken tritt zurück aus gesundheitlichen Gründen. Nachfolger würde gern Luigi Pantisano werden. Der ist außerhalb der Partei noch recht unbekannt. Das soll sich mit diesem Wochenende ändern. Bianca Schwarz berichtet.
4: Luigi, wer? Innerhalb der Partei hat Luigi Pantisano schon wichtige Rollen gespielt. Er bringt nicht nur jahrzehntelange Erfahrung aus der Kommunalpolitik mit, er wurde in seinem Heimatland Baden-Württemberg nur knapp nicht Bürgermeister von Konstanz und er ist aktuell stellvertretender Fraktionsvorsitzender im Bundestag.
5: Die Linke ist jünger, westlicher, feministischer und aber auch migrantischer geworden. Und ich finde, ich passe da ganz gut rein als Kandidat.
4: Luigi Pantisano ist 46 Jahre alt, Sohn italienischer Gastarbeiter und das hat ihn geprägt.
5: Ich möchte die Arbeiterinnen und Arbeiter gewinnen, weil ich selber aus einer Gastarbeiterfamilie komme, in dem meine Eltern ihr Leben lang gearbeitet haben und ich es erlebt habe, wie die Politik auf sie herabgeschaut hat. Ich habe selber einen Hauptschulabschluss und ich habe auch persönlich erlebt, wie es ist, verächtlich gemacht zu werden von anderen, weil man irgendwelchen Ansprüchen scheinbar nicht gerecht wird. Und mit dieser Erfahrung möchte ich als Parteivorsitzender reingehen.
4: Als Nachfolger von Jan van Aken müsste Luigi Pantisano voraussichtlich an der Seite von Ines Schwertner arbeiten. Sie kann sich das gut vorstellen.
6: Wir ziehen beide am gleichen Strang und uns ist beiden wichtig, die arbeitenden Menschen wieder zu erreichen und diejenigen zu erreichen, die frustriert sind von diesem politischen System. Und ich glaube, wenn man so ein gemeinsames Fundament hat, dann ist das schon eine gute Grundlage.
4: Luigi Pantisano wird also mit der Rückendeckung von Ines Schwertner und vom scheidenden Jan van Aken beim linken Parteitag zur Wahl antreten zum neuen Parteichef. Das letzte Wort hat der Parteitag, betont auch Ines Schwertner.
2: Die Linke stellt sich neu auf an diesem Wochenende. Bianca Schwarz hat berichtet.
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2: Vor 3 Jahren ist Baha Ankin aus der Türkei nach Deutschland gekommen mit 2 Koffern und vielen Fragen. Heute arbeitet die 41-Jährige in Wetzlar als Deutschlehrerin an einer Sprachschule für Erwachsene. Doch nicht nur im Klassenzimmer ist sie erfolgreich. Mit ihren Sprachtipps auf Social Media erreicht sie inzwischen Zehntausende. Unser Reporter Janis Gerhardt hat sie im Klassenzimmer besucht.
7: Deutschunterricht im Sprachportal in Wetzlar. An der Tafel stehen die ersten deutschen Wörter des Tages.

0: Tages. Aus den Reihen der kleinen Klasse ertönen noch vorsichtige Antworten. Lehrerin Baha Ankin geht von Tisch zu Tisch, erklärt geduldig und ermutigt ihre Klasse immer wieder zum Sprechen. Ihre Kursteilnehmer sind erst seit kurzer Zeit in Deutschland. Genau wie sie selbst. Vor 3 Jahren kam sie aus der Türkei hierher. Mit dem Traum, Lehrerin zu werden.
1: Ich habe immer jemandem was beigebracht. Ich habe auch eine kleine Schwester, die hat dann andauernd gefragt. Ich habe immer mit Geduld geantwortet und da habe ich mal gesagt, okay, du kannst ja Lehrerin werden.
0: Und dieser Leidenschaft ist sie nachgegangen. In der Türkei hat sie angefangen, Deutsch zu studieren. Mittlerweile unterrichtet sie in Wetzlar verschiedene Integrationskurse. Und ihre Schüler, die mögen sie vor allem für ihre lockere und freundliche Art. 2 von ihnen, Eugen und Dorsaf.
2: Sie ist die Beste.
3: Ja.
2: Ja. Die Beste.
4: Unsere Lehrerin ist sehr, sehr nett. Und sie erklärt sehr gut. Ich finde sehr gut den Unterricht, ja.
0: Für ihre Klassen ist Baha ein Vorbild, denn sie kennt die Probleme, die viele Menschen haben, wenn sie alleine in ein fremdes Land kommen, wie sie erzählt.
1: Das gefällt mir, denen zu helfen, denen hier zu integrieren. Ich integriere mich ja auch eigentlich. Wir integrieren uns dann zusammen.
0: Als Baha vor 3 Jahren in Mittelhessen angekommen ist, hat sie sich den Start hier ganz anders vorgestellt.
1: Ich bin mit 2 Koffern gekommen und ja, da stand ich. Gott sei Dank hatte ich eine Freundin hier, die hat dann gesagt, komm, bleib 2-3 Tagen bei mir. In der Zwischenzeit habe ich dann immer gesucht, aber gar nichts gefunden. Meine Familie war auch nicht mit mir. Ich bin als erstes alleine hierher gekommen. Das war emotional hart.
0: Nach einigen Wochen findet sie eine Wohnung. Später bekommt sie dann auch die Zusage für die Stelle in Wetzlar. Parallel dazu fängt sie an, auf Instagram kleine Videos zu posten, in denen sie einfache deutsche Wörter erklärt und Tipps gibt, um die deutsche Sprache besser zu lernen.
1: Dann habe ich gesagt, okay, du kannst mit Alltagsdeutsch, mit Umgangssprache Deutsch anfangen. Instagram-Account habe ich geöffnet, dann habe ich angefangen, das zu erklären. Ich habe gesagt, du lernst das im Buch, wie geht es dir? Aber auf der Straße hörst du, na, wie läuft's? Alles im grünen Bereich. Und auf einmal kamen Follower.
0: Und nicht zu wenige. Mittlerweile folgen ihr über 75.000 Menschen auf Instagram. Den Account betreibt sie neben ihrer normalen Arbeit. Für sie ist der Unterricht aber weiterhin das Wichtigste. Denn sie möchte den Menschen, die neu ins Land kommen, einen guten Start ermöglichen und Tipps geben, wie das gelingen kann.
1: Ich weiß, das ist wirklich schwierig. Du bist alleine. Du hast hier niemanden und du musst alles selbst erledigen. Es gibt Zeiten, da sagst du, okay, bin ich jetzt dafür nach Deutschland gekommen? Bin ich jetzt dafür hier? Ich dachte mir was anderes. Ja, es ist am Anfang sehr schwierig, aber wenn die an sich glauben, es wird schon.
0: Vom Traum in der Türkei bis vor die Tafel in Wetzlar. Für Baha Ankin hat sich der Neustart in Deutschland gelohnt. Und für ihre Schülerinnen und Schüler ist sie längst mehr als nur eine Deutschlehrerin.
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6: Oh, sorry, da war ich ein bisschen schnell. Da wollte ich den Reporter gerade nochmal abmoderieren. Janis Gerhardt über die Einwanderin, die zur Deutschlehrerin geworden ist in nur 3 Jahren. Da hat mein Finger zu schnell gezuckt hier am Regler. Wir schauen auf die WM. Die läuft gut für die Gastgeber. Die USA hatte ja in ihrem ersten Spiel vorgelegt mit einem 4:0. Kanada und Mexiko hatten beide ihr zweites Spiel gewonnen und es läuft sportlich wirklich bestens, kann man sagen. Aber zieht die WM Stimmung auch mit? Mexiko, klar, das ist ein Fußballland und über die USA reden wir gleich. Aber was ist mit Kanada? Wie kommt die WM da an? Michael Augustin weiß das bestens, weil er ist für uns in Toronto. Und jetzt dachte ich, wir hören ihn, aber wir hören ihn leider nicht. Michael Augustin in Toronto hört offenbar meine Fragen nicht. Möglicherweise haben wir die Leitung wieder verloren in diesem Moment. Ich sehe, dass meine Kollegen in der Regie nochmal alles versuchen, ihn zu bekommen, aber ich glaube, Wir haben ihn verloren. Toronto geht gerade nicht. Wir schauen stattdessen schnell nach Gießen. Dort gibt es Fortschritte beim Wohnheim Westside in Gießen. Das Studierendenwerk hat angekündigt, dass im Oktober endlich die ersten Studierenden in den Neubau einziehen sollen. 3 Jahre später als geplant. Spatenstich war 2021. Es sollte ein besonders modernes, nachhaltiges, bezahlbares Wohnheim werden mit Platz für rund 350 Studierende. Anfang 23 aber hat ein Baufehler das Projekt ausgebremst. Jetzt gibt es aber eine Lösung. Marc Klug berichtet aus Gießen.
3: Die Fassade ist mit ihrem rot-braun-weißen Streifenmuster ein echter Hingucker. Hinter der Fassade lauert aber seit mittlerweile 3 Jahren ein großes Problem. Alle Fertigbäder sind undicht eingebaut worden. Mit dem Kran wurden die Mini-Badezimmer in insgesamt 351 Wohnheimzimmer eingehoben. In der Folge ist aber ein Leck in den Wasserleitungen aufgefallen. Deshalb mussten bis zuletzt alle Rohre einmal komplett ausgetauscht werden. Laut Studierendenwerk-Geschäftsführer Gero Lottermann ist die genaue Ursache für den Schaden nach wie vor unklar.
7: Wir haben uns dann mit allen Beteiligten dazu entschlossen, wir stellen unser Wohnheim endlich fertig, dass die Studis einziehen können. Und wenn hier der Deckel drauf ist, im wahrsten Sinne des Wortes, dann klären wir, was genau die Ursache war.
3: Der Grund dafür ist einfach. Das Studierendenwerk kann sich den Leerstand nicht länger leisten. Das Land Hessen zahlt zwar etwa knapp die Hälfte der ursprünglich geplanten Kosten, also knapp 16 Millionen Euro. Mehr Fördergeld gibt es aber nicht.
7: Alles das, was jetzt an Zusatzkosten entsteht, muss das Studierendenwerk tragen. Also jeder Tag, den das Wohnheim nicht geöffnet hat, kostet uns im Prinzip Geld.
3: Wie hoch die Kosten genau gestiegen sind, ist noch unklar. Dafür steht fest, im Oktober können die ersten 130 Studierenden einziehen. Mitte nächsten Jahres folgt der Rest, sagt Lottermann. Die durchschnittliche Miete liegt dann bei etwa 350 Euro, inklusive Nebenkosten. Und damit unter der Wohnkostenpauschale, die Studierende mit dem aktuellen BAföG-Satz bekommen. Solche Wohnräume werden dringend gebraucht, sagt Gabriel Abdi. Der Student kümmert sich in der Gießener Hochschulpolitik um das Thema Wohnen.
8: Ich wohne schon seit einigen Jahren hier in Gießen und die Lage hat sich leider immer so zugespitzt. Gießen hat eine Studentenanzahl zwischen 20.000 und 25.000 pro Semester. Und die meisten davon leben leider unter der Armutsgrenze. Deshalb sind viele Studis auf die Wohnheime hier angewiesen.
3: Die hessischen Studierendenwerke haben sich selbst eine klare Vorgabe gemacht. Es soll so viele Wohnheimplätze geben, dass etwa 10% aller Studierenden in der Stadt versorgt werden können. Von den großen Uni-Standorten in Hessen wird dieses Ziel nur in Marburg erreicht. In Kassel, Frankfurt, Darmstadt und Gießen sind es einige tausend Plätze zu wenig. Das Studierendenwerk will mehr Wohnraum schaffen. Lottermann sagt aber auch,
7: für uns wäre sozusagen die volle Inbetriebnahme des Wohnheims hier natürlich auch die Möglichkeit, dass wir uns um andere Projekte kümmern können. Also jetzt sind wir natürlich durch das Wohnheim Westside einfach personell gebunden, finanziell gebunden.
3: Das Wohnheim Westside ist auch ein Pilotprojekt, weil es das erste ist, das autofrei ist. Wer hier einzieht, verpflichtet sich dazu, mit dem Fahrrad zur Uni zu fahren. Dazu kommt Gemeinschaftsbäder. In großen WGs sind Geschichte. Jeder einzelne Studi bekommt im neuen Wohnheim sein eigenes Zimmer mit Bad.
6: Das sind doch gute Aussichten für das neue, noch im Bau befindliche Wohnheim in Gießen. Ein Bericht war das von Marc Klug.
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9: 13 Uhr. Neue Angriffe zwischen Israel und der Hisbollah. RMV lässt Ticketpreise unverändert. Huberts stellt Plan gegen hohe Baukosten vor. Das Wetter sonnig, später örtlich Hitzegewitter bis 38 Grad. Mein Name ist Christoph Haas. Zwischen Israel und der Terrormiliz Hisbollah im Libanon hat es neue Angriffe gegeben. Die vom Iran unterstützte Organisation teilte mit, sie habe in der Nacht 3 israelische Panzer zerstört. Nach israelischen Angaben wurden dabei 4 Soldaten getötet. Israel reagierte mit Gegenangriffen. Aus Tel Aviv, Bettina Meyer.
10: Dabei seien mehr als 80 Kommandozentren, Abschussrampen und Stellungen nicht nur im Südlibanon, sondern auch nördlich des Litani-Flusses beschossen worden, hieß es weiter. Dutzende Hisbollah-Terroristen seien getötet worden. Israels Premier Netanyahu hatte am Abend in einer Rede gesagt, die Armee werde in den von Israel besetzten Gebieten im Libanon bleiben und schloss damit einen Truppenrückzug aus. Das libanesische Gesundheitsministerium teilte mit, dass es mindestens 18 Tote gegeben habe, darunter seien auch Zivilisten.
9: Neue Erkenntnisse nach dem Pizzeria-Brand in Wetzlar. Die Ermittler sind sich mittlerweile sicher, dass es vorsätzliche Brandstiftung war. Das teilte die Polizei Mittelhessen heute mit. Weitere Details nannte sie noch nicht. Dienstagnacht hatte es im Innenraum des Lokals mutmaßlich eine Explosion gegeben. Alle Fenster gingen kaputt und die Scherben flogen raus bis auf die Straße. Die Pizzeria brannte bis auf die Grundmauern ab. Der Rhein-Main-Verkehrsverbund wird die Ticketpreise zum Jahreswechsel nicht erhöhen. Das hat der Aufsichtsrat jetzt beschlossen. HR-Reporterin Anne-Kathrin Hochstrat.
11: Ein weiterer Punkt ist die Tarifstrukturreform. Die soll die unterschiedlichen Tarife und Zonen vereinfachen. Denn aktuell gibt es beim RMV über 100 verschiedene Ticketarten und Preise. Die Tarifreform soll in einem Jahr umgesetzt werden und wird jetzt noch im Detail ausgearbeitet. Der Nordhessische Verkehrsverbund hat in dieser Woche bereits Details für die eigene Strukturreform bekannt gegeben. Auch die soll im Sommer 2027 parallel zum RMV in Kraft treten.
9: Schneller bauen und das günstiger. Bauministerin Huberts hat in Frankfurt vorgestellt, wie das künftig gehen soll. Ihr 13-Punkte-Plan sieht etwa vor, dass Bauanträge ab 2028 nur noch digital gestellt werden können. Außerdem soll übersichtlicher werden, welche Förderungen es gibt. Teil des Aktionsplans sind aber auch Punkte, die schon angekündigt waren, wie die Möglichkeit zum einfachen Bauen ohne hohe Komfortstandards. Huberts sagte, die Baukosten seien inzwischen auf ein unsägliches Niveau gestiegen. Bei der Fußball-WM spielen die USA heute Abend unserer Zeit gegen Australien. Der Sieger steht vorzeitig in der K.O.-Runde, so wie Mexiko es schon geschafft hat. ARD-WM-Reporter Michael Küster.
12: Anstoß ist um 21 Uhr. Danach kann Schottland einen großen Schritt in Richtung 16. Finale machen. Voraussetzung dafür ist ein Erfolg über Marokko. Brasilien peilt ab 2.30 Uhr seinen ersten Turniersieg an. Das Team um Angreifer Vini Junior bekommt es in Philadelphia mit Haiti zu tun. Und am frühen Morgen noch Türkei gegen Paraguay. Beide stehen nach ihren Auftaktniederlagen unter Druck.
9: Das waren die Nachrichten. Das Wetter, oft scheint die Sonne. Ab dem Nachmittag kann es örtlich mal Hitzegewitter geben. Auch Unwetter sind möglich. Außerdem ist es schwül heiß mit maximal 32 bis 38 Grad. Auch in der Nacht sind teils heftige Schauer und Gewitter möglich. Die Temperaturen gehen nur auf 22 bis 16 Grad zurück. Morgen wird es ganz ähnlich wie heute. Oft Sonne, teils auch Wolken mit örtlichen Schauern und Gewittern, die wieder heftig sein können. 31 bis 38 Grad. Und die weiteren Aussichten, auch am Sonntag und Montag, ändert sich nicht viel. Die Zeit 13.04 Uhr.
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9: A7 Fulda-Würzburg zwischen Fulda-Dreieck und Bad Brückenau-Volkers. 3 Kilometer stockender Verkehr ab der Raststätte Utrichshausen. A67 Darmstadt-Mönchhof-Dreieck zwischen Rüsselsheimer Dreieck und Rüsselsheim-Ost. 2 Kilometer Stau. Und noch die A643 Mainz-Wiesbaden zwischen Dreieck Mainz und Schiersteiner Kreuz. Streckenweise stockender Verkehr.
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6: Schönen guten Tag Ihnen. In Großbritannien ist ein Kampf entbrannt um den Vorsitz der Sozialdemokraten der Labour-Partei. Keir Starmer, der britische Premierminister, ist und bleibt unbeliebt in den Umfragen und viele in der Partei trauen ihm nicht mehr zu, das Ruder nochmal herumzureißen. In einem kleinen Wahlkreis zwischen Liverpool und Manchester in Makerfield ist jetzt das passiert, was sich viele Starmer-Kritiker gewünscht haben. Da hat der Labour-Kandidat Andy Burnham eine Nachwahl gewonnen, damit einen Platz im Unterhaus erkämpft und damit kann er jetzt den Parteivorsitz anstreben und Starmer herausfordern. Das ist offenbar der Plan. Alexander Clarkson ist Politikwissenschaftler, er forscht am King's College in London und ihn habe ich gefragt, ob Andy Burnham jetzt der Mann ist, der eine Rebellion anführt gegen Keir Starmer.
13: An sich ist diese Rebellion schon seit Monaten angezettelt worden. Als Andy Burnham versuchte, bei einer anderen Nachwahl in Gorton Denton auch im Bereich Manchester anzutreten. Er wurde von Starmer blockiert und dieser Sitz ist dann an den Grünen gegangen. In der Hinsicht hat sich viel Unterstützung für Burnham innerhalb der Partei, auch bei vielen Abgeordneten im Parlament, schon aufgebaut. Andere sehr wichtige Figuren in der Partei, wie der ehemalige Gesundheitsminister Wes Streeting, Angela Rayner, auch eine sehr einflussreiche Abgeordnete, ehemalige Ministerin, die bauen sich jetzt auch aus als mögliche Kandidaten. Das heißt, Starmer versucht immer noch Macht auszuüben, aber ist jetzt fatal geschwächt und es ist schwer zu sehen, wie er so weitermachen kann.
6: Warum steht denn Premierminister Keir Starmer so sehr in der Kritik? Können Sie uns das nochmal erklären?
13: Naja, das ist eigentlich schon eine paradoxe Situation. Labour hat eine Riesenmehrheit im Parlament gewonnen in den Wahlen von 2024. Es kann eigentlich durchregieren, wenn es wollte. Nur Starmer hat sich als unfähig gezeigt, mit größeren politischen Projekten umzugehen. Er kann die Partei nicht unter sich einigen. Es gibt unterschiedliche Gruppen, Flügel in der Partei, die unterschiedliche Politikansätze durchführen wollen. Er scheint nicht fähig zu sein, gegen die rechtsradikale Reformpartei unter Nigel Farage, das sich jetzt sehr schnell aufbaut in den Umfragen, in der Konfrontation zu gehen. Und er wird oft als zu nahen Amerikanern, zu europafeindlich oder mindestens zu europaskeptisch gesehen. Er hat es irgendwie geschafft, jede Seite der britischen Gesellschaft gegen ihn aufzubringen. Auch sehr wichtig, er findet keinen Weg, Wähler in Schottland oder Wales, das sind so Nationen, Großbritannien ist in der Hinsicht ein Vielvölkerstaat, in den Parlamenten in Schottland und Wales da auch Erfolge zu finden. Und wenn man sich diese Gesamtsituation sieht, gibt es durchaus eine Möglichkeit, dass, wenn es so weitergeht, Labour von einer massive absolute Mehrheit der Sitze im Parlament abstürzen könnte bei der nächsten Wahl.
6: Die ist ja erst 2029, ist ja noch ein bisschen Zeit. Starmer hält fest an seinem Amt, das hat er jetzt die letzten Tage auch immer wieder geäußert. Was würde denn der Wechsel an der Spitze der Partei überhaupt bedeuten? Was erhofft sich Labour davon?
13: Naja, es wird keinen Riesenunterschied geben im Politikansatz. Durham wird zwar vielleicht gewisse gemeinsame Projekte zwischen der EU und Großbritannien schneller durchführen, aber viel weiter wird er jetzt vor 2029 nicht gehen. Da gibt es immer noch zu viel Angst, dass es europaskeptische Wähler im Norden Englands gibt, die sich dann gegen Labour wenden würde. Wo er aber durchaus vielleicht ein bisschen offensiver arbeiten würde, ist eine sozialdemokratische Politik, wenn es darum geht, so gewisse wirtschaftliche Sektoren zu nationalisieren. Wasser und Strom kommen da wahrscheinlich im Sinne, dass das alles wieder verstaatlicht wird. Aber im Großen und Ganzen geht es eher einfach um Burnhams Stil. Burnham kommt aus dem Norden, kommt aus einer Region zwischen Liverpool und Manchester, da ist er stark verwurzelt. Er war eigentlich ein Politprofi in London über 10, 15 Jahren, ist aber jetzt als Bürgermeister von Manchester, hat er ein anderes Profil aufgebaut. Er ist jemand, der einfach Spaß an die Politik hat. Er hat durchaus auch Fehler, er kann lavieren, er kann durchaus viele Versprechungen an unterschiedlichen Leuten geben, die er dann nicht halten kann. Aber er ist einfach eine andere Person, er hat mehr, sagen wir so, Charisma. Und Labour sehnt sich nach einer charismatischen Führung, die gegen den Grünen, die Grünen haben in Großbritannien einen charismatischen Führer, Zach Polanski, sowie auch die Ultrarechte unter Reform, die Nigel Farage auch eine charismatische Persönlichkeit hat. Labour sehnt sich eine solche Führungsfigur, die eben ein charismatisches Aura hat, die wieder Wähler gerade im Norden Englands und gerade in Wales wieder an der Labour-Partei binden kann.
6: Und man kämpft offenbar ja auch darum, auch wieder Wähler zurückgewinnen, die weiter nach rechts gerückt sind und zum Beispiel eben UK Reform wählen würden von Nigel Farage. Sie haben ihn jetzt schon angesprochen. Wie würden Sie denn die politische Stimmung im Land überhaupt beschreiben? Wir hören ja vor allem von massiven Protesten, von Ausschreitungen und Stimmungsmache gegen Geflüchtete und Migranten.
13: Naja, das ist durchaus ein starkes Element an der rechten Seite der Gesellschaft. Was aber nicht vergessen werden darf, ist, dass es nicht nur eine Erstarkung der Reformpartei an der Rechten gibt bei diesen Ausschreitungen, was durchaus eine sehr wichtige Rolle gespielt hat bei der Brexit-Wahl, bei den Wahlen gegen die EU in 2016, diesen Move gegen Einwanderung, diese Rechtsradikalisierung Teilen der Gesellschaft. Aber auf der anderen Seite ist es auch ein Erstarken der Grünen. Es gibt auch eine Gegenbewegung. Ein großer Teil der Gesellschaft ist durchaus an der liberalen und linken Seite, ist frustriert, dass Labour nicht genug macht für Flüchtlinge, nicht genug gegen Reform diese Rechtsradikalisierung kämpft. Und dazwischen sitzt Labour und kann weder die Wähler, die nach links abdriften, zu den Grünen einfallen und auch irgendwie findet es keine Unterstützung, wenn zur Rechten gehen. Das heißt, die Hoffnung bei Labour ist, dass jemand wie Burnham einfach eine stärkere Figur hat, wieder Teilen der linken, liberalen Teilen der Gesellschaft wieder an Labour binden kann, aber immer noch, weil er im Norden verwurzelt ist, weil er einen gewissen, sagen wir, nordenglischen Stil an sich hat, eine Ästhetik, einen Dialekt und einfach offensichtlich Spaß an der Politik hat, dass er einfach wieder diese Wähler auch, die jetzt nach rechts abdriften mit Versprechungen, wie die Verstaatlichung der Strom- und Wasserwirtschaft wieder an sich binden kann. Und das ist einer der Paradoxen dieser rechten Teilen der Gesellschaft. Ein Großteil dieser Wähler ist zwar fremdenfeindlich, aber mag auch nicht die sehr marktradikale Politik von Reform. Und da hat durchaus Burnham Möglichkeiten, Wähler wieder an sich zu binden mit einer sozialdemokratischen Wirtschaftspolitik.
6: Alexander Clarkson, Politikwissenschaftler aus London, er forscht dort am King's College. Mit ihm habe ich gesprochen. Der britische Premierminister bekommt es jetzt also mit einer Kampfkandidatur zu tun in der eigenen Partei. Der Labour-Politiker Andy Burnham will ihm den Parteivorsitz streitig machen.
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6: Die Linke kommt ab heute zu ihrem Bundesparteitag zusammen. Die Partei hat ja bei der vergangenen Bundestagswahl für viele auch innerhalb der Linken überraschend gut abgeschnitten. Und dieser Höhenflug, der setzt sich auch weiter fort in den Umfragen. Aus der Opposition heraus setzt die Linke auf Proteste gegen die Sozialreformen, die von der Bundesregierung angekündigt worden sind. Innerhalb der Partei gibt es aber auch viele Diskussionen an der Spitze. Steht zum Beispiel ein Führungswechsel an. Philipp Eckstein berichtet.
14: die Linke als Steinhaus bauen. Dieses Motto hat die Linke zum Parteitag ausgegeben.
15: Jedes Kind kennt ja wahrscheinlich die Fabel der drei kleinen Schweinchen, die sich vor dem Wolf schützen müssen.
14: Und jedes Kind weiß, in einem Stroh- oder Holzhaus ist man vor dem Wolf nicht sicher. Und deshalb steht für Parteichefin Ines Schwertner fest.
15: Wir brauchen ein Steinhaus. Wir brauchen eine wirkliche Verankerung in der Gesellschaft, in Betrieben, in Nachbarschaften, in den Kiezen, auch wieder im ländlichen Raum. Denn wenn wir etwas gegen die AfD tun wollen, dann brauchen wir so ein Steinhaus.
14: Doch noch hat die Linke, so Schwertner, nur ein Holzhaus. Das ist aber immerhin schon recht solide. Und das bei einer Partei, die viele bereits für tot erklärt hatten, nachdem Sarah Wagenknecht und ihre Anhänger die Linke 2024 verlassen hatten.
16: Links lebt!
14: Durfte im Februar 2025 Co-Parteichef Jan van Aken jubeln.
16: Es haben über 4 Millionen Menschen heute die Linke gewählt.
14: 8,8% bei der Bundestagswahl. Die Linke wirkt bis heute von diesem Ergebnis euphorisiert, auch weil sie in den Umfragen weiter zugelegt hat und ihre Mitgliederzahlen verdoppeln konnte auf jetzt 126.000. Und doch gab es auch Rückschläge.
15: Am Ende bleibt das Ergebnis, dass wir den Einzug in den Landtag leider verpasst haben.
14: Im März scheitert die Linke bei den Wahlen in Baden-Württemberg und Rheinland-Pfalz an der 5%-Hürde. Stichwort Holzhaus. Blick voraus.
17: Ich freue mich über jeden großen Protest von Gewerkschaften, von Sozialverbänden, von Beschäftigten, von Menschen, die einfach sagen, es reicht.
14: Jan van Aken und die Linke werden auf dem Parteitag erneut dafür werben, gegen die von der Bundesregierung angekündigten Reformen zu demonstrieren, sei es bei den Themen Rente, Arbeitszeit oder Gesundheit. In der ersten Reihe wird die Linke aber künftig auf Van Aken verzichten müssen. Aus gesundheitlichen Gründen tritt er nicht mehr als Parteichef an. Bei der Wahl für die neue Doppelspitze wird neben Ines Schwertner jetzt Luigi Pantisano antreten. Pantisano, Bundestagsabgeordneter aus Baden-Württemberg, vielen bislang nicht bekannt.
18: Die Linke ist jünger, westlicher, feministischer und aber auch migrantischer geworden. Und ich finde, ich passe da ganz gut rein als Kandidat.
14: Gegenkandidaten sind bislang nicht bekannt, aber wer weiß, was der Parteitag noch bringt. Fest steht bereits, ein großes Thema wird die Debatte über die Nahostpolitik oder genauer die Position zu Israel.
17: Weil es in Gaza und im Westjordanland Völkerrechtsverbrechen gibt, Kriegsverbrechen gibt, das müssen wir massiv kritisieren,
14: sagt noch Parteichef Van Aken.
17: Und gleichzeitig sagen irgendwie, es gibt keinen Platz, weder in unserer Partei, noch in Deutschland, noch in Europa, noch irgendwo auf der Welt für Antisemitismus.
14: Diskussionen könnte es auch über die Linksjugend geben. Eine aktuelle Recherche des Bayerischen Rundfunks zeigt, beim linken Nachwuchs gibt es Mitglieder, die Stalin, Mao und die DDR verherrlichen. Bleibt am Ende noch die Frage an Ines Schwertner, kann beim Parteitag auch Fußball geschaut werden?
15: Ja, die FIFA ist ein Drecksverein, aber Fußball ist natürlich toll und deswegen wird das Gott sei Dank auf dem Platz vor dem Parteitag wird auch das Deutschlandspiel übertragen.
14: Womit auch das geklärt wäre.
6: Politik und Fußball gehören also doch irgendwie zusammen, auch beim Bundesparteitag der Linken in Potsdam. Philipp Eckstein hat uns berichtet. Ja, und in der Nachbarstadt von Potsdam, das ist ja Berlin, da finden sich Bundestag und das Bundeskanzleramt und die Ministerien. Und wer sich schon mal gefragt hat, wie das Bundeskanzleramt eigentlich von innen aussieht und wie Ministerinnen und Minister so arbeiten, der kann das tun. An diesem Wochenende können sich Interessierte selbst ein Bild machen. Es ist nämlich Tag der offenen Tür bei der Bundesregierung. Sie lädt ein. Sogar für 2 Tage unter dem Motto, das kann Deutschland.
19: An diesem Wochenende wird es wohl wieder heißen:
20: Herzlich willkommen im Bundeskanzleramt. Ich freue mich sehr, dass Sie da sind.
19: Friedrich Merz beim Tag der offenen Tür im letzten Jahr. Dieses Wochenende laden er und sein Kabinett wieder ein, einen Blick hinter die Kulissen der Bundesregierung zu werfen. Das Kanzleramt, das Bundespresseamt und alle Ministerien haben geöffnet und bieten ein buntes Programm an, wie Regierungssprecher Sebastian Hille sagt.
21: Der Tag der offenen Tür richtet sich an alle Bürgerinnen und Bürger, die schon immer mal wissen wollten, wie es hier eigentlich so aussieht im Regierungsviertel, wie auch Büros von Minister aussehen, wie der Bundeskanzler zu seinen Terminen kommt, wie es bei einem Staatsbesuch zugeht.
19: Und neben den klassischen Führungen und Politikergesprächen gibt es auch Bands, Diskussionsrunden und Mitmachprogramme. Im Finanzministerium macht zum Beispiel der Zoll eine Auktion. Im Auswärtigen Amt kann man sich als Dolmetscher probieren. Das Highlight für viele ist aber natürlich der Ort, an dem der Bundeskanzler arbeitet.
21: Der Hubschrauber des Bundeskanzlers, mit dem der unterwegs ist, den kann man sich ganz aus der Nähe angucken. Ansonsten im Kanzleramt haben wir ein Planspielkabinett. Die Besucherinnen und Besucher können also in die Rolle einer Ministerin, eines Ministers schlüpfen und selbst erleben, wie politische Entscheidungen im Bundeskabinett getroffen werden.
19: Das Kanzleramt als das Highlight, das sehen Merz-Leute im Kabinett natürlich ganz anders. Sie alle wollen möglichst viele Besucherinnen und Besucher anlocken. Allen voran Forschungsministerin Dorothee Bär.
2: Wir haben natürlich das spannendste Programm von allen. Wir haben echte Astronautinnen und Astronauten da. Da können die Besucher hautnah ins Gespräch kommen. Ja, und dann kann man natürlich auch mein Büro besichtigen. Das ist auch immer ganz schön. Und es zwingt mich dann dazu, auch nochmal schön aufgeräumt zu haben. Und da kann ja jeder mal am Samstag und am Sonntag schauen, ob das funktioniert hat.
19: Also nochmal schnell den Schreibtisch sortieren und die geheimen Akten verstecken, bevor dann Besuchergruppen durch die Büros der Ministerinnen und Minister strömen. Ungefähr 100.000 Menschen werden insgesamt erwartet. Laut dem neuesten ARD-Deutschland-Trend sind nur 12% der Deutschen zufrieden mit der Arbeit der Bundesregierung. So ein buntes Wochenende wird natürlich auch dafür genutzt werden, Werbung für die eigene Arbeit zu machen. Und es soll auch ein bisschen Transparenz schaffen, findet Familienministerin Karin Prien.
4: Das macht unsere Demokratie auch mit aus, dass Bürgerinnen und Bürger unsere Arbeit verfolgen können und dann auch eben mal ganz physisch in einem Ministerium vorbeischauen können.
19: Also die Menschen kommen mal nah ran an die vielleicht sonst so weit weg wirkende Bundesregierung. Das ist laut Entwicklungsministerin Rem Alabali Radovan auch für die Politik relevant.
22: Mir ist es total wichtig, Politik nahbar zu machen. Ich finde, es ist entscheidend, dass die Bürgerinnen und Bürger auch die Möglichkeit haben, hinter die Kulissen zu blicken und zu sehen, was wir eigentlich genau tun und sich zu informieren. Und dazu ist der Tag der offenen Tür eine perfekte Gelegenheit.
19: Deshalb soll der Tag der offenen Tür sich auch nicht nur an Politik-Nerds richten. Es soll ein Familien-Event sein.
6: Und es sind sogar zwei Tage der offenen Tür jetzt am Wochenende in Berlin bei der Bundesregierung. Theo Steinbach hat uns erzählt, was man dort alles sehen und erleben und wen man dort treffen kann. Viele Unternehmen, Beratungsfirmen und auch Forschende setzen inzwischen auf künstliche Intelligenz, um zum Beispiel Berichte zu erstellen oder auch Analysen und das Ganze schneller zu machen. Aber das birgt natürlich auch Risiken, klar. Falsche Quellenangaben zum Beispiel oder sogenannte Halluzinationen der künstlichen Intelligenz und auch ungefilterte Informationen, all das sorgt für Fehler und für Fehleinschätzungen. Das zeigen aktuelle Fälle. Till Bücker fasst das Thema nochmal für uns zusammen.
23: Künstliche Intelligenz ist längst in vielen Bereichen Standard. Im Alltag, in Unternehmen und der Wissenschaft. Sie hilft beim Ideenfinden, Recherchieren, Zusammenfassen oder Schreiben. Doch das nicht ohne Fehler. Viele der bekannten Sprachmodelle generieren Texte, indem sie die statistisch wahrscheinlichste Wortfolge auswählen, unabhängig davon, ob die Aussagen stimmen. Das führt zu Ungenauigkeiten oder Unwahrheiten, sogenannten Halluzinationen. Die Beratungsgesellschaft KPMG musste deshalb kürzlich einen Bericht zurückziehen, ausgerechnet über den weltweiten Einsatz von KI in Unternehmen. Er enthielt eben solche halluzinierten Fallstudien. Auch andere Firmen der Branche wie EY in Kanada oder Deloitte in Australien mussten Studien korrigieren, weil angebliche Quellen in Wahrheit nicht existierten. Dass diese Pannen in der Beratung von Wirtschaft und Politik auftreten, scheint kein Zufall zu sein. Denn in der Branche wird bereits überdurchschnittlich viel KI genutzt, etwa zum Sammeln von Informationen und Erstellen von Dokumenten, sagt Oliver Schlenker vom IFO-Zentrum für soziale Marktwirtschaft und Institutionenökonomik und vom Institut für Arbeitsmarkt- und Berufsforschung.
24: Auf den ersten Blick wirkt es erstmal, als gäbe es da extreme Produktivitätseffekte, weil so ein Report, für den es früher 2 Wochen gedauert hat, ist jetzt schnell geschrieben. Das macht so eine Arbeit natürlich noch nicht gut. Und da liegt eben die Krux, dass es das Monitoring, das Überarbeiten noch immer braucht.
23: Auch in anderen Wirtschaftsbereichen wächst der Einfluss von KI. Mehr als die Hälfte der Unternehmen in Deutschland setzt laut einer Umfrage des IFO-Instituts inzwischen KI ein. Daten des Instituts für Arbeitsmarkt- und Berufsforschung zeigen sogar, dass 2/3 aller Beschäftigten KI am Arbeitsplatz nutzen. Das Problem? Oft fehlt das richtige Training, um Fehler zu erkennen. Auch in der Wissenschaft ist das spürbar. Unis in den USA untersuchten jüngst Millionen Forschungsarbeiten und fanden dabei fast 150.000 durch Sprachmodelle gefälschte Zitate. Das Schreibzentrum der Goethe-Universität in Frankfurt hat bundesweit über 4.000 Studierende zu ihrem Umgang mit KI befragt. Den Risiken seien sie sich dabei durchaus bewusst, berichtet Nora Hoffmann, Leiterin des Schreibzentrums.
0: ganz deutlich zeigen Studierende, sie wissen, dass die KI Fehler macht, dass die halluziniert, dass man der nicht trauen kann, in Anführungszeichen, das ist ganz klar. Das hält sie aber nicht davon ab, die KI zu nutzen. Sie nutzen es einfach genau in diesem Bewusstsein. Ich kann mich nicht darauf verlassen, ich muss die Quellen überprüfen.
23: Verbindliche Regeln gibt es an Unis und Hochschulen aber bislang kaum. Auch das trägt dazu bei, dass die Qualität in der Wissenschaft abnimmt und vermehrt Ideen geklaut werden, berichten Professoren. Sie wundern sich teilweise auch, wie viele den KI-Modellen einfach so vertrauen.
1: Seitdem es ChatGPT gibt, denken so viele Menschen, dass ChatGPT neutral ist. Und ich glaube, das ist ein großer Fehler. Und das denken auch viele Wissenschaftler. Und dadurch, dass ich mir selber mit solchen Programmen gearbeitet habe, sehe ich, nee, die machen doch auch nur das, was ich will, was sie machen. Und es hängt davon ab, mit welchen Informationen ich sie füttere und welche Algorithmen ich ihnen gebe.
23: Sagt Nina Kolleck, Professorin für Erziehungs- und Sozialisationstheorie an der Universität Potsdam. Sie fordert deshalb klare qualitative und ethische Standards. Denn eines steht fest: KI wird bleiben und sie kann helfen, besser zu werden. Aber ohne kritische Prüfung wächst nicht nur die Produktivität, sondern auch das Risiko, dass Fehler zum Alltag werden.
6: Die KI und ihre Risiken in Wissenschaft und Wirtschaft. Till Bücker hat uns berichtet über den Umgang mit künstlicher Intelligenz im Arbeitsalltag. Es gibt ihn auch in Dänemark oder auch in Norwegen, aber der Feiertag Midsommerabend, der ist vor allem mit Schweden verknüpft. Am längsten Tag des Jahres, da lassen es die Schwedinnen und Schweden ordentlich krachen. Das wird getanzt und gesungen und getrunken und gelacht bis in die frühen Morgenstunden, auch heute Abend.
3: Heute tanzt ganz Schweden um einen Baum, von jung bis alt. Die Frauen mit Blumen im Haar, der Baum, das ist die sogenannte Midsommerstange. In fast jedem Ort gibt es eine, geschmückt mit Blumen und Birkenblättern. Für Schwedin Vera immer wieder ein besonderer Tag. Dann fängt einfach so richtig der Sommer an. Alle sind draußen und trinken viel. Und das Licht, es ist die ganze Nacht hell. Das ist einfach toll. Nach den oft langen und dunklen Wintern sehnen viele in Schweden den Sommer umso mehr herbei. Die Städte sind leer, viele fahren in ihr Sommerhaus auf dem Land, so wie Lars. Ich werde genauso wie die letzten 20 Jahre feiern, mit Freunden und der Familie. Auch im Stockholmer Freilichtmuseum Skansen gibt es jedes Jahr ein großes Midsommerfest. Hier wird das ganze Wochenende gefeiert. In diesem Jahr rechnet Organisatorin Lisa Karlfred mit 50.000 Besuchern. Es kommen Touristen aus aller Welt zu uns an Midsommar. Für die meisten ist die Midsommerstange ein Highlight. Die Touristen lieben vor allem unsere etwas merkwürdigen Tänze. Beim Smågrodorna-Tanz hüpfen Kinder und auch Erwachsene wie Frösche im Kreis. Aber Midsommar ist keineswegs nur ein Kinderfest. Für die Erwachsenen ist ordentlich Schnaps eine Tradition, erklärt Ethnologe Jonas Engmann vom Nordischen Museum in Stockholm.
7: So, in vissa sammanhang så kann man dricka en hel del alkohol.
3: Es wird ziemlich viel Alkohol getrunken, vor allem als ich aufgewachsen bin, war das so. Besonders Jugendliche haben die ganze Nacht durchgefeiert. Heute gibt es nicht mehr überall Schnaps, aber auf jeden Fall ein traditionelles Festtagsbuffet. Dabei dürfen Hering, Kartoffeln und Erdbeeren zum Nachtisch nicht fehlen. Die Midsommernacht ist aber auch ein bisschen magisch, erklärt Jonas Engmann. Es heißt, dass wenn man 7 verschiedene Arten von Blumen unter seinen Kopfkissen legt, dann träumt man von seinem zukünftigen Ehemann. Das haben Frauen schon im 17. und 18. Jahrhundert gemacht. Früher war es wichtig, einen Mann zu haben. Heute machen das nicht mehr nur junge Mädchen, sondern alle möglichen Leute. Midsommar ist für die Schweden mindestens genauso wichtig wie Weihnachten. Und der Inbegriff der schwedischen Kultur. Dass traditionell immer an einem Freitag gefeiert wird, hat einen großen Vorteil. So bleibt ein ganzes Wochenende, um sich vom Fest aller Feste zu erholen.
6: Ein ganzes Wochenende Zeit zur Erholung und dann morgen Samstagabend spielt ja auch Schweden dann wieder bei der WM. Kann man sich dann gemütlich anschauen. Charlotte Littgen hat uns berichtet.
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6: Die Die WM in Kanada, Mexiko und den USA läuft und spätestens nach dem 7:1 gegen Curaçao ist ja auch bei uns hier das Fußballfieber ausgebrochen. So geht's auch einer Fünfergruppe aus dem Landkreis Limburg-Weilburg. Die sind völlig fußballverrückt und reisen der deutschen Nationalmannschaft seit Jahren schon hinterher. Und heute Mittag in einer knappen Stunde geht der Flieger von Frankfurt nach Toronto, damit die fünf sich dann das Spiel gegen die Elfenbeinküste anschauen können. Unser hr-Info-Reporter Benjamin Müller hat sie getroffen vor dem Abflug.
8: Thorsten Erbe und Uwe Schweizer aus Lönnberg, Robin Schick aus Drommershausen und Gerald und Peter Götz, Vater und Sohn aus Kubach. Das ist die Reisegruppe für die Weltmeisterschaft. Und wie sie alle so fußballverrückt geworden sind, erklärt Thorsten Erbe.
9: Ja, das liegt wahrscheinlich daran, dass jeder von uns selbst Fußball gespielt hat und spielt oder als Trainer unterwegs war und Betreuer. Ja, irgendwann hat man mal Blut geleckt und ja, der eine ist Billy Idol-Fan gewesen oder mir reisen halt der Nationalmannschaft in der Erde. Einmal Nationalmannschaft, immer Nationalmannschaft.
8: Das erste Spiel, das sich die Männer anschauen, ist Deutschland gegen die Elfenbeinküste in Toronto. Danach geht es weiter Richtung New York, wo Deutschland gegen Ecuador spielt. Wenn die Deutschen weiterkommen, steht dann auch noch das 16. Finale in Boston oder Dallas auf dem Programm. Die Vorfreude ist schon groß, meint Uwe Schweizer, auch auf das Drumherum.
10: Also generell freue ich mich erstmal auf die Reise nach Kanada. Da ich ja auch noch nicht in Kanada war, ganz speziell freue ich mich auf Niagara-Fälle. Ja, Buffalo. Und von da geht's dann auch mit dem Mietwagen bis nach New York. Das sind dann etwas über 700 Kilometer. Ich habe einen internationalen Führerschein, werde dann wahrscheinlich auch öfter am Steuer sitzen.
8: Thorsten Erbe und Gerald Götz waren schon 1994 bei der WM in den USA. Für sie ist es also ein Comeback. Damals ging es in 3 Wochen über 5000 Kilometer quer durchs Land. Ein besonderes Highlight damals, der Besuch im Mannschaftshotel. Da haben sie sich reingeschmuggelt und einfach gesagt, dass sie da was essen wollen, erzählt Gerald Götz.
11: Und so konnten wir da parken, direkt vorm Eingang auf dem Parkplatz und sind da reingegangen wie ganz normale Gäste. Und dann sind uns die Nationalspieler begegnet. Gersten, Klinsmann, der Berti Vogtsvöller, ja, die kamen alle dahergelaufen. Der Waldemar Hartmann von der ARD ist uns begegnet. Der kam dann später mit dem Matthäus raus zu dem Interview. Konnten wir überall rumlaufen, hat uns keiner gefragt.
8: Heute wäre das so wahrscheinlich nicht mehr möglich, meint er. Aber eins ist immer noch so wie damals, nämlich das Trikot von Gerald Götz. Das hat er schon vor 32 Jahren dabei gehabt. Gepackt hat er übrigens auch schon.
11: Ich habe 5 Trikots, also hier von Deutschland, also inklusive dem hier. Und natürlich ein paar Unterhosen und so weiter auch.
8: Dann kann im Grunde ja nichts mehr schiefgehen. Bleibt nur noch eine Frage zu klären. Wer wird denn jetzt eigentlich Weltmeister?
12: Wir hatten einen schönen Auftakt, einen guten Auftakt, was man nicht zu hoch hängen sollte natürlich auch. Aber ich denke, wenn wir an unsere Leistungsgrenze gehen, ist da vieles möglich.
11: Ich glaube nicht wir. Ich glaube Marokko.
9: Ja, Weltmeister wird Deutschland. Die Frage stellt sich doch gar nicht.
6: Ja, noch nicht ganz abgestimmt, diese mittelhessische Analyse der deutschen Fußballreisegruppe, die zur WM reist, um die deutsche Elf zu unterstützen. Benjamin Müller hat die 5 vorher getroffen.
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25: 13.30 Uhr. Neue Angriffe zwischen Israel und der Hisbollah. Brand in Wetzlarer Pizzeria offenbar absichtlich gelegt. RMV lässt Ticketpreise unverändert. Das Wetter sonnig, später örtlich Hitzegewitter bis 38 Grad. Mein Name ist Heiko Schneider. Erst vorgestern war das Rahmenabkommen zwischen USA und Iran zu einem Ende des Krieges in Kraft getreten. Doch die für das Wochenende geplanten Verhandlungen zur Umsetzung wurden heute erst einmal abgesagt. Denn neue israelische Angriffe auf die Hisbollah-Miliz im Libanon gefährden die Vereinbarung. ARD-Nahost-Korrespondentin Nina Amin.
26: Laut libanesischer Behörden sind bei den neuen Angriffen mindestens 18 Menschen getötet worden. Viele wurden verletzt. Israels Armee meldete den Tod 4 seiner Soldaten. Die Lage im Libanon gilt als Knackpunkt bei den Verhandlungen zwischen den USA und Iran. Die bilaterale Absichtserklärung sieht zwar auf Drängen des Iran ein Ende der Kampfhandlungen in der Region, einschließlich Libanon, vor, aber es gibt keine Klausel über einen Abzug israelischer Truppen aus dem Südlibanon.
13: Nach dem Großbrand in einer Pizzeria in Wetzlar am Dienstag ist jetzt klar, das Feuer ist absichtlich gelegt worden. Das teilte die Polizei Mittelhessen jetzt mit. HR-Reporterin Eva Rösler.
14: Mutmaßlich hat es in der Brandnacht im Innenraum der Pizzeria eine Explosion gegeben. Die Wucht war so groß, dass die Scherben der geborstenen Fenster weit verstreut lagen und die Straße deshalb gesperrt werden musste. Die Pizzeria ist bis auf die Grundmauern abgebrannt. Der Schaden soll bei 500.000 Euro liegen. Was genau die Brandermittler so sicher sein lässt, dass das Feuer vorsätzlich gelegt worden ist, das gibt die Polizei wegen der laufenden Ermittlungen nicht nach draußen.
13: Die Ticketpreise für Busse und Bahnen im Rhein-Main-Verkehrsverbund bleiben stabil und werden zum Jahreswechsel nicht erhöht. Das hat der Aufsichtsrat entschieden. Im kommenden Sommer soll außerdem das Tarifsystem vereinfacht werden. Wie genau, wird jetzt ausgearbeitet. Der Nordhessische Verkehrsverbund ist schon weiter. Er hat erklärt, ab dem kommenden Sommer werde es nur noch 3 Preisstufen geben. Streit beim EU-Gipfel über den Haushalt für die nächsten 7 Jahre. Bundeskanzler Merz sagte in Brüssel, der Vorschlag der EU-Kommission sei viel zu hoch. Die Zahlen müssten runter. Die Kommission hatte angeregt, den Billionenetat fast zu verdoppeln. ARD-Korrespondent Andreas Meyer-Feist.
15: Mit den zusätzlichen Mitteln soll Europas Verteidigung ausgebaut und die Wirtschaft unterstützt werden. Das finden auch die großen EU-Nettozahler gut. Aber sie wollen verhindern, dass in Zukunft mehr als 1% des Bruttoinlandsproduktes in die Brüsseler Kassen fließt. Die Zahl der EU-Staaten, die mehr Geld in den Kassen der EU sehen wollen, ist aber größer. Unter anderem sind es süd- und osteuropäische Länder. Ein Kompromiss soll in den kommenden Monaten gefunden werden.
13: Viele Menschen in Deutschland legen regelmäßig Geld zurück und sparen vor allem bei der Kleidung und beim Ausgehen. Das zeigt eine repräsentative Umfrage für das Portal Idealo. Um zu sparen, vergleichen die meisten der Befragten Preise oder sie nutzen Sonderangebote und Rabattcoupons. Am häufigsten wird das zurückgelegte Geld dann für Reisen genutzt, für größere Anschaffungen oder um finanzielle Rücklagen aufzubauen. Das waren die Nachrichten. Das Wetter. Oft scheint die Sonne, ab dem Nachmittag kann es örtlich mal Hitzegewitter geben, auch Unwetter sind möglich. Es ist schwülheiß mit maximal 32 bis 38 Grad. Auch in der Nacht sind teils heftige Schauer und Gewitter möglich, die Temperaturen gehen nur auf 22 bis 16 Grad zurück. Morgen wird es ganz ähnlich wie heute, oft Sonne, teils auch Wolken mit örtlichen Schauern und Gewittern, die wieder heftig sein können, 31 bis 38 Grad. Und die weiteren Aussichten, auch am Sonntag und auch am Montag, ändert sich nicht viel. Die Zeit 13.34 Uhr.
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13: Vorsicht bitte auf der A3 Frankfurt Richtung Köln. Zwischen Limburg Süd und Limburg Nord liegt eine Plane auf der Fahrbahn. Die A5 Frankfurt Richtung Kassel. Zwischen Grünberg und Homberg oben 2 Kilometer stockender Verkehr nach einem Auffahrunfall auf dem linken Fahrstreifen. A7 Fulda Richtung Würzburg. Zwischen Fulda Dreieck und Bad Brückenau-Wildflecken 3 Kilometer stockender Verkehr ab der Raststätte Utrichshausen. Die A66 Frankfurt Richtung Fulda. Zwischen Gelnhausen Ost und Bad Orb-Wächtersbach 3 Kilometer stockender Verkehr nach einem Unfall. A67 Darmstadt Richtung Mönchhof-Dreieck. Zwischen Rüsselsheimer Dreieck und Rüsselsheim Ost 2 Kilometer Stau und stockender Verkehr. Und die A643 Mainz Richtung Wiesbaden. Zwischen Dreieck Mainz und Schiersteiner Kreuz streckenweise stockender Verkehr.
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17: Ich grüße Sie. In Evian, da haben die europäischen Staaten sehr geschlossen gewirkt beim G7-Gipfel. Die US-Regierung ist mitgezogen, den Druck auf Russland zu erhöhen und die Ukraine weiter zu unterstützen. Gestern und heute beim EU-Gipfel ist die europäische Harmonie anscheinend wieder vorbei. Allerdings ist es natürlich auch viel einfacher, sich zu einigen, wenn nur 4 EU-Staaten mit am Tisch sitzen, wie beim G7, als bei einem Treffen, bei dem 27 Interessen aufeinanderstoßen, wie bei einem EU-Gipfel. Das Positive zuerst, die EU ist sich nach langer Zeit wieder rundum einig, was die Russland-Sanktionen angeht. Alle 27 haben zugestimmt, die bestehenden Sanktionen um weitere 12 Monate zu verlängern. Ungarn hat diesmal problemlos mitgestimmt. Aber diesmal legt sich Bulgarien quer für das nächste Sanktionspaket. Darüber habe ich gesprochen mit Jean-Marie Magro, unserem Korrespondenten in Brüssel. Und ich habe ihn erstmal gefragt, wieso hat Bulgarien da jetzt etwas dagegen?
18: Bulgarien hat 2 große Schwierigkeiten mit dem kommenden Sanktionspaket.
2: Es geht da ja darum, dass einige Privatpersonen einmal auf die Sanktionsliste gestellt werden und darunter ist auch der Patriarch Kirill. Und das ist das erste Problem, das Bulgarien hat. Kirill soll von dieser Sanktionsliste runter. Und das zweite Problem ist, dass man befürchtet, dass durch die neuen Sanktionen die größte Ölraffinerie des Landes bedroht werden könnte in ihrer wirtschaftlichen Tragfähigkeit. Und da möchte man eben auch nochmal verhandeln. Das sind die zwei springenden Punkte, weshalb Bulgarien bisher seine Zustimmung zum 21. Sanktionspaket verweigert.
17: Aber ist die bulgarische Regierung auch ähnlich Russland nah, wie es die ungarische Regierung unter Viktor Orban war?
2: Also es besteht scheinbar eine Nähe, also zumindest eine nähere Nähe als bei anderen Staaten in Osteuropa. Allerdings würde ich es jetzt noch nicht auf dieselbe Ebene wie Viktor Orban stellen, denn Orban war ja tatsächlich jemand, der auch als Russlands größtes Asset innerhalb der Europäischen Union bezeichnet wurde. Der weiterhin für Milliarden Öl kaufte, der auch in den vergangenen 2 Jahren keine einzige Gipfelerklärung mehr unterschrieben hat. Das ist ja auch ein Novum bei diesem Gipfel, dass wieder von allen 27 Staats- und Regierungschefs die Unterschrift unter die Gipfelkonklusionen gemacht wurden. So, und deshalb würde ich sagen, wir sind noch weit weg von Orbán Stadium. Aber natürlich muss man auf der Hut sein von Seiten der Europäischen Union, denn auch Viktor Orban war ja nicht von Anfang an derjenige, der er dann schließlich am Ende war.
17: Er hat sich verändert im Laufe seiner Regierungszeit. Außerdem gab es offenbar heftigen Streit um eine Aktion von EU-Ratspräsident Antonio Costa. Er hat den Kreml offenbar ohne Absprache kontaktiert. Da ist dann von heftigen Auseinandersetzungen die Rede. Was war da los?
2: Genau, Antonio Costa hat sein Team beauftragt innerhalb des Europäischen Rates, dass es einen Gesprächskanal versuchen soll, nach Moskau zu eröffnen. Dieser Gesprächskanal soll dann eben dafür gut sein, dass wenn es irgendwann zu Verhandlungen käme, eben die Europäer direkt Kontakt zu Moskau aufnehmen können. Wie das genau aussah, das ist uns an dieser Stelle noch nicht bekannt. Also das könnte zum Beispiel auch so gewesen sein, dass man mal geprüft hat, ob die alte Telefonnummer des Kreml noch die aktuelle ist. Das ist ja eventuell auch schon eine Öffnung eines Gesprächskanals. Jedenfalls ist das eben auf Unmut gestoßen, speziell bei größeren Ländern und auch zum Beispiel den Balten, weil man eigentlich Costa vorwirft, das Pferd von hinten aufzuzäumen. Also erst sollte man sich eigentlich um die Inhalte Gedanken machen und dann könne man sich um den Kommunikationskanal Gedanken machen. Und dann ist dann eben auch noch die Frage, welche Kompetenz hat denn Antonio Costa überhaupt, so einen Gesprächskanal zu eröffnen? Da sehen sich dann eben Länder wie Deutschland und Frankreich zum Beispiel in der Pflicht. Die würden sehr gerne im sogenannten E3-Format mit dem Vereinigten Königreich zusammen und der Ukraine und den USA am Tisch sitzen und mit Moskau dann verhandeln, wenn es dann irgendwann zu Verhandlungen käme.
17: Das hat offenbar für großen Streit gesorgt. Mit welchem Signal geht dieser EU-Gipfel heute zu Ende?
2: Ich würde sagen, es ist zwiespältig. Auf der einen Seite, wie ich vorhin gesagt habe, haben eben alle 27 Staats- und Regierungschefs die Unterschrift unter dieses Dokument gesetzt. Die Ukraine macht im Krieg Boden gut. Auch deshalb ist man relativ positiv gestimmt. Und auf der anderen Seite hätte es das natürlich mit Antonio Costa nicht gebraucht. So möchte ich es mal formulieren.
17: Der EU-Gipfel, neue Russland-Sanktionen und Streit um die Kontaktaufnahme mit dem Kreml. Jean-Marie Macron hat uns aus Brüssel berichtet.
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17: Es ist noch ein bisschen hin bis zu den nächsten britischen Parlamentswahlen. Erst 2029 ist es wieder soweit. Aber die Labour-Partei ist nicht zufrieden mit ihrem Parteichef und Premierminister Keir Starmer, der innenpolitisch keine gute Figur macht, aus Sicht seiner Parteigenossen und auch in den Umfragen schlecht dasteht. Jetzt kündigen sich Veränderungen an. Manche sprechen von Rebellion, denn der innerparteiliche Rivale Andy Burnham hat gerade eine Nachwahl gewonnen in seinem Wahlkreis, bekommt den Platz im Parlament und kann damit offiziell den Parteivorsitzenden herausfordern. Christoph Prössel berichtet.
4: Die britische Politik ist immer für Überraschungen gut, auf ganz vielen Ebenen. Da ist die ganz offensichtliche: Als am Morgen die Ergebnisse der Nachwahl in Makerfield bekannt gegeben wurden, stand der Sieger Andy Burnham neben all den anderen Kandidaten auf der Bühne.
18: Burnham Andrew Murray, commonly known as Andy Burnham, the Labour and Cooperative Party, 24,927.
4: Neben Andy Burnham stand ein Mann verkleidet als Fuchs und auf der anderen Seite eine Art Ritter mit Mülleimer über dem Kopf. Während Burnham über 24.000 Stimmen erhielt, also rund 55%, konnte der Fuchs 18 Stimmen einfahren, der Ritter 95. Beides Kandidaten, die Protest äußern wollten oder schlicht als Comedy-Projekt unterwegs waren. Die zweite Überraschung dieses Morgens war die, dass Burnham sich deutlich gegen den Kandidaten von Reform UK durchsetzen konnte, Rob Kenyon. Der erhielt 35%. Damit ist der Weg frei für den Bürgermeister von Manchester, ins Unterhaus einzuziehen, und Andy Burnham wird eine Kampfabstimmung auslösen können, um Keir Starmer an der Spitze der Partei und somit auch als Premier abzulösen. Dafür müsste er jetzt 81 Abgeordnete der Fraktion im Unterhaus hinter sich bringen. In seiner Rede nach der Verkündung des Wahlsiegs ging Burnham auch gleich auf das Große und Ganze ein.
19: Everyone knows that politics isn't working. Everyone can feel that the country isn't where it should be. Tonight could, just could, be the turning point.
4: Jeder wisse, dass die Politik derzeit nicht funktioniere, das Land stehe nicht da, wo es stehen sollte. Das heute, das könne der Wendepunkt sein. Der Wendepunkt für Labour, denn der ist nötig, denken viele in der Partei. Die Umfragewerte für Premier Keir Starmer sind schlecht. Bei den Regional- und Kommunalwahlen in Großbritannien im Mai konnte die rechtspopulistische Reform UK massiv zulegen. Innerhalb der Labour-Partei herrscht seitdem Panik und viele befürchten, Starmer kann es nicht richten. Andy Burnham ist der Ansicht, Labour habe jetzt noch eine Chance, sich zu verändern.
19: But I do say to my own party, this is a final chance to change.
4: Er möchte dieser Wandel sein. Wann genau jetzt die Kampfabstimmung gegen Keir Starmer angesetzt wird, ist offen.
17: In Großbritannien heißt es demnächst vermutlich also Burnham gegen Starmer, denn der britische Premierminister von Labour steht innerhalb seiner Partei unter massivem Druck. Viele würden ihn gerne auswechseln. Apropos auswechseln und einwechseln.
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17: Die WM läuft gut für die Gastgeber. Die USA hatten ja in ihrem ersten Spiel vorgelegt mit einem 4:0 letzte Woche. Kanada und Mexiko haben beide ihr zweites Spiel gewonnen. Es läuft also sportlich bestens, aber zieht auch die WM-Stimmung mit. Mexiko, klar, das ist ein Fußballland, aber über die USA reden wir gleich. Aber was ist mit Kanada? Michael Augustin kann uns das genauer sagen. Er ist für uns in Toronto. Wie kommt die WM in Kanada an, gerade mit dem nach dem 6:0 in der Nacht gegen Katar?
20: Ja, ganz gut eigentlich. Also ich habe zwei Fußballereignisse hier. Vorgestern habe ich mir das Spiel England gegen Kroatien in einer Sportsbar angeguckt. Riesengroße Sportsbar mit einer Leinwand, die so groß ist wie die man aus Kinos kennt, und unzähligen Fernsehern. Da war eine Stimmung wie im Fußballstadion. Da war es massiv laut. Gestern habe ich dann das Spiel Kanada gegen Katar vor einer Markthalle geguckt. Der St. Lawrence Market, sehr schön hier, mitten in Toronto. Auch da war eine nicht ganz so große Leinwand aufgebaut. Es standen ein paar Stühle da, es standen ein paar Bänke da. Ja, die Stühle waren besetzt, die Bänke auch. Und so in ein, zwei Reihen dahinter standen auch so ein paar Kanadier, die dann stehen geblieben sind, die mal auf das Geschehen geguckt haben. Einige haben auch das Spiel komplett verfolgt. Sie haben Fähnchen geschwenkt, die sind kurz vorher verteilt worden, haben gejubelt. Das war jetzt aber nicht ganz so lautstark wie das, was ich am Tag davor in der Sportsbar erlebt habe. Aber die Stadt ist geschmückt. Es hängen hier Wimpel und Fähnchen. WM-Kunst ist zu sehen. Und das kanadische Nationaltier, der Biber, der ist auch zu sehen. Da gibt es hier eine ganz schöne Rallye, eine Stadtrallye in Toronto. Den gibt es nämlich insgesamt 48 Mal in den Nationaltrikots aller Teilnehmer. Ist auch eine ganz nette Idee. Aber so euphorisch wie mit Fanfesten, wir denken da ja alle an die WM 2006 in Deutschland oder an die EM 2024, geht's hier nicht ab.
17: Okay, dann fragen wir doch mal nach, wie es in den USA aussieht. Heute das zweite Spiel gegen Australien. Wie sehr fiebern die Fans in den USA denn mit?
20: Ja, punktuell schon. Das kommt immer drauf an, in welcher Stadt man sich aufhält und wer da gerade spielt. Also heute in Seattle gegen Australien wird sicherlich wieder viel los sein. Das Stadion wird auch voll sein. Aber ich war vor meinem Aufenthalt hier in Toronto, auch in Houston. Da ist das Wetter auch gerade nicht so gut. Da kommt es vor, dass man in eine Bar geht. Da läuft dann Fußball. Der Fernseher ist an. Aber es guckt halt keiner hin. Und im Stadtbild von Houston war die WM jetzt auch sehr dezent nur wahrnehmbar. Das ist jetzt ein wirklich sehr, sehr kleiner Eindruck, den ich da habe, ein sehr geringer Eindruck. Es mag in anderen Städten anders aussehen, aber was man von dem ersten Spiel mitbekommen hat gegen Paraguay, die Stimmung im Stadion, die konnte sich aussehen lassen. Also die Amerikaner haben den Sieg und auch das, die vier Tore gegen Paraguay schon extrem gefeiert.
6: Wie ist das denn sportlich einzuschätzen heute Abend? USA mit einem 4:0 gestartet, Australien ist auch ganz gut drauf. Was für ein Spiel wird das?
20: Ja, der Sieger ist sicher weiter. Das könnte dazu führen, dass es ein attraktives Spiel wird. Die Amerikaner zittern noch so ein bisschen um Christian Pulisic. Den kennen wir ja aus Dortmund. Der ist der Star der Mannschaft. Der hat Probleme an der linken

0: Michael Augustin live aus Toronto mit dem Blick auf diese WM und auch jetzt auf das Spiel heute Abend USA gegen Australien. Vielen Dank.
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0: Und Kolumbien ist auch dabei, spielt erst in ein paar Tagen wieder das zweite Spiel. Aber am Sonntag wird vor allem in Kolumbien gewählt, und zwar ein neuer Präsident, in die Stichwahl gegen zwei Kandidaten, die unterschiedlicher nicht sein könnten. Der linke Kandidat Iván Cepeda, Parteifreund vom aktuellen Präsidenten Gustavo Petro, er will die Verhandlungen mit den bewaffneten Gruppen fortführen, um Frieden zu schaffen. Der Gegenkandidat, das ist Abelardo de la Espriella, Anwalt, Millionär, selbsternannter Anti-Establishment-Kandidat. Für einige war sein großer Erfolg in der ersten Wahlrunde in Ende Mai eine Überraschung. Jetzt wirbt auch US-Präsident Donald Trump für den Rechten, der eine Rückkehr zur harten Hand ankündigt. Jenny Barke berichtet über diese richtungsweisende Wahl.
2: Es ist ein enges Kopf-an-Kopf-Rennen bei der Stichwahl in Kolumbien. Umfragen zufolge liegen der linke Pedro nahe Iván Cepeda und der rechte Abelardo de la Espriella fast gleich auf. Wenige Prozentpunkte liegt de la Espriella vorn. Er gibt sich volksnah und wirbt damit, den Kommunismus in Kolumbien zu besiegen. Damit hat de la Espriella auch moderatere Wählerkreise erreicht, die vom scheidenden ersten linken Präsidenten Kolumbiens, Gustavo Petro, enttäuscht sind, erklärt der Politikwissenschaftler Luis Fernando Trejos. Die Regierung Petro hat in den vergangenen 4 Jahren auch in gemäßigten Teilen der Bevölkerung Ängste ausgelöst, insbesondere durch die Drohung, die Verfassung und damit die politischen Spielregeln zu ändern. Petro stand auch im ständigen Konflikt mit dem Kongress, den obersten Gerichten, den Unternehmen und den Medien. Dabei gilt Petros Parteifreund, Kandidat Cepeda, als moderater und konsensorientierter. Er verspricht einen Kurs der Kontinuität bei Sozialpolitik, Friedensverhandlungen und der Energiewende. Dabei schlägt er einen versöhnlicheren Ton an. Vor seinem Kontrahenten de la Espriella warnt er. Das politische Marketing der extremen Rechten hat uns ein neues Produkt gebracht. Einen dunklen Anwalt, der Drogenhändler, Paramilitärs und Hochstapler verteidigt. Brisant ist für de la Espriella unter anderem, dass er als Anwalt Alex Saab vertreten hat. Der Kolumbianer Saab war mutmaßlicher Finanzier des Maduro-Systems in Venezuela, wurde jahrelang von den USA wegen Geldwäsche und Korruption verfolgt. Schließlich hat die neue Interimsregierung Saab im Mai an die USA ausgeliefert. Für Kritiker ein Widerspruch, dass de la Espriella gleichzeitig vom Chavismus warnt und die Unterstützer des Regimes verteidigt. Seine Vorbilder sind der rechtslibertäre argentinische Präsident Javier Milei und El Salvadors autoritär regierender Nayib Bukele. Angriffslustig vermarktet er seine Politik, die Rückkehr zur harten Hand gegen Drogenkartelle und Guerillagruppen. Ich werde unerbittlich gegen diejenigen vorgehen, die Kolumbien zerstören wollen, gegen Kriminelle, korrupte Terroristen. Sollte er, wie die Umfragen es zeigen, am Sonntag gewinnen, wäre sein Sicherheitsversprechen allerdings auch nicht leicht umzusetzen. Kolumbien hat eine sehr hohe Staatsverschuldung, der Sicherheitssektor ist unterfinanziert. Und auch wenn US-Präsident Donald Trump de la Espriella seine Unterstützung zusagt, wirklich effizient hat die Drogenbekämpfung unter US-Unterstützung in der Vergangenheit auch nicht funktioniert, sagt Politikwissenschaftler Luis Fernando Trejos. Selbst wenn die Regierung die Unterstützung und Zusammenarbeit der Vereinigten Staaten gewinnen sollte, wird sie nicht 6, 7 Kriege gleichzeitig führen können, sondern bestimmte Gebiete und bewaffnete Akteure priorisieren müssen. Egal, wer gewinne, es sei illusorisch, den jahrzehntelangen traumatisierenden Konflikt innerhalb der nächsten Amtszeit zu lösen. Eine große Herausforderung für die Nachfolge von Petro.
0: Stichwahl also um das Amt des nächsten Präsidenten in Kolumbien, jetzt am Sonntag. Jenny Barke hat uns berichtet.
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0: An diesem Wochenende läuft der Parteitag der Linken, geht jetzt auch los am Freitagnachmittag schon. In Potsdam sollen ein paar große Themen bewegt werden. Ein neuer Leitantrag wird abgestimmt, der Parteivorstand neu gewählt. Klar ist ja schon, Parteichef der bisherige Jan van Aken tritt aus gesundheitlichen Gründen ab. Nachfolger werden möchte Luigi Pantisano. Der ist außerhalb der Partei noch recht unbekannt. Das könnte sich an diesem Wochenende ändern. Bianca Schwarz berichtet.
3: Luigi, wer?

0: Innerhalb der Partei hat Luigi Pantisano schon wichtige Rollen gespielt. Er bringt nicht nur jahrzehntelange Erfahrung aus der Kommunalpolitik mit, er wurde in seinem Heimatland Baden-Württemberg nur knapp nicht Bürgermeister von Konstanz und er ist aktuell stellvertretender Fraktionsvorsitzender im Bundestag.
1: Die Linke ist jünger, westlicher, feministischer und aber auch migrantischer geworden. Und ich finde, ich passe da ganz gut rein als Kandidat.
0: Luigi Pantisano ist 46 Jahre alt, Sohn italienischer Gastarbeiter und das hat ihn geprägt.
1: Ich möchte die Arbeiterinnen und Arbeiter gewinnen, weil ich selber aus einer Gastarbeiterfamilie komme, in dem meine Eltern ihr Leben lang gearbeitet haben und ich es erlebt habe, wie die Politik auf sie herabgeschaut hat. Ich habe selber einen Hauptschulabschluss und ich habe auch persönlich erlebt, wie es ist, verächtlich gemacht zu werden von anderen, weil man irgendwelchen Ansprüchen scheinbar nicht gerecht wird. Und mit dieser Erfahrung möchte ich als Parteivorsitzender reingehen.
0: Als Nachfolger von Jan van Aken müsste Luigi Pantisano voraussichtlich an der Seite von Ines Schwertner arbeiten. Sie kann sich das gut vorstellen.
2: Wir ziehen beide am gleichen Strang und uns ist beiden wichtig, die arbeitenden Menschen wieder zu erreichen und diejenigen zu erreichen, die frustriert sind von diesem politischen System. Und ich glaube, wenn man so ein gemeinsames Fundament hat, dann ist das schon eine gute Grundlage.
0: Luigi Pantisano wird also mit der Rückendeckung von Ines Schwertner und vom scheidenden Jan van Aken beim linken Parteitag zur Wahl antreten zum neuen Parteichef. Das letzte Wort hat der Parteitag, betont auch Ines Schwertner.
3: Die Linke stellt sich neu auf an diesem Wochenende. Bianca Schwarz hat uns berichtet. Wenn die besten Spieler aus 48 Ländern in dieser WM gegeneinander spielen, dann ist das auch ein Schaulaufen der drei großen Sportartikelhersteller. Auch das ist dann ein Wettbewerb. Nike, Adidas und Puma statten zusammen nämlich den Großteil aller Mannschaften aus mit Trikots und Fußballschuhen. Adidas übrigens in diesem Jahr zum letzten Mal, auch die deutsche Elf. Bianca von der Au.
4: Adidas ist unter den drei großen Sportartikelherstellern in dieser WM die Nummer 1. Jedenfalls was die Ausrüstung der Mannschaften angeht. Insgesamt 14 Teams kleidet der Konzern mit den drei Streifen auf den Trikots ein. Darunter Gastgeberland Mexiko, den amtierenden Weltmeister Argentinien, die deutsche Elf und Spanien. Platz 2 der Ausstatter belegt Nike, der weltgrößte Sportartikelkonzern, der die USA und Kanada sowie Brasilien, England und Frankreich ausrüstet. Dicht dahinter der kleinste unter den dreien, Puma, mit Mannschaften wie Portugal oder Marokko.
5: Das zahlt halt insgesamt auf Markenbekanntheit ein, insbesondere in diesen Zeiten, wo ja Sportartikel und gerade auch Fußballtrikots nicht mehr nur im Sportumfeld getragen werden, sondern generell Einzug erhalten haben in die Streetwear. Und je präsenter ein Logo einfach im Alltag ist, umso wichtiger ist es für die Marke.
4: Sagt Aktienexperte und bekennender Fußballfan Christian W. Röhl von Scalable Capital. So eine WM hat aber auch einen messbaren Effekt, etwa durch den Verkauf von Trikots. Allerdings sei dies ein temporärer Effekt, so Analyst Thomas Jöckel von Union Investment.
6: In den Jahren wie einer Weltmeisterschaft kann man mit Mehrumsätzen für das Segment Fußball von etwa 10-20% rechnen. Auf den Konzern hochgerechnet bedeutet das etwa 1-2% Mehrumsätze für das Gesamtjahr.
4: Auch die Börsenkurse von Adidas, Nike und Puma sind zu Beginn der WM kurz nach oben gelupft. Doch auch das ist aus Sicht von Börsenprofis nur ein kurzer Effekt, der nach der Weltmeisterschaft wieder verfliegen dürfte. Anders könnte die Sache aussehen, wenn ein Team mit Nike, Adidas oder dem Puma auf der Brust möglichst weit kommt in dem Turnier, sagt Branchenspezialist Thomas Jöckel.
6: Noch interessanter wird es, wenn ein Außenseiter und bevölkerungsreiches Land überraschend gut bei der WM abschneidet. Gute Beispiele hierfür sind Kolumbien oder Mexiko. Dann sind mit besonders hohen Mehrumsätzen für das Segment Fußball zu rechnen.
4: Schaut man auf die jüngste Börsenhistorie, so ist Puma die klare Nummer 1 mit einem Kursgewinn von fast 30% seit Jahresbeginn. Gefolgt vom großen Nachbarn Adidas mit 4% plus, während US-Konkurrent Nike seit Jahresbeginn fast 30% im Minus ist. Auf 5-Jahressicht betrachtet sind alle drei Hersteller an der Börse deutlich im Minus. Unter anderem wegen Imageproblemen, einem schwächelnden China-Geschäft und Lieferengpässen während der Corona-Pandemie und darauf folgender Überkapazitäten und Rabattschlachten. Alle drei arbeiten derzeit an einer Neupositionierung auf dem umkämpften Sportartikelmarkt. Vielleicht kann die WM dabei dem einen oder anderen einen Schub geben.
3: Ein Dreikampf also, die Fußball-WM und die Bedeutung für das Geschäft der großen Sportartikelhersteller, vor allem Nike, Adidas und Puma. Bianca von der Au hat uns von der Börse dazu berichtet.
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1: 14 Uhr. Neue Angriffe zwischen Israel und der Hisbollah. Brand in Wetzlarer Pizzeria offenbar absichtlich gelegt. Mehr Hitzeschutz auf dem Hessentag in Fulda. Das Wetter sonnig, später örtlich Hitzegewitter bis 38 Grad. Mein Name ist Heiko Schneider. Zwischen Israel und der Terrormiliz Hisbollah im Libanon hat es neue Angriffe gegeben. Die vom Iran unterstützte Organisation teilte mit, sie habe in der Nacht 3 israelische Panzer zerstört. Nach israelischen Angaben wurden dabei 4 Soldaten getötet. Israel reagierte mit Gegenangriffen. Aus Tel Aviv, Bettina Meyer.
2: Dabei seien mehr als 80 Kommandozentren, Abschussrampen und Stellungen nicht nur im Südlibanon, sondern auch nördlich des Litani-Flusses beschossen worden, hieß es weiter. Dutzende Hisbollah-Terroristen seien getötet worden. Israels Premier Netanyahu hatte am Abend in einer Rede gesagt, die Armee werde in den von Israel besetzten Gebieten im Libanon bleiben und schloss damit einen Truppenrückzug aus. Das libanesische Gesundheitsministerium teilte mit, dass es mindestens 18 Tote gegeben habe, darunter seien auch Zivilisten.
1: Seit der Unterzeichnung des Rahmenabkommens zwischen dem Iran und den USA kommt offenbar Bewegung in die Schifffahrt am Persischen Golf. Nach Angaben des Tracking-Unternehmens Access Marine sind gestern 25 Handelsschiffe durch die Straße von Hormuz gefahren. Das sei die höchste Zahl seit dem 18. April gewesen. Es könnten aber auch mehr gewesen sein, weil die Schiffe ihr Signal ausstellten oder Daten manipulierten, um in der Meerenge nicht bemerkt zu werden. Nach dem Großbrand in einer Pizzeria in Wetzlar am Dienstag ist jetzt klar, das Feuer ist absichtlich gelegt worden. Das teilte die Polizei Mittelhessen jetzt mit. HR-Reporterin Eva Rösler.
3: Mutmaßlich hat es in der Brandnacht im Innenraum der Pizzeria eine Explosion gegeben. Die Wucht war so groß, dass die Scherben der geborstenen Fenster weit verstreut lagen und die Straße deshalb gesperrt werden musste. Die Pizzeria ist bis auf die Grundmauern abgebrannt. Der Schaden soll bei 500.000 Euro liegen. Was genau die Brandermittler so sicher sein lässt, dass das Feuer vorsätzlich gelegt worden ist, das gibt die Polizei wegen der laufenden Ermittlungen nicht nach draußen.
1: Der Rhein-Main-Verkehrsverbund wird die Ticketpreise zum Jahreswechsel nicht erhöhen. Das hat der Aufsichtsrat jetzt beschlossen. HR-Reporterin Anne-Kathrin Hochstrat.
4: Ein weiterer Punkt ist die Tarifstrukturreform. Die soll die unterschiedlichen Tarife und Zonen vereinfachen. Denn aktuell gibt es beim RMV über 100 verschiedene Ticketarten und Preise. Die Tarifreform soll in einem Jahr umgesetzt werden und wird jetzt noch im Detail ausgearbeitet. Der Nordhessische Verkehrsverbund hat in dieser Woche bereits Details für die eigene Strukturreform bekannt gegeben. Auch die soll im Sommer 2027 parallel zum RMV in Kraft treten.
1: Auf dem Hessentag in Fulda wird in Sachen Hitzeschutz nachgebessert. 3 weitere Trinkbrunnen werden installiert. Außerdem kommen weitere Getränkestände dazu, meldet die Stadt. Auf der Blaulichtmeile versprüht die Feuerwehr einen Wassernebel und das THW hat Wassertonnen aufgestellt. Dort können die Besucher die Beine und Arme hineinhalten. Und beim großen Festumzug am Sonntag werden an die Teilnehmer Wasserflaschen verteilt. Das waren die Nachrichten. Das Wetter. Oft scheint die Sonne. Ab dem Nachmittag kann es hier und da Hitzegewitter geben. Auch Unwetter sind möglich. Es ist spülheiß bei maximal 32 bis 38 Grad. Auch in der Nacht sind teils heftige Schauer und Gewitter möglich. Die Temperaturen gehen nur leicht zurück auf 22 bis 16 Grad. Morgen wird es ganz ähnlich wie heute. Viel Sonne, aber örtlich auch Schauer und Gewitter. 31 bis 38 Grad. Und die weiteren Aussichten bringen kaum Änderung. Auch zum Start der neuen Woche ändert sich nicht viel. Die Zeit, es wird 14.04 Uhr.
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1: Die A7 Fulda Richtung Würzburg zwischen Fuldaer Dreieck und Bad Brückenau Wildflecken. 3 Kilometer stockender Verkehr ab der Raststätte Utrichshausen. Die A66 Frankfurt Richtung Fulda ist zwischen Gelnhausen Ost und Bad Orb-Bechtersbach wegen Bergungsarbeiten nach einem Auffahrunfall mit mehreren Fahrzeugen gesperrt. Dadurch 6 Kilometer Stau ab Gelnhausen West. A45, A66, Gießen Richtung Aschaffenburg. Zwischen Langenselbolder Dreieck und Hanauer Kreuz 2 Kilometer Stau. A67, Darmstadt Richtung Mönchhof Dreieck. Zwischen Rüsselsheimer Dreieck und Rüsselsheim Ost 2 Kilometer Stau und stockender Verkehr. Die A643, Mainz Richtung Wiesbaden. Zwischen Dreieck Mainz und Schiersteiner Kreuz streckenweise stockender Verkehr. Und eine Meldung für den Stadtverkehr Frankfurt. Für die Helene-Fischer-Konzerte heute und morgen sind die öffentlichen Parkplätze rund um das Waldstadion komplett ausgebucht. Für heute gibt es nur noch wenige Pre-Booking-Parkplätze auf der Isenburger Schneise. Besuchern der Konzerte wird dringend empfohlen, mit öffentlichen Verkehrsmitteln anzureisen.
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5: Schönen guten Tag Ihnen. Wir schauen nach Brüssel. Es sind gleich drei besonders dicke Bretter, die die EU im Moment bohren muss. Die weitere Hilfe für die Ukraine, der Umgang mit Chinas Handelspraktiken und vor allem auch der Streit ums Geld, also darüber, wie viel der EU künftig überhaupt zur Verfügung stehen soll. Also es geht um den Haushalt in den nächsten Jahren. Heute ist der zweite Tag des EU-Gipfels. Unsere Korrespondentin Sarah Lopez berichtet.
6: In Brüssel geht's heute um ein Thema, das potenziell für viel Streit sorgen kann, nämlich ums Geld. Genauer gesagt, um den EU-Haushalt für die Jahre 2028 bis 2034. Ein komplizierter, aber wichtiger Punkt auf der Tagesordnung, sagt der niederländische Ministerpräsident Rob Jetten. Ich denke, es ist sehr wichtig, dass wir heute über den europäischen Haushalt diskutieren. Wenn wir eine Wirtschaft für das nächste Jahrzehnt aufbauen wollen, dann können wir das nicht mit einem Haushalt aus den 90ern machen. Deshalb ist es sehr wichtig, dass wir uns auf die Prioritäten konzentrieren. Sicherheit, mehr Wettbewerbsfähigkeit und dass der Haushalt auch zu den Modernisierungen passt. Gerade liegt man bei der konkreten Höhe des Haushalts noch weit auseinander. Diskutiert wird heute über einen Vorschlag der zyprischen Ratspräsidentschaft. Der ist zwar niedriger als die von der EU-Kommission vorgeschlagenen 1,76 Billionen Euro. Der deutsche Bundeskanzler Friedrich Merz ist damit aber immer noch nicht zufrieden.
7: Wir müssen über die Höhe des Budgets sprechen. Der auf dem Tisch liegende Vorschlag ist deutlich zu hoch. Die Zahlen müssen runter. Und wir müssen uns über die Einnahmen der Europäischen Union unterhalten, denn wir können nur so viel Geld ausgeben, wie wir auch haben.
6: Neuen europäischen Schulden erteilte Merz eine deutliche Absage. Das wolle er seinen Kollegen heute am zweiten Tag des Gipfels klar sagen. Unterstützung bekommt Merz von seinem Kollegen aus Österreich, Christian Stocker.
8: Es ist so, dass mehr Geld nicht automatisch bedeutet, dass Europa stärker wird. Wir müssen uns überlegen, wie wir mit den Mitteln, die möglich sind, möglichst effizient Europa so stark machen, dass es nicht davon abhängt, ein Problem mit Geld zu bewerfen, sondern es zu lösen.
6: Demgegenüber stehen aber die Länder, die einen vergleichsweise größeren EU-Haushalt wollen. Dazu gehört zum Beispiel Spanien und das hat der spanische Ministerpräsident Pedro Sánchez betont. Aus spanischer Sicht sind wir weit von einer Einigung entfernt. Es mangelt bei dem Vorschlag an Ambitionen, was den Umfang des Haushalts angeht. Gemeinsam mit 15 anderen EU-Mitgliedstaaten hat Spanien im vergangenen Monat ein Papier unterschrieben, das sich gegen Kürzungen in der Landwirtschaft und der Regionalpolitik ausspricht. Dafür ist im EU-Haushalt traditionell besonders viel Geld vorgesehen. Und viel Geld für die Landwirtschaft fordert auch der lettische Ministerpräsident Andris Kulbergs. Seit 20 Jahren sind die lettischen Landwirte die, die am wenigsten bekommen. Das sollte irgendwie geändert werden. Es gibt also einige Punkte, die heute zu besprechen sind beim Treffen der EU-Staats- und Regierungschefs in Brüssel. Das Ziel für heute? Fortschritt. Eine Einigung will man bis Ende des Jahres haben, aber das wird ein schwieriger Weg.
5: Sarah Lopez vom EU-Gipfel heute und darüber, welche Themen heute noch anstehen. Es gibt neue Ideen aus der Bundesregierung für flexiblere Arbeitszeiten. Gestern war ja ein erster interner Entwurf bekannt geworden, der aus dem SPD-geführten Bundesarbeitsministerium von Bärbel Baas kommt. Und er hat für große Aufmerksamkeit und für viel Kritik gesorgt. Der 8-Stunden-Tag bleibt, heißt es darin, aber es soll in Zukunft Ausnahmen geben. Zum Beispiel können die Tarifparteien auch eine Höchstgrenze der Wochenarbeitszeit vereinbaren und auch ein Vorschlag, Arbeitgeber sollen die Arbeitszeit in Zukunft elektronisch erfassen. Kritik der Wirtschaftsverbände, die gibt es und die ist groß. Von Bürokratiemonster ist da die Rede und von gewerkschaftlichen Maximalpositionen, die da Eingang gefunden haben in diesen Entwurf. Ich habe darüber mit Tim Aßmann gesprochen, einem unserer Hauptstadtkorrespondenten, erstmal gefragt, warum die Kritik der Arbeitgeber da so heftig ist.
9: Ja, dass sich die Verbände, das geht ja von Gesamtmetall bis Mittelstand, schon jetzt eben so laut zu Wort melden, hat sicherlich damit zu tun, dass sie noch die Hoffnung haben, die Gesetzgebung in diesem Jahr recht frühen Stadium, wir reden hier über einen Referentenentwurf, der nach Angaben des Arbeitsministeriums sogar noch dort im Haus ist und noch nicht mal in der internen Abstimmung mit den anderen Ministerien. Man will den also jetzt noch beeinflussen können. Das ist sicherlich ein Grund, warum jetzt so stark Auer geschrien wird, sage ich mal. Zum anderen geht es aber natürlich auch ganz inhaltlich darum, dass die Arbeitgeber ja eine Flexibilisierung von der Tages- hin zur Wochenarbeitszeit eben für alle Branchen wollen. Und zwar unabhängig davon, ob es dort Tarifverträge gibt oder nicht. Und der Entwurf, so wie er jetzt bekannt ist und kursiert, der sieht eben vor, dass Tarifbindung die Voraussetzung darüber ist, dass Arbeitgeber und Arbeitnehmer so etwas aushandeln können. Also weg vom 8-Stunden-Tag. Schon jetzt gibt es ja da Ausnahmen Richtung 10 Stunden. Aber dass man das eben generell in Richtung Wochenarbeitszeit mit maximal 48 Stunden pro Woche entwickeln kann. Das soll, wenn es nach dem Ministerium, nach dem Arbeitsministerium geht, eben nur da möglich sein, wo es Tarifbindung gibt. Das wollen die Arbeitgeber nicht. Sie wollen das grundsätzlich in allen Branchen ohne Tarifbindung, wollen da maximale Flexibilität. Und vor allem sagen sie, das kann man dann auch weiter mit der sogenannten Vertrauensarbeitszeit regeln, dass also Arbeitgeber und Arbeitnehmer untereinander besprechen, wie sind die Pausen, die Einhaltung, die Höchstarbeitszeiten. Ohne elektronische Arbeitszeiterfassung, und die soll eben verschärft werden, so sieht es dieser Entwurf vor. Da wird eben Rechtsprechung auch umgesetzt auf europäischer Ebene, aber auch vom Bundesgerichtshof, und das möchten die Arbeitgeber nicht. Sie sagen, diese zusätzliche elektronische Arbeitszeiterfassung ist unnötige Bürokratie, deswegen auch dieser Protest.
5: Also die Arbeitgeber hätten sich das für den gesamten Arbeitsmarkt gewünscht, egal ob die Unternehmen tariflich gebunden sind oder nicht. Jetzt gibt es ja auch Kritik der Gewerkschaften. Woran stören die sich denn?
9: Ja, sie sagen ja ganz grundsätzlich, dass sie eben den 8-Stunden-Tag nicht verändern wollen. Sie wenden sich gegen diesen Weg hin zu einer Wochenarbeitszeit im ganz Grundsätzlichen. Da gab es ja auch die Kampagne mit aller Macht für die 8. Die Gewerkschaften sagen, nein, das ist alles so ausreichend, wie wir es jetzt haben an Regelungen, weil eben auch schon jetzt ja die Ausnahmen möglich sind, dass man zum Beispiel eben auf 10 Stunden geht, wie geschildert. Sie fürchten, dass der Gesundheitsschutz der Arbeitnehmer da ins Hintertreffen geraten könnte. Sie fürchten eine Schleifung von Arbeitnehmerrechten, und sie pochen natürlich auf die Tarifbindung auch deswegen, weil das eben auch ihre Daseinsberechtigung ist am Ende des Tages. Sie wollen auch die elektronische Arbeitszeiterfassung. Insofern ja, die Gewerkschaften sagen, das geht uns eigentlich nicht weit genug. Wenn man aber genau auf diesen Gesetzentwurf guckt, so wie er jetzt kursiert, ich habe ihn gelesen, dann sind das doch schon in weiten Teilen die Gewerkschaftspositionen. Also so unzufrieden sollte man da in dem Lager aus meiner Sicht nicht sein.
5: Heißt also, die Bundesarbeitsministerin, eine Sozialdemokratin, die verortet sich da mit diesem Entwurf also recht deutlich auch auf der Seite der Arbeitnehmer, richtig?
9: Ja, Bärbel Baas hat ja mehrfach zu Protokoll gegeben, dass sie überhaupt aus ihrer Sicht da gar nichts ändern müsste, dass sie also eine Flexibilisierung der Arbeitszeit nicht für nötig hält, sondern das nur macht, weil es eben im Koalitionsvertrag steht. Und sie hat eben auch die Tarifbindung ja schon vor einiger Zeit da ins Spiel gebracht. Das heißt, die Ministerin hat sich da zumindest in Positionen zu eigen gemacht, die die Gewerkschaften auch vertreten.
5: Jetzt haben Sie es gerade gesagt, es steht schon so im Koalitionsvertrag. Wie sehr könnte das trotzdem den anstehenden Reformgipfel der Regierung belasten, wenn ja gerade auch die Wirtschaftsverbände jetzt offenbar auch Druck ausüben, möglicherweise vor allem auf die Union? Das Ganze ist ja erstmal nur ein Entwurf.
9: Aus der Union kommt ja schon die Kritik, dass man sagt, nee, so war das nicht vereinbart. Wir wollen die wöchentliche Arbeitszeit grundsätzlich, und zwar ohne Tarifbindung. Ziel der Bundesregierung ist, dass die Arbeitszeitneuregelung Teil des Reformpaketes ist, dass man möglichst bald, die Rede ist ja von vor der Sommerpause, also vielleicht Mitte ab Juli im Kabinett zum Beispiel, dass man da auf den Weg bringen will. Und deswegen kann man hinter diesem Gesetzentwurf, in dem jetzt eben eine SPD-Forderung mit drinsteht oder eine Gewerkschaftsforderung, Stichwort nur Tarifbindung, man kann das auch als Teil der Gesamtverhandlungen sehen. Dass also hier von Seiten des Arbeitsministeriums, der Ministerin, die ja auch SPD-Co-Parteichefin ist, etwas aufgebaut wird, dass man dann in Gesamtverhandlungen über das Reformpaket, Stichwort Rente zum Beispiel, aufgeben könnte. Also da ist sicherlich noch einiges zu verhandeln, und so oder so gilt ja, wenn dieser Gesetzentwurf in dieser Form tatsächlich durchs Kabinett gehen sollte, muss er ja erst noch durch den Bundestag, und da sind auch Widerstände zu erwarten.
5: Da ist der Weg noch lang genug. Tim Aßmann war das aus unserem Hauptstadtstudio zum Entwurf der Bundesarbeitsministerin zu den neuen Regeln am Arbeitsmarkt, vor allem was die Arbeitszeiten angeht. Da hat es viel Gegenwind gegeben, seit dieser Entwurf bekannt geworden ist gestern.
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5: Die Partei Die Linke kommt heute zusammen in Potsdam zu ihrem Bundesparteitag. Die Partei hat bei der vergangenen Bundestagswahl ja für viele auch innerhalb der Partei überraschend gut abgeschnitten. Und der Höhenflug, der setzt sich fort in den Umfragen. Aus der Opposition heraus setzt Die Linke auf Proteste gegen die Sozialreformen, die die Bundesregierung angekündigt hat. Und innerhalb der Partei gibt es aber auch viele Diskussionen. Und an der Spitze steht ein Führungswechsel an. Philipp Eckstein.
10: Die Linke als Steinhaus bauen. Dieses Motto hat Die Linke zum Parteitag ausgegeben.
11: Jedes Kind kennt ja wahrscheinlich die Fabel der drei kleinen Schweinchen, die sich vor dem Wolf schützen müssen.
10: Und jedes Kind weiß, in einem Stroh- oder Holzhaus ist man vor dem Wolf nicht sicher. Und deshalb steht für Parteichefin Ines Schwertner fest.
11: Wir brauchen ein Steinhaus. Wir brauchen eine wirkliche Verankerung in der Gesellschaft, in Betrieben, in Nachbarschaften, in den Kiezen, auch wieder im ländlichen Raum. Denn wenn wir etwas gegen die AfD tun wollen, dann brauchen wir so ein Steinhaus.
10: Doch noch hat Die Linke, so Schwertner, nur ein Holzhaus. Das ist aber immerhin schon recht solide. Und das bei einer Partei, die viele bereits für tot erklärt hatten, nachdem Sarah Wagenknecht und ihre Anhänger Die Linke 2024 verlassen hatten.
12: Links lebt!
10: Durfte im Februar 2025 Co-Parteichef Jan van Aken jubeln.
12: Es haben über 4 Millionen Menschen heute Die Linke gewählt.
10: 8,8% bei der Bundestagswahl. Die Linke wirkt bis heute von diesem Ergebnis euphorisiert, auch weil sie in den Umfragen weiter zugelegt hat und ihre Mitgliederzahlen verdoppeln konnte auf jetzt 126.000. Und doch gab es auch Rückschläge.
11: Am Ende bleibt das Ergebnis, dass wir den Einzug in den Landtag leider verpasst haben.
10: Im März scheitert Die Linke bei den Wahlen in Baden-Württemberg und Rheinland-Pfalz an der 5%-Hürde. Stichwort Holzhaus. Blick voraus.
13: Ich freue mich über jeden großen Protest von Gewerkschaften, von Sozialverbänden, von Beschäftigten, von Menschen, die einfach sagen, es reicht.
10: Jan van Aken und Die Linke werden auf dem Parteitag erneut dafür werben, gegen die von der Bundesregierung angekündigten Reformen zu demonstrieren, sei es bei den Themen Rente, Arbeitszeit oder Gesundheit. In der ersten Reihe wird Die Linke aber künftig auf Van Aken verzichten müssen. Aus gesundheitlichen Gründen tritt er nicht mehr als Parteichef an. Bei der Wahl für die neue Doppelspitze wird neben Ines Schwertner jetzt Luigi Pantisano antreten. Pantisano, Bundestagsabgeordneter aus Baden-Württemberg, vielen bislang nicht bekannt.
14: Die Linke ist jünger, westlicher, feministischer und aber auch migrantischer geworden. Und ich finde, ich passe da ganz gut rein als Kandidat.
10: Gegenkandidaten sind bislang nicht bekannt, aber wer weiß, was der Parteitag noch bringt. Fest steht bereits, ein großes Thema wird die Debatte über die Nahostpolitik oder genauer die Position zu Israel.
13: Weil es in Gaza und im Westjordanland Völkerrechtsverbrechen gibt, Kriegsverbrechen gibt, das müssen wir massiv kritisieren,
10: sagt noch Parteichef Van Aken.
13: Und gleichzeitig sagen irgendwie, es gibt keinen Platz, weder in unserer Partei, noch in Deutschland, noch in Europa, noch irgendwo auf der Welt für Antisemitismus.
10: Diskussionen könnte es auch über die Linksjugend geben. Eine aktuelle Recherche des Bayerischen Rundfunks zeigt, beim linken Nachwuchs gibt es Mitglieder, die Stalin, Mao und die DDR verherrlichen. Bleibt am Ende noch die Frage an Ines Schwertner, kann beim Parteitag auch Fußball geschaut werden?
11: Ja, die FIFA ist ein Drecksverein, aber Fußball ist natürlich toll und deswegen wird das Gott sei Dank auf dem Platz vor dem Parteitag wird auch das Deutschlandspiel übertragen.
10: Womit auch das geklärt wäre.
5: Politik und Fußball gehören doch irgendwie zusammen, auch beim Bundesparteitag der Linken in Potsdam. Philipp Eckstein hat uns den Bericht von dort geschickt.
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5: Was tun, wenn Angehörige unheilbar krank sind und absehbar sterben werden, aber eine Versorgung zu Hause einfach nicht mehr machbar ist? Dann kann ein Hospiz durch die letzten Tage begleiten. Stationäre Hospize, die gibt es inzwischen auch in allen Landkreisen in Südhessen, nur in einem nicht im Kreis Groß-Gerau nämlich. Das soll sich jetzt ändern. Das ist das Ziel einer Hospizstiftung. Das Projekt ist schon in vollem Gange und unsere Reporterin Anna Vogel war schon auf der Baustelle.
15: Wir stehen jetzt im Eingangsbereich des Hospizes.
16: Raimund Schreckenberger macht eine ausladende Geste. Der Architekt und Projektleiter führt durch den Rohbau im Hospiz in Groß-Gerau.
15: Wir haben immer wieder Blickachsen durch das Gebäude, die vermeiden, dass wir dunkle, schwarze Flure haben, enge Situationen.
17: Obwohl bislang vor allem Steine und Beton zu sehen sind, wird deutlich, das Hospiz wird geräumig und hell. 3 Stockwerke hoch ist der Bau inzwischen. Und mit jedem Schritt an der Baustelle rückt für die Vorsitzende der Hospizstiftung Petra Boulanois die Umsetzung einer Vision näher.
18: Also früher war Sterben eher ein Tabu. Das hat man so familiär hinter zugezogenen Vorhängen dann so alleine geschafft, aber das ist Gott sei Dank heute anders geworden und von daher ist es ein Stück Menschlichkeit, das hier gefehlt hat, zu dem wir beitragen.
17: 12 stationäre Plätze soll es für Menschen in ihrer allerletzten Lebensphase geben, 4 Plätze für Tagesgäste, also für Menschen, die ebenfalls kurz vor dem Sterben sind, die Angehörige aber zumindest nachts zu Hause betreuen wollen. Das gibt es so bislang nicht in Hessen, sagt der Palliativmediziner in Ruhestand Harald Braun. Und er macht deutlich, diese Einrichtung in Groß-Gerau soll eine Lücke schließen.
19: Groß-Gerau ist in Südhessen der letzte weiße Fleck in der Hospizlandschaft. Und es ist so, dass heute schon Probleme bestehen für Menschen aus dem Kreis, einen Platz zu finden.
17: Das Planen und die Projektleitung übernimmt Raimund Schreckenberger. Für ihn eine ganz besondere Erfahrung.
20: Weil das ein sozial relevantes Thema ist, das merkt man an den Reaktionen der Öffentlichkeit. Es geht hier also nicht um Geld, sondern es geht um Menschen.
17: Das Gebäude in Groß-Gerau wird nach ökologischen Standards gebaut. All das kostet im Bau rund 10 Millionen Euro. Fast 9,5 Millionen stammen aus einem Kredit. Und der soll im laufenden Betrieb zum Großteil durch das zurückgezahlt werden, was die Krankenkassen für die Gäste zahlen. Doch dieser Punkt macht Harald Braun Sorgen.
19: Die Krankenkasse werden Bandagen anlegen und werden nur einen Teil unserer Kosten decken. Das wissen wir. Besonders die Raumkosten werden zum Problem werden.
17: Aber die Hospizstiftung hat andere Asse im Ärmel. Die Kommunen im Kreis Groß-Gerau haben zugesichert, pro Jahr je 1 Euro für jeden Einwohner an die Hospizstiftung zu zahlen. Und die Stiftung hat bereits mehrere Millionen Euro Spendengelder bekommen, so Petra Boulanois.
18: Mehr Unterstützung aus der Bevölkerung und aus der Politik kann ich mir nicht vorstellen, als wir das jetzt haben.
17: Und bislang liegen die Bauarbeiten im Zeitplan, sodass jetzt ein Eröffnungstermin für das erste Hospiz im Kreis Groß-Gerau feststeht, nämlich der August 2027.
5: In Groß-Gerau entsteht also gerade das kreisweit erste stationäre Hospiz. Unsere Reporterin Anna Vogel hat sich das schon mal angeschaut. Vor 3 Jahren, da ist Baha Ankin aus der Türkei nach Deutschland gekommen mit 2 Koffern und vielen Fragen. Heute arbeitet sie schon, die 41-Jährige, in Wetzlar als Deutschlehrerin an einer Sprachschule für Erwachsene. Aber nicht nur im Klassenzimmer ist sie erfolgreich, auch mit Sprachtipps auf Social Media. Da erreicht sie inzwischen Zehntausende. Janis Gerhardt hat sie im Klassenzimmer besucht.
21: Deutschunterricht im Sprachportal in Wetzlar. An der Tafel stehen die ersten deutschen Wörter des Tages. Aus den Reihen der kleinen Klasse ertönen noch vorsichtige Antworten. Lehrerin Baha Ankin geht von Tisch zu Tisch, erklärt geduldig und ermutigt ihre Klasse immer wieder zum Sprechen. Ihre Kursteilnehmer sind erst seit kurzer Zeit in Deutschland. Genau wie sie selbst. Vor 3 Jahren kam sie aus der Türkei hierher. Mit dem Traum, Lehrerin zu werden.
22: Ich habe immer jemandem was beigebracht. Ich habe auch eine kleine Schwester, die hat dann andauernd gefragt. Ich habe immer mit Geduld geantwortet und da habe ich mal gesagt, okay, du kannst ja Lehrerin werden.
21: Und dieser Leidenschaft ist sie nachgegangen. In der Türkei hat sie angefangen, Deutsch zu studieren. Mittlerweile unterrichtet sie in Wetzlar verschiedene Integrationskurse. Und ihre Schüler, die mögen sie vor allem für ihre lockere und freundliche Art. 2 von ihnen, Eugen und Dorsaf.
23: Sie ist die Beste. Ja.
24: Ja.
23: Die Beste.
25: Unsere Lehrerin ist sehr, sehr nett und sie erklärt sehr gut. Ich finde sehr gut den Unterricht, ja.
21: Für ihre Klassen ist Baha ein Vorbild, denn sie kennt die Probleme, die viele Menschen haben, wenn sie alleine in ein fremdes Land kommen, wie sie erzählt.
22: Das gefällt mir, denen zu helfen, denen hier zu integrieren. Ich integriere mich ja auch eigentlich. Wir integrieren uns dann zusammen.
21: Als Baha vor 3 Jahren in Mittelhessen angekommen ist, hat sie sich den Start hier ganz anders vorgestellt.
22: Ich bin mit 2 Koffern gekommen und ja, da stand ich. Gott sei Dank hatte ich eine Freundin hier, die hat dann gesagt, komm, bleib 2-3 Tagen bei mir. In der Zwischenzeit habe ich dann immer gesucht, aber gar nichts gefunden. Meine Familie war auch nicht mit mir. Ich bin als erstes alleine hierher gekommen. Das war emotional hart.
21: Nach einigen Wochen findet sie eine Wohnung. Später bekommt sie dann auch die Zusage für die Stelle in Wetzlar. Parallel dazu fängt sie an, auf Instagram kleine Videos zu posten, in denen sie einfache deutsche Wörter erklärt und Tipps gibt, um die deutsche Sprache besser zu lernen.
22: Dann habe ich gesagt, okay, du kannst mit Alltagsdeutsch, mit Umgangssprache Deutsch anfangen. Instagram-Account habe ich geöffnet, dann habe ich angefangen, das zu erklären. Ich habe gesagt, du lernst das im Buch, wie geht es dir? Aber auf der Straße hörst du, na, wie läuft's? Alles im grünen Bereich. Und auf einmal kamen Follower.
21: Und nicht zu wenige. Mittlerweile folgen ihr über 75.000 Menschen auf Instagram. Den Account betreibt sie neben ihrer normalen Arbeit. Für sie ist der Unterricht aber weiterhin das Wichtigste. Denn sie möchte den Menschen, die neu ins Land kommen, einen guten Start ermöglichen und Tipps geben, wie das gelingen kann.
22: Ich weiß, das ist wirklich schwierig. Du bist alleine. Du hast hier niemanden und du musst alles selbst erledigen. Es gibt Zeiten, da sagst du, okay, bin ich jetzt dafür nach Deutschland gekommen? Bin ich jetzt dafür hier? Ich dachte mir was anderes. Ja, es ist am Anfang sehr schwierig, aber wenn die an sich glauben, es wird schon.
21: Vom Traum in der Türkei bis vor die Tafel in Wetzlar. Für Baha Angin hat sich der Neustart in Deutschland gelohnt. Und für ihre Schülerinnen und Schüler ist sie längst mehr als nur eine Deutschlehrerin.
5: Von der Einwanderin zur Deutschlehrerin in nur 3 Jahren. Ein Bericht war das von Janis Gerhardt.
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5: Wie sagt man so schön, wenn die Nationalmannschaft spielt, dann sitzen zu Hause Millionen von Bundestrainerinnen und Trainern und wissen meistens besser, wie sie die Mannschaft aufgestellt hätten. Und das geht uns in der Redaktion ja eigentlich ganz genauso. Hier wird auch viel diskutiert. Zum Beispiel auch die Frage, ob Julian Nagelsmann, der Bundestrainer, der eine, der eigentlich das Sagen hat, morgen Leroy Sané aufstellen soll oder nicht, nachdem der im ersten Spiel zwar bemüht war, aber auch klare Torchancen nicht genutzt hat. Und in unserer Sportredaktion, da ist das eben auch ein Riesenthema und wird munter diskutiert, ob ein anderer spielen soll oder doch Sané.
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5: Burkhard Hupe zum Beispiel sagt, der Mann muss auf den Platz.
1: Leroy Sané hat schon eine Menge verspielt, das ist klar, aber er hat auch schon eine Menge gespielt. International auf Top-Niveau mit den Bayern, mit Manchester City, mit der Nationalmannschaft. Natürlich ist er dabei oftmals ein uneingelöstes Versprechen geblieben und natürlich helfen seine Gestik und seine Mimik nicht dabei, seine Kritiker zu überzeugen. Wenn aber ein Joshua Kimmich seine Hand für diesen Spieler Sané ins Feuer legt, mit diesem Spieler dann auch noch auf derselben Seite unterwegs ist, dann sollte für Sané das Prinzip Glaube und Hoffnung gelten, auch gegen die Elfenbeinküste, wo auf jeden Fall die schnellsten Außenspieler gebraucht werden.
5: Sagt Burkhard Hupe, er ist dafür, dass Leroy Sané aufgestellt werden muss ab der ersten Minute. Felix Mansel würde Sané lieber eine Pause gönnen auf der Bank.
2: Wenn Leroy Sané diesen einen genialen Moment, den er drauf hat, ja, wenn er den trifft, dann ist er Weltklasse, keine Frage. Aber wie oft passiert es, ganz ehrlich? Ja, er ist schnell, aber er kann seine Schnelligkeit halt auch nur selten einsetzen, so dass Gefahr einsetzt. Und sein Defensivverhalten, ja, das hat deutliche Defizite. Und was denken sich dann eigentlich die anderen Spieler, die draußen auf der Bank sitzen, auf der gleichen Position spielen könnten? Und Bundestrainer Nagelsmann, der das Leistungsprinzip ausgerufen hat, ja, der hält sich jetzt einfach nicht dran. Weil er genauso wie sein Vorgänger Jogi Löw darauf hofft, dass Leroy Sané diesen einen genialen Moment hat, mit dem er dann vielleicht ein Spiel entscheidet.
5: Unser Pro und Contra in HR Info zur sportlichen WM-Frage, ob Leroy Sané einer ist für die Startelf morgen gegen die Elfenbeinküste oder lieber auf die Bank soll.
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9: Gleich 14.30 Uhr. Neue Angriffe zwischen Israel und der Hisbollah. Bonner Rheinbrücke muss teils neu gebaut werden. Mehr Hitzeschutz auf dem Hessentag in Fulda. Das Wetter sonnig, später örtlich Hitzegewitter bis 38 Grad. Mein Name ist Heiko Schneider. Neue Angriffe zwischen Israel und der Hisbollah-Miliz im Libanon gefährden das gerade erst unterzeichnete Rahmenabkommen zwischen den USA und dem Iran. Sowohl Israel als auch die vom Iran unterstützte Terrororganisation haben die Angriffe bestätigt. Dabei habe es auf beiden Seiten Tote gegeben. Der israelische Premierminister Netanyahu hatte gestern gesagt, dass Israel sich nicht aus dem Libanon zurückziehen werde, solange die Hisbollah eine Bedrohung darstelle. Nach dem Großbrand in einer Pizzeria in Wetzlar am Dienstag ist jetzt klar, das Feuer ist absichtlich gelegt worden. Das teilte die Polizei Mittelhessen jetzt mit. HR-Reporterin Eva Rösler.
12: Mutmaßlich hat es in der Brandnacht im Innenraum der Pizzeria eine Explosion gegeben. Die Wucht war so groß, dass die Scherben der geborstenen Fenster weit verstreut lagen und die Straße deshalb gesperrt werden musste. Die Pizzeria ist bis auf die Grundmauern abgebrannt. Der Schaden soll bei 500.000 Euro liegen. Was genau die Brandermittler so sicher sein lässt, dass das Feuer vorsätzlich gelegt worden ist, das gibt die Polizei wegen der laufenden Ermittlungen nicht nach draußen.
9: Der Rhein-Main-Verkehrsverbund wird die Ticketpreise zum Jahreswechsel nicht erhöhen. Das hat der Aufsichtsrat jetzt beschlossen. HR-Reporterin Anne-Kathrin Hochstrat.
13: Ein weiterer Punkt ist die Tarifstrukturreform. Die soll die unterschiedlichen Tarife und Zonen vereinfachen. Denn aktuell gibt es beim RMV über 100 verschiedene Ticketarten und Preise. Die Tarifreform soll in einem Jahr umgesetzt werden und wird jetzt noch im Detail ausgearbeitet. Der Nordhessische Verkehrsverbund hat in dieser Woche bereits Details für die eigene Strukturreform bekannt gegeben. Auch die soll im Sommer 2027 parallel zum RMV in Kraft treten.
9: Eine Autobahnbrücke über den Rhein bei Bonn ist Anfang des Monats gesperrt worden wegen Schäden an der Struktur. Jetzt ist laut Bundesverkehrsministerium klar, dass die Brücke der A565 nicht mehr freigegeben werden kann und in Teilen neu gebaut werden muss. Minister Schnieder sagte in Bonn, gegen Ende 2028 könnten die Bauarbeiten abgeschlossen sein. Konkret geht es um einen rund 660 Meter langen Teil der Brücke, der noch auf dem Land steht. Der Abschnitt über den Rhein ist nicht betroffen. Der Deutsche Wetterdienst hat seine Hitzewarnungen auf alle Bundesländer ausgeweitet. Ausgenommen sind nur einige Gebiete an der Ostsee. In Teilen Hessens wird bis heute Abend um 19 Uhr sogar vor extremer Hitze gewarnt. Aus der Nachrichtenredaktion Mike Oeske.
14: Bis auf 38 Grad können die Temperaturen steigen. Deutlich kühler war es am Mittag nur auf der Wasserkuppe und auf dem Hohe Rootskopf im Vogelsberg mit 26 Grad. Die Hitze ist nicht nur für die Gesundheit gefährlich, sondern auch die Waldbrandgefahr steigt. Geraucht werden darf in den Wäldern aktuell nicht. Auch der Hessentag in Fulda hat reagiert. Das DRK hat das Sanitätsteam verstärkt. Außerdem wurden auf dem Landesfest weitere Trinkbrunnen aufgestellt und es gibt mehr Getränkestände.
9: Das waren die Nachrichten. Das Wetter. Wir haben es gerade in den Nachrichten gehört. Oft scheint die Sonne. Ab dem Nachmittag kann es hier und da Hitzegewitter geben. Auch Unwetter sind möglich. Und es ist schwülheiß bei maximal 32 bis 38 Grad. Auch in der Nacht sind teils heftige Schauer und Gewitter möglich. Die Temperaturen gehen nur leicht zurück auf 22 bis 16 Grad. Und morgen wird es ganz ähnlich wie heute. Viel Sonne, aber örtlich auch Schauer und Gewitter. 31 bis 38 Grad. Die weiteren Aussichten, die bringen kaum Änderungen. Auch zum Start der neuen Woche ändert sich nicht viel. Die Zeit, es wird 14.34 Uhr.
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9: A3 Frankfurt Richtung Köln. Zwischen Kelsterbach und Mönchhof-Dreieck 3 Kilometer stockender Verkehr. A7 Fulda Richtung Würzburg. Zwischen Fulda-Dreieck und Bad Brückenau-Wildflecken 3 Kilometer stockender Verkehr ab der Raststätte Utrichshausen. Die A66 Frankfurt Richtung Fulda. Zwischen Gründau-Lieblos und Bad Orb-Wächtersbach 8 Kilometer Stau wegen Bergungsarbeiten nach einem Unfall mit mehreren Fahrzeugen. Die Fahrbahn ist auf einen Fahrstreifen verengt. A45, A66 Gießen Richtung Aschaffenburg. Zwischen Langenselbolder Dreieck und Hanauer Kreuz 2 Kilometer Stau. A66 Frankfurt Richtung Wiesbaden. Zwischen Wiesbaden-Mainzer Straße und Schiersteiner Kreuz 3 Kilometer stockender Verkehr. A67 Darmstadt Richtung Mönchhof-Dreieck zwischen Rüsselsheimer Dreieck und Rüsselsheim-Ost 2 Kilometer Stau und stockender Verkehr. Und die A643 Mainz-Wiesbaden zwischen Dreieck Mainz und Schiersteiner Kreuz in beiden Richtungen streckenweise stockender Verkehr. Allen unterwegs eine gute Fahrt.
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5: Ich grüße Sie. Den Eindruck hatten Sie ja wahrscheinlich auch. In Evian, da haben die europäischen Staaten sehr geschlossen gewirkt beim G7-Gipfel. Die US-Regierung ist mitgezogen, den Druck auf Russland zu erhöhen und die Ukraine weiter zu unterstützen. Gestern und heute beim EU-Gipfel ist die europäische Harmonie nicht mehr so groß. Allerdings ist es natürlich auch viel einfacher, sich zu einigen, wenn nur 4 EU-Staaten mit an einem Tisch sitzen wie beim G7-Treffen, als bei einem Treffen, bei dem 27 Interessen aufeinanderstoßen, wie bei einem EU-Gipfel. Das Positive, die EU ist sich nach langer Zeit wieder rundum einig, was die Russland-Sanktionen generell angeht. Alle 27 haben zugestimmt, die bestehenden Sanktionen um weitere 12 Monate zu verlängern. Ungarn hat diesmal problemlos mitgestimmt. Aber diesmal legt sich Bulgarien quer beim nächsten EU-Sanktionspaket. Darüber habe ich mit Jean-Marie Magro gesprochen, einem unserer Korrespondenten in Brüssel, und gefragt, warum denn Bulgarien jetzt was dagegen hat.
10: Bulgarien hat zwei große Schwierigkeiten mit dem kommenden Sanktionspaket. Es geht da ja darum, dass einige Privatpersonen einmal auf die Sanktionsliste gestellt werden, und darunter ist auch der Patriarch Kirill. Und das ist das erste Problem, das Bulgarien hat. Kirill soll von dieser Sanktionsliste runter. Und das zweite Problem ist, dass man befürchtet, dass durch die neuen Sanktionen die größte Ölraffinerie des Landes bedroht werden könnte in ihrer wirtschaftlichen Tragfähigkeit. Und da möchte man eben auch nochmal verhandeln. Das sind die zwei springenden Punkte, weshalb Bulgarien bisher seine Zustimmung zum 21. Sanktionspaket verweigert.
5: Aber ist die bulgarische Regierung auch ähnlich russlandnah, wie es die ungarische Regierung unter Viktor Orban war?
10: Also es besteht scheinbar eine Nähe, also zumindest eine nähere Nähe als bei anderen Staaten in Osteuropa. Allerdings würde ich es jetzt noch nicht auf dieselbe Ebene wie Viktor Orban stellen, denn Orban war ja tatsächlich jemand, der auch als Russlands größtes Asset innerhalb der Europäischen Union bezeichnet wurde, der weiterhin für Milliarden Öl kaufte, der auch in den vergangenen 2 Jahren keine einzige Gipfelerklärung mehr unterschrieben hat. Das ist ja auch ein Novum bei diesem Gipfel, dass wieder von allen 27 Staats- und Regierungschefs die Unterschrift unter die Gipfelkonklusionen gemacht wurden. So, und deshalb würde ich sagen, wir sind noch weit weg von Orbán Stadium. Aber natürlich muss man auf der Hut sein von Seiten der Europäischen Union, denn auch Viktor Orban war ja nicht von Anfang an derjenige, der er dann schließlich am Ende war.
5: Er hat sich verändert im Laufe seiner Regierungszeit. Außerdem gab es offenbar heftigen Streit um eine Aktion von EU-Ratspräsident Antonio Costa. Er hat den Kreml offenbar ohne Absprache kontaktiert. Da ist dann von heftigen Auseinandersetzungen die Rede. Was war da los?
10: Genau, Antonio Costa hat sein Team beauftragt innerhalb des Europäischen Rates, dass es einen Gesprächskanal versuchen soll, nach Moskau zu eröffnen. Dieser Gesprächskanal soll dann eben dafür gut sein, dass, wenn es irgendwann zu Verhandlungen käme, eben die Europäer direkt Kontakt zu Moskau aufnehmen können. Wie das genau aussah, das ist uns an dieser Stelle noch nicht bekannt. Also das könnte zum Beispiel auch so gewesen sein, dass man mal geprüft hat, ob die alte Telefonnummer des Kreml noch die aktuelle ist. Das ist ja eventuell auch schon eine Öffnung eines Gesprächskanals. Jedenfalls ist das eben auf Unmut gestoßen, speziell bei größeren Ländern und auch zum Beispiel den Balten, weil man eigentlich Costa vorwirft, das Pferd von hinten aufzuzäumen. Also erst sollte man sich eigentlich um die Inhalte Gedanken machen und dann könne man sich um den Kommunikationskanal Gedanken machen. Und dann ist dann eben auch noch die Frage, welche Kompetenz hat denn Antonio Costa überhaupt, so einen Gesprächskanal zu eröffnen? Da sehen sich dann eben Länder wie Deutschland und Frankreich zum Beispiel in der Pflicht. Die würden sehr gerne im sogenannten E3-Format mit dem Vereinigten Königreich zusammen und der Ukraine und den USA am Tisch sitzen und mit Moskau dann verhandeln, wenn es dann irgendwann zu Verhandlungen käme.
5: Das hat offenbar für großen Streit gesorgt. Mit welchem Signal geht dieser EU-Gipfel heute zu Ende?
10: Ich würde sagen, es ist zwiespältig. Auf der einen Seite, wie ich vorhin gesagt habe, haben eben alle 27 Staats- und Regierungschefs die Unterschrift unter dieses Dokument gesetzt. Die Ukraine macht im Krieg Boden gut. Auch deshalb ist man relativ positiv gestimmt. Und auf der anderen Seite hätte es das natürlich mit Antonio Costa nicht gebraucht. So möchte ich es mal formulieren.
5: Jean-Marie Magro, unser Korrespondent in Brüssel, zum Wichtigsten auf dem EU-Gipfel, wo es um die neuen Russland-Sanktionen ging, die jetzt verlängert worden sind, nochmal Bulgarien sich bei einem neuen Sanktionspaket querstellt und es auch Streit gegeben hat um die Kontaktaufnahme mit dem Kreml.
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5: Auch in der letzten Nacht gab es wieder neue israelische Angriffe im Libanon. Das israelische Militär selbst hat mitgeteilt, die Streitkräfte hätten im Libanon Ziele im Süden angegriffen. Auch die libanesische Miliz Hisbollah hat von schweren Gefechten berichtet. All das widerspricht dem Rahmenabkommen, das die USA und der Iran unterzeichnet haben, denn es sieht ja ein Kriegsende vor an allen Fronten. Israel hält aber wenig davon und das gefährdet im Moment auch die bisherige Vereinbarung. Erster Verlierer dabei sind die Menschen im Libanon.
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5: Die hat unsere Korrespondentin Nina Amin.
11: Auf dem Papier steht der Libanon ganz oben. Gleich im ersten Paragraphen der Absichtserklärung zwischen den USA und Iran steht, eine dauerhafte Beendigung der militärischen Aktivitäten schließe auch den Libanon ein und man verpflichte sich von jetzt an, die territoriale Integrität und Souveränität des Libanon zu gewährleisten. So steht es Medienberichten zufolge auf dem Papier. Fakt ist aber, Israels Armee will nach eigenen Angaben erstmal im Südlibanon bleiben. Auf alle Fälle so lange, bis die pro-iranische Hisbollah entwaffnet ist und den Norden Israels nicht mehr angreifen kann. Die libanesische Regierung hat schon länger den Plan, die Miliz zu entwaffnen, kann das aber mit ihrer schwachen und unterfinanzierten Armee nicht durchziehen. Und der Gewinner des Abkommens ist ausgerechnet die Hisbollah. Deren Chef Naim Qasem bezeichnet das Rahmenabkommen als einen großen Sieg für Teheran und betont, seine Miliz habe das Recht, sich zu verteidigen. Seit Israel den Süden Libanons massiv bombardiert, Dörfer dem Erdboden gleichmacht, immer weiter vorrückt und mehr als 3.700 Menschen getötet wurden, hat die Miliz wieder Aufwind im Land. Auch wenn sie als Verbündeter des Iran den Libanon erst in diesen Krieg hineingezogen hat. Für viele ist sie die einzige, die sich aktiv gegen die sogenannten Besatzer wehrt. Denn so wird das, was Israel Sicherheitszone nennt, im Libanon gesehen. Als Besatzung des Landes, und zwar von allen, egal ob Schiiten, Sunniten oder Christen. Steht also die Selbstbestimmung des Libanon bei dem Rahmenabkommen an oberster Stelle? Nein. Das von vielen Krisen und Kriegen gekennzeichnete Land verliert auf ganzer Linie. Es ist ein Teufelskreis. Der Iran ist Gewinner des Abkommens, die pro-iranische Hisbollah dadurch gestärkt, Israel rechtfertigt somit, dass es im Südlibanon bleiben will und dadurch könnte das Abkommen zwischen den USA und Iran letztendlich noch scheitern. Libanons Präsident Aoun zeigt sich zwar mit Blick auf die frisch unterschriebene Absichtserklärung vorsichtig optimistisch, aber hat er eine andere Wahl? Nein, seine Regierung ist Verlierer und Spielball zwischen den Mächten, zwischen Iran, der hinter der Hisbollah steht, und Israels Regierung, über die, bislang, die USA die Hand hält. Der Libanon muss hoffen, dass der amerikanische Präsident Trump Druck auf Israels Regierungschef Netanyahu ausübt und dass der Süden des Landes nicht geopfert wird. Bei diesem Rahmenabkommen steht das Land weit hinten.
5: Die Meinung in HR Info von unserer Korrespondentin Nina Amin zur Rolle des Libanon, das offenbar aus ihrer Sicht gerade als Verlierer dasteht in dem Rahmenabkommen, das die USA und der Iran vereinbart haben. Wir schauen nach Großbritannien. Dort ist ein Kampf entbrannt um den Vorsitz der Sozialdemokraten, der Labour Party, der Sozialdemokratischen Partei. Denn Keir Starmer, der britische Premierminister, ist und bleibt unbeliebt in den Umfragen und viele bei Labour trauen ihm nicht mehr zu, das Ruder nochmal herumzureißen. In einem kleinen Wahlkreis zwischen Liverpool und Manchester in Makerfield, da ist jetzt das passiert, was sich viele Starmer-Kritiker gewünscht haben. Da hat der Labour-Kandidat Andy Burnham eine Nachwahl gewonnen und damit einen Platz im Unterhaus erkämpft. Und damit kann er jetzt den Parteivorsitz anstreben und Keir Starmer herausfordern, was offenbar auch ein langfristiger Plan war. Alexander Clarkson ist Politikwissenschaftler. Er forscht am King's College in London und ihn habe ich gefragt, ob Andy Burnham jetzt der Mann ist, der eine Rebellion anführt gegen Keir Starmer.
15: An sich ist diese Rebellion schon seit Monaten angezettelt worden. Als Andy Burnham versuchte, bei einer anderen Nachwahl in Gorton Genton, auch im Bereich Manchester, anzutreten. Er wurde von Starmer blockiert und dieser Sitz ist dann an den Grünen gegangen. In der Hinsicht hat sich viel Unterstützung für Burnham innerhalb der Partei, auch bei vielen Abgeordneten im Parlament, schon aufgebaut. Andere sehr wichtige Figuren in der Partei, wie der ehemalige Gesundheitsminister Wes Streeting, Angela Rayner, auch eine sehr einflussreiche Abgeordnete, ehemalige Ministerin, die bauen sich jetzt auch aus als mögliche Kandidaten. Das heißt, Starmer versucht immer noch Macht auszuüben, aber ist jetzt fatal geschwächt und es ist schwer zu sehen, wie er so weitermachen kann.
5: Warum steht denn Premierminister Keir Starmer so sehr in der Kritik? Können Sie uns das nochmal erklären?
15: Naja, das ist eigentlich schon eine paradoxe Situation. Labour hat eine Riesenmehrheit im Parlament gewonnen in den Wahlen von 2024. Es kann eigentlich durchregieren, wenn es wollte, nur Starmer hat sich als unfähig gezeigt, mit größeren politischen Projekten umzugehen. Er kann die Partei nicht unter sich einigen. Es gibt unterschiedliche Gruppen, Flügel in der Partei, die unterschiedliche Politikansätze durchführen wollen. Er scheint nicht fähig zu sein, gegen die rechtsradikale Reformpartei unter Nigel Farage, das sich jetzt sehr schnell aufbaut in den Umfragen, in der Konfrontation zu gehen. Und er wird oft als zu nahen Amerikanern, zu europafeindlich oder mindestens zu europaskeptisch gesehen. Er hat es irgendwie geschafft, jede Seite der britischen Gesellschaft gegen ihn aufzubringen. Auch sehr wichtig, er findet keinen Weg, Wähler in Schottland oder Wales, das sind so Nationen, Großbritannien ist in der Hinsicht ein Vielvölkerstaat, in den Parlamenten in Schottland und Wales da auch Erfolge zu finden. Und wenn man sich diese Gesamtsituation sieht, gibt es durchaus eine Möglichkeit, dass, wenn es so weitergeht, Labour von einer massiven absoluten Mehrheit der Sitze im Parlament abstürzen könnte bei der nächsten Wahl.
5: Die ist ja erst 2029, ist ja noch ein bisschen Zeit. Starmer hält fest an seinem Amt, das hat er jetzt die letzten Tage auch immer wieder geäußert. Was würde denn der Wechsel an der Spitze der Partei überhaupt bedeuten? Was erhofft sich Labour davon?
15: Naja, es wird keinen Riesenunterschied geben im Politikansatz. Burnham wird zwar vielleicht gewisse gemeinsame Projekte zwischen der EU und Großbritannien schneller durchführen, aber viel weiter wird er jetzt vor 2029 nicht gehen. Da gibt es immer noch zu viel Angst, dass es europaskeptische Wähler im Norden Englands gibt, die sich dann gegen Labour wenden würde. Wo er aber durchaus vielleicht ein bisschen offensiver arbeiten würde, ist eine sozialdemokratische Politik, wenn es darum geht, so gewisse wirtschaftliche Sektoren zu nationalisieren. Wasser und Strom kommen da wahrscheinlich immer im Sinne, dass das alles wieder verstaatlicht wird. Aber im Großen und Ganzen geht es eher einfach um Burnhams Stil. Burnham kommt aus dem Norden, kommt aus einer Region zwischen Liverpool und Manchester, da ist er stark verwurzelt. Er war eigentlich ein Politprofi in London über 10, 15 Jahren, ist aber jetzt als Bürgermeister von Manchester, hat

0: nicht nur ein Erstarken der Reformpartei an der Rechten gibt bei diesen Ausschreitungen, was durchaus eine sehr wichtige Rolle gespielt hat bei der Brexit-Wahl, bei den Wahlen gegen die EU in 2016, diesen Move gegen Einwanderung, diese Rechtsradikalisierung Teilen der Gesellschaft. Aber auf der anderen Seite ist es auch ein Erstarken der Grünen. Es gibt auch eine Gegenbewegung. Ein großer Teil der Gesellschaft ist durchaus an der liberalen und linken Seite, ist frustriert, dass Labour nicht genug macht für Flüchtlinge, nicht genug gegen Reform und diese Rechtsradikalisierung kämpft. Und dazwischen sitzt Labour und kann weder die Wähler, die nach links abdriften, zu den Grünen einfallen und auch irgendwie findet es keine Unterstützung, wenn zur Rechten gehen. Das heißt, die Hoffnung bei Labour ist, dass jemand wie Burnham einfach eine stärkere Figur hat, wieder Teilen der linken, liberalen Teilen der Gesellschaft wieder an Labour binden kann, aber immer noch, weil er im Norden verwurzelt ist, weil er einen gewissen, sagen wir, nordenglischen Stil an sich hat, eine Ästhetik, einen Dialekt und einfach offensichtlich Spaß an der Politik hat, dass er einfach wieder diese Wähler, auch die jetzt nach rechts abdriften, mit Versprechungen wie die Verstaatlichung der Strom- und Wasserwirtschaft wieder an sich binden kann. Und das ist einer der Paradoxen dieser rechten Teilen der Gesellschaft. Ein Großteil dieser Wähler ist zwar fremdenfeindlich, aber mag auch nicht die sehr marktradikale Politik von Reform. Und da hat durchaus Burnham Möglichkeiten, Wähler wieder an sich zu binden mit einer sozialdemokratischen Wirtschaftspolitik.
1: Das sagt Alexander Clarkson, Politikwissenschaftler am King's College in London, zum Streit innerhalb der Labour-Partei, wo es jetzt möglicherweise zu einer Kampfkandidatur kommt und Keir Starmer unter weiterem Druck gerät.
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1: Wer sich schon mal gefragt hat, wie sieht das Bundeskanzleramt von innen aus und wie arbeiten Ministerinnen und Minister, kann sich das jetzt am Wochenende selber anschauen, denn unter dem Motto "Das kann Deutschland" lädt die Bundesregierung ein zu 2 Tagen der offenen Tür.
3: An diesem Wochenende wird es wohl wieder heißen:
4: Herzlich willkommen im Bundeskanzleramt. Ich freue mich sehr, dass Sie da sind.
3: Friedrich Merz beim Tag der offenen Tür im letzten Jahr. Dieses Wochenende laden er und sein Kabinett wieder ein, einen Blick hinter die Kulissen der Bundesregierung zu werfen. Das Kanzleramt, das Bundespresseamt und alle Ministerien haben geöffnet und bieten ein buntes Programm an, wie Regierungssprecher Sebastian Hille sagt.
5: Der Tag der offenen Tür richtet sich an alle Bürgerinnen und Bürger, die schon immer mal wissen wollten, wie es hier eigentlich so aussieht im Regierungsviertel, wie auch Büros von Minister aussehen, wie der Bundeskanzler zu seinen Terminen kommt, wie es bei einem Staatsbesuch zugeht.
3: Und neben den klassischen Führungen und Politikergesprächen gibt es auch Bands, Diskussionsrunden und Mitmachprogramme. Im Finanzministerium macht zum Beispiel der Zoll eine Auktion. Im Auswärtigen Amt kann man sich als Dolmetscher probieren. Das Highlight für viele ist aber natürlich der Ort, an dem der Bundeskanzler arbeitet.
5: Der Hubschrauber des Bundeskanzlers, mit dem der unterwegs ist, den kann man sich ganz aus der Nähe angucken. Ansonsten im Kanzleramt haben wir ein Planspielkabinett. Die Besucherinnen und Besucher können also in die Rolle einer Ministerin, eines Ministers schlüpfen und selbst erleben, wie politische Entscheidungen im Bundeskabinett getroffen werden.
3: Das Kanzleramt als das Highlight, das sehen Merz-Leute im Kabinett natürlich ganz anders. Sie alle wollen möglichst viele Besucherinnen und Besucher anlocken. Allen voran Forschungsministerin Dorothee Bär.
6: Wir haben natürlich das spannendste Programm von allen. Wir haben echte Astronautinnen und Astronauten da. Da können die Besucher hautnah ins Gespräch kommen. Ja, und dann kann man natürlich auch mein Büro besichtigen. Das ist auch immer ganz schön. Und es zwingt mich dann dazu, auch nochmal schön aufgeräumt zu haben. Und da kann ja jeder mal am Samstag und am Sonntag schauen, ob das funktioniert hat.
3: Also nochmal schnell den Schreibtisch sortieren und die Geheimakten verstecken, bevor dann Besuchergruppen durch die Büros der Ministerinnen und Minister strömen. Ungefähr 100.000 Menschen werden insgesamt erwartet.
1: Tag der offenen Tür, beziehungsweise 2 Tage der offenen Tür der Bundesregierung in Berlin. Theo Steinbach hat uns berichtet. Viele Unternehmen, Beratungsfirmen und Forschungsinstitute setzen inzwischen auf künstliche Intelligenz, um Berichte und Analysen schneller zu erstellen. Das kann man machen, aber das birgt, und das wissen auch alle, natürlich auch Risiken. Falsche Quellenangaben, sogenannte Halluzinationen der KI und auch ungefilterte Informationen sorgen für Fehler und Fehleinschätzungen, wenn man nicht alles nochmal nachprüft. Was passiert da gerade und wie könnte man Fehler bei der Nutzung vermeiden? Till Bücker berichtet.

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1: Künstliche Intelligenz ist längst in vielen Bereichen Standard. Im Alltag, in Unternehmen und der Wissenschaft. Sie hilft beim Ideenfinden, Recherchieren, Zusammenfassen oder Schreiben. Doch das nicht ohne Fehler. Viele der bekannten Sprachmodelle generieren Texte, indem sie die statistisch wahrscheinlichste Wortfolge auswählen, unabhängig davon, ob die Aussagen stimmen. Das führt zu Ungenauigkeiten oder Unwahrheiten, sogenannten Halluzinationen. Die Beratungsgesellschaft KPMG musste deshalb kürzlich einen Bericht zurückziehen, ausgerechnet über den weltweiten Einsatz von KI in Unternehmen. Er enthielt eben solche halluzinierten Fallstudien. Auch andere Firmen der Branche, wie EY in Kanada oder Deloitte in Australien, mussten Studien korrigieren, weil angebliche Quellen in Wahrheit nicht existierten. Dass diese Pannen in der Beratung von Wirtschaft und Politik auftreten, scheint kein Zufall zu sein. Denn in der Branche wird bereits überdurchschnittlich viel KI genutzt, etwa zum Sammeln von Informationen und Erstellen von Dokumenten, sagt Oliver Schlenker vom IFO-Zentrum für soziale Marktwirtschaft und Institutionenökonomik und vom Institut für Arbeitsmarkt- und Berufsforschung.
2: Auf den ersten Blick wirkt es erstmal, als gäbe es da extreme Produktivitätseffekte, weil so ein Report, für den es früher 2 Wochen gedauert hat, ist jetzt schnell geschrieben. Das macht so eine Arbeit natürlich noch nicht gut.
1: Auch in anderen Wirtschaftsbereichen wächst der Einfluss von KI. Mehr als die Hälfte der Unternehmen in Deutschland setzt laut einer Umfrage des IFO-Instituts inzwischen KI ein. Daten des Instituts für Arbeitsmarkt- und Berufsforschung zeigen sogar, dass 2/3 aller Beschäftigten KI am Arbeitsplatz nutzen. Das Problem? Oft fehlt das richtige Training, um Fehler zu erkennen. Auch in der Wissenschaft ist das spürbar. Unis in den USA untersuchten jüngst Millionen Forschungsarbeiten und fanden dabei fast 150.000 durch Sprachmodelle gefälschte Zitate. Das Schreibzentrum der Goethe-Universität in Frankfurt hat bundesweit über 4.000 Studierende zu ihrem Umgang mit KI befragt. Den Risiken seien sie sich dabei durchaus bewusst, berichtet Nora Hoffmann, Leiterin des Schreibzentrums.
3: Ganz deutlich zeigen Studierende, sie wissen, dass die KI Fehler macht, dass die halluziniert, dass man der nicht trauen kann, in Anführungszeichen, das ist ganz klar. Das hält sie aber nicht davon ab, die KI zu nutzen. Sie nutzen es einfach genau in diesem Bewusstsein. Ich kann mich nicht darauf verlassen, ich muss die Quellen überprüfen.
1: Verbindliche Regeln gibt es an Unis und Hochschulen aber bislang kaum. Auch das trägt dazu bei, dass die Qualität in der Wissenschaft abnimmt und vermehrt Ideen geklaut werden, berichten Professoren. Sie wundern sich teilweise auch, wie viele den KI-Modellen einfach so vertrauen.
4: Seitdem es ChatGPT gibt, denken so viele Menschen, dass ChatGPT neutral ist. Und ich glaube, das ist ein großer Fehler. Und das denken auch viele Wissenschaftler.
1: Sagt Nina Kolleck, Professorin für Erziehungs- und Sozialisationstheorie an der Universität Potsdam. Sie fordert deshalb klare qualitative und ethische Standards. Denn eines steht fest: KI wird bleiben und sie kann helfen, besser zu werden. Aber ohne kritische Prüfung wächst nicht nur die Produktivität, sondern auch das Risiko, dass Fehler zum Alltag werden.
0: Irgendwie auch logisch. Die KI und ihre Risiken in Wissenschaft und Wirtschaft und warum kritische und genaue Überprüfung immer wichtiger wird. Ein Bericht von Till Bücker war das aus unserer ARD-Börsenredaktion.
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0: Die WM in Kanada, Mexiko und den USA, sie läuft und eine Fünfergruppe aus dem Landkreis Limburg-Weilburg reist der deutschen Mannschaft jetzt hinterher. Und das im Grunde auch schon seit Jahren. Sie wollen jetzt als nächstes das Spiel sehen gegen die Elfenbeinküste in Toronto und natürlich dann auch noch mehr in Nordamerika. Unser Reporter Benjamin Müller hat sie getroffen vor dem Abflug.
6: Thorsten Erbe und Uwe Schweitzer aus Löhnberg, Robin Schick aus Drommershausen und Gerald und Peter Götz, Vater und Sohn aus Kubach. Das ist die Reisegruppe für die Weltmeisterschaft. Und wie sie alle so fußballverrückt geworden sind, erklärt Thorsten Erbe.
7: Ja, das liegt wahrscheinlich daran, dass jeder von uns selbst Fußball gespielt hat und spielt oder als Trainer unterwegs war und Betreuer. Ja, irgendwann hat man mal Blut geleckt und ja, der eine ist Billy Idol-Fan gewesen oder wir reisen halt der Nationalmannschaft hinterher. Einmal Nationalmannschaft, immer Nationalmannschaft.
6: Das erste Spiel, das sich die Männer anschauen, ist Deutschland gegen die Elfenbeinküste in Toronto. Danach geht es weiter Richtung New York, wo Deutschland gegen Ecuador spielt. Wenn die Deutschen weiterkommen, steht dann auch noch das 16. Finale in Boston oder Dallas auf dem Programm. Die Vorfreude ist schon groß, meint Uwe Schweitzer, auch auf das Drumherum.
8: Also generell freue ich mich erstmal auf die Reise nach Kanada. Da ich ja auch noch nicht in Kanada war, ganz speziell freue ich mich auf Niagara-Fälle. Ja, Buffalo, Und von da geht's dann auch mit dem Mietwagen bis nach New York. Das sind dann etwas über 700 Kilometer. Ich habe einen internationalen Führerschein, werde dann wahrscheinlich auch öfter am Steuer sitzen.
6: Thorsten Erbe und Gerald Götz waren schon 1994 bei der WM in den USA. Für sie ist es also ein Comeback. Damals ging es in 3 Wochen über 5000 Kilometer quer durchs Land. Ein besonderes Highlight damals, der Besuch im Mannschaftshotel. Da haben sie sich reingeschmuggelt und einfach gesagt, dass sie da was essen wollen, erzählt Gerald Götz.
9: Und so konnten wir da parken, direkt vorm Eingang auf dem Parkplatz und sind da reingegangen wie ganz normale Gäste. Und dann sind uns die Nationalspieler begegnet. Gersten, Klinsmann, der Berti Vogtsvöller, ja, die kamen alle dahergelaufen. Der Waldemar Hartmann von der ARD ist uns begegnet. Der kam dann später mit dem Matthäus raus zu dem Interview. Konnten wir überall rumlaufen, hat uns keiner gefragt.
6: Heute wäre das so wahrscheinlich nicht mehr möglich, meint er. Aber eins ist immer noch so wie damals, nämlich das Trikot von Gerald Götz. Das hat er schon vor 32 Jahren dabei gehabt. Gepackt hat er übrigens auch schon.
9: Ich habe 5 Trikots, also hier von Deutschland, also inklusive dem hier. Und natürlich ein paar Unterhosen und so weiter auch.
6: Dann kann im Grunde ja nichts mehr schiefgehen. Bleibt nur noch eine Frage zu klären. Wer wird denn jetzt eigentlich Weltmeister?
10: Wir hatten einen schönen Auftakt, einen guten Auftakt, was man nicht so hoch hängen sollte natürlich auch. Aber ich denke, wenn wir an unsere Leistungsgrenze gehen, ist da vieles möglich.
9: Ich glaube nicht wir. Ich glaube Marokko.
7: Ja, Weltmeister wird Deutschland. Die Frage stellt sich doch gar nicht.
0: Ja, noch nicht ganz abgestimmt, diese mittelhessische Analyse der deutschen Fußballreisegruppe. Zu 5 reisen sie zur WM und schauen sich dann das Spiel der deutschen Elf gegen die Elfenbeinküste an und noch weitere Spiele. Benjamin Müller hat sie getroffen.
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11: 15 Uhr. Innenminister wollen Zivilschutz stärken. Neue Angriffe zwischen Israel und der Hisbollah. RMV plant keine Ticketerhöhung zum Jahreswechsel. Das Wetter: sonnig, später örtlich Hitzegewitter bis 38 Grad. Mein Name ist Heiko Schneider. Die Innenminister von Bund und Ländern wollen den Zivilschutz für die Bevölkerung bis 2029 deutlich verbessern. Als Grund nannte Bundesinnenminister Dobrindt auf der Konferenz mit seinen Kolleginnen und Kollegen eine steigende Bedrohung aus dem Ausland, vor allem aus Russland. Beim Zivilschutz sei aber nicht an mehr Bunker gedacht.
12: Das sind Ideen der 80er Jahre, wie man einen Zivilschutz organisiert. Uns geht es darum, dass wir diejenigen stärken, die zur Verfügung stehen, wenn wir Unterstützung in Krisensituationen benötigen. Das sind unsere Rettungsdienste, das sind die Feuerwehren, das ist das THW.
11: Dobrindt kündigte zusätzliche 3 Milliarden Euro an, die diese Institutionen für Ausrüstung und digitale Technik bekommen sollen, zum Beispiel für bessere Warn-Apps. Erst vorgestern war das Rahmenabkommen zwischen den USA und dem Iran zu einem Ende des Kriegs in Kraft getreten, doch die für das Wochenende geplanten Verhandlungen zur Umsetzung wurden heute erst einmal abgesagt. Denn Israel und die vom Iran unterstützte Terrormiliz Hisbollah haben sich wieder gegenseitig angegriffen. Beide Seiten teilten mit, es gebe Todesopfer. ARD-Nahost-Korrespondentin Nina Amin.
13: Die Lage im Libanon gilt als Knackpunkt bei den anstehenden Verhandlungen zwischen den USA und Iran. Die bilaterale Absichtserklärung sieht zwar auf Drängen des Iran ein Ende der Kampfhandlungen in der Region, einschließlich Libanon, vor, aber es gibt keine Klausel über einen Abzug israelischer Truppen aus dem Südlibanon.
11: Seit der Unterzeichnung des Rahmenabkommens zwischen dem Iran und den USA kommt offenbar Bewegung in die Schifffahrt am Persischen Golf. Nach Angaben des Tracking-Unternehmens Axis Marine sind gestern 25 Handelsschiffe durch die Straße von Hormuz gefahren. Das sei die höchste Zahl seit dem 18. April gewesen. Es könnten aber auch mehr gewesen sein, weil die Schiffe ihr Signal ausstellten oder Daten manipulierten, um in der Meerenge nicht bemerkt zu werden. Die Baukosten in Deutschland sollen sinken und es soll schneller gebaut werden. Das will Bundesbauministerin Huberts mit einem 13-Punkte-Plan erreichen. Den hat sie heute bei einer Konferenz der Bau- und Immobilienbranche in Frankfurt vorgestellt. HR-Reporter Lars Hofmann.
14: Beispielsweise soll das gesamte Verfahren vom Auftrag bis zur Fertigstellung eines Gebäudes bundesweit bis 2028 digitalisiert und damit beschleunigt werden. Außerdem soll der Förderdschungel entrümpelt werden. Ziel: nur noch ein Förderprogramm für neue Wohnungen. Auch will Huberts mehr Wohnungen aus industriell gefertigten Teilen bauen. Im vergangenen Jahr wurden rund 206.000 Wohnungen gebaut. Nötig wären jährlich bis zu 400.000.
11: Die Ticketpreise für Busse und Bahnen im Rhein-Main-Verkehrsverbund bleiben stabil und werden zum Jahreswechsel nicht erhöht. Das hat der Aufsichtsrat entschieden. Im kommenden Sommer soll außerdem das Tarifsystem vereinfacht werden. Wie genau, wird jetzt ausgearbeitet. Der Nordhessische Verkehrsverbund ist schon weiter. Er hat erklärt, ab dem kommenden Sommer werde es nur noch 3 Preisstufen geben. Das waren die Nachrichten. Das Wetter. Oft scheint die Sonne, ab dem Nachmittag kann es hier und da Hitzegewitter geben, auch Unwetter sind möglich. Es ist schwülheiß bei maximal 32 bis 38 Grad. Auch in der Nacht sind teils heftige Schauer und Gewitter möglich. Die Temperaturen gehen nur leicht zurück auf 22 bis 16 Grad. Morgen wird es ganz ähnlich wie heute, viel Sonne, aber örtlich auch Schauer und Gewitter, 31 bis 38 Grad. Die weiteren Aussichten bringen kaum Änderung. Auch zum Start der neuen Woche ändert sich nicht viel. Die Zeit ist gleich 15 Uhr 4.
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11: Einiges los auf den Straßen. Vorsicht bitte auf der A5 Kassel Richtung Frankfurt. Zwischen Bad Nauheim und Obermörlen steht ein defektes Fahrzeug auf der Fahrbahn. Vorsicht bitte auch auf der A671 Wiesbaden Richtung Mainz. In Höhe Mainz am Möhneburg liegt ein Eimer auf der Fahrbahn. Dann die A7 Fulda Richtung Kassel. Am Dreieck Kassel Süd in der Verbindung zur A44 Richtung Dortmund 2 Kilometer Stau. A60 Rüsselsheim Richtung Mainz. Zwischen Rüsselsheim-Mitte und Ginsheim-Gustavsburg 5 Kilometer Stau nach einem Unfall auf dem linken Fahrstreifen. A66 Frankfurt Richtung Fulda. Zwischen Gründau-Lieblos und Bad Orb-Wächtersbach 8 Kilometer Stau wegen Bergungsarbeiten nach einem Unfall mit mehreren Fahrzeugen. Die Fahrbahn ist dort auf einen Fahrstreifen verengt. A45, A66 Gießen Richtung Aschaffenburg. Zwischen Langenselbolder Dreieck und Hanauer Kreuz 2 Kilometer Stau. A661 Egelsbach Richtung Oberursel. Zwischen Preungesheimer Dreieck und Frankfurt-Niedereschbach 4 Kilometer Stau. Und zum Schluss eine Meldung für den Stadtverkehr Frankfurt. Für die Helene-Fischer-Konzerte heute und morgen sind die öffentlichen Parkplätze rund um das Waldstadion komplett ausgebucht. Für heute gibt es nur noch wenige Pre-Booking-Parkplätze auf der Isenburger Schneise. Besuchern der Konzerte wird dringend empfohlen, mit öffentlichen Verkehrsmitteln anzureisen. Allen unterwegs eine gute Fahrt.
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0: Einen schönen Tag wünsche ich Ihnen. Es gibt neue Ideen aus der Bundesregierung für flexiblere Arbeitszeiten. Gestern war ja ein erster interner Entwurf bekannt geworden, der aus dem SPD-geführten Bundesarbeitsministerium von Bärbel Baas kommt. Der hat für große Aufmerksamkeit gesorgt und für viel Kritik. Drin steht unter anderem, der 8-Stunden-Tag bleibt, aber es soll in Zukunft Ausnahmen geben. Zum Beispiel können die Tarifparteien auch eine Höchstgrenze der Wochenarbeitszeit vereinbaren. Und die Arbeitgeber sollen die Arbeitszeit in Zukunft immer elektronisch erfassen. Die Kritik der Wirtschaftsverbände ist groß, von Bürokratiemonster ist da zu lesen und von gewerkschaftlichen Maximalpositionen, die da Eingang gefunden haben in diesen Entwurf. Ich habe darüber gesprochen mit Tim Aßmann, einem unserer Korrespondenten in Berlin. Warum ist die Kritik der Arbeitgeber so heftig?
15: Ja, dass sich die Verbände, das geht ja von Gesamtmetall bis Mittelstand, schon jetzt eben so laut zu Wort melden, hat sicherlich damit zu tun, dass sie noch die Hoffnung haben, die Gesetzgebung in diesem Jahr recht frühen Stadium, wir reden hier über einen Referentenentwurf, der nach Angaben des Arbeitsministeriums sogar noch dort im Haus ist und noch nicht mal in der internen Abstimmung mit den anderen Ministerien. Man will den also jetzt noch beeinflussen können. Das ist sicherlich ein Grund, warum jetzt so stark Auer geschrien wird, sage ich mal. Zum anderen geht es aber natürlich auch ganz inhaltlich darum, dass die Arbeitgeber ja eine Flexibilisierung von der Tages- hin zur Wochenarbeitszeit eben für alle Branchen wollen. Und zwar unabhängig davon, ob es dort Tarifverträge gibt oder nicht. Und der Entwurf, so wie er jetzt bekannt ist und kursiert, der sieht eben vor, dass Tarifbindung die Voraussetzung darüber ist, dass Arbeitgeber und Arbeitnehmer so etwas aushandeln können. Also weg vom 8-Stunden-Tag. Schon jetzt gibt es ja da Ausnahmen Richtung 10 Stunden. Aber dass man das eben generell in Richtung Wochenarbeitszeit mit maximal 48 Stunden pro Woche entwickeln kann. Das soll, wenn es nach dem Ministerium, nach dem Arbeitsministerium geht, eben nur da möglich sein, wo es Tarifbindung gibt. Das wollen die Arbeitgeber nicht. Sie wollen das grundsätzlich in allen Branchen ohne Tarifbindung, wollen da maximale Flexibilität. Und vor allem sagen sie, das kann man dann auch weiter mit der sogenannten Vertrauensarbeitszeit regeln, dass also Arbeitgeber und Arbeitnehmer untereinander besprechen, wie sind die Pausen, die Einhaltung, die Höchstarbeitszeiten ohne elektronische Arbeitszeiterfassung. Und die soll eben verschärft werden. So sieht es dieser Entwurf vor. Da wird eben Rechtsprechung auch umgesetzt auf europäischer Ebene, aber auch vom Bundesgerichtshof. Und das möchten die Arbeitgeber nicht. Sie sagen, diese zusätzliche elektronische Arbeitszeiterfassung ist unnötige Bürokratie. Deswegen auch dieser Protest.
0: Also die Arbeitgeber hätten sich das für den gesamten Arbeitsmarkt gewünscht, egal ob die Unternehmen tariflich gebunden sind oder nicht. Jetzt gibt es ja auch Kritik der Gewerkschaften. Woran stören die sich denn?
15: Ja, sie sagen ja ganz grundsätzlich, dass sie eben den 8-Stunden-Tag nicht verändern wollen. Sie wenden sich gegen diesen Weg hin zu einer Wochenarbeitszeit im ganz Grundsätzlichen. Da gab es ja auch die Kampagne mit aller Macht für die 8. Die Gewerkschaften sagen, nein, das ist alles so ausreichend, wie wir es jetzt haben an Regelungen, weil eben auch schon jetzt ja die Ausnahmen möglich sind, dass man zum Beispiel eben auf 10 Stunden geht, wie geschildert. Sie fürchten, dass der Gesundheitsschutz der Arbeitnehmer da ins Hintertreffen geraten könnte. Sie fürchten eine Schleifung von Arbeitnehmerrechten und sie pochen natürlich auf die Tarifbindung auch deswegen, weil das eben auch ihre Daseinsberechtigung ist am Ende des Tages. Sie wollen auch die elektronische Arbeitszeiterfassung. Insofern ja, die Gewerkschaften sagen, das geht uns eigentlich nicht weit genug. Wenn man aber genau auf diesen Gesetzentwurf guckt, so wie er jetzt kursiert, ich habe ihn gelesen, dann sind das doch schon in weiten Teilen die Gewerkschaftspositionen. Also so unzufrieden sollte man da in dem Lager aus meiner Sicht nicht sein.
0: Heißt also die Bundesarbeitsministerin, eine Sozialdemokratin, die verortet sich da mit diesem Entwurf also recht deutlich auch auf der Seite der Arbeitnehmer, richtig?
15: Ja, Bärbel Baas hat ja mehrfach zu Protokoll gegeben, dass sie überhaupt aus ihrer Sicht da gar nichts ändern müsste, dass sie also eine Flexibilisierung der Arbeitszeit nicht für nötig hält, sondern das nur macht, weil es eben im Koalitionsvertrag steht. Und sie hat eben auch die Tarifbindung ja schon vor einiger Zeit da ins Spiel gebracht. Das heißt, die Ministerin hat sich da zumindest in Positionen zu eigen gemacht, die die Gewerkschaften auch vertreten.
0: Jetzt haben Sie es gerade gesagt, es steht schon so im Koalitionsvertrag. Wie sehr könnte das trotzdem den anstehenden Reformgipfel der Regierung belasten, wenn ja gerade auch die Wirtschaftsverbände jetzt offenbar auch Druck ausüben, möglicherweise vor allem auf die Union? Das Ganze ist ja erstmal nur ein Entwurf.
15: Aus der Union kommt ja schon die Kritik, dass man sagt, nee, so war das nicht vereinbart. Wir wollen die wöchentliche Arbeitszeit grundsätzlich und zwar ohne Tarifbindung. Ziel der Bundesregierung ist, dass die Arbeitszeitneuregelung Teil des Reformpaketes ist, dass man möglichst bald, die Rede ist ja von vor der Sommerpause, also vielleicht Mitte ab Juli im Kabinett zum Beispiel, dass man da auf den Weg bringen will. Und deswegen kann man hinter diesem Gesetzentwurf, in dem jetzt eben eine SPD-Forderung mit drinsteht oder eine Gewerkschaftsforderung, Stichwort nur Tarifbindung, man kann das auch als Teil der Gesamtverhandlungen sehen, dass also hier von Seiten des Arbeitsministeriums, der Ministerin, die ja auch SPD-Co-Parteichefin ist, etwas aufgebaut wird, dass man dann in Gesamtverhandlungen über das Reformpaket, Stichwort Rente zum Beispiel, aufgeben könnte. Also da ist sicherlich noch einiges zu verhandeln und so oder so gilt ja, wenn dieser Gesetzentwurf in dieser Form tatsächlich durchs Kabinett gehen sollte, muss er ja erst noch durch den Bundestag und da sind auch Widerstände zu erwarten.
0: Debatte und Streit um einen Entwurf für ein neues Gesetz im Bereich des Arbeitsmarktes. Dort soll es neue Regeln geben, vor allem was die Arbeitszeiten angeht. Ein solcher Entwurf kursiert seit gestern. Den hat das Bundesarbeitsministerium bearbeitet und vorgestellt. Und ich habe darüber gesprochen mit unserem Korrespondenten Tim Assmann.
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0: Am Wochenende, da findet der Parteitag der Linken statt. In Potsdam sollen ein paar große Themen bewegt werden. Ein neuer Leitantrag wird abgestimmt, der Parteivorstand neu gewählt. Und klar ist auch schon, Parteichef Jan van Aken, der tritt ja aus gesundheitlichen Gründen ab. Nachfolger möchte Luigi Pantisano werden. Der ist außerhalb der Partei noch recht unbekannt. Und das könnte sich ändern mit dem Wochenende. Bianca Schwarz berichtet.
16: Der bekannteste Satz von Jan van Aken in den letzten anderthalb Jahren dürfte der hier gewesen sein.
17: Mein Name ist Jan van Aken und ich finde, es sollte keine Milliardäre geben.
16: Für die Linke ist er schon seit 2009 eine prägende Figur. Zuletzt als Abgeordneter im Bundestag und Parteichef an der Seite von Ines Schwertner. Diese Doppelbelastung hat Spuren hinterlassen. Schon Ende letzten Jahres hat er das ab und zu durchklingen lassen. Zum Beispiel sprach Jan van Aken im Dezember im ARD-Interview der Woche über seine 70-Stunden-Woche.
17: Ich habe in meinem früheren Leben immer ganz großkürzig gesagt, man kann jeden Job in 40 Stunden machen, man muss dann halt nur weniger tun. Und jetzt scheitere ich da so ein bisschen an meinen eigenen Ansprüchen. Aber ich habe immer noch den Anspruch, dass ich das im nächsten Jahr mit 50 Stunden schaffe. Man muss einfach häufiger Nein sagen.
16: Und das bei 5 Landtagswahlen und 3 Kommunalwahlen?
17: Touché, ja. Ja, wird nicht einfach.
16: Rund 5 Monate nach diesem Interview die Entscheidung, Jan van Aken, 64 Jahre alt, tritt im Sommer als Parteichef ab. Aus gesundheitlichen Gründen. Er bleibt aber im Bundestag als Abgeordneter. Auch wenn es immer mal Kritik gab an seinem Auftreten, manche ihn zu populistisch finden, andere ihm vorwerfen, dass er als Whistleblower Papiere zum Freihandelsabkommen TTIP geleakt hat, van Aken hinterlässt große Fußspuren, sagt auch seine Co-Vorsitzende Ines Schwertner.
18: Ja, Sie können sich vorstellen, ich bin heute sehr traurig. Wir haben sehr vertrauensvoll zusammengearbeitet und wir haben zusammen für das Comeback der Linken gesorgt. Und trotzdem, manchmal geht die Gesundheit eben vor.
16: Die Parteispitze hat aber einen Wunschkandidaten. Luigi Pantisano.
19: Jan van Aken war ein großartiger Vorsitzender. Ines Schwertner und er haben gemeinsam eine sehr gute Arbeit gemacht. Ich möchte diesen Weg, den Sie begonnen haben, fortführen und eigene Akzente setzen.
16: Luigi, wer? Innerhalb der Partei hat Luigi Pantisano schon wichtige Rollen gespielt. Er bringt nicht nur jahrzehntelange Erfahrung aus der Kommunalpolitik mit, er wurde in seinem Heimatland Baden-Württemberg nur knapp nicht Bürgermeister von Konstanz und er ist aktuell stellvertretender Fraktionsvorsitzender im Bundestag.
19: Die Linke ist jünger, westlicher, feministischer und aber auch migrantischer geworden. Und ich finde, ich passe da ganz gut rein als Kandidat.
16: Luigi Pantisano ist 46 Jahre alt, Sohn italienischer Gastarbeiter und das hat ihn geprägt.
19: Ich möchte die Arbeiterinnen und Arbeiter gewinnen, weil ich selber aus einer Gastarbeiterfamilie komme, in dem meine Eltern ihr Leben lang gearbeitet haben und ich es erlebt habe, wie die Politik auf sie herabgeschaut hat. Ich habe selber einen Hauptschulabschluss und ich habe auch persönlich erlebt, wie es ist, verächtlich gemacht zu werden von anderen, weil man irgendwelchen Ansprüchen scheinbar nicht gerecht wird. Und mit dieser Erfahrung möchte ich als Parteivorsitzender reingehen.
16: Als Nachfolger von Jan van Aken müsste Luigi Pantisano voraussichtlich an der Seite von Ines Schwertner arbeiten. Sie kann sich das gut vorstellen.
18: Wir ziehen beide am gleichen Strang und uns ist beiden wichtig, die arbeitenden Menschen wieder zu erreichen und diejenigen zu erreichen, die frustriert sind von diesem politischen System. Und ich glaube, wenn man so ein gemeinsames Fundament hat, dann ist das schon eine gute Grundlage.
16: Luigi Pantisano wird also mit der Rückendeckung von Ines Schwertner und vom scheidenden Jan van Aken beim linken Parteitag zur Wahl antreten zum neuen Parteichef. Das letzte Wort hat der Parteitag, betont auch Ines Schwertner.
0: Die Linke stellt sich also neu auf an diesem Wochenende in Potsdam mit Luigi Pantisano. Bianca Schwarz hat uns berichtet. Wir schauen nach Großbritannien. Es ist noch nicht lange her, es ist noch lange hin bis zu den nächsten britischen Parlamentswahlen, so rum. Erst 2029 ist es wieder soweit, aber die Labour-Partei ist nicht zufrieden mit ihrem Parteichef und Premierminister Keir Starmer, der innenpolitisch offenbar keine gute Figur macht aus Sicht seiner Parteigenossen und auch in Umfragen schlecht dasteht. Jetzt kündigen sich Veränderungen an, manche sprechen auch von Rebellion, denn der innerparteiliche Rivale Andy Burnham hat gerade eine Nachwahl in seinem Wahlkreis gewonnen, bekommt den Platz im Parlament und kann damit offiziell den Parteivorsitzenden herausfordern. Christoph Prössel berichtet aus London.
20: Die britische Politik ist immer für Überraschungen gut, auf ganz vielen Ebenen. Da ist die ganz offensichtliche. Als am Morgen die Ergebnisse der Nachwahl in Makerfield bekannt gegeben wurden, stand der Sieger Andy Burnham neben all den anderen Kandidaten auf der Bühne.
21: Burnham Andrew Murray, commonly known as Andy Burnham, the Labour and Cooperative Party, 24,927.
20: Neben Andy Burnham stand ein Mann verkleidet als Fuchs und auf der anderen Seite eine Art Ritter mit Mülleimer über dem Kopf. Während Burnham über 24.000 Stimmen erhielt, also rund 55%, konnte der Fuchs 18 Stimmen einfahren, der Ritter 95. Beides Kandidaten, die Protest äußern wollten oder schlicht als Comedy-Projekt unterwegs waren. Die zweite Überraschung dieses Morgens war die, dass Burnham sich deutlich gegen den Kandidaten von Reform UK UK durchsetzen konnte, Rob Kenyon. Der erhielt 35%. Damit ist der Weg frei für den Bürgermeister von Manchester, ins Unterhaus einzuziehen. Und Andy Burnham wird eine Kampfabstimmung auslösen können, um Keir Starmer an der Spitze der Partei und somit auch als Premier abzulösen. Dafür müsste er jetzt 81 Abgeordnete der Fraktion im Unterhaus hinter sich bringen. In seiner Rede nach der Verkündung des Wahlsiegs ging Burnham auch gleich auf das Große und Ganze ein.
2: Everyone knows that politics isn't working. Everyone can feel that the country isn't where it should be. Tonight could, just could, be the turning point.
20: Jeder wisse, dass die Politik derzeit nicht funktioniere, das Land stehe nicht da, wo es stehen sollte. Das heute, das könne der Wendepunkt sein. Der Wendepunkt für Labour, denn der ist nötig, denken viele in der Partei. Die Umfragewerte für Premier Keir Starmer sind schlecht. Bei den Regional- und Kommunalwahlen in Großbritannien im Mai konnte die rechtspopulistische Reform UK massiv zulegen. Innerhalb der Labour-Partei herrscht seitdem Panik und viele befürchten, Starmer kann es nicht richten. Andy Burnham ist der Ansicht, Labour habe jetzt noch eine Chance, sich zu verändern.
2: But I do say to my own party, this is a final chance to change.
20: Er möchte dieser Wandel sein. Wann genau jetzt die Kampfabstimmung gegen Keir Starmer angesetzt wird, ist offen.
0: Die Labour-Partei im Streit. In Großbritannien heißt es demnächst vermutlich Burnham gegen Starmer, denn der britische Premierminister von Labour steht innerhalb seiner Partei unter massivem Druck. Viele würden ihn gern auswechseln. Ein Bericht war das von Christoph Prössel. Am kommenden Sonntag wählt Kolumbien einen neuen Präsidenten. In die Stichwahl gehen zwei Kandidaten, die unterschiedlicher nicht sein könnten. Jenny Barke berichtet über diese richtungsweisende Stichwahl.
3: Es ist ein enges Kopf-an-Kopf-Rennen bei der Stichwahl in Kolumbien. Umfragen zufolge liegen der linke Pedro nahe Ivan Cepeda und der rechte Avelado de la Estrella fast gleich auf. Wenige Prozentpunkte liegt de la Estrella vorn, er gibt sich volksnah und wirbt damit, den Kommunismus in Kolumbien zu besiegen. Damit hat de la Estrella auch moderatere Wählerkreise erreicht, die vom scheidenden ersten linken Präsidenten Kolumbiens, Gustavo Petro, enttäuscht sind, erklärt der Politikwissenschaftler Luis Fernando Trejos. Die Regierung Petro hat in den vergangenen 4 Jahren auch in gemäßigten Teilen der Bevölkerung Ängste ausgelöst, insbesondere durch die Drohung, die Verfassung und damit die politischen Spielregeln zu ändern. Petro stand auch im ständigen Konflikt mit dem Kongress, den obersten Gerichten, den Unternehmen und den Medien. Dabei gilt Petros Parteifreund, Kandidat Cepeda, als moderater und konsensorientierter. Er verspricht einen Kurs der Kontinuität bei Sozialpolitik, Friedensverhandlungen und der Energiewende. Dabei schlägt er einen versöhnlicheren Ton an. Vor seinem Kontrahenten de la Estrella warnt er. Das politische Marketing der extremen Rechten hat uns ein neues Produkt gebracht. Einen dunklen Anwalt, der Drogenhändler, Paramilitärs und Hochstapler verteidigt. Brisant ist für de la Estrella unter anderem, dass er als Anwalt Alex Saab vertreten hat. Der Kolumbianer Saab war mutmaßlicher Finanzier des Maduro-Systems in Venezuela, wurde jahrelang von den USA wegen Geldwäsche und Korruption verfolgt. Schließlich hat die neue Interimsregierung Saab im Mai an die USA ausgeliefert. Für Kritiker ein Widerspruch, dass de la Estrella gleichzeitig vom Chavismus warnt und die Unterstützer des Regimes verteidigt. Seine Vorbilder sind der rechtslibertäre argentinische Präsident Javier Milei und El Salvadors autoritär regierender Nayib Bukele. Angriffslustig vermarktet er seine Politik, die Rückkehr zur harten Hand gegen Drogenkartelle und Guerillagruppen. Ich werde unerbittlich gegen diejenigen vorgehen, die Kolumbien zerstören wollen, gegen Kriminelle, Korrupte, Terroristen. Sollte er, wie die Umfragen es zeigen, am Sonntag gewinnen, wäre sein Sicherheitsversprechen allerdings auch nicht leicht umzusetzen. Kolumbien hat eine sehr hohe Staatsverschuldung, der Sicherheitssektor ist unterfinanziert. Und auch wenn US-Präsident Donald Trump de la Estrella seine Unterstützung zusagt, wirklich effizient hat die Drogenbekämpfung unter US-Unterstützung in der Vergangenheit auch nicht funktioniert, sagt Politikwissenschaftler Luis Fernando Trejos. Selbst wenn die Regierung die Unterstützung und Zusammenarbeit der Vereinigten Staaten gewinnen sollte, wird sie nicht 6-7 Kriege gleichzeitig führen können, sondern bestimmte Gebiete und bewaffnete Akteure priorisieren müssen. Egal, wer gewinne, es sei illusorisch, den jahrzehntelangen traumatisierenden Konflikt Konflikt innerhalb der nächsten Amtszeit zu lösen. Eine große Herausforderung für die Nachfolge von Pedro.
0: Stichwahl um das Amt des nächsten Präsidenten in Kolumbien. Ein Bericht war das von Jenny Barke.
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0: Es gibt ihn auch in Dänemark oder Norwegen, aber der Feiertag mit Sommernacht, mit Sommerabend, der ist vor allem mit Schweden verknüpft. Am längsten Tag des Jahres lassen es die Schwedinnen und Schweden nämlich ordentlich krachen. Es wird getanzt und gesungen und getrunken bis in die frühen Morgenstunden. Auch heute Abend wieder.
1: Heute tanzt ganz Schweden um einen Baum, von jung bis alt. Die Frauen mit Blumen im Haar, der Baum, das ist die sogenannte Midsommerstange. In fast jedem Ort gibt es eine, geschmückt mit Blumen und Birkenblättern. Für Schwedin Vera immer wieder ein besonderer Tag. Dann fängt einfach so richtig der Sommer an. Alle sind draußen und trinken viel. Und das Licht, es ist die ganze Nacht hell. Das ist einfach toll. Nach den oft langen und dunklen Wintern sehnen viele in Schweden den Sommer umso mehr herbei. Die Städte sind leer, viele fahren in ihr Sommerhaus auf dem Land, so wie Lars. Ich werde genauso wie die letzten 20 Jahre feiern, mit Freunden und der Familie. Auch im Stockholmer Freilichtmuseum Skansen gibt es jedes Jahr ein großes Midsommerfest. Hier wird das ganze Wochenende gefeiert. In diesem Jahr rechnet Organisatorin Lisa Karlfred mit 50.000 Besuchern. Es kommen Touristen aus aller Welt zu uns an Midsommar. Für die meisten ist die Midsommerstange ein Highlight. Die Touristen lieben vor allem unsere etwas merkwürdigen Tänze. Beim Smågrodorna-Tanz hüpfen Kinder und auch Erwachsene wie Frösche im Kreis. Aber Midsommar ist keineswegs nur ein Kinderfest. Für die Erwachsenen ist ordentlich Schnaps eine Tradition, erklärt Ethnologe Jonas Engmann vom Nordischen Museum in Stockholm.
4: So, in gewissen Zusammenhängen so kann man trinken ein heel viel Alkohol.
1: Es wird ziemlich viel Alkohol getrunken, vor allem als ich aufgewachsen bin, war das so. Besonders Jugendliche haben die ganze Nacht durchgefeiert. Heute gibt es nicht mehr überall Schnaps, aber auf jeden Fall ein traditionelles Festtagsbuffet. Dabei dürfen Hering, Kartoffeln und Erdbeeren zum Nachtisch nicht fehlen. Die Midsommernacht ist aber auch ein bisschen magisch, erklärt Jonas Engmann. Es heißt, dass wenn man 7 verschiedene Arten von Blumen unter seinen Kopfkissen legt, dann träumt man von seinem zukünftigen Ehemann. Das haben Frauen schon im 17. und 18. Jahrhundert gemacht. Früher war es wichtig, einen Mann zu haben. Heute machen das nicht mehr nur junge Mädchen, sondern alle möglichen Leute. Midsommar ist für die Schweden mindestens genauso wichtig wie Weihnachten. Und der Inbegriff der schwedischen Kultur. Dass traditionell immer an einem Freitag gefeiert wird, hat einen großen Vorteil. So bleibt ein ganzes Wochenende, um sich vom Fest aller Feste zu erholen.
0: Und morgen Abend spielt das Land dann noch wieder bei der Fußball-WM mit. Passt dann also 19 Uhr an Pfiff.
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0: Die WM, die läuft ja auch insgesamt gut für die Gastgeber. Die USA hatten in ihrem ersten Spiel vorgelegt mit einem 4:1. Kanada und Mexiko hatten beide ihr zweites Spiel jetzt schon hinter sich und haben auch beide gewonnen. Es läuft also sportlich bestens, aber zieht auch die WM-Stimmung mit. Mexiko, klar, das ist ein Fußballland. Über die USA reden wir auch gleich. Aber was ist mit Kanada? Wie kommt da die WM an? Das habe ich unseren Reporter Michael Augustin gefragt. Der ist nämlich in Toronto. Und ich habe ihn gefragt nach dem 6:0 der Kanadier gegen Katar. Was ist da los?
22: Ja, ganz gut eigentlich. Also ich habe 2 Fußballereignisse hier. Vorgestern habe ich mir das Spiel England gegen Kroatien in einer Sportsbar angeguckt. Riesengroße Sportsbar mit einer Leinwand, die so groß ist wie die, die man aus Kinos kennt und unzähligen Fernsehern. Da war eine Stimmung wie im Fußballstadion, da war es massiv laut. Gestern habe ich dann das Spiel Kanada gegen Katar vor einer Markthalle geguckt, der St. Lawrence Market, sehr schön hier mitten in Toronto. Auch da war eine nicht ganz so große Leinwand aufgebaut. Es standen ein paar Stühle da, es standen ein paar Bänke da. Ja, die Stühle waren besetzt, die Bänke auch, und so in ein, zwei Reihen dahinter standen auch so ein paar Kanadier, die dann stehen geblieben sind, die mal auf das Geschehen geguckt haben. Einige haben auch das Spiel komplett verfolgt. Sie haben Fähnchen geschwenkt, die sind kurz vorher verteilt worden, haben gejubelt. Das war jetzt aber nicht ganz so lautstark wie das, was ich am Tag davor in der Sportsbar erlebt habe. Aber die Stadt ist geschmückt, es hängen hier Wimpel und Fähnchen, WM-Kunst ist zu sehen und das kanadische Nationaltier, der Biber, der ist auch zu sehen. Da gibt es hier eine ganz schöne Stadtrallye in Toronto. Den gibt es nämlich insgesamt 48 Mal in den Nationaltrikots aller Teilnehmer. Ist auch eine ganz nette Idee, aber so euphorisch wie mit Fanfesten, wir denken da ja alle an die WM 2006 in Deutschland oder an die EM 2024, geht's hier nicht ab.
0: Okay, dann fragen wir doch mal nach, wie es in den USA aussieht. Heute das zweite Spiel gegen Australien. Wie sehr fiebern die Fans in den USA denn mit?
22: Ja, punktuell schon. Das kommt immer drauf an, in welcher Stadt man sich aufhält und wer da gerade spielt. Also heute in Seattle gegen Australien wird sicherlich wieder viel los sein. Das Stadion wird auch voll sein. Aber ich war vor meinem Aufenthalt hier in Toronto auch in Houston. Da ist das Wetter auch gerade nicht so gut. Da kommt es vor, dass man in eine Bar geht. Da läuft dann Fußball. Der Fernseher ist an. Aber es guckt halt keiner hin. Und im Stadtbild von Houston war die WM jetzt auch sehr dezent nur wahrnehmbar. Das ist jetzt ein wirklich sehr, sehr kleiner Eindruck, den ich da habe, ein sehr geringer Eindruck. Es mag in anderen Städten anders aussehen, aber was man von dem ersten Spiel mitbekommen hat gegen Paraguay, die Stimmung im Stadion, die konnte sich auch sehen lassen. Also die Amerikaner haben den Sieg und auch die 4 Tore gegen Paraguay schon extrem gefeiert.
0: Stell dir vor, es ist Fußball und keiner guckt hin. Wie ist das denn sportlich einzuschätzen heute Abend? Das US-Team hat sein erstes Spiel ja mit 4-1 gewonnen und auch Australien ist gut drauf, hat in seinem Auftaktspiel überraschend die Türkei besiegt. Was für ein Spiel wird das?
22: Ja, der Sieger ist sicher weiter. Das könnte dazu führen, dass es ein attraktives Spiel wird. Die Amerikaner zittern noch so ein bisschen um Christian Pulisic. Den kennen wir ja aus Dortmund. Der ist der Star der Mannschaft. Der hat Probleme an der linken Wade. In Deutschland hatten wir ja das Wadenthema bei Manuel Neuer. Die Amerikaner haben es mit Pulisic. Und Folarin Balogun hat 2 Tore geschossen. Auf den ruhen jetzt die Hoffnungen. Die Australier sind dankbar, dass Patrick Beach, der ja gar nicht die Nummer 1 war im Tor, so gut gehalten hatte gegen die Türkei. Er hat den Stammkeeper mit Ryan verdrängt und auf dessen Taten hoffen sie auch wieder. Aber die Amerikaner sind favorisiert, das ist klar.
0: Michael Augustin, unser WM-Reporter in Toronto in Kanada. Er bereitet sich auch schon vor aufs nächste Spiel. Genau auf morgen Deutschland, Elfenbeinküste.
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10: 15.30 Uhr. Innenminister wollen Zivilschutz stärken. Neue Angriffe zwischen Israel und der Hisbollah. Feuer in Wetzlarer Pizzeria wurde absichtlich gelegt. Das Wetter sonnig, später örtlich Hitzegewitter bis 38 Grad. Mein Name ist Heiko Schneider. Die Innenminister von Bund und Ländern wollen den Zivilschutz für die Bevölkerung bis 2029 deutlich verbessern. Als Grund nannte Bundesinnenminister Dobrindt auf der Konferenz mit seinen Kolleginnen und Kollegen eine steigende Bedrohung aus dem Ausland, vor allem aus Russland. Beim Zivilschutz sei aber nicht an mehr Bunker gedacht.
12: Das sind Ideen der 80er Jahre, wie man einen Zivilschutz organisiert. Uns geht es darum, dass wir diejenigen stärken, die zur Verfügung stehen, wenn wir Unterstützung in Krisensituationen benötigen. Das sind unsere Rettungsdienste, das sind die Feuerwehren, das ist das THW.
10: Dobrindt kündigte zusätzliche 3 Milliarden Euro an, die diese Institutionen für Ausrüstung und digitale Technik bekommen sollen, zum Beispiel für bessere Warn-Apps.
11: Neue Angriffe zwischen Israel und der Hisbollah-Miliz im Libanon gefährden das gerade erst unterzeichnete Rahmenabkommen zwischen den USA und dem Iran. Sowohl Israel als auch die vom Iran unterstützte Terrororganisation haben die Angriffe bestätigt. Dabei habe es auf beiden Seiten Tote gegeben. Der israelische Premierminister Netanyahu hatte gestern gesagt, dass Israel sich nicht aus dem Libanon zurückziehen werde, solange die Hisbollah eine Bedrohung darstelle. Nach dem Großbrand in einer Pizzeria in Wetzlar am Dienstag ist jetzt klar, das Feuer ist absichtlich gelegt worden. Das teilte die Polizei Mittelhessen jetzt mit. HR-Reporterin Eva Rösler.
7: Mutmaßlich hat es in der Brandnacht im Innenraum der Pizzeria eine Explosion gegeben. Die Wucht war so groß, dass die Scherben der geborstenen Fenster weit verstreut lagen und die Straße deshalb gesperrt werden musste. Die Pizzeria ist bis auf die Grundmauern abgebrannt. Was genau die Brandermittler so sicher sein lässt, dass das Feuer vorsätzlich gelegt worden ist, das gibt die Polizei wegen der laufenden Ermittlungen nicht nach draußen.
11: Immer mehr Frührentner verdienen laut einer Studie sozialversicherungspflichtig Geld hinzu. Das Institut der Deutschen Wirtschaft hat Versicherte betrachtet, die mit 45 Versicherungsjahren ohne Abschläge in Rente gegangen sind. Im Jahr 2023 hätten 25% von ihnen einen Hinzuverdienst gehabt, der über einen Minijob hinausging. Ein Jahr vorher seien es nur 18% gewesen. Und einen Zuwachs gab es auch bei denen, die ab 63 Jahren mit Abschlägen in Rente gingen. Da stieg der Anteil der Hinzuverdiener von 8% auf 14%. Bundeskanzler Merz hat den vorliegenden Vorschlag für den nächsten 7-jährigen EU-Haushalt als viel zu hoch bezeichnet und mit einem Nein Deutschlands und anderer Nettozahler gedroht. Die EU-Kommission hatte angeregt, den Billionenetat zu verdoppeln. Beim EU-Gipfel in Brüssel sagte Merz dazu, die Zahlen müssten runter. Die EU könne nur so viel Geld ausgeben, wie sie habe. Bei der Fußball-WM spielt Co-Gastgeber USA heute Abend unserer Zeit gegen Australien. Der Sieger der Partie steht vorzeitig in der K.O.-Runde. Danach trifft Schottland auf Marokko. Brasilien will dann in der Nacht seinen ersten Turniersieg holen, und zwar gegen Haiti. Und am frühen Morgen spielt die Türkei gegen Paraguay. Beide stehen nach ihren Auftaktniederlagen unter Druck. Das waren die Nachrichten. Das Wetter. Oft scheint die Sonne, ab dem Nachmittag kann es hier und da Hitzegewitter geben. Auch Unwetter sind möglich. Es ist schwülheiß bei maximal 32 bis 38 Grad. Auch in der Nacht sind teils heftige Schauer und Gewitter möglich. Die Temperaturen gehen nur leicht zurück auf 22 bis 16 Grad. Morgen wird es ganz ähnlich wie heute. Viel Sonne, örtlich auch Schauer und Gewitter, 31 bis 38 Grad. Die weiteren Aussichten bringen kaum Änderungen. Auch zum Start der neuen Woche ändert sich nicht viel. Die Zeit 15.34 Uhr.
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11: Nach wie vor einiges los auf den Straßen. Vorsicht bitte auf der A44 Dortmund Richtung Kassel. Zwischen Bräuner und Zierenberg liegen Reifenteile auf der Fahrbahn. A5 Frankfurt Richtung Kassel. Zwischen Grünberg und Ohmtal-Dreieck streckenweise stockender Verkehr. A7 Fulda Richtung Hannover. Zwischen Dreieck Kassel Süd und Kassel Nord streckenweise Stau und stockender Verkehr. Die A60 Rüsselsheim Richtung Mainz. Zwischen Rüsselsheimer Dreieck und Bischofsheim 4 Kilometer Stau und stockender Verkehr. Die A66 Frankfurt Richtung Fulda. Zwischen Gelnhausen West und Bad Oppwechtersbach 6 Kilometer Stau wegen Bergungsarbeiten nach einem Unfall mit mehreren Fahrzeugen. Dort ist die Fahrbahn auf einen Fahrstreifen verengt. A45, A66, Gießen Richtung Aschaffenburg. Zwischen Langenselbolder Dreieck und Hanauer Kreuz 2 Kilometer Stau. Die A67, Darmstadt Richtung Mönchhof Dreieck. Zwischen Rüsselsheimer Dreieck und Rüsselsheim Ost 2 Kilometer Stau und stockender Verkehr. Und die A643, Mainz-Wiesbaden. Zwischen Dreieck Mainz und Schiersteiner Kreuz in beiden Richtungen streckenweise stockender Verkehr. Allen unterwegs eine gute Fahrt.
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13: Die Bundeswehr soll in 4 Jahren verteidigungsfähig sein. Aber Recherchen zeigen, dass die Truppe bei der Reparatur ihrer Waffensysteme offenbar gar nicht hinterherkommt. Das Material der Bundeswehr stammt zum Teil noch aus dem Kalten Krieg. Und mit dem Sondervermögen von 100 Milliarden Euro werden gerade neue Panzer, Kampfdrohnen und Jets angeschafft. Was dabei vernachlässigt wird, hat Roman Lehberger zusammen mit seinen Kolleginnen und Kollegen
14: von der Recherchekooperation von WDR, NDR und Süddeutscher Zeitung recherchiert. Sie konnten interne Dokumente einsehen, nach denen der Reparaturstau bei manchen Waffen so groß ist, dass sogar die Einsatzfähigkeit der Bundeswehr gefährdet sein könnte. Ihr hört 11KM, der Tagesschau-Podcast. Ein Thema in aller Tiefe. Mein Name ist Kevin Ebert. Hallo Roman, schön, dass du da bist.
15: Hi, vielen Dank für die Einladung.
14: Roman, der Verteidigungsminister Boris Pistorius will die Bundeswehr nach eigener Aussage zur stärksten Armee Europas ausbauen, und zwar so schnell wie möglich. Und dafür hat er dieses milliardenschwere Sondervermögen zur Verfügung.
17: 100 Milliarden Euro Sondervermögen sind quasi verausgabt, zuzüglich zu den jährlichen Budgets.
14: Um zum Beispiel neue Waffensysteme für die Bundeswehr zu beschaffen.
17: Unsere Beschaffung muss multinational und vor allem europäisch ausgerichtet sein. Diesen Anspruch wollen wir mehr mit Leben erfüllen.
14: Wo stehen wir da gerade?
15: Also auf dem Papier stehen wir da gerade ziemlich weit vorne, würde ich sagen. Es ist tatsächlich sehr viel Geld locker gemacht worden, um die marode Bundeswehr zu sanieren. Das heißt, das, was man im Hellfeld sieht, an beschafften Panzern und so weiter, das geht erstmal alles in die richtige Richtung. Und da ist man auch in der Politik stolz drauf.
17: Jetzt geht's darum, den weiteren Schritt zu machen. Wir wollen jedem Beschaffungsprojekt nach Größe und Struktur gerecht werden können.
15: Hinter den Kulissen, wie wir recherchieren konnten, liegt einiges im Argen. Uns wurden interne Papiere zugespielt von einem der wichtigsten Dienstleister der Bundeswehr, die HIL GmbH, die Heeresinstandsetzungslogistik GmbH. Ein Wortungetüm.
14: Schönes Wort, ja.
15: Aber eben ein sehr wichtiger Partner der Bundeswehr. Diese Firma, von der hat man als Laie noch nie gehört, ist aber eben der wichtigste Reparaturdienstleister für das Heer. Und was macht das Heer? Das Heer ist verantwortlich zum Beispiel für Panzerfahrzeuge, und die HIL GmbH repariert diese Panzerfahrzeuge, Waffensysteme wie Raketenwerfer, Panzerhaubitze und so weiter und so fort. Also die Bundeswehr ist für die Instandsetzung und für die Wartung der Panzer und Fahrzeuge nicht selbst verantwortlich. Das ist ausgelagert worden an die HIL GmbH. Und diese Papiere, die uns aus dieser Firma vorliegen, die schlagen wirklich Alarm.
14: Was steht da drin? Was ist da so alarmschlagend?
15: Im Prinzip steht da drin, dass die Einsatzfähigkeit der Bundeswehr akut gefährdet ist. Dafür gibt es mehrere Gründe. Aus diesen Papieren geht hervor, dass es offenbar einen akuten Ersatzteilmangel gibt. Dass es also gar nicht ausreichend Ersatzteile gibt, um all diese neuen Gerätschaften angemessen zu reparieren und instand zu setzen. Diese Angaben aus dem Papier werden bestätigt von Managern, von Insidern aus dieser Firma, die mit uns gesprochen haben. Führungskräfte, die wirklich Einblick haben in die Abläufe. Und die sagen eben, ja, die Einsatzbereitschaft ist akut gesunken. Und das zeigt eben, dass ganz viele Fahrzeuge der Bundeswehr zurzeit in einer Art Reparaturstau hängen, in einer Wartungsschleife.
14: Wobei ich mich frage, wenn das alles oder zum Großteil neue Systeme sind und neue Fahrzeuge, wieso müssen die überhaupt schon so repariert werden? Also wenn ich mir ein Auto kaufe, dann gehe ich ja auch erstmal davon aus, dass das erstmal im Idealfall hält, ohne dass ich an die Werkstatt muss.
15: Ja, aber wenn du mit diesem Auto über Wald und Wiesen fährst und sozusagen Kriegsübungen abhältst, was natürlich jetzt verstärkt passiert, also es gibt immer mehr und sehr intensive Übungen des Heeres, wo dieses Gerät zum Einsatz kommt, dann ist es ganz normal, dass ein gewisser Prozentsatz dieser Waffensysteme danach erstmal gewartet werden muss.
14: Also normaler Verschleiß einfach.
15: Das ist normaler Verschleiß, und man darf auch nicht vergessen, das sind hochkomplexe Waffensysteme, hochkomplexe Fahrzeuge, da ist Technik verbaut, Stromerzeugungsaggregate, da sind Steuerteile drin, elektronische. So, das sind wirklich sehr anfällige, sensible Komponenten, die da drin sind. Mhm. Und man hat es offensichtlich versäumt von Seiten der Politik, im Rahmen der Zeitenwende sich ausreichend um genau diese Kleinigkeiten, nenne ich es jetzt mal, zu kümmern, die aber ganz wichtig sind.
14: Welche Auswirkungen hat das denn konkret?
15: Die HIL GmbH hat das Ziel, 70% der von ihr betreuten Geräte immer einsatzbereit zu halten. Und dieses Ziel wird nach den Informationen, die uns vorliegen, nur noch vereinzelt erreicht bei einzelnen Fahrzeugen. Insbesondere, so erzählen uns das Insider aus der Firma, sind da offenbar Panzerfahrzeuge betroffen, zum Beispiel die Panzerhaubitze 2000, ein wichtiges Waffensystem. Da lag die Einsatzbereitschaft im vergangenen Monat bei nur rund 50%. Aber es betrifft auch andere Kettenfahrzeuge, Panzerfahrzeuge, wie zum Beispiel den Schützenpanzer Marder. Auch da lag die Einsatzfähigkeit im vergangenen Monat nur bei 50-60%. Ebenso beim Radpanzer Boxer 50-60%. Also weit unter der Zielmarke und Zielvorgabe. Und natürlich gibt es jetzt im Rahmen der Zeitenwende sehr viele intensive Übungen. Man will also als Truppe sich aufstellen, man will trainieren für den Ernstfall. Und diese Übungen sind teils sehr intensiv. Da kommen all diese Gerätschaften auch zum Einsatz. Die werden dort stark beansprucht. Und so erzählen uns unsere Informanten aus der Firma, nach diesen intensiven Übungen fällt die Einsatzbereitschaft bestimmter Waffensysteme teils auf ca. 30%.
16: Durch mehr Übung, durch mehr Einsätze, eine höhere Belastung, fällt natürlich auch mehr aus.
15: Bastian Ernst, das ist der Präsident des Reservistenverbandes, der eben viel Einblick hat in die Truppe und der auch sagt, dass durch diese intensiven Übungen, die zurzeit stattfinden, die Waffensysteme so sehr beansprucht werden, dass sie eben danach gewartet werden müssen, ausfallen und dann eben teilweise wirklich am Limit operieren.
14: Okay, und welche langfristigen Folgen kann das haben, deiner Meinung nach?
15: Naja, das hat ganz dramatische Auswirkungen. Wenn das so weitergeht, wenn sich diese Zustände nicht schnell bessern, dann ist perspektivisch, so steht es auch in dem uns vorliegenden Papier, sind auch Bündnisverpflichtungen gefährdet. Also Verpflichtungen zum Beispiel gegenüber der NATO, dass die Bundeswehr eben versprochenes Gerät, versprochenes Material vielleicht nicht mehr für NATO-Aufträge zur Verfügung hat. Und ich will eine Sache nochmal betonen, weil diese Reparaturprobleme, Instandsetzung und so weiter, das ist wirklich wichtig zu verstehen, dass das nur ein Symptom ist von ganz vielen Problemen, die die Zeitenwende mit sich bringt. Uns erzählen Angehörige der Bundeswehr, also Insider aus der Truppe auch, dass inzwischen so viel Gerät ankommt bei der Bundeswehr, dass man dafür teilweise gar keine Lagerungsmöglichkeiten mehr hat. Diese Leute erzählen uns eben, dass Gerät teilweise der Witterung ausgesetzt ist. Ja, da hat man gar nicht genug Hallen oder provisorische Unterstände, um diese Fahrzeuge irgendwo unterzustellen. Die sind dann quasi der Witterung ausgesetzt, dem Regen und so weiter. Und auch das führt natürlich nicht dazu, dass diese Gerätschaften für immer und ewig halten. Natürlich begünstigt das einen gewissen Verschleiß und noch mehr Reparaturbedarf. Und deswegen ist das eben so wichtig, dass man auch an das denkt, an die Logistik denkt, denn das ist ganz entscheidend, wenn man wirklich eine schlagkräftige Armee will. Die Logistik, das sagt jeder Soldat, ohne Logistik gewinnst du keinen Krieg. Wie konkret diese fehlende Einsatzbereitschaft von Waffensystemen eben ist und welche Probleme das nach sich zieht, das zeigt sich auch an einer Brigade der Bundeswehr in Litauen, die gerade aufgebaut wird, dort also an der NATO-Ostflanke. Bastian Ernst erzählt uns, dass eben auch diese Brigade dort jede Menge einsatzfähiges Material braucht, und zwar jetzt und heute.
16: Wenn ein Kampfpanzer oder ein Schützenpanzer nicht mehr repariert werden kann, steht er halt still. Und das ist natürlich immer eine Gefahr. Und auch bei der Einsatzbelastung, die wir haben und auch gerade in der Brigade in Litauen, brauchen wir Material, was zu jeder Zeit überall einsatzfähig ist.
14: Ja, und du hast ja schon gesagt, dass das Nachkommen der Bündnisverpflichtungen hier gerade so ein bisschen auch auf dem Spiel stehen könnte. Ist es denn so, dass es auch die Gefahr gibt oder das Risiko, dass beispielsweise Russland das merkt und ein bisschen diese Abschreckungswirkung darunter leiden könnte?
15: Mit Sicherheit. Also ich bin mir sicher, dass die russische Aufklärung von diesen Problemen bei der Bundeswehr weiß. Das ist kein Staatsgeheimnis. Und ja, die Politik hat eben diese Entscheidung getroffen, Gerätschaften anzuschaffen, und jeder neue Panzer, sagen Verteidigungsexperten auch, der hilft natürlich. Deswegen ist das nicht schlecht, so viel Gerätschaft anzuschaffen. Man muss aber eben auch an die dahinterliegende Instandsetzung, an die Wartung, an die Ersatzteile und so weiter denken. Und da muss man eben Geld ausgeben für Dinge, die man nicht sieht. So, und das ist natürlich für die Politik immer schwierig, Milliarden auszugeben für Dinge, die man gar nicht so wahrnimmt, die eben aus logistischer Perspektive ganz wichtig sind für das Funktionieren einer Armee. Und diese Schwachstellen, die sind Russland sicherlich bekannt.
14: Lass uns mal drauf schauen, wie es überhaupt so weit kommen konnte. Also der Bundestag hat ja dieses Sondervermögen von 100 Milliarden Euro für die Bundeswehr beschlossen.
13: Warum fließt denn gerade überhaupt so viel Geld in die Beschaffung von neuer Ausrüstung?
15: Es ist tatsächlich so, dass die Bundeswehr nach dem Ende des Kalten Krieges kaputt gespart wurde. Das kann man schon so sagen. Also nicht nur Gerätschaften, die nicht in ausreichender Zahl vorhanden waren, sondern auch Liegenschaften, die heruntergekommen sind. Und deswegen gibt es da sehr viel Nachholbedarf. Also diese Massen an Milliarden, ja, 100 Milliarden Sondervermögen, Ausnahme von der Schuldenbremse beim Verteidigungsetat. Das ist wirklich nötig in diesen Zeiten, wenn man sich mit Leuten unterhält, die sich wirklich auskennen, mit Verteidigungsexperten, die sagen, ja, das ist alles, es kommt viel zu spät natürlich, aber jetzt müssen wir eben Gas geben. Und da ist die Politik natürlich schnell verleitbar, sag ich mal, auf die sichtbaren Effekte zu schielen, auf die neuen Gerätschaften und das dahinterstehende ein bisschen zu vernachlässigen. Und deswegen gibt es eben jetzt diese Probleme. Und aus der Bundeswehr ist auch zu hören, also die sagen, klar ist das gut und wichtig, neue Gerätschaften zu kaufen, ja, am Markt, der zurzeit sehr umkämpft ist. Es ist ja nicht nur so, dass Deutschland aufrüstet, sondern natürlich viele andere Staaten auch. Deswegen, ja, ist die Logik erstmal sichern, sichern, sichern an Aufträgen und Gerätschaften, was eben da ist. Aber der beste Panzer nützt nichts, wenn er in der Werkstatt steht oder wenn er erstmal in der Schlange steht, um überhaupt mal in die Werkstatt zu kommen.
13: Würdest du sagen, man hat die Bundeswehr über ihre Verhältnisse schnell wachsen lassen?
15: Definitiv ist das eine Überforderung des Systems, was hier passiert. Also ich glaube, man war sich womöglich nicht bewusst, wie problematisch dieser massenhafte Ankauf, Aufwuchs an neuen Gerätschaften, wie sehr das die bestehenden Strukturen belastet. Also die Hill ist wirklich nur zuständig für die Arbeit am Gerät. Die sind sehr breit aufgestellt, aber kümmern sich eben tatsächlich um die Dienstleistung, um die Reparatur an sich. Dort gibt es eben Facharbeiter, Fachpersonal, Ingenieure, die wissen, wie man solche komplizierten Geräte wie die Panzerhaubitze oder wie den Leopard-Panzer, wie man den

0: die über Jahre nicht wirklich effizient aufgestellt waren und überhaupt nicht so viel Geld zur Verfügung hatten. Das ist ein bisschen so, als ob ein Normalverdiener plötzlich den Euro-Jackpot gewinnt und der jetzt auf den ersten Drücker wahrscheinlich auch nicht weiß, wie er mit diesem ganzen Geld umgehen soll. Und das ist jetzt sehr platt gesagt, aber so ungefähr muss man sich das vorstellen. Das ist ein Amt, das plötzlich mit Geld zugeschüttet wird und mit Aufträgen zugeschüttet wird. Wie uns Insider aus der Hill eben sagen, wurde es dort offenbar versäumt, sich um langfristige, belastbare Lieferketten für Ersatzteile zu kümmern. Dass eben ständig ein kontinuierlicher Fluss an den gebrauchten Ersatzteilen an die Hill geliefert wird. So erzählen uns das Führungskräfte aus dieser Firma. Diese langfristigen Lieferverträge, die sind eben ganz zentral, weil die Industrie, die Rüstungsindustrie, muss sich natürlich auch darauf einstellen. Diese Ersatzteile, die müssen in ausreichender Stückzahl produziert werden können. Und dafür braucht die Industrie eben die Sicherheit. Aha, ich weiß, dass der Bund mir dieses Teil über viele Jahre abnehmen wird. Ich habe also eine belastbare Lieferkette, einen belastbaren Vertrag. Und deswegen setze ich auch als Industrie meine Ressourcen dafür ein, diese Ersatzteile jetzt konsequent und dauerhaft zu produzieren.
1: Roman, die Bundeswehr hat ja auch viel Material an die Ukraine abgegeben. Das darf man ja auch nicht vergessen. Könnte auch das ein Grund sein für den Mangel an Ersatzteilen?
0: Natürlich spielt das eine Rolle. Das erzählen uns auch Beobachter aus dem Verteidigungsbereich, dass wir viel Gerätschaft, viele Waffensysteme abgegeben haben an die Ukraine. Denn die sind natürlich dort an der Front im Einsatz, sind großen Belastungen ausgesetzt, müssen dort repariert werden. Das erzählt uns Bastian Ernst.
2: Wir haben das in der Ukraine gesehen, wo unsere Panzerhaubitzen intensivst benutzt wurden und da natürlich an ihr Limit kamen. Und deswegen ist das dann auch eine Gefahr für die Einsatzfähigkeit der Bundeswehr.
0: Dort gibt es dann Partnerschaften zwischen deutschen Rüstungsherstellern und dem ukrainischen Militär. Ja, da gibt es also Kooperationen, Joint Ventures für die Instandsetzung und Reparatur dieser Waffensysteme für die Ukraine. Das passiert teilweise in der Ukraine selbst, teilweise in Nachbarländern. Also auch da gehen sicherlich viele Ersatzteile hin. Nur da muss man sich eben vorher Gedanken drum machen, ja? Also wenn ich ein gewisses Budget habe, beziehungsweise mittlerweile ist es ja fast unbegrenzt, mein Verteidigungsbudget, durch die Ausnahme von der Schuldenbremse, dann muss ich mir eben Gedanken machen, okay, ich unterstütze die Ukraine mit Waffen, das kommt auch unserer Sicherheit zugute, das macht also Sinn. So, das kann aber nicht dazu führen, dass wir hier in Deutschland dann eben nicht mehr genügend Ersatzteile für unser eigenes Gerät haben. Das sind eben genau die Dinge, über die sich eigentlich die Ministeriumsspitze noch viel mehr Gedanken machen müsste.
1: Also kommuniziert denn die Hill nicht an die Ministeriumsspitze, wie du sagst, wie schlecht die Versorgung an Ersatzteilen ihrer Meinung nach ist? Also reden die nicht miteinander?
0: Das scheint ein kompliziertes Verhältnis zu sein, das ist richtig. Hinzu kommt aber noch ein weiterer Faktor. Es gibt nämlich Abstimmungsprobleme zwischen der Hill und der übergeordneten Instanz, nämlich dem Bundesministerium für Verteidigung. Die Hill ist eine hundertprozentige Tochter des Verteidigungsministeriums. Die hat ein eigenes Management, eine eigene Geschäftsführung, untersteht aber sozusagen dem Verteidigungsministerium und dort insbesondere einem Fachreferat. Also das Ministerium ist aufgeteilt, ja, in verschiedene Abteilungen, darunter verschiedene Referate, ganz viele verschiedene Referate. Und in einem dieser Referate sitzen die Experten, die zuständig sind für die Hill. So, und dieses Verhältnis zwischen diesem Fachreferat und dem Hill-Management, das scheint, sagen wir mal, kompliziert bis belastet zu sein. Denn aus diesem Papier, das uns vorliegt, geht hervor, dass dieses Fachreferat im Ministerium offenbar großes Mikromanagement betreibt, sich ständig in Angelegenheiten der Hill einmischt, die eigentlich Aufgabe der Geschäftsführung sind. Das Mikromanagement des Ministeriums scheint so weit zu gehen, dass Angehörige des betreffenden Fachreferats tatsächlich in den Werkstätten der Hill auftauchen und dann einzelnen Arbeiter sagen, was sie zu tun oder zu lassen haben. Das wurde uns so berichtet von Führungskräften der Hill, die das beobachtet haben wollen, dass eben dort Militärs plötzlich an Standorten der Hill auftauchen, die ja teilweise sehr eng dann auf den Liegenschaften der Truppen sind und wirklich mit den einzelnen Arbeitern reden und dann nochmal von oben quasi neue Aufträge vergeben, an der Geschäftsführung, am Management vorbei. Und das ist natürlich nicht Sinn der Sache. So hat man dann anschließend Chaos.
1: Roman, du hast schon mehrfach erwähnt, ihr habt mit mehreren Insidern gesprochen aus der Hill GmbH, auch unter der Hand

0: mit Führungskräften. Und ihr schützt eure Quellen, aber wie äußert sich das Unternehmen denn offiziell zu eurer Recherche?
1: Die Hill hat sich nicht gemeldet. Wir haben die natürlich auch angefragt, aber da kam keine Antwort. Dieses schwierige Arbeitsverhältnis zwischen dem zuständigen Ministerium und der Hill, das wird uns auch bestätigt von Verteidigungspolitikern wie Jens Lehmann von der CDU.
2: Natürlich werden viele kleinteilige Entscheidungen da vom Ministerium oder von den Abteilungen da auch reingetragen in die Hill. Manchmal lässt man die nicht so richtig, sagen wir, in ihren eigenen Managementstätigkeiten laufen. Das sollte man lassen.
1: Er ist Mitglied im Verteidigungsausschuss und sagt im Prinzip, dass dieses ständige Reinregieren des Ministeriums in Angelegenheit des Hill-Managements dazu führt, dass diese Firma ihren mittel- und langfristigen Planungen eigentlich gar nicht mehr nachkommen kann.
2: Ich glaube, dass man die Hill einfach diese Inhouse-Gesellschaften aufwerten sollte, dass man direkt im Ministerium unterhalb des Ministers einfach einen eigenen Geschäftsbereich dafür schaffen sollte, um die Wichtigkeit dieser Firmen auch nochmal hervorzuheben. Und dann wird es laufen.
1: Er sagt im Prinzip, es wäre viel effizienter, wenn die Zuständigkeit für die Hill nicht in einem Fachreferat im Ministerium liegen würde, sondern im Geschäftsbereich des Ministers, also auf einer viel höheren ministeriellen Ebene, damit das ein bisschen kohärenter funktioniert, diese Steuerung der Hill.
0: Und habt ihr das Bundesverteidigungsministerium mit euren Recherchen, mit dem, was euch dazugespielt wurde, konfrontiert? Was sagen die dazu?
1: Die sagen zu den Papieren, die uns zugespielt werden, erstmal nichts. Sie sagen auch nichts zu den Zahlen, die uns vorliegen, zum Beispiel nur noch 50% Einsatzbereitschaft bei der Panzerhaubitze. Sie sagen, das sind geheime Zahlen, da können sie sich nicht zu äußern. Sie sagen nur allgemein grundsätzlich, dass man mit der Hill im Austausch stehe, wie man Prozesse weiter verbessert.
0: Und die Ministeriumsspitze, also Pistorius, sind dem diese Probleme bekannt, diese Probleme bei der Beschaffung der Ersatzteile? Also weiß er davon?
1: Also davon ist auszugehen, dass er das weiß. Dem Ministerium in Berlin ist durchaus bewusst, dass es diese Probleme gibt, dass die Zeitenwende eben ganz massive Auswirkungen hat, auch auf den Bereich Reparatur. Und uns gegenüber spricht man dort etwas beschönigend von Herausforderungen. Aber das heißt, das Problem ist durchaus auch dem Minister klar. Und es gibt auch Bemühungen, die Lage zu verbessern. Zum Beispiel das Beschaffungsamt soll reformiert werden.
3: Der Verteidigungsminister steht bereit für ein kurzes Statement.
4: Ja, vielen Dank, meine Damen und Herren. Ich
1: habe das hat Pistorius angekündigt bei einer Pressekonferenz vor einigen Wochen.
4: Wir werden dafür sorgen, dass das Beschaffungsamt die Truppe künftig schneller einbezieht in das, was dort geschieht. Und wir verbessern darüber hinaus die Zusammenarbeit mit der Industrie.
1: Man will die Strukturen schlanker machen, entbürokratisieren und man will sich auch Lieferanten und Lieferketten noch mal genauer anschauen.
4: Wir werden mehr Kenntnis und Kontrolle haben über Lieferanten und Lieferketten. Auch das ist wichtig bei der Vollziehung der Aufträge, nachdem sie erteilt wurden.
1: Aber es ist eben so, dass das alles in der Regel sehr lange dauert und die Frage ist, haben wir noch so viel Zeit?
0: Und man will ja nicht nur ein gutes Heer, sondern die stärkste Armee Europas. Also das Ziel, das ist ja ein großes. Was ist denn deine Einschätzung? Die Bundeswehr, die will ja bis Ende des Jahrzehnts verteidigungsfähig sein. Darum geht's ja im Großen und Ganzen. Glaubst du, das ist noch machbar mit all dem, was wir jetzt wissen?
1: Es ist eine Herausforderung. Unmöglich ist nichts. Ich glaube, man kann sich das als Ziel setzen, darauf hinarbeiten und einfach, so gut es geht, versuchen, diese Strukturen anzupassen. Neben den Ersatzteilen braucht man natürlich auch ausreichend Soldaten, Fachpersonal, die dieses Gerät auch bedienen können. So, da sind wir schon beim nächsten Problem, dass es eben nicht ausreichend Fachpersonal gibt, um dieses bestellte Gerät wirklich entsprechend auch auszulasten. Also es brennt an verschiedenen Stellen. Und deswegen ist es richtig, dass diese Zeitenwende begonnen wurde, dass man sich darum kümmert und endlich sozusagen auch diese Verteidigungsstruktur in Deutschland, die man lange vernachlässigt hat, dass man das ernst nimmt. Aber es braucht eben Zeit. Es gibt diesen Hashtag des Verteidigungsministeriums, Beschaffung läuft. Ja, also in der Öffentlichkeit will man signalisieren, euer Geld, das Steuergeld wird gut eingesetzt und es kommt bei der Truppe an. Und das ist im Prinzip auch richtig. Also dieses Geld wird für wichtiges Gerät ausgegeben. Ich will das gar nicht sozusagen abstreiten oder in Frage stellen. Aber diese ganze Struktur dahinter, ob das in den nächsten Jahren wirklich alles so auf Vordermann gebracht wird, wie es sein sollte, ich habe da persönlich meine Zweifel.
0: Okay. Roman, vielen Dank, dass du die Insights mit uns geteilt hast und für deine Einschätzung. Gerne wieder. Danke dir.
1: Vielen Dank.
0: Und weitere Infos zur Recherche von Roman Leberger vom WDR in der Recherche-Kooperation mit dem NDR und der SZ findet ihr auch bei unseren Kollegen auf tagesschau.de. Autor dieser Folge ist Jonas Helm. Mitgearbeitet haben Lisa Henschel und Nicole Dienemann. Produktion Christiane Gerhäuser-Kamp, Viktor Völsner-Werisch, Christine Frei und Hanna Brünjes. Redaktionsleitung haben Yasemin Yüksel und Fumiko Lipp. 11KM ist eine Produktion von BR24 und NDR Info. Und mein Name ist Kevin Ebert. Bis zum nächsten Mal.
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1: 16 Uhr. Wetterdienst warnt wegen extremer Hitze. Innenminister wollen Zivilschutz stärken. Offenbar neue Waffenruhe zwischen Israel und der Hisbollah vereinbart. Das Wetter sonnig, später örtlich Hitzegewitter bis 38 Grad. Mein Name ist Heiko Schneider. Der Deutsche Wetterdienst hat seine Hitzewarnungen auf alle Bundesländer ausgeweitet. Ausgenommen sind nur einige Gebiete an der Ostsee. In Teilen Hessens wird bis heute Abend um 19 Uhr sogar vor extremer Hitze gewarnt. Aus der Nachrichtenredaktion Mike Oeske.
2: Bis auf 38 Grad können die Temperaturen steigen. Deutlich kühler war es am Mittag nur auf der Wasserkuppe und auf dem Hohe Rootskopf im Vogelsberg mit 26 Grad. Die Hitze ist nicht nur für die Gesundheit gefährlich, sondern auch die Waldbrandgefahr steigt. Geraucht werden darf in den Wäldern aktuell nicht. Auch der Hessentag in Fulda hat reagiert. Das DRK hat das Sanitätsteam verstärkt. Außerdem wurden auf dem Landesfest weitere Trinkbrunnen aufgestellt und es gibt mehr Getränkestände.
1: Die Innenminister von Bund und Ländern wollen den Zivilschutz deutlich verbessern. Beim Abschluss ihrer Konferenz in Hamburg verwies Bundesinnenminister Dobrindt auf eine steigende Bedrohung durch Spionage und Sabotage. ARD-Korrespondent Oliver Wuttke.
3: Bis 2029 soll Deutschland insgesamt widerstandsfähiger werden und schneller auf Stromausfälle, Anschläge oder äußere Bedrohungen reagieren können. Außerdem sprachen sich die Innenminister für eine schnellere Abschiebung von Straftätern oder Gefährdern mit Schutzstatus aus, auch in Krisenregionen wie Syrien. Und organisiertem Sozialbetrug will man durch den Einsatz künstlicher Intelligenz besser auf die Schliche kommen.
1: Israel und die mit dem Iran verbündete Hisbollah-Miliz im Libanon haben sich nach US-Angaben auf eine neue Waffenruhe geeinigt. Die Vereinbarung ist demnach auf Vermittlung der USA und Katars und mit Unterstützung des Iran zustande gekommen. Sie sei bereits in Kraft getreten. Vorher hatten neue gegenseitige Angriffe zwischen Israel und der Hisbollah das Rahmenabkommen zwischen den USA und dem Iran gefährdet. Für heute geplante Gespräche über dessen Umsetzung waren abgesagt worden. In Potsdam hat der Bundesparteitag der Linken begonnen. Die knapp 600 Delegierten wollen unter anderem über einen Leitantrag beraten, der eine Umverteilung fordert. ARD-Reporterin Cornelia Geis.
4: Menschen mit hohen Einkommen und Vermögen stärker belasten, hohe Erbschaften stärker besteuern. Profitieren sollen Menschen mit kleinen Einkommen. Streit droht beim Thema Nahost. Die Haltung zu Israel hat die Partei in der Vergangenheit tief gespalten. Immer wieder wird der Linken Antisemitismus vorgeworfen. Am Abend steht ein Antrag des Parteivorstandes dazu auf der Tagesordnung mit einem klaren Ja zum Existenzrecht Israels und einem Bekenntnis zur Zwei-Staaten-Lösung.
1: Eine Autobahnbrücke über den Rhein bei Bonn ist Anfang des Monats gesperrt worden wegen Schäden an der Struktur. Jetzt ist laut Bundesverkehrsministerium klar, dass die Brücke der A565 nicht mehr freigegeben werden kann und in Teilen neu gebaut werden muss. Konkret geht es um einen rund 660 Meter langen Teil der Brücke, der noch auf dem Land steht. Der Abschnitt über den Rhein ist nicht betroffen. Bei der Fußball-WM spielt Co-Gastgeber USA heute Abend unserer Zeit gegen Australien. Der Sieger der Partie steht vorzeitig in der K.O.-Runde. Danach trifft Schottland auf Marokko. Brasilien will dann in der Nacht seinen ersten Turniersieg holen, und zwar gegen Haiti. Und am frühen Morgen spielt die Türkei gegen Paraguay. Beide stehen nach ihren Auftaktniederlagen unter Druck. Und das waren die Nachrichten. Das Wetter. Noch scheint über Hessen die Sonne. In den kommenden Stunden kann es dann hier und da Hitzegewitter geben. Auch Unwetter sind möglich. Es ist spülheiß bei maximal 32 bis 38 Grad. Auch in der Nacht sind teils heftige Schauer und Gewitter möglich. Die Temperaturen gehen nur leicht zurück auf 22 bis 16 Grad. Morgen wird es ganz ähnlich wie heute. Viel Sonne, aber örtlich auch Schauer und Gewitter bei 31 bis 38 Grad. Die weiteren Aussichten bringen kaum Änderung. Auch zum Start der neuen Woche ändert sich nicht viel. Die Zeit 16.04 Uhr.
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1: Vorsicht bitte auf der A45 Aschaffenburg Richtung Gießen. Zwischen Mainhausen und Kleinostheim eine ungesicherte Unfallstelle. A3 Frankfurt Richtung Köln. Zwischen Kelsterbach und Mönchhof-Dreieck 3 Kilometer stockender Verkehr. A4 Erfurt Richtung Kirchhammer Dreieck. Zwischen Friedewald und Bad Hersfeld 3 Kilometer stockender Verkehr. A5 Frankfurt Richtung Kassel. Zwischen Grünberg und Ohmtal-Dreieck streckenweise stockender Verkehr. A7 Fulda Richtung Hannover. Zwischen Dreieck Kassel Süd und Kassel Nord 5 Kilometer Stau. Die A60 Rüsselsheim Richtung Mainz, zwischen Rüsselsheimer Dreieck und Bischofsheim streckenweise stockender Verkehr. A66 Frankfurt Richtung Fulda zwischen Gelnhausen-Ost und Bad Orb-Wächtersbach. 4 Kilometer Stau wegen Bergungsarbeiten nach einem Unfall mit mehreren Fahrzeugen. Dort ist die Fahrbahn auf einen Fahrstreifen verengt. Und die A67 Darmstadt Richtung Mönchhof-Dreieck zwischen Rüsselsheimer Dreieck und Rüsselsheim-Ost. 2 Kilometer Stau und stockender Verkehr.
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5: Guten Tag. Wir brauchen in Deutschland mehr bezahlbare Wohnungen. Das Problem ist lange bekannt, denn bisher werden einfach zu wenig neue Wohnungen gebaut. Ein neuer Aktionsplan soll da jetzt nochmal Schwung reinbringen. Bundesbauministerin Huberts hat schon im vergangenen Jahr einen sogenannten Bauturbo auf den Weg gebracht, mit dem Kommunen zum Beispiel schneller neue Wohnungen genehmigen können. Aber das reicht nicht aus. Deshalb ist sie heute nach Frankfurt gekommen, um mit Vertretern der Bauwirtschaft zu sprechen. Mit im Gepäck hatte sie einen weiteren Aktionsplan.
6: Die Bilanz fällt bescheiden aus. In Deutschland wurden im vergangenen Jahr rund 206.000 Wohnungen gebaut. Nötig seien 350.000 bis 400.000 pro Jahr, sagt Dirk Salewski. Selbst Immobilienunternehmer aus Bergkamen in Nordrhein-Westfalen und Präsident des Bundesverbandes Freier Immobilien- und Wohnungsunternehmen.
7: Das ist also ein klares Zeichen dafür, dass das wichtigste Moment fehlt, nämlich Geld. Wir haben eine Zinswende erlebt vor 3 Jahren und mit der Zinswende kam der Einbruch und wir haben uns auch bis heute davon nicht erholt. Ich gehe auch nicht davon aus, dass es dieses Jahr besser wird. Ich gehe davon aus, dass es noch schlechter wird.
6: Seit Jahren wird zu wenig gebaut. Da sind sich alle einig. Bundesregierung, Kommunen, Länder und die Bau- und Immobilienindustrie. Bundesbauministerin Verena Huberts von der SPD möchte das ändern. Deshalb hat sie sich mit Vertretern der Bau- und Immobilienwirtschaft in Frankfurt getroffen und einen neuen Aktionsplan vorgelegt, um Bauen billiger und schneller zu machen.
8: Wir brauchen mehr Tempo. Deswegen werden wir radikal durchdigitalisieren. Bis 2028 soll der Bauantrag, der vorher Aktenordner und Aktenordner war, jetzt digital laufen.
6: Außerdem soll es in Zukunft nur noch eine zentrale Förderung für neue Wohnungen über die staatliche Förderbank KfW geben. Alles richtige Ansätze, sagt Unternehmer Dirk Salewski.
7: Die Idee, das einfach zu strukturieren, ist absolut richtig. Stehen wir voll dahinter.
6: Wichtig sei es aber auch, in neue Bauprojekte zu investieren. Auch da müsse der Staat helfen. Bundesfinanzminister Lars Klingbeil von der SPD verweist hier auf die milliardenschweren Sondervermögen. Außerdem sollen Abschreibungsmöglichkeiten verbessert werden.
9: Das Thema bezahlbarer Wohnraum ist für mich nach wie vor eine der großen sozialen Fragen, wenn nicht sogar die soziale Frage unserer Zeit. Und ich finde, wir sollten gemeinsam überlegen, wie wir diese soziale Frage lösen können.
6: Die Liste mit Ideen, Bauen zu beschleunigen und billiger zu machen, ist lang. Etwa eine Bundeswohnungsbaugesellschaft soll gemeinsam mit privaten Investoren Geld einsammeln und bundesweit Bauaufträge vergeben. Oder es soll mehr mit industriell vorgefertigten Teilen gebaut werden. Ministerin Huberts weiß, dass es bei einem solchen Aktionsplan auch Bedenken gibt.
8: Wichtig ist mir, der Aktionsplan ist nichts für die Schublade. Der Aktionsplan ist etwas, woran wir jetzt auch kurz- und mittelfristig arbeiten werden, gemeinsam mit vielen Akteuren. Denn die Baukosten müssen runter und da müssen wir auch schnell nachlegen.
6: Genau deshalb die gemeinsame Konferenz mit Investoren, Politikern und Unternehmen in Frankfurt. Der Bauindustrie ist wichtig, dass die Pläne jetzt schnell umgesetzt werden. Und Dirk Salewski hat noch einen Wunsch. Bauen müsse einfacher werden. Die Zahl der Bauvorschriften müsse drastisch reduziert werden.
7: Und dann kommen wir auch von den Kosten wieder runter. Weil wenn ich 3.000 Euro Baukosten verzinsen muss, wird die Miete wesentlich günstiger, als wenn es 5.000 oder 7.000 Euro sind, wo wir zurzeit stehen. Aber der Weg ist eingeschlagen. Die Aufmerksamkeit in der Politik ist jetzt da. Das war lange Jahre nicht der Fall. Und deswegen bin ich durchaus hoffnungsfroh, dass wir die Kurve kriegen und jetzt auch wieder nach vorne schauen können und vielleicht ab 27 dann tatsächlich mal wieder steigende Zahlen sehen.
5: Ein neuer Aktionsplan von Bundesbauministerin Huberts soll für mehr bezahlbare Wohnungen in Deutschland sorgen. Lars Hofmann hat ihn uns vorgestellt. Dieser Plan, der wurde heute in Frankfurt präsentiert und dort bleiben wir auch noch einen kleinen Moment. Denn auch Bundespräsident Frank-Walter Steinmeier, der Ministerpräsident von Baden-Württemberg Cem Özdemir oder die ehemalige Oberbürgermeisterin von Frankfurt Petra Roth waren heute in der Stadt. Sie alle saßen heute in einer Reihe, um einen besonderen Mann zu ehren. Mitte März ist der Philosoph Jürgen Habermas gestorben, mit 96 Jahren im bayerischen Starnberg. Hessen und vor allem Frankfurt hat in der Biografie von Habermas aber eine ganz wichtige Rolle gespielt. Seine Karriere hat er in den 50er Jahren am Frankfurter Institut für Sozialforschung begonnen. In Marburg wurde er habilitiert und 1964 hat er an der Uni Frankfurt den Lehrstuhl für Philosophie und Soziologie übernommen. Auch deshalb hat heute in der Frankfurter Paulskirche der offizielle Gedenkakt für Jürgen Habermas stattgefunden.
10: Die Frankfurter Paulskirche ist trotz heißer Temperaturen bis auf den letzten Platz gefüllt. Viele Gäste fächern sich mit dem Programm der Gedenkveranstaltung für den Philosophen Jürgen Habermas etwas Luft zu. In der ersten Reihe sitzen unter anderem der Ministerpräsident von Baden-Württemberg, Cem Özdemir, Frankfurts ehemalige Oberbürgermeisterin Petra Roth und Bundespräsident Frank-Walter Steinmeier, der in seiner Rede sagt, Jürgen Habermas zu gedenken bedeute, das zu beschützen, für das der Philosoph gelebt und gelehrt habe.
11: Wahrhaftiges Gespräch, reflektiertes Handeln, vernünftige Freiheit. Meine Damen und Herren, seine Stimme wird uns fehlen in diesen unübersichtlichen Zeiten. Wir hätten ihn dringend weiter gebraucht. Wir werden ihn entsetzlich vermissen.
10: Habermas war ein weltweit anerkannter Philosoph. Bundespräsident Steinmeier betont, dass es Habermas nach der NS-Zeit vor allem um die Demokratie in Deutschland und Europa ging. Er habe Europa als eine Gemeinschaft gesehen, die Menschenrechten, Demokratie, Frieden und Freiheit verpflichtet sei, sagt Bundespräsident Frank-Walter Steinmeier.
11: Wir haben gespürt, wie er mit den politischen Entwicklungen in Europa und in den USA haderte.
10: Steinmeier hob in seiner Rede das Werk von Habermas hervor, vor allem sein Spätwerk mit dem Titel »Auch eine Geschichte der Philosophie«. Und er erinnerte an ein Treffen Habermas im Jahr 2004 in München mit dem damaligen Kardinal Josef Ratzinger, dem späteren Papst Benedikt.
11: Das war ein besonderes Ereignis, als ich zwei der damals vielleicht bekanntesten lebenden deutschen Denker weltweit erstmals trafen und nicht um Höflichkeiten auszutauschen.
10: Ein intellektueller Austausch, bei dem beide den anderen anerkannt und gewürdigt hätten. Frankfurts Oberbürgermeister Mike Joseph erinnert an Jürgen Habermas letzte Rede in Frankfurt vor 7 Jahren an der Goethe-Universität. Damals hatte es einen Fehlalarm gegeben, dennoch sind alle Gäste geblieben, sagt Frankfurts Oberbürgermeister.
12: Die Person des berühmten Philosophen, die Aura der kritischen Theorie, der geradezu mythische Ruf der Frankfurter Schule faszinierte die hiesige Stadtgesellschaft zu sehr, um den zweiten Teil des Vortrags zu verpassen.
10: Überhaupt war die Frankfurter Goethe-Universität wichtig für den Philosophen Habermas. Unter anderem, weil er dort seinen Lehrer Theodor W. Adorno getroffen hatte. Enrico Schleif, der Präsident der Goethe-Uni, sagt, Habermas' Zeit in Frankfurt sei die befriedigendste seiner akademischen Laufbahn gewesen.
13: Zugleich ist gerade sein Wirken beispielgebend und eine Mahnung, dass die Resilienz der Demokratie ohne eine freie Wissenschaft nicht erreicht werden kann.
10: Alle Redner in der Paulskirche warnen direkt und indirekt davor, dass die Demokratie in Deutschland und Europa durch einen Rechtsruck scheitern könnte. Jürgen Habermas habe sich deshalb sehr gesorgt.
5: Frank Angermund berichtet vom offiziellen Gedenkakt für den verstorbenen Philosophen Jürgen Habermas heute Mittag in der Frankfurter Paulskirche.
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5: Die Sanktionen gegen Russland werden weitere 12 Monate verlängert und die Handelsbeziehungen mit China werden nicht verschärft. Hier wird weiter auf Dialog gesetzt. Das waren die Ergebnisse von Tag 1 gestern beim EU-Gipfel in Brüssel. Heute ist es da schon etwas kniffliger geworden, denn da ging es ums Geld. Die EU-Kommission will für die nächsten 7 Jahre mehr Geld, aber vor allem die großen Beitragszahler, wie zum Beispiel Deutschland, die wollen da nicht mitgehen. Unsere Korrespondentin Sarah Lopez berichtet den EU-Gipfel für uns. Sarah, wie schaut's aus mit dem Geld? Ist da eine Einigung in Sicht?
14: Also heute gab es da keine Einigung, das können wir schon sagen. Das ist halt einfach ein ganz schwieriges Thema, weil wir da 2 Lager haben. Du hast es schon gesagt, in einem ist Deutschland drin, also ein Land, was unterm Strich mehr für die EU zahlt als rauskriegt. Und Friedrich Merz sagt ganz klar, naja, der Vorschlag, der da heute auf dem Tisch lag, das geht so nicht. Also gerade sind es rund 1,7 Billionen, das ist der Vorschlag der zyprischen Ratspräsidentschaft. Das Parlament hatte noch mehr Geld gefordert, aber Merz sagt, das muss runter und er ist da nicht alleine. Schweden sieht das so, Österreich und die Niederlande zum Beispiel. Auf der anderen Seite haben wir die Länder, die sagen, naja, wir haben immer mehr Herausforderungen, Stichwort Verteidigung, wir brauchen mehr Geld. Ziel ist jetzt eine Einigung bis Ende des Jahres, das könnte aber schwierig werden.
5: Das sind ja wahnsinnig hohe Summen. Wofür wird denn dieses Geld konkret gebraucht?
14: Ja, das sind ganz viele verschiedene Töpfe, ganz viele verschiedene Punkte. Was halt wichtiger geworden ist, ist einmal der Punkt Verteidigung. Da sagen gleichzeitig die Länder im Osten der EU, da geben wir gerade so viel von unseren nationalen Haushalten für aus. Wir brauchen einfach mehr Geld von der EU auch für andere Punkte, für unsere Region zum Beispiel. Und dann ist ein ganz großer Topf die Landwirtschaft. Also es gibt ja viele Agrarsubventionen und Direktzahlungen, die an die Landwirte gehen. Da gab es die Überlegung, die vielleicht zu kürzen. Da haben aber letzten Monat 16 Länder ein Papier unterschrieben, in dem steht, wir wollen nicht, dass bei Landwirtschaft und Regionalpolitik zum Beispiel gekürzt wird.
5: Worüber sich die EU-Staats- und Regierungschefs heute auch nochmal unterhalten wollten, ist das Rahmenabkommen zwischen USA und Iran. Wie sehr kann sich die EU da einbringen?
14: Also gerade ist man in der EU noch sehr beobachtend. Also es wurden ja auch jetzt Gespräche geplant zwischen den USA und dem Iran in der Schweiz, die erstmal verschoben wurden. Und generell bei Donald Trump ist man da jetzt so ein bisschen vorsichtig. Wo man sich aber in der EU sieht, das ist, wenn es um die Straße von Hormuz geht und die wieder befahrbar zu machen für Schiffe. Da könnte zum Beispiel die Bundeswehr bei der Minenräumung helfen. Bundeskanzler Merz hat dem US-Präsidenten schon Hilfe zugesagt. Aber da braucht es auch ein Bundestagsmandat für, und nicht nur in Deutschland, auch in anderen Ländern müssen die Parlamente da vorher zustimmen.
5: In den letzten Jahren ist es oft nur schwer gelungen, Einigkeit nach außen zu zeigen für die EU, auch weil Menschen wie der damalige Ministerpräsident von Ungarn, Viktor Orban, oft quergeschossen haben. Der ist ja jetzt weg, also rückt die EU jetzt auch wieder ein bisschen stärker zusammen?
14: Ich würde sagen, unterm Strich gab es da jetzt schon wieder mehr Einigkeit. Also Orban zum Beispiel, der hatte sich ja die letzten Jahre geweigert, Abschlusserklärungen zu unterschreiben und immer wieder durchblockiert quasi. Das ist jetzt nicht mehr so. Und Orbans Nachfolger Peter Modja, der hat natürlich, ist der deutlich EU-freundlicher. Das sieht man natürlich gerne hier in Brüssel. Aber gestern zum Beispiel, da hat der bulgarische Ministerpräsident Teile des 21. Sanktionspaketes gegen Russland nicht durchgewunken, aus Sorgen für die eigene Wirtschaft. Da muss man jetzt mal gucken, okay, wie geht's da weiter? Geht das so in die Richtung Orbán-Light? Und dann gab's noch ein anderes Problem oder eine Szene, die für Aufruhr gesorgt hat. Der Ratspräsident Costa hat nämlich sein Team beauftragt, mal Gesprächskanäle nach Moskau zu testen. Und da hieß es aus Frankreich und aus Deutschland, das sei unabgesprochen, das sei unprofessionell. Und da gibt es andere, die sich halt viel mehr in dieser Rolle sehen, solche Gesprächskanäle vielleicht aufzubauen. Also ja, vielleicht mehr Einigkeit, aber perfekt lief das da auch nicht.
5: Tag 2 beim EU-Gipfel heute in Brüssel. Der Haushalt, die Lage im Iran und mögliche neue Kanäle nach Russland haben wir gerade gehört. Das sind die großen Themen heute. Einordnungen dazu von unserer Korrespondentin Sarah Lopez. Vielen Dank. Wir verlassen Europa und gehen nach Asien. Die Nobelpreisträgerin Aung San Suu Kyi wird von ihren Anhängern in Myanmar als Hoffnungsträgerin und Nationalheilige gefeiert. Heute wird die ehemalige Regierungschefin 81 Jahre alt, aber niemand weiß, wie es ihr geht und wo sie mittlerweile ist. Man weiß nicht einmal, ob Aung San Suu Kyi überhaupt noch lebt. Seit mehr als 5 Jahren gibt es kein Lebenszeichen mehr von ihr.
15: Es wird Blumen für sie geben zum 81. Geburtstag, auch wenn niemand weiß, wie es ihr geht. Die Anhänger der vor mehr als 5 Jahren entmachteten Aung San Suu Kyi werden sich mit den Blumen fotografieren, um die Fotos in sozialen Medien zu posten, als Zeichen, dass sie nicht vergessen und weiter im Widerstand sind gegen das Militär. Auch Susunue, die im Süden Yangons lebt, feiert den Geburtstag ihrer Heldin. Seit ihrer Inhaftierung organisieren wir jedes Jahr an ihrem Geburtstag einen Blumenstreik. Manche haben zu viel Angst, aber ich trage dann weiterhin mein T-Shirt mit der Aufschrift Free Aung San Suu Kyi, Freiheit für sie. Niemand weiß, wo die ehemalige Regierungschefin festgehalten wird. Ende April hieß es überraschend im Staatsfernsehen, sie sei aus dem Gefängnis in der Hauptstadt Naypyidaw entlassen worden und verbringe den Rest der langjährigen Haftstrafe an einem anderen Ort. Aber weder ihre Familie noch ihre Anwälte und Berater haben Zugang erhalten. Mo Toussaint ist die Leiterin der Myanmar-Forschungsstelle am Singapurer Think Tank ISIAS.
16: This is not house arrest. Some people have equated this.
15: Das ist kein Hausarrest, auch wenn manche die verkündete Strafmilderung damit gleichsetzen. Vielleicht verbüßt sie ihre Strafe an einem anderen Ort, aber man muss das klarstellen, dass es sich nicht um einen Hausarrest handelt, wenn ihre Parteimitglieder und ihr Beraterstab keinen Zugang haben. Das ist ein großer Unterschied. Und sie hält sich definitiv nicht nicht in ihrem Haus in Yangon auf. Auch der Sohn von Aung San Suu Kyi, Kim Ares, erhält keine Informationen, keinen Kontakt. Er spricht regelmäßig in der Öffentlichkeit, gibt Interviews, auch um die Erinnerung aufrechtzuhalten und damit den Druck auf die Regierung. Anfang April hatte sich der ehemalige Armeechef Min Aung Hlaing zum Präsidenten wählen lassen.
5: H-Info um 16 Uhr und gleich 20 Minuten. Da müssen wir das Programm kurz unterbrechen für eine Warnmeldung. Vorsicht bitte, wenn Sie auf der A3 unterwegs sind, Frankfurt in Richtung Köln. Zwischen Limburg-Nord und Diez sind in beiden Richtungen Kinder auf der Autobahn. A3 Frankfurt-Köln zwischen Limburg-Nord und Diez bitte vorsichtig sein. Dort sind Kinder auf der Fahrbahn. Und hier bei H-Info geht es weiter mit dem Beitrag über die ehemalige Regierungschefin von Myanmar, Aung San Suu Kyi.
15: Die Partei von Aung San Suu Kyi, die Nationale Liga für Demokratie, konnte sich diesmal zur Parlamentswahl gar nicht registrieren. Sie war verboten worden. Dass ihr Aufenthaltsort streng verschwiegen wird, erklärt Politikwissenschaftlerin Mo Toussaint auch mit der Kraft, die die Partei mit Aung San Suu Kyi entwickeln konnte. Die Politik des Militärs gegenüber der Nationalen Liga für Demokratie, NLD, das ist ein langfristiges Projekt, ein Anti-NLD-Projekt, so würde ich es nennen. Es erstreckt sich über mehrere Jahrzehnte. International gilt der Ruf der Friedensnobelpreisträgerin als beschädigt, weil der Genozid und die grausame Vertreibung der Minderheit der Rohingya in ihrer Amtszeit geschah. Aber sie wurde und wird noch immer als besonders starke Frau respektiert. Und das ist es, was vielen Menschen auch heute Mut macht, erklärt Susu Nui, die selbst zweimal als politischer Häftling vom Militär gefangen genommen wurde. Wenn wir an sie denken, sagen wir uns, wenn Aung San Suu Kyi so viel für Myanmar und die Demokratie opfern kann, wie könnten wir dann jetzt schon aufgeben?
5: Christiane Justus über die ehemalige Regierungschefin von Myanmar, Aung San Suu Kyi. Sie hat heute Geburtstag, aber niemand weiß, wie es ihr geht, weil es schon seit mehr als 5 Jahren kein Lebenszeichen mehr von ihr gab.
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5: International haben uns in dieser Woche vor allem der G7-Gipfel und der EU-Gipfel beschäftigt. Aber auch national hat ein wichtiges Treffen stattgefunden, nämlich in Hamburg die Konferenz der Innenminister von Bund und Ländern. Die hatten eine lange Themenliste abzuarbeiten und einen ungewöhnlichen Gast, nämlich Verteidigungsminister Pistorius war da. Unser Reporter Oliver Wuttke hat die Konferenz für uns verfolgt. Pistorius war da, weil es bei der inneren und äußeren Sicherheit mittlerweile ja viele Schnittpunkte gibt. Änderungen bei Zivil- und Bevölkerungsschutz wurden da wohl besprochen, auch die Abwehr von Drohnen. Welche konkreten Beschlüsse sind denn da gefasst worden auf der Konferenz?
3: Die Beschlusslage ist, dass Deutschland bis 2029 nicht nur einen Operationsplan Deutschland bei der Bundeswehr bekommen soll, sondern auch, dass die zivilen Behörden sich besser miteinander und mit der Bundeswehr verknüpfen sollen, um bestimmte Gefahren abwehren zu können. Sie haben es schon gesagt, Drohnen in der Luft, Sabotageakte an Energieleitungen, am Stromnetz, an Bahntrassen. All das sind sogenannte hybride Bedrohungen, teilweise von Akteuren außerhalb Deutschlands gesteuert. Und da gab es heute tatsächlich auch Neuigkeiten vom Bundesinnenminister Alexander Dobrindt. Man hat hier zu Beginn des Sitzungstages mit dem Verteidigungsminister ein bisschen die Lage erörtert und sich abgeglichen, was man so alles mitbekommt und weiß. Anschließend sprach Alexander Dobrindt von einer erhöhten abstrakten Bedrohungslage in Sachen Spionage und Sabotage. Konkrete Hinweise gebe es von inländischen und ausländischen Nachrichtendiensten vermehrt auf solche Aktivitäten. Konkreter wurde der Innenminister dann nicht, aber er beschrieb zum Beispiel, dass sogenannte Low-Level-Agenten oder Wegwerfagenten, die keine professionellen Spione, sondern angeheuerte Amateure sind, in Deutschland wie im Ausland vermehrt auffallen. Die kundschaften bestimmte Orte oder Anlagen aus und da vermutet man als Ziel dieser Einsätze Sabotage.
5: Ein anderes großes Thema war die Rückführung von Geflüchteten aus Syrien. Kanzler Merz will da mehr Gas geben, hat dabei auch die CDU-geführten Bundesländer hinter sich. Die SPD-Länder wollen sich auf Straftäter und Gefährder konzentrieren. Sind die Minister da weitergekommen?
3: Nein, das ist tatsächlich auch die Beschlusslage. Straftäter und Gefährder sollen zurückgeführt werden, und zwar vermehrt. Das ist bisher häufig schwierig, wenn sie in Deutschland einen Schutzstatus genießen, also beispielsweise anerkannte Kriegsflüchtlinge sind. Dann kann man noch so schwere Taten begangen haben. Es ist nicht einfach möglich, jemanden anschließend nach Syrien oder Afghanistan abzuschieben. An dieser Schraube wollen die SPD und die unionsgeführten Länder nun beide drehen. Was aber Rückführung von Menschen geht, die in Deutschland besser integriert sind, da herrschte große Uneinigkeit. Die Union koalitionsgeführten Länder wünschen sich mehr freiwilligen Rückzug, insbesondere nach Syrien. Viele SPD-Vertreter sagten hier in der Runde, es gibt aber auch Menschen, die sind sehr gut integriert, die werden auch in Firmen benötigt. Das würde der Wirtschaft schaden, sie jetzt einfach zurückzuschicken.
5: Ein anderes Thema hatte schon vor der Konferenz für großen Protest gesorgt. Viele Fanszenen haben in ihren Fußballstadien gegen Vorschläge protestiert, die Gewalt in und um Stadien einzudämmen. Was haben die Minister da auf den Weg gebracht?
3: Da geben die sich verbal erstmal sehr zurückhaltend und sagen, wir gucken uns erstmal an, wie sich das jetzt weiterentwickelt. Es gibt ja jetzt eine bundesweite Stadionverbotskommission, deren Arbeit möchte man erst einmal beobachten. Eins ist aber klar, egal ob SPD oder CDU geführt, alle in den Ministerien sagen, Gewalt am Rande von Fußballspielen, ob im Stadion oder davor, das geht so nicht weiter. Man erhofft sich allerdings wirklich Wirkung davon, dass man zumindest mit den Verbänden jetzt in einem Boot sitzt und sagt, es soll dann auch Stadionverbote gegen Täter geben oder gegen Tatverdächtige. Ob man damit tatsächlich schon am Ende der Fahnenstange angekommen ist, das wird sich zeigen, denn es gibt ja noch die Herbsttagung der Innenminister Anfang Dezember und da will man sich das Thema nochmal vornehmen und so eine Art Bilanz ziehen.
5: Ergebnisse und Themen bei der Innenministerkonferenz von Bund und Ländern in Hamburg. Infos dazu waren das von unserem Reporter Oliver Wuttke. Vielen Dank.
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5: Türkei gegen Paraguay. So heißt eine Partie in der kommenden Nacht in der Gruppe D bei der Fußball-WM. Es ist für beide Teams ein extrem wichtiges Spiel, denn beide haben ihre Auftaktmatches verloren. Dabei war eigentlich gerade die Türkei auch im erweiterten Favoritenkreis gehandelt worden. Auch dank eines Spielers von Eintracht Frankfurt. Can Uzun hat in der vergangenen Saison in der Bundesliga nämlich seinen Durchbruch geschafft.
17: Uzun hat den Ball im 16er, dreht sich, schießt und Tor!
18: Can Uzun schießt, Tor!
19: Lass den Ball drin! Und der Torschütze heißt Can Uzun!
20: Gerade mal 20 Jahre alt und trotzdem sowas wie die Hoffnung einer Nation. In seiner zweiten Bundesliga-Saison hat sich der Offensivkünstler ins Rampenlicht gespielt. Galatasaray Istanbul soll heftig um ihn werben. In der türkischen Nationalmannschaft muss er seinen Platz dagegen noch finden. Bei der Europameisterschaft vor 2 Jahren gar nicht berücksichtigt, war er auch in seinem ersten WM-Spiel zum Zuschauen verdammt. Trotzdem sagt Uzun:
21: Ja, es fühlt sich super an, hier bei der WM zu sein. Ich hoffe, ich kann dem Team jetzt auch noch helfen.
20: Hilfe, die das türkische Team nach der Auftaktniederlage gebrauchen könnte. Als nächstes wartet Paraguay. 6 Tage später geht es gegen die USA. Kleines Trostpflaster, zumindest die erste Hälfte gegen Australien musste Uzun nicht alleine auf der Bank verbringen. An seiner Seite Kenan Yildiz. Gleicher Jahrgang wie Uzun, ebenfalls in Regensburg geboren und bester Freund seit Kindertagen.
22: Nach der Schule habe ich meinem Papa immer gesagt, er soll direkt Can anrufen, damit wir zum, wie sagt man, Bolzplatz gehen können.
20: Obwohl beide ihre ersten fußballerischen Schritte in Regensburg machten, standen sie erst in der türkischen U17 erstmals gemeinsam auf dem Platz. Für den einen ging es später zu Juventus Turin, der andere spielt bei Eintracht Frankfurt und die Freundschaft hält.
21: Also es ist wirklich wie damals, wir lachen, machen Späße und spielen Fußball zusammen. Das Einzige, was sich ändert hat, dass wir jetzt Profis sind.
20: Und so nimmt Can Uzun seine Reservistenrolle auch wie ein Profi.
21: Erstes Spiel war gegen Ungarn. Bin ich reingekommen. Seitdem habe ich leider noch nicht so viel gespielt. Außer jetzt einmal war ich in der Startelf. Trotzdem, ich bin sehr glücklich, hier zu sein.
20: Seine Entscheidung für die Türkei und gegen die deutsche Nationalmannschaft bereut er nicht. Es sei eine Herzensangelegenheit gewesen. Vielleicht spielte dabei auch Hakan Çalhanoğlu eine Rolle. Der 32-Jährige ist Kapitän der türkischen Nationalmannschaft, in Mannheim geboren und Uzuns großes Vorbild. Kenan Yildiz bekam dagegen nie einen Anruf vom DFB. Trotzdem ist einer der erfolgreichsten Momente im deutschen Fußball auch gleichzeitig Yildiz' früheste Erinnerung an eine WM.
22: Das war 2014, da war ich 9 Jahre alt, da haben wir Deutschland gegen Portugal geschaut.
20: Gegen Paraguay würden beide gerne von der Zuschauerrolle in die Startelf wechseln und vielleicht bei einer Sensation wie vor 24 Jahren mithelfen. Da waren zwar weder Yildiz noch Uzun geboren, aber für die Türkei ging es damals bis auf Platz 3. Und für dieses Jahr gilt:
21: Das Turnier startet jetzt erst recht für uns richtig und für mich persönlich auch.
5: Anne Hild über die türkischen Spieler Can Uzun und Kenan Yildiz. Sie wollen für den ersten Sieg bei der WM sorgen. In der kommenden Nacht mit der Türkei gegen Paraguay.
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27: 16.30 Uhr. Wetterdienst warnt wegen extremer Hitze. Offenbar neue Waffenruhe zwischen Israel und der Hisbollah vereinbart. Feuer in Wetzlarer Pizzeria wurde absichtlich gelegt. Das Wetter sonnig, später örtlich Hitzegewitter bis 38 Grad. Mein Name ist Heiko Schneider. Der Deutsche Wetterdienst hat seine Hitzewarnungen auf alle Bundesländer ausgeweitet. Ausgenommen sind nur einige Gebiete an der Ostsee. In Teilen Hessens wird bis heute Abend um 19 Uhr sogar vor extremer Hitze gewarnt. Aus der Nachrichtenredaktion Mike Oeske.
28: Bis auf 38 Grad können die Temperaturen steigen. Deutlich kühler war es am Mittag nur auf der Wasserkuppe und auf dem Hohe Rootskopf im Vogelsberg mit 26 Grad. Die Hitze ist nicht nur für die Gesundheit gefährlich, sondern auch die Waldbrandgefahr steigt. Geraucht werden darf in den Wäldern aktuell nicht. Auch der Hessentag in Fulda hat reagiert. Das DRK hat das Sanitätsteam verstärkt. Außerdem wurden auf dem Landesfest weitere Trinkbrunnen aufgestellt und es gibt mehr Getränkestände.
27: Israel und die mit dem Iran verbündete Hisbollah-Miliz im Libanon haben sich nach US-Angaben auf eine neue Waffenruhe geeinigt. Die Vereinbarung ist demnach auf Vermittlung der USA und Katars und mit Unterstützung des Iran zustande gekommen. Sie sei bereits in Kraft getreten. Vorher hatten neue gegenseitige Angriffe zwischen Israel und der Hisbollah das Rahmenabkommen zwischen den USA und dem Iran gefährdet. Für heute geplante Gespräche über dessen Umsetzung waren abgesagt worden. Die Innenminister von Bund und Ländern wollen den Zivilschutz für die Bevölkerung bis 2029 deutlich verbessern. Als Grund nannte Bundesinnenminister Dobrindt auf der Konferenz mit seinen Kolleginnen und Kollegen eine gestiegene Bedrohung aus dem Ausland, vor allem aus Russland. Beim Zivilschutz sei aber nicht an mehr Bunker gedacht.
29: Das sind Ideen der 80er Jahre, wie man einen Zivilschutz organisiert. Uns geht es darum, dass wir diejenigen stärken, die zur Verfügung stehen, wenn wir Unterstützung in Krisensituationen benötigen. Das sind unsere Rettungsdienste, das sind die Feuerwehren, das ist das THW.
27: Dobrindt kündigte zusätzliche 3 Milliarden Euro an, die diese Institutionen für Ausrüstung und digitale Technik bekommen sollen, zum Beispiel für bessere Warn-Apps. Nach dem Großbrand in einer Pizzeria in Wetzlar am Dienstag ist jetzt klar, das Feuer ist absichtlich gelegt worden. Das teilte die Polizei Mittelhessen jetzt mit. HR-Reporterin Eva Rösler.
30: Mutmaßlich hat es in der Brandnacht im Innenraum der Pizzeria eine Explosion gegeben. Die Wucht war so groß, dass die Scherben der geborstenen Fenster weit verstreut lagen und die Straße deshalb gesperrt werden musste. Die Pizzeria ist bis auf die Grundmauern abgebrannt. Der Schaden soll bei 500.000 Euro liegen. Was genau die Brandermittler so sicher sein lässt, dass das Feuer vorsätzlich gelegt worden ist, das gibt die Polizei wegen der laufenden Ermittlungen nicht nach draußen.
27: Immer mehr Frührentner verdienen laut einer Studie sozialversicherungspflichtig Geld hinzu. Das Institut der deutschen Wirtschaft hat Versicherte betrachtet, die mit 45 Versicherungsjahren ohne Abschläge in Rente gegangen sind. Im Jahr 2023 hätten 25% von ihnen einen Hinzuverdienst gehabt, der über einen Minijob hinausging. Ein Jahr vorher seien es nur 18% gewesen. Und einen Zuwachs gab es auch bei denen, die ab 63 Jahren mit Abschlägen in Rente gingen. Da stieg der Anteil der Hinzuverdiener von 8% auf 14%. Das waren die Nachrichten. Das Wetter. Noch scheint über Hessen die Sonne. In den kommenden Stunden kann es dann hier und da Hitzegewitter geben. Auch Unwetter sind möglich. Es ist schwülheiß bei maximal 32 bis 38 Grad. Auch in der Nacht sind teils heftige Schauer und Gewitter möglich. Die Temperaturen gehen nur leicht zurück auf 22 bis 16 Grad. Morgen wird es ganz ähnlich wie heute. Viel Sonne, örtlich auch Schauer und Gewitter bei 31 bis 38 Grad. Die weiteren Aussichten bringen kaum Änderung. Auch zum Start der neuen Woche ändert sich nicht viel. Die Zeit, es ist 16.34 Uhr.
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27: Vorsicht bitte auf der A3 Frankfurt-Köln. Zwischen Limburg-Nord und Dietz sind in beiden Richtungen Kinder auf der Fahrbahn. Ich wiederhole, Vorsicht bitte auf der A3 Frankfurt Richtung Köln. Zwischen Limburg-Nord und Dietz sind in beiden Richtungen Kinder auf der Fahrbahn. Vorsicht bitte auch auf der A3 Frankfurt Richtung Köln. Zwischen Limburg-Süd und Auffahrt Limburg-Nord steht ein defektes Fahrzeug auf dem linken Fahrstreifen. Vorsicht außerdem auf der A49 Kassel Richtung Gießen. In der Auffahrt Kassel-Waldau liegt ein Holzbrett auf der Fahrbahn. Vorsicht außerdem auf der A49 Kassel Richtung Gießen. Zwischen Neuental und Schwalmstadt liegt eine Radkappe auf dem linken Fahrstreifen. A5 Frankfurt Richtung Kassel. Zwischen Grünberg und Ohmtal-Dreieck 4 Kilometer stockender Verkehr nach einem Unfall auf dem linken Fahrstreifen. A5 Kassel Richtung Frankfurt, zwischen Homberg-Oben und Grünberg 4 Kilometer stockender Verkehr nach einem Unfall auf dem linken Fahrstreifen. Die A66 Frankfurt Richtung Fulda, zwischen Gelnhausen-Ost und Bad Orb-Wächtersbach 4 Kilometer Stau wegen Bergungsarbeiten nach einem Unfall mit mehreren Fahrzeugen. Dort ist die Fahrbahn auf einen Fahrstreifen verengt. Und die B460 Lorsch-Beerfelden ist zwischen Heppenheim und Kirchhausen wegen eines Feuerwehreinsatzes in beiden Richtungen gesperrt. In diesem Bereich brennt ein Haus. Anwohner werden gebeten, Fenster und Türen geschlossen zu halten.
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5: Guten Tag. Es war der 28. Februar, als die USA gemeinsam mit Israel Ziele im Iran angegriffen haben. Jetzt, knapp 4 Monate später, steht ein Rahmenabkommen zwischen den USA und dem Iran. Aber ob das am Ende tatsächlich zu einem Friedensvertrag führen wird, ist unklar. Eigentlich war geplant, dass es in der Schweiz heute eine erste Verhandlungsrunde von Vertretern der USA und des Iran geben sollte. Die wurde aber abgesagt. Und das, obwohl sich beide Seiten eigentlich nur 60 Tage Zeit für die Detailverhandlungen gegeben haben. Darüber spreche ich jetzt mit Omid Nuripur, Bundestagsabgeordneter aus Frankfurt für Bündnis 90 Die Grünen, Vizepräsident des Bundestages und selbst in Teheran geboren. Hallo Herr Nuripur.
6: Ich grüße Sie.
5: Es werden unterschiedliche Gründe angegeben, warum dieses Treffen in der Nähe von Luzern heute nicht stattfindet. Die USA sprechen von Logistikproblemen. Aus dem Iran heißt es, neue Angriffe von Israel im Libanon seien der Grund. Es kam vor etwa einer Stunde die Meldung, dass Israel und die Hisbollah sich auf eine Waffenruhe geeinigt haben sollen. Trotzdem, was ist dieses Rahmenabkommen wert? Ist es wirklich ein Fundament für Verhandlungen oder wird damit nur weiter auf Zeit gespielt?
6: Ich glaube, dass dieses Abkommen vor allem der iranischen Seite die Möglichkeit gibt, auf Zeit zu spielen. Die amerikanische Seite ist massiv unter Druck. Die Regierung Trump hat sich nicht überlegt, wie sie da rauskommen. Und die iranische Seite hat mit der schlechten geostrategischen Blockade der Straße von Hormuz geschafft, die amerikanische Seite zu erpressen. Die Preise sind im Himmel und Benzinpreise sind nun mal die Brotpreise des 21. Jahrhunderts und dementsprechend sind Amerikaner gerade einfach, muss man so sagen, umgekippt und sind von allen ihren Zielen abgerückt.
5: Jetzt ist dieses Rahmenabkommen sehr, sehr unkonkret. Es sind 14 Punkte, aber da steht unter anderem drin, dass der Iran sein Öl wieder verkaufen darf. Es soll 300 Milliarden Dollar geben für den Wiederaufbau. Und der Iran hat ja auch weiterhin, Sie haben es gerade gesagt, das Machtmittel, die Straße von Hormuz in der Hand. Für viele wirkt es, als sei der Iran der eigentliche Sieger dieses Papiers. Da drängt sich ja die Frage auf, was haben die USA und Israel mit ihrem Angriff eigentlich erreicht?
6: Ich würde nicht sagen, dass der Iran der Sieger ist, weil die großen Verlierer dieses Abkommens sind aus meiner Wahrnehmung die Menschen im Iran, sondern das Regime. Sie haben ja ein paar Passagen genannt. Ich will noch ein paar weitere benennen. Da steht beispielsweise, dass alle Sanktionen gegen den Iran aufgehoben werden. So auch also diejenigen, die man verhängt hat wegen der massiven Menschenrechtsverletzungen im Land. Ich hoffe sehr, dass die europäischen Staaten im Sicherheitsrat nicht dafür stimmen werden. Da steht drin, dass man insgesamt in dem Regime 300 Milliarden geben wird. Die werden das Geld ja nicht für den Wiederaufbau oder fürs eigene Volk ausgeben, sondern für eine stärkere Repression nach innen und mehr Aggression in der Region. Und dementsprechend ist das alles ziemlich verheerend. Und man muss einfach sehen, die Amerikaner hatten wirklich nicht eine Vorstellung von dem, was sie da machen wollen. Das ist keine Neuigkeit der Trumpischen Regierung, dass die Amerikaner im Nahen Osten ohne vertiefte Erkenntnisse über bestimmte Länder tatsächlich da reingehen. Aber unter dem Strich ist nichts übrig geblieben von dem, was die Amerikaner verkündet haben, was ihre Zielsetzung ist.
5: Sie haben die Menschen im Iran angesprochen. Die islamistische Führung in Teheran sitzt offenbar weiter fest im Sattel. Von Protesten wie noch vor einigen Monaten hört man gar nichts mehr. Viele Menschen haben sich einen Regimewechsel gewünscht. Hat sich das mit diesem Abkommen für die nächsten Jahre oder vielleicht sogar Jahrzehnte erledigt?
6: Das Schlimme ist, es gibt ja eigentlich de facto ein Regimewechsel im Iran. Es gibt nicht mehr die Herrschaft der Mullahs, sondern eine reine Militärdiktatur mit einem kleinen Turban obendrauf. Und die Menschen im Iran gehen nicht mehr demonstrieren, weil sie es ja erlebt haben. Im Januar sind zigtausend Menschen, wir wissen die Zahlen nicht genau, irgendwas zwischen 36.000 und 43.000 Menschen, zigtausend Menschen auf offener Straße umgebracht worden, weil sie zum Beispiel protestiert haben gegen zu hohe Brotpreise. Und die amerikanische Seite hat gesagt, Hilfe ist unterwegs, geht weiter demonstrieren, die sind abgeschlachtet worden. Das Ergebnis ist jetzt Monate später, dass das Regime Milliarden bekommt. Und mit diesen Milliarden werden zurzeit zum Beispiel ja auch, also jetzt nicht sofort, aber was wir zurzeit haben, ist, dass es an Checkpoints gibt, nicht mangelt in den Städten, sodass man eigentlich nicht auf die Straße gehen kann, um zu demonstrieren. Und das sehen die Leute natürlich und die wollen sich nicht sinnlos abschlachten lassen, was ich sinnvoll finde. Aber das ist die Gemengelage.
5: Israel hat bei dem Abkommen eine Schlüsselrolle. Der Iran fordert, dass es die Angriffe auf die Hisbollah im Libanon nicht mehr geben soll, dass die beendet werden sollen. Jetzt gibt's offenbar diese Waffenruhe. Aber das Ganze ist ja nicht im Interesse des israelischen Ministerpräsidenten Netanyahu. Der steckt gerade auch schon mitten im Wahlkampf. Im Oktober sind Wahlen in Israel. Was glauben Sie, wird Israel am Ende alles platzen lassen und der Krieg geht weiter?
6: Das weiß ich nicht. Was ich höre aus Israel, ist eine große Sorge, dass die Gangart von Netanyahu das Verhältnis zu den USA auf Dauer beschädigt hat. Und es ist dementsprechend sicher nicht gut für ihn. Aber man muss auch gleichzeitig sehen, die humanitäre Lage im Süden Libanons ist katastrophal. Und jede Atempause für die Menschen vor dort, für die Menschen vor Ort absolut willkommen. Wir haben aber jetzt gerade ein Abkommen, von dem wir nicht wissen, ob es kommt, wo es noch mehr Fragen gibt als Antworten und wo einiges daran tatsächlich nicht funktionieren wird. Ob das jetzt dauerhafter Frieden sein wird in der gesamten Region, da habe ich große Zweifel.
5: Das Rahmenabkommen zwischen der USA und dem Iran. Wer hat sich da am meisten durchgesetzt? Die USA sind der klare Verlierer, sagt Omid Nuripur, geboren im Iran, für die Grünen im Bundestag und dort Vizepräsident des Bundestages. Vielen Dank.
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5: Und wir schauen nach Nordrhein-Westfalen. Dort gibt es eine Brücke, die macht Autopendlern gerade richtig viele Sorgen. Die Brücke ist die Nordbrücke rund um Bonn und um Köln. Anfang Juni war diese Bonner Nordbrücke gesperrt worden, weil Schäden festgestellt worden sind. Jetzt steht fest, das wird auch in den nächsten beiden Jahren so bleiben. Bis mindestens Ende 2028 werden keine Autos und Lkw mehr über die Nordbrücke fahren können. Schon dieses Jahr soll der Neubau beginnen.
7: Mit ernsten Mienen betreten der Bundesverkehrsminister Patrick Schnieder, NRW-Landesverkehrsminister Oliver Krischer, Bonns Oberbürgermeister Guido Deus und der Landrat des Rhein-Sieg-Kreises Sebastian Schuster den Saal. Allein die hochkarätige Besetzung der Pressekonferenz macht deutlich, die Lage ist ernst und das bleibt sie auch, wie der Bundesverkehrsminister schnell klarstellt.
8: Muss mit einer schlechten Nachricht beginnen. Das Schadensbild an der linksrheinischen Vorlandbrücke hat sich so verschlechtert, dass eine Öffnung der Brücke sowohl für den Lkw als auch für den Pkw-Verkehr nicht mehr in Frage kommt.
7: Die Nordbrücke besteht aus drei Teilen. Der linksrheinischen Vorlandbrücke, der Strombrücke, das ist der Teil, der an den Stahlriemen über dem Rhein hängt, und der rechtsrheinischen Vorlandbrücke. Kaputt ist nur der linksrheinische Teil und der soll jetzt abgerissen und neu gebaut werden. Schnell soll das passieren, sagt Verkehrsminister Schnieder.
8: Wir gehen davon aus, dass ein Bau einer neuen Vorlandbrücke innerhalb von 2 Jahren stattfinden kann, sodass wir berechtigte Hoffnung haben, dass wir im Jahr 2028, gegen Ende des Jahres 2028, die Brücke für den Verkehr wieder freigeben können.
7: Es ist ein ambitionierter Zeitplan, rekordverdächtig. Und trotzdem kann es nicht darüber hinwegtäuschen, dass die Sperrung der Nordbrücke mit mehr als 100.000 querenden Fahrzeugen pro Tag eine Katastrophe für die gesamte Region ist. Seit Anfang Juni die Brücke gesperrt wurde, sind Staus im gesamten Stadtgebiet die Folge. Und dieser Zustand soll jetzt mehr als 2 Jahre andauern. Ein Schock für viele Bonner heute.
9: Das ist eine Katastrophe. ehrlich. Also da muss man sich was einfallen lassen. Das ist egal wie, aber da muss die Obrigkeit muss sich ein bisschen anstrengen.
10: Ich denke, dass einiges hier zusammenbricht. Die ganze Infrastruktur, die sowieso nicht ausgelegt ist für so viele Fahrzeuge.
11: Nicht nur von den Staat, vor die Menschen, die hier leben, die auch hier reisen zum Beispiel, ist es eine Herausforderung.
7: Mit kostenlosem ÖPNV wollte die Stadt möglichst viele Autofahrer von der Straße in Bus und Bahn locken. Doch diesen Ansatz kann sich die Stadt nur bis Ende des Monats leisten. Danach fehlt das Geld, sagt Bonns Oberbürgermeister Guido Deus. Eine gute Nachricht hat er aber auch.
12: Fuß- und Radverkehr soll bis, so habe ich es mitgenommen, zum Spätsommer wieder über die Nordbrücke geführt werden können.
7: Viele Staus wird das nicht verhindern, aber es ist ein Zeichen, dass es endlich nach vorne geht. Wenn alles klappt, wird die Bonner Nordbrücke Ende 2028 auch wieder für Pkw und Lkw befahrbar sein.
5: Die Bonner Nordbrücke, eine wichtige Verkehrsachse in Nordrhein-Westfalen, muss neu gebaut werden. Mindestens 2 Jahre wird das dauern. Auf Autopendler in der Region kommen harte Zeiten zu. Tobias Altschaumer hat berichtet.
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5: Morgen Abend, 22 Uhr, da geht's weiter für die deutsche Fußballnationalmannschaft bei der WM. Im zweiten Gruppenspiel geht es in Toronto gegen die Elfenbeinküste. Unser WM-Reporter Martin Roschitz ist im deutschen WM-Quartier in North Carolina. Martin, wie ist die Stimmung im deutschen Team einen Tag vor diesem wichtigen Spiel?
14: Also gerade läuft das Abschlusstraining seit einer knappen halben Stunde. Abflug ist ja dann erst um 21 Uhr deutscher Zeit. Die Mannschaft fliegt dann ungefähr 90 Minuten. Ja, die Stimmung ist locker, würde ich mal sagen. Ein bisschen Ernsthaftigkeit ist auch dabei, aber zu locker kann die Stimmung auch gar nicht sein. Die, die hinten dran sind, halten still, wie Baumann, Raum, Rüdiger, die stellen sich in den Dienst der Mannschaft. Ob das so bleibt, muss man mal sehen. Das hängt ja sicher auch von den nächsten beiden Spielen ab. Dass sich die deutsche Mannschaft für die K.O.-Runde qualifiziert, steht für mich aber außer Frage. Dazu reicht ja aller Voraussicht nach schon der Kantersieg gegen Curaçao und deswegen ist die Stimmung auch gelöst.
5: Rein sportlich ist die Elfenbeinküste aber schon stärker einzuschätzen als Auftaktgegner Curaçao. Was kommt auf die deutsche Mannschaft zu?
14: D-Züge, hat Antonio Rüdiger gesagt. Also die sind richtig schnell. Die haben viel Tempo, viel Wucht, viel Athletik. Vorne wirbelt Diallo von Manchester United. Leipzigs Youngster Diomande gehört zu den besten Dribblern überhaupt. Und dann haben sie noch einen kompromisslosen Abräumer mit Sangaré. Gegen Ecuador haben sie zwar kein Gegentor kassiert, waren aber auch nicht immer ganz sattelfest. Da gab es einige Lattenschüsse der Ecuadorianer. Ich glaube, dass sich Räume ergeben werden, die Musiala, Wirtz und Havertz dann gut nutzen können.
5: Manuel Neuer hat ja nicht nur sein Comeback gegeben in der Nationalmannschaft, sondern im ersten WM-Spiel auch direkt einen Rekord geknackt. Er ist jetzt Deutschlands ältester Nationalspieler und auch im zweiten Spiel wird er wohl wieder einen Rekord knacken als Rekordtorhüter bei WMs mit 21 Einsätzen dann. Also der ist unangefochten weiterhin, ja?
14: Absolut. Ich habe gestern nach der Pressekonferenz noch kurz mit ihm geredet und ihn gefragt, sag mal, von den 5 WM-Quartieren, in denen du gewesen bist, Pretoria, Campo Bahia, Bad Tutinki in Russland, die Wüste von Katar und jetzt USA, wo würdest du erst später eigentlich mit deiner Familie nochmal hin? Und er hat gesagt, dass es ihm hier fast am besten gefällt und dass er sich auch auf den Familienbesuch sehr freut. Wahrscheinlich kommt die Family zum dritten Gruppenspiel in New York und danach auch ins Quartier, wie die meisten anderen Familien auch. Und nach dem Turnier will sich Neuer dann auf jeden Fall wieder auf seine Frau, Kinder, das zweite ist gerade unterwegs, und den FC Bayern konzentrieren. Das Kapitel DFB ist dann endgültig erledigt.
5: Neuer also gesetzt. Hast du schon eine Ahnung, könnte es Änderungen geben in der Aufstellung für das Spiel morgen Abend?
14: Also, ich glaube nicht. Musiala könnte spielen, wird auch spielen, wie alle anderen, die gegen Curaçao überzeugt haben, inklusive Leroy Sané, für den die Partie auch eine Bewährungsprobe ist. Nochmal zurück zu Musiala. Ich bin mir nicht ganz sicher, ob Nagelsmann ihn wirklich von Beginn an bringen sollte, weil Musiala nach seiner schweren Verletzung nicht 8 WM-Spiele von Beginn an machen kann. Das ist allen Beteiligten völlig klar, ihm selbst auch. Vielleicht wäre es mal eine Überlegung, ihn in so einem Spiel, wo es ja nicht um alles geht, einzuwechseln und UNDAF mal eine Chance zu geben in der Startelf, nicht als Misstrauensvotum gegen Musiala, sondern um die Belastung einfach auf mehrere Schultern zu verteilen. Das ist aber jetzt meine exklusive Meinung nur.
5: Morgen wissen wir mehr und wer dann für uns die Tore schießt, ist uns am Ende dann fast egal. Morgen Abend spielt Deutschland bei der WM gegen die Elfenbeinküste. Wie es aktuell beim deutschen Team aussieht, das hat uns unser WM-Reporter Martin Roschitz gesagt. Vielen Dank.
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0: verarbeiten. Komplett auf Süßes verzichten, das fällt ihm aber schwer. Deswegen nutzt er in seinem täglichen Leben Süßstoffe.
1: Ja, ich muss schon sagen, ich mag es immer noch gerne süß. Auch die Getränke oder mein Tee oder mein Latte Macchiato. Also da mag ich nicht drauf verzichten, aber da greife ich halt zu Süßstoff.
0: Wenn da nicht immer solche Schlagzeilen wären, Süßstoffe machen dick oder Süßstoffe können das Darmmikrobiom verändern und den Blutzuckerspiegel erhöhen. Solche Schlagzeilen hört Oliver Kattau immer wieder.
1: Ja, es ist dann oft, dass es dann heißt, ja, du trinkst zwar Zero, aber da ist ja Süßstoff drin. Süßstoff ist auch nicht gesund. Ja, was man so hört, soll es appetitanregend sein oder eventuell krebserregend, das ist schon ein bisschen blöd.
0: Es gibt viele verschiedene Süßstoffe und jede Menge Studien. Viele Ergebnisse wirken auf den ersten Blick widersprüchlich. Martin Smollig ist Ernährungswissenschaftler am Universitätsklinikum Schleswig-Holstein in Lübeck. Er erklärt, wieso sogenannte Beobachtungsstudien lange den Eindruck erweckten, Süßstoffe würden dick machen.
2: Also wir haben uns angeschaut, Menschen, die viele Süßstoffe konsumieren, wie ist deren Körpergewicht im Vergleich zu Menschen, die keine Süßstoffe konsumieren. Und da zeigte sich immer, viel Süßstoffkonsum korreliert mit einem erhöhten Körpergewicht.
0: Korrelieren, das heißt, dass zwei Sachen zusammen auftreten. In diesem Fall der Konsum von Süßstoffen und Übergewicht. Jetzt ist nur die Frage, ob Süßstoffe das Übergewicht verursachen oder Menschen mit Übergewicht eher zu Süßstoffen greifen.
2: Das ist, wenn ich irgendwo langfahre, ich sehe, die Windräder drehen sich, dann kann ich sagen, wir haben Wind, weil sich die Windräder drehen. Oder umgekehrt, die Windräder drehen sich, weil wir Wind haben. Und das ist bei Beobachtungsstudien auch so. Wir sehen einen Zusammenhang zwischen zwei Sachen, wissen aber nicht, was die Ursache ist. Da brauchen wir neue Studien und diese neuen Studien haben wir jetzt. Und die zeigen, es gibt keine Gewichtszunahme durch Süßstoffe.
0: Smollig meint damit neue Studien, wie eine vor kurzem erschienene Übersichtsarbeit aus den USA mit mehr als 140.000 Teilnehmenden. Sie belegt, dass sich Süßstoffe ähnlich auf das Gewicht auswirken wie Wasser. Süßstoffe gelten als Zusatzstoffe und werden, wie alle Zusatzstoffe, stetig überprüft. Ernährungswissenschaftler Martin Smollig betont, dass sie nicht zugelassen wären, wenn sie gefährlich wären. An Süßstoffen wird aber noch immer viel geforscht. Hier geht es aber um Tendenzen, nicht um Gefahren. Beispielsweise beim Darmmikrobiom.
2: Es ist gesichert, das zeigen die Daten, dass Süßstoffe das Mikrobiom verändern können im Darm. Aber verändern bedeutet nicht verschlechtern. Also das machen alle Lebensmittel. Egal was wir essen, das verändert das Mikrobiom. Auch wenn wir Zucker essen, verändert das Mikrobiom jedes Lebensmittel. Und das ist bei Süßstoffen genauso. Man darf auch nicht vergessen, man muss das ja mit Zucker vergleichen.
0: Süßstoffe sollen Zucker ersetzen. Und zu viel Zucker führt nachgewiesenermaßen zu Übergewicht. Und das begünstigt wiederum eine Vielzahl von Krankheiten. Diabetes, Krebs, Herz-Kreislauf-Erkrankungen.
2: Also wenn jetzt Leute denken, ich darf keine Süßstoffe mehr konsumieren, weil das alles chemisch ist, stattdessen esse ich Honig und Kokosblütenzucker und Dattelsirup, das ist ernährungsmedizinisch definitiv nicht besser.
0: Wer aus Angst vor Süßstoffen doch wieder zu zuckerhaltigen Süßungsmitteln greift, hat am Ende nichts gewonnen. Leona Legrand ist Diabetologin in Weiterbildung. Ihr Rat, beim Thema Süßstoffe sich nicht verrückt machen lassen. Denn Süßstoffe können für Menschen mit zum Beispiel Übergewicht ein sinnvoller erster Schritt sein, um mit dem Abnehmen zu beginnen.
3: Also ich empfehle meinen Patienten, dass sie Süßstoffe natürlich auch verwenden dürfen. Ich sage ihnen, machen sie es nicht in rauen Mengen. Man sollte nicht ausschließlich Softgetränke trinken, auch wenn sie zuckerfrei sind, sondern es ist auch wichtig, beispielsweise Wasser zu trinken.
0: Eine pragmatische Herangehensweise, mit der auch Diabetiker Oliver Kattau etwas anfangen kann.
1: Man sagt ja immer, die Dosis macht das Gift und das ist bei allen Sachen so und genauso ist es auch beim Süßstoff.
0: Von übertriebenen Schlagzeilen muss man sich also nicht verunsichern lassen. Süßstoffe anstelle von Zucker und alles nur in Maßen. Damit fährt Oliver Kattau gut.
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0: Ganz besonderer Auftakt. hr-Info-Reporterin Andrea Bonhagen war bei den letzten Proben des hr-Sinfonieorchesters mit dabei.
1: Einspielen vor der Probe. Zum ersten Mal trifft das hr-Sinfonieorchester auf die kleine französische Trompeterin Lucienne Renaudin-Vary. Die Begegnung läuft gut, die Probe ist sogar früher fertig. Die Spannung löst sich. Flötist Sebastian Wittiber und Geigerin Stefanie Pfaffenzeller sind begeistert.
2: Das ist eine tolle junge Trompeterin und ich freue mich sehr auf das Konzert am Samstag.
3: Diese Trompeterin ist eine sehr große Begabung und das Stück ist interessant. Man hört also wirklich ganz viele tolle neue Motive.
1: Die Solistin, Trompeterin Renaudin-Vary, ist zurück in ihrer Garderobe. Auch sie ist hin und weg von der ersten Begegnung.
4: It's so much joy, I have to say. So much joy.
1: Sie trägt gestreifte Hosen und pinkes T-Shirt. Die Trompeterin glänzt silbrig-golden. Sie braucht nicht nur Wachsamkeit für Dirigent und Orchester und für die Stimmungswechsel im Stück. Auch die Lunge ist gefordert.
5: Du brauchst Kraft, du brauchst Stärke und musst wirklich Luft in die Trompete pumpen. Es ist intensiv, aber auch wunderschön. Es ist eins meiner Lieblingsstücke, also fast mein Lieblingsstück für Trompete, muss ich sagen.
1: Das Stück wird selten gespielt. Es kommt vom armenischen Komponisten Alexander Arutyunyan. Damit wird das Rheingau-Musikfestival morgen eröffnet. Jedes Jahr spielt dabei das hr-Sinfonieorchester. Es ist uns eine Ehre, sagt der Chef dazu, der französische Dirigent Alain Altinoglu. Auch seine Musiker mögen die Tradition, genau wie das Publikum. Wie immer ist das Konzert ausverkauft. In der Basilika vom Kloster Eberbach zu spielen, ist einfach besonders, findet die Geigerin Stefanie Pfaffenzeller.
2: Das ist für mich schon einer der Höhepunkte des Jahres. Schon alleine der Platz dort, wenn man dann hinfährt und dann sieht man so die Basilika vor sich liegen. Dann geht man erst so durch den romanischen Kreuzgang, bin ich überhaupt ein großer Fan. Und dann kommt man in die Kirche rein und dann sind ja abends noch die Kerzen links und rechts. Das ist eine unglaubliche Stimmung.
1: Auch der Flötist Sebastian Wittiber hat die Basilika lieb gewonnen. Allerdings haben er und die anderen Bläser ein kleines Problem. Bei Hitze ist das Kloster zwar kühler als andere Gebäude, aber es wird doch feucht im Inneren. In den Instrumenten bildet sich Kondenswasser. Das muss Wittiber dann gelegentlich aus der Flöte schütten.
3: Muss man natürlich, ja. Wir können nicht mit Wasser in der Klappe spielen, dann kommt ein falscher Ton. Ja, passen wir natürlich auf.
1: Für die Musikerinnen und Musiker ist morgen ein besonderer Tag. Das Sinfonieorchester bekommt den Kulturpreis des Landes Hessen überreicht.
2: Wir bekommen immer wieder für unsere CDs Preise, aber das ist ein besonderer Preis für uns.
3: Das Orchester freut sich natürlich sehr darüber. Ich finde auch, dass das Orchester das sehr verdient hat, weil wir wirklich sehr breit aufgestellt sind in Hessen.
1: Das Konzert kann man live auf dem YouTube-Kanal des Orchesters verfolgen.
0: Den Applaus, den wird es garantiert auch morgen geben, denn morgen Abend geht es los, das Rheingau-Musikfestival mit einem besonderen Konzert des hr-Sinfonieorchesters. Andrea Bonhagen hat uns einen Vorgeschmack gegeben. hr-Info um 16 Uhr und 58 Minuten. Eine wichtige Info für Sie, wenn Sie gerade mit dem Auto auf der A5 unterwegs sind, Kassel in Richtung Frankfurt. Zwischen dem Ohmtal-Dreieck und Grünberg ist gerade viel los, 6 Kilometer stockender Verkehr. Da hat es einen Unfall auf der linken Spur gegeben und in der Gegenrichtung auf der A5 ebenfalls stockender Verkehr, ebenfalls nach einem Unfall auf der linken Spur.
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1: 17 Uhr. Landesregierung will junge Wölfe zum Abschuss freigeben. Wetterdienst warnt wegen extremer Hitze. Offenbar neue Waffenruhe zwischen Israel und der Hisbollah vereinbart. Das Wetter, lokal heftige Gewitter mit Unwetterpotenzial, in der Nacht 22 bis 16 Grad. Mein Name ist Heiko Schneider. Die hessische Landesregierung will bis zu 40% der Jungwölfe in Hessen abschießen lassen. Das steht im neuen Plan zum Wolfsmanagement, der dem HR vorliegt. Aus Wiesbaden HR-Landtagskorrespondent Sebastian Jakob.
2: Aus dem Entwurf zum Wolfsmanagementplan geht auch hervor, dass sogenannte Problemwölfe leichter geschossen werden können. Beispielsweise, wenn sie Schafe und Ziegen gerissen haben. Der Abschussplan ist eine erhebliche Richtungsänderung in der hessischen Wolfspolitik. Denn der Wolf war lange streng geschützt. Allerdings stufte die EU kürzlich seinen Schutzstatus herunter. Die neuen Abschusspläne des CDU-geführten Landwirtschaftsministeriums könnten für viel Diskussionen sorgen, denn Natur- und Tierschutzverbände lehnen den pauschalen Wolfsabschuss strikt ab.
1: Der Deutsche Wetterdienst hat seine Hitzewarnungen auf alle Bundesländer ausgeweitet. Ausgenommen sind nur einige Gebiete an der Ostsee. In Teilen Hessens wird bis heute Abend um 19 Uhr sogar vor extremer Hitze gewarnt. Aus der Nachrichtenredaktion Mike Oeske.
3: Bis auf 38 Grad können die Temperaturen steigen. Deutlich kühler war es am Mittag nur auf der Wasserkuppe und auf dem Hohe Rootskopf im Vogelsberg mit 26 Grad. Die Hitze ist nicht nur für die Gesundheit gefährlich, sondern auch die Waldbrandgefahr steigt. Geraucht werden darf in den Wäldern aktuell nicht. Auch der Hessentag in Fulda hat reagiert. Das DRK hat das Sanitätsteam verstärkt. Außerdem wurden auf dem Landesfest weitere Trinkbrunnen aufgestellt und es gibt mehr Getränkestände.
1: Israel und die mit dem Iran verbündete Hisbollah-Miliz im Libanon haben sich nach US-Angaben auf eine neue Waffenruhe geeinigt. Die Vereinbarung ist demnach auf Vermittlung der USA und Katars und mit Unterstützung des Iran zustande gekommen. Sie sei bereits in Kraft getreten. Vorher hatten neue gegenseitige Angriffe zwischen Israel und der Hisbollah das Rahmenabkommen zwischen den USA und dem Iran gefährdet. Für heute geplante Gespräche über dessen Umsetzung waren abgesagt worden. Immer mehr Frührentner verdienen laut einer Studie sozialversicherungspflichtig Geld hinzu. Das Institut der Deutschen Wirtschaft hat Versicherte betrachtet, die mit 45 Versicherungsjahren ohne Abschläge in Rente gegangen sind. Im Jahr 2023 hätten 25% von ihnen einen Hinzuverdienst gehabt, der über einem Minijob hinausging. Ein Jahr vorher seien es nur 18% gewesen. Und einen Zuwachs gab es auch bei denen, die ab 63 Jahren mit Abschlägen in Rente gingen. Da stieg der Anteil der Hinzuverdiener von 8% auf 14%. In Polen sind die Kulturgüter angekommen und vorgestellt worden, die Deutschland zurückgegeben hat. Die Objekte waren während der deutschen Besatzung im Zweiten Weltkrieg geraubt worden. Aus Warschau ARD-Korrespondentin Paulina Milling.
4: Eines der Kulturgüter ist das wahrscheinlich älteste erhaltene Manuskript einer der wichtigsten polnischen Hymnen. Ein weiteres ist ein diamantbesetzter Goldring, vermutlich aus dem 16. Jahrhundert. Er soll einem der polnischen Könige gehört haben. Außerdem sind mehrere Eisenbahnmodelle nach Polen zurückgekehrt. Die Objekte gelten als äußerst wertvoll. Ihre Rückkehr sei ein Ergebnis von erfolgreichen Gesprächen mit der deutschen Seite, ein Zeichen des Dialogs und der gegenseitigen Verantwortung für das Kulturerbe, sagte die polnische Kulturministerin.
1: Das waren die Nachrichten. Das Wetter. In den kommenden Stunden kann es hier und da Hitzegewitter geben. Auch Unwetter sind möglich. Es ist spülheiß bei maximal 32 bis 38 Grad. Auch in der Nacht sind teils heftige Schauer und Gewitter möglich. Die Temperaturen gehen nur leicht zurück auf 22 bis 16 Grad. Morgen wird es ganz ähnlich wie heute. Viel Sonne, aber örtlich auch Schauer und Gewitter bei 31 bis 38 Grad. Die weiteren Aussichten, die bringen kaum Änderungen. Auch zum Start der neuen Woche ändert sich nicht viel. Die Zeit 17.04 Uhr.
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1: Einiges los. Los geht's mit einer Warnmeldung. Vorsicht bitte auf der A44 Kassel Richtung Dortmund. Zwischen Kreuz Kassel West und Kassel Bad Wilhelmshöhe liegen Fahrzeugteile auf der Fahrbahn. Dann die A3 Frankfurt Richtung Würzburg. Zwischen Stockstadt und Aschaffenburg Ost 3 Kilometer stockender Verkehr. Hier liegen Gegenstände auf der Fahrbahn. A5 Kassel Richtung Frankfurt. Zwischen Obenthal-Dreieck und Grünberg 6 Kilometer stockender Verkehr nach einem Unfall auf dem linken Fahrstreifen. In der Gegenrichtung 4 Kilometer stockender Verkehr, ebenfalls nach einem Unfall auf dem linken Fahrstreifen. Die A45 Gießen Richtung Aschaffenburg. Zwischen Gießen-Lützellinden und Gießener Südkreuz 3 Kilometer stockender Verkehr. A66 Frankfurt Richtung Fulda. Zwischen Gelnhausen-Ost und Bad Orb-Wächtersbach 4 Kilometer Stau wegen Bergungsarbeit nach einem Unfall mit mehreren Fahrzeugen. Dort ist die Fahrbahn auf einen Fahrstreifen verengt. Die A643 Wiesbaden Richtung Mainz. Zwischen Schiersteiner Kreuz und Dreieck Mainz streckenweise stockender Verkehr. Die B460 Lorsch-Beerfelden ist zwischen Heppenheim und Kirschhausen wegen eines Feuerwehreinsatzes in beiden Richtungen gesperrt. In diesem Bereich brennt ein Haus. Anwohner werden gebeten, Fenster und Türen geschlossen zu halten. Und dann noch die A3 Frankfurt Richtung Köln zwischen Kelsterbach und Mönchhof-Dreieck. 3 Kilometer stockender Verkehr. Allen unterwegs eine gute Fahrt.
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5: Einen schönen guten Tag. Wir beginnen diese Stunde mit dem Wolf. An diesem Tier scheiden sich die Geister und ein neuer Entwurf der Landesregierung, der wird sicher auch wieder für Diskussionen sorgen. Die einen, die denken beim Wolf ja an das Märchen Rotkäppchen und den bösen Wolf mit fletschenden Zähnen. Andere sehen in ihm ein Symbol für ursprüngliche Wälder, selbstüberlassene Natur und erfolgreichen Artenschutz. Auch deshalb war das Raubtier lange Zeit streng geschützt, Abschüsse nur in absoluten Ausnahmefällen erlaubt. Das soll sich in Hessen jetzt ändern. So jedenfalls steht es im Entwurf zum neuen Wolfsmanagementplan. Bis zu 40% der Jungwölfe sollen künftig geschossen werden können. Zu diesem brisanten Vorhaben konnten sich bis heute Verbände äußern. Unserem HR-Landtagsstudio liegt der Entwurf exklusiv vor. Unser landespolitischer Korrespondent Sebastian Jakob hat ihn gelesen. Sebastian, was genau steht denn in dem Entwurf?
6: Ja, genau, diese 40%, die bis zu 40%, die an Jungwölfen erlegt werden sollen, die stehen da drin, du hast es gerade angesprochen. Als Jungwölfe gelten übrigens Tiere im ersten Lebensjahr, die werden auch in der Regel im Mai auf die Welt kommen. Die maximale Abschussquote von eben bis zu 40% verringert sich allerdings, wenn Wölfe zum Beispiel in einem betroffenen Gebiet an einer natürlichen Todesursache ums Leben gekommen sind oder sogenannte Problemwölfe, die dann eben abgeschossen wurden, wenn sie Ziegen oder Schafe gerissen haben. Aber wenn zum Beispiel schon 40% Jungwölfe erlegt wurden und dann ist noch ein Wolf auffällig, weil er eben Nutztiere reißt, dann kommt der noch oben drauf.
5: Das lässt viel Interpretationsspielraum. Bisher war der Wolf ja streng geschützt. Wieso jetzt die neue Strategie, mit der höhere Abschüsse möglich sind?
6: Ja, genau. In unseren Breiten galt der Wolf lange als ausgestorben, hatte einen besonderen Schutz. Die EU hat im vergangenen Jahr allerdings den Schutzstatus des Wolfes heruntergesetzt. Dann ist die Bundesregierung gefolgt, hat einen sogenannten günstigen Erhaltungszustand attestiert. Das heißt, es gibt genügend Wölfe aus Sicht der Bundesregierung, um eben auch die Population aufrechtzuhalten. Und dann hat die schwarz-rote Landesregierung hier in Hessen sich dafür stark gemacht, den Wolf auch in Hessen ins Jagdrecht aufzunehmen. Das ist im Oktober 2024 passiert und damit wurde eben auch der rechtliche Weg frei.
5: Die Verbände konnten sich bis heute dazu äußern. Die Frist läuft heute ab. Aber gibt es denn trotzdem jetzt schon Reaktionen auf die Idee des Landwirtschaftsministers?
6: Ja, diese Idee dürfte wirklich für viel Diskussionen sorgen. Es gibt den Begriff des Bekämpfungsplans aus Sicht des BUND, der sagt, so pauschal eine Abschusserlaubnis zu erteilen, das sei nicht gut. Ähnlich äußern sich andere Naturschutzverbände, aber zum Beispiel die Jäger und auch manche Waldbesitzer und vor allen Dingen die Weidetierhalter, die finden diesen Vorstoß eher gut. Man darf nicht vergessen, es gab etwa 20, 25 Angriffe durch Wölfe und um die 115 Nutztiere, die auch nachweislich gerissen wurden in Hessen im vergangenen Jahr. Und darauf will man natürlich jetzt reagieren.
5: Jetzt hast du gerade eben schon diese Quote von 40% erklärt. Da ist ja wirklich viel Spielraum. Einige Sonderregeln gibt es da. Ist denn dieses Vorhaben überhaupt in der Praxis tatsächlich umsetzbar?
6: Ja, das könnte wirklich schwierig werden. Erstmal muss man ja gucken, von was denn 40%? Also wie hoch ist diese 100%-Zahl? Es gibt 3 bestätigte Wolfspärchen in Hessen. Es war mal die Rede im vergangenen Jahr, dass es dort 15 Wölfe nachweislich in Hessen gibt. Man darf nicht vergessen, salopp gesagt, die Wildtiere gehen ja nicht zum Einwohnermeldeamt und sagen, hier bin ich und hier bleibe ich, sondern die wildern ja durch die Gegend sozusagen. Deswegen muss man jetzt erstmal abwarten, wie verlaufen die Stellungnahmen der Verbände, die bis heute eingereicht werden konnten. Aber es kann sein, und so soll es auch sein, dass im Juli bereits ab Abschusspläne für gewisse Regionen vorliegen. Dann kann es sein, dass beispielsweise jetzt frei rausgegriffen im Rheingau-Taunus-Kreis im Juli ein oder mehrere Jungwölfe tatsächlich von Jägern geschossen werden dürfen. Die muss man allerdings erstmal vor sich haben, denn die Tiere sind ja extrem scheu und selten. Aber man muss sagen, dass es in Deutschland möglich ist, so pauschal und abgesegnet Wölfe in einer bestimmten Region zu erlegen, das ist jetzt wirklich was einmalig Neues, auch in der Bundesrepublik Deutschland.
5: Es klingt kompliziert. Und nach weiteren Diskussionen, 40% der Jungwölfe sollen in Hessen künftig geschossen werden dürfen. Das steht in einem Entwurf der Landesregierung. Infos dazu waren das von unserem landespolitischen Korrespondenten Sebastian Jakob. Wir brauchen in Deutschland mehr bezahlbare Wohnungen. Dieses Problem ist lange bekannt, denn bisher werden zu wenige neue Wohnungen gebaut. Ein neuer Aktionsplan soll da jetzt nochmal Schwung reinbringen. Bundesbauministerin Huberts hat schon im vergangenen Jahr einen sogenannten Bauturbo auf den Weg gebracht, mit dem Kommunen zum Beispiel schneller neue Wohnungen genehmigen können. Aber das reicht nicht aus. Deshalb ist sie heute nach Frankfurt gekommen, um hier mit Vertretern der Bauwirtschaft zu sprechen. Und sie hatte was mit im Gepäck, nämlich einen weiteren Aktionsplan.
7: Die Bilanz fällt bescheiden aus. In Deutschland wurden im vergangenen Jahr rund 206.000 Wohnungen gebaut. Nötig seien 350.000 bis 400.000 pro Jahr, sagt Dirk Salewski. Selbst Immobilienunternehmer aus Bergkamen in Nordrhein-Westfalen und Präsident des Bundesverbandes Freier Immobilien- und Wohnungsunternehmen.
8: Das ist also ein klares Zeichen dafür, dass das wichtigste Moment fehlt, nämlich Geld. Wir haben eine Zinswende erlebt vor 3 Jahren und mit der Zinswende kam der Einbruch und wir haben uns auch bis heute davon nicht erholt. Ich gehe auch nicht davon aus, dass es dieses Jahr besser wird. Ich gehe davon aus, dass es noch schlechter wird.
7: Seit Jahren wird zu wenig gebaut. Da sind sich alle einig. Bundesregierung, Kommunen, Länder und die Bau- und Immobilienindustrie. Bundesbauministerin Verena Huberts von der SPD möchte das ändern. Deshalb hat sie sich mit Vertretern der Bau- und Immobilienwirtschaft in Frankfurt getroffen und einen neuen Aktionsplan vorgelegt, um Bauen billiger und schneller zu machen.
9: Wir brauchen mehr Tempo. Deswegen werden wir radikal durchdigitalisieren. Bis 2028 soll der Bauantrag, der vorher Aktenordner und Aktenordner war, jetzt digital laufen.
7: Außerdem soll es in Zukunft nur noch eine zentrale Förderung für neue Wohnungen über die staatliche Förderbank KfW geben. Alles richtige Ansätze, sagt Unternehmer Dirk Salewski.
8: Die Idee, das einfach zu strukturieren, ist absolut richtig. Stehen wir voll dahinter.
7: Wichtig sei es aber auch, in neue Bauprojekte zu investieren. Auch da müsse der Staat helfen. Bundesfinanzminister Lars Klingbeil von der SPD verweist hier auf die milliardenschweren Sondervermögen. Außerdem sollen Abschreibungsmöglichkeiten verbessert werden.
10: Das Thema bezahlbarer Wohnraum ist für mich nach wie vor eine der großen sozialen Fragen, wenn nicht sogar die soziale Frage unserer Zeit. Und ich finde, wir sollten gemeinsam überlegen, wie wir diese soziale Frage lösen können.
7: Die Liste mit Ideen, Bauen zu beschleunigen und billiger zu machen, ist lang. Etwa eine Bundeswohnungsbaugesellschaft soll gemeinsam mit privaten Investoren Geld einsammeln und bundesweit Bauaufträge vergeben. Oder es soll mehr mit industriell vorgefertigten Teilen gebaut werden. Ministerin Huberts weiß, dass es bei einem solchen Aktionsplan auch Bedenken gibt.
9: Wichtig ist mir, der Aktionsplan ist nichts für die Schublade. Der Aktionsplan ist etwas, woran wir jetzt auch kurz- und mittelfristig arbeiten werden, gemeinsam mit vielen Akteuren. Denn die Baukosten müssen runter und da müssen wir auch schnell nachlegen.
7: Genau deshalb die gemeinsame Konferenz mit Investoren, Politikern und Unternehmen in Frankfurt. Der Bauindustrie ist wichtig, dass die Pläne jetzt schnell umgesetzt werden. Und Dirk Salewski hat noch einen Wunsch. Bauen müsse einfacher werden. Die Zahl der Bauvorschriften müsse drastisch reduziert werden.
8: Und dann kommen wir auch von den Kosten wieder runter. Weil wenn ich 3.000 Euro Baukosten verzinsen muss, wird die Miete wesentlich günstiger, als wenn es 5.000 oder 7.000 Euro sind, wo wir zurzeit stehen. Aber der Weg ist eingeschlagen. Die Aufmerksamkeit in der Politik ist jetzt da. Das war lange Jahre nicht der Fall. Und deswegen bin ich durchaus hoffnungsfroh, dass wir die Kurve kriegen und jetzt auch wieder nach vorne schauen können und vielleicht ab 27 dann tatsächlich mal wieder steigende Zahlen sehen.
5: Ein neuer Aktionsplan von Bundesbauministerin Huberts soll für mehr bezahlbare Wohnungen in Deutschland sorgen. Lars Hofmann hat ihn uns vorgestellt.
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5: Bundespräsident Frank-Walter Steinmeier, der Ministerpräsident von Baden-Württemberg, Cem Özdemir oder die ehemalige Oberbürgermeisterin von Frankfurt, Petra Roth. Sie alle haben heute in einer Reihe gesessen, um einen besonderen Mann zu ehren. Mitte März ist der Philosoph Jürgen Habermas gestorben, mit 96 Jahren im bayerischen Starnberg. Hessen und vor allem Frankfurt hat in der Biografie von Habermas eine ganz wichtige Rolle gespielt. Seine Karriere hat er in den 50er Jahren am Frankfurter Institut für Sozialforschung begonnen. In Marburg wurde er habilitiert und 1964 hat er an der Uni Frankfurt den Lehrstuhl für Philosophie und Soziologie übernommen. Auch deshalb hat heute in der Frankfurter Paulskirche der offizielle Gedenkakt für Jürgen Habermas stattgefunden.
11: Die Frankfurter Paulskirche ist trotz heißer Temperaturen bis auf den letzten Platz gefüllt. Viele Gäste fächern sich mit dem Programm der Gedenkveranstaltung für den Philosophen Jürgen Habermas etwas Luft zu. In der ersten Reihe sitzen unter anderem der Ministerpräsident von Baden-Württemberg, Cem Özdemir, Frankfurts ehemalige Oberbürgermeisterin Petra Roth und Bundespräsident Frank-Walter Steinmeier, der in seiner Rede sagt, Jürgen Habermas zu gedenken bedeute, das zu beschützen, für das der Philosoph gelebt und gelehrt habe.
12: Wahrhaftiges Gespräch, reflektiertes Handeln, vernünftige Freiheit. Meine Damen und Herren, seine Stimme wird uns fehlen in diesen unübersichtlichen Zeiten. Wir hätten ihn dringend weiter gebraucht. Wir werden ihn entsetzlich vermissen.
11: Habermas war ein weltweit anerkannter Philosoph. Bundespräsident Steinmeier betont, dass es Habermas nach der NS-Zeit vor allem um die Demokratie in Deutschland und Europa ging. Er habe Europa als eine Gemeinschaft gesehen, die Menschenrechten, Demokratie, Frieden und Freiheit verpflichtet sei, sagt Bundespräsident Frank-Walter Steinmeier.
12: Wir haben gespürt, wie er mit den politischen Entwicklungen in Europa und in den USA haderte.
11: Steinmeier hob in seiner Rede das Werk von Habermas hervor, vor allem sein Spätwerk mit dem Titel »Auch eine Geschichte der Philosophie«. Und er erinnerte an ein Treffen Habermas im Jahr 2004 in München mit dem damaligen Kardinal Josef Ratzinger, dem späteren Papst Benedikt.
12: Das war ein besonderes Ereignis, als ich zwei der damals vielleicht bekanntesten lebenden deutschen Denker weltweit erstmals trafen und nicht um Höflichkeiten auszutauschen.
11: Ein intellektueller Austausch, bei dem beide den anderen anerkannt und gewürdigt hätten. Frankfurts Oberbürgermeister Mike Josef erinnert an Jürgen Habermas letzte Rede in Frankfurt vor 7 Jahren an der Goethe-Universität. Damals hatte es einen Fehlalarm gegeben, dennoch sind alle Gäste geblieben, sagt Frankfurts Oberbürgermeister.
13: Die Person des berühmten Philosophen, die Aura der kritischen Theorie, der geradezu mythische Ruf der Frankfurter Schule faszinierte die hiesige Stadtgesellschaft zu sehr, um den zweiten Teil des Vortrags zu verpassen.
11: Überhaupt war die Frankfurter Goethe-Universität wichtig für den Philosophen Habermas. Unter anderem, weil er dort seinen Lehrer Theodor W. Adorno getroffen hatte. Enrico Schleif, der Präsident der Goethe-Uni, sagt, Habermas' Zeit in Frankfurt sei die befriedigendste seiner akademischen Laufbahn gewesen.
14: Zugleich ist gerade sein Wirken beispielgebend und eine Mahnung, dass die Resilienz der Demokratie ohne eine freie Wissenschaft nicht erreicht werden kann.
11: Alle Redner in der Paulskirche warnen direkt und indirekt davor, dass die Demokratie in Deutschland und Europa durch einen Rechtsruck scheitern könnte. Jürgen Habermas habe sich deshalb sehr gesorgt.
5: Frank Angermund berichtet vom offiziellen Gedenkakt für den verstorbenen Philosophen Jürgen Habermas heute Mittag in der Frankfurter Paulskirche. Meine Kids können es kaum noch abwarten. Nächste Woche noch, dann beginnen auch in Hessen die Sommerferien. Wer eine Reise nach Rom geplant hat, der hat in diesen Tagen vielleicht ein bisschen gezuckt. Denn ein US-amerikanisches Touristenpaar ist in einer römischen Eisdiele hemmungslos abgezockt worden. Stolze 44 Euro haben die beiden für 2 Eisbecher bezahlen müssen. Das haben sie in den sozialen Medien geteilt und das ist dann weltweit recht schnell viral gegangen. Deshalb haben wir Verena Schelter mal um ein paar Tipps gebeten. Welche Touristenfallen sollte man in Rom im Auge haben?
15: Eine Eisdiele in einer Seitengasse der Piazza Navona. Ein etwa 50-jähriger Mann kommt aus dem Laden gelaufen. Als er das Mikrofon sieht, fängt er an zu schimpfen. Auf Journalisten ist er gerade nicht gut zu sprechen. Ein Paar aus Florida hat hier vor kurzem 2 kleine Eis bestellt und dafür 44 Euro bezahlt. Medien aus aller Welt berichteten über die Touri-Abzocke. Wenig überraschend hat der Mann aus der Eisdiele keine Lust auf ein Interview. Dafür redet Anna Maria Telemann. Nur wenige Meter weiter betreibt auch sie eine Eisdiele und ärgert sich ein wenig. In Rom gibt es unzählige schöne und gute Lokale, die tolle Sachen machen und anbieten. Man muss also nur ein bisschen aufpassen und man findet bestimmt etwas zu normalen Preisen, die absolut fair sind. Keine Sorge. Die selbstgemachten Sorten des Tages schreibt sie von Hand auf ein Schild. Daneben groß die Preisübersicht. 3,50 Euro für ein kleines Eis, also 2 Kugeln und wenn man möchte mit Sahne. Auch das gibt es an der Piazza Navona. Nur wenige Kilometer weiter, auf der anderen Seite des Tibers, macht Elisabetta Garfeo gerade Pause. Seit über 20 Jahren ist Elisabetta Fremdenführerin in Rom, kennt die Stadt wie ihre Westentasche, inklusive der Fallstricke, die es aber an vielen touristischen Orten der Welt gäbe. Die Altstadt ist ja groß. Natürlich kostet ein Getränk, das man direkt neben einer Sehenswürdigkeit bestellt, mehr. Aber wenn man nur 200-300 Meter weitergeht, ändert sich der Preis bereits ein bisschen. Ein Problem sei, dass vor allem Touristen aus dem außereuropäischen Ausland oft gar kein Gefühl für angemessene Preise hätten. An der Piazza Navona steht eine Familie aus Texas vor einer Bar. Jeder einen Affogato in der Hand, einen Espresso mit einer Kugel Vanilleeis. Wir haben 3 bekommen und das kostete 18 Euro. Für uns ist das gut. Ich meine, Starbucks ist in den USA ziemlich teuer. Ein guter Kaffee kostet dort etwa 8 Dollar. Daher sind 18 Euro für 3 ein ziemlich gutes Angebot. Apropos Kaffee. In Italien gilt, wer seinen Espresso, wie die Einheimischen, an der Bar bestellt, zahlt in der Regel weniger. Im Zentrum von Rom zwischen 1,20 Euro und 1,70 Euro. Setzt man sich hin, kommt die in Italien auch in Restaurants übliche Servicegebühr dazu. Dann kann der Espresso besonders an touristischen Orten auch schon mal 3 Euro und mehr kosten. Und dann ist da noch die Sache mit den Taxis in Rom. Auf dem Weg vom Vatikan haben wir bar etwa 40 Euro bezahlt. Und das war mehr, als wir erwartet hatten. Für eine Strecke von gerade einmal 3 Kilometern. Es gibt zahlreiche Werbeplakate, auf denen empfohlen wird, die offiziellen Taxis zu nehmen. Es stimmt aber auch, dass manche Fahrer versuchen, die Situation auszunutzen, je nach Uhrzeit oder ob gerade Fußballspiele stattfinden. Sagt Fremdenführerin Elisabetta. Wer sicher gehen will, kann zum Beispiel Taxi-Apps benutzen. Ansonsten gilt, egal ob im Taxi, im Restaurant oder in der Eisdiele, im Zweifelsfall lieber vorher nach dem Preis fragen.
5: Jetzt sind Sie vorbereitet für Ihren nächsten Trip in die ewige Stadt, Verena Schelter und typische Touristenfallen in Rom.
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5: Viele Unternehmen, Beratungsfirmen und auch die Forschung setzen mittlerweile auf künstliche Intelligenz, um Berichte und Analysen effizienter zu erstellen. Doch das birgt Risiken. Falsche Quellenangaben, sogenannte Halluzinationen und ungefilterte Informationen sorgen für Fehler und Fehleinschätzungen, wie aktuelle Fälle zeigen. Weshalb eine kritische Prüfung von KI immer wichtiger wird.
16: Künstliche Intelligenz ist längst in vielen Bereichen Standard. Im Alltag, in Unternehmen und der Wissenschaft. Sie hilft beim Ideenfinden, Recherchieren, Zusammenfassen oder Schreiben. Doch das nicht ohne Fehler. Viele der bekannten Sprachmodelle generieren Texte, indem sie die statistisch wahrscheinlichste Wortfolge auswählen, unabhängig davon, ob die Aussagen stimmen. Das führt zu Ungenauigkeiten oder Unwahrheiten, sogenannten Halluzinationen. Die Beratungsgesellschaft KPMG musste deshalb kürzlich einen Bericht zurückziehen, ausgerechnet über den weltweiten Einsatz von KI in Unternehmen. Er enthielt eben solche halluzinierten Fallstudien. Auch andere Firmen der Branche wie EY in Kanada oder Deloitte in Australien mussten Studien korrigieren, weil angebliche Quellen in Wahrheit nicht existierten. Dass diese Pannen in der Beratung von Wirtschaft und Politik auftreten, scheint kein Zufall zu sein. Denn in der Branche wird bereits überdurchschnittlich viel KI genutzt, etwa zum Sammeln von Informationen und Erstellen von Dokumenten, sagt Oliver Schlenker vom IFO-Zentrum für soziale Marktwirtschaft und Institutionenökonomik und vom Institut für Arbeitsmarkt- und Berufsforschung.
17: Auf den ersten Blick wirkt es erstmal, als gäbe es da extreme Produktivitätseffekte, weil so ein Report, für den es früher 2 Wochen gedauert hat, ist jetzt schnell geschrieben. Das macht so eine Arbeit natürlich noch nicht gut.
16: Auch in anderen Wirtschaftsbereichen wächst der Einfluss von KI. Mehr als die Hälfte der Unternehmen in Deutschland setzt laut einer Umfrage des IFO-Instituts inzwischen KI ein. Daten des Instituts für Arbeitsmarkt- und Berufsforschung zeigen sogar, dass 2/3 aller Beschäftigten KI am Arbeitsplatz nutzen. Das Problem? Oft fehlt das richtige Training, um Fehler zu erkennen. Auch in der Wissenschaft ist das spürbar. Unis in den USA untersuchten jüngst Millionen Forschungsarbeiten und fanden dabei fast 150.000 durch Sprachmodelle gefälschte Zitate. Das Schreibzentrum der Goethe-Universität in Frankfurt hat bundesweit über 4.000 Studierende zu ihrem Umgang mit KI befragt. Den Risiken seien sie sich dabei durchaus bewusst, berichtet Nora Hoffmann, Leiterin des Schreibzentrums.
18: Ganz deutlich zeigen Studierende, sie wissen, dass die KI Fehler macht, dass die halluziniert, dass man der nicht trauen kann, in Anführungszeichen, das ist ganz klar. Das hält sie aber nicht davon ab, die KI zu nutzen. Sie nutzen es einfach genau in diesem Bewusstsein. Ich kann mich nicht darauf verlassen, ich muss die Quellen überprüfen.
16: Verbindliche Regeln gibt es an Unis und Hochschulen aber bislang kaum. Auch das trägt dazu bei, dass die Qualität in der Wissenschaft abnimmt und vermehrt Ideen geklaut werden, berichten Professoren. Sie wundern sich teilweise auch, wie viele den KI-Modellen einfach so vertrauen.
19: Seitdem es ChatGPT gibt, denken so viele Menschen, dass ChatGPT neutral ist. Und ich glaube, das ist ein großer Fehler. Und das denken auch viele Wissenschaftler.
16: Sagt Nina Kolleck, Professorin für Erziehungs- und Sozialisationstheorie an der Universität Potsdam. Sie fordert deshalb klare qualitative und ethische Standards. Denn eines steht fest: KI wird bleiben und sie kann helfen, besser zu werden. Aber ohne kritische Prüfung wächst nicht nur die Produktivität, sondern auch das Risiko, dass Fehler zum Alltag werden.
5: Wenn die KI halluziniert und einfach falsche Quellen und Fake News erfindet, einige Beispiele und Lösungsansätze waren das von Till Bücker. Wenn zu Hause jemand unheilbar krank wird und die Prognose bekommt, dass die Zeit absehbar ist, dann stellt das häufig auch die Angehörigen vor große Herausforderungen. Zum einen müssen sie die Diagnose selbst erst einmal verarbeiten und häufig muss dann auch recht schnell geklärt werden, wie es mit der Versorgung laufen wird. Ist das zu Hause nicht möglich, dann kann ein Hospiz durch die letzten Tage begleiten. In Südhessen gibt es stationäre Hospize inzwischen in fast allen Landkreisen, nur nicht im Kreis Groß-Gerau. Das soll sich aber bald ändern. Heute wurde Richtfest gefeiert.
20: Wir stehen jetzt im Eingangsbereich des Hospizes.
15: Raimund Schreckenberger macht eine ausladende Geste. Der Architekt und Projektleiter führt durch den Rohbau im Hospiz in Groß-Gerau.
20: Wir haben immer wieder Blickachsen durch das Gebäude, die vermeiden, dass wir dunkle, schwarze Flure haben, enge Situationen.
15: Obwohl bislang vor allem Steine und Beton zu sehen sind, wird deutlich, das Hospiz wird geräumig und hell. 3 Stockwerke hoch ist der Bau inzwischen. Und mit jedem Schritt an der Baustelle rückt für die Vorsitzende der Hospizstiftung Petra Boulanois die Umsetzung einer Vision näher.
21: Also früher war Sterben eher ein Tabu. Das hat man so familiär hinter zugezogenen Vorhängen dann so alleine geschafft. Aber das ist Gott sei Dank heute anders geworden. Und von daher ist es ein Stück Menschlichkeit, das hier gefehlt hat, zu dem wir beitragen.
15: 12 stationäre Plätze soll es für Menschen in ihrer allerletzten Lebensphase geben. 4 Plätze für Tagesgäste. Also für Menschen, die ebenfalls kurz vor dem Sterben sind, die Angehörige aber zumindest nachts zu Hause betreuen wollen. Das gibt es so bislang nicht in Hessen, sagt der Palliativmediziner in Ruhestand Harald Braun. Und er macht deutlich, diese Einrichtung in Groß-Gerau soll eine Lücke schließen.
22: Groß-Gerau ist in Südhessen der letzte weiße Fleck in der Hospizlandschaft. Und es ist so, dass heute schon Probleme bestehen für Menschen aus dem Kreis, einen Platz zu finden.
15: Das Planen und die Projektleitung übernimmt Raimund Schreckenberger. Für ihn eine ganz besondere Erfahrung.
20: Weil das ein sozial relevantes Thema ist, das merkt man an den Reaktionen der Öffentlichkeit. Es geht hier also nicht um Geld, sondern es geht um Menschen.
15: Das Gebäude in Groß-Gerau wird nach ökologischen Standards gebaut. All das kostet im Bau rund 10 Millionen Euro. Fast 9,5 Millionen stammen aus einem Kredit. Und der soll im laufenden Betrieb zum Großteil durch das zurückgezahlt werden, was die Krankenkassen für die Gäste zahlen. Doch dieser Punkt macht Harald Braun Sorgen.
22: Die Krankenkasse werden Bandagen anlegen und werden nur einen Teil unserer Kosten decken. Das wissen wir. Besonders die Raumkosten werden zum Problem werden.
15: Aber die Hospizstiftung hat andere Asse im Ärmel. Die Kommunen im Kreis Groß-Gerau haben zugesichert, pro Jahr je 1 Euro für jeden Einwohner an die Hospizstiftung zu zahlen. Und die Stiftung hat bereits mehrere Millionen Euro Spendengelder bekommen, so Petra Boulanois.
21: Mehr Unterstützung aus der Bevölkerung und aus der Politik kann ich mir nicht vorstellen, als wir das jetzt haben.
15: Und bislang liegen die Bauarbeiten im Zeitplan, sodass jetzt ein Eröffnungstermin für das erste Hospiz im Kreis Groß-Gerau feststeht, nämlich der August 2027.
5: Ein neues stationäres Hospiz entsteht gerade im Kreis Groß-Gerau. Und wenn das fertig ist, dann sind wirklich alle Landkreise in Südhessen mit solchen Einrichtungen ausgestattet. Anna Vogel war bei den Bauarbeiten dabei und hat berichtet.
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4: 17.30 Uhr. Landesregierung will junge Wölfe zum Abschuss freigeben. Offenbar neue Waffenruhe zwischen Israel und der Hisbollah vereinbart. Hohe Ozonwerte in Südhessen. Das Wetter, lokal heftige Gewitter mit Unwetterpotenzial in der Nacht, 22 bis 16 Grad. Mein Name ist Andrea Eckstein. Die hessische Landesregierung will bis zu 40% der Jungwölfe in Hessen abschießen lassen. Das steht im neuen Plan zum Wolfsmanagement, der dem HR vorliegt. Aus Wiesbaden HR-Landtagskorrespondent Sebastian Jakob.
5: Aus dem Entwurf zum Wolfsmanagementplan geht auch hervor, dass sogenannte Problemwölfe leichter geschossen werden können. Beispielsweise, wenn sie Schafe und Ziegen gerissen haben. Der Abschussplan ist eine erhebliche Richtungsänderung in der hessischen Wolfspolitik. Denn der Wolf war lange streng geschützt. Allerdings stufte die EU kürzlich seinen Schutzstatus herunter. Die neuen Abschusspläne des CDU-geführten Landwirtschaftsministeriums könnten für viel Diskussionen sorgen, denn Natur- und Tierschutzverbände lehnen den pauschalen Wolfsabschuss strikt ab.
4: Israel und die mit dem Iran verbündete Hisbollah-Miliz im Libanon haben sich nach US-Angaben auf eine neue Waffenruhe geeinigt. Die Vereinbarung ist demnach auf Vermittlung der USA und Katars und mit Unterstützung des Iran zustande gekommen. Sie sei bereits in Kraft getreten. Vorher hatten neue gegenseitige Angriffe zwischen Israel und der Hisbollah das Rahmenabkommen zwischen den USA und dem Iran gefährdet. Für heute geplante Gespräche über dessen Umsetzung waren abgesagt worden. Linken-Chefin Schwertner hat einen entschiedenen Kampf gegen die AfD angekündigt. Sie sagte zum Auftakt des Bundesparteitags in Potsdam, man werde den Osten nicht den Nazis überlassen.
6: Wir überlassen ihnen kein einziges Dorf, keine einzige Gemeinde, keinen einzigen Landkreis. Wir werden unsere Hochburgen verteidigen und wir werden neue aufbauen.
4: Deutschland soll bis spätestens 2029 deutlich besser und schneller auf äußere Bedrohungen und Katastrophen reagieren können. Dazu haben die Innenminister von Bund und Ländern eine Reihe von Beschlüssen gefasst. Beispielsweise soll der Zivil- und Bevölkerungsschutz mit Kursen und im Schulunterricht verbessert werden. Die Innenminister wollen außerdem die Hürden senken, um auch Ausländer mit Schutzstatus nach gravierenden Straf- und Gewalttaten schneller abschieben zu können. Mit den Temperaturen steigen auch die Ozonwerte. Besonders hoch sind die Werte heute in Südhessen. In Riedstadt im Kreis Groß-Gerau lag der Stundenmittelwert nach Angaben des Landesamts für Naturschutz, Umwelt und Geologie am Nachmittag bei 190 Mikrogramm pro Kubikmeter. Ab einem Wert von 180 wird empfindlichen Menschen abgeraten, draußen Sport zu machen. Das Landesamt warnt, die Ozonwerte würden in den nächsten Tagen wahrscheinlich auch in anderen Regionen nach oben gehen. Rückschritte bei der Gleichstellung, davor warnt die Frauenministerkonferenz. Die sächsische Sozialministerin Köpping sagte, entsprechende Stimmen würden lauter. Um dem entgegenzuwirken, fassten die Gleichstellungs- und Frauenministerinnen bei ihrem Treffen in Dresden Beschlüsse zu verschiedenen Themen. ARD-Reporter Daniel Schrödel.
7: Im neunseitigen Papier wird die Bundesregierung aufgefordert, beim Armuts- und Reichtumsbericht nachzuschärfen, darin Vermögensdaten nach Geschlecht und Familienstand zu erfassen, um darin Geschlechterunterschiede sichtbar zu machen. Bereits gestern gestartet ist auf der Website des Bundesfamilienministeriums ein sogenannter Lohnomat, mit dem Paare abgleichen können, wie sich etwa die Inanspruchnahme der Elternzeit langfristig auf die Rente auswirkt.
4: Das waren die Nachrichten. Das Wetter. Noch scheint über Hessen die Sonne. In den kommenden Stunden kann es hier und da Hitzegewitter geben. Auch Unwetter sind möglich. Es ist schwülheiß bei maximal 32 bis 38 Grad. Auch in der Nacht sind teils heftige Schauer und Gewitter möglich. Die Temperaturen gehen nur leicht zurück auf 22 bis 16 Grad. Morgen wird es ganz ähnlich wie heute. Viel Sonne, aber örtlich auch Schauer und Gewitter bei 31 bis 38 Grad. Die weiteren Aussichten bringen kaum Änderungen. Auch zum Start der neuen Woche ändert sich nicht viel. Die Zeit 17.34 Uhr.
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4: Mit 4 Meldungen. A3 Würzburg Richtung Frankfurt zwischen Raststätte-Weißkirchen und Obertshausen. 3 Kilometer stockend wegen eines defekten Fahrzeugs auf der rechten Spur. A5 Kassel Richtung Frankfurt zwischen Ohmtal, Dreieck und Grünberg. 7 Kilometer Stau und stockender Verkehr. Die Unfallstelle hier ist geräumt. A66 Frankfurt Richtung Fulda zwischen Gelnhausen Ost und Bad Orb-Wächtersbach. 4 Kilometer stockender Verkehr wegen Bergungsarbeiten. Es ist nur die linke Spur frei. Und die B460 Lorsch-Beerfelden ist zwischen Heppenheim und Kirschhausen wegen eines Feuerwehreinsatzes in beiden Richtungen gesperrt. In diesem Bereich brennt ein Haus. Anwohner werden gebeten, Fenster und Türen geschlossen zu halten.
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8: Guten Tag an diesem Freitagnachmittag. Es war der 28. Februar, als die USA gemeinsam mit Israel Ziele im Iran angegriffen haben. Jetzt, knappe 4 Monate später, steht ein Rahmenabkommen zwischen den USA und dem Iran. Aber ob das am Ende tatsächlich zu einem Friedensvertrag führen wird, ist unklar. Eigentlich war geplant, dass es in der Schweiz heute eine erste Verhandlungsrunde von Vertretern der USA und des Irans geben sollte. Die wurde aber abgesagt. Von beiden Seiten wurden dafür unterschiedliche Gründe angegeben. Gerade eben habe ich mit Omid Nuripur über diese aktuellen Pläne gesprochen. Der Grünen-Politiker aus Frankfurt ist Vizepräsident im Bundestag und selbst in Teheran geboren. Und mich hat seine Einschätzung interessiert, ob dieses Rahmenabkommen tatsächlich ein Fundament für Verhandlungen ist oder ob damit nur weiter auf Zeit gespielt wird.
9: Ich glaube, dass dieses Abkommen vor allem der iranischen Seite die Möglichkeit gibt, auf Zeit zu spielen. Die amerikanische Seite ist massiv unter Druck. Die Regierung Trump hat sich nicht überlegt, wie sie da rauskommen. Und die iranische Seite hat mit einer schlichten geostrategischen Blockade der Straße von Hormuz geschafft, die amerikanische Seite zu erpressen. Die Preise sind im Himmel und Benzinpreise sind nun mal die Brotpreise des 21. Jahrhunderts und dementsprechend sind die Amerikaner gerade einfach, muss man so sagen, umgekippt und sind von allen ihren Zielen abgerückt.
8: Jetzt ist dieses Rahmenabkommen sehr, sehr unkonkret. Es sind 14 Punkte, aber da steht unter anderem drin, dass der Iran sein Öl wieder verkaufen darf. Es soll 300 Milliarden Dollar geben für den Wiederaufbau. Und der Iran hat ja auch weiterhin, Sie haben es gerade gesagt, das Machtmittel, die Straße von Hormuz in der Hand. Für viele wirkt es, als sei der Iran der eigentliche Sieger dieses Papiers. Da drängt sich ja die Frage auf, was haben die USA und Israel mit ihrem Angriff eigentlich erreicht?
9: Ich würde nicht sagen, dass der Iran der Sieger ist, weil die großen Verlierer dieses Abkommens sind aus meiner Wahrnehmung die Menschen im Iran, sondern das Regime. Sie haben ja ein paar Passagen genannt. Ich will noch ein paar weitere benennen. Da steht beispielsweise, dass alle Sanktionen gegen den Iran aufgehoben werden. So auch also diejenigen, die man verhängt hat wegen der massiven Menschenrechtsverletzungen im Land. Ich hoffe sehr, dass die europäischen Staaten im Sicherheitsrat nicht dafür stimmen werden. Da steht drin, dass man insgesamt dem Regime 300 Milliarden geben wird. Die werden das Geld ja nicht für den Wiederaufbau oder fürs eigene Volk ausgeben, sondern für eine stärkere Repression nach innen und mehr Aggression in der Region. Und dementsprechend ist das alles ziemlich verheerend. Und man muss einfach sehen, die Amerikaner hatten wirklich nicht eine Vorstellung von dem, was sie da machen wollen. Das ist keine Neuigkeit der Trumpischen Regierung, dass die Amerikaner im Nahen Osten ohne vertiefte Erkenntnisse über bestimmte Länder tatsächlich da reingehen. Aber unter dem Strich ist nichts übrig geblieben von dem, was die Amerikaner verkündet haben, was ihre Zielsetzung ist.
8: Sie haben die Menschen im Iran angesprochen. Die islamistische Führung in Teheran sitzt offenbar weiter fest im Sattel. Von Protesten wie noch vor einigen Monaten hört man gar nichts mehr. Viele Menschen haben sich einen Regimewechsel gewünscht. Hat sich das mit diesem Abkommen für die nächsten Jahre oder vielleicht sogar Jahrzehnte erledigt?
9: Das Schlimme ist ja, es gibt ja eigentlich de facto einen Regimewechsel im Iran. Es gibt nicht mehr die Herrschaft der Mullahs, sondern eine reine Militärdiktatur mit einem kleinen Turban obendrauf. Und die Menschen im Iran gehen nicht mehr demonstrieren, weil sie es ja erlebt haben. Im Januar sind zigtausend Menschen, wir wissen die Zahlen nicht genau, irgendwas zwischen 36.000 und 43.000 Menschen, zigtausend Menschen auf offener Straße umgebracht worden, weil sie zum Beispiel protestiert haben gegen zu hohe Brotpreise. Und die amerikanische Seite hat gesagt, Hilfe ist unterwegs, geht weiter demonstrieren, die sind abgeschlachtet worden. Das Ergebnis ist jetzt Monate später, dass das Regime Milliarden bekommt. Und mit diesen Milliarden werden zurzeit zum Beispiel ja auch, also jetzt nicht sofort, aber was wir zurzeit haben, ist, dass es an Checkpoints gibt, nicht mangelt in den Städten, sodass man eigentlich nicht auf die Straße gehen kann, um zu demonstrieren. Und das sehen die Leute natürlich und die wollen sich nicht sinnlos abschlachten lassen, was ich sinnvoll finde. Aber das ist die Gemengelage.
8: Israel hat bei dem Abkommen eine Schlüsselrolle. Der Iran fordert, dass es die Angriffe auf die Hisbollah im Libanon nicht mehr geben soll, dass die beendet werden sollen. Jetzt gibt es offenbar diese Waffenruhe. Aber das Ganze ist ja nicht im Interesse des israelischen Ministerpräsidenten Netanyahu. Der steckt gerade auch schon mitten im Wahlkampf. Im Oktober sind Wahlen in Israel. Was glauben Sie, wird Israel am Ende alles platzen lassen und der Krieg geht weiter?
9: Das weiß ich nicht. Was ich höre aus Israel, ist eine große Sorge, dass die Gangart von Netanyahu das Verhältnis zu den USA auf Dauer beschädigt hat. Und es ist dementsprechend sicher nicht gut für ihn. Aber man muss auch gleichzeitig sehen, die humanitäre Lage im Süden Libanons ist katastrophal. Und jede Atempause für die Menschen vor Ort absolut willkommen. Wir haben aber jetzt gerade ein Abkommen, von dem wir nicht wissen, ob es kommt, wo es noch mehr Fragen gibt als Antworten und wo einiges daran tatsächlich nicht funktionieren wird. Ob das jetzt dauerhafter Frieden sein wird in der gesamten Region, da habe ich große Zweifel.
8: Das Rahmenabkommen zwischen USA und Iran, was bringt es und welche Seite hat sich da am meisten durchgesetzt? Einschätzungen waren das von Omid Nuripur, geboren im Iran, für die Grünen im Bundestag und dort Vizepräsident des Bundestages.
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8: Die Nobelpreisträgerin Aung San Suu Kyi wird von ihren Anhängern in Myanmar als Hoffnungsträgerin und als Nationalheilige gefeiert. Heute wird die ehemalige Regierungschefin 81 Jahre alt. Aber niemand weiß, wie es ihr geht und wo sie mittlerweile ist. Nicht einmal, ob Aung San Suu Kyi überhaupt noch lebt. Seit mehr als 5 Jahren gibt es kein Lebenszeichen mehr von ihr.
10: Es wird Blumen für sie geben zum 81. Geburtstag, auch wenn niemand weiß, wie es ihr geht. Die Anhänger der vor mehr als 5 Jahren entmachteten Aung San Suu Kyi werden sich mit den Blumen fotografieren, um die Fotos in sozialen Medien zu posten, als Zeichen, dass sie sie nicht vergessen und weiter im Widerstand sind gegen das Militär. Auch Susun Nui, die im Süden Yangons lebt, feiert den Geburtstag ihrer Heldin. Seit ihrer Inhaftierung organisieren wir jedes Jahr an ihrem Geburtstag einen Blumenstreik. Manche haben zu viel Angst, aber ich trage dann weiterhin mein T-Shirt mit der Aufschrift Free Aung San Suu Kyi, Freiheit für sie. Niemand weiß, wo die ehemalige Regierungschefin festgehalten wird. Ende April hieß es überraschend im Staatsfernsehen, sie sei aus dem Gefängnis in der Hauptstadt Naypyidaw entlassen worden und verbringe den Rest der langjährigen Haftstrafe an einem anderen Ort. Aber weder ihre Familie noch ihre Anwälte und Berater haben Zugang erhalten. Mo Toussaint ist die Leiterin der Myanmar-Forschungsstelle am Singapurer Think Tank ISEAS.
11: This is not house arrest. Some people have equated this.
10: Das ist kein Hausarrest, auch wenn manche die verkündete Strafmilderung damit gleichsetzen. Vielleicht verbüßt sie ihre Strafe an einem anderen Ort, aber man muss das klarstellen, dass es sich nicht um ein Hausarrest handelt, wenn ihre Parteimitglieder und ihr Beraterstab keinen Zugang haben. Das ist ein großer Unterschied. Und sie hält sich definitiv nicht in ihrem Haus in Yangon auf. Auch der Sohn von Aung San Suu Kyi, Kim Aris, erhält keine Informationen, keinen Kontakt. Er spricht regelmäßig in der Öffentlichkeit, gibt Interviews, auch um die Erinnerung aufrechtzuhalten und damit den Druck auf die Regierung. Anfang April hatte sich der ehemalige Armeechef Min Aung Hlaing zum Präsidenten wählen lassen. Die Partei von Aung San Suu Kyi, die Nationale Liga für Demokratie, konnte sich diesmal zur Parlamentswahl gar nicht registrieren. Sie war verboten worden. Dass ihr Aufenthaltsort streng verschwiegen wird, erklärt Politikwissenschaftlerin Mo Toussaint auch mit der Kraft, die die Partei mit Aung San Suu Kyi entwickeln konnte. Die Politik des Militärs gegenüber der Nationalen Liga für Demokratie, NLD, das ist ein langfristiges Projekt, ein Anti-NLD-Projekt, so würde ich es nennen. Es erstreckt sich über mehrere Jahrzehnte. International gilt der Ruf der Friedensnobelpreisträgerin als beschädigt, weil der Genozid und die grausame Vertreibung der Minderheit der Rohingya in ihrer Amtszeit geschah. Aber sie wurde und wird noch immer als besonders starke Frau respektiert. Und das ist es, was vielen Menschen auch heute Mut macht, erklärt Susun Nui, die selbst 2-mal als politischer Häftling vom Militär gefangen genommen wurde. Wenn wir an sie denken, sagen wir uns, wenn Aung San Suu Kyi so viel für Myanmar und die Demokratie opfern kann, wie könnten wir dann jetzt schon aufgeben?
8: Unsere Korrespondentin Christiane Justus über die ehemalige Regierungschefin von Myanmar, Aung San Suu Kyi. Sie hat heute Geburtstag, aber niemand weiß, wie es ihr geht, weil es schon seit mehr als 5 Jahren kein Lebenszeichen mehr von ihr gab. Von Asien schauen wir wieder nach Europa zum EU-Gipfel in Brüssel. Gestern am ersten Tag hat es schon einige Ergebnisse gegeben. Die Sanktionen gegen Russland sollen für weitere 12 Monate verlängert werden und die Handelsbeziehungen mit China, die werden nicht verschärft. Hier wird weiter auf Dialog gesetzt. Heute ist es da schon etwas kniffliger gewesen, denn es ging ums Geld. Die EU-Kommission will für die nächsten 7 Jahre mehr Geld, aber vor allem die großen Beitragszahler, wie Deutschland, die wollen da nicht mitgehen. Unsere Korrespondentin Sarah Lopez hat den Gipfel für uns beobachtet und ich habe sie gefragt, wie es denn ausschaut mit dem Geld, ob eine Einigung in Sicht ist.
12: Also heute gab es da keine Einigung, das können wir schon sagen. Das ist halt einfach ein ganz schwieriges Thema, weil wir da zwei Lager haben. Du hast es schon gesagt, in einem ist Deutschland drin, also ein Land, was unterm Strich mehr für die EU zahlt als rauskriegt. Und Friedrich Merz sagt ganz klar, naja, der Vorschlag, der da heute auf dem Tisch lag, das geht so nicht. Also gerade sind es rund 1,7 Billionen, das ist der Vorschlag der zyprischen Ratspräsidentschaft. Das Parlament hatte noch mehr Geld gefordert, aber Merz sagt, das muss runter und er ist da nicht alleine. Schweden sieht das so, Österreich und die Niederlande zum Beispiel. Auf der anderen Seite haben wir die Länder, die sagen, naja, wir haben immer mehr Herausforderungen, Stichwort Verteidigung, wir brauchen mehr Geld. Ziel ist jetzt eine Einigung bis Ende des Jahres, das könnte aber schwierig werden.
8: Das sind ja wahnsinnig hohe Summen. Wofür wird denn dieses Geld konkret gebraucht?
12: Ja, das sind ganz viele verschiedene Töpfe, ganz viele verschiedene Punkte. Was halt wichtiger geworden ist, ist einmal der Punkt Verteidigung. Da sagen gleichzeitig die Länder im Osten der EU, da geben wir gerade so viel von unseren nationalen Haushalten für aus. Wir brauchen einfach mehr Geld von der EU auch für andere Punkte, für unsere Region zum Beispiel. Und dann ist ein ganz großer Topf die Landwirtschaft. Also es gibt ja viele Agrarsubventionen und Direktzahlungen, die an die Landwirte gehen. Da gab es die Überlegung, die vielleicht zu kürzen. Da haben aber letzten Monat 16 Länder ein Papier unterschrieben, in dem steht, wir wollen nicht, dass bei Landwirtschaft und Regionalpolitik zum Beispiel gekürzt wird.
8: Worüber sich die EU-Staats- und Regierungschefs heute auch noch mal unterhalten wollten, ist das Rahmenabkommen zwischen USA und Iran. Wie sehr kann sich die EU da einbringen?
12: Also gerade ist man in der EU noch sehr beobachtend. Also es wurden ja auch jetzt Gespräche geplant zwischen den USA und dem Iran in der Schweiz, die erstmal verschoben wurden. Und generell bei Donald Trump ist man da jetzt so ein bisschen vorsichtig. Wo man sich aber in der EU sieht, das ist, wenn es um die Straße von Hormuz geht und die wieder befahrbar zu machen für Schiffe. Da könnte zum Beispiel die Bundeswehr bei der Minenräumung helfen. Bundeskanzler Merz hat dem US-Präsidenten schon Hilfe zugesagt. Aber da braucht es auch ein Bundestagsmandat für und nicht nur in Deutschland, auch in anderen Ländern müssen die Parlamente da vorher zustimmen.
8: In den letzten Jahren ist es oft nur schwer gelungen, Einigkeit nach außen zu zeigen für die EU, auch weil Menschen wie der damalige Ministerpräsident von Ungarn, Viktor Orbán, oft quergeschossen haben. Der ist ja jetzt weg, also rückt die EU jetzt auch wieder ein bisschen stärker zusammen?
12: Ich würde sagen, unterm Strich gab es da jetzt schon wieder mehr Einigkeit. Also Orbán zum Beispiel, der hatte sich ja die letzten Jahre geweigert, Abschlusserklärungen zu unterschreiben und immer wieder durchblockiert quasi. Das ist jetzt nicht mehr so. Und Orbáns Nachfolger Peter Modja, der hat natürlich, ist der deutlich EU-freundlicher. Das sieht man natürlich gerne hier in Brüssel. Aber gestern zum Beispiel, da hat der bulgarische Ministerpräsident Teile des 21. Sanktionspaketes gegen Russland nicht durchgewunken, aus Sorgen für die eigene Wirtschaft. Da muss man jetzt mal gucken, okay, wie geht's da weiter? Geht das so in die Richtung Orbán-Light? Und dann gab's noch ein anderes Problem oder eine Szene, die für Aufruhr gesorgt hat. Der Ratspräsident Costa hat nämlich sein Team beauftragt, mal Gesprächskanäle nach Moskau zu testen. Und da hieß es aus Frankreich und aus Deutschland, das sei unabgesprochen, das sei unprofessionell. Und da gibt es andere, die sich halt viel mehr in dieser Rolle sehen, solche Gesprächskanäle vielleicht aufzubauen. Also ja, vielleicht mehr Einigkeit, aber perfekt lief das da auch nicht.
8: Tag 2 beim EU-Gipfel heute in Brüssel. Der Haushalt, die Lage im Iran und mögliche Gesprächskanäle Richtung Russland. Das waren die großen Themen heute. Einordnungen dazu von unserer Korrespondentin Sarah Lopez.
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8: Die extrem heißen Temperaturen gerade bei uns in Hessen, die haben gesundheitlich einige Risiken im Gepäck, aber auch einen großen Vorteil. Wir schwitzen. Und das ist eigentlich gesund, wenn wir auch immer wieder ausreichend Flüssigkeit nachfüllen. Das wissen vor allem die Menschen in Norwegen, die schwitzen gerne und saunieren ist da ja schon fast sowas wie eine Religion. In der Stadt Bergen gibt es jetzt ein besonderes Projekt dazu, nämlich Sauna auf Rezept. Das soll das Saunieren für alle zugänglich machen. Die Stadt stellt Fördermittel bereit, um kostenfreie oder sehr günstige Saunaangebote zu ermöglichen. Dabei geht es nicht nur um die körperliche Gesundheit. Das gemeinsame Schwitzen soll vor allem gegen die zunehmende Einsamkeit bei vielen Norwegerinnen und Norwegern helfen.
13: Gemeinsam schwitzen in der Sauna. Das soll in Norwegen auch gegen Einsamkeit helfen. Damit die Menschen wieder mehr zusammenkommen, und zwar ohne Handy oder andere Ablenkungen, hat die Stadt Bergen ein neues Förderprogramm beschlossen. Bei dem Projekt Sauna auf Rezept sollen die Bewohner Bergens kreativ werden. Saunabetreiber, aber auch private Personen können Vorschläge und Projektideen rund um das gemeinsame Saunieren bei der Stadt einreichen und sich damit auf Fördermittel bewerben. Das Projekt hat einen ernsten Hintergrund, sagt der Beauftragte der Stadt für Kultur und Sport, Reidar Digranes. Für uns ist es eine große Herausforderung, dass Menschen aus verschiedenen Gründen aus der Gesellschaft ausgegrenzt werden und vereinsamen. Auch in einem Sozialstaat wie Norwegen sind

0: vor Beginn der Bewerbungsfrist bei uns gemeldet und sind daran interessiert, Saunaaktivitäten zu organisieren. Auch Björnar Haveland möchte sich auf die Fördergelder der Stadt bewerben. Zusammen mit anderen betreibt er eine Sauna. Bergen ist die Stadt in Europa mit dem meisten Regen. Bei uns ist das Wetter immer furchtbar. Man kann also nicht so oft draußen sein und sich amüsieren. Leute, die Hemmungen haben, bei so schlechtem Wetter draußen zu sein, können hierher kommen, ein bisschen Sauna genießen und sich aufwärmen. Haveland ist es wichtig, dass die Menschen in seiner Sauna ins Gespräch kommen. Dafür gibt es einen Saunameister, der die Unterhaltung lenkt. Alle sind nackt, die Menschen sind also alle gleich und dann ist der Körper unsexy, wenn man schwitzt. Dadurch entwickelt man ein Gemeinschaftsgefühl. Das macht es leicht, mit neuen Leuten ins Gespräch zu kommen. Die Stadt Bergen will die Fördermittel ab dem 1. September verteilen. Die Organisatoren hoffen, dass ihr Projekt ein Vorbild wird und bald auch die Menschen in anderen Städten in Norwegen zusammen schwitzen.
1: Sauna auf Rezept. Für die Gesundheit und gegen die Einsamkeit. Unsere Korrespondentin Charlotte Littgen hat uns das Projekt aus Norwegen vorgestellt. Sauna ist gut für den Körper und für die Seele. Das gilt auch für die Musik. Und da kommt einiges wieder auf uns zu in diesem Sommer. Fast 160 Konzerte aus Klassik, Pop und Jazz stehen an. Und zwar in tollen Locations. Im Kloster Eberbach, vor dem Open Air vor dem Schloss Vollraths und vor dem Schloss Johannesberg, im Wiesbadener Kurhaus und auch in Weingütern in den Weinbergen. Das alles ist das Rheingau Musikfestival. Morgen Abend geht es los und wie immer eröffnet unser HR Sinfonieorchester das Festival und das wird dieses Mal aus mehreren Gründen ein ganz besonderer Auftakt. HR-Info-Reporterin Andrea Bonhagen war bei den letzten Proben mit dabei.
2: Einspielen vor der Probe. Zum ersten Mal trifft das HR-Sinfonieorchester auf die kleine französische Trompeterin Lucienne Renaudin-Varie. Die Begegnung läuft gut, die Probe ist sogar früher fertig. Die Spannung löst sich. Flötist Sebastian Wittiber und Geigerin Stefanie Pfaffenzeller sind begeistert.
3: Das ist eine tolle junge Trompeterin und ich freue mich sehr auf das Konzert am Samstag.
4: Die Trompeterin ist eine sehr große Begabung und das Stück ist interessant. Man hört also wirklich ganz viele tolle neue Motive.
2: Die Solistin, Trompeterin Renaudin-Varie, ist zurück in ihrer Garderobe. Auch sie ist hin und weg von der ersten Begegnung.
5: It's so much joy, I have to say. So much joy.
2: Sie trägt gestreifte Hosen und pinkes T-Shirt. Die Trompete glänzt silbrig-golden. Sie braucht nicht nur Wachsamkeit für Dirigent und Orchester und für die Stimmungswechsel im Stück. Auch die Lunge ist gefordert.
6: Du brauchst Kraft, du brauchst Stärke und musst wirklich Luft in die Trompete pumpen. Es ist intensiv, aber auch wunderschön. Es ist eins meiner Lieblingsstücke, also fast mein Lieblingsstück für Trompete, muss ich sagen.
2: Das Stück wird selten gespielt. Es kommt vom armenischen Komponisten Alexander Arun. Damit wird das Rheingau-Musikfestival morgen eröffnet. Jedes Jahr spielt dabei das HR-Sinfonieorchester. Es ist uns eine Ehre, sagt der Chef dazu, der französische Dirigent Alain Altinoglu. Auch seine Musiker mögen die Tradition, genau wie das Publikum. Wie immer ist das Konzert ausverkauft. In der Basilika vom Kloster Eberbach zu spielen, ist einfach besonders, findet die Geigerin Stefanie Pfaffenzeller.
3: Das ist für mich schon einer der Höhepunkte des Jahres. Schon alleine der Platz dort, wenn man dann hinfährt und dann sieht man so die Basilika vor sich liegen. Dann geht man erst so durch den romanischen Kreuzgang, bin ich überhaupt ein großer Fan. Und dann kommt man in die Kirche rein und dann sind ja abends noch die Kerzen links und rechts. Also eine unglaubliche Stimmung.
2: Auch der Flötist Sebastian Wittiber hat die Basilika lieb gewonnen. Allerdings haben er und die anderen Bläser ein kleines Problem. Bei Hitze ist das Kloster zwar kühler als andere Gebäude, aber es wird doch feucht im Inneren. In den Instrumenten bildet sich Kondenswasser. Das muss Wittiber dann gelegentlich aus der Flöte schütten.
4: Muss man natürlich, ja. Wir können nicht mit Wasser in der Klapper spielen, dann kommt ein falscher Ton. Ja, passen wir natürlich auf.
2: Für die Musikerinnen und Musiker ist morgen ein besonderer Tag. Das Sinfonieorchester bekommt den Kulturpreis des Landes Hessen überreicht.
3: Wir bekommen immer wieder für unsere CDs Preise, aber das ist ein besonderer Preis für uns.
4: Das Orchester freut sich natürlich sehr darüber. Ich finde auch, dass das Orchester das sehr verdient hat, weil wir wirklich sehr breit aufgestellt sind in Hessen.
2: Das Konzert kann man live auf dem YouTube-Kanal des Orchesters verfolgen.

0: Applaus, Applaus, auch morgen Abend, denn da geht's los, das Rheingau Musikfestival mit einem besonderen Konzert des hr-Sinfonieorchesters. Andrea Bonhagen war bei den Proben dabei und hat uns einen Vorgeschmack gegeben.
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0: Auch heute Abend und in der kommenden Nacht kommen Fußballfans wieder auf ihre Kosten. USA gegen Australien. Das ist das erste Spiel heute Abend bei der WM ab 21 Uhr. Und in der kommenden Nacht gibt es dann in der Gruppe D auch die Partie Türkei gegen Paraguay. Das ist für beide Teams ein extrem wichtiges Spiel, denn sowohl die Türkei als auch Paraguay haben ihre Auftaktmatches verloren. Dabei war eigentlich gerade die Türkei auch im erweiterten Favoritenkreis gehandelt worden. Auch dank eines Spielers von Eintracht Frankfurt. Can Uzun hat nämlich in der vergangenen Saison für die Eintracht in der Fußball-Bundesliga seinen Durchbruch geschafft.
2: Uzun hat den Ball im 16er, dreht sich, schießt und Tor!
3: Schießt! Er trifft ins Tor!
4: Can Uzun schießt, Tor!
5: Lass aber drin! Und der Torschütze heißt Can Uzun!
6: Gerade mal 20 Jahre alt und trotzdem sowas wie die Hoffnung einer Nation. In seiner zweiten Bundesliga-Saison hat sich der Offensivkünstler ins Rampenlicht gespielt. Galatasaray Istanbul soll heftig um ihn werben. In der türkischen Nationalmannschaft muss er seinen Platz dagegen noch finden. Bei der Europameisterschaft vor 2 Jahren gar nicht berücksichtigt, war er auch in seinem ersten WM-Spiel zum Zuschauen verdammt. Trotzdem, sagt Uzun,
7: ja, es fühlt sich super an, hier bei der WM zu sein. Ich hoffe, ich kann dem Team jetzt auch noch helfen.
6: Hilfe, die das türkische Team nach der Auftaktniederlage gebrauchen könnte. Als nächstes wartet Paraguay. 6 Tage später geht es gegen die USA. Kleines Trostpflaster, zumindest die erste Hälfte gegen Australien musste Uzun nicht alleine auf der Bank verbringen. An seiner Seite Kenan Yildiz. Gleicher Jahrgang wie Uzun, ebenfalls in Regensburg geboren und bester Freund seit Kindertagen.
8: Nach der Schule habe ich meinem Papa immer gesagt, er soll direkt John anrufen, damit wir zum, wie sagt man, Bolzplatz gehen können.
6: Obwohl beide ihre ersten fußballerischen Schritte in Regensburg machten, standen sie erst in der türkischen U17 erstmals gemeinsam auf dem Platz. Für den einen ging es später zu Juventus Turin, der andere spielt bei Eintracht Frankfurt und die Freundschaft hält.
7: Also es ist wirklich wie damals, wir lachen, machen Späße und spielen Fußball zusammen. Das Einzige, was sich ändert hat, dass wir jetzt Profis sind.
6: Und so nimmt Can Uzun seine Reservistenrolle auch wie ein Profi.
7: Erstes Spiel war gegen Ungarn. Bin ich reingekommen. Seitdem habe ich leider noch nicht so viel gespielt. Außer jetzt einmal war ich in der Startelf. Und trotzdem, ich bin sehr glücklich, hier zu sein.
6: Seine Entscheidung für die Türkei und gegen die deutsche Nationalmannschaft bereut er nicht. Es sei eine Herzensangelegenheit gewesen. Vielleicht spielte dabei auch Hakan Çalhanoğlu eine Rolle. Der 32-Jährige ist Kapitän der türkischen Nationalmannschaft, in Mannheim geboren und Uzuns großes Vorbild. Kenan Yildiz bekam dagegen nie einen Anruf vom DFB. Trotzdem ist einer der erfolgreichsten Momente im deutschen Fußball auch gleichzeitig Yildiz' früheste Erinnerung an eine WM.
8: Das war 2014, da war ich 9 Jahre alt. Da haben wir Deutschland gegen Portugal geschaut.
6: Gegen Paraguay würden beide gerne von der Zuschauerrolle in die Startelf wechseln und vielleicht bei einer Sensation wie vor 24 Jahren mithelfen. Da waren zwar weder Yildiz noch Uzun geboren, aber für die Türkei ging es damals bis auf Platz 3. Und für dieses Jahr gilt:
7: Das Turnier startet jetzt erst recht für uns richtig und für mich persönlich auch.
0: WM-Reporterin Anne Hild über die türkischen Hoffnungsträger Can Uzun und Kenan Yildiz, 2 Kumpels, die für den ersten Sieg bei der WM sorgen wollen. In der kommenden Nacht für die Türkei gegen Paraguay.
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1: 18 Uhr. Landesregierung will junge Wölfe zum Abschuss freigeben. Innenminister beschließen Stärkung des Zivilschutzes. Hohe Ozonwerte in Südhessen. Das Wetter: lokal heftige Gewitter mit Unwetterpotenzial in der Nacht, 22 bis 16 Grad. Mein Name ist Andrea Eckstein. Die hessische Landesregierung will bis zu 40% der Jungwölfe in Hessen abschießen lassen. Das steht im neuen Plan zum Wolfsmanagement, der dem HR vorliegt. Aus Wiesbaden, HR-Landtagskorrespondent Sebastian Jakob.
2: Aus dem Entwurf zum Wolfsmanagementplan geht auch hervor, dass sogenannte Problemwölfe leichter geschossen werden können. Beispielsweise, wenn sie Schafe und Ziegen gerissen haben. Der Abschussplan ist eine erhebliche Richtungsänderung in der hessischen Wolfspolitik. Denn der Wolf war lange streng geschützt. Allerdings stufte die EU kürzlich seinen Schutzstatus herunter. Die neuen Abschusspläne des CDU-geführten Landwirtschaftsministeriums könnten für viel Diskussionen sorgen, denn Natur- und Tierschutzverbände lehnen den pauschalen Wolfsabschuss strikt ab.
1: Deutschland soll bis spätestens 2029 deutlich besser und schneller auf äußere Bedrohungen und Katastrophen reagieren können. Dazu haben die Innenminister von Bund und Ländern eine Reihe von Beschlüssen gefasst. Beispielsweise soll der Zivil- und Bevölkerungsschutz mit Kursen und im Schulunterricht verbessert werden. Die Innenminister wollen außerdem die Hürden senken, um auch Ausländer mit Schutzstatus nach gravierenden Straf- und Gewalttaten schneller abschieben zu können. Linken-Chefin Schwertner hat einen entschiedenen Kampf gegen die AfD angekündigt. Sie sagte zum Auftakt des Bundesparteitags in Potsdam, man werde den Osten nicht den Nazis überlassen.
3: Wir überlassen ihnen kein einziges Dorf, keine einzige Gemeinde, keinen einzigen Landkreis. Wir werden unsere Hochburgen verteidigen und wir werden neue aufbauen.
1: In Potsdam will die Linke ihre Parteispitze neu wählen. Co-Chefin Schwertner tritt wieder an. Außerdem bewirbt sich Luigi Pantisano um die Nachfolge des aktuellen Co-Vorsitzenden Van Aken. Van Aken stellt sich aus gesundheitlichen Gründen nicht mehr zur Wahl. Mit den Temperaturen steigen auch die Ozonwerte. Besonders hoch sind die Werte heute in Südhessen. In Riedstadt im Kreis Groß-Gerau lag der Stundenmittelwert nach Angaben des Landesamts für Naturschutz, Umwelt und Geologie am Nachmittag bei 190 Mikrogramm pro Kubikmeter. Ab einem Wert von 180 wird empfindlichen Menschen abgeraten, draußen Sport zu machen. Das Landesamt warnt, die Ozonwerte würden in den nächsten Tagen wahrscheinlich auch in anderen Regionen nach oben gehen. Das Ebola-Virus breitet sich in der Demokratischen Republik Kongo weiter schnell aus. Die Weltgesundheitsorganisation spricht von einer ernsten Lage, auch wenn mehr dafür getan werde, die Epidemie einzudämmen. Nach Angaben der WHO wurden seit Mitte Mai rund 890 Infektionsfälle bestätigt. Mehr als 230 Menschen seien an dem Virus gestorben. Bisher unbekanntes Mozart-Manuskript entdeckt. Einem Konservator war das Notenheft mit Stücken für Harfe und Flöte in den Beständen der französischen Nationalbibliothek aufgefallen. ARD-Frankreich-Korrespondent Karin Hecker.
4: Nach Vergleichen mit anderen Manuskripten bestätigte das Mozarteum in Salzburg die Echtheit des Funds. Die Aufzeichnungen sollen aus dem Jahr 1778 stammen, als Mozart bei einem Paris-Aufenthalt einer französischen Harfinistin das Komponieren beibringen wollte. Laut dem Direktor der Bibliothek bewerten Fachleute den Fund als eine der bedeutendsten Entdeckungen dieser Art in den letzten Jahrzehnten. Schon am Sonntag soll die Musik in der französischen Nationalbibliothek uraufgeführt werden.
1: Das waren die Nachrichten. Das Wetter. Die Nacht ist lau mit Tiefstwerten zwischen 22 und 16 Grad. Mancherorts sind heftige Schauer und Gewitter möglich. Morgen wieder schwül heiß bei Höchstwerten zwischen 31 und 38 Grad. Oft Sonnenschein, aber auch Wolken und zum Teil Schauer und Gewitter. Die weiteren Aussichten: am Sonntag kaum Änderungen und das gilt auch für den Montag. Die Zeit 18.04 Uhr.
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1: Vorsicht, auf der A45 Gießen-Aschaffenburg zwischen Langenselbold-West und Langenselbolder Dreieck sind Rehe auf der Fahrbahn. A3 Würzburg Richtung Frankfurt zwischen Seligenstadt und Obertshausen 4 Kilometer stockend wegen eines defekten Fahrzeugs auf der rechten Spur. A5 Kassel Richtung Frankfurt zwischen Homberg-Ulm und Grünberg streckenweise stockend. Im weiteren Verlauf zwischen Raststätte-Wetterau und Bad Homburger Kreuz 3 Kilometer Stau nach einem Unfall mit zwei Kleintransportern. Der Verkehr wird über den Standstreifen geleitet. A66 Frankfurt Richtung Fulda zwischen Gelnhausen-Ost und Bad Orb-Wächtersbach 3 Kilometer Stau wegen Bergungsarbeiten. Es ist nur die linke Spur frei. Und die B460 Lorsch-Bärfelden ist zwischen Heppenheim und Kirchhausen wegen eines Feuerwehreinsatzes in beiden Richtungen gesperrt. In diesem Bereich brennt ein Haus. Anwohner werden gebeten, Fenster und Türen geschlossen zu halten.
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6: Guten Abend. International haben uns diese Woche vor allem der G7-Gipfel und der EU-Gipfel beschäftigt. Aber auch national hat ein wichtiges Treffen stattgefunden, nämlich in Hamburg, die Konferenz der Innenminister von Bund und Ländern. Die Ministerinnen und Minister hatten eine lange Themenliste abzuarbeiten und einen ungewöhnlichen Gast, Verteidigungsminister Pistorius, war eingeladen. Der war da, weil es bei der inneren und äußeren Sicherheit mittlerweile viele Schnittpunkte gibt. Änderungen bei Zivil- und Bevölkerungsschutz wurden da besprochen, auch die Abwehr von Drohnen. Unser Reporter Oliver Wuttke hat die Konferenz für uns verfolgt und ich habe ihn gefragt, welche konkreten Beschlüsse da denn gefasst worden sind.
7: Die Beschlusslage ist, dass Deutschland bis 2029 nicht nur einen Operationsplan Deutschland bei der Bundeswehr bekommen soll, sondern auch, dass die zivilen Behörden sich besser miteinander und mit der Bundeswehr verknüpfen sollen, um bestimmte Gefahren abwehren zu können. Sie haben es schon gesagt, Drohnen in der Luft, Sabotageakte an Energieleitungen, am Stromnetz, an Bahntrassen. All das sind sogenannte hybride Bedrohungen, teilweise von Akteuren außerhalb Deutschlands gesteuert. Und da gab es heute tatsächlich auch Neuigkeiten vom Bundesinnenminister Alexander Dobrindt. Man hat hier zu Beginn des Sitzungstages mit dem Verteidigungsminister ein bisschen die Lage erörtert und sich abgeglichen, was man so alles mitbekommt und weiß. Anschließend sprach Alexander Dobrindt von einer erhöhten abstrakten Bedrohungslage in Sachen Spionage und Sabotage. Konkrete Hinweise gebe es von inländischen und ausländischen Nachrichtendiensten vermehrt auf solche Aktivitäten. Konkreter wurde der Innenminister dann nicht, aber er beschrieb zum Beispiel, dass sogenannte Low-Level-Agenten oder Wegwerfagenten, die keine professionellen Spione, sondern angeheuerte Amateure sind, in Deutschland wie im Ausland vermehrt auffallen. Die Kundschaften bestimmte Orte oder Anlagen aus und da vermutet man als Ziel dieser Einsätze Sabotage.
6: Ein anderes großes Thema war die Rückführung von Geflüchteten aus Syrien. Kanzler Merz will da mehr Gas geben, hat dabei auch die CDU-geführten Bundesländer hinter sich. Die SPD-Länder wollen sich auf Straftäter und Gefährder konzentrieren. Sind die Minister da weitergekommen?
7: Nein, das ist tatsächlich auch die Beschlusslage. Straftäter und Gefährder sollen zurückgeführt werden, und zwar vermehrt. Das ist bisher häufig schwierig, wenn sie in Deutschland einen Schutzstatus genießen, also beispielsweise anerkannte Kriegsflüchtlinge sind. Dann kann man noch so schwere Taten begangen haben. Es ist nicht einfach möglich, jemanden anschließend nach Syrien oder Afghanistan abzuschieben. An dieser Schraube wollen die SPD und die unionsgeführten Länder nun beide drehen. Was aber Rückführung von Menschen geht, die in Deutschland besser integriert sind, da herrschte große Uneinigkeit. Die Union geführten Länder wünschen sich mehr freiwilligen Rückzug, insbesondere nach Syrien. Viele SPD-Vertreter sagten hier in der Runde, es gibt aber auch Menschen, die sind sehr gut integriert, die werden auch in Firmen benötigt. Das würde der Wirtschaft schaden, sie jetzt einfach zurückzuschicken.
6: Ein anderes Thema hatte schon vor der Konferenz für großen Protest gesorgt. Viele Fanszenen haben in ihren Fußballstadien gegen Vorschläge protestiert, die Gewalt in und um Stadien einzudämmen. Was haben die Minister da auf den Weg gebracht?
7: Da geben die sich verbal erstmal sehr zurückhaltend und sagen, wir gucken uns erstmal an, wie sich das jetzt weiterentwickelt. Es gibt ja jetzt eine bundesweite Stadionverbotskommission, deren Arbeit möchte man erst einmal beobachten. Eins ist aber klar, egal ob SPD oder CDU geführt, alle Innenministerien sagen, Gewalt am Rande von Fußballspielen, ob im Stadion oder davor, das geht so nicht weiter. Man erhofft sich allerdings wirklich Wirkung davon, dass man zumindest mit den Verbänden jetzt in einem Boot sitzt und sagt, es soll dann auch Stadionverbote gegen Täter geben oder gegen Tatverdächtige. Ob man damit tatsächlich schon am Ende der Fahnenstange angekommen ist, das wird sich zeigen, denn es gibt ja noch die Herbsttagung der Innenminister Anfang Dezember und da will man sich das Thema nochmal vornehmen und so eine Art Bilanz ziehen.
6: Ergebnisse von der Innenministerkonferenz in dieser Woche von Bund und Ländern in Hamburg von unserem Reporter Oliver Wuttke.
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6: Mitte März ist der Philosoph Jürgen Habermas gestorben, mit 96 Jahren im bayerischen Starnberg. Hessen und vor allem Frankfurt hat in der Biografie von Habermas aber eine ganz, ganz wichtige Rolle gespielt. Seine Karriere nämlich hat er in den 1950er Jahren am Frankfurter Institut für Sozialforschung begonnen. Später hat er dann in Marburg habilitiert und 1964 hat er an der Uni Frankfurt den Lehrstuhl für Philosophie und Soziologie übernommen. Auch deshalb hat heute in der Frankfurter Paulskirche der offizielle Gedenkakt für Jürgen Habermas stattgefunden.
8: Die Frankfurter Paulskirche ist trotz heißer Temperaturen bis auf den letzten Platz gefüllt. Viele Gäste fächern sich mit dem Programm der Gedenkveranstaltung für den Philosophen Jürgen Habermas etwas Luft zu. In der ersten Reihe sitzen unter anderem der Ministerpräsident von Baden-Württemberg, Cem Özdemir, Frankfurts ehemalige Oberbürgermeisterin Petra Roth und Bundespräsident Frank-Walter Steinmeier, der in seiner Rede sagt, Jürgen Habermas zu gedenken bedeute, das zu beschützen, für das der Philosoph gelebt und gelehrt habe.
9: Wahrhaftiges Gespräch, reflektiertes Handeln, vernünftige Freiheit. Meine Damen und Herren, seine Stimme wird uns fehlen in diesen unübersichtlichen Zeiten. Wir hätten ihn dringend weiter gebraucht. Wir werden ihn entsetzlich vermissen.
8: Habermas war ein weltweit anerkannter Philosoph. Bundespräsident Steinmeier betont, dass es Habermas nach der NS-Zeit vor allem um die Demokratie in Deutschland und Europa ging. Er habe Europa als eine Gemeinschaft gesehen, die Menschenrechten, Demokratie, Frieden und Freiheit verpflichtet sei, sagt Bundespräsident Frank-Walter Steinmeier.
9: Wir haben gespürt, wie er mit den politischen Entwicklungen in Europa und in den USA haderte.
8: Steinmeier hob in seiner Rede das Werk von Habermas hervor, vor allem sein Spätwerk mit dem Titel »Auch eine Geschichte der Philosophie«. Und er erinnerte an ein Treffen Habermas im Jahr 2004 in München mit dem damaligen Kardinal Josef Ratzinger, dem späteren Papst Benedikt.
9: Das war ein besonderes Ereignis, als ich zwei der damals vielleicht bekanntesten lebenden deutschen Denker weltweit erstmals trafen und nicht um Höflichkeiten auszutauschen.
8: Ein intellektueller Austausch, bei dem beide den anderen anerkannt und gewürdigt hätten. Frankfurts Oberbürgermeister Mike Josef erinnert an Jürgen Habermas letzte Rede in Frankfurt vor 7 Jahren an der Goethe-Universität. Damals hatte es einen Fehlalarm gegeben, dennoch sind alle Gäste geblieben, sagt Frankfurts Oberbürgermeister.
10: Die Person des berühmten Philosophen, die Aura der kritischen Theorie, der geradezu mythische Ruf der Frankfurter Schule faszinierte die hiesige Stadtgesellschaft zu sehr, um den zweiten Teil des Vortrags zu verpassen.
8: Überhaupt war die Frankfurter Goethe-Universität wichtig für den Philosophen Habermas. Unter anderem, weil er dort seinen Lehrer Theodor W. Adorno getroffen hatte. Enrico Schleif, der Präsident der Goethe-Uni, sagt, Habermas' Zeit in Frankfurt sei die befriedigendste seiner akademischen Laufbahn gewesen.
11: Zugleich ist gerade sein Wirken beispielgebend und eine Mahnung, dass die Resilienz der Demokratie ohne eine freie Wissenschaft nicht erreicht werden kann.
8: Alle Redner in der Paulskirche warnen direkt und indirekt davor, dass die Demokratie in Deutschland und Europa durch einen Rechtsruck scheitern könnte. Jürgen Habermas habe sich deshalb sehr gesorgt.
6: Unser Reporter Frank Angermund berichtet vom offiziellen Gedenkakt für den verstorbenen Philosophen Jürgen Habermas. Heute Mittag war der in der Frankfurter Paulskirche. Jetzt sprechen wir über den Wolf. An diesem Tier scheiden sich die Geister und es gibt einen neuen Entwurf der Landesregierung, der sicher auch wieder für Diskussionen sorgen wird. Die einen denken beim Wolf ja vielleicht an das Märchen Rotkäppchen und den bösen Wolf mit den fletschenden Zähnen. Andere sehen in ihm ein Symbol für ursprüngliche Wälder, selbstüberlassene Natur und erfolgreichen Artenschutz. Auch deshalb war das Raubtier lange streng geschützt, Abschüsse nur in absoluten Ausnahmefällen erlaubt. Genau das soll sich in Hessen jetzt aber ändern. So jedenfalls steht es im Entwurf zum neuen Wolfsmanagementplan. Bis zu 40% der Jungwölfe sollen künftig geschossen werden können. Zu diesem brisanten Vorhaben konnten sich bis heute Verbände äußern. Unserem hr-Landtagsstudio liegt der Entwurf exklusiv vor. Unser landespolitischer Korrespondent Sebastian Jakob hat ihn gelesen. Ich habe gerade eben mit ihm darüber gesprochen und ihn gefragt, was genau in diesem Entwurf denn steht.
12: Ja, genau, diese 40%, die bis zu 40%, die an Jungwölfen erlegt werden sollen, die stehen da drin, du hast es gerade angesprochen. Als Jungwölfe gelten übrigens Tiere im ersten Lebensjahr, die werden auch in der Regel im Mai auf die Welt kommen. Die maximale Abschussquote von eben bis zu 40% verringert sich allerdings, wenn Wölfe zum Beispiel in einem betroffenen Gebiet an einer natürlichen Todesursache ums Leben gekommen sind oder sogenannte Problemwölfe, die dann eben abgeschossen wurden, wenn sie Ziegen oder Schafe gerissen haben. Aber wenn zum Beispiel schon 40% Jungwölfe erlegt wurden und dann ist noch ein Wolf auffällig, weil er eben Nutztiere reißt, dann kommt der noch oben drauf.
6: Das lässt viel Interpretationsspielraum. Bisher war der Wolf ja streng geschützt. Wieso jetzt die neue Strategie, mit der höhere Abschüsse möglich sind?
12: Ja, genau. In unseren Breiten galt der Wolf lange als ausgestorben, hatte einen besonderen Schutz. Die EU hat im vergangenen Jahr allerdings den Schutzstatus des Wolfes heruntergesetzt. Dann ist die Bundesregierung gefolgt, hat einen sogenannten günstigen Erhaltungszustand attestiert. Das heißt, es gibt genügend Wölfe aus Sicht der Bundesregierung, um eben auch die Population aufrechtzuhalten. Und dann hat die schwarz-rote Landesregierung hier in Hessen sich dafür stark gemacht, den Wolf auch in Hessen ins Jagdrecht aufzunehmen. Das ist im Oktober 24 passiert und damit wurde eben auch der rechtliche Weg frei.
6: Die Verbände konnten sich bis heute dazu äußern. Die Frist läuft heute ab. Aber gibt es denn trotzdem jetzt schon Reaktionen auf die Idee des Landwirtschaftsministers?
12: Ja, diese Idee dürfte wirklich für viel Diskussionen sorgen. Es gibt den Begriff des Bekämpfungsplans aus Sicht des BUND, der sagt, so pauschal eine Abschusserlaubnis zu erteilen, das sei nicht gut. Ähnlich äußern sich andere Naturschutzverbände, aber zum Beispiel die Jäger und auch manche Waldbesitzer und vor allen Dingen die Weidetierhalter, die finden diesen Vorstoß eher gut. Man darf nicht vergessen, es gab etwa 20, 25 Angriffe durch Wölfe und um die 115 Nutztiere, die auch nachweislich gerissen wurden in Hessen im vergangenen Jahr. Und darauf will man natürlich jetzt reagieren.
6: Jetzt hast du gerade eben schon diese Quote von 40% erklärt. Da ist ja wirklich viel Spielraum. Einige Sonderregeln gibt es da. Ist denn dieses Vorhaben überhaupt in der Praxis tatsächlich umsetzbar?
12: Ja, das könnte wirklich schwierig werden. Erstmal muss man ja gucken, von was denn 40%? Also wie hoch ist diese 100%-Zahl? Es gibt 3 bestätigte Wolfspärchen in Hessen. Es war mal die Rede im vergangenen Jahr, dass es dort 15 Wölfe nachweislich in Hessen gibt. Man darf nicht vergessen, salopp gesagt, die Wildtiere gehen ja nicht zum Einwohnermeldeamt und sagen, hier bin ich und hier bleibe ich, sondern die wildern ja durch die Gegend sozusagen. Deswegen muss man jetzt erstmal abwarten, wie verlaufen die Stellungnahmen der Verbände, die bis heute eingereicht werden konnten. Aber es kann sein, und so soll es auch sein, dass im Juli bereits Abschusspläne für gewisse Regionen vorliegen, dann kann es sein, dass beispielsweise jetzt frei rausgegriffen im Rheingau-Taunus-Kreis im Juli ein oder mehrere Jungwölfe tatsächlich von Jägern geschossen werden dürfen. Die muss man allerdings erstmal vor sich haben, denn die Tiere sind ja extrem scheu und selten. Aber man muss sagen, dass es in Deutschland möglich ist, so pauschal und abgesegnet Wölfe in einer bestimmten Region zu erlegen, das ist jetzt wirklich was einmalig Neues, auch in der Bundesrepublik Deutschland.
6: Es klingt alles recht kompliziert und es wird sicher weiter für Diskussionen sorgen. Bis zu 40% der Jungwölfe sollen in Hessen künftig geschossen werden dürfen. Das steht in einem Entwurf der Landesregierung. Infos dazu waren das von unserem landespolitischen Korrespondenten Sebastian Jakob.
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6: Wir brauchen in Deutschland mehr bezahlbare Wohnungen. Dieses Problem ist lange bekannt, denn bisher werden einfach zu wenige neue Wohnungen gebaut. Schon im vergangenen Jahr hatte Bundesbauministerin Huberts deshalb einen sogenannten Bauturbo auf den Weg gebracht. Mit dem können Kommunen zum Beispiel schneller Wohnungen genehmigen. Aber das reicht nicht aus. Deshalb ist sie heute nach Frankfurt gekommen, um sich hier mit Vertretern der Bauwirtschaft zu besprechen. Und sie hatte etwas mit dabei, nämlich einen weiteren Aktionsplan.
13: Die Bilanz fällt bescheiden aus. In Deutschland wurden im vergangenen Jahr rund 206.000 Wohnungen gebaut. Nötig seien 350 bis 400.000 pro Jahr, sagt Dirk Salewski, selbst Immobilienunternehmer aus Bergkamen in Nordrhein-Westfalen und Präsident des Bundesverbandes Freier Immobilien- und Wohnungsunternehmen.
14: Das ist also ein klares Zeichen dafür, dass das wichtigste Moment fehlt, nämlich Geld. Wir haben eine Zinswende erlebt vor 3 Jahren und mit der Zinswende kam der Einbruch und wir haben uns auch bis heute davon nicht erholt. Ich gehe auch nicht davon aus, dass es dies Jahr besser wird. Ich gehe davon aus, dass es noch schlechter wird.
13: Seit Jahren wird zu wenig gebaut. Da sind sich alle einig. Bundesregierung, Kommunen, Länder und die Bau- und Immobilienindustrie. Bundesbauministerin Verena Huberts von der SPD möchte das ändern. Deshalb hat sie sich mit Vertretern der Bau- und Immobilienwirtschaft in Frankfurt getroffen und einen neuen Aktionsplan vorgelegt, um Bauen billiger und schneller zu machen.
15: Wir brauchen mehr Tempo. Deswegen werden wir radikal durchdigitalisieren. Bis 2028 soll der Bauantrag, der vorher Aktenordner und Aktenordner war, jetzt digital laufen.
13: Außerdem soll es in Zukunft nur noch eine zentrale Förderung für neue Wohnungen über die staatliche Förderbank KfW geben. Alles richtige Ansätze, sagt Unternehmer Dirk Salewski.
14: Die Idee, das einfach zu strukturieren, ist absolut richtig. Stehen wir voll dahinter.
13: Wichtig sei es aber auch, in neue Bauprojekte zu investieren. Auch da müsse der Staat helfen. Bundesfinanzminister Lars Klingbeil von der SPD verweist hier auf die milliardenschweren Sondervermögen. Außerdem sollen Abschreibungsmöglichkeiten verbessert werden.
16: Das Thema bezahlbarer Wohnraum ist für mich nach wie vor eine der großen sozialen Fragen, wenn nicht sogar die soziale Frage unserer Zeit. Und ich finde, wir sollten gemeinsam überlegen, wie wir diese soziale Frage lösen können.
13: Die Liste mit Ideen, Bauen zu beschleunigen und billiger zu machen, ist lang. Etwa eine Bundeswohnungsbaugesellschaft soll gemeinsam mit privaten Investoren Geld einsammeln und bundesweit Bauaufträge vergeben. Oder es soll mehr mit industriell vorgefertigten Teilen gebaut werden. Ministerin Huberts weiß, dass es bei einem solchen Aktionsplan auch Bedenken gibt.
15: Wichtig ist mir, der Aktionsplan ist nichts für die Schublade. Der Aktionsplan ist etwas, woran wir jetzt auch kurz- und mittelfristig arbeiten werden, gemeinsam mit vielen Akteuren. Denn die Baukosten müssen runter und da müssen wir auch schnell nachlegen.
13: Genau deshalb die gemeinsame Konferenz mit Investoren, Politikern und Unternehmen in Frankfurt. Der Bauindustrie ist wichtig, dass die Pläne jetzt schnell umgesetzt werden. Und Dirk Salewski hat noch einen Wunsch. Bauen müsse einfacher werden. Die Zahl der Bauvorschriften müsse drastisch reduziert werden.
17: Und dann kommen wir auch von den Kosten wieder runter. Weil wenn ich 3.000 Euro Baukosten verzinsen muss, wird die Miete wesentlich günstiger, als wenn es 5.000 oder 7.000 Euro sind, wo wir zurzeit stehen. Aber der Weg ist eingeschlagen. Die Aufmerksamkeit in der Politik ist jetzt da. Das war lange Jahre nicht der Fall. Und deswegen bin ich durchaus hoffnungsfroh, dass wir die Kurve kriegen und jetzt auch wieder nach vorne schauen können und vielleicht ab 27 dann tatsächlich mal wieder steigende Zahlen sehen.
6: Positive Reaktionen zu dem neuen Aktionsplan von Bundesbauministerin Huberts, der für mehr bezahlbare Wohnungen in Deutschland sorgen soll. Lars Hofmann hat uns diesen Plan vorgestellt. Bei uns zu Hause am Kühlschrank läuft schon ein Countdown. Den haben die Kinder eingerichtet. Wie viele Tage es noch sind, bis die Sommerferien endlich beginnen. Nächste Woche ist es dann bei uns in Hessen soweit. Und wer eine Reise nach Rom geplant hat, der hat in den letzten Tagen vielleicht ein bisschen gezuckt. Denn ein US-amerikanisches Touristenpaar ist in einer römischen Eisdiele hemmungslos abgezockt worden. Stolze 44 Euro mussten die beiden für zwei Eisbecher bezahlen. Das haben sie in den sozialen Medien geteilt und es ist dann weltweit recht schnell viral gegangen. Deshalb haben wir Verena Schelter mal um ein paar Tipps gebeten. Welche Touristenfallen sollte man in Rom unbedingt im Auge haben?
18: Eine Eisdiele in einer Seitengasse der Piazza Navona. Ein etwa 50-jähriger Mann kommt aus dem Laden gelaufen. Als er das Mikrofon sieht, fängt er an zu schimpfen. Auf Journalisten ist er gerade nicht gut zu sprechen. Ein Paar aus Florida hat hier vor kurzem zwei kleine Eis bestellt und dafür 44 Euro bezahlt. Medien aus aller Welt berichteten über die Touri-Abzocke. Wenig überraschend hat der Mann aus der Eisdiele keine Lust auf ein Interview. Dafür redet Anna-Maria Tellemann. Nur wenige Meter weiter betreibt auch sie eine Eisdiele und ärgert sich ein wenig. In Rom gibt es unzählige schöne und gute Lokale, die tolle Sachen machen und anbieten. Man muss also nur ein bisschen aufpassen und man findet bestimmt etwas zu normalen Preisen, die absolut fair sind. Keine Sorge. Die selbstgemachten Sorten des Tages schreibt sie von Hand auf ein Schild. Daneben groß die Preisübersicht. 3,50 Euro für ein kleines Eis, also zwei Kugeln und wenn man möchte mit Sahne. Auch das gibt es an der Piazza Navona. Nur wenige Kilometer weiter, auf der anderen Seite des Tibers, macht Elisabetta Garfeo gerade Pause. Seit über 20 Jahren ist Elisabetta Fremdenführerin in Rom, kennt die Stadt wie ihre Westentasche, inklusive der Fallstricke, die es aber an vielen touristischen Orten der Welt gäbe. Die Altstadt ist ja groß. Natürlich kostet ein Getränk, das man direkt neben einer Sehenswürdigkeit bestellt, mehr. Aber wenn man nur 200-300 Meter weitergeht, ändert sich der Preis bereits ein bisschen. Ein Problem sei, dass vor allem Touristen aus dem außereuropäischen Ausland oft gar kein Gefühl für angemessene Preise hätten. An der Piazza Navona steht eine Familie aus Texas vor einer Bar. Jeder einen Affogato in der Hand, einen Espresso mit einer Kugel Vanilleeis. Wir haben drei bekommen und das kostete 18 Euro. Für uns ist das gut. Ich meine, Starbucks ist in den USA ziemlich teuer. Ein guter Kaffee kostet dort etwa 8 Dollar. Daher sind 18 Euro für drei ein ziemlich gutes Angebot. Apropos Kaffee. In Italien gilt, wer seinen Espresso, wie die Einheimischen, an der Bar bestellt, zahlt in der Regel weniger. Im Zentrum von Rom zwischen 1,20 Euro und 1,70 Euro. Setzt man sich hin, kommt die in Italien auch in Restaurants übliche Servicegebühr dazu. Dann kann der Espresso besonders an touristischen Orten auch schon mal 3 Euro und mehr kosten. Und dann ist da noch die Sache mit den Taxis in Rom. Auf dem Weg vom Vatikan haben wir bar etwa 40 Euro bezahlt. Und das war mehr, als wir erwartet hatten. Für eine Strecke von gerade einmal 3 Kilometern. Es gibt zahlreiche Werbeplakate, auf denen empfohlen wird, die offiziellen Taxis zu nehmen. Es stimmt aber auch, dass manche Fahrer versuchen, die Situation auszunutzen, je nach Uhrzeit oder ob gerade Fußballspiele stattfinden. Sagt Fremdenführerin Elisabetta. Wer sicher gehen will, kann zum Beispiel Taxi-Apps benutzen. Ansonsten gilt, egal ob im Taxi, im Restaurant oder in der Eisdiele, im Zweifelsfall lieber vorher nach dem Preis fragen.
6: Und so oder so sollten Sie vielleicht einen vollen Geldbeutel mitnehmen, wenn Sie sich auf den Weg machen in die ewige Stadt bei 6 Euro für einen Kaffee. Sie sind jetzt jedenfalls vorbereitet für den nächsten Trip in die ewige Stadt nach Rom. Dank Verena Schelter und ihren Tipps zu typischen Touristenfallen dort.
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6: Morgen Abend, 22 Uhr, da geht's weiter für die deutsche Fußballnationalmannschaft bei der WM. Im zweiten Gruppenspiel geht es in Toronto gegen die Elfenbeinküste. Unser WM-Reporter Martin Roschitz, der ist im deutschen WM-Quartier in North Carolina und ich habe ihn gefragt, wie ist denn so die Stimmung im deutschen Team einen Tag vor diesem wichtigen Spiel?
19: Also gerade läuft das Abschlusstraining seit einer knappen halben Stunde. Abflug ist ja dann erst um 21 Uhr deutscher Zeit. Die Mannschaft fliegt dann ungefähr 90 Minuten. Ja, die Stimmung ist locker, würde ich mal sagen. Ein bisschen Ernsthaftigkeit ist auch dabei, aber zu locker kann die Stimmung auch gar nicht sein. Die, die hinten dran sind, halten still, wie Baumann, Raum, Rüdiger. Die stellen sich in den Dienst der Mannschaft. Ob das so bleibt, muss man mal sehen. Das hängt ja sicher auch von den nächsten beiden Spielen ab. Dass sich die deutsche Mannschaft für die K.O.-Runde qualifiziert, steht für mich aber außer Frage. Dazu reicht ja aller Voraussicht nach schon der Kantersieg gegen Curaçao. Und deswegen ist die Stimmung auch gelöst.
6: Rein sportlich ist die Elfenbeinküste aber schon stärker einzuschätzen als Auftaktgegner Curaçao. Was kommt auf die deutsche Mannschaft zu?
19: D-Züge, hat Antonio Rüdiger gesagt. Also die sind richtig schnell. Die haben viel Tempo, viel Wucht, viel Athletik. Vorne wirbelt Diallo von Manchester United. Leipzigs Youngster Diomande gehört zu den besten Dribblern überhaupt. Und dann haben sie noch einen kompromisslosen Abräumer mit Sangaré. Gegen Ecuador haben sie zwar kein Gegentor kassiert, waren aber auch nicht immer ganz sattelfest. Da gab es einige Lattenschüsse der Ecuadorianer. Ich glaube, dass sich Räume ergeben werden, die Musiala, Wirtz und Havertz dann gut nutzen können.
6: Manuel Neuer hat ja nicht nur sein Comeback gegeben in der Nationalmannschaft, sondern im ersten WM-Spiel auch direkt einen Rekord geknackt. Er ist jetzt Deutschlands ältester Nationalspieler und auch im zweiten Spiel wird er wohl wieder einen Rekord knacken als Rekordtorhüter bei WMs mit 21 Einsätzen dann. Also der ist unangefochten weiterhin, ja?
19: Absolut. Ich habe gestern nach der Pressekonferenz noch kurz mit ihm geredet und ihn gefragt, sag mal, von den 5 WM-Quartieren, in denen du gewesen bist, Pretoria, Campo Bahia, Bad Tutinki in Russland, die Wüste von Katar und jetzt USA, wo würdest du erst später eigentlich mit deiner Familie nochmal hin? Und er hat gesagt, dass es ihm hier fast am besten gefällt und dass er sich auch auf den Familienbesuch sehr freut. Wahrscheinlich kommt die Family zum dritten Gruppenspiel in New York und danach auch ins Quartier, wie die meisten anderen Familien auch. Und nach dem Turnier will sich Neuer dann auf jeden Fall wieder auf seine Frau, Kinder, das zweite ist gerade unterwegs, und den FC Bayern konzentrieren. Das Kapitel DFB ist dann endgültig erledigt.
6: Neuer also gesetzt. Hast du schon eine Ahnung, könnte es Änderungen geben in der Aufstellung für das Spiel morgen Abend?
19: Also, ich glaube nicht. Musiala könnte spielen, wird auch spielen, wie alle anderen, die gegen Curaçao überzeugt haben, inklusive Leroy Sané, für den die Partie auch eine Bewährungsprobe ist. Nochmal zurück zu Musiala. Ich bin mir nicht ganz sicher, ob Nagelsmann ihn wirklich von Beginn an bringen sollte, weil Musiala nach seiner schweren Verletzung nicht 8 WM-Spiele von Beginn an machen kann. Das ist allen Beteiligten völlig klar, ihm selbst auch. Vielleicht wäre es mal eine Überlegung, ihn in so einem Spiel, wo es ja nicht um alles geht, einzuwechseln und Undav mal eine Chance zu geben in der Startelf, nicht als Misstrauensvotum gegen Musiala, sondern um die Belastung einfach auf mehrere Schultern zu verteilen. Das ist aber jetzt meine exklusive Meinung nur.
6: Morgen Abend sind wir schlauer, dann spielt Deutschland bei der WM gegen die Elfenbeinküste. Wie es aktuell beim deutschen Team aussieht, das hat uns unser WM-Reporter Martin Roschitz berichtet.
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1: 18.29 Uhr. Termin für Bahnhofsgipfelviertel steht. Viertelgipfel steht. Landesregierung will junge Wölfe zum Abschuss freigeben. Merz mahnt in Sachen Ukraine-Verhandlungen zu Geduld. Das Wetter lokal heftige Gewitter mit Unwetterpotenzial in der Nacht 22 bis 16 Grad. Mein Name ist Andrea Eckstein. Die Probleme mit der offenen Drogenszene in Frankfurt wollen Stadt und Land jetzt doch bei einem gemeinsamen Bahnhofsgipfel besprechen, und zwar in genau einer Woche. Das hat das Büro von Oberbürgermeister Josef dem hr bestätigt. hr-Reporter Frank Angermund.
20: An dem Treffen werden neben Oberbürgermeister Josef und Innenminister Poseck weitere hessische Minister und Frankfurter Dezernenten teilnehmen. Frankfurts Oberbürgermeister hatte eine Art Krisengipfel vorgeschlagen, nachdem Hessens Innenminister die Stadt für ihre Drogenpolitik kritisiert hatte. Josef will erreichen, dass die Sozial-, Gesundheits- und Sicherheitspolitik zwischen Stadt und Land besser verzahnt wird. Außerdem fordert er, dass auch andere Städte Hilfeeinrichtungen eröffnen, um Frankfurt zu entlasten.
1: Die einen wollen sie schützen, die anderen wollen sie jagen. Jetzt plant die Landesregierung, bis zu 40% der Jungwölfe in Hessen abzuschießen. Das zeigt ein neuer Plan zum Wolfsmanagement, der dem hr vorliegt. Aus dem Entwurf geht auch hervor, dass Problemwölfe leichter getötet werden können, wenn sie schon Schafe oder Ziegen gerissen haben. Bundeskanzler Merz hat sich zum Abschluss des EU-Gipfels nochmals zur umstrittenen Russland-Initiative von EU-Ratspräsident Costa geäußert. Merz sagte, wer bei Verhandlungen über einen Frieden in der Ukraine für Europa sprechen werde, sei jetzt noch nicht zu entscheiden. ARD-Brüssel-Korrespondent Thomas Spickhofen.
21: Er reagierte damit auf den Vorstoß von Costa, dessen Chefberater Kontakt zu Moskau aufgenommen hatte. Das hatte die Kritik unter anderem von Merz und Macron hervorgerufen. Zum Abschluss ging es in der Runde der 27 Regierungschefinnen und Chefs erneut um die Lage im Nahen Osten. Es sei dringend erforderlich, dass der Waffenstillstand auch im Süden des Libanon halte, sagte Merz. Die israelische Regierung sei aufgefordert, von einer weiteren Eskalation durch den Siedlungsbau im Westjordanland abzusehen. Handelssanktionen gegen Israel habe er abgelehnt.
1: Das Ebola-Virus breitet sich in der Demokratischen Republik Kongo weiter schnell aus. Die Weltgesundheitsorganisation spricht von einer ernsten Lage, auch wenn mehr dafür getan werde, die Epidemie einzudämmen. Nach Angaben der WHO wurden seit Mitte Mai rund 890 Infektionsfälle bestätigt. Mehr als 230 Menschen seien an dem Virus gestorben. Die türkische Gemeinde in Deutschland kritisiert die deutschen Auslandsvertretungen in der Türkei. Es dauere zu lange, bis man dort ein Visum für eine Reise nach Deutschland bekomme. Der Vereinsvorsitzende Sofu Olu spricht im Redaktionsnetzwerk Deutschland von monatelangen Wartezeiten. Das mache es teils unmöglich, zum Beispiel an Familienfeiern, Hochzeiten oder Trauerfeiern teilzunehmen oder kranke Angehörige zu besuchen. Eine Sprecherin des Auswärtigen Amts sagte, man bemühe sich intensiv, die Visa schneller zu vergeben. Bisher unbekanntes Mozart-Manuskript entdeckt. Einem Konservator war das Notenheft mit Stücken für Harfe und Flöte in den Beständen der französischen Nationalbibliothek aufgefallen. ARD-Frankreich-Korrespondent Kai Necker.
4: Nach Vergleichen mit anderen Manuskripten bestätigte das Mozarteum in Salzburg die Echtheit des Funds. Die Aufzeichnungen sollen aus dem Jahr 1778 stammen, als Mozart bei einem Paris-Aufenthalt einer französischen Harfinistin das Komponieren beibringen wollte. Laut dem Direktor der Bibliothek bewerten Fachleute den Fund als eine der bedeutendsten Entdeckungen dieser Art in den letzten Jahrzehnten. Schon am Sonntag soll die Musik in der französischen Nationalbibliothek uraufgeführt werden.
1: Tennisprofi Alexander Zverev steht im Halbfinale des Turniers in Halle. Der Hamburger besiegte den Belgier Raphael Collignon nach 2 Tiebreaks in 2 Sätzen. Im Halbfinale morgen trifft Zverev auf den Amerikaner Taylor Fritz. Das waren die Nachrichten. Das Wetter. Für den Rest des Tages bleibt es schwül warm und örtlich kann es Hitzegewitter geben mit Unwetterpotenzial. Die Nacht ist blau mit Tiefstwerten zwischen 22 und 16 Grad. Mancherorts sind heftige Schauer und Gewitter möglich. Morgen wieder schwül heiß bei Höchstwerten zwischen 31 und 38 Grad. Oft Sonnenschein, aber auch Wolken und zum Teil Schauer und Gewitter. Die weiteren Aussichten: am Sonntag kaum Änderungen und das gilt auch für den Montag. Die Zeit 18.34 Uhr.
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1: Vorsicht auf der A3 Würzburg Richtung Frankfurt zwischen Offenbacher Kreuz und Frankfurt Süd liegen mehrere Kartons auf der Fahrbahn. Vorsicht auf der A45 Gießen-Dortmund zwischen Wetzlarer Kreuz und Eringshausen sind Personen auf der Fahrbahn. A5 Frankfurt Richtung Kassel zwischen Reiskirchner Dreieck und Grünberg. 4 Kilometer Stau nach einem LKW-Unfall. Es ist nur die linke Spur frei. A5 Kassel Richtung Frankfurt zwischen Raststätte-Wetterau und Bad Homburger Kreuz. 7 Kilometer Stau, die Unfallstelle ist geräumt. A66 Frankfurt Richtung Fulda zwischen Gelnhausen Ost und Bad Orb-Wächtersbach. 3 Kilometer Stau wegen Bergungsarbeiten. Es ist nur der linke Fahrstreifen frei. B44 und B43 Groß-Gerau-Offenbach zwischen der Anschlussstelle Frankfurt Süd und Frankfurt Kennedy Allee in beiden Richtungen 2 Kilometer Stau. Die B460 Lorsch-Bärfelden ist zwischen Heppenheim und Kirschhausen wegen eines Feuerwehreinsatzes in beiden Richtungen gesperrt. In diesem Bereich brennt ein Haus. Anwohner werden gebeten, Fenster und Türen geschlossen zu halten. Und Vorsicht auf der A3 Frankfurt Richtung Würzburg. Zwischen Obertshausen und Hanau liegen Reifenteile auf der Fahrbahn.
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6: Guten Abend. Es war der 28. Februar, als die USA gemeinsam mit Israel Ziele im Iran angegriffen haben. Jetzt, knappe 4 Monate später, steht ein Rahmenabkommen zwischen den USA und dem Iran. Aber ob das am Ende tatsächlich zu einem Friedensvertrag führen wird, ist unklar. Eigentlich war geplant, dass es in der Schweiz heute eine erste Verhandlungsrunde von Vertretern der USA und des Irans geben sollte. Die wurde aber abgesagt. Von beiden Seiten wurden unterschiedliche Gründe dafür angegeben. Gerade eben habe ich mit Omid Nuripur über diese aktuellen Pläne gesprochen. Der grünen Politiker aus Frankfurt ist Vizepräsident im Bundestag und selbst in Teheran geboren. Und mich hat seine Einschätzung interessiert, ob dieses Rahmenabkommen tatsächlich ein Fundament für Verhandlungen ist oder ob damit nur weiter auf Zeit gespielt wird.
3: Ich glaube, dass dieses Abkommen vor allem der iranischen Seite die Möglichkeit gibt, auf Zeit zu spielen. Die amerikanische Seite ist massiv unter Druck. Die Regierung Trump hat sich nicht überlegt, wie sie da rauskommen. Und die iranische Seite hat mit einer schlichten geostrategischen Blockade der Straße von Hormuz geschafft, die amerikanische Seite zu erpressen. Die Preise sind im Himmel und Benzinpreise sind nun mal die Brotpreise des 21. Jahrhunderts und dementsprechend sind die Amerikaner gerade einfach, muss man so sagen, umgekippt und sind von allen ihren Zielen abgerückt.
6: Jetzt ist dieses Rahmenabkommen sehr, sehr unkonkret. Es sind 14 Punkte, aber da steht unter anderem drin, dass der Iran sein Öl wieder verkaufen darf. Es soll 300 Milliarden Dollar geben für den Wiederaufbau und der Iran hat ja auch weiterhin, Sie haben es gerade gesagt, das Machtmittel, die Straße von Hormuz in der Hand. Für viele wirkt es, als sei der Iran der eigentliche Sieger dieses Papiers. Da drängt sich ja die Frage auf, was haben die USA und Israel mit ihrem Angriff eigentlich erreicht?
3: Ich würde nicht sagen, dass der Iran der Sieger ist, weil die großen Verlierer dieses Abkommens sind aus meiner Wahrnehmung die Menschen im Iran, sondern das Regime. Sie haben ja ein paar Passagen genannt. Ich will noch ein paar weitere benennen. Da steht beispielsweise, dass alle Sanktionen gegen den Iran aufgehoben werden. So auch also diejenigen, die man verhängt hat wegen der massiven Menschenrechtsverletzungen im Land. Ich hoffe sehr, dass die europäischen Staaten im Sicherheitsrat nicht dafür stimmen werden. Da steht drin, dass man insgesamt dem Regime 300 Milliarden geben wird. Die werden das Geld ja nicht für den Wiederaufbau oder fürs eigene Volk ausgeben, sondern für eine stärkere Repression nach innen und mehr Aggression in der Region. Und dementsprechend ist das alles ziemlich verheerend. Und man muss einfach sehen, die Amerikaner hatten wirklich nicht eine Vorstellung von dem, was sie da machen wollen. Das ist keine Neuigkeit der Trumpischen Regierung, dass die Amerikaner im Nahen Osten ohne vertiefte Erkenntnisse über bestimmte Länder tatsächlich da reingehen. Aber unter dem Strich ist nichts übrig geblieben von dem, was die Amerikaner verkündet haben, was ihre Zielsetzung ist.
6: Sie haben die Menschen im Iran angesprochen. Die islamistische Führung in Teheran sitzt offenbar weiter fest im Sattel. Von Protesten wie noch vor einigen Monaten hört man gar nichts mehr. Viele Menschen haben sich einen Regimewechsel gewünscht. Hat sich das mit diesem Abkommen für die nächsten Jahre oder vielleicht sogar Jahrzehnte erledigt?
3: Das Schlimme ist, es gibt ja eigentlich de facto ein Regimewechsel im Iran. Es gibt nicht mehr die Herrschaft der Mullahs, sondern eine reine Militärdiktatur mit einem kleinen Turban obendrauf. Und die Menschen im Iran gehen nicht mehr demonstrieren, weil sie es ja erlebt haben. Im Januar sind zigtausend Menschen, wir wissen die Zahlen nicht genau, irgendwas zwischen 36.000 und 43.000 Menschen, zigtausend Menschen auf offener Straße umgebracht worden, weil sie zum Beispiel protestiert haben gegen zu hohe Brotpreise. Und die amerikanische Seite hat gesagt, Hilfe ist unterwegs, geht weiter demonstrieren, die sind abgeschlachtet worden. Das Ergebnis ist jetzt Monate später, dass das Regime Milliarden bekommt. Und mit diesen Milliarden werden zurzeit zum Beispiel ja auch, also jetzt nicht sofort, aber was wir zurzeit haben, ist, dass es an Checkpoints gibt, nicht mangelt in den Städten, sodass man eigentlich nicht auf die Straße gehen kann, um zu demonstrieren. Und das sehen die Leute natürlich und die wollen sich nicht sinnlos abschlachten lassen, was ich sinnvoll finde. Aber das ist die Gemengelage.
7: Israel hat bei dem Abkommen eine Schlüsselrolle. Der Iran fordert, dass es die Angriffe auf die Hisbollah im Libanon nicht mehr geben soll, dass die beendet werden sollen. Jetzt gibt's offenbar diese Waffenruhe. Aber das Ganze ist ja nicht im Interesse des israelischen Ministerpräsidenten Netanyahu. Der steckt gerade auch schon mitten im Wahlkampf. Im Oktober sind Wahlen in Israel. Was glauben Sie, wird Israel am Ende alles platzen lassen und der Krieg geht weiter?
3: Das weiß ich nicht. Was ich höre aus Israel, ist eine große Sorge, dass die Gangart von Netanyahu das Verhältnis zu den USA auf Dauer beschädigt hat. Und es ist dementsprechend sicher nicht gut für ihn. Aber man muss auch gleichzeitig sehen, die humanitäre Lage im Süden Libanons ist katastrophal. Und jede Atempause für die Menschen vor Ort absolut willkommen. Wir haben aber jetzt gerade ein Abkommen, von dem wir nicht wissen, ob es kommt, wo es noch mehr Fragen gibt als Antworten und wo einiges daran tatsächlich nicht funktionieren wird. Ob das jetzt dauerhafter Frieden sein wird in der gesamten Region, da habe ich große Zweifel.
7: Das Rahmenabkommen zwischen USA und Iran, wer hat sich da am meisten durchgesetzt? Omid Nuripur sagt, die USA sind der klare Verlierer. Der Frankfurter sitzt für die Grünen im Bundestag und ist dort auch Vizepräsident des Bundestages.
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7: Mit Bianca von der Au.
22: Der DAX hat fast während des gesamten Handelstages die 25.000-Punkte-Marke gehalten und rutscht erst kurz vor Handelsschluss unter die psychologisch wichtige Marke. Bei 24.985 Punkten geht der deutsche Leitindex aus der Woche ein leichtes Minus von 0,16%. Tags zuvor hatte der Leitindex erstmals seit Anfang Juni wieder über der 25.000er-Marke geschlossen. Dennoch deutet sich für den DAX ein Wochengewinn von rund 2% an. Der mit Vorsicht zu genießende Friedensdeal zwischen Iran und USA habe die geopolitische Risikoprämie an den Märkten zwar reduziert, schreiben Analysten, für echte Entwarnung sei es jedoch zu früh. Zu viele Fragen rund um die Tragfähigkeit des Abkommens seien offen. Entsprechend sensibel haben die Ölmärkte reagiert. Ein Fass der Nordseesorte Brent ist im späten Handel wieder auf über 80 Dollar je Fass gestiegen. Marktbeobachter fürchten, dass Iran die Kontrolle über die Meerenge nicht aufgeben werde. Fraglich sei, ob künftig eine Maut für den Schiffsverkehr erhoben werde. Die USA schließen das allerdings aus.
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7: Und wir schauen jetzt zum EU-Gipfel in Brüssel. Gestern war Tag 1 angesagt und es gab erste konkrete Ergebnisse. Die Sanktionen gegen Russland werden weitere 12 Monate verlängert. Und die Handelsbeziehungen mit China, die werden nicht verschärft, wie es einige gefordert hatten, sondern hier wird weiter auf Dialog gesetzt. Heute ist es da an Tag 2 schon etwas kniffliger gewesen, denn es ging ums Geld. Die EU-Kommission will für die nächsten 7 Jahre deutlich mehr Geld, aber vor allem die großen Beitragszahler wie Deutschland, die wollen da nicht mitgehen. Unsere Korrespondentin Sarah Lopez hat den Gipfel für uns beobachtet und ich habe sie gefragt, wie es denn ausschaut mit dem Geld, ob da eine Einigung in Sicht ist.
24: Also heute gab es da keine Einigung, das können wir schon sagen. Das ist halt einfach ein ganz schwieriges Thema, weil wir da zwei Lager haben. Du hast es schon gesagt, in einem ist Deutschland drin, also ein Land, was unterm Strich mehr für die EU zahlt als rauskriegt. Und Friedrich Merz sagt ganz klar, naja, der Vorschlag, der da heute auf dem Tisch lag, das geht so nicht. Also gerade sind es rund 1,7 Billionen, das ist der Vorschlag der zyprischen Ratspräsidentschaft. Das Parlament hatte noch mehr Geld gefordert, aber Merz sagt, das muss runter und er ist da nicht alleine. Schweden sieht das so, Österreich und die Niederlande zum Beispiel. Auf der anderen Seite haben wir die Länder, die sagen, naja, wir haben immer mehr Herausforderungen, Stichwort Verteidigung, wir brauchen mehr Geld. Ziel ist jetzt eine Einigung bis Ende des Jahres, das könnte aber schwierig werden.
7: Das sind ja wahnsinnig hohe Summen. Wofür wird denn dieses Geld konkret gebraucht?
24: Ja, das sind ganz viele verschiedene Töpfe, ganz viele verschiedene Punkte. Was halt wichtiger geworden ist, ist einmal der Punkt Verteidigung. Da sagen gleichzeitig die Länder im Osten der EU, da geben wir gerade so viel von unseren nationalen Haushalten für aus. Wir brauchen einfach mehr Geld von der EU auch für andere Punkte, für unsere Region zum Beispiel. Und dann ist ein ganz großer Topf die Landwirtschaft. Also es gibt ja viele Agrarsubventionen und Direktzahlungen, die an die Landwirte gehen. Da gab es die Überlegung, die vielleicht zu kürzen. Da haben aber letzten Monat 16 Länder ein Papier unterschrieben, in dem steht, wir wollen nicht, dass bei Landwirtschaft und Regionalpolitik zum Beispiel gekürzt wird.
7: Worüber sich die EU-Staats- und Regierungschefs heute auch nochmal unterhalten wollten, ist das Rahmenabkommen zwischen USA und Iran. Wie sehr kann sich die EU da einbringen?
24: Also gerade ist man in der EU noch sehr beobachtend. Also es wurden ja auch jetzt Gespräche geplant zwischen den USA und dem Iran in der Schweiz, die erstmal verschoben wurden. Und generell bei Donald Trump ist man da jetzt so ein bisschen vorsichtig. Wo man sich aber in der EU sieht, das ist, wenn es um die Straße von Hormuz geht und die wieder befahrbar zu machen für Schiffe. Da könnte zum Beispiel die Bundeswehr bei der Minenräumung helfen. Bundeskanzler Merz hat dem US-Präsidenten schon Hilfe zugesagt. Aber da braucht es auch ein Bundestagsmandat für und nicht nur in Deutschland, auch in anderen Ländern müssen die Parlamente da vorher zustimmen.
7: In den letzten Jahren ist es oft nur schwer gelungen, Einigkeit nach außen zu zeigen für die EU, auch weil Menschen wie der damalige Ministerpräsident von Ungarn, Viktor Orban, oft quergeschossen haben. Der ist ja jetzt weg, also rückt die EU jetzt auch wieder ein bisschen stärker zusammen?
24: Ich würde sagen, unterm Strich gab es da jetzt schon wieder mehr Einigkeit. Also Orban zum Beispiel, der hatte sich ja die letzten Jahre geweigert, Abschlusserklärungen zu unterschreiben und immer wieder durchblockiert quasi. Das ist jetzt nicht mehr so. Und Orbans Nachfolger Peter Modja, der hat natürlich, ist der deutlich EU-freundlicher. Das sieht man natürlich gerne hier in Brüssel. Aber gestern zum Beispiel, da hat der bulgarische Ministerpräsident Teile des 21. Sanktionspaketes gegen Russland nicht durchgewunken, aus Sorgen für die eigene Wirtschaft. Da muss man jetzt mal gucken, okay, wie geht's da weiter? Geht das so in die Richtung Orbán-Light? Und dann gab's noch ein anderes Problem oder eine Szene, die für Aufruhr gesorgt hat. Der Ratspräsident Costa hat nämlich sein Team beauftragt, mal Gesprächskanäle nach Moskau zu testen. Und da hieß es aus Frankreich und aus Deutschland, das sei unabgesprochen, das sei unprofessionell. Und da gibt es andere, die sich halt viel mehr in dieser Rolle sehen, solche Gesprächskanäle vielleicht aufzubauen. Also ja, vielleicht mehr Einigkeit, aber perfekt lief das da auch nicht.
7: Der zweite und letzte Tag beim EU-Gipfel heute in Brüssel. Der Haushalt, die Lage im Iran und mögliche Gesprächskanäle Richtung Russland. Das waren die großen Themen heute. Einordnungen von unserer Korrespondentin Sarah Lopez.
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7: Die extrem heißen Temperaturen gerade bei uns in Hessen haben gesundheitlich einige Risiken im Gepäck, aber auch einen großen Vorteil. Wir schwitzen. Und das ist eigentlich gesund, wenn wir auch immer wieder ausreichend Flüssigkeit nachfüllen. Das wissen vor allem die Menschen in Norwegen, die schwitzen gerne und zwar in der Sauna. Saunieren ist da schon sowas wie eine Religion. Und in der Stadt Bergen gibt es jetzt ein besonderes Projekt, nämlich Sauna auf Rezept. Das soll das Saunieren für alle zugänglich machen. Die Stadt stellt Fördermittel bereit, damit es kostenfreie oder sehr günstige Saunaangebote geben kann. Dabei geht's aber nicht nur um die körperliche Gesundheit. Das gemeinsame Schwitzen soll vor allem gegen die zunehmende Einsamkeit bei vielen Norwegerinnen und Norwegern helfen.
8: Gemeinsam schwitzen in der Sauna. Das soll in Norwegen auch gegen Einsamkeit helfen. Damit die Menschen wieder mehr zusammenkommen, und zwar ohne Handy oder andere Ablenkungen, hat die Stadt Bergen ein neues Förderprogramm beschlossen. Bei dem Projekt Sauna auf Rezept sollen die Bewohner Bergens kreativ werden. Saunabetreiber, aber auch private Personen können Vorschläge und Projektideen rund um das gemeinsame Saunieren bei der Stadt einreichen und sich damit auf Fördermittel bewerben. Das Projekt hat einen ernsten Hintergrund, sagt der Beauftragte der Stadt für Kultur und Sport, Reidar Digranes. Für uns ist es eine große Herausforderung, dass Menschen aus verschiedenen Gründen aus der Gesellschaft ausgegrenzt werden und vereinsamen. Auch in einem Sozialstaat wie Norwegen sind frühzeitige Maßnahmen und günstige Angebote dafür oft die beste Lösung. Dadurch werden die Menschen wieder in die Gesellschaft eingebunden.
10: vor dem Meer sozial aktiv.
11: Der gemeinsame Saunagang soll die Menschen langfristig gesünder halten, sowohl körperlich als auch mental. Für das Projekt nimmt die Stadt Bergen 300.000 norwegische Kronen in die Hand. Das sind knapp 30.000 Euro. Doch das soll erst der Anfang sein, hofft Reidar Degranes. Da es sich um ein Pilotprojekt handelt, ist der Betrag zu Beginn noch recht gering. Das große Interesse an dem Projekt hat mich überrascht. Viele haben sich schon vor Beginn der Bewerbungsfrist bei uns gemeldet und sind daran interessiert, Saunaaktivitäten zu organisieren. Auch Björner Haveland möchte sich auf die Fördergelder der Stadt bewerben. Zusammen mit anderen betreibt er eine Sauna. Bergen ist die Stadt in Europa mit dem meisten Regen. Bei uns ist das Wetter immer furchtbar. Man kann also nicht so oft draußen sein und sich amüsieren. Leute, die Hemmungen haben, bei so schlechtem Wetter draußen zu sein, können hierher kommen, ein bisschen Sauna genießen und sich aufwärmen. Haveland ist es wichtig, dass die Menschen in seiner Sauna ins Gespräch kommen. Dafür gibt es einen Saunameister, der die Unterhaltung lenkt. Alle sind nackt. Die Menschen sind also alle gleich. Und dann ist der Körper unsexy, wenn man schwitzt. Dadurch entwickelt man ein Gemeinschaftsgefühl. Das macht es leicht, mit neuen Leuten ins Gespräch zu kommen.
12: Die
11: Stadt Bergen will

0: über die Nordbrücke fahren. Schon dieses Jahr soll der Neubau beginnen.
1: Mit ernsten Mienen betreten der Bundesverkehrsminister Patrick Schnieder, NRW-Landesverkehrsminister Oliver Krischer, Bonns Oberbürgermeister Guido Deus und der Landrat des Rhein-Sieg-Kreises Sebastian Schuster den Saal. Allein die hochkarätige Besetzung der Pressekonferenz macht deutlich, die Lage ist ernst und das bleibt sie auch, wie der Bundesverkehrsminister schnell klarstellt.
2: Muss mit einer schlechten Nachricht beginnen. Das Schadensbild an der linksrheinischen Vorlandbrücke hat sich so verschlechtert, dass eine Öffnung der Brücke sowohl für den Lkw als auch für den Pkw-Verkehr nicht mehr in Frage kommt.
1: Die Nordbrücke besteht aus drei Teilen. Der linksrheinischen Vorlandbrücke, der Strombrücke, das ist der Teil, der an den Stahlriemen über dem Rhein hängt, und der rechtsrheinischen Vorlandbrücke. Kaputt ist nur der linksrheinische Teil und der soll jetzt abgerissen und neu gebaut werden. Schnell soll das passieren, sagt Verkehrsminister Schnieder.
2: Wir gehen davon aus, dass ein Bau einer neuen Vorlandbrücke innerhalb von 2 Jahren stattfinden kann, sodass wir berechtigte Hoffnung haben, dass wir im Jahr 2028, gegen Ende des Jahres 2028, die Brücke für den Verkehr wieder freigeben können.
1: Es ist ein ambitionierter Zeitplan, rekordverdächtig. Und trotzdem kann es nicht darüber hinwegtäuschen, dass die Sperrung der Nordbrücke mit mehr als 100.000 querenden Fahrzeugen pro Tag eine Katastrophe für die gesamte Region ist. Seit Anfang Juni die Brücke gesperrt wurde, sind Staus im gesamten Stadtgebiet die Folge. Und dieser Zustand soll jetzt mehr als 2 Jahre andauern. Ein Schock für viele Bonner heute.
3: Das ist eine Katastrophe. Ehrlich. Also da muss man sich was einfallen lassen. Das ist egal wie, aber da muss die Obrigkeit muss sich ein bisschen anstrengen.
4: Ich denke, dass einiges hier zusammenbricht. Die ganze Infrastruktur, die sowieso nicht ausgelegt ist für so viele Fahrzeuge.
5: Nicht nur von den Staat, von den Menschen, die hier leben, die auch hier reisen zum Beispiel, ist es eine Herausforderung.
1: Mit kostenlosem ÖPNV wollte die Stadt möglichst viele Autofahrer von der Straße in Bus und Bahn locken. Doch diesen Ansatz kann sich die Stadt nur bis Ende des Monats leisten. Danach fehlt das Geld, sagt Bonns Oberbürgermeister Guido Deus. Eine gute Nachricht hat er aber auch.
6: Fuß- und Radverkehr soll bis, so habe ich es mitgenommen, zum Spätsommer wieder über die Nordbrücke geführt werden können.
1: Viele Staus wird das nicht verhindern, aber es ist ein Zeichen, dass es endlich nach vorne geht. Wenn alles klappt, wird die Bonner Nordbrücke Ende 2028 auch wieder für Pkw und Lkw befahrbar sein.
0: Die Bonner Nordbrücke, eine wichtige Verkehrsachse in Nordrhein-Westfalen, muss neu gebaut werden. Mindestens 2 Jahre wird das dauern. Auf Autopendler in der Region kommen harte Zeiten zu. Tobias Altschommer hat berichtet.
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0: Endlich läuft's mal richtig rund für Tennisstar Alexander Zverev. Bei den French Open hat er es vor kurzem endlich geschafft, einen Grand Slam zu gewinnen. Darauf hat er viele Jahre hingearbeitet. Und auch da hat er schon bei Temperaturen weit über 30 Grad auf dem Tenniscourt gestanden. Mit viel Selbstbewusstsein also und mit dieser Wettererfahrung ist er zum Turnier nach Halle gereist. Und auch dort hält sein Lauf an.
8: Alexander Zverev riss die Arme hoch und ließ sich feiern. Er steht zum 4. Mal in Serie im Halbfinale von Halle. Dafür musste der French Open-Sieger bei fast 35 Grad auf dem Center Court aber kämpfen. Das Problem war nicht die Hitze, die mag er ja, sondern sein Gegner. Raphael Collignon aus Belgien, die Nummer 51 der Welt, verlangte Zverev alles ab.
9: Super, super Gegner, er hat wirklich wahnsinnig gespielt und deswegen bin ich froh, dass ich in 2 Sätzen gewonnen habe, weil es hätte auch in die andere Richtung gehen können, aber ich habe in den wichtigen Momenten und entscheidenden Momenten doch dann ein paar Punkte besser gespielt.
8: Zverev gewann den ersten Satz im Tiebreak, musste da 3 Satzbälle abwehren. Auch im 2. Satz schenkten sich beide nichts, brachten jeweils ihre Aufschlagspiele durch und wieder musste der Tiebreak entscheiden, mit dem besseren Ende für den Hamburger. Im Halbfinale wartet jetzt auf Zverev ein wohl noch stärkerer Gegner, Top-10-Spieler Taylor Fritz aus den USA.
9: Ja, auch ein Riesenaufschläger, glaube ich. Und es wird ein schweres Match werden, aber ich freue mich auf die Challenge.
8: Das erste Halbfinale in Halle steht also fest. Alexander Zverev gegen Taylor Fritz. Und vielleicht schafft es noch ein Deutscher unter die besten 4. Daniel Altmaier spielt aktuell gegen den Russen Daniil Medvedev.
0: Und bei diesem Spiel von Daniel Altmaier läuft gerade der Tiebreak im 2. Satz. Den 1. Satz hat Altmaier schon gewonnen. Alexander Zverev ist einen Schritt weiter. Er hat schon geschafft. Er steht beim Tennisturnier in Halle im Halbfinale. Uli Schäfer hat berichtet.
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1: USA gegen Australien, das ist das erste Spiel heute Abend bei der Fußball-WM ab 21 Uhr. Und in der kommenden Nacht gibt es dann noch ein heißes Spiel in der Gruppe D, Türkei gegen Paraguay heißt es. Das ist für beide Teams ein extrem wichtiges Spiel, denn beide haben ihre Auftaktmatches verloren. Dabei war eigentlich gerade die Türkei auch im erweiterten Favoritenkreis für diese Fußball-Weltmeisterschaft gehandelt worden. Auch dank eines Spielers von Eintracht Frankfurt. Can Uzun, der hat nämlich in der vergangenen Saison in der Bundesliga für die Eintracht gespielt und seinen Durchbruch geschafft.
2: Uzun hat den Ball im 16er, dreht sich, schießt und Tor!
3: Schießt! Er trifft ins Tor!
4: Can Uzun schießt, Tor!
5: Lass er mal drin! Und der Torschütze heißt Can Uzun!
6: Gerade mal 20 Jahre alt und trotzdem sowas wie die Hoffnung einer Nation. In seiner zweiten Bundesliga-Saison hat sich der Offensivkünstler ins Rampenlicht gespielt. Galatasaray Istanbul soll heftig um ihn werben. In der türkischen Nationalmannschaft muss er seinen Platz dagegen noch finden. Bei der Europameisterschaft vor 2 Jahren gar nicht berücksichtigt, war er auch in seinem ersten WM-Spiel zum Zuschauen verdammt. Trotzdem, sagt Uzun,
7: ja, es fühlt sich super an, hier bei der WM zu sein. Ich hoffe, ich kann dem Team jetzt auch noch helfen.
6: Hilfe, die das türkische Team nach der Auftaktniederlage gebrauchen könnte. Als nächstes wartet Paraguay. 6 Tage später geht es gegen die USA. Kleines Trostpflaster, zumindest die erste Hälfte gegen Australien musste Uzun nicht alleine auf der Bank verbringen. An seiner Seite Kenan Yildiz. Gleicher Jahrgang wie Uzun, ebenfalls in Regensburg geboren und bester Freund seit Kindertagen.
8: Nach der Schule habe ich meinem Papa immer gesagt, er soll direkt John anrufen, damit wir zum, wie sagt man, Bolzplatz gehen können.
6: Obwohl beide ihre ersten fußballerischen Schritte in Regensburg machten, standen sie erst in der türkischen U17 erstmals gemeinsam auf dem Platz. Für den einen ging es später zu Juventus Turin, der andere spielt bei Eintracht Frankfurt und die Freundschaft hält.
7: Also es ist wirklich wie damals, wir lachen, machen Späße und spielen Fußball zusammen. Das Einzige, was sich ändert hat, dass wir jetzt Profis sind.
6: Und so nimmt Can Uzun seine Reservistenrolle auch wie ein Profi.
7: Erstes Spiel war gegen Ungarn. Bin ich reingekommen. Seitdem habe ich leider noch nicht so viel gespielt. Außer jetzt einmal war ich in der Startelf. Trotzdem, ich bin sehr glücklich, hier zu sein.
6: Seine Entscheidung für die Türkei und gegen die deutsche Nationalmannschaft bereut er nicht. Es sei eine Herzensangelegenheit gewesen. Vielleicht spielte dabei auch Hakan Çalhanoğlu eine Rolle. Der 32-Jährige ist Kapitän der türkischen Nationalmannschaft, in Mannheim geboren und Uzuns großes Vorbild. Kenan Yildiz bekam dagegen nie einen Anruf vom DFB. Trotzdem ist einer der erfolgreichsten Momente im deutschen Fußball auch gleichzeitig Yildiz' früheste Erinnerung an eine WM.
8: Das war 2014, da war ich 9 Jahre alt, da haben wir Deutschland gegen Portugal geschaut.
6: Gegen Paraguay würden beide gerne von der Zuschauerrolle in die Startelf wechseln und vielleicht bei einer Sensation wie vor 24 Jahren mithelfen. Da waren zwar weder Yildiz noch Uzun geboren, aber für die Türkei ging es damals bis auf Platz 3. Und für dieses Jahr gilt:
7: Das Turnier startet jetzt erst recht für uns richtig und für mich persönlich auch.
1: WM-Reporterin Anne Hild über die türkischen Hoffnungsträger Can Uzun und Kenan Yildiz, 2 Kumpels, die für die Türkei für den ersten Sieg bei der WM sorgen wollen, gegen Paraguay. Und wer das sehen will, der muss früh aufstehen. Anpfiff ist nämlich morgen früh um 5 Uhr.
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1: 19 Uhr. Termin für Bahnhofsviertelgipfel steht. Landesregierung will junge Wölfe zum Abschuss freigeben. Zverev im Halbfinale von Halle. Das Wetter: lokal heftige Gewitter mit Unwetterpotenzial. In der Nacht 22 bis 16 Grad. Mein Name ist Andrea Eckstein. Drogenkrisengipfel in Frankfurt. Stadt- und Landesregierung wollen sich nächste Woche treffen, um über die Probleme mit der offenen Drogenszene rund um den Bahnhof zu sprechen. Das hat das Büro von Oberbürgermeister Josef dem HR bestätigt. Mit dabei Hessens Innenminister Poseck sowie weitere Minister und Frankfurter Dezernenten. Viele Abhängige lagern im Bahnhofsviertel auf den Gehwegen, auch weil es in dem Viertel zurzeit viele Baustellen gibt. Die hessische Landesregierung will bis zu 40% der Jungwölfe in Hessen abschießen lassen. Das steht im neuen Plan zum Wolfsmanagement, der dem HR vorliegt. Aus Wiesbaden, HR-Landtagskorrespondent Sebastian Jakob.
2: Aus dem Entwurf zum Wolfsmanagementplan geht auch hervor, dass sogenannte Problemwölfe leichter geschossen werden können. Beispielsweise, wenn sie Schafe und Ziegen gerissen haben. Der Abschussplan ist eine erhebliche Richtungsänderung in der hessischen Wolfspolitik. Denn der Wolf war lange streng geschützt. Allerdings stufte die EU kürzlich seinen Schutzstatus herunter. Die neuen Abschusspläne des CDU-geführten Landwirtschaftsministeriums könnten für viel Diskussionen sorgen, denn Natur- und Tierschutzverbände lehnen den pauschalen Wolfsabschuss strikt ab.
1: Linken-Chefin Schwertner hat einen entschiedenen Kampf gegen die AfD angekündigt. Sie sagte zum Auftakt des Bundesparteitags in Potsdam, man werde den Osten nicht den Nazis überlassen.
3: Wir überlassen ihnen kein einziges Dorf, keine einzige Gemeinde, keinen einzigen Landkreis. Wir werden unsere Hochburgen verteidigen und wir werden neue aufbauen.
1: In Potsdam will die Linke ihre Parteispitze neu wählen. Co-Chefin Schwertner tritt wieder an. Außerdem bewirbt sich Luigi Pantisano um die Nachfolge des aktuellen Co-Vorsitzenden Van Aken. Van Aken stellt sich aus gesundheitlichen Gründen nicht mehr zur Wahl. Gedenkstunde für Jürgen Habermas in der Frankfurter Paulskirche. Bundespräsident Steinmeier würdigte den verstorbenen Philosophen und seine Bedeutung für die Demokratie in Deutschland und Europa. Aus Frankfurt, HR-Reporter Frank Angermund.
4: Steinmeier sagte, Habermas ging es vor allem um Europa als eine Gemeinschaft, die Menschenrechten, Demokratie, Frieden und Freiheit verpflichtet sei. Der Philosoph sei ein öffentlicher Intellektueller gewesen, der zuletzt mit den politischen Entwicklungen in Europa und den USA gehadert habe. Oberbürgermeister Josef hob hervor, dass Habermas seine Zeit an der Frankfurter Goethe-Universität als die befriedigendsten Zeiten seines akademischen Lebens bezeichnet hat.
1: Lidl ruft Shampoo zurück wegen Krankheitserregern. Nach Angaben des Discounters geht es um das Produkt Cien Shampoo Feuchtigkeit 400 Milliliter. Darin sei ein Bakterium nachgewiesen worden, das Entzündungen der Atemwege, Haut oder Augen verursachen kann. Außerdem Harnwegsinfektionen, vor allem bei Kindern, Schwangeren und Älteren. Das Shampoo wurde in mehreren Bundesländern verkauft, unter anderem in Hessen. Tennisprofi Alexander Zverev steht im Halbfinale des Turniers in Halle. Der Hamburger besiegte den Belgier Raphael Collignon nach 2 Tiebreaks in 2 Sätzen. Im Halbfinale morgen trifft Zverev auf den Amerikaner Taylor Fritz. Das waren die Nachrichten. Das Wetter. Die Nacht ist lau mit Tiefstwerten zwischen 22 und 16 Grad. Mancherorts sind heftige Schauer und Gewitter möglich. Morgen wieder schwül heiß bei Höchstwerten zwischen 31 und 38 Grad. Oft Sonnenschein, aber auch Wolken und zum Teil Schauer und Gewitter. Die weiteren Aussichten: am Sonntag kaum Änderung und das gilt dann auch für den Montag. Auch am Dienstag setzt sich die Hitzewelle fort. Die Zeit ist 19.04 Uhr.
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1: A5 Frankfurt Richtung Kassel zwischen Reiskirchner Dreieck und Grünberg. 5 Kilometer Stau nach einem LKW-Unfall. Es ist nur die linke Spur frei und das dauert hier 20 bis 30 Minuten länger. A5 Kassel Richtung Frankfurt zwischen Rastatt-Wetterau und Bad Homburger Kreuz. 7 Kilometer Stau und stockender Verkehr. Die Unfallstelle ist geräumt. A8 München Richtung Stuttgart zwischen Kirchheim-Teck Ost und Wendlingen. 2 Kilometer Stau. Das defekte Fahrzeug hier ist geborgen. A8 Stuttgart Richtung Karlsruhe zwischen Heimsheim und Pforzheim Ost, 3 Kilometer stockend wegen einer Baustelle. B44 und B43 Groß-Gerau-Offenbach zwischen der Anschlussstelle Frankfurt Süd und Frankfurt Kennedy Allee in beiden Richtungen 2 Kilometer Stau. Die B460 Lorsch-Bärfelden ist zwischen Heppenheim und Kirschhausen. B wegen eines Feuerwehreinsatzes in beiden Richtungen gesperrt. In diesem Bereich brennt ein Haus. Anwohner werden gebeten, Fenster und Türen geschlossen zu halten. Und Vorsicht auf der A5 Frankfurt Richtung Kassel zwischen Alsfeld-Ost und Hattenbacher Dreieck liegen Reifenteile auf dem rechten Fahrstreifen.
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6: Es ist das vielleicht nobelste Hotel in Zürich. Das Grand Hotel Dolder thront hoch über der Stadt wie ein Märchenschloss auf einem Hügel. Mit seiner hellen Fassade, den markanten drei Türmen und den Seitenflügeln links und rechts wirkt es gleichzeitig ehrwürdig und ein bisschen entrückt, als würde hier oben eine ganz eigene Welt beginnen. Innen? Marmor, schwere Teppiche, teure Kunstgegenstände. In dieser Nacht des 5. Juli 2000 übernachtet hier eine Gruppe mächtiger Leute, Mitglieder des FIFA-Exekutivkomitees. Am nächsten Morgen werden sie darüber entscheiden, welches Land in 6 Jahren die Fußball-WM austragen darf. Es gibt Erzählungen aus dieser Nacht. Und wenn man denen glaubt, dann herrscht im Hotel bis spät geschäftiges Treiben. Angeblich versuchen Vertreter der einzelnen WM-Bewerber bis zuletzt Stimmen für sich zu gewinnen. Und währenddessen erreichen mehrere Faxe die Rezeption. Von einem Anrufer hat die Dame am Empfang genaue Instruktionen erhalten, was mit diesen Faxen zu tun ist. Sie faltet die Papiere also, steckt jeweils eins in einen Briefumschlag und macht sich auf den Weg. Vor einer Zimmertür bleibt sie stehen, klopft und schiebt dann einen der Umschläge unter der Tür durch. Was weder die Rezeptionistin noch sonst jemand zu diesem Zeitpunkt weiß: Die Zustellung dieses Faxes hat der Wahl des WM-Gastgebers 2006 gerade die entscheidende Wendung verpasst. Mein Name ist Esther Sedlacek, Folge 3. 4 Tage und 1 Nacht.
7: Brasilien hat 3 Tage vor der Entscheidung der FIFA überraschend seine Bewerbung um die Fußballweltmeisterschaft 2006 zurückgezogen. Sein Stimmenpaket soll Südafrika zugutekommen. Damit sind die Chancen Südafrikas, des härtesten Konkurrenten Deutschlands, gestiegen.
6: Es ist Montag, der 3. Juli 2000. Über dem Zürichsee in der Schweiz braut sich ein Unwetter zusammen. In 3 Tagen entscheidet sich hier in Zürich, welches Land die WM 2006 ausrichten darf. Das deutsche Bewerbungsteam um Franz Beckenbauer, Fedor Ratmann, Wolfgang Niersbach und Co. hat alles gegeben. Sie sind um die Welt gereist, haben mit allen 24 Mitgliedern des FIFA-Exekutivkomitees gesprochen. Sie haben Fußbälle und Ausrüstung verschenkt, lukrative Freundschaftsspiele versprochen und viele Hände geschüttelt. Jetzt steht der letzte Abschnitt ihrer Reise an. Der damalige DFB-Pressechef Wolfgang Niersbach berichtet:
8: Wir sind dann an dem Montag nach Zürich geflogen, weil da die nächste große Aufgabe anstand. Haben wir uns in einem kleinen Hotel am Zürichsee eingenistet, nervös, angespannt, wie vor jedem Länderspiel auch. Also in dem Fall natürlich nervöser als vor jedem anderen Länderspiel.
6: Vermutlich war die Stimmung zwischen den Engländern und Franz Beckenbauer zuletzt so frostig, als Deutschland im WM-Finale 1966 um ein Tor betrogen wurde. Googelt mal Wembley-Tor.
9: Achtung, Achtung! Hi! Nicht im Tor! Kein Tor!
6: Aber kein Wunder, denn der Druck, der inzwischen auf dem deutschen Bewerbungsteam lastet, ist riesig. Gerade hat Bundeskanzler Gerhard Schröder in Berlin vor der gesamten Presse den ersten Spatenstich im Olympiastadion gemacht. 500 Millionen D-Mark werden da jetzt in den Umbau des Stadions gesteckt. Das potenzielle Finalstadion. Aber dafür muss diese WM doch jetzt erstmal nach Deutschland kommen. Was wäre das für eine Blamage, wenn das Finale am Ende in London stattfindet? Womöglich noch im Wembley-Stadion. Zum ersten Mal während dieser ganzen Bewerbungsphase scheint Franz Beckenbauer tatsächlich nervös zu werden. Hier in Zürich, auf der Zielgeraden. In dem kleinen Hotel am Zürichsee, wo sich die DFB-Delegation eingenistet hat, geben Beckenbauer, Niersbach und das Team am 4. Juli noch einmal eine Pressekonferenz. Nur 20 Journalisten und 6 Kamerateams sind gekommen. Viel weniger als bei den vorherigen. Für ein Großereignis, für eine Bewerbung, in die Deutschland alles gesetzt hat, kein so gutes Zeichen. Aber ein Ass hat das deutsche Team noch im Ärmel. Am Sonnenberg, mit Blick auf die Stadt und den Zürichsee, hat die FIFA damals ihr Hauptquartier. Und hier oben bekommt jedes Bewerberland nun ein letztes Mal die Chance, die 24 Mitglieder des Exekutivkomitees von sich zu überzeugen. Der kleine, abgedunkelte Raum erinnert an einen Hörsaal. Ein Halbrund mit aufsteigenden Sitzreihen und in der Mitte, ganz unten, eine kleine Bühne.
10: Liebe Freunde des Exekutives der FIFA.
6: Beckenbauer in seinem silbernen Anzug wirkt ungewohnt nervös. In seinen Händen hält er ein Stück Rasen, auf dem ein Fußball liegt. Er sieht die 24 Männer vor sich an. Alle Blicke sind auf ihn gerichtet. Es ist quasi die 89. Minute und Beckenbauer muss jetzt irgendwie den Ausgleich machen, damit Deutschland sich zumindest in die Verlängerung rettet.
10: Unser Wunsch ist es, unser Wunsch, nicht nur unser Wunsch, der ganze Wunsch des Landes, der Bundesrepublik, die alle hinter uns stehen. Das ist nämlich genau der Mittelpunkt, also der Anstoßpunkt.
6: Puh, klingt alles eher nach Verdribbeln an der eigenen Eckfahne als nach Ausgleich.
10: Von diesem Anstoß aus würden wir uns natürlich wünschen und vorstellen, dass im Jahr 2006 die Weltmeisterschaft hier von diesem Punkt aus angepfiffen wird.
6: Aber jetzt kommt das, was keiner der Konkurrenten hatte. Unterstützung, namhafte Unterstützung.
10: Ich bitte die kleine Abwartung.
6: Aus einer Tür am Ende des Saales treten mehrere Personen ein und kommen zu Beckenbauer auf die Bühne.
10: Ich darf kurz vorstellen, obwohl ich glaube, ich gar nicht vorstellen brauche.
6: Neben Franz Beckenbauer stehen jetzt der ehemalige Fußballstar Günther Netzer, IOC-Mitglied Thomas Bach, Tennislegende Boris Becker und ein Mann, der irgendwie aussieht wie...
10: Und das ist unser Bundeskanzler. Das ist keine Kopie, es ist unser Bundeskanzler.
6: Ach ja, und dann ist da tatsächlich auch noch eine Frau. Topmodel Claudia Schiffer. Wer Fremdscham schwer aushält, sollte jetzt mal für ein paar Sekunden die Ohren zuhalten.
10: Claudia, also ich denke, das schönste Kind, das Deutschland jemals hervorgebracht hat. Also was Schöneres haben wir nicht. Claudia, herzlichen Dank.
6: Ah, okay. Der Optik wegen ist die Frau also dabei. Dann kommt Beckenbauer langsam in Fahrt. Er merkt, dass die Leute im Saal ihm aufmerksam zuhören. Und was er jetzt sagt, klingt aufrichtig, nicht einstudiert und nicht aufgesetzt wie irgendwelche Daumendrückposen.
10: Wir waren in den Konföderationen, wir haben unsere Vorträge gemacht, wir haben privat eingeladen, wir haben die Gastfreundschaft genossen, wir haben eure Speisen gegessen, ich habe eure Häuser gesehen und deswegen habe ich Vertrauen. Ich habe Vertrauen in euch, dass ihr morgen die richtige Entscheidung trifft. Vergessen wir alles, die ganzen Spekulationen, die irgendwo in diesem Raum und außerhalb dieses Raumes herumschwirren. Vergessen wir das Ganze. Deswegen bin ich hier heute auch voller Emotionen und auch Motivation, weil ich möchte, dass wir genauso gute Gastgeber sind, wie Sie waren. Wie ich möchte Sie einladen. Herzlichen Dank.
6: Franz Beckenbauer verneigt sich. Und ja, diese Rede war seine vielleicht beste Performance während der ganzen Bewerbung. Aber ob er alle damit mitreißen konnte? Am nächsten Morgen, es ist der 6. Juli 2000, strahlt die Sonne über Zürich. Regelrechtes Kaiserwetter. Die 24 Mitglieder des FIFA-Exekutivkomitees haben wenig Schlaf abbekommen. Bis tief in die Nacht haben sie Gespräche geführt, gegrübelt. Doch jetzt ist endlich Schluss damit. Schwarze Limousinen fahren am Grand Hotel Dolder vor. Sie bringen die Männer zum nur wenige Minuten entfernten FIFA-Sitz am Sonnenberg. Das Gebäude ist damals kein futuristischer Bau wie heute. Es wirkt eher wie eine große alte Stadtvilla. Eine Limousine nach der nächsten fährt vor. Ein Delegierter nach dem anderen verschwindet im Gebäude. Hier darf ab jetzt kein Außenstehender mehr rein. Was jetzt passiert, ist nun ja sowas wie
11: Am frühen Abend war es soweit. Mit dem Ruf Extra Omnes, alle hinaus, wurde die Tür zur Sixtinischen Kapelle feierlich verschlossen. Das Konklave, die Wahl eines neuen Papstes, hat begonnen.
6: Genau wie bei der Papstwahl, dem Konklave, schließen sich die Mitglieder des FIFA-Exekutivkomitees am Sonnenberg ein. Niemand darf rein, niemand darf raus, bis weißer Rauch aufsteigt. Oder in diesem Fall hier, feststeht, wer WM-Gastgeber wird. Um 9 Uhr eröffnet FIFA-Präsident Sepp Blatter die Wahl. Die Runde sitzt in dem beinahe sakral wirkenden Konferenzraum auf dunklen Lederstühlen. Die Tische bilden ein großes, offenes U. Alle Mitglieder können und müssen sich gegenseitig ansehen. 4 Länder sind noch im Rennen um die WM 2006. Marokko, England, Südafrika und Deutschland. In einer geheimen Wahl stimmt nun jeder der 24 Männer für seinen Favoriten. Nach jeder Runde scheidet der Bewerber aus, der die wenigsten Stimmen bekommen hat. Wer 13 Stimmen, die absolute Mehrheit, erhält, hat gewonnen.
12: Herzlich willkommen, meine Damen und Herren, hier aus der Messehalle in Zürich.
6: Der Medienauflauf rund um die Messehallen in Zürich ist gigantisch. Hier soll nach erfolgter Wahl der Sieger präsentiert werden. ARD und ZDF übertragen die Auslosung live, fast wie bei einer Bundestagswahl. Weitere Sender aus allen Herren Ländern sind am Start. Noch gibt es für die Kameras aber nichts zu sehen. Die Bühne mit der FIFA-blauen Wand und den Mikrofonen ist noch leer, genauso wie die Stuhlreihen davor. Die Presseleute stehen wartend in der Halle rum, genau wie die Vertreter der Bewerber. Ruhig sitzen kann hier offenbar gerade niemand, auch Wolfgang Niersbach nicht.
8: Diese Spekulationen, Gerüchte, auch die Frage, stehen die 8 Europäer, stehen die wirklich, das gab's bis zum Morgen der Entscheidung.
6: Es ist 12.56 Uhr, als eine Durchsage durch die Messehalle tönt. Der Pressesprecher der FIFA bittet die Journalistinnen und Journalisten, ihre Plätze einzunehmen. Es gibt die ersten Neuigkeiten vom Fußballkonklave.
13: Abemus!
6: Nee, so weit sind wir noch nicht. Aber 2 Wahlgänge seien bereits gemacht. Als erstes ausgeschieden Marokko. Da waren es nur noch 3. Und im zweiten Wahlgang?
14: Es hat 2 Wahlgänge schon gegeben. Sie werden auch gerade verkündet. Wie sieht's aus?
15: Sehr spannend für uns. Also wir sind im Endkampf mit Südafrika. Im zweiten Wahlgang haben wir 11 Stimmen bekommen. Südafrika ebenfalls 11 Stimmen. Und England 2 Stimmen. Ist auch England aus dem Rennen.
6: Football ist wohl doch nicht coming home. Zumindest nicht 2006. Aber was wird im nächsten Wahlgang aus den 2 Stimmen?
14: Was bedeutet das? Die englischen Stimmen, wer wird die bekommen? Wie schätzen Sie es ein?
15: Wenn bei einer Stimme der Schotte David Will dabei ist, wo wir von ausgehen, wird er sicher zu uns wechseln. Diese Zuversicht habe ich. Die zweite Stimme, abwarten.
6: Wenn man sich den Fernsehbeitrag anschaut, kann man die Anspannung bei Wolfgang Niersbach regelrecht sehen. Er weiß gar nicht, wohin mit seinen Händen und Armen. Ja, kein Wunder. Denn in dem Wahlgang, der jetzt gerade läuft, geht's um die Wurst. Deutschland oder Südafrika. Wenn nur eine der beiden England-Stimmen gleich auf Deutschland entfällt, dann steht es 12:12. Bei Gleichstand zählt die Stimme des FIFA-Präsidenten doppelt. Und das ist ja Sepp Blatter. Ihr erinnert euch? Der Mann, der versprochen hat, die WM nach Afrika zu bringen. Es ist jetzt kurz vor 13 Uhr. Am Sonnenberg öffnen sich die Türen. Das heißt quasi weißer Rauch. Habemus, WM-Gastgeber.
16: Ich schaue jetzt mal raus und verstehe gerade, wenn ich die Bilder richtig deute, dass es so langsam losgeht. Das müsste FIFA-Abfahrt sein. Das heißt, die Herrschaften sind endlich mal wieder raus aus dem schönen Gebäude dort oben. Hoch über dem Zürichsee.
6: Die Mitglieder des Exekutivkomitees steigen in die Limousinen und lassen sich ins Tal kutschieren. Was unten in der Messehalle noch niemand weiß, oben auf dem Berg ist etwas Unvorhergesehenes geschehen. Etwas schier Ungeheuerliches. In der Messehalle 4 kommen nun auch Franz Beckenbauer und Fedor Radmann an. Sie setzen sich in die erste Reihe. Der Kaiser wirkt so angespannt wie damals beim Endspiel 1990, als Andi Brehme sich gerade den Ball auf dem Elfmeterpunkt bereitlegt. Schließlich betreten Sepp Blatter und die FIFA-Delegierten den Saal. Es ist jetzt kurz nach 14 Uhr. Kann endlich mal jemand dieses Spiel anpfeifen? Jap, Blatter macht's. Er geht ans Rednerpult.
13: Sehr geehrte Damen und Herren, Mesdames, Messieurs, Ladies and Gentlemen, Señoras y Señores, welcome to Zurich.
6: Blatter bedankt sich bei den vier Ländern, die heute zur Wahl standen, spricht von einem fairen Wettkampf. Es habe zwei Möglichkeiten gegeben bei dieser Wahl. Innovativ und mutig zu sein auf der einen Seite. Die Kamera zeigt Franz Beckenbauer und er weiß genau, was Blatter sagen will. Innovativ sein. Das heißt für Blatter Südafrika wählen. Oder auf der anderen Seite konnte man sich für die etablierten Kräfte im Fußball entscheiden.
13: As you know, it has taken three rounds of voting or three ballots. So for the final round, the executive committee had to choose between South Africa and Germany. And now?
6: Drei Abstimmungsrunden waren nötig, so Blatter. In der letzten Runde mussten sich die Delegierten zwischen Südafrika und Deutschland entscheiden. Blatter streckt den Arm aus. Dann wird ihm der Umschlag gereicht. Bei der Papstwahl wäre das der Moment, in dem sich die Fensterläden zum Petersplatz öffnen, kurz bevor der neue Papst auf den Balkon tritt. Der Umschlag, den Blatter nun also in der Hand hält, ist mit einem dicken roten Siegel verschlossen.
13: It will now be my great pleasure, with excitement, but also with a lot of interest, to open this envelope.
6: Blatter bricht das Siegel und holt einige Zettel aus dem Umschlag. Der ganze Saal hält jetzt den Atem an. Blatter scheint etwas im Umschlag zu suchen. Und dann?
13: First I have to say that the result is the nearest possible result which could have been attained in the third ballot. 12 to 11.
6: Es sei das engstmögliche Ergebnis gewesen. Die Wahl, sie ging 12 zu 11 Stimmen aus. Aber anstatt jetzt endlich den Gewinner zu verkünden, sagt Blatter das.
13: There has been one member not voting in the last ballot. And the winner is...
6: Ein Mitglied hat in der finalen, alles entscheidenden Runde nicht abgestimmt. Alle in Halle 4 der Messe Zürich fragen sich, was hat das zu bedeuten? Wer ist der Mann, der nicht abgestimmt hat? Und vor allem, warum hat er nicht abgestimmt? Charles Dempsey kann nicht schlafen. Mit 79 Jahren ist er das älteste Mitglied im FIFA-Exekutivkomitee. Charlie, wie ihn alle nennen, ist der Vertreter des Verbandes von Ozeanien, also von Australien, Neuseeland, Samoa und der vielen kleinen Inselstaaten. Er sieht aus wie ein freundlicher älterer Herr, hager, mit Brille und schütterem Haar. Doch heute Abend ist ihm das Lächeln vergangen. An seiner Unterkunft liegt es nicht. Das Grand Hotel Dolda, das Märchenschloss, das hoch oben über der Stadt thront, bietet ihm jeglichen Komfort. Sein Zimmer ist luxuriös, Holzfußboden, Ledermöbel, alles wunderbar. Aber jetzt, eine Nacht vor der entscheidenden Abstimmung, kommt Charlie Dempsey einfach nicht zur Ruhe. Besser gesagt, sie lassen ihn einfach nicht zur Ruhe kommen. Ständig ruft jemand an. Mal soll er doch unbedingt für Südafrika stimmen, mal für Deutschland. Charlie fühlt sich unter Druck gesetzt. Dabei hat er klar gesagt, dass seine Stimme erstmal an England geht. Charlie lebt seit langem in Neuseeland, das Teil des britischen Commonwealth ist, und er ist gebürtiger Schotte. Aber sollte England früh ausscheiden, dann werden alle seine Stimme wollen. Sein Verband hat ihm befohlen, in diesem Fall für Südafrika zu stimmen. Aber Deutschland, er kennt Franz Beckenbauer gut. Sie spielen manchmal Golf zusammen. Hat er ihnen nicht auch versprochen, sie zu unterstützen? Glaubt man den Gerüchten, wird Charles Dempsey in dieser Nacht vor der Abstimmung nicht nur von Nelson Mandela höchstpersönlich, sondern auch von Bundeskanzler Gerhard Schröder angerufen. Hotel Dolder. An der Rezeption des Grand Hotel Dolder wird ebenfalls telefoniert in dieser Nacht.
17: Auf
6: Und kurz darauf treffen mehrere Faxe ein. Die Dame am Empfang faltet sie, schiebt sie in jeweils einen Briefumschlag. Und gerade als Charlie endlich mal zur Ruhe kommen will, er sieht zur Tür. Ein Umschlag wird darunter hindurchgeschoben. Charlie liest das Fax und weiß vermutlich, das war's mit Schlaf heute Nacht. Am nächsten Morgen in der Sixtinischen Kapelle der FIFA, also im Abstimmungsraum am Sonnenberg, ist die zweite Abstimmungsrunde zu Ende gegangen. England kommt nur noch auf 2 Stimmen und scheidet damit aus. Diese beiden Stimmen werden jetzt zum Zünglein an der Waage. Doch bevor es zum letzten und finalen Wahlgang geht, ja, das erzählt euch Sepp Blatter jetzt besser mal selbst. Wir haben mit ihm darüber während unserer Recherche gesprochen. Die Handyaufnahme ist nicht so gut, aber der Inhalt schon.
17: Dann ist im letzten Wahlgang ist plötzlich der Vertreter von Ozeanien, Charles Dempsey aus Neuseeland, ist dann aufgetreten. Es steht auf, man macht seine Mappe, sagt, hey, sie wants to matter. Und dann sagt er, President, I want to leave.
6: Charles Dempsey verlässt aber nicht einfach nur den Raum. Der 79-Jährige packt seine Sachen und steigt noch am selben Tag ins nächste Flugzeug nach Neuseeland. Die Verwunderung im Saal ist groß. Die Wahl geht dennoch weiter.
17: Dann ist er gegangen und dann haben wir abgestimmt.
6: Zurück zum Moment der Verkündung in die Messehalle in Zürich.
13: And the winner is Deutschland.
18: Ja, herzlichen Glückwunsch, Franz Beckenbauer, Fedor Radmann. Die Mühen haben sich gelohnt.
6: In der ersten Reihe vor der Bühne stehen Fedor Radmann und der angereiste Bundesinnenminister Otto Schily klatschend auf. Zwischen ihnen Franz Beckenbauer. Der zögert einen Moment und hält inne. Kaum hat er sich erhoben, wird er umarmt. Von seinem Gefährten Radmann, von Wolfgang Niersbach. Sie haben es geschafft, trotz aller Widrigkeiten.
19: Das war dann um 14.07 Uhr. And the winner is Deutschland. Er hat nicht Germany gesagt, sondern and the winner is Deutschland.
6: Nur Minuten nach der Verkündung steht DFB-Pressechef Wolfgang Niersbach wieder vor dem Mikrofon des ARD-Teams. Die Anspannung ist aus seinem Körper gewichen. Niersbach strahlt aber nicht. Er wirkt einfach nur müde und gerührt. Während Deutschland jubelt, ist Südafrika sauer. Und ein Mann hat jetzt ein Problem. Sepp Blatter hatte den Afrikanern diese WM ja versprochen. Wegen dieses Versprechens haben sie ihn zum Präsidenten gewählt. Und dann kommt ihm in letzter Sekunde dieser Dempsey in die Quere.
17: Weil der für Südafrika gestimmt hätte, wäre der Weltcup nach Südafrika gegangen.
6: Und jetzt tut Blatter etwas, was er so gut kann wie kaum jemand anderes. Er lenkt die Aufmerksamkeit von sich weg. Nach wie vor geistert die Frage durch die Messehalle 4, wer war das denn nun, der nicht abgestimmt hat? Und was könnte dahinter stecken?
20: Also um transparent zu bleiben, werde ich Ihnen den Namen nennen. Es war der Präsident des Ozeanischen Fußballverbandes, nämlich aus Neuseeland, Herr Charlie Dempsey.
6: Hätte Dempsey, wie von seinem Verband gefordert, für Südafrika gestimmt, hätte es einen 12:12 Gleichstand gegeben. Dann hätte Sepp Blatter das letzte Wort gehabt. Der einzige Mann, dessen Stimme dann doppelt gezählt hätte und die WM wäre nach Südafrika gegangen. Am Ende ist es also nicht die Stimme für Deutschland, die entscheidet, sondern die eine, die fehlt. Dabei ist längst nicht mehr die Frage, wer für Deutschland gestimmt hat und warum, sondern warum um alles in der Welt ist Charles Dempsey übereilt abgereist.
21: Heftigen Wirbel hat es heute um die Vergabe der Fußball-Weltmeisterschaft 2006 an Deutschland gegeben. Von angeblichen Bestechungsbriefen war die Rede.
19: Konnten uns überhaupt keinen Reim darauf machen.
22: Ich habe dann diese Faxe an das Grand Hotel Dolda weggefaxt und habe dann noch angerufen. Ich wollte, dass die auf jeden Fall noch weitergeleitet werden, weil die Abstimmung am nächsten Tag war.
6: Ein Podcast von Florian Nöte und Simone Schillinger. Erzählt von mir, Esther Sedlacek. Erzählt allen von diesem Podcast und selbst wenn die keine Fußballfans sind, umso besser. Denn um Fußball geht's ja nicht, sondern um eine Geschichte, die so verrückt ist, dass sie eigentlich gar nicht wahr sein kann.
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1: Um 19.30 Uhr mit Andrea Eckstein. Bundeskanzler Merz hat sich zum Abschluss des EU-Gipfels nochmals zur umstrittenen Russland-Initiative von EU-Ratspräsident Costa geäußert. Merz sagte, wer bei Verhandlungen über einen Frieden in der Ukraine für Europa sprechen werde, sei jetzt noch nicht entschieden. ARD-Brüssel-Korrespondent Thomas Spickhofen.
0: Er reagierte damit auf den Vorstoß von Costa, dessen Chefberater Kontakt zu Moskau aufgenommen hatte. Das hatte die Kritik unter anderem von Merz und Macron hervorgerufen. Zum Abschluss ging es in der Runde der 27 Regierungschefinnen und Chefs erneut um die Lage im Nahen Osten. Es sei dringend erforderlich, dass der Waffenstillstand auch im Süden des Libanon halte, sagte Merz. Die israelische Regierung sei aufgefordert, von einer weiteren Eskalation durch den Siedlungsbau im Westjordanland abzusehen. Handelssanktionen gegen Israel habe er abgelehnt.
1: Linken-Chefin Schwertner hat einen entschiedenen Kampf gegen die AfD angekündigt. Sie sagte zum Auftakt des Bundesparteitags in Potsdam, man werde den Osten nicht den Nazis überlassen.
2: Wir überlassen ihnen kein einziges Dorf, keine einzige Gemeinde, keinen einzigen Landkreis. Wir werden unsere Hochburgen verteidigen und wir werden neue aufbauen.
1: In Potsdam will die Linke ihre Parteispitze neu wählen. Co-Chefin Schwertner tritt wieder an. Außerdem bewirbt sich Luigi Pantisano um die Nachfolge des aktuellen Co-Vorsitzenden van Aken. Van Aken stellt sich aus gesundheitlichen Gründen nicht mehr zur Wahl. In Polen sind die Kulturgüter angekommen und vorgestellt worden, die Deutschland zurückgegeben hat. Die Objekte waren während der deutschen Besatzung im Zweiten Weltkrieg geraubt worden. Aus Warschau, ARD-Korrespondentin Paulina Milling.
3: Eines der Kulturgüter ist das wahrscheinlich älteste erhaltene Manuskript einer der wichtigsten polnischen Hymnen. Ein weiteres ist ein diamantbesetzter Goldring, vermutlich aus dem 16. Jahrhundert. Er soll einem der polnischen Könige gehört haben. Außerdem sind mehrere Eisenbahnmodelle nach Polen zurückgekehrt. Die Objekte gelten als äußerst wertvoll. Ihre Rückkehr sei ein Ergebnis von erfolgreichen Gesprächen mit der deutschen Seite, ein Zeichen des Dialogs und der gegenseitigen Verantwortung für das Kulturerbe, sagte die polnische Kulturministerin.
1: In der Türkei sind alle Public-Viewing-Veranstaltungen für das Fußball-WM-Spiel gegen Paraguay kurzfristig verboten worden. Laut Innenministerium in Ankara sollen so Probleme bei der landesweiten Hochschulzugangsprüfung vermieden werden. Die Partie Türkei-Paraguay beginnt um 5 Uhr deutscher Zeit. Bei einer Niederlage droht dem türkischen Team das Vorrunden aus. Tennisprofi Alexander Zverev steht im Halbfinale des Turniers in Halle. Der Hamburger besiegte den Belgier Raphael Collignon nach 2 Tiebreaks in 2 Sätzen. Im Halbfinale morgen trifft Zverev auf den Amerikaner Taylor Fritz. Das waren die Nachrichten. Das Wetter. Die Nacht wird lau, es kühlt lediglich auf 22 bis 15 Grad ab. Regional sind heftige Schauer und Gewitter möglich. Morgen wird es wieder heiß mit Höchstwerten zwischen 31 und 38 Grad. Oft scheint die Sonne, regional kann es Schauer und Gewitter geben. Die Zeit 19.33 Uhr.
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1: Vorsicht, auf der A7 Fulda Richtung Kassel zwischen Homberg-Efz und Malsfeld liegen Reifenteile auf der Fahrbahn. A5 Basel Richtung Karlsruhe zwischen Rastatt Nord und Karlsruhe Süd. 3 Kilometer Stau wegen Reinigungsarbeiten auf den beiden linken Spuren. A5 Frankfurt Richtung Kassel zwischen Reiskirchener Dreieck und Grünberg. 3 Kilometer stockend nach einem LKW-Unfall. Es ist nur die linke Spur frei. A60 Mainz Richtung Rüsselsheim zwischen Bischofsheim und Rüsselsheim-Königsstetten streckenweise stockend. Die A661 Oberursel-Egelsbach ist zwischen Offenbach-Kaiserlei und Offenbach-Taunusring wegen Bergungsarbeiten kurzzeitig in beiden Richtungen gesperrt. B44 und B43 Groß-Gerau-Offenbach zwischen der Anschlussstelle Frankfurt-Süd und Frankfurt-Kennedy-Allee in beiden Richtungen 2 Kilometer Stau. Und die B460 Lorsch-Bierfelden ist zwischen Heppenheim und Kirschhausen wegen eines Feuerwehreinsatzes in beiden Richtungen gesperrt. In diesem Bereich brennt ein Haus. Anwohner werden gebeten, Fenster und Türen geschlossen zu halten.
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23: Mit Christoph Schäffer. Es wird heiß an diesem Wochenende und es bleibt heiß in den nächsten Tagen.
4: Extreme Hitze, das ist eins von vielen Wetterphänomenen, die mit der Klimakrise immer häufiger werden und oft bedrohliche Ausmaße annehmen. Besonders betroffen sind Städte, der Lebensraum für rund 60% der Weltbevölkerung. Die Versiegelung von Böden, der Mangel an Grün und die Aufheizung des öffentlichen Raums, aber auch Starkregen und steigende Meeresspiegel bedrohen an vielen Orten städtisches Leben. Wie Städte darauf reagieren können, das zeigt jetzt eine neue Ausstellung des Deutschen Architekturmuseums in Frankfurt. Too Hot. Heiße Städte, neue Wege. So der Titel. Wir stellen sie gleich vor. Zunächst blicken wir in eine Stadt, die mit den Auswirkungen extremer Hitze schon lange zu kämpfen hat, nach Singapur. Fast am Äquator gelegen ist es hier das ganze Jahr über warm und schwül und es wird jedes Jahr schlimmer. Aber Singapur ist auch wohlhabend, effizient und erfindungsreich. Darum versucht man hier mit allen Tricks, die Stadt wieder einigermaßen herunterzukühlen. Unser Korrespondent Florian Barth berichtet.
7: Wer durch Hinterhöfe und Gassen in Singapurs Chinatown geht, der sieht die vielen weißen Elektrogeräte an den Häuserwänden. Klimaanlagen ohne Ende. Fast alle kühlen damit die Räume runter, weil es immer so heiß und schwül ist. Aber die Anlagen sind ein Teil des Hitzeproblems, sagt Lu Jung-Jolanda, die an der Uni nachhaltiges Design studiert. Die Klimaanlagen blasen noch mehr Hitze nach draußen. Die Stadt heizt sich also noch mal schneller auf als die Umgebung. Und das ist nicht gut für das Klima und die Umwelt. Was die Situation in Singapur weiter anheizt, das extreme Wachstum. Immer mehr Bewohner, immer mehr Beton. In Singapur sind die Temperaturen in den vergangenen Jahrzehnten doppelt so rasant gestiegen wie im Rest der Welt. Vera Sekaran will einen kühlen Kopf bewahren im Klimawandel. Er ist ein Singapurer Urgestein, hat aber selbst auch noch täglich mit der Hitze zu kämpfen.
9: You can see, right?
7: Ihr habt ja gesehen, wie ich hierher gekommen bin. Ich schwitze immer noch. Es ist 10, 11 Uhr morgens und jetzt nimmt die Luftfeuchtigkeit noch zu.
9: And the humidity is picking up.
7: Vera Sekaran ist Architekt und Botaniker. In Singapur nennen sie ihn den Pflanzenflüsterer. Seine Waffe gegen den Klimawandel so simpel wie effektiv. Vertikale Grünflächen an Gebäudewänden. Man kann das fühlen, wenn ich hier näher an das Gebäude rangehe, dann merke ich schon, wie die Hitze weniger wird. Die Pflanzen produzieren Sauerstoff und nutzen meine Atemluft für die Photosynthese. Wenn man diese Biochemie überall in der City hätte, dann würde der CO2-Gehalt signifikant runtergehen und auch die Hitze. Das macht einen großen Unterschied. Er steht vor dem begrünten Parkhaus mitten in Singapur. 30 verschiedene Pflanzenarten wachsen an der Wand. Das Bewässerungssystem sorgt für nötige Nährstoffe. Zweimal im Monat stutzen Arbeiter das Grün. Langfristig ist das sogar günstiger als eine klassische Betonfassade. Die Klimaanlagenkosten für drinnen sind niedriger. Da spart man eine Menge. Also ein paar Dollar für Pflanzen auszugeben, um viele tausend Dollar einzusparen, das ist ein gutes Geschäft.
9: It's actually a very good business.
7: Die Begrünung an Häuserwänden kann einen riesigen Temperaturunterschied ausmachen. Fassaden, die pflanzenbewachsen sind, sind manchmal stolze 5 Grad kühler als Flächen aus Stahl und Beton. Doch allein mit Begrünung kommt auch Singapur nicht gegen die steigenden Temperaturen an. Darum bauen sie hier nun luftiger und nachhaltiger. Zum Beispiel das neue Universitätsgebäude. Obendrauf Solarzellen, netto null Emissionen. Hier lehrt auch Professor Vera Sekaran. Er verrät uns das Geheimnis der kühlen Architektur, wo den Studierenden ein einfacher Deckenventilator zur Abkühlung reicht. Hohe Wände, offene Fassaden, im Gebäude zieht's und das soll auch so sein. Das Gebäude ist so ähnlich aufgebaut wie ein Wald. Wie bei unterschiedlich hohen Bäumen sind manche Gebäudeteile hoch, manche niedrig. Wir müssten versuchen, die Architektur des Waldes in den Städtebau zu übertragen. Wir können uns vieles von der Natur abschauen, das ist entscheidend. Singapur bezuschusst nachhaltige Architektur und verfolgt langfristig ehrgeizige Ziele. Bis 2030 sollen 1 Million neue Bäume gepflanzt werden. Und es soll so viele Parks in der City geben, dass jeder in der Stadt in höchstens 10 Minuten im Grünen ist. Singapur begreift sich als Motor für Südostasien im Kampf gegen steigende Temperaturen und investiert Milliarden. Der reiche Stadtstaat kann sich das im Gegensatz zu anderen Entwicklungsländern allerdings auch buchstäblich leisten.
4: Florian Barth berichtete aus Singapur. Doch auch Europa ist zunehmend von den Auswirkungen der Klimakrise betroffen. Das zeigt das Deutsche Architekturmuseum in Frankfurt jetzt am Beispiel von 13 Städten aus 5 Klimazonen des europäischen Kontinents. Einer der Kuratoren ist Jonas Malzahn.
8: Wir schauen hier verschiedene Städte an, die von der Kleinstadt bis zur Großstadt, von Paris bis Totnes reichen, von dem Norden Europas bis in den Süden und von Ost nach West versuchen wir eine große Bandbreite zu zeigen, wie diese Städte sich anpassen, aber auch den Klimaschutz vorantreiben, weil es muss beides weitergehen, nicht nur die Anpassung. Wenn wir uns nur anpassen, dann kommen wir nicht mehr raus aus den Anpassungsmaßnahmen, sondern wir müssen auch die Emissionen weiter verringern, um dem Klimaschutz ein bisschen was entgegenzustellen.
10: Die Hitze in der Stadt ist kein subjektives Empfinden, sondern sie lässt sich messen. In den letzten 100 Jahren ist die Temperatur in Europa um durchschnittlich 2,4 Grad angestiegen. Und 2015 beschlossen 197 Staaten das Pariser Klimaabkommen, indem sie sich dazu verpflichten, die Erderwärmung auf 1,5 Grad zu begrenzen. Aktuelle Prognosen gehen aber gerade davon aus, dass dieses Ziel verfehlt wird und die Erde bis zum Ende des Jahrhunderts sich um 2,8 Grad erwärmt. Und das Pariser Klimaabkommen hat eben auch das Ziel der Klimaneutralität, dass die Städte und Länder eben klimaneutral werden. Und wie das gehen kann oder gehen soll, das schauen wir uns hier in der Ausstellung genauer an.
4: Katharina Böttger und davor Jonas Malzahn waren das aus dem Kuratorenteam von Studio Zentral, das die Ausstellung gestaltet hat. Sowohl bei der Vermeidung von CO2-Emissionen als auch bei der Kühlung der überhitzten Stadt geht Paris seit Jahren neue Wege. Gleich zu Beginn der Ausstellung ist ein riesiges Modell zu sehen von den berühmten Zinkdächern der Pariser Innenstadt. Das Architekturkollektiv Roofscapes will die Räume unter diesen Dächern durch Begrünung kühler machen. Katharina Böttger.
10: Also unter den Zinkdächern wird es besonders heiß, um die 47 Grad in den Innenräumen. Und mit ihrem Pilotprojekt, das sie auf der Académie du Climat errichtet haben, haben sie durch diese Begrünung gemessen, dass es im Innenraum 17 Grad dadurch kühler wird. Und hier sehen wir ihre Utopie, die grüne Dachlandschaft. Und sie zeigen hier, wie sie die Temperatur kühlen, aber natürlich auch zusätzlichen Lebensraum schaffen auf den Dächern. Im Gegensatz zum Albedo-Effekt, der ja oft genutzt wird, also die helle Anstreichen der Oberflächen, die auch die Temperatur sinken, sind Begrünungen natürlich nochmal da, um Lebensräume zu schaffen, Begegnungsorte, aber auch die Biodiversität zu erhöhen. Und sie nutzen einfache Materialien auch aus Holz, weil natürlich bei den Zinkdächern auch die Frage von Denkmalschutz und Begrünung zusammentreffen.
4: Paris ist ein Beispiel, wie viel Klimaschutz in einer Millionenstadt möglich ist, wenn es der Politik gelingt, die Bevölkerung dafür zu begeistern. Auch Kopenhagen darf nicht fehlen in einer solchen Ausstellung voller guter Beispiele. Hier hat man mit einem Milliardenprogramm auf die Erfahrung mit einem verheerenden Wolkenbruch im Jahr 2011 reagiert. Das Ziel, der Umbau Kopenhagens zur sogenannten Schwammstadt. Neue Parks gehören dazu, aber auch Entwässerungsanlagen und der Umbau bestehender Wohnviertel. Kurator Matthias Schnell.
11: Kopenhagen ist eine Stadt, die ganz stark vom Wasser geprägt ist. Sie liegt auf verschiedenen Inseln, wird von Kanälen durchquert. Und 2011 gab es in Kopenhagen ein ganz einschneidendes Erlebnis. Und zwar hat dort ein einziger Wolkenbruch quasi komplette Stadtquartiere überschwemmt. Also es war wirklich eine Katastrophe. Und die Stadt Kopenhagen hat dann darauf reagiert, indem sie wirklich gesagt hat, okay, wir müssen da jetzt wirklich die Stadt komplett umbauen, um auf zukünftige solche Ereignisse besser vorbereitet zu sein. Und die Stadt Kopenhagen hat einen sogenannten Skybrus Plan entwickelt, der sogenannte Wolkenbruchplan. Man sieht hier in der Ausstellung einen Plan, auf dem zu sehen ist, welche der über 300 oder geplant 300 Projekte bereits umgesetzt sind und welche im Planung sind. Das Prinzip ist Schwammstadt, eben dass Wasser nicht in die Kanalrohre direkt reingeht, sondern wirklich auf der Oberfläche quasi zurückgehalten wird oder teilweise gespeichert wird. Man sieht hier zum Beispiel ein Beispiel von einem groß angelegten Kanalrohrsystem, was eben aktuell sich im Bau befindet, was eben nochmals größere Mengen an Wasser quasi aufnehmen kann und von den Gebieten, die ganz stark von Überschwemmung betroffen sind, eben quasi das Wasser Wasser ableitet, dann auch ins offene Meer. Man sieht hier zum Beispiel den Gröningen Wieseparken, der natürlich im Sommer in einem Wohnquartier immer wieder als Aufenthaltsraum auch für die Bevölkerung, für die AnwohnerInnen dient. Und bei schlechtem Wetter wurden wirklich so Senken eingebaut, die eben auch das Wasser zurückhalten. Oder der Karlsminde Achsenpark, da wurde wirklich nochmals mit hoher architektonischer Qualität versucht, auch das Wasser bewusst durch diesen Park dann auch zu leiten, falls es wieder mal zu viel Regen kommt. Ein kleines Beispiel haben wir noch. Da geht es darum, dass in einem Block mit 18 Liegenschaften im Hof des Blocks auch verschiedene Maßnahmen gesetzt wurden, also wo früher Autos standen, sind dort jetzt auch verschiedene Senken eingebaut, die eben auch das Wasser zurückhalten. Und hinzu kommt, dass das Wasser wirklich als Kreislauf in die Gebäude wieder zurückgespielt oder hineingespült wird, die dann einfach als Toilettenabwasser oder Waschwasser genutzt wird.
12: Welche Konflikte der Klimaschutz im Städtebau auslösen kann, beleuchtet die Ausstellung am Beispiel Frankfurts. Hier sollte im Bereich der sogenannten grünen Lunge ein neuer Stadtteil entstehen mit dringend benötigtem Wohnraum und einer Schule. Auf der anderen Seite standen wertvolle Grünflächen und Frischluftschneisen auf dem Spiel. Kuratorin Katharina Böttger.
10: Wenn es um Konflikte geht, um den Erhalt von Grünräumen und Schaffung von neuen Wohnen oder auch Wachstum von der Stadt, ist eins der prägnantesten Beispiele in Frankfurt natürlich der Konflikt um die grüne Lunge und die Güntersburghöfe. Schon lange setzen sich Initiativen für den Erhalt der Grünräume, der Freiflächen, der Biodiversität ein, betonen auch immer die Bedeutung dieses Gebiets am Güntersburgpark für die Kaltluft für Frankfurt. Und interessant ist, dass der neue Koalitionsvertrag, der ja jetzt verabschiedet wurde, auch auf die grüne Lunge eingeht und die Parteien sich darauf festlegen, nur auf versiegelten Flächen zu bauen.
12: Die politische Debatte über Zielkonflikte beim Klimaschutz soll auch im Begleitprogramm der Ausstellung weitergeführt werden. Too Hot, heiße Städte, neue Wege, zu sehen im Deutschen Architekturmuseum bis zum 7. Februar. Und wer den Weg nicht gleich findet am Frankfurter Museumsufer, kann nach rot-weiß gestreiften Windhosen Ausschau halten, die über dem Eingang wehen. Jonas Malzahn.
14: Auf dem Dach des Deutschen Architekturmuseums wehen viele Windhosen. Das ist ein Kunstwerk mit dem Namen Der Schwarm von Christoph Brech. Sie machen deutlich sozusagen die nicht sichtbaren Windströme in einer Stadt, die man vielleicht gar nicht so mitbekommt, und weisen dadurch auf das Klima hin. Also auch sozusagen unsichtbar diese ganzen Werte. Es wird heißer, kühler, ist ja nichts, was wir wirklich sehen oder greifen können, sondern wir können es maximal fühlen auf unserer Haut. Wir schwitzen, und diese Windhosen verdeutlichen nochmal diese Schwankungen, Bewegungen, Dynamiken des Wetters, des Klimas.
12: Too Hot im Deutschen Architekturmuseum Frankfurt. Die Ausstellung ist übrigens Teil des Programms der World Design Capital Frankfurt-Rhein-Main 2026. Von dem Jahr als Weltdesign-Hauptstadt ist schon fast die Hälfte vorüber, und es geht munter weiter mit Ausstellungen und Konferenzen, Projekten und Festivals rund um das Thema Design for Democracy. Zu diesem Motto der World Design Capital läuft gerade eine Ausstellung im Museum Angewandte Kunst mit dem Untertitel Was Gestaltung bewirken kann. Anna Scheuermann und Matthias Wagner K. zeigen dazu 25 herausragende Projekte aus dem In- und Ausland. Mit Anna Scheuermann habe ich über das Anliegen dieser Ausstellung gesprochen.
15: Wir verstehen Design ja nicht nur als das klassische Design, sondern auch das gemeinsame Gestalten an besonderen Orten, die eben offen sind für viele. Und da würde ich jetzt gerne einfach mal einen Ort nehmen, der vielleicht gar nicht so bewusst ist, auch vielleicht den Bewohnerinnen oder BürgerInnen dieser Stadt nicht so bewusst. Das ist die Stadtbücherei Friedrichsdorf. Die haben sich eben entschieden, eine neue Stadtbücherei, neue in Anführungszeichen, zu bauen. Sie haben ein altes Gebäude genommen und das aber zusammen mit Art Voss, einem Architekten aus den Niederlanden, der explizit über dritte Orte lange geforscht hat, sehr viele Projekte gemacht hat. Und die haben sich mit dem zusammengetan, um eben diesen Bestandsbau umzubauen, umzunutzen und gemeinsam mit den BürgerInnen können, auch eine Atmosphäre zu schaffen, in denen die sich auch selber gerne aufhalten. Und ich glaube, das ist der ganz besondere Moment, zu so einem richtigen Zeitpunkt die Leute mit zu involvieren, dass eben auch wenn das Projekt fertig ist, also die Stadtbücherei ist eröffnet, sie funktioniert aber nicht nur zum Ausleihen der Bücher, sondern ganz viele Menschen nutzen das mittlerweile als ihr zweites Wohnzimmer, um teilweise mit Menschen in Kontakt zu treten, teilweise aber auch die Rückzugsorte da zu nutzen. Also ganz verschiedene Räume sind in dieser Bücherei drin und sie wird rege benutzt. Und das Gute dabei ist, glaube ich, wenn man die Menschen früh mit involviert, die auch spätere Nutzer sind, dass die dann auch auf diese Orte viel deutlicher achten, dass sie da Sorge tragen dafür, dass das eben für sich und auch für andere da ist.
12: Dazu kommen viele Projekte aus der Rhein-Main-Gegend von bis. Also es gibt sozusagen das aufwendig neu gebaute Jüdische Museum in Frankfurt mit einem wunderbaren Neubau und einem renovierten Altbau. Es gibt aber auch das umgebaute Ladenlokal in Offenbach. Es gibt Anleitungen, sich selber einen Skaterpark zu bauen und. Das heißt, sehr, sehr verschiedene Ansätze. Wie viel können Leute selber realisieren, wenn sie versuchen, Design für ihren Alltag nutzbar zu machen, oder an welchen Stellen brauchen wir dann eben doch die professionellen Designerinnen und Designer und das Geld der öffentlichen Hand, um solche Projekte umzusetzen?
15: Also bei den Projekten, die wir hier ausgewählt haben, die kann man nicht alleine umsetzen. Also das ist ganz explizit. Das sind alles Projekte, wo man sich zusammentun muss mit anderen Menschen.

0: Ausstellung.
1: Dazu kommt viel aus anderen europäischen Städten, Groningen, Barcelona, Stendal. Was sind da spannende Ansätze, die vielleicht auch inspirierend sein können für das, was in Frankfurt und Rhein-Main passiert?
0: Sie haben Barcelona erwähnt und das finde ich ist einfach ein schönes Projekt, wobei man auch Beispiele dafür schon hier in der Gegend findet. Das ist ein gemeinschaftliches Wohnprojekt, wo von Anfang an die Architekten mit dabei waren. Also es ist nicht die Wohngruppe zuerst gewesen, die gesagt hat, wir sind da und wir möchten für uns etwas haben, sondern die Architekten waren direkt mit Teil des Ganzen von Anfang an. Die heißen LaCol, sind auch ein Kollektiv, deswegen auch das Kohl in dem Namen. Und die haben von Anfang an durch ihr Wissen vom Bauen eben viele Dinge auch so anlegen können, dass selber gebaut wird innerhalb des Projektes. Natürlich müssen bei großen Wohnprojekten auch gewisse Dinge von Baufirmen gemacht werden. Aber die haben einfach von Anfang an mitgedacht, um Geld zu sparen, dass da eben Dinge von den BewohnerInnen selber angelegt werden können. Und das finde ich einfach ein total schönes Projekt. Es gibt ein ähnliches Projekt in Heidelberg tatsächlich, was wir auch hätten wählen können. Und das ist so das, wo man einfach sieht, es gibt Projekte in anderen Ländern, die sind ähnlich wie hier. Sie haben dann doch so Spezialitäten, genau zu dieser Frage auch, ab wann nimmt man den Profi in Anführungszeichen mit dazu? Wann braucht man einen Designer, einen Architekten, einen Stadtplaner oder einen Tragwerksplaner? Und ich glaube, da kann man von diesen Projekten auch gut lernen, dann ab wann involviert man die und ab wann braucht man dafür auch Geld? Und das ist natürlich ein großes Thema eigentlich bei den meisten Projekten, die wir hier sehen, dass die jetzt, sage ich mal, von einer Kommune vorangetrieben werden, da bringt die Kommune das Geld mit. Die von den Initiativen vorangetrieben werden, müssen erst zusätzlich noch auf die Suche nach Geld und Förderern gehen. Aber das ist nun mal einfach so in unserer Gesellschaft gerade.
1: Anna Scheuermann über ihre Ausstellung Design for Democracy, was Gestaltung bewirken kann. Zu sehen bis zum 9. August im Museum Angewandte Kunst. Ein ganz praktisches Projekt für die Region im Rahmen der World Design Capital kommt von den Lichtdesignern Andreas Lang und Tobias Trübenbacher aus München. Die beiden haben eine klimaneutrale und insektenfreundliche Beleuchtung für den Radweg am Main zwischen Frankfurt und Offenbach entworfen. Zunächst konnten sie aber nur Prototypen dieser Leuchten an der Weseler Werft aufbauen. Dort habe ich mit den beiden über ihr Projekt und die Hürden auf dem Weg dorthin gesprochen.
2: Es ist eine autarke Beleuchtungsinstallation, die sich selbst mit Strom versorgt durch transluzente Solarfolien. Da sieht man dann das Licht durch, gleichzeitig wird Strom produziert und der wird nachts über genutzt für Beleuchtung, die insektenfreundlich und lichtverschmutzungsarm ist.
1: Was heißt insektenfreundlich? Was ist das Problem für Insekten und wie vermeidet ihr das?
2: Ein großer Hebel da ist das Lichtspektrum. Das ist eine technische Frage, wie die LEDs in der Leuchte konfiguriert und entwickelt sind. Also Lichtfarbe, ein Parameter. Ein zweiter Parameter ist die Abstrahlung, dass möglichst wenig Streulicht in die Umgebung gerät. Und ein dritter großer Hebel ist die Steuerung, dass das Licht wirklich nur dann an ist, wenn es gebraucht wird. Und da arbeiten wir mit einer smarten und digitalen Steuerung, die erkennt, wenn Leute da sind. Da können unterschiedliche Beleuchtungslevel eingestellt werden. Wir dimmen dann runter und beleuchten wirklich nur so viel, wie gebraucht wird. Und vereinen so eben unser Bedürfnis nach Licht und zum Sicherheitsgefühl, dass wir überhaupt was sehen können, mit so wenig Licht wie möglich, um diese Lichtverschmutzung zu vermeiden.
3: Also bei uns geht es wirklich darum, die Technologie, die den Strom produziert, nicht zu verstecken, wie es ja oft mit Solarzellen gemacht wird, sondern in den Vordergrund zu rücken, bunt zu machen, farbig zu machen und dadurch wirklich Begeisterung für regenerative Energie, gerade im urbanen Raum, zu erwecken und Leuten zu zeigen, Energiewende ist nichts, wovor man Angst haben muss, sondern wir wollen eigentlich Lust drauf machen und zeigen, dass es auch was Schönes, Bereicherndes für den urbanen Raum sein kann. Deswegen, und so ist dieses Design entstanden, dass wir wirklich so expressiv diese Solarzellen in den Vordergrund rücken und feiern.
1: Und die sind aber auch irgendwie so eingefärbt, dass sie tatsächlich ein bisschen wie kleine Kunstobjekte aussehen, oder?
3: Genau, wir haben uns da an den Farben vom World Design Capital, von der Corporate Identity orientiert. Also diese Muster und Farben, mit denen diese Organisation arbeitet, haben wir dann ein bisschen abstrahiert. Und so wird es wie so eine Art Aushängeschild eigentlich für World Design Capital hier am Mainufer.
1: Ursprünglich gab es ja mal den Plan, einen kompletten Rahmen.

0: Radweg am Main entlang von Frankfurt bis nach Offenbach, also auf dem anderen Mainufer, was wir jetzt hier gegenüber sehen, mit euren Lampen zu erleuchten. Das ist gescheitert. Woran?
1: Ja, genau. Wir wollten den Fahrradweg beleuchten, weil uns bei unserer Arbeit immer wichtig ist, dass es Sinn macht. Und auf diesem Fahrradweg gab es einfach einen großen, sehr akuten Bedarf. Dort pendeln viele Leute zwischen Offenbach und Frankfurt. Und einige Abschnitte dieses Fahrradwegs sind einfach dunkel. Und unsere These ist, dass dieser Fahrradweg gerade deshalb weniger genutzt wird, weniger Leute Fahrrad fahren, als Fahrrad fahren sollten oder könnten. Und deswegen haben wir da versucht, das Projekt zu realisieren. Gescheitert ist es dann aber an, ja, Regularien und an der Tatsache, dass dieser Fahrradweg in den Bereichen, wo wir beleuchten wollten, im Landschaftsschutzgebiet Zone 2 liegt. Und dort wird keine Beleuchtung realisiert, was auch total Sinn macht. Dunkelheit zu wahren ist auch wichtig, gerade in so einer sensiblen Zone in Bezug aufs Ökosystem, wie dort am Main, dort sind viele Tiere. Und dort die Dunkelheit zu wahren, ist auch nachvollziehbar. Jetzt sind wir hier an der Weseler Werft und sehen das eher so als Aufschlag, als Start und hoffen, dass viele Installationen folgen.
0: Also als Modell quasi, was man sich hier anschauen kann, aber die ursprüngliche Idee bei euch ist ja unter anderem, dass diese Lampen tatsächlich nur dann angehen, wenn Radfahrer, Fußgängerinnen vorbeikommen. Also wäre das nicht genau das Musterbeispiel für eine auch auf die Tierwelt Rücksicht nehmende Beleuchtung?
2: Ja, genau das soll World Design Capital ja auch anstoßen, hier in diesem Ort die Idee vorzustellen, auch gesellschaftlichen Diskurs darum zu eröffnen und dann ausgehend davon eine Verstetigung und eine Skalierung zu starten. Und genau das will ja World Design Capital bewirken, weswegen wir jetzt über die kleine Pilotinstallation hier sehr froh sind und Genehmigungsprozesse gerade im öffentlichen Raum, wo so viele Interessen zusammentreffen, sind einfach wahnsinnig langwierig und das wäre jetzt auch in der kurzen Vorlaufzeit, die wir hatten, gar nicht zu realisieren gewesen. Und wir hoffen oder sind eigentlich sehr optimistisch, dass das jetzt wirklich anstößt, dass es dann auch verstetigt wird und an einem größeren Streckenabschnitt fest installiert wird.
3: Bisher noch ein Prototyp. Das Beleuchtungskonzept MainLight, entwickelt von Andreas Lang und Tobias Trübenbacher für die World Design Capital Frankfurt Rhein-Main. Und nochmal der Hinweis auf das Deutsche Architekturmuseum in Frankfurt. Da läuft ab sofort und passend zum Wetter die Ausstellung Too Hot – heiße Städte, neue Wege. Mein Name ist Christoph Schäffer.
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2: Guten Abend, ich begrüße Sie zur Tagesschau. Israel und die vom Iran unterstützte Terrormiliz Hezbollah haben sich nach US-Angaben auf eine Waffenruhe im Libanon geeinigt. Aber auch nach dem offiziellen Beginn griff Israel den Süden des Landes an. Bereits zuvor waren nach libanesischen Angaben mindestens 47 Menschen getötet worden. Israels Militär meldete den Tod von 4 Soldaten. Wegen der Kämpfe hatten die Friedensgespräche zwischen den USA und Iran, die heute nahe Luzern beginnen sollten, nicht stattgefunden. Teheran besteht darauf, dass die in der Absichtserklärung vereinbarte Waffenruhe auch zwischen Israel und der Hisbollah gilt. Kerstin Klein in Washington. Angeblich gibt es also eine neue, wenn auch brüchige Waffenruhe zwischen Israel und der Hisbollah. Ist damit das größte Hindernis für den Beginn von Friedensgesprächen aus dem Weg geräumt?
3: Erstmal ja, wenn denn diese Waffenruhe auch tatsächlich hält. Wir haben es gehört, die Gespräche hätten heute beginnen sollen. Das war nicht der Fall, vor allen Dingen, weil Iran darauf besteht, dass erstmal die Waffen im Libanon schweigen müssen. Wenn das jetzt der Fall ist, dann könnten die Gespräche schnell losgehen, möglicherweise sogar schon an diesem Wochenende. Aber selbst wenn das der Fall ist, dürfte es sehr lange dauern, bis ein echtes Abkommen erreicht ist. Das letzte Atomabkommen zwischen den USA und Iran, damals 2015 unter Obama, das hat weit mehr als ein Jahr gedauert, das auszuhandeln.
2: Könnte Trumps Deal trotz aller Schwierigkeiten am Ende doch gelingen? Wie sieht man das in den USA?
3: Da sind hier viele skeptisch, teils auch in Trumps eigener Partei. Der US-Präsident selbst, der verkauft bereits dieses diese Woche unterzeichnete Rahmenabkommen als großen Erfolg, obwohl da ja die wirklichen Knackpunkte wie das Atomprogramm ausgeklammert wurden. Da sind also hier tatsächlich viele, die diese Erfolgserzählung nicht mitgehen. Aber wenn man auf die Amerikanerinnen und Amerikaner schaut, die interessiert vor allen Dingen eins, nämlich der Benzinpreis. Und wenn da die Benzinpreise tatsächlich in den kommenden Monaten deutlich sinken sollten, dann sind hier viele zufrieden. Und nur die wenigsten dürften dann noch Fragen danach stellen, was denn jetzt ist mit den Atomverhandlungen mit Iran.
2: Kerstin Klein in Washington, vielen Dank. In der Vergangenheit hatte Ungarns Ex-Regierungschef Orbán die Europäische Union bei ihren Russland-Sanktionen oft ausgebremst. Das ist nun Vergangenheit. Beim Gipfeltreffen in Brüssel verständigten sich die EU-Staats- und Regierungschefs gestern Abend darauf, die Strafmaßnahmen nicht nur um ein halbes, sondern gleich um ein ganzes Jahr zu verlängern. Große Einigkeit also, wenn da nicht eine unabgesprochene diplomatische Annäherung Richtung Moskau für Ärger gesorgt hätte.
4: Über ihn wurde viel gesprochen bei diesem Gipfel. Ratspräsident Costa hatte Gesprächskanäle nach Moskau ausloten lassen. Das brachte ihm Kritik ein, aber auch Zustimmung. Kurzfristig muss die EU sowieso nicht entscheiden, wer für sie möglicherweise verhandelt. Kurzfristig hat Costa eine andere Verhandlungsaufgabe, die er so beschreibt. Wir müssen nur Zahlen diskutieren. Nur Zahlen diskutieren. Die Rede ist vom nächsten EU-Haushalt tausende Milliarden. Und es ist eine fundamentale Diskussion, wie viel Geld wollen die Mitgliedstaaten der EU zur Verfügung stellen. Der Bundeskanzler sagt, die Gesamthöhe muss kleiner werden.
5: Der Vorschlag der Kommission, sogar noch mehr der Vorschlag des Europäischen Parlaments, auf einen Betrag zu gehen von 1,6 oder gar 1,7 Billionen Euro für die nächsten 7 Jahre, ist ein Vorschlag, der aus meiner Sicht nicht darstellbar ist. Der ist auch nicht finanzierbar.
4: Aktuell fließt in die Landwirtschaft noch immer ein großer Teil des Haushaltes. Doch die EU will andere Prioritäten setzen. Für Investitionen in Zukunftstechnologien beispielsweise soll anteilig mehr zur Verfügung stehen. Aber die Gesamthöhe. Den ersten Aufschlag für den Haushalt hatte die EU-Kommission gemacht. Als aktuelle Ratspräsidentschaft schlug Zypern daraufhin zwar eine Kürzung vor, doch das ist den einen, wie Deutschland, nicht genug Rotstift, anderen, wie Spanien, zu viel. Es ist nicht sinnvoll, von Europa mehr zu verlangen mit weniger finanziellen Mitteln. Bis Ende des Jahres soll ein Kompromiss gefunden werden, so die Hoffnung. Aber noch prallen die Positionen hart aufeinander. Der Bundeskanzler sagt selbst, dass er mit seiner Forderung nach deutlichen Kürzungen in der Minderheit ist. Und doch, ohne Deutschland ist eine einstimmige Lösung nicht möglich.
2: Wie lässt sich die Bevölkerung im Krisenfall besser schützen? Mit dieser Frage haben sich die Innenminister von Bund und Ländern auf ihrer Konferenz in Hamburg beschäftigt. Ob Naturkatastrophen oder Angriffe auf die kritische Infrastruktur, Deutschland muss sich besser wappnen, darin sind sich alle einig. Bundesinnenminister Dobrindt will mindestens 13 Milliarden Euro in den Bevölkerungsschutz investieren, Geld, das vor Ort dringend gebraucht wird, etwa für Notstromgeräte und Vorräte.
6: Hier haben wir die Zelte, Zeltstangen, Schlafsäcke da oben.
7: Zentrales Katastrophenschutzlager Hamburg.
6: Hygienepakete für eine sechsköpfige Familie. Das, was wir brauchen, um die tägliche Versorgung der Betroffenen sicherzustellen.
7: Hilfsgüter auf 400 Quadratmetern. Aber reichen die Rationen im Krisenfall?
6: Wenn wir darüber sprechen, Hamburg hat über 1,9 Millionen Einwohner, dann sind 6.000 natürlich nicht wirklich viel.
7: Jetzt soll bundesweit aufgestockt werden mit dem in Hamburg diskutierten Pakt für den Bevölkerungsschutz. Bis 2029 10 Milliarden Euro für Ausstattung, Fahrzeuge und Ausbildung plus 3 weitere Milliarden allein für das technische Hilfswerk.
8: Na, ich glaube, es war schon ein Meilenstein. Wir haben noch mal ganz klar gemeinsame Ziele, Grundlagen, engerer Schulterschluss, insbesondere unter Einbeziehung auch Bundesverteidigungsministerium, Bundeswehr, dass wir wirklich alle staatlichen Stellen, 360 Grad, alle Ebenen und auch die Bevölkerung hier jetzt mit reinnehmen müssen.
7: Das könne aber nur ein erster Schritt sein, mahnen mehrere Landesinnenminister. Denn die Aufgaben für den Bevölkerungsschutz werden immer komplexer. Das merkt auch Manuel Behrenbruch. Er war bei der Flutkatastrophe im Ahrtal im Führungsstab.
9: Was uns einfach in so einer Situation wahnsinnig helfen würde, wenn uns aus politischer Sicht auch ein Stück weit der Rücken freigehalten werden würde. Also es ist schwierig nachvollziehbar, dass Einsatzkräfte, die das alle ehrenamtlich machen, sich auch noch damit befassen müssen, dass sie von ihrem Arbeitgeber freigestellt werden.
7: Doch Investitionen in den Bevölkerungsschutz für die Ehrenamtlichen ein erstes positives Zeichen.
2: Wahlerfolge, gute Umfragewerte und zehntausende neue Mitglieder. Die Partei Die Linke erlebt seit dem vergangenen Jahr ein Comeback, an das viele nicht geglaubt hatten. Nun sollen die Weichen für einen dauerhaften Erfolg gestellt werden. Auf dem Bundesparteitag in Potsdam geht es von heute an darum, gemeinsame Positionen zu finden. Auf der Tagesordnung stehen Themen wie der Krieg in Nahost oder die Sozialpolitik.
10: Einen Klassenkampf von unten, kündigt die linke Vorsitzende Schwertner auf dem Parteitag in Potsdam an. Die Linke sieht sich als neue Kümmererpartei gegen die geplanten Sozialkürzungen und gegen Aufrüstung.
11: Wir organisieren uns mit der Kollegin, die um ihren Arbeitsplatz bangt. Wir organisieren uns mit dem Sohn, der seinen Musterungsbrief erhält. Wir organisieren uns mit der Nachbarin, die den Schimmel an der Wand nicht mehr ertragen kann. Kein Anliegen ist uns zu klein. Das ist unsere Aufgabe, Genossinnen und Genossen.
10: Die Linke hat ihre Mitgliederzahl seit Ende 2024 mehr als verdoppelt, ist jünger, weiblicher, migrantischer geworden. Zunehmend gibt es in der Partei Diskussionen über den Krieg in Nahost. Vor dem Parteitag hatten antisemitische Äußerungen aus der linken Jugendorganisation Zollit für Wirbel gesorgt. Die Parteiführung will nicht, dass diese Frage die Partei spaltet.
12: Unsere Aufgabe ist es auch, Druck auf Israel auszuüben, dass diese Kriegsverbrechen nicht stattfinden. Dafür brauchen wir eine starke Partei.
10: Jan van Aken gibt sein Amt als Parteichef aus gesundheitlichen Gründen ab. Ihm will Luigi Pantisano aus Baden-Württemberg folgen. Die Wahl findet morgen statt.
13: Erst am späten Abend wollen die Delegierten über einen Antrag des Vorstandes zum Nahostkonflikt abstimmen. Der spricht sich für eine Zwei-Staaten-Lösung aus und verurteilt Antisemitismus. Nach den ersten Stimmen hier auf dem Parteitag wird das wohl eine hitzige Debatte werden. Denn insbesondere die jungen, neu in die Partei Eingetretenen wünschen sich einen härteren Kurs gegenüber Israel.
2: In Großbritannien lehnt es Premier Starmer bislang ab, sein Amt niederzulegen. Doch der Druck auf ihn wird in seiner Labour-Partei immer größer. Sein Rivale Burnham gewann bei der Nachwahl im Kreis Macclesfield mit großem Vorsprung einen Parlamentssitz. Als Abgeordneter könnte er nun Starmer in eine Wahl um den Parteivorsitz zwingen. Die Labour-Partei steckt in einer historischen Krise. Bei den Kommunalwahlen im Mai verbuchte sie herbe Verluste. Wer im Internet einkauft, schließt seine Bestellung meist mit einem einzigen Klick ab. Ein Widerruf ist oft aber deutlich komplizierter. Bis jetzt. Denn Ein neues Gesetz verpflichtet Online-Shops von heute an dafür, einen gut sichtbaren Button anzubieten. Das erklärte Ziel des Gesetzgebers, ein Online-Widerruf muss künftig genauso schnell und unkompliziert möglich sein wie der Kauf.
14: In seinem Hofladen im pfälzischen Hauenstein verkauft Timo Keller regionale Bioprodukte. Ein Drittel des Umsatzes macht er über seinen Online-Shop. Manchmal schicken Kunden auch was zurück. Das ging bisher schon unkompliziert, sagt er. Ab heute müssen Online-Händler einen gut sichtbaren Widerrufsbutton auf ihrer Seite haben. Auch der Hofladen hat ihn schon.
15: Ganz frisch, gestern Abend noch eingebunden, ja.
14: Ziel ist es für die Kunden, den Widerruf genauso einfach zu machen wie den Kauf.
16: Wenn ich auf diesen Knopf drücke, dann ist es in der Regel so, dass ich dann weitergeleitet werde auf eine Seite, wo ich dann meine Daten eingeben kann, meine Vertragsdaten und dann den Widerruf direkt erklären kann. Und das wird meistens dann abgeschlossen mit einem zusätzlichen Button Jetzt widerrufen.
14: Der Widerrufsbutton soll auf der Shopseite gut sichtbar und eindeutig beschriftet sein. Eine Registrierung ist für den Widerruf nicht nötig, auch Gastbesteller können ihn nutzen. Und die Angabe von Gründen ist nicht erforderlich. Branchenverbände kritisieren den zusätzlichen Aufwand für Online-Händler wie Timo Keller als unnötig. Er selbst sieht das entspannter.
15: Unser Shop-System hat da, wie gesagt, schon fertig gebaute oder sehr schnell fertig gebaute Lösungen, die jetzt nicht so wahnsinnig kompliziert und auch kostengünstig umzusetzen waren. Ja, es ist ein bisschen Administration, aber machbar.
14: Würde er den Widerrufsknopf nicht anbieten, würde er eine Abmahnung riskieren. Außerdem hätten seine Kunden dann ein Jahr mehr Zeit, den Kauf zu widerrufen.
2: Die marode Bonner Nordbrücke wird bis auf Weiteres nicht wieder für den Verkehr freigegeben. Ein Teilstück, die Vorlandbrücke am linken Rheinufer, muss abgerissen und neu gebaut werden. Bundesverkehrsminister Schnieder stellte eine Wiedereröffnung Ende 2028 in Aussicht. Die 1967 errichtete Brücke ist Teil der Autobahn 565. Sie ist die wichtigste Ost-West-Verbindung für die Region Bonn-Rhein-Sieg. Pro Tag nutzten sie mehr als 100.000 Fahrzeuge. Bei der Fußball-Weltmeisterschaft hat sich Mexiko als erstes Team den vorzeitigen Einzug in die K.O.-Runde gesichert. Das WM-Gastgeberland besiegte Südkorea mit 1:0. Nach einem Fehler von Torwart Kim erzielte Romo den entscheidenden Treffer. Damit steht Mexiko als Gruppensieger fest. Das würde Deutschland auch gerne schaffen. Dafür muss die DFB-Elf morgen aber zunächst die Elfenbeinküste schlagen.
17: Seit 17 Jahren zieht Manuel Neuer für Deutschland die Torwarthandschuhe an und das mit Leidenschaft. Nach seinem Rücktritt vom Rücktritt will er den maximalen Erfolg bei seinem letzten großen Turnier für das deutsche Team. Die Elfenbeinküste ist die zweite Herausforderung bei dieser WM.
18: Ich glaube, dass uns jetzt da vielleicht auch noch ein bisschen mehr erwarten wird. Aufgrund der Schnelligkeit des Speedes des Gegners, die langen Bälle vielleicht auch auf die Außenspieler werden kommen. Und wir sind aber darauf vorbereitet. Wir müssen in der Restverteidigung einfach gut stehen.
17: Das Team der Elfenbeinküste ist deutlich stärker einzuschätzen als der deutsche Auftaktgegner Curaçao. Nach dem Sieg gegen Ecuador will es jetzt in der Gruppe E an der deutschen Mannschaft vorbeiziehen. Bundestrainer Julian Nagelsmann ist gefordert.
19: Also ich glaube, dass sich jeder weiterentwickelt und das hat Julian auch gemacht. Die Analyse, die Besprechungen sind so klar für uns, dass wir dann auch wirklich zielstrebig in die Partien gehen können. Und das ist für mich ein sehr gutes Zeichen.
17: Betont unaufgeregt gibt sich Manuel Neuer bei seiner 5. Weltmeisterschaft. Er vertraut auf seine Erfahrung. Die hat er reichlich.
18: Ich glaube, man muss einfach cool bleiben, in seiner Routine bleiben, zu versuchen, der Mannschaft einfach Stabilität zu geben. Und dieses Zusammenspiel muss einfach mit der Defensive gut funktionieren.
17: Um 21 Uhr fliegt die DFB-Elf nach Toronto, wo morgen das Team der Elfenbeinküste wartet. Für Manuel Neuer wird es das 126. Länderspiel.
2: Temperaturen bis zu 38 Grad, da waren heute Schatten oder kühlendes Wasser heiß begehrt. Hier in Nürnberg erfrischten sich die Menschen an Brunnen oder Wasserspendern. Beim Bummel durch die Fußgängerzone dienten Regenschirme als Schutz vor der sengenden Mittagssonne. Örtlich kam es aber auch zu heftigen Unwettern, wie hier in Rittberg in Baden-Württemberg. Hagel und Sturzregen sorgten in kürzester Zeit für Überschwemmungen. Die Wassermassen drangen in einige Häuser ein. Und damit zur Wettervorhersage für morgen, Samstag, den 20. Juni.
20: Nach wie vor strömt subtropische Luft zu uns. Im Laufe der Nacht werden Gewitterschauer im Nordwesten häufiger, mitunter sind sie unwetterartig. Am Tag in der Osthälfte und im Norden Sonne, Wolken und einzelne Gewitter, lokal Unwetter. Im Westen und Südwesten ist es oft sonnig, einzelne Hitzegewitter sind am Nachmittag und Abend aber auch dort möglich. Verbreitet wird dies eine tropische Nacht. Am Tag wird es wieder heiß und schwül, an den Küsten angenehmere Temperaturen. Die Aussichten. Am Sonntag neben Sonne größere Quellwolken, Schauer oder Gewitter, lokal Unwetter. Die meisten Gewitter entladen sich in der Mitte, im Norden trockenere Luft. Von den Küsten bis in den Nordosten ist es am Montag oft sonnig, auch sonst oft Sonne, aber auch Schauer und Gewitter. Ähnliches Wetter am Dienstag, vor allem im Südwesten ist es sehr heiß.
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23: Hallo Fußballfans, hallo Sportsfreunde, wo immer Sie uns in Deutschland hören. Schön, dass Sie dabei sind zu Sportschau live aus Berlin. Begrüßt Sie Thomas Kroh. Guten Abend und ich heiße im Stream auch alle Hörer von ARD Sounds und Sportschau.de willkommen. Wir übertragen heute Abend live von der Fußballweltmeisterschaft das Spiel USA-Australien, berichten darüber hinaus von den Tennisturnieren in Berlin und in Halle-Westfalen und vom vierten Spiel um die deutsche Basketballmeisterschaft zwischen Alba Berlin und Titelverteidiger Bayern München. Aber nun zur Fußballweltmeisterschaft USA gegen Australien im Lumen Field von Seattle. Das ist die Heimstätte der Seahawks aus der NFL. Dort wird also normalerweise American Football gespielt. Heute Abend aber eben nicht. Unsere Reporter sind Martina Knief und André Siemens. Hallo ihr beiden.
24: Hallo,
25: hallo Thomas.
24: Grüße dich.
23: Seattle liegt an der Westküste der USA nahe der kanadischen Grenze. Wie ist das Wetter dort?
24: Hat charmante 25 Grad, den ganzen Tag Sonnenschein. Das heißt also, es wird auch am Nachmittag so bleiben und das Schöne auch am Abend. Da kriegt's dann so charmante 22, 23 Grad. Also für alle, die heute gesagt haben, T-Shirt-Wetter, ich schaue mir mal ein gemütliches Fußballspiel an und am Abend gibt's noch irgendwann ein schönes Kaltgetränk. Die haben alles richtig gemacht, wenn sie heute nicht zu dick angezogen sind.
23: Das Lumen Field galt einige Zeit lang als das lauteste Stadion der Welt. Solch ohrenbetäubenden Lärm veranstalten nämlich dort die Fans der Seahawks. Was erwartet die Australier da heute Abend im Spiel gegen Gastgeber USA?
26: Naja, es ist ja immer besonders, wenn der Gastgeber spielt. Und ich glaube, dass die US-Amerikaner mit ihrem 4:1 gegen Paraguay auch in einem Footballstadion Fußballatmosphäre zaubern können. Ich freue mich immer besonders auf diese Spiele, wenn Gastgeber dabei sind. Es sind die besonderen Momente. Ob es jetzt so ohrenbetäubend laut sein muss, das lassen wir mal dahingestellt. Aber freudig, emotionale Fußballstimmung, das wäre, glaube ich, heute genau das Richtige für das Spiel USA gegen Australien.
23: Die Australier 2:0 gegen die Türken. Du hast es erwähnt, die USA 4:1 gewonnen. Wie sehr überrascht wart ihr von den beiden?
24: Also ich war schon überrascht, ganz ehrlich, hätte ich nicht gedacht. Vor allen Dingen die Türken, die ja, das dürfen wir nicht vergessen, 30 Torschüsse gehabt haben. Das ist ja Wahnsinn gewesen, wusste ich eigentlich gar nicht. Und dass sie dann am Ende verlieren gegen die Australier, die einfach super begonnen haben mit Iran Kunda, dem Spieler ja vom FC Bayern München, der bei der zweiten Mannschaft bei den Bayern da gespielt hat und da das Tor geschossen hat. Da kennen wir den ja, ansonsten ist das ja ein Spieler gewesen, der uns ja nichts gesagt hat und danach später nochmal nachgelegt. Das hätte ich tatsächlich ihnen so nicht zugetraut. Die Türken haben einfach viel zu wenig und aus ihren Möglichkeiten gemacht, sind auch blauäugig in die Zweikämpfe reingegangen. Und auch, dass die USA so hoch gewinnen, hätte ich ebenfalls nicht gedacht. Deswegen für mich also zwei dicke Überraschungen und deswegen erwarte ich eigentlich auch was Überraschendes heute.
23: Was zeichnet beide Mannschaften aus?
26: Das kann man eigentlich ganz einfach zusammenfassen. Die Australier haben von den vergangenen 4 WM-Spielen 3:0 gespielt und die USA 9 Länderspiele in Folge nicht zu null gespielt. Also da sind schon mal zwei Gegensätze ganz klar erkennbar. Aber ich denke mal, dass die USA angefeuert von den Zuschauern und Euphorie entfachend da nochmal den besonderen Push, Motivation bekommen. Aber ich sag mal so, die Freude der Australier, einen möglicherweise selbsternannten Geheimfavoriten, nämlich die Türkei, mal eben mir nichts, dir nichts, 2:0 zu schlagen, die ist schon riesengroß. Und dann kann sich der Trainer auch noch leisten, die beiden Torschützen aus dem ersten WM-Spiel heute erstmal auf die Bank zu setzen. Das zeigt vielleicht auch, was für einen guten Kader er hat. Matthew Leckie, den kennen wir ja aus der Bundesliga, aus der zweiten Liga unter anderem, vom FSV Frankfurt, von Hertha BSC. Er darf von Anfang an ran.
0: Absolut. Apropos kennen, habt ihr schon mal den Namen Lionel Messi gehört?
26: Nein.
24: Nur nein. So nebenbei.
26: Nein, noch nie. Erzähl uns, was zeichnet den aus? Müssen wir den kennen?
0: Ja, wir kennen alle den Spruch, aus dem wird mal was. Der argentinische Nationalheld, die Ikone des zweimaligen Weltmeisters, hat zum Auftaktspiel 3:0 gegen Algerien gewonnen und alle 3 Tore geschossen. Und vielleicht seid ihr auch dabei. Also ich falle jetzt auf die Knie und verneige mich und lausche den Worten unseres Kollegen Burkhard Hupe, der eine Eloge geschrieben hat auf einen kleinen Außerirdischen aus Südamerika.
1: Hätte Ray Hudson geahnt, dass die Messi-Mania doch noch nicht zu Ende ist, vielleicht hätte er diese Weltmeisterschaft noch drangehängt an seine Karriere als Fernsehreporter. Doch der ehemalige englische Mittelfeldspieler Ray Hudson, der ein Jahr seiner Karriere auch bei Union Solingen verbrachte und den großen Rest in den USA, ist seit knapp einem Jahr im Ruhestand. Seine hymnenhaften Sprachbilder jedoch leben weiter. Denn Hudson war der beste und genialste Laudator von La Pulga, dem Floh aus Rosario. Hudson erzählte von Verteidigern, die Messi auf Facebook folgten und bei Twitter herauskamen. Defenders try to follow him on Facebook and he comes out on Twitter. Hudson beschrieb Abwehrspieler, die vor Messi eine Drehtür betraten und nach ihm verließen. He could follow you into a revolving door, Phil. And he'll come out first. Beinahe jeder Fußballfan hatte ja vor 3,5 Jahren gedacht, so, das war's, das letzte Messi-Kapitel ist nach einem der dramatischsten WM-Endspiele aller Zeiten endgültig geschrieben. Und Messi hatte sich ja auch ordentlich verabschiedet.
3: Wir haben es geschafft, zum dritten Mal. Ich möchte Diego danken für alles, was er mir gegeben hat. Dass ich jetzt so abtreten kann mit diesem WM-Titel, den ich mir so sehr gewünscht habe. Für meine Kameraden, für ganz Argentinien. Jetzt sind wir Weltmeister.
1: Doch nach seinem Wechsel in die USA zu Inter Miami kam die Lust am Fußball zurück. Weil neben dem Geist auch der bald 39-jährige Körper noch mitmacht, wird er den Ball noch einmal so zärtlich berühren, als wäre es ein Gute-Nacht-Kuss seiner Mutter. Astonishing from Lionel, sweeter than a mother's kiss at bedtime when he touches this one.
0: Dem ist nichts hinzuzufügen. Und da fragen wir uns doch, wer heute beim Damentennis in Berlin die Tennisbälle zärtlich gestreichelt hat. Guido Ringel, hallo.
4: Guten Abend. Wie soll ich das jetzt konkret beantworten bei den ganzen Matches, die wir hier hatten? Willst du das Interessanteste wissen?
0: Na, selbstverständlich. Und unsere Hörer auch. 4 Viertelfinale standen beim Turnier an der Hundekehle auf dem Programm. Aber wie haben die Damen das angesichts der Hitze heute in Berlin durchgestanden?
4: Ja, manche sehr gut, manche weniger gut. Also der Reihe nach, Jessica Pegula, die Siegerin von 24 hier, ist weiter, hat sich ein bisschen durchgekämpft. Heute früh um 11 ging es da schon los. Da ging das noch von den Temperaturen. Dann aber Paula Badosa, die wiedererstarkte Spanierin, die ist ein bisschen an sich selbst und an den Temperaturen gescheitert. Aber dann Arina Sabalenka, die Nummer 1 der Welt, vierfache Grand-Slam-Siegerin, war praktisch schon draußen gegen eine Außenseiterin, Nicola Bartunkova. Kennt, ich übertreibe jetzt, niemand ist die Nummer 62 in der Welt, überrascht hier aber viele und hatte Arina Sabalenka am Rand der Niederlage, aber dann kam die Frau aus Belarus doch noch zurück, 2,5 Stunden hat es gedauert und sie steht im Halbfinale, die große Favoritin hier und das hat man an dem Match danach auch von Jelena Svitolina gedacht, aber die Top-10-Spielerin ist ausgeschieden gegen die nächste große Überraschung hier bei diesem Turnier, Alexandra Iala von den Philippinen. Es gibt fast nie eine Spielerin aus Asien, die weit kommt bei einem großen Turnier. Jetzt hat Alexandra Iala, die 21-Jährige, den Sprung ins Halbfinale geschafft. Das ist ein dickes Ding.
0: Und der Zuschauerzuspruch in Berlin, Tennis zieht wieder.
4: Das ist das vielleicht noch viel Wichtigere für dieses Turnier und für den Veranstalter. Berlin hat den Mief der Provinzialität endgültig abgelegt. Das ist ein Turnier, das professionell organisiert ist, auf ein neues Niveau gehoben worden ist. Vor 6 Jahren gab es die Idee, das Ganze auf Rasen stattfinden zu lassen. Einst war es ja auf Sand. Das galt als Geniestreich, litt dann so ein bisschen unter Corona und dann auch der Zuspruch der Fans, der fehlte. Aber jetzt entwickelt sich das Ganze. Das Drumherum wird immer besser. Die Anlage ist rausgeputzt. Für die Spielerinnen gibt es viel mehr Möglichkeiten, auch Privatsphäre zu genießen. Alles ist extrem professionell, ist auf höchstem Niveau anzusiedeln. Und das macht sich dann eben auch bei den Zuschauern bemerkbar. Volle Ränge, die ganze Woche über sogar eine Zusatztribüne ist aufgebaut worden. Berlin ist zurück auf der Tennislandkarte, endgültig.
0: Guido Ringel aus dem Stadion an der Hundekehle. Christian Schulze schaut ebenfalls Tennis, aber das der Herren in Halle in Westfalen. Grüße dorthin.
5: Ja, hallo.
0: Alexander Zverev, frisch gebackener Grand-Slam-Sieger, hat bei dir aufgeschlagen. Erfolgreich? Steht er im Halbfinale?
5: Ja, er hat sehr erfolgreich aufgeschlagen. War wirklich ein Duell der beiden guten Aufschlagspieler, das er da abgeliefert hat. Alexander Zverev im Viertelfinale gegen den Belgier Raphael Collignon. Und das war eng, es war ein hartes Stück Arbeit, aber am Ende hat er dann letztlich zweimal im Tiebreak das Ganze für sich entschieden. War sehr zufrieden nach dem Spiel und hat aber auch ganz klar gesagt, er will unbedingt ins Finale von Halle. Und das ist dann morgen gegen den US-Amerikaner Taylor Fritz das nächste große Ziel, was er erstmal hat, da
0: wie wurde der Grand Slam Sieger Alexander Zverev in Halle willkommen geheißen?
5: Ja, natürlich mit großem Jubel. Also er ist schon am vergangenen Mittwoch angereist, also bevor das Turnier mit der Qualifikation losging. Da war schon viel Trubel da, hat sich sehr entspannt gezeigt. Er genießt diese Atmosphäre auch, seine ganze Familie ist wieder mit dabei. Und ist dann am Sonntag auch hier auf dem Center Court geehrt worden, bevor eben dann die Finalspiele in der Qualifikation anstanden. Und ja, sportlich lief es dann eben auch, hatte ein bisschen Mühen in der ersten Runde. Zweite Runde war sehr souverän und heute dann letztlich auch 2x7-6 im Tiebreak gewonnen. Und deshalb kann er weiter davon träumen, Halle in seinem 10. Anlauf tatsächlich erstmals zu gewinnen.
0: Und ein zweiter Deutscher steht im Halbfinale, Daniel Altmaier. Ja. Der hat gegen Daniel Medvedev gewonnen. War Daniel Altmaier so stark oder ist der Russe nicht mehr so gut?
5: Daniel Medvedev hat auch ein richtig gutes Spiel gemacht, aber Altmaier eben auch. Und der hat es dann tatsächlich geschafft. Das ist die große Sensation, ist noch gar nicht so lange her, so etwa eine halbe Stunde. Da gab es den Matchball eben für Daniel Altmaier, 3 an der Zahl. Den dritten hat er dann genutzt und dann riss er die Arme in die Luft und hüpfte da am Netz kurz hoch. Ja, das ist wirklich eine Sensation, dass er die Nummer 7 der Welt, Daniel Medvedev, hier geschlagen hat. Und erstmals seit 2016, also schon 10 Jahre her, dass hier in Halle 2 Deutsche im Halbfinale standen. Damals übrigens auch ein noch ganz junger Alexander Zverev dabei, 19 war er da, kam dann sogar mit Florian Mayer ins Finale und das gewann dann damals Mayer. Also die Fans hier in Halle, die deutschen Tennisfans, die hoffen auf eine Wiederholung, also auf ein deutsches Finale und drücken da morgen beiden Deutschen im Halbfinale jeweils die Daumen.
0: Christian Schulze, unser Reporter beim Tennisturnier in Halle in Westfalen, zurück nach Berlin in die Max-Schmeling-Halle, die steht im Prenzlauer Berg und dort kann sich der Club aus München, können sich die Bayern erneut zum deutschen Basketballmeister krönen, Nikolaus Hillmann.
4: 3 Minuten noch, dann geht's hier los in der Pickepacke vollen Max-Schmeling, alle knapp 9000 Fans sind da und ich kriege hier so ein bisschen einen kleinen Hustenanfall, weil hier trockene Luft herrscht und weil hier Nebel durch die Halle wabert, das vertrage ich überhaupt nicht. Ja. Alba Berlin muss hier gewinnen, um die Finalserie offen zu halten und das wird eine ganz schwere Aufgabe. Der Münchner Trainer Svetislav Pejic, der hat nach dem 3. Glücksspiel, das die Bayern hier in Berlin am Mittwoch gewannen, gesagt, naja, wir haben ganz gut gespielt, aber wir können das noch viel, viel besser. Das ist zum einen eine Kampfansage in Richtung Berlin und zum anderen piekt er damit natürlich auch seine eigene Mannschaft, die hochfavorisierten Bayern an, mit denen er immer nicht so hundertprozentig zufrieden war, weil das Potenzial dieses Teams natürlich so viel höher ist als das von Alba Berlin. Das ist ja eigentlich eine Mannschaft von ehemaligen College-Spielern mit einem etwas älteren Herrn aus Island, Martin Hermansson, der 31 Jahre alt ist, der Aufbauspieler. Und die Münchner sind ein Top-Euroleague-Team. Also das ist schon ein gewaltiger Unterschied. Umso erstaunlicher, dass alle 3 Finalspiele bislang sehr eng waren. Eines konnte Alba gewinnen, 2 hat man knapp verloren und natürlich
6: hoffen viele der knapp 9000 Fans heute Abend auf die Überraschung, dass die Serie weitergeht. Möglich ist alles.
23: Nikolaus Hillmann, unser Reporter, heute Abend beim Basketball in der Berliner Max-Schmeling-Halle. 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Gleich die Nachrichten mit Josefine Grützmacher und anschließend geht's dann weiter mit der DFB 11.

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1: Um 20.30 Uhr mit Josefine Grützmacher. Guten Abend. Die Linke will die AfD in Ostdeutschland mit einem intensiven Straßenwahlkampf zurückdrängen. Zum Auftakt des Bundesparteitags in Potsdam sagte Parteichefin Schwertner, man werde der AfD kein Dorf und keine Stadt überlassen. Aus Potsdam Paul Vorreiter.
2: Mit Blick auf die Wahlen in Ostdeutschland rief Schwertner die Partei auf, sich der AfD entschlossener entgegenzustellen. Der Gegner stehe immer noch recht, sagte sie. Man werde alles tun, um die AfD von den Schalthebeln der Macht fernzuhalten. Die Politik der Bundesregierung kritisierte die Co-Chefin der Linken scharf. Kanzler Merz und Finanzminister Klingbeil hielten die Menschen arm, sagte sie.
1: Bundesbauministerin Huberts hat die geplanten Kürzungen beim Wohngeld verteidigt. Die SPD-Politikerin begründete die Einschnitte in der Rheinischen Post mit der schwierigen Haushaltslage. Laut Huberts betreffen die Kürzungen alle Wohngeldempfänger. Ein Drittel der Haushalte werde komplett leer ausgehen. Betroffen seien unter anderem Menschen, die wegen ihres Einkommens bisher gerade noch antragsberechtigt sind. Durch die Einschnitte könnten Bund und Länder rund 2 Milliarden Euro einsparen. Nach Berichten über eine mögliche Waffenruhe zwischen Israel und der pro-iranischen Hisbollah-Miliz im Libanon herrscht weiter Unklarheit. Vertreter der US-Regierung sprechen von einer Feuerpause, die seit dem Nachmittag in Kraft ist. Nahost-Korrespondentin Bettina Meyer.
3: Aus dem Regierungsbüro in Jerusalem kommt bislang keine Bestätigung, dass Israel einer Waffenruhe mit der Hisbollah im Libanon zugestimmt hat. Stattdessen postete Israels Premier Netanyahu ein Video, das Luftangriffe des israelischen Militärs im Libanon zeigt, unterlegt mit dramatischer Musik. Erst am Morgen hatte der Premier nach einem Sicherheitstreffen noch einmal betont, die Armee werde in der von Israel besetzten Zone im Südlibanon bleiben.
1: Zum Abschluss des EU-Gipfels in Brüssel haben die Staats- und Regierungschefs über den künftigen Finanzrahmen beraten. Dabei konnten sich die Mitgliedstaaten nicht auf eine gemeinsame Linie einigen. Bundeskanzler Merz sagte, der bisherige Vorschlag sei aus deutscher Sicht unbezahlbar. Die irische Ratspräsidentschaft sei deshalb aufgefordert worden, einen neuen Vorschlag vorzulegen. Zigaretten und auch andere Tabakprodukte könnten in Deutschland schon ab dem kommenden Jahr deutlich teurer werden. Nach Plänen des Finanzministeriums, die der deutschen Presseagentur vorliegen, soll der Preis für eine 20er-Packung schrittweise auf bis zu 11,40 Euro steigen. Die Regierung erhofft sich in diesem Zeitraum Steuermehreinnahmen von rund 8,5 Milliarden Euro. Soweit die Nachrichten. Das Wetter? In der Nacht gibt's Schauer und Gewitter, die vor allem im Nordwesten unwetterartig sein können. Die Temperaturen sinken auf 23 Grad in Köln und bis 14 Grad am Oberrhein. Morgen im Osten und Norden Sonne und Wolken im Wechsel und dazu einzelne Schauer und Gewitter. Im Südwesten oft sonnig und trocken bei bis zu 24 Grad auf Sylt und bis 38 Grad am Oberrhein. Die Zeit 20.33 Uhr.
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4: Aus Berlin mit Thomas Groh am Mikrofon. Um 9 Uhr geht's los in Seattle. Fußballweltmeisterschaft USA-Australien live zu hören hier bei uns und im Stream auf sportschau.de und auch bei ARD Sounds. Und zur deutschen Nationalelf kommen wir gleich. Vorher aber Nikolaus Hillmann live vom vierten Spiel um die deutsche Basketballmeisterschaft. Berlin, Alba gegen Titelverteidiger Bayern München. Wie ist es losgegangen, Nick?
5: Es läuft seit gut anderthalb Minuten und Alba Berlin geht jetzt erstmals in Führung hier in der Max-Schmeling-Halle mit 4:2. Und es ist eine ähnlich aufgeheizte Atmosphäre, sehr stickig, sehr warm hier. 9000 Zuschauer, ausverkauft die Halle und die Münchner Antworten kommt sofort durch Neno Dimitrijević, den Mann, den nordmazedonischen Aufbauspieler der Münchner, der am Mittwoch schon die meisten Punkte gemacht hat, nämlich 19. Der hat den ersten Dreier eingestreut und Alba Berlin antwortet aber auch. Und diese Antwort heißt Justin Bean, ebenfalls ein Dreier. Und deswegen ratzfatz steht es jetzt 7:5 für die Berliner gegen die Bayern, die den Ball haben und ihn nach vorne bringen mit dem jenem eben erwähnten Dimitrijević. Weitergegeben auf Andreas Obst. Der darf heute nicht anfangen zu punkten. Und deswegen hat Hermansson ihm auch den Ball geklaut. Und die Berliner mit der nächsten Möglichkeit hier zu punkten. Und leichtfertig verlegt diesen eigentlich einfachen Korbleger durch Malte Delo, die Münchner jetzt wieder mit Andreas Obst, der diesmal nicht mit dem Dreier, sondern versucht direkt am Brett, scheitert, aber den Rebound holt sich Lucic und der kann ausgleichen. So rasant geht das hier ab im ersten Viertel, 7-7 und es sind gerade mal 3 Minuten gespielt hier von 9000 Zuschauern. Also das könnte so ähnlich sein wie am Mittwoch, weil jetzt die nächsten 3 Punkte fallen wieder für Alba Berlin. Jonas Matyšek, 10-7, also von wegen Defensive und so weiter und so weiter. Offensivspektakel in den ersten Minuten. Die beiden Mannschaften wollen es hier wissen und das tun sie vor allen Dingen, indem sie die Verteidigung vernachlässigen und vorne ordentlich Spektakel veranstalten. 3,5 Minuten sind um, 10-7 für Berlin gegen Bayern.
4: Die deutsche Nationalelf hat heute im DFB-Quartier in Winston-Salem das Abschlusstraining für ihr zweites Gruppenspiel bei der Fußballweltmeisterschaft bestritten. Deutschland trifft morgen Abend in Toronto auf die Elfenbeinküste und ARD-Reporter Martin Roschitz verfolgt für Sportschau Live das Treiben im sommerlichen North Carolina. Guten Tag.
6: Guten Tag, hallo.
4: Was heißt Sommer in North Carolina?
6: Sommer in North Carolina heißt, dass die Wolken sich jetzt hier verzogen haben, nachdem es gestern und heute Morgen ordentlich gegossen hat. Aber jetzt sind wir wieder bei 30 Grad und da müssen sich die Nationalspieler mal ordentlich umstellen. Denn es geht um 21 Uhr nach Toronto, Flug dauert 90 Minuten und da erwarten die Nationalspieler so 20, 21 Grad am Ontario Lake, wo auch das Stadion steht, ziemlich viel Wind und auch vereinzelt Regen.
4: Was gibt's vom Abschlusstraining zu vermelden?
6: Dass wieder 11 gegen 11 gespielt wurde. Die da nicht mit dabei waren, haben so ein bisschen Schusstraining gemacht, so wie Nick Woltemade zum Beispiel. Und Julian Nagelsmann hat wieder das Umschalten von Offensive auf Defensive üben lassen, seit Mittwoch eigentlich schon, weil einfach jetzt auch gegen die Elfenbeinküste die Gefahr durch die Schnelligkeit der Spieler wie Diomande oder Diallo droht. Und da ist ein Spieler wie Leroy Sané gefordert, der die Schnelligkeit ja hat, um Kimmich zu unterstützen und die rechte Seite zuzumachen. Und auf der anderen Seite soll das eben auch Nathaniel Brown tun, der auch die nötige Schnelligkeit hat, um mit den schnellen Spielern der Elfenbeinküste Schritt zu halten. Antonio Rüdiger hat ja gesagt, das sind D-Züge.
4: Also wird mit keinen Veränderungen in der Startelf gerechnet, auch wenn Leroy Sané im Auftaktspiel gegen Curaçao einmal mehr unglücklich agiert hat.
6: Es ist ja eigentlich wie immer, bei den Fans wird sein Name sehr kontrovers diskutiert. Innerhalb der Mannschaft gehört Sané aber zu den beliebtesten Kickern überhaupt, also bei der UNO-Runde sowieso. Aber auch sportlich wird er wertvoller gesehen als von außen. Kapitän Kimmich hat ihn vehement verteidigt und ihn sogar gelobt fürs Mit-Zurücklaufen und für die Mannschaft denken. Es war ja vorher klar, dass er jetzt nicht jedes Spiel auf absolutem Weltklasseniveau abliefern wird, weil ihm ja auch schon immer die Konstanz gefehlt hat, wenn man mal ganz ehrlich ist. Aber er kann eben auch einen Sahnetag oder einen Sané-Tag erwischen und den braucht es auch, um gegen die absoluten Top-Teams zu bestehen.
4: Martin, Kapitän Kimmich hatte vor einigen Tagen eine Begegnung mit einer giftigen Schlange, einem nordamerikanischen Kupferkopf. Was gab es sonst noch so an unliebsamen Überraschungen?
6: Eigentlich keine, denn die Begegnung war ja dann so, dass er nicht draufgetreten ist und auch nicht ins Krankenhaus musste oder ähnliches, auch wenn die giftig ist. Und in Kanada kann er höchstens den kanadischen Biber jagen. Der ist überall in Toronto zu sehen, haben uns unsere Reporter schon geschildert. Es gibt Fahnen, es gibt Wimpel, es gibt WM-Kunst und überall das kanadische Nationaltier, das eben auch sozusagen als WM-Maskottchen überall zu sehen ist.
4: Im Allgemeinen, ich habe es gelesen, ist der Biss eines Kupferkopfes zwar äußerst schmerzhaft, aber eben nicht tödlich. Und deshalb verwenden einige Pfingstgemeinden in den Appalachen den Kupferkopf für das Ritual des Schlangenfassens. Einen Bericht über einen Selbstversuch, Herr Kollege Roschitz, fänden unsere Hörer sicherlich spannend.
6: Ja, absolut. Ich bin ja sozusagen auch ein Schlangenbeschwörer und habe da auch eine Ausbildung zu gemacht. Aber ich bin ja hier anders eingesetzt und soll jetzt auch Interviews machen beim Spiel zwischen England und Ghana am Dienstag in Boston und muss deshalb nach Boston fliegen, kann mich um die Schlangen leider nicht kümmern. Höchstens um die Schlange vor den öffentlichen Verkehrsmitteln dann.
4: Dann noch ein abschließendes Wort zur deutschen Nationalelf vor diesem zweiten Gruppenspiel. Mit einem Sieg wäre sie dann sicher für das erste K.O.-Rundenspiel qualifiziert. Welchen Eindruck hast du in diesen Tagen bislang bei der Weltmeisterschaft von der deutschen Nationalelf gewonnen?
6: Dass vor allen Dingen eine sehr gute Stimmung herrscht, dass die Stimmung locker ist und auch gar nicht zu locker sein kann, weil das immer wieder gefragt wird, ist die eigentlich zu locker, die Stimmung bei den Spielern? Na, die hinten dran sind, halten still, wie Baumann, wie Raum, wie Rüdiger, die stellen sich in den Dienst der Mannschaft. Ob das so bleibt, muss man sehen, das hängt sich ja auch von den nächsten beiden Spielen ab. Dass sich die deutsche Mannschaft für die K.O.-Runde qualifiziert, steht für mich völlig außer Frage. Dazu reicht ja aller Voraussicht nach schon der Kantersieg gegen Curaçao. Und dann wird's drauf ankommen, bleibt die Stimmung so gut, wenn mal Misserfolge kommen, wenn man vielleicht mal nur ein Unentschieden spielt gegen die Elfenbeinküste, was durchaus sein kann. Dann wird sich zeigen, ob diese Lockerheit auch bei Misserfolg bestehen bleibt oder ob es dann doch eine gewisse Anspannung gibt und auch ja ein bisschen Missgunst innerhalb der Mannschaft.
4: Wobei es ja vielleicht gar nicht so schlecht wäre, nicht unbedingt als Erster in diese K.O.-Runde zu gehen. Dann könnte man nämlich Frankreich, glaube ich, ausweichen.
6: Das ist immer ein Thema, was natürlich diskutiert wird. Im Moment glaube ich noch nicht so sehr, weil erst ein Spiel gespielt ist. Nach dem zweiten Spiel sieht es dann schon anders aus. Also es gibt ja auch Rechenmodelle, wenn die deutsche Mannschaft jetzt als Gruppenerster sozusagen weiterkäme, dann würde sie auf Brasilien treffen, weil die sind im Moment Gruppendritter. Das kann sich natürlich jetzt alles noch verschieben in den letzten Spielen. Deswegen darf man da nicht zu früh mit der Rechnerei anfangen, sondern sollte mal abwarten. Aber dann, nach dem zweiten Spiel und unmittelbar vor dem dritten Spiel, dann wird das, glaube ich, schon auch mannschaftsintern ein Thema, auch wenn da öffentlich keiner drüber sprechen wird, sondern öffentlich wird es immer heißen, wir wollen das dritte Spiel auf jeden Fall gewinnen.
4: Martin Roschütz aus dem DFB-Quartier in Winston-Salem in North Carolina. Und damit schnell zurück zu Nikolaus Hillmann. Basketball, das Spiel um die deutsche Meisterschaft, das vierte. Wie sieht's aus, Nick?
5: 3,5 Minuten sind es noch im ersten Viertel. Partie's unterbrochen. Foulspiel hat es gegeben. Alba führt wieder knapp mit einem Punkt Vorsprung gegen die Bayern. 16-15. Das geht hier immer noch wild hin und her zwischen beiden Mannschaften. Also man versucht hier etwas mehr defensiv und etwas besser vor allem Defensive zu spielen. Allein irgendwie treibt es beide Teams schnell nach vorne und man sucht den schnellen Abschluss und ist dabei auch relativ erfolgreich. Deswegen immer noch ein eher spektakuläres Spiel, was die Offensive angeht und nicht was defensive Aktionen betrifft. Jetzt der Dreierversuch von Jack Cahill, dem Jungstar von Alba Berlin, aber das war unmotiviert, zu weit weg. Berührt gerade mal den Ring auf der anderen Seite, macht es Andi Obst, der Welt- und Europameister, wesentlich besser aus 8,5 Metern, fast vom Parkplatz macht er den Dreier und bringt seine Bayern wieder in Front. 18-16 führen die Münchner jetzt und sind auch in der Defensive aufmerksamer. Haben es da mit Juwan Roberts zu tun, dem Alba-Center, der eingewechselt worden ist. Aber der macht die Punkte gegen Johannes Vogtmann und deswegen unentschieden 18-18. Ich schaue mal auf Svetislav Petric, den Altmeister, den Trainer der Bayern. Der ist nicht mehr ganz so agil und nicht mehr ganz so expressionistisch, wie er das in jungen Jahren war. Wird ja 77 im Herbst dieses Jahres, aber immer noch Tiger, der an der Seitenlinie auf und ab und gibt seiner Mannschaft Anweisungen. Jetzt der nächste Dreier von Obst, aber der geht nur an den Ring, springt dann wieder raus. Rebound bei Alba Berlin, unentschieden steht es momentan, 18-18.
4: 14.43 Uhr ist es jetzt in Winston-Salem. Deshalb habe ich vorhin zu Martin Rorschütz guten Tag gesagt. ARD-Korrespondent Florian Barth, der ist in Australien auf Reportagereise. Und bei dem ist es natürlich schon sehr viel später. Aber nichtsdestotrotz haben wir ihn an der Strippe. Hallo.
7: Ja, schönen guten Abend nach Deutschland.
4: Was war los in Down Under nach diesem 2-0 der australischen Nationalmannschaft?
7: Da war richtig Party, also insbesondere in den großen Städten, in Sydney, in Brisbane, vor allem in Melbourne. Da war richtig was los in Melbourne am Federation Square. Da standen auch große Leinwände öffentlich und das haben sich mehrere tausend Menschen angeschaut und gefeiert. Das war nachmittags um 14 Uhr. Wegen der Zeitverschiebung ist das hier immer ein bisschen versetzt. Und im Fernsehen wird dann auch mal angekündigt, wo man das überall öffentlich schauen kann. Und viele haben da die Trikots getragen und sind jetzt natürlich heiß auf das Spiel gegen die USA.
4: In den USA, da heißen die Top-Sportarten nach wie vor American Football, Basketball und Baseball. Dann kommt auch noch Eishockey dazu. In Australien war es immer der Australian Rules Football. Das ist sowas wie American Football ohne Kopfschutz und ohne überhaupt irgendeinen Schutz. Dann Cricket und Rugby. Welche Rolle spielt da der Fußball inzwischen?
7: Ja, der ist weit abgeschlagen und zwar ungefähr dahinter, hinter diesen dreien, die du genannt hattest. Also der klassische Fußball, der wird ja hier Soccer genannt. Darum nennen sich die Australier ja auch Socceroos, also das Team, so eine Mischung aus Soccer und Kängurus. Das sind die Nationaltiere Australiens, die kennt ja auch jeder. Und Soccer ist zwar abgeschlagen auf Platz 4 hinter Cricket, Aussie Rules, Football und Rugby, aber wird immer populärer. Ist längst nicht so präsent in den Medien, hat auch nicht so große Fanclubs für einzelne Teams, die Stadien sind nicht so voll, aber das ist eher was, was die Leute in der Freizeit spielen.
4: Das habe ich gelesen, dass nämlich, wenn man das wieder mit den anderen Sportarten vergleicht, Fußball von mehr Leuten gespielt wird als beispielsweise Aussie Football.
7: Ja, genau. Also gerade Fußball oder Soccer, wie sie es hier in Australien nennen, der wird immer populärer, vor allem bei Kindern und bei Jugendlichen. Das liegt auch daran, dass Australien viele Einwanderer hat, die ihr Hobby eben aus anderen Ländern, aus Europa zum Beispiel, mit nach Australien gebracht haben. Und da gibt's starke Zuwächse bei den Aktiven und bei den Amateuren, die das auch einfach am Wochenende zum Kicken machen und sich treffen. Und vor allem bei Frauen ist Soccer auch sehr populär. Das liegt auch daran, dass Australien ja 2023 mit Neuseeland zusammen die Frauenfußball-WM ausgerichtet hat. Und das hat auch so einen richtigen Schub ausgelöst. Und das wird jetzt durch diese WM-Teilnahme der Socceroos zunehmend populärer.
4: Sport gehört generell zur Identität der Australier. Welche Erwartungen haben die Sportfans an die australische Nationalelf?
7: Also Australien ist natürlich der klassische Underdog bei dieser Weltmeisterschaft und genau diese Rolle lieben die Australier eigentlich auch. Aber jetzt nach dem Sieg gegen die Türkei, da glauben viele, dass da noch mehr drin ist. Und gerade gegen die USA, da denken viele, jetzt wollen wir denen das mal zeigen, den Vereinigten Staaten. Da spielen auch politische Gründe eine Rolle. Viele Menschen in Australien können sich zurzeit mit der Trump-Regierung und dem Auftreten international so überhaupt nicht identifizieren und wünschen sich natürlich, dass sie da jetzt auch gewinnen.
4: Wie spiegelt sich das in den Medien wieder?
7: Ja, es gibt da so einen regelrechten Trash-Talk in den Medien, in den Fernsehsendungen. Also es gab einen US-Ex-Profi, der jetzt gerade gesagt hat, dass das ein Kinderspiel wird gegen Australien und Australien wird sowieso den letzten Platz in der Gruppe belegen. Und das hat hier natürlich für Empörung gesorgt in Australien. Da hat dann ein TV-Experte entgegnet, it's water of a duck's back to us, also das perlt an uns ab wie Wasser an einer Ente. Also die sagen, sie wollen jetzt einfach ihren Job machen und gewinnen.
4: Einen australischen Nationalspieler kennen die Fans in Deutschland, natürlich Jackson Irvine, den Kapitän des FC St. Pauli. Und dann haben die Australier aber im Grunde genommen auf der Torwartposition das Gleiche gemacht wie Bundestrainer Julian Nagelsmann, nur umgekehrt.
7: Ja, genau. Also der angestammte Torwart Matthew Ryan, der ist Rekordnationalspieler, ist seit Jahren das Gesicht der Socceroos. Und der wurde vom Trainer kurz vor der WM ausgetauscht gegen Patrick Beach. Der ist 22 Jahre alt, also so ähnlich wie in Deutschland, nur mit dem Unterschied, dass der Trainer hier eben den 22-Jährigen genommen hat und ihm den Vorzug gegeben hat und nicht den altgedienten 34-Jährigen.
4: Um 21 Uhr geht's los. Wo gucken Australier Fußball? In Deutschland ist das klar, entweder Public Viewing vor Leinwänden oder am liebsten natürlich mit Grill, Bratwurst und Bier. Die Argentinier zum Beispiel veranstalten gigantische Feten, egal ob zu Hause oder in den WM-Spielorten. Wie läuft das in Australien?
7: Ja, dadurch, dass Fußball oder Soccer eben noch nicht so populär ist wie in anderen Teilen der Welt, geht's ein bisschen kleiner zu, meistens also traditionell im Pub, in der Kneipe. Und gerade bei der WM öffnen viele Bars und Cafés eben auch schon mitten in der Nacht, so wie jetzt heute. Also das Spiel gegen die USA findet hier in Ortszeit um 5 Uhr morgens statt. Und also wegen dieser Zeitverschiebung gehören Frühstück und Fußball schon länger zur australischen WM-Kultur. Das war auch schon 2006 und 2010 und 2022 so, wo Australien dabei war. Und bei den großen Veranstaltungen in den großen Städten gibt es eben die Public-Viewing-Veranstaltungen, wo auch heute Nacht wahrscheinlich wieder viel los sein wird.
4: Wer hätte gegen ein kühles Blondes um 5 Uhr morgens schon etwas einzuwenden? Das war ARD-Korrespondent Florian Barth aus Australien. Wir schalten gleich live an die Westküste der USA. Vorher meldet sich aber Nikolaus Hillmann noch einmal kurz vom Basketball.
5: Das erste Viertel geht dem Ende entgegen. Die letzten 10 Sekunden. Alba führt mit 3 Punkten Vorsprung. 26 zu 23. Hat noch mal den Ball in den letzten 4 Sekunden. Und da versucht Ratay noch den Dreier und Malte Gelo nachzusetzen. Aber zu spät. Die ersten 10 Minuten sind um. 3 Punkte Führung für Alba Berlin. Schnelles Spiel, viele Offensivaktionen. Deswegen Standing Ovations der 9000 Fans in der ausverkauften Max-Schmeling-Halle. Beide Mannschaften haben hier geliefert. Und beide Mannschaften haben gezeigt, warum sie zu Recht hier in diesem Finale stehen. Und ich bin mal gespannt, wie das hier weitergeht. Kann nicht sein, dass das weiter so offensiv in diesem Tempo vonstatten geht. Wird sicherlich defensiver werden. Nach dem ersten Viertel führt Alba 26-23.
4: Und hier bei uns bei Sportschau Live geht es jetzt weiter an der Westküste der USA. Dort arbeitet Nils Dams als Auslandskorrespondent für die ARD. Und deshalb auch einen guten Tag nach San Francisco.
8: Guten Abend nach Deutschland.
4: Nils, wir bilanzieren die erste Woche dieser Fußball-Weltmeisterschaft in den USA. Wie hast du die Stimmung unter den Amis wahrgenommen?
8: Also es gibt schon WM-Stimmung in den USA, man muss sie nur manchmal ein bisschen suchen. Also es gibt hier zum Beispiel natürlich Public Viewings. Ich habe hier direkt eins vor der Haustür, da kann ich jetzt mal rüberschauen und da wird es natürlich voller. In 9 Minuten geht es hier natürlich los, mittags um 12 hier.

0: Das ist ja immerhin auch eine Gastgeberstadt hier. Also hier wird ja auch gekickt in Santa Clara. Das ist hier ums Eck. Da kann man der WM eigentlich auch ganz gut entgehen. Ne? Also wenn ich hier durch die Innenstadt gehe und es nicht wüsste, dass hier eine WM ist, dann würde ich das nicht unbedingt mitkriegen. In L.A. ist das auch so. Also die WM-Stimmung gibt's hier schon punktuell hier und da, aber nicht flächendeckend. Dafür ist das Land einfach zu groß und Fußball eben auch nicht der wichtigste Sport hier.
1: Nun hatten viele Kritiker der US-Regierung Befürchtungen in Bezug auf das Auftreten der ICE-Einheiten der Immigrationspolizei. Haben sich diese Befürchtungen bestätigt oder eben auch nicht?
0: Also, dass die Behörden hier nicht einfach während der WM aufhören, das haben wir alle mitgekriegt. Das haben wir gesehen, als der Schiedsrichter aus Somalia nicht einreisen durfte oder auch das Team aus Iran, das ja hier in Los Angeles gespielt hat und auch am Sonntag das nächste Spiel hat. Die dürfen ja auch immer nur ganz kurz vor den Spielen einreisen. Das hat sich auch nicht geändert. Auch die ICE-Einheiten sind nach wie vor im Einsatz. Nur kriegt man davon nicht so wahnsinnig viel mit, weil die auch schon länger, also auch schon vor der WM, einfach ihre Strategie geändert haben. Die wollen einfach nicht mehr so martialisch auffallen, nicht mehr so auftreten wie Anfang des Jahres in Minneapolis, weil auch der Präsident Donald Trump mitgekriegt hat, das ist keine gute Idee, weil diese Aktionen, die sehr aufmerksam schwangeren Aktionen eben auch Anhänger der Regierung gegen sich, also die bringt man eben gegen sich auf und deshalb versuchen die einfach sehr viel unauffälliger zu agieren und deshalb kriegt man hier von den ICE-Aktionen nicht so wahnsinnig viel mit.
1: Die Amis gelten als überaus gastfreundliche Menschen. Wie sehen die ihre Herrscharen von Fußballfans? Ich erinnere nur an die Schotten, die Boston leer getrunken haben, so wurde es vermeldet.
0: Ja, das ist, glaube ich, so das Paradebeispiel. Ich glaube, viele Amerikaner sind wirklich dankbar, dass es hier auch mal ein paar positive Schlagzeilen gibt, wenn es um die USA geht, dass nämlich eben Fans hier durchaus auch Spaß haben und sich auch für das Land begeistern können. Das war ja in den letzten anderthalb Jahren eher selten der Fall. Die Städte sehen das eben auch als Chance, sich mal positiv darzustellen, weil die ja auch schon merken, dass seit Donald Trump an der Macht ist, weniger Touristen in die USA kommen. Und Boston ist ein gutes Beispiel. Da hat die Bürgermeisterin Michelle Wu zum Beispiel gesagt, die friedliche Invasion der Schotten, der Tartan Army, hat Boston zur besten WM-Gastgeberstadt gemacht. Also solche Aussagen sind natürlich auch Tourismusmarketing. Und ansonsten finden es die Amerikaner wahrscheinlich schon so ein bisschen niedlich, ne? Wie erstaunt dann Touristen, die halt hierher kommen, von dem Land einfach auch begeistert sind und sich freuen, wenn in einem Video erzählt wird, dass hier die Becher kostenlos nachgefüllt werden, zumindest wenn es um Softdrinks geht. Bei Bier ist das ein bisschen anders. Also da wird schon sozusagen geschaut, dass man da auch so ein bisschen positive Momente festhalten kann.
1: Ja, nicht alles ist kostenlos, du hast es erwähnt. 98 US-Dollar kostet zum Beispiel eine 12-minütige Zugfahrt von New York ins MetLife Stadium nach New Jersey. Hin und zurück jeweils 12 Minuten für 98 Dollar. Vor 30 Jahren, als ich da mal in den USA unterwegs war, da gab's dann ein Motel an der Route 66 und wir kamen nachts an und ich habe dann eine uralte Lady, die das Motel betrieben hat, gefragt, ob ich sie richtig verstanden hätte. $70 für die Übernachtung und sie dann, no, $17. 17 ja. Dollar nur. Also die Preise haben sich offenbar doch in den Jahrzehnten ein wenig verändert.
0: Ja, das ist absolut der Fall. Also es ist auch wirklich ein Schock, auch für mich, als ich hierher gezogen bin. Also auch in normalen Zeiten kostet dann ein Getränk in einer ganz normalen Bar eben schon locker 11 bis 15 Dollar. Und wenn man jetzt ein Bier kauft hier an einem Stadion oder um ein Stadion herum, da kann man auch locker $20 ausgeben. Über die Ticketpreise wurde ja eben auch schon sehr viel gesprochen. Also das ist, muss man auch klar sagen, das ist hier ein Zwei-Klassen-Fußballfest. Ne? Also da werden sehr, sehr viele Menschen ausgeschlossen. Hier gibt's auch so Umfragen unter Fans, die erzählen dann ganz locker, dass sie hier für eine Woche $10.000 ausgeben, also so rund 9.000 Euro. Das muss man sich natürlich alles leisten können. Und eine normale Familie, die ist da eben nicht so mit dabei. Also vor allem nicht, wenn es um Stadion-Tickets geht. Da ist dann eben vielleicht das kostenlose Public Viewing um die Ecke vielleicht die Alternative. Dementsprechend, wie gesagt, schließt das eben auch viele aus. Aber ja, die Leute, die hier mal hergekommen sind und den ersten Preisschock überwunden haben, die können durchaus hier eine gute Zeit haben.
1: Sagt ARD-Korrespondent Nils Dams in San Francisco. Gleich geht's los in Seattle.

0: weit weg. Und bevor wir dann ins Stadion schalten, noch einmal Basketball aus Berlin mit Nikolaus Hillmann.
1: Das zweite Viertel läuft seit 3 Minuten. Alba führt momentan mit 2 Punkten Vorsprung. 31 zu 29. Immer noch sehr hitzige Atmosphäre. Und wie ich es schon so ein bisschen prognostiziert habe, die Defensive spielt jetzt eine deutlich größere Rolle. Nicht mehr so viel Tempo, nicht mehr so viele schöne Einzelaktionen, sondern da geht es richtig hart zur Sache. Und die Schiedsrichter lassen so einiges durchlaufen. Andere Sachen eher nicht, jetzt ein Offensivfoul gegen die Bayern und deswegen der Applaus in der Halle. Und das bedeutet Ballbesitz für Alba Berlin und die Möglichkeit, diesen klitzekleinen 2-Punkte-Vorsprung vielleicht weiter auszubauen. Die Bayern, die wollen hier heute Meister werden und Alba Berlin will das nicht. Die wollen ein 5. Spiel am Sonntag in München und so treten sie hier bislang auch auf. Die Berliner versuchen jetzt den nächsten Punkt zu machen. 2 einfache Zähler, 33 zu 29, 7 Minuten noch im zweiten Viertel.
0: Sie hören Sportschau live aus Berlin und jetzt geht's zur Fußballweltmeisterschaft nach Seattle ins Lumen Field. Das Stadion der Seahawks ist ausverkauft für die Partie der Gastgeber USA gegen Australien. Die Sonne scheint, die Mannschaften sind auf dem Rasen und Martina Knief sowie André Siems werden diese Partie übertragen. Legt los!
2: Traumhaft ist die Kulisse in Seattle. Gerade wenn man zum Beispiel auf der Gegengerade sitzt oder in der Südkurve, dann hat man einen Wahnsinnsblick über die komplette Skyline von Seattle. Das Wetter ist schön. Es hat in den letzten Minuten ein bisschen zugemacht. Die Wolken aber Temperaturen so um die 25 Grad. Und natürlich war ordentlich was los, als die Hymnen gespielt worden sind von den USA und auch von Australien. Bei der Hymne der USA sind natürlich alle aufgestanden, Hand aufs Herz und dann wurde kräftig mitgesungen. Es gibt Veränderungen bei beiden Mannschaften. P für Pooh zum Beispiel auf Seiten der Amerikaner. Pulisic ist draußen und Pepi, der ehemalige Augsburger, ist neu drinnen. Christian Pulisic, der Probleme mit der Wade hat, zuletzt nur individuell trainieren konnte. Auf ihn muss er also verzichten, der Nationaltrainer. Deswegen Ricardo Pepi dabei. Ich sage immer so schön aus Augsburger Sicht, Martina Knief, ein kleines Missverständnis. Viele sagen auch ein großes und vor allen Dingen auch bei den Socceroos bei Australia hat es tatsächlich Veränderungen gegeben, wo man schon ein bisschen mit der Stirn runzelt.
3: Ja, ich musste jetzt bei Politik gerade noch dran denken. Irgendwie scheint hier jede Mannschaft eine Wade der Nation zu haben. Ja. Ne? Irgendwie ist es immer die Wade, die zumacht. Und wenn einer im Stadion bei der amerikanischen Nationalhymne zwar mit viel Pathos mitgesungen hat, aber traurig geguckt hat, war das Christian Pulisic. Das muss man auch sagen. Ja, die beiden Torschützen bei Australien sind raus. Wir haben geguckt und haben gedacht, haben wir uns verlesen. Iran Kunda und Metcalf, beide nicht dabei. Matthew Leckie.
4: Großeinsatz an der Bahnstrecke zwischen Offenbach und Frankfurt. Ein liegengebliebener Güterzug hatte auch Auswirkungen auf die Regionalbahnstrecke. HR-Reporterin Conny Bechstedt.
5: Wie eine Sprecherin der Bahn mitteilte, ist aus einem Regionalzug eine Rauchentwicklung gemeldet worden. Daraufhin habe die Bahn kurz vor der Brücke über die A661 gestoppt. Einige Fahrgäste seien dann aus dem Zug gestiegen und hätten sich offenbar im Gleisbett verletzt. Wie die Feuerwehr Frankfurt mitteilte, mussten 2 Personen durch den Rettungsdienst versorgt werden. Auch die Autobahn 661 war kurzzeitig gesperrt.
4: Wegen der Sparpläne der Bundesregierung sind Einsparungen beim Wohngeld geplant. Bundesbauministerin Huberts sagte der Rheinischen Post, von den Kürzungen seien alle Wohngeldempfänger betroffen. Ein Drittel der Haushalte werde komplett leer ausgehen. Dadurch könnten Bund und Länder rund 2 Milliarden Euro einsparen. Über die Pläne sollen jetzt die anderen Ministerien beraten. Drogenkrisengipfel in Frankfurt. Stadt und Landesregierung wollen sich nächste Woche treffen, um über die Probleme mit der offenen Drogenszene rund um den Bahnhof zu sprechen. Das hat das Büro von Oberbürgermeister Josef dem HR bestätigt. Mit dabei Hessens Innenminister Prosek sowie weitere Minister und Frankfurter Dezernenten. Viele Abhängige lagern im Bahnhofsviertel auf den Gehwegen, auch weil es in dem Viertel zurzeit viele Baustellen gibt. Bei der Fußball-WM gibt es heute Abend und in der Nacht 4 weitere Partien. Dort könnten die nächsten Teams die K.O.-Runde erreichen. Anpfiff war eben zwischen den USA und Australien. AD-Reporterin Desiree Krause.
6: Der Sieger des Spiels schafft es schon sicher ins 16. Finale. Verlieren verboten gilt im zweiten Spiel der Gruppe D zwischen der Türkei und Paraguay. Je nachdem, wie die USA und Australien spielen, könnte sonst für den Verlierer schon Schluss sein. In der Gruppe C will Schottland Geschichte schreiben und mit einem Sieg gegen Marokko erstmals bei einer Weltmeisterschaft in die K.O.-Runde einziehen. 17:1 für Brasilien ist die Torstatistik bei den Duellen mit Haiti.
4: In der Türkei sind alle Public-Viewing-Veranstaltungen für das Fußball-WM-Spiel gegen Paraguay kurzfristig verboten worden. Das Spiel findet morgen früh türkischer Zeit statt. Morgen ist auch die landesweite Hochschulzugangsprüfung. Aus Rücksicht auf die Bewerber will das Innenministerium Lärm- und Verkehrsprobleme minimal halten. Das waren die Nachrichten. Das Wetter. Die Nacht ist lau mit Tiefstwerten zwischen 22 und 16 Grad. Mancherorts sind heftige Schauer und Gewitter möglich. Morgen wieder spülheiß bei Höchstwerten zwischen 31 und 38 Grad. Oft Sonnenschein, aber auch Wolken und zum Teil Schauer und Gewitter. Die weiteren Aussichten: am Sonntag kaum Änderung. Das gilt auch für den Montag. Dann wird es bis 39 Grad warm. Die Zeit 21 Uhr.
3: Der High nun gerade durch in Seattle. Ist er damit jetzt noch sehr zufrieden? Tut sich auf dem Spielfeld noch nicht ganz so viel. Ball hin und her, Geschiebe bei den US-Amerikanern noch aus der eigenen Hälfte heraus. Jetzt probieren sie es mal über die linke Seite.
2: Versuchen durchzukommen am linken Flügel, schon auf Höhe des 16-Meter-Raums. Den Ball führt gerade Anthony Robinson mit der Flanke. Ist in letzter Sekunde noch geblockt worden von Jacob Italiano. Ich dachte eigentlich, dass es jetzt eine Ecke geben würde. Also er ist zumindest dran gewesen mit dem Fuß. Dann ging er auch über die Torauslinie rüber. Aber Felix Zweier, wenn ich das richtig gesehen habe, zeigt, nee, ist noch ein Australier dran gewesen. Und dementsprechend sollte es also jetzt keine Ecke geben. Wir gucken mal runter auf die Bank, wo Christian Pulisic Platz genommen hat. Kaut Kaugummi. Vergräbt den Kopf ganz, ganz weit hinten hinter dem Trainerteam. Also freut sich natürlich überhaupt nicht, dass er heute hier gerade bei diesem Spiel gegen Australien nicht dabei ist. Abschlag schnell ausgeführt, wieder rein ins Mittelfeld und schon wieder die USA mit dem Versuch, das Spiel mal in die Breite zu ziehen. Erstmal mit der Brust runtergestoppt von Weston McKennie. Das Ganze so 30 Meter zentrale Mittelstürmerposition zum Tor. Aber dann mit dem Unterarm aufgestützt. Auch da Felix Zweier rigoros gleich dazwischen, hat also den Freistoß gepfiffen schon für die Socceroos, wie sie genannt werden, die Spieler aus Australien. Weiter öffnender Pass, links auf dem Flügel, das ganze Diagonale zum Tor, so 20 Meter, ging dann allerdings über die Auslinie drüber und Martina gibt den Einwurf für die USA.
3: Auf der rechten Seite der US-Amerikaner, auf der Verlängerung der 16-Meter-Raumlinie haben sie eingeworfen, spielen den Ball jetzt über die linke Seite, jetzt mal schnell den Ball treibend am Fuß von Anton Robinson. Der nimmt dann da seinen Spieler Malik Tillmann, den wir besonders aus der Bundesliga kennen, von Bayer Leverkusen mit, jetzt wieder über die rechte Seite versuchen, ein paar Meter zu machen, aber wieder zurück in die eigene Hälfte. Jetzt nochmal über die rechte Seite, über Serginho Dest. Da ist aber keiner frei. Die sind alle sehr, sehr zugedeckt von den Australiern, die überhaupt eine sehr, sehr gute Defensive haben. Drei der vergangenen vier WM-Spiele haben sie zu Null gespielt. Ausnahme war das Achtelfinale bei der WM in Katar. Da haben sie mit 1:2 gegen Argentinien verloren. Ballbesitz weiter für die US-Amerikaner. Das Tempo ist aber noch gemächlich. Da tut sich nicht so viel. Der Raumgewinn ist okay. Das Tempo ist noch ausbaufähig. Jetzt mal so ein Chipball auf die Rechtsaußenposition. Flanke in den 16er hinein. Kopfball erst einmal abgewehrt. Die Australier können aber den Ball nicht rausklären. Jetzt nochmal geschossen. Aber da hat Felix Zweier mit seinem Team schon allem ein Ende gemacht und hat angezeigt, es gibt Freistoß und damit Ballbesitz für Australien.
2: Zwar war schön gemacht über die rechte Seite, den Ball einfach mal als Schienenspieler von Alex Freeman reingebracht und dann die Flanke in Richtung Elfmeterpunkt und dann ein bisschen Gewusel. Links dann noch direkt Abnahme von Anthony Robinson in Richtung 5-Meter-Raum in der Hoffnung, dass da vielleicht dann einer mit dem Kopf noch rankommt, ist aber nicht passiert. Und dann können mit vereinten Kräften die Australier sich erst einmal befreien. Ja, es wird heute auch wieder sicherlich auf die Torhüter ankommen, auf Matt Freese auf Seiten der USA und Patrick Beach, der US-Boy, nicht der US-Boy, der Beach-Boy, wie sie ihn nennen, der ja wirklich sehr gut gehalten hat gegen die Türkei. 8 Schüsse sind da gefährlich auf seinen Kasten gekommen gegen die Türken. Alle 8 hat er gehalten, also da auch gezeigt, dass man mit ihm definitiv rechnen kann. Die Australier sind ganz nah dran, immer wieder auf Höhe des 16-Meter-Raums versuchen schon früh zu pressen, besser gesagt hier das Gegenpressing anzusetzen, sodass die USA gar nicht durchkommt. Schön vorbei an den beiden Innenverteidigungen, der versucht dann einmal vorne den mitgelaufenen Mohamed Touré reinzubringen. Aber in letzter Sekunde hat dann doch noch die Innenverteidigung zugeschnappt und konnte den Ball klären. Geht jetzt über die rechte Außenlinie drüber. Es gibt den Einwurf wieder für die Australier, die die ersten 3 Minuten mal abgewartet haben. Die USA immer wieder schön über die Außen gekommen, über rechts und über die linke Seite. Allerdings nicht so richtig gefährlich. Und jetzt haben sie sich eingegroovt und vor allen Dingen stören sie viel früher. Sie versuchen da ganz nah ranzugehen an den Mann. Das hat Toni Popovic schon in den ersten Minuten gemerkt, dass es nichts bringt, wenn du so eine Raumdeckung hast. Und deswegen auch angezeigt, keinen Millimeter Platz lassen, denn ansonsten könnte es gefährlich werden. Rückpass schon wieder zu Patrick Beach. Da geht's rein auf die Brust erst einmal eines Australiers und die USA schon wieder im Umschaltmodus. Aber das ist sehr locker und lässig gewesen mit der Hacke von Folarin Balogun, der ja einen Doppelpack geschossen hat. 2 Tore im ersten Spiel. Heißt, die USA sich gleich mit 4:1 durchgesetzt haben gegen Paraguay. Und Balogun ist der Spieler des Spiels sicherlich gewesen. Foulspiel jetzt 10 Meter von der Mittellinie entfernt. Halblinke Position an Tyler Adams wird den Freistoß geben, Martina, für die USA.
3: Ja, zu Recht. Und Felix Zweier zeigt da mit beiden Händen an, ruhig, ruhig. Ich habe das alles gesehen. Es gibt einen Freistoß. Immer mal ruhig bleiben. Matthew Leckie war derjenige, da wollte er zum Ball gehen, der war dann schon weg und dann traf er da Tyler Adams auf der linken Außenseite vom linken Fuß. Das hat schon wehgetan, das ist richtig so, aber das war im Kampf um den Ball, ist das passiert. Matthew Leckie, der sehr erfahrene Australier, der ja länger in der Bundesliga und in der zweiten Liga gespielt hat. Aber das Gute ist, Tyler Adams kann schon wieder Scherze machen mit Felix Zweier, dem Schiedsrichter, jetzt nochmal eine kurze Diskussion und dann wird der Ball aus der eigenen Hälfte dann, ja, auch endlich mal kurz angetitscht, damit das Spiel jetzt weitergeht über die Linksaußenposition, über Anthony Robinson, der spielt aber noch einmal den Ball zurück. Das ist jetzt 0 Raumgewinn. Wir sind etwa wieder dort, wo der Freistoß gerade ausgeführt wurde. Jetzt über die Rechtsaußenposition, über Serginho Dest. Der schickt dann da über die rechte Seite Weston McKennie. Der legt sich den Ball auf den linken Fuß, 20 Meter vor dem Tor der Australier. Aber schön erst einmal rausgedrängt, sodass sie nicht zum Abschluss kommen können. Jetzt nochmal die Flanke von McKennie auf Dest. Der ist im 16er drin. Schuss abgeblockt und raus damit aus Seiten der Australier. Das war jetzt die 2. gute Angriffsaktion der US-Amerikaner über die rechte Seite. Es wurde jedes Mal gefährlich im Strafraum der Australier, ohne dass es am Ende zum Torabschluss kam.
2: Aber da ganz hinten, da stand der italienische Tiramisu und hat gar nichts durchgelassen. Alessandro Ciurcati, das musst du auch erstmal so schaffen, hat ja italienische Wurzeln. Wenigstens ein Italiener dabei, da geht ja mal mein italienisches Herz auf heute hier. Mensch, da bin ich ja richtig nervös. Also von wegen kein Italiener hier bei dieser Weltmeisterschaft dabei. Alle sitzen bei Mama und weinen sich die Hucke voll. Nee, überhaupt nicht. Und Ciurcati, die hat nicht mal sich einen Zentimeter bewegt bei diesem Schuss von Serginho Dest, sondern stand da wie ein Leuchtturm, auf Italienisch Faro, und hat nichts durchgelassen. Rechte Seite, McKennie, 17 Meter zum Tor. Flachpass ins Zentrum rein. Dann geht's über Dest nochmal in den Rückraum. Gut aufgenommen von Freeman, wieder auf McKennie. Wahnsinnig viel über den rechten Schienenspieler McKennie, der immer wieder so 20 Meter Diagonale zum Tor sich auch anbietet. Spielt weiter an die rechte Außenbahn. Serginho Dest versucht sich dann durchzuwühlen gegen 3. Von hinten Ricardo Pepi, der nochmal nachschiebt. Und dann gibt es eine kleine Bogenlampe. Ball geht über die rechte Außenlinie drüber. Und Toni Popovic zeigt an, ihr steht hinten gut. Aber denkt dran, das gegnerische Tor ist da vorne. Die USA, die es immer wieder probieren, über rechts, über den Flügel und dann sich reinkombinieren wollen in den Strafraum. Jetzt müssen sie allerdings erstmal aufbauen, kommen flach über die Mittellinie rüber, halblinke Position, 10 Meter schon vom Mittelkreis entfernt. Dann geht's über den Innenverteidiger Richards auf halblinks drüber, lässt Ream direkt weiterlaufen. Linke Seite schon vorbei, am Flügel schon drin, in dem 16-Meter-Raum, im Zentrum, da wartet Pepi, Schuss, Tor! Eigentor! Cameron Burgess ist da! Pepi bindet Burgess, linke Seite, super gut durchgelaufen, ein wahnsinnig schneller Sprint. Ich glaube, es ist Folarin Balogun gewesen, der da alle frisch gemacht hat. Und dann dringt er einen in den Strafraum, spielt in den Rückraum ein bisschen rein, vorbei am 5-Meter-Raum. Und da steht ausgerechnet, ja, Cameron Burgess und kann nichts mehr machen, weil der Ball so schnell ist und er ja Pepi auch noch abschirmen wollte. Pepi ist von hinten reingelaufen gekommen. kriegt den Ball dann an den rechten Fuß und drückt ihn über die Linie drüber, Martina. 1:0 für die USA, die mächtig aufs Tempo drücken.
3: Das hättest du dir besser nicht ausdenken können als Heimmannschaft im Stadion von Seattle. Und Burgess hatte da keine Chance, er konnte sich ja nicht in Luft auflösen. Und dann wäre eben Pepi, wie es André sagt, zur Stelle gewesen. Aber sie kam jetzt zweimal gefährlich über die rechte Seite. Jetzt der richtig erste gefährliche Vorstoß über die linke Seite. Und Burgess, der stand da, der hat natürlich noch irgendwie alles versucht, aber hat ihn schön eigentlich mit links reingemacht. Ne? Muss man nicht mal auch lassen, ja. Ist ja groß gewachsen, sah so ein bisschen holprig jetzt aus. Aber das haben sie sich verdient, die US-Amerikaner, durch die bessere Anfangsphase. Sehr druckvoll haben sie agiert, sind immer wieder über rechts versuchen, bis zur Torlinie zu kommen, dann haben sie es über links geschafft. Also ist schon stark, was die hier spielen. Aber jetzt kommen die Socceroos, die Australier, müssten auch mal ihrerseits gefährlich vor das Tor der Amerikaner kommen. Über die rechte Seite probieren sie es da über Jacob Italiano. Noch ein Italiener im Spiel? Nein, der heißt nur so, André.
2: Echt, der kann keine italienischen Wurzeln.
3: Haben wir nur zwei. Und jetzt der Abschluss. Hey, Messiolecki mit dem Außenristo. Aber mal aus 16 Metern. Älterer Herr, 35 Jahre alt, aber der hat noch was in seinem Füßchen. Geht aber dann doch deutlich am Tor vorbei. Aber den musst du erstmal so nehmen. Und da nimmt er auch die Hände vor die Augen. Das wollte er ganz genau so haben. Ungefähr einen Meter am Knick vorbei. Aber es sah schon nicht schlecht aus. Also kann man mal so lassen in einem zweiten WM-Gruppenspiel, in dem die US-Amerikaner jetzt 1:0 gegen Australien führen.
2: Und Maurizio Pochettino wird sich selbst auf die Schulter klopfen und sagen, da hat der Papa mal alles richtig gemacht. Pepi und Balogun, die beiden als Doppelspitze, haben vor dieser Partie erst 176 Minuten gemeinsam für die USA gespielt. Aber in dieser Zeit immerhin 5 Tore erzielt. Heute also wieder getroffen. Das zeigt, sie sind wahnsinnig effektiv. Und die USA drücken schon immer wieder auf Höhe der Mittellinie. Ganz schnell rechts drinnen reingelaufen Serginho Dest. Links wäre Ricardo Pepi frei gewesen. Und auch da mit dem Außenriss von Malik Tillman einfach mal versucht, an den beiden Innenverteidigern vorbeizubekommen. Den Ball spielen ja heute die USA eher mit einem 4-4-2, nicht mit einem 4-3-3. Also ganz so offensiv ist es dann doch nicht. Aber ja, das ist hinten sehr sauber, was sie da wegverteidigen. Und das Mittelfeld, das haben sie komplett in der Hand. Jetzt wird es gleich die Ecke geben. Malik Tillman hat sich den Ball da schon zurechtgelegt. Im Zentrum drinnen wird noch ein bisschen geschoben hin und her. Burgess ist auch zur Stelle, der das Eigentor geschossen hat. Und dann sehe ich auch noch Tim Ream, den Kapitän. Ja, und Richards ebenfalls mit sehr viel Ellbogeneinsatz gegen Burgess. Dann ist auch noch Paul Ekon Engstler mit dabei. Und ja, was macht der Schiedsrichter? Das ist ja Felix Zweier aus Deutschland. Holt sich die beiden mal her, sagt, Freunde, bitte nicht ganz so auf Kuschelfaktor gehen heute. Ich weiß, ihr mögt euch, aber es reicht auch, wenn man leicht schiebt. Lasst doch die Ecke erstmal ausführen. Wir wollen ja alle noch zeitig essen. Also, 14 Minuten durch. Ecke kommt jetzt rein in den 5-Meter-Raum. Gut getreten. Kopfball abgewehrt. Ich glaube, das ist Burgess gewesen. Handball mit der Hand. Ja, von einem Amerikaner allerdings dann dran gewesen. Ja, das ist Weston McKennie gewesen. Mann von Juventus Turin, ärgert sich auch, hat links so eine kleine rote Locke. Wenn er nicht dran gewesen wäre mit der Hand, dann wäre tatsächlich da möglicherweise da richtig gut was gewesen. Er kommt, nachdem er den Kopfball angesetzt hat, mit der Hand an den Ball, wollte dann im Rückraum die Kugel nochmal schnell machen, ist ihm nicht gelungen. Deswegen nach wie vor 1:0. Für die USA, flottes Spielchen, Martina, oder?
3: Sehr flottes Spielchen, und das haben sich die Amerikaner einfach verdient, dass sie in dieser Anfangsphase schon mit 1:0 in Führung gegangen sind. Ich dachte ja, vielleicht sind die ein bisschen nervös. Mensch, 4-1 gewonnen, da ist ja so ein bisschen Euphorie auch im Land entstanden. Und jetzt sagen sie alle schon, oh, noch ein Sieg und wir sind auf jeden Fall schon weiter bei dieser WM, bei dieser Heim-WM. Seit 1994, da haben sie jetzt ja im Achtelfinale 0:1 gegen Brasilien verloren bei ihrer Heim-WM. Aber die spielen richtig flott. Also da sieht man auch, dass es sehr viele Spieler sind, die im europäischen Ausland spielen. Bei teilweise größeren Vereinen, Malik Tillman haben wir jetzt schon angesprochen, ist ja in Nürnberg geboren, der auch für die Bayern mal 4 Bundesligaspiele gemacht, über Eindhoven dann zu Bayer Leverkusen gekommen, da auch eine gute Saison auch in der Champions League gespielt. Und Maurizio Pochettino, der Trainer der US-Amerikaner, der spielt gefühlt 20 Zentimeter von der Außenlinie weg und breitet jetzt immer die Arme aus, wenn in seiner Nähe die Coachingzone ist. Sehr, sehr schmal bemessen. in seiner Nähe da irgendetwas passiert, wo er meinte, er müsste irgendeinem noch einen Spruch reindrücken und sei es dem vierten Offiziellen. Jetzt gibt's die erste gelbe Karte in dieser Partie, weil Winston McKennie da vorbei war an Boss und der drückt ihn dann noch zur Seite, hat er schön den Ball vorbeigelegt und da greift er ihm sogar ins Gesicht. Dachte erst, dass er einen Bodycheck macht, wie auch beim Eishockey, stellt sich ihm einfach in den Weg, aber mit rechts hat er ihm noch ins Gesicht gegriffen. Also da finde ich eine gelbe Karte, ja, es ist eine gelbe Karte, aber ohne Not jemandem so mit voller Wucht ins Gesicht greifen, nur weil er ihm den Ball an den Beinen vorbeigelegt hat, geht nicht, aber gelb ist jetzt auch okay. Felix Zweier macht das sehr, sehr souverän in seinem ersten WM-Spiel, zeigt auch jetzt nochmal den Amerikanern, die bereitstehen, Malek Tillman und seine Mitspieler. Jetzt habe ich ihn auch gefunden, Anthony Robinson. Ich habe erst gedacht, wieso tragen die beide die 17, da kann doch was nicht stimmen, aber der eine hat ja die 5, ich habe es dann auch gesehen. So, egal, jetzt macht Robinson den Freistoß oder Malek Tillman. Tillman gibt den mit rechts hinein von der rechten Seite und dann so ein kleiner Hacken-Trick von McKennie, so ein Hacken-Fallrückzieher-Trick und geht aber weit vorbei.
7: Also Weston McKennie gefällt mir wirklich sehr gut. 27 Jahre ist er inzwischen alt. Hab schon gesagt, spielt bei Juventus Turin. Seit 2017 ist er Nationalspieler und ganz, ganz wichtiger Mittelfeldmotor. Hat er auch schon gezeigt. Er treibt also die Bälle an der rechten Seite mit nach vorne. Und wieder Ballverluste von den Australiern. Ballgewinn von den Amerikanern. Fast auf Höhe der Außenlinie, linke Seite, dann durch den 16er hindurch. Jetzt müssen die Socceroos erstmal schauen, dass sie sich ein bisschen befreien können, weil die Amerikaner immer wieder nachschieben. Pärchenbildung sehr gut, ganz nah an den Gegenspielern dran. Und auch viele Rochaden sind da. Also es werden auch die Positionen getauscht. Tillman zum Beispiel mal rechts dabei. McKennie geht dann auf die halbrechte Position rüber. Das ist sehr, sehr gut, alles so anzusehen beim Spielstand von 1:0 für die US-Amerikaner. Australien muss sich erstmal wieder ein bisschen fangen. Versuchen jetzt mal mit der Maulwurf-Taktik nämlich den Ball zu holen und dann abzuschirmen und dann schnell auszuführen. Aber Felix Zweier hat gesagt, ich habe mich doch noch gar nicht umgedreht, liebe Freunde. Und wenn ich nicht gesehen habe, dass der Ball jetzt schon da liegt, dann habe ich ihn doch auch noch nicht freigegeben. Und dementsprechend können wir doch jetzt auch noch nicht den Freistoß ausführen. Weston McKennie feiert das hart. Warum? Weil hinten jetzt die US-Amerikaner sich erstmal wieder gut aufstellen können. Freistoß jetzt ausgeführt. Das Ganze 7 Meter zur Mittellinie. Wir sind also noch im Halbfeld drinnen von den Australiern, die jetzt über die Mittellinie rübergehen. Ganz links an der Außenbahn. Der Versuch von Okon Engstler dann vorbeizukommen ist aber nicht gelungen, weil Balogun von links mal auf rechts rübergegangen ist. Und sofort haben sie dann eine Überzahl geschaffen und hätten dann auch schon wieder ausschwärmen können. Apropos ausschwärmen, das machen sie jetzt in der eigenen Innenverteidigung über Ream, den Kapitän, ganz links raus gespielt zu Richards. Richards könnte jetzt über die Mittellinie rübergehen, macht er nicht, spielt nochmal in den Rückraum, 10 Meter vom Mittelkreis noch entfernt, über Richards wieder ins Zentrum rein zu Adams, bietet sich da noch mit an, schiebt jetzt mal auf ganz rechts raus, schön angenommen von Serginho Dest, von der rechten Außenbahn direkt ins Zentrum rein, ist schon im Mittelkreis, überlässt den Ball dann nochmal kurz, per Flachpass Tim Ream, der sieht links draußen den mit nach vorne gelaufenen Richards und der wollte so einen Löffelball machen in den Strafraum rein, aber da haben sich die Australier inzwischen gut postiert und hauen erstmal alles weg, aber das Spiel machen eindeutig die Amerikaner, nach 19 Minuten führen sie hier mit 1:0 und die Socceroos, Martina, enttäuscht?
3: Ja, ein bisschen bin ich schon enttäuscht, ja. Also ich habe es ja gegen die Türkei auch spielen sehen und dachte, ja, da haben sie sehr engagiert gespielt. Aber ich glaube, dieses frühe Gegentor, das klingt so lapidar, hat ihnen schon so ein bisschen den Zahn gezogen. Ne? Weil sie jetzt auch wissen, sie müssen jetzt auch mal das Spiel machen. Nur mit Hurra ist jetzt nichts. Die Tore gegen die Türken waren vor allen Dingen eben auch Kontertore, weil sie da Iran Kunda immer wieder auf die Reise geschickt haben. Jetzt schicken aber die US-Amerikaner den Reisepass auf die rechte Seite. Aber Dest aus kurzer Distanz findet er nicht seinen Mitspieler. Und die Socceroos, die schlagen den Ball jetzt einfach mal weit nach vorne auf Mohamed Touré, ihren Stürmer. Matt Fries, der Goalie, der Torhüter der Amerikaner, ist der sehr weit aus seinem 16er raus. Da hat er jetzt einmal durchgeatmet, dass er den Ball gerade noch gekriegt hat. Da war er so ein bisschen übermotiviert vor Touré, gerade noch an den Ball gekommen. Jetzt verlieren aber die Amerikaner im Spielaufbau auf ihrer linken Seite den Ball, haben da Glück, dass sie an den Ball wieder zurückkommen und Robinson noch einen Australier anschießt und deswegen einen Einwurf 8 Meter Linksaußenposition vor der Mittellinie bekommt. 20 Minuten durch, Burgess mit dem Eigentor, da konnte allerdings nicht mehr ausweichen der Australier mit dem 1:0 für die Amerikaner. Dadurch spielt es sich für die US-Boys leichter, Und die Australier, die eben viel auf ihre Konterqualitäten setzten, weil die Türken auch sehr viel anrennen mussten, die wollten ja unbedingt dann noch diesen Ausgleich erzielen, die sind jetzt ihrer Stärke beraubt, weil das natürlich die Amerikaner nicht zulassen. Jetzt ein weiter Pass in den Strafraum, aber Patrick Beach, der Torhüter der Australier, der heute erst sein viertes Länderspiel macht, hat da aufgepasst und hat sich den Ball geschnappt.
7: Die Amerikaner haben es so ein bisschen mit Eigentoren, während hinten jetzt die Australier sich den Ball selbst dazu spielen. Schussmöglichkeit im Strafraum, nachdem die Amerikaner da schnell dazwischen gespritzt sind. Balogun hat den Ball aufgenommen, dann halb links reingezogen, schon wieder in den 16-Meter-Raum. Umschaltmoment jetzt mal für die Australier. Kommen jetzt über die rechte Seite nochmal in den Rückraum gespielt in Richtung Tirkati. Versucht den Ball am rechten Flügel schnell zu machen, aber gelingt nicht, weil hinten die Amerikaner sich schon wieder postiert haben. Jetzt vielleicht mal auf der halbrechten Position ein bisschen Platz. Vorbeigelaufen am 16-Meter-Raum, gleich auf Höhe der Grundlinie wollten die Australier dann die Flanke in Richtung Fünfer bringen. Aber die Amerikaner wieder dazwischen mit einem Befreiungsschlag erstmal tief rein in die Hälfte der Socceroos, die ein Eigentor geschossen haben, und die Amerikaner wissen ganz genau, Eigentore liegen ihnen, denn das 1:0 gegen Paraguay ist auch ein Eigentor gewesen. Damals Damien Bobadilla, der in der 7. Minute ihn schon über die Linie gedrückt haben. Also irgendwie streichelt der Fußballgott gerade die US-Amerikaner und sagt, na ja, ich helfe euch ein bisschen, vor allen Dingen so in der Anfangsphase. Australien, 10 Meter von der Mittellinie entfernt. Rückpass in die eigene Hälfte rein, erstmal in Richtung Matthew Lecky. Versucht dann auf die halbrechte Position rüber zu spielen, macht er auch, dann geht's ganz rechts raus, wieder Spielverlagerung ins Zentrum, dann über Lecky schon wieder vorbeigelaufen am 16-Meter-Raum, galoppiert die rechte Linie entlang, dann geht's rein in den Fünfer und um ein Haar wäre da noch einer rangekommen, aber gut geklärt, Velopilay hat's nicht ganz geschafft nach der Flanke von Matthew Lecky. Und dann ist, glaube ich, in letzter Sekunde auch noch Tim Ream da gewesen, der außen Lecky noch bearbeitet hat. Und im Zentrum rutscht dann einer noch vorbei, Tyler Adams, und kann tatsächlich noch den Ball klären. In allerletzter Sekunde, sonst wäre Velopilay da wahrscheinlich noch rangekommen. Und Popovic ärgert sich, der Mann mit dem schwarzen Hemd und der schwarzen Krawatte, alles langärmlich. Boah, das ist einer, ich glaube, der geht in Apulien im Hochsommer, wenn Ferragosto ist, um 12 Uhr auch mal gemütlich zum Joggen.
3: Ja, aber sein schwarzes Sakko hat er schon ausgezogen. Also es ist ihm doch ein bisschen warm geworden. Vielleicht sind das auch Schweißperlen, ob der frühen Führung der Amerikaner, die es da dem australischen Trainer, der ja selber 2006 bei der WM in Deutschland für Australien als Spieler mit dabei war, auf die Stirn getrieben hat. Jetzt wird die Ecke von der linken Seite der Australier ausgeführt auf den Elfmeterpunkt. Kopfball geklärt von den Amerikanern und rollt dann auf der anderen Seite ins Tor aus, sodass es jetzt Ecke von der linken Seite gibt. Borges, der Eigentorschütze, war da vorne mit dabei. Sauter, der Kapitän, ebenso. Und dann können sie gerade noch mal klären. Weston McKennie war es dann, der den Ball da vor Cameron Burgess ins Aus buxierte. Und deswegen gibt es jetzt Ecke von der linken Seite für die Australier. Da stehen sie natürlich alle wieder bereit. Harry Sauter, der hoch aufgeschossene Kapitän, winkt da schon. Guck mal, wo ich stehe. Und dann hatten wir schon gehört, den Pfiff. Da ist der Torhüter angegangen worden. Matt Fries und Felix Zweier pfeift da Freistoß zurecht für die Amerikaner. Erntet da Applaus vom Torhüter. Klar, wenn einer angegangen wird und kriegt einen Freistoß, kriegt er jetzt auch einen Schluck zu trinken. Denn wir haben Trinkpause.
7: Ja, es sind wieder 24 Minuten durch. Mal kurz leise. Ah, nee, die Amerikaner sind gut erzogen. Da gibt's keine Buhrufe. Das ist nicht so wie bei den letzten Spielen. Das haben ja die Engländer so ein bisschen eingeführt. Nach ihrem 4:2 gegen Kroatien wollten das überhaupt nicht für Traditionalisten. Auch übrigens Philipp Lahm hat sich dazu geäußert und hat gesagt, das muss echt nicht sein. Bei 22 Grad oder irgendwas, das Stadion sowieso schon runtergekühlt ist, da musst du nicht eine Trinkpause machen. Klar, es ist ein Entgegenkommen. Es werden Werbepausen reingeknallt in den USA. Das kann man wieder verkaufen. Und es ist natürlich auch für die Trainer gar nicht mal so schlecht, denn man kann ein bisschen was korrigieren. Joshua Kimmich hat bei der Pressekonferenz gesagt, als es dann ja 1:1 gegen Deutschland und zwischen Deutschland und Curaçao stand, der Trainer hat noch ein bisschen was verändert und anschließend haben wir das gleich umgesetzt. Schlotterbeck Kopfball 2:1, also taktisch kann man das natürlich auch gut nutzen.
3: Ja, und die Amerikaner wären, glaube ich, überrascht, wenn es keine Pause in so einem Spiel gäbe, weil das kennen sie ja einfach, die Zuschauer aus ihren anderen Sportarten, aus dem Football, aus dem Hockey oder anderen Basketball, eben den Sportarten. Da gibt es ja öfter mal Pausen, wo die Anbieter ihre Produkte bewerben dürfen. Aber sie haben auf jeden Fall Spaß, auch auf dem Vorplatz vom Stadion. Die Amerikaner, ich habe so das Gefühl, die fangen an, den Fußball zu lieben.
7: Ja, Ja, Plakate mit Believe that we will win. Glaubt dran, dass wir gewinnen werden. Das wäre natürlich ein absolutes Ding, wenn die USA tatsächlich bei diesem Turnier relativ weit kommen würden. Zuzutrauen ist es ihnen. Sie spielen tatsächlich hier einen relativ guten Fußball. Dürfen nicht vergessen, das Testspiel haben sie den letzten Test vor der WM mit 1-2 gegen die Deutschen ja verloren. Aber die ersten 45 Minuten, vor allen Dingen gegen Paraguay, das war schon echtes Fest. 3-0 Pausenführung. Das musst du so natürlich erstmal auch hinbekommen. Toni Popovic, so einen kleinen Katzenbuckel macht er da, geht runter zu seinen Spielern und viel gestikuliert wild an der Seitenlinie. Dann dreht er ihnen sofort den Rücken zu. Er ist nicht so richtig zufrieden auf der anderen Seite. Maurizio Pochettino hat sich gerade zweimal mit der linken Hand auf den Bauch gehauen. Ich weiß nicht, als wenn er das sagen wollen würde, ich habe noch nichts gegessen, Freunde. Gebt mal ordentlich Gas. Ich will heute hier ein 2 oder 3-0 in der ersten Halbzeit sehen, wie gegen Paraguay. Und dann gehe ich heute zum Schnittchenbuffet zur Halbzeit. Keine Ahnung, auf jeden Fall. Die Amerikaner bewaffnet auch hier mit Regenschirmen. Das sind eher so Sonnenschirme, sollen die wahrscheinlich sein. Einigen laufen auch schon die Schweißtropfen runter. Eine Kapelle spielt auch vorne auf den Parkplätzen, wird wieder das Barbecue natürlich davor ausgepackt. Die kommen ja schon 3 Stunden davor und machen da schon ein ganzes Fest. Und so langsam, Martina, kommen auch die Spieler wieder auf den Platz.
3: Ja, endlich spielen wir wieder Fußball hier auf dem Rasen des Stadions von Seattle. Über 68.000 Zuschauende in diesem Stadion. Viele sitzen im Schatten, einige in der prallen Sonne. Okay, es sind um die Mittagszeit nur so knapp unter 25 Grad, aber wenn dir die ganze Zeit die Sonne auf den Dates brezelt, dann weißt du auch, was du da in diesem Fußballspiel erlebt hast. Deswegen muss da manchmal auch ein zweites T-Shirt her oder eben der Schirm, der da aufgespannt wird, weil das scheint denen schon ganz schön ins Gesicht. Auf der Tribüne, auf der Gegengraden allerdings, die liegt komplett im Schatten, das Stadion komplett in der Sonne. Die Australier da versuchen, den Ball sich zu erkämpfen auf Höhe der Mittellinie, ist aber nicht gelungen. Die US-Amerikaner im Ballbesitz jetzt 27,5 Minuten gespielt, führen ja seit der 11. Minute und dem Eigentor von Burgess mit 1-0 über Robinson, über die linke Seite. Das haben sie jetzt schön gemacht, da im Doppelpass die Australier ausgehebelt, da ist er auch schneller als die Australier, aber es nutzt nichts, wenn die Flanke so schlecht ist. Die ging schon hinter das Tor, wenn ich das richtig gesehen habe. Nochmal ein Rettungsversuch eines Australiers. Aber der Ball hatte schon die Torlinie überschritten. Da hat er richtig Speed in seinen Beinen gehabt. Aber die Flanke, die brachte dann nichts ein. Und Toni Popovic, der australische Trainer, nimmt jetzt auch nochmal einen Schluck aus der Wasserflasche. Die eigentliche Trinkpause hat er genutzt, um seine Mannschaft nochmal neu einzustellen hier für die zweite Hälfte dieser ersten Halbzeit. Abstoß jetzt von Patrick Beach, dem Keeper der Australier.
7: Der Ball geht tief rein ins Halbfeld schon von den USA. Kapitän Ream erstmal wieder rein auf die Seite von Australien. Jetzt gibt es eine Kopfballstaffette und letzten Endes schön von Tyler Adams auf den linken Flügel rüber in Richtung Chris Richards. Nochmal in die Innenverteidigung reingespielt. Dann versuchen sie über Anthony Robinson jetzt mal ein paar Schritte nach vorne zu kommen. Kurz abtropfen lassen von Tyler Adams. Dann geht's steil nach vorne in den Mittelkreis schon rein. 6 Meter von der Mittellinie entfernt. Wieder Rückpass in Richtung Tyler Adams. Halblinks zu Ream. Ream führt den Ball jetzt am linken Fuß. Könnte ihn parallel zur Mittellinie ein bisschen weiter nach vorne bekommen. 3-4 Mann von den Australiern in Lauer Stellung, versuchen also, wenn der Pass nicht sauber ankommt, dann sofort durchzusprinten und dann hätten sie natürlich die 3, die da hinten noch verblieben sind, ganz schnell im Schwitzkasten. Denn einer, der orientiert sich immer wieder ganz, ganz weit nach vorne und das ist Chris Richards. Weston McKennie hilft noch mit, von der Mitte auf links auf den Flügel gegangen, hat den Ball jetzt angenommen, geht dann ein paar Meter, nimmt im Rückraum nochmal Chris Richards mit. Richards zu 25 Meter zum Tor, dreht sich um 180 Grad, sieht er den aufgerückten Kapitän Tim Ream und geht's über Tyler Adams an den rechten Flügel zu Satisfaction. Also jetzt mal

0: Links kommt der Ball jetzt rein in Richtung 5-Meter-Raum. Kopfballablage. Es liegt in Australien wieder am Boden. Felix Zweier hat gepfiffen. Das Ganze jetzt wieder andersrum. Der Spielfluss ist raus. Am Anfang haben wir wirklich dieses schnelle Hin und Her gehabt. Jetzt die Australier eigentlich nur noch bemüht, hinten erstmal dicht zu machen, dann mit einem schnellen Konter nach vorne zu kommen. Das Ganze unter den Augen auch von Paris Hilton, die da ist im Stadion. Und natürlich auch viele andere Prominente, die sich freuen, wenn die US-Amerikaner mal spielen.
1: Jill Ellis ist dabei, die ehemalige Trainerin der US-Frauen-Nationalmannschaft, die große Erfolge mit den US-Frauen gefeiert hat, jetzt bei der FIFA in verantwortungsvoller Position tätig. Schaut da, was die US-Boys machen und die US-Girls. Die haben ja den Fußballern noch immer so ein bisschen den Rang abgelaufen, auch aufgrund natürlich ihrer großen Erfolge bei Olympischen Spielen und bei Fußball-Weltmeisterschaften. Ballbesitz für Australien. Mitte der Hälfte der US-Amerikaner auf der Rechtsaußenposition. Einwurf aber zurückgeworfen über die Mittellinie. Und die US-Spieler, die laufen jetzt sofort alle an. Das ist Wiesel Flink und die Australier haben da große Mühe. Sie werden immer weiter Richtung eigenen 16er gedrückt, sich zu befreien. Jetzt mal mit so einem kleinen Chipball, aber da passen sie auf, gehen dazwischen. Das ist jetzt so Mittelfeldgehacke und am Ende, nein, er pfeift nicht. Doch, er hat gepfiffen. Ich habe mich schon gewundert. Gibt Freistoß nach einem Foul an Jairginho Dest. Ich dachte erst, das lässt Felix Zweier durchgehen, aber hat er natürlich gesehen. Ist ja logisch, dass er das gesehen hat. Deswegen gibt es Freistoß für die US-Amerikaner. Puh, das war so toll am Anfang, aber das wird jetzt ganz schön schwere Kost, dieses Spiel.
0: Ist tatsächlich so, wir haben noch gute 10 Minuten, 1-0 führen die USA. Es gab einen Eigentreffer in der 11. Minute von Burgess. Seitdem kommt eigentlich von Australien so gut wie gar nichts mehr. Und die Mannschaft von Maurizio Pochettino hat hier alles in der Hand. Ball wieder im Mittelkreis, halb rechts rüber gespielt zu Tyler Adams. Adams ganz rechts raus. Erst einmal zu Alex Freeman, der sieht am rechten Flügel Jairginho Dest. Der setzt sich erstmal durch, tritt dann auf den Ball drauf, hintiert, wollte außen vorbeigehen, dann mit der Hacke nochmal in den Rückraum auf McKennie gespielt. Der nimmt schon wieder Alex Freeman mit. Ball gerade jetzt im Mittelfeld, komplett parallel zur Mittellinie durch den Mittelkreis durchgespielt zu Ream. Dann Spielverlagerung auf den linken Flügel raus. Einmal drüber gestiegen von Balogun, geht er dann vorbei am Australier, schon fast auf Höhe der Grundlinie, zieht raus Richtung Eckfahne und dann wieder nach hinten gespielt. Ja, da kommt aber dann überhaupt keiner ran, auch Chris Richards, der noch mitgekommen ist, aber zum Glück im Fallen gerade noch den Ball ins Zentrum reinbekommen, wo schon wieder Alex Freeman ihn aufgenommen hat, halblinks drinnen, schiebt nochmal Ream mit nach, überlässt ihn dann Balogun, der rein in den Strafraum, schön angenommen der Ball, aber sie müssen erstmal wieder rausgehen mit zwei Pirouetten auf dem Ball aus der Gefahrenzone raus und da haben sich hinten natürlich auch die Australier gut postiert. Ricardo Pepi zum Beispiel sieht überhaupt keinen Stich. Balogun gefällt mir deswegen gut zusammen mit Weston McKennie, weil sie sehr trickreich sind. Chipball wieder ran an die 16 Meter Raumlinie, rausgeköpft erstmal auf links. Über Tyler Adams könnte der Ball wieder reingehen. Weston McKennie hilft auch noch, wollte dann in Richtung Grundlinie ziehen, ist aber in letzter Sekunde noch gestoppt worden von Alessandro Circati. Bleibt hier beim 1-0, Martina, und die USA schieben schon wieder nach.
1: Die schieben nach, aber noch weit, 35, 40 Meter vom Tor der Australier entfernt. Die lassen sich auch ganz schön reindrücken, probieren es die US-Boys wieder über die linke Seite, sind da schon fast in dem Strafraum drin, aber gestört, bevor es dann gefährlich werden konnte mit der Flanke. Und dann wirft er sich noch unter dem Applaus der Zuschauer rein, Malik Tillman, und verhindert, dass die Australier schnell aufbauen können. Das ist dann auch Teamgeist, ne? Wenn sich so einer, der ja eher für die feingeistigen Momente zuständig ist, mal so grob in eine Flanke reinwirft und damit die Australier daran hindert, schnell nach vorne zu spielen. Jetzt mussten sie sich bei dem Einwurf erstmal sortieren, mussten erstmal schauen, wie es weitergeht. Diese Euphorie, diese Schnelligkeit, dieser Speed aus dem Türkei-Spiel, das ist alles nicht zu sehen heute, wie als wenn sie das in diesem Spiel schon aufgebraucht hätten. Und es ist für heute beim Spiel gegen einen der drei Gastgeber dieser WM nichts mehr von alledem zu sehen. Schade, das war so eine schöne Party für die Australier, aber heute ist davon irgendwie alles in der Sporttasche geblieben.
0: Jetzt der Ball wieder im Zentrum drinnen, Balogun, Jairginho Dest klebt an 16 Meter Raum, Knick, rechte Seite, Flanke in Richtung Elfmeterpunkt, Kopfball, Malik Tillman kriegt den erstmal nicht richtig auf die Stirn. Die Australier machen gerade Schnick, Schnack, Schnuck in der Innenverteidigung, nimmst ihn du, mach ihn ich hab Brunnen, ich, du hast Papier, ja, dann aber schnell, ab damit. Und es ging in letzter Sekunde noch gut, Kugel ist über die Seitenlinie rübergegangen, 88% der Pässe von den Amerikanern sind angekommen nach 37 Minuten. Das zeigt also sehr präzise, wie sie da momentan unterwegs sind. Aber der Ball, der läuft sowieso nur auf eine Seite. Und Weston McKennie hat einfach wahnsinnig viele Freiheiten, war an allen 5 Torschüssen der USA beteiligt. 2 hat er selbst abgegeben, 3 hat er aufgelegt. Vor allen Dingen auch sehr quirlig, hab's vorher schon gesagt, mal am rechten Flügel, dann wieder im Zentrum, links ebenfalls da. Also der Mann ist sozusagen omnipräsent. Jetzt in Australien und ein Amerikaner zusammengestoßen per Kopf. Da ist zum Beispiel Alex Freeman, den es erwischt hat. Den Australier habe ich leider nicht erkennen können, der da am Boden liegt. Sofort gleich Rudelbildung. Nicht etwa, dass sie sich hier gegenseitig beschimpfen, sondern sofort sind sie bei ihren Mitspielern, die Socceroos bei den Australiern und die Amerikaner bei ihrem Mitspieler. Und dann wird geguckt, geht's dir gut, geht's weiter, muss das medizinische Personal kommen. Und Tony Popovic, der krault ein bisschen seinen Kinnbart, als wenn er die Farbe weggekratzt hätte. Viel braun, nur unten am Kinn ist er grau, was so zeigt. Er kommt irgendwie nicht richtig klar mit der Taktik der Amerikaner. Chirkati hat er hergeholt, ist ja ein wichtiger Mann, vor allen Dingen hinten groß gewachsen mit 1,91 Meter. Also der kann schon was rausköpfen, hat aber schon eine gelbe Karte, Martina. Das bedeutet, das wäre natürlich bitter, wenn er den irgendwann rausnehmen muss.
1: Ja, der schmeißt sich auch in jeden Schuss rein. Das haben wir auch in der Anfangsphase gesehen, wo er einfach stehen geblieben ist und Schüsse aus kurzer Distanz abgeblockt hat, dass sie nicht den Weg Richtung Patrick Beach gefunden haben. Dem Torhüter der Australier, den Beach Boy, der so begeistert hat in seinem erst 3. Länderspiel gegen die Türkei. Und die Amerikaner freuen sich über ihre Führung. 1:0 steht es gegen Australien-Treffer schon aus der 11. Spielminute. Und da geht es hoffentlich für beide Spieler weiter. Freeman sitzt jetzt, wird da aufgehoben, steht wieder. Auch der Australier steht wieder. Ich glaube, Jakob Italiano war es da.
0: Ocon Engstler, glaube ich, war es.
1: Ja, den es getroffen hat. Und stehen auf jeden Fall beide wieder nochmal ein paar Tests. Der Mediziner, siehst du mich? Kriegst du alles mit? Ist alles okay? Haben wir heute wirklich Freitag? Und wie ist nochmal dein Name? Gibt es noch so ein bisschen Vaseline auf den Hinterkopf von Ocon Engstler? Vielleicht auch noch eine kleine Wunde. Muss jetzt alles nochmal versorgt werden. Der kriegt noch ein paar Schlücke zu trinken. Den Ball hat erstmal der Schiedsrichter. Solange der den hat, wird ja auch nicht weitergespielt. Der diskutiert jetzt auch nochmal mit den australischen Betreuern, ob alles okay ist. Geht jetzt nochmal zu den US-Amerikanern und auch zu Freeman. Fragt auch danach, ist alles okay mit eurem Spieler? Kann der weitermachen? Beide signalisieren jetzt auch Felix Zweier. Geht schon, jetzt nochmal Shake Hand, weil das war ein sehr, sehr unglücklicher Zusammenprall, den beide da mit einer Behandlung an den Köpfen bezahlt haben. Aber es war halt mega unglücklich und beide gingen da sofort zu Boden.
0: Ich schmeiß mal eine Zahl rein. 8. Das könnte so die Nachspielzeit werden, die wir bekommen. Das war jetzt eine lange Unterbrechung. Dazu noch das Tor. Die Trinkpause sind ja sowieso schon 3. Dann pro Tor eigentlich 1 Minute. Und jetzt noch diese Unterbrechung. Also ich glaube 8 Minuten. Damit können wir uns, denke ich mal, anfreunden. Wir werden es natürlich später sagen, wenn es dann eingeblendet wird und das Täfelchen hochgehalten wird. Jetzt ist der Ball erstmal wieder freigegeben und tief in der Hälfte drinnen schon von den US-Amerikanern. Die versuchen jetzt gemütlich erstmal nach vorne zu kommen über Chris Richards. Dann halb rechts kurz abtropfen lassen, den Ball von Malik Tillman. Und dann versuchen sie schon wieder nach vorne zu kommen. Diesmal über Alex Freeman, den es gerade noch erwischt hat. Wollte über die Mittellinie flach rübergehen, aber von hinten Ocon Engstler. Und zwar wirklich mit der offenen Sohle auf den Ball gegangen.
1: Die beiden, die eben mit den Köpfen zusammengerasselt sind, als ob er ihm nochmal eine zum Dank mitgeben würde, du. Uiuiui, du. Da hat er eben einen an den Kopf gekriegt, unabsichtlich. Und jetzt konnte er gerade noch das rechte Bein wegziehen, dass der Ocon Engstler ihn da nicht mit offener Sohle getroffen hat.
0: Linke Seite, Amerika schon wieder mit der nächsten Vorwärtsbewegung durch das Zentrum. Spielverlagerung auf den rechten Flügel drüber. Serginho Dest, super, das war ein Pass über 30 Meter. Schön runtergepflückt. Dann läuft von der Mitte nochmal ganz rechts raus. Weston McKennie wird allerdings attackiert, unter anderem auch von Cameron Burgess, dem Mann mit dem Eigentor, mit dem Außenriss dann von Weston McKennie rein in den Strafraum. Über Umwege kommt er wieder zu ihm, tänzelt jetzt die 16er-Linie entlang, legt nochmal in den Rückraum zurück zu Tyler Adams, halb rechts rüber in in Richtung Alex Freeman an den rechten Flügel, wo schon Sercin Dest sich freigelaufen hatte. Überlässt den Ball dann auch nochmal Tillman. Tillman drinnen im 16-Meter-Raum. Dest hilft auf Höhe der Grundlinie. Und mit vereinten Kräften können, wollte ich sagen, die Socceroos erstmal die Situation klären. Dann wird noch ein bisschen gehalten und gezogen. Muss doch bitte, Freunde, einen Freistoß geben. Also gerade ein deutscher Schiedsrichter, der doch gerne auch mal ein bisschen kleinlicher pfeift, der schaut sich das Ganze an. Und da war er wirklich jetzt richtig gezogen gegen Dest und gegen Weston McKennie und gegen Malik Tillman dann auch noch. Also das hätte ich tatsächlich schon früher gepfiffen. Hat er sich eine ganze Zeit lang angeguckt noch, der Felix Zweier. Und irgendwann hat er dann doch gesagt, der Kuschelfaktor ist mir jetzt zu groß. Und bevor jetzt der eine noch dem anderen auf den Rücken springt und sie dann Huckepack sozusagen in Richtung Kabine gehen, dann sage ich doch mal Freistoß für die Amerikaner. Und das, Martina, könnte eine gefährliche Position werden.
1: Jetzt schon schnell ausgeführt in den Rückraum aus 16 Metern. Schussmöglichkeit abgeblockt. Patrick Beach auf den Boden. Kopfball. Tor! Tor für die US-Amerikaner. Zählt der Treffer. Er guckt jetzt etwas ungläubig. Nein, er zählt nicht. Alex Freeman.
0: Abseits.
1: Abseits. Robert Kempter, einer von zwei deutschen Assistenten von Felix Zweier, hat da gewunken. Ja, so kann es gehen. So kann es gehen. Freeman, der eben noch behandelt werden musste wegen einer Kopfverletzung, war da wieder mit dem Kopf zur Stelle, war dann am Ende aber eine Abseitsposition. Ja, kann man jetzt auch sehr schön auf unserem Monitor erkennen, dass sie da im Abseits standen. Wobei, wenn ich es mir genauso angucke, Freeman, ja, es war auf jeden Fall knapp, würde ich mal sagen. Also Freeman war für mich gar nicht einer der beiden, die da im Abseits standen. Das wird jetzt auch, wird es nochmal überprüft?
0: Ja, wird überprüft.
1: Ja, wird nochmal überprüft. Felix Zweier zeigt irgendwie, ach, die Hand, wir haben nur die ausgestreckt. Ich dachte, er steigt schon zur Mitte, aber er hat die Hand hochgehoben. Also ich finde, dass Freeman nicht im Abseits stand, sondern zwei andere vor ihm. Aber ich sitze auch nicht in Dallas und muss das jetzt entscheiden. Dafür gibt es Schiedsrichterassistenten um den deutschen Bastian Danker. Der ist nämlich der VAR. Wenn du hier guckst, das ist Freeman, der Torschütze. Für mich war der Torschütze nicht im Abseits. Aber gut, wir spekulieren hier auch, weil wir die Bilder immer wieder bekommen vor uns hin. Und jetzt warten wir ab. Bastian Dankert ist in dem deutschen Gespann der Videoassistent in Dallas. Und ob deine 8 Minuten jetzt noch ausreichen nach diesem VAR-Einsatz, Armin, ich...
0: Bist du schon Richtung 10?
1: Ich bin schon bei zweistellig, ja.
0: André,
1: ich bin
0: schon. So, was sagt er? Er zeigt an. Okay, man hört wieder nichts.
1: Das ist ein bisschen
0: wie bei Schiedsrichter Sampaio. Jetzt.
1: Jetzt.
2: After factual review, the goal scorer was not in offside position.
1: Ja.
0: Und Adlerauge Knief hat das sofort schon gesehen. Und jetzt sind sie alle aufgesprungen von der Ersatzbank. Und es gibt ein großes Knäuel. Und es steht also 2-0 für die USA. Ist ja auch lustig, als das Abseits schon angezeigt war, haben die trotzdem alle noch gejubelt. Das haben die überhaupt nicht mitbekommen. Warum denn Abseits? Was soll denn? Das Ding ist drin im Netz, also dann ist doch ein Tor. Und Maurizio Pochettino hat inzwischen das Hemdchen auch ein bisschen größer aufgemacht. Ein Knopf oben ist schon weiter offen. Klar, ist natürlich jetzt auch richtig warm geworden. Ich glaube, inzwischen haben wir schon so 26, 27 Grad. Und Glückwunsch an Alex Freeman, der da eingeköpft hat. Und Martina hat super gut gesehen gehabt. Für sie kein Abseits. Und die letzte Position, die wir sehen, die letzte Linie, die dann da gezogen wird, zeigt auch an, kein Abseits. Gut gelöst vom deutschen Schiedsrichtergespann um Dankert und Zweier. Zweier hat da lange abgewartet, hat dann nicht in Richtung Mittelkreis gezeigt, sondern gesagt, komm, jetzt schauen wir erst nochmal. Und deswegen alles richtig gewesen. Pech natürlich auch, dass der Schuss, der abgefeuert wurde, zuerst geblockt ist. Dann fällt nämlich Beach schon in die rechte Ecke. Und bis er dann oben wieder ist, kann der Freeman ohne Probleme einköpfen. Maurizio Pochettino, bei dem sieht das immer so aus, ein bisschen zu cool, finde ich fast. So ein Jubel, so, hey Freunde, hier schaut mal an, Tor geschossen, passt schon. So, was kommt denn heute eigentlich im Fernsehen?
1: So, von wegen 8 Minuten, 10 Minuten, 7 Minuten Nachspielzeit.
0: Wo haben Sie die denn her? Naja, wir nehmen auch 7 Minuten, schade, ich hätte noch eine mehr genommen. Rechts ist Ricardo Pepi jetzt schon wieder am 16-Meter-Raum. Knick wollte da auch mal gerne eine Ballberührung haben. Ausgerechnet Ricardo Pepi. der Mann, dem hier bislang in der ersten Halbzeit tatsächlich noch nicht so viel gelungen ist, spielt inzwischen ja bei der PSV Eindhoven. 13 Tore und 5 Assists in 38 Länderspielen. Da knipst er wieder. Warum ist es ihm denn in der Fußball-Bundesliga nicht gelungen? Augen jetzt wieder auf die USA, die schon wieder ihren nächsten Angriff gestartet haben über Malik Tillman, über die linke Seite. Dann wird allerdings noch Cercati angeschossen, Ball geht über die Grundlinie. Und das bedeutet Eckball für die USA, die komplett gekleidet ist in den Nationalfarben. Natürlich Sonnenbrille darf nicht fehlen. Und ansonsten weiß, blau, rot, das sind die Farben. Auch am Nationaltrikot. Und Malik Tillman wird jetzt gleich die Ecke ausführen. Wir sind schon gleich 2,5 Minuten über der Zeit. Die Sonne brennt kräftig runter und die Ecke ist immer noch nicht ausgeführt. Jetzt hat Felix Zweier die Pfeife in den Mund genommen und angepfiffen. Jetzt kann es also losgehen. Malik Tillman hebt den linken Arm. Im Zentrum drinnen sehe ich zum Beispiel auch Balogur, der mit dabei ist. Pfeil kommt rein und dann Foulspiel gepfiffen. Freistoß für die Socceroos. Das Ganze jetzt gleich 3 Minuten über der Zeit drüber. Die Ecke kam rein und dann gab es so ein kleines Zupfen und auch ein bisschen ein Ziehen. Und Felix Zweier hat gute Sicht gehabt, das Ganze so in der Gasse drin gewesen. Und deswegen also auch da alles richtig entschieden. Was würdest du zu Felix Zweier sagen in den ersten 45 Minuten?
1: Bisher eine sehr souveräne Leistung.
0: Ja, nicht ein bisschen kleinlich?
1: Ja, ich mag das ja, wenn so ein bisschen erstmal auch so Flöcke eingestreckt werden und dann eher mal bei einem Gerangel ein Foulspiel gepfiffen wird, bevor das Überhand nimmt und dann der Schiedsrichter da auch in Zwänge kommt. Ich mag das eher, wenn mal so ein bisschen, nach den Regeln gepfiffen wird, ja. Auch wenn es manche für kleinlich halten. Deswegen finde ich, eigentlich hat er bisher eine sehr gute Leistung gebracht. Ich finde das sehr souverän, auch wie er agiert, wie er mit den Spielern spricht, auch als wir diese Kopfstoßaktion hatten und jetzt diskutiert er da auch wieder mit Adams. Macht er ja auch gerne in der Bundesliga, ne? Er spricht ja auch gerne.
0: Das stimmt. Das nehmen die Spieler natürlich auch dankenderweise an. Es gibt ja dann tatsächlich auch so Schiedsrichter, die wollen das überhaupt nicht und sind dann gleich stocksauer und dann wird die gelbe Karte rausgeholt. Finde ich gut, dass er das nicht macht. Ist natürlich auch sein erstes WM-Spiel. Ich glaube, da ist man dann auch noch großzügiger. Da geht man dann auch nochmal in den Plausch mit rein. Stimmung dagegen bei den australischen Fans nicht so gut, wenn ich mal in die Kurve rüber gucke. Ja, da wird ein bisschen am Hütchen gezupft, der komplett gelb ist. Aber wenn ich mir nun mal allein auch das Match-Momentum angucke, das ist so eine Grafik, da wird in unterschiedlichen Farben angezeigt, welche Mannschaft denn mehr vom Spiel hat. Eindeutig mehr Ballbesitz. Ich würde sagen, inzwischen müssten es so um die 65% sein. Vor ein paar Minuten waren es noch 63. Aber es spielt ja fast tatsächlich nur ein Team und das ist das von Mauricio Pochettino. Und Australien hängt komplett in der Luft, vor allen Dingen Mohamed Touré. Ich glaube, der hat insgesamt 3 Ballberührungen gehabt. Die einzige echte Sturmspitze auf Seiten der Mannschaft von Toni Popovic, der einfach auch nicht viel gelingen will. Warum? Weil die Amerikaner auch gedankenschneller sind und Martina jetzt schon wieder in der eigenen Hälfte aufbaut.
1: Ja, sehr souveräner Auftritt der US-Amerikaner. Das muss man schon sagen. Ihnen spielte natürlich die frühe Führung durch das Eigentor von Burgess in die Karten. Aber das haben sie für mich sehr, sehr souverän hier in dieser ersten Halbzeit gemacht. Das 2:0 durch Alex Freeman nachgelegt. In der 43. Minute. Und das spielen sie jetzt souverän zu Ende. 2 Nachspielminuten, 7 waren es angezeigt, haben wir noch auf der Uhr in Seattle. Und die Australier lassen allerdings auch all das vermissen, was sie zum Sieg gegen die Türkei getragen hat. Das muss man auch sagen. Aber sehr souveräner Auftritt. Wir haben ja immer gedacht, die US-Amerikaner, können die mit dem Heimvorteil im Rücken etwas machen? Ist ja nun nicht immer die ganz große Fußballnation. Aber das erste Spiel 4-1 gegen Paraguay, jetzt kurz vor der Pause 2:0 gegen Australien. Das ist schon ein sehr, sehr guter Einstart für die US-Amerikaner in ihre Heim-WM. Nochmal Einwurf für die Australier, rechts Außenposition, Mitte der Hälfte der US-Amerikaner. Cercati ist es da, der den Ball weit Richtung 16er wirft, aber geklärt von den Amerikanern. Kommt der Ball nochmal zur Cercati, per Kopf nochmal rein, noch einmal geklärt. Jetzt geht da ein Amerikaner zu Boden, kriegt aber keinen Freistoß. Schiedsrichter Zweier steht direkt daneben. Jetzt geht er aber zu dem Spieler, zu Folarin Balogun, weil der sich am Kopf hält. Und bei Kopfverletzungen soll ja sofort erst einmal unterbrochen werden. Ich glaube, da hat er sich ein bisschen mehr erschrocken. Der Balogun, ja, steht auch schon wieder und zeigt Felix Zweier Daumen hoch. Geht weiter.
0: Ich sag ja, alle die es mit Australien halten und jetzt so ein bisschen am Fingernägel knabbern sind, ihr müsst euch keine Sorgen machen. Die Socceroos, die

0: durch Freeman, das ist natürlich auch ein bisschen Pech gewesen und dann das Eigentor, wo er gar keine Möglichkeiten hatte. Vielleicht jetzt nochmal Australien, letzte Chance, wir sind schon über der Nachspielzeit drüber, halblinke Position, 20 Meter zum Tor, Jordan Boss dribbelt sich rein in den Strafraum, ist schon auf jeder Grundlinie und dann mit dem Außenriss der Versuch, nochmal in den Fünfer ins Zentrum reinzukommen, ist ihm aber nicht gelungen und Adams und Boss rutschen dann nochmal kurz aneinander und haben dann tauschen dann noch ein paar Gemeinheiten, möchte ich fast sagen, aus. Aber Felix Zweier geht dann auch hin und sagt, komm, jetzt nehmen wir mal ein kleines Kaltgetränk und dann kühlen wir wieder alle ab. Und dann geht's ja weiter gleich mit der zweiten Halbzeit. Das war phasenweise unterhaltsam, phasenweise auch ein alter Hut, um es mal so zu sagen. Die USA führen nach 45 Minuten mit 2:0 durch die Tore von Burgess und Freeman.
1: André Siems und Martina Knief, unsere Reporter bei diesem Fußball-WM-Spiel in Seattle. 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Um 22 Uhr geht's dann hier im Radio weiter mit der ARD Infonacht in Hamburg. Und während in den USA Fußball gespielt wird, läuft in Berlin das vierte Spiel um die deutsche Basketballmeisterschaft zwischen Alba Berlin und Titelverteidiger Bayern München. Gewinnen die Bayern, haben Sie die nächste Trophäe in den Händen. Wie steht's, Nikolaus Hillmann?
2: Es ist wieder ein spannendes Spiel geworden hier von 9.000 Zuschauern in der ausverkauften Max-Schmeling-Halle. Alba ist rangekommen. Die Bayern führen nur noch 54-52. Eine Minute und 19 Sekunden noch zu spielen im dritten Viertel. Die Bayern waren schon mal bis auf 10 Punkte weg. Aber Alba hat sich herangearbeitet in einem extrem punktearmen dritten Viertel zur Pause, 45-42, also 3 Punkte Führung für die Bayern. Und es sind keine 10 Punkte für die Münchner dazugekommen. Für Alba Berlin allerdings sind es 10. Aber das ist auch nicht allzu viel in einem dritten Viertel, in dem die beiden Mannschaften wirken wie angeschlagene Boxer. Und vielleicht liegt es auch ein bisschen daran, dass die Luft hier in der Halle nicht sonderlich gut ist. Es ist wahnsinnig stickig, es ist wahnsinnig heiß. Jetzt stehen auch die meisten der 9.000 Fans. Die Bayern haben eben verlegt. Alba hat also den Ball und kann ausgleichen. Und gleicht nicht nur aus, sondern geht in Führung mit 55-54. Denn das war ein 3-Punkte-Wurf, 25 Sekunden vor Ende des dritten Viertels. Also hier ist noch gar nichts entschieden. Jetzt die Bayern kopflos mit einem schnellen, unüberlegten Angriff. Alba Berlin holt sich den Ball und trifft auf der anderen Seite mit dem nächsten Dreier. So schnell geht das im Basketball. Vor gut 5 Minuten lagen die Berliner noch mit 10 Punkten hinten und alle dachten, das war's hier in der Max-Schmeling-Halle. Und jetzt führen sie mit 4 Punkten Vorsprung, denn das dritte Viertel ist soeben zu Ende gegangen. 58-54, jetzt die Führung für Alba Berlin, für die Mannschaft, die Mitte des dritten Viertels irgendwie völlig erschöpft und ermattet schien, wo nichts funktionierte. Und jetzt treffen sie plötzlich 2 Dreier hintereinander und liegen wieder vorne. Das kann auch eine heiße Schlussphase werden. Alba also mit 4 Punkten vorne gegen die Bayern.
1: Soweit Nikolaus Hillmann aus der Berliner Max-Schmeling-Halle. Zurück zur Fußball-Weltmeisterschaft Deutschland. Morgen mit dem 2. Gruppenspiel gegen die Elfenbeinküste. Und für Innenverteidiger Jonathan Tah, es ist ein besonderes Spiel, in dem 2 Herzen in seiner Brust schlagen werden. Felix Mansel.
3: Es geht gegen das Land seines Vaters. Für Jonathan Tah wird es kein einfaches Spiel, denn er trägt auch die Elfenbeinküste in seinem Herzen. Und er weiß, was die Nationalmannschaft des 2. deutschen Gruppengegners alles drauf hat.
4: Mein Vater kommt aus der Elfenbeinküste. Die haben ein paar echt gute Zocker in den Reihen, die alle irgendwo bei ganz guten Vereinen spielen.
3: Dass Jonathan Tah für Deutschland spielen wird, ist schon im Teenageralter klar. Damals, als er noch in Hamburg-Altona lebt.
4: Ich kann es bei mir selber sagen, dass es eine Herzensentscheidung war. Es hat nicht irgendwie lange gedauert. Die Elfenbeinküste ist damals auf mich zugekommen, als ich 17 gewesen bin. Und habe relativ schnell gesagt, nein, ich durchlaufe gerade alle Jugendnationalmannschaften für Deutschland und ich will auch für Deutschland spielen.
3: Trotz dieser Entscheidung bleibt die Verbundenheit zum Land seines Vaters. Jonathan Tah bereist es häufig, nicht nur auf Touristenfahrten. Man kennt und erkennt ihn dort.
4: Ich bin auch an Orte gegangen, wo vielleicht nicht jeder einfach hingehen würde. Und da habe ich schon gemerkt, so wie glücklich die Leute waren, weil es teilweise Orte waren, Leute nicht viel haben. Und ich habe einfach gespürt, so dass es denen irgendwie Hoffnung gegeben hat.

0: dass sie sich gesehen gefühlt haben.
1: Jetzt spielt Jonathan Tah für die DFB-Elf und gegen die Elfenbeinküste. Sein Fußballherz schlägt für das Trikot mit dem Adler auf der Brust. Das Familienherz ist im Zwiespalt und pocht nach jedem Besuch immer heftiger für die Elfenbeinküste.
0: Weil ich auch irgendwo das Gefühl hatte, ich gehöre dazu. Ja, das erfüllt einen einfach mit Stolz. Das war einfach sehr, ja, sehr viel Liebe habe ich gespürt von den Menschen dort.
1: Diese Liebe, sie macht ihn noch stärker. Den Jungen aus Hamburg-Altona, der mittlerweile für den Rekordmeister Bayern München spielt und mit der deutschen Nationalmannschaft Weltmeister werden will. Aber zuerst geht's gegen die Elfenbeinküste, das Land seines Vaters.
2: Felix Mansel über Jonathan Tah vor dem Spiel der deutschen Nationalelf morgen Abend gegen die Elfenbeinküste in Toronto. Inzwischen ist die Mannschaft auch auf dem Flug dorthin. Aus dem DFB-Quartier ist sie aufgebrochen. Das ist ja bekanntlich in Winston-Salem gelegen in North Carolina. Es wird 21.59 Uhr. 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Und gleich geht's weiter hier im Radio mit der ARD-Infonacht. Aber im Stream auf sportschau.de und auch natürlich in ARD Sounds die zweite Hälfte dann bei der Partie, bei der Fußballweltmeisterschaft in Seattle zwischen den USA und Australien. Die Gastgeber, die USA, führen zur Pause mit 2:0. Und kleiner Ausblick schon auf morgen Abend, natürlich Deutschland gegen Elfenbeinküste auch live zu hören hier bei uns.

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1: Um 22 Uhr mit Beate Rüsapp. Bundesbauministerin Huberts hat geplante Kürzungen beim Wohngeld verteidigt. Huberts sagte der Rheinischen Post, die schwierige Haushaltslage erfordere in ihrem Ministerium Kürzungen von 1 Milliarde Euro beim Wohngeld. Aus der NDR-Nachrichtenredaktion Ulrike Ufer.
2: Die geplanten Kürzungen betreffen leider alle bisherigen Empfänger. Ein Drittel der aktuellen Wohngeldhaushalte werde, so wörtlich, rausfallen. Dies sei sehr bitter, aber nicht anders machbar, so Huberts. Aktuelle Wohngeldbescheide blieben bis zu ihrem Auslaufen gültig. Die Bescheide werden stets befristet erteilt. Auch die Länder würden im Zuge der Reform 1 Milliarde Euro einsparen. Damit blieben von bisher 5 Milliarden Euro jährlich noch 3 Milliarden für das Wohngeld. Die Ministerin bezeichnete die Einschnitte gerade für die SPD als schwierig.
1: 2 Tage nach der Unterzeichnung eines Rahmenabkommens zur Beendigung des Irankrieges zeichnet sich auch im Libanon eine Entspannung ab. Laut US-Angaben haben sich Israel und die pro-iranische Hisbollah-Miliz auf eine Waffenruhe verständigt, die bereits am Nachmittag in Kraft getreten sei. Aus Washington, Anne Schneider.
3: Zuvor hatten heftige gegenseitige Angriffe die Rahmenvereinbarung zwischen den USA und dem Iran gefährdet. Sie sieht eigentlich eine regionale Waffenruhe vor, war allerdings ohne direkte Beteiligung Israels und der Hisbollah abgeschlossen worden. Nach Angaben aus Beirut wurden bei den jüngsten israelischen Luftangriffen mindestens 47 Menschen getötet und fast 100 verletzt, darunter auch Frauen und Kinder. Israel meldet den Tod von 4 Soldaten durch Hisbollah-Beschuss.
1: Der EU-Gipfel in Brüssel ist ohne eine Einigung zum künftigen EU-Haushalt zu Ende gegangen. Bundeskanzler Merz sagte, der bisherige Vorschlag der EU-Kommission sei aus deutscher Sicht unbezahlbar und unausgewogen. Der Gesamtetat müsse deutlich weniger als 2 Billionen Euro umfassen. Weitere Themen des zweitägigen Treffens waren unter anderem der Ukraine-Krieg und das Handelsdefizit der EU mit China. Unionsfraktionschef Spahn steht nach dem Bekanntwerden von Treffen mit dem umstrittenen US-Milliardär Thiel immer mehr in der Kritik. Der SPD-Bundestagsabgeordnete Stegner sagte T-Online, zwar müsse jeder selbst wissen, wessen Nähe er suche. In diesem Fall werfe das allerdings ein fragwürdiges Licht auf den Fraktionschef des Koalitionspartners. Kritik kam auch von Grünen und Linken. Laut Medienberichten hat Spahn seit 2018 wiederholt an vertraulichen Treffen des sogenannten Dialognetzwerks von Thiel teilgenommen. Dieser gilt als entschiedener Unterstützer von US-Präsident Trump sowie als Demokratieskeptiker. Das waren die Nachrichten. Das Wetter in Deutschland. In der Nacht ein paar Schauer und teils kräftige Gewitter, Tiefstwerte 23 bis 15 Grad. Morgen gebietsweise Schauer und einzelne kräftige Gewitter bei 23 bis 38 Grad. Es ist 22.03 Uhr.
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4: Es ist einiges los auf den Straßen. Vor haben wir aber 2 Gefahrenmitteilungen für Sie. Einmal für Rheinland-Pfalz. Derzeit kommt es am Dörsbach zu einem schnell und stark steigenden Flusspegel. Da sollten Sie auf keinen Fall überflutete Flächen betreten. Sollte bereits Wasser in Häuser eingedrungen sein, bitte unbedingt tiefer gelegene Räume meiden. Evakuierungen sind da nicht ausgeschlossen, also seien Sie wachsam. Und wir halten Sie hier natürlich auch auf dem Laufenden. Dann noch eine Unwetterwarnung für Westdeutschland. Gewarnt wird vor schweren Gewittern mit heftigem und extrem heftigem Starkregen von 30 bis 50 Litern pro Quadratmeter in einer Stunde sowie Hagel mit Korngrößen bis 3 cm, Sturmböen bis 100 Kilometern pro Stunde. Es besteht hier also extreme Gefahr durch Blitzschlag, Hagel oder schwere Sturmböen. Es kann örtlich zur Überflutung kommen. Also auch hier bitte ganz besonders vorsichtig sein. Dann der Blick auf die Straßen, die A1 Bremen Richtung Hamburg zwischen Harburg und Stillhorn. Wegen Bauarbeiten eine Sperrung bis Montag ca. 5 Uhr. Das gleiche auf der A1 Münster Richtung Dortmund zwischen Carmen Zentrum und Kreuz Dortmund-Unna. Wegen Bauarbeiten eine Sperrung bis Montag 5 Uhr, also das ganze Wochenende. A3 Köln Richtung Oberhausen zwischen Solingen und Kreuz Hilden 3 Kilometer Stau. A6 Nürnberg Richtung Heilbronn zwischen Herrieden und Aurach. Wegen Bergungsarbeiten eine Sperrung in beiden Richtungen. Die A27 Walsrode Richtung Bremen ist zwischen Verden Nord und Langwedel in beiden Richtungen wegen einer Baustelle bis Montag 5 Uhr gesperrt. Die Umleitung führt über die U52 und U9. A31 Gronau Richtung Oberhausen ist zwischen Schermbeck und Dorsten wegen Bauarbeiten bis Sonntag früh gesperrt. Die A40 Duisburg Richtung Essen ist zwischen Mülheim, Winkhausen und Heißen in beiden Richtungen bis Montag gesperrt. Die A48 Koblenz Richtung Dreieck Vulkaneifel ist zwischen Ulmen und Dreieck Vulkaneifel nach einem Unfall gesperrt. Die A61 Hockenheim Richtung Ludwigshafen ist zwischen Dreieck Hockenheim und Kreuz Speyer wegen Bauarbeiten bis Montag 5 Uhr gesperrt. Eine Meldung aus Berlin. Die A111 ist wegen Wartungsarbeiten im Flughafentunnel zwischen Festplatz und Seidelstraße bis 5 Uhr gesperrt. Betrifft auch beide Richtungen. Und letzte Meldung, die B1. Neuss Richtung Düsseldorf ist zwischen Neusshafen, Willy-Brandt-Ring und der B326 Südring in beiden Richtungen wegen umgestürzter Bäume gesperrt. Gute Fahrt.
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4: Aus dem Studio von NDR Info in Hamburg. Ich bin Milat Kupay und natürlich haben wir auch die Geschehnisse rund um die FIFA-Fußball-Weltmeisterschaft in diesem Jahr für Sie hier im Blick, gleich in unserem Sportblock hier in etwa 15 Minuten. 2 Tage lang wurde kräftig debattiert, verhandelt im Ratsgebäude der Europäischen Union in Brüssel. Jetzt ist der EU-Gipfel zu Ende gegangen und es sind viele Themen, die die 27 Staats- und Regierungschefs beschäftigt hat. Die Ukraine, die Golfregion, die USA und China, der eigene Haushalt. Einiges der Themen gehen wir, ja, sind von leicht von der Hand gegangen, könnte man so sagen, da die ehemaligen Vertreter Ungarns sich nicht quergelegt haben. Aber spätestens bei der Frage, wer die EU bei Gesprächen mit Moskau vertritt, wurde es schwierig, da eine gemeinsame Linie zu finden. Jean-Marie Macron berichtet.
5: Die Woche lief für den Bundeskanzler im Prinzip gut. Donald Trump wird nach dem G7-Gipfel in Evian wieder im Team der Europäer verortet und das wegen einer viel besseren Ausgangslage als noch vor wenigen Wochen in der Ukraine.
6: Die Lage hat sich dort in den letzten Wochen zugunsten der Ukraine verschoben. Es ändert sich die gesamte Dynamik dieses schrecklichen Krieges,
5: sagt Friedrich Merz während seiner Abschlusspressekonferenz in Brüssel, wo die 27 Staats- und Regierungschefs der EU sich 2 Tage lang auf ihrem Gipfel berieten. Ukraine, unfairer Welthandel, gemeinsamer EU-Haushalt, Mittlerer Osten, eine unheimlich volle Tagesordnung.
7: In all these areas, the common denominator was unity.
5: Aber überall sei der gemeinsame Nenner die Einheit gewesen, sagt Ratspräsident Antonio Costa. Und Frankreichs Präsident Emmanuel Macron pflichtet dem Portugiesen prinzipiell bei.
8: Nous avons côté européen aussi.
5: Auch auf europäischer Seite haben wir eine stärkere Position, da wir zum ersten Mal seit Dezember 2024 mit allen 27 Mitgliedstaaten gemeinsam Schlussfolgerungen zur Ukraine verabschieden. Das war in den vergangenen beiden Jahren nicht so, wegen Viktor Orban. Nun aber ist dessen Nachfolger als ungarischer Premier Peter Modjo im Amt. Und prompt einigten sich die 27 darauf, die bisher geltenden Sanktionen gegen Russland um ein Jahr zu verlängern. Einstimmig. Allerdings hören die Gemeinsamkeiten da auch schnell wieder auf. Bulgarien verhindert bisher ein neues Sanktionspaket und ausgerechnet Ratspräsident Costa sorgte mit einem Vorstoß für Verstimmung. Costas Chefberater hatte laut Nachrichtenagentur Bloomberg, ohne sich mit den anderen Europäern abzustimmen, mit Moskau telefoniert. Das stört vor allem den deutschen Bundeskanzler.
6: Wer dabei für Europa spricht, ist jetzt nicht zu entscheiden. Erst müssen wir in der Sache einig sein, dann klären wir die Formate eins nach dem anderen.
5: Damit meint Merz, erst müsse Moskau Bereitschaft für Gespräche zeigen, dann könne man darüber reden, wer mit Putin spricht. Klar ist, dass Deutschland, Frankreich und das Vereinigte Königreich einen Platz am Verhandlungstisch beanspruchen. Nächster Streitpunkt ist der EU-Haushalt für die Jahre 2028 bis 2034. Die EU-Kommission hat hier einen Vorschlag vorgelegt, der über 1,6 Billionen Euro für diese 7 Jahre vorsieht. Dabei geht es grob gesagt um 3 Säulen: Landwirtschaft und Regionalförderung, die Wettbewerbsfähigkeit sowie Außen- und Sicherheitspolitik. Der Bundeskanzler macht dagegen deutlich:
6: Der Vorschlag, den wir zurzeit haben, ist aus deutscher Sicht unbezahlbar und auch unausgewogen.
5: Die Verhandlungen, wünscht man sich, sollen bis Ende des Jahres abgeschlossen werden. Da steckt jedoch viel Optimismus drin. Und das sind nicht die einzigen Streitpunkte. Gegen Israel wollten einige Staaten Sanktionen gegen einzelne Minister und einen Importstopp gegen Produkte aus Siedlungsgebieten verhängen. Aber hier gab es keine Einigung. Ein anderes Thema, das das Treffen bestimmte, war chinesisches Dumping. Hier geht es nicht nur um billige Importe. Wir sehen Überkapazitäten, die unsere eigene Produktionsbasis untergraben. Und das ist schlichtweg nicht tragbar, sagt Kommissionspräsidentin von der Leyen. Sie erhielt den Auftrag, die bisherigen Handelsinstrumente gegen China auf ihre Wirksamkeit zu überprüfen. Einige Länder hätten sich mehr gewünscht. So viel zur europäischen Einheit.
9: Und über die großen Konflikte und die Rolle Europas hat mein Kollege Markus Schubert mit der Vorsitzenden der Grünen, Franziska Brandner, gesprochen. War es wirklich nötig, Donald Trump für ein Memorandum, das viele Fragen aufwirft, auch noch Dank und Anerkennung auszusprechen, statt einfach zu sagen, gut, das ist jetzt unsere Arbeitsgrundlage? Das war die erste Frage.
10: Ich fand es nicht richtig, hier so euphorisch zu gratulieren und dafür auch noch zu danken. Wir sind de facto ja in einer schlechteren Lage als vor dem Beginn des Krieges, den ja die USA angezettelt haben. Ja, das iranische Mullah-Regime soll jetzt 300 Milliarden bekommen, die Sanktionen sollen weg sein und man weiß überhaupt nicht, was mit dem Atomprogramm passiert. Die Menschenrechte sind noch weniger geschützt als vorher. Also es ist total irre. Eigentlich ist ja eine Kapitulation Trumps vor dem iranischen Mullah-Regime.
11: Kann man, Sie sprechen es an, die internationale Kontrolle des Atomprogramms die Europäer mit erreicht hatten vor 10 Jahren, in den eigentlichen Verhandlungen, die jetzt anstehen, überhaupt noch erreichen, wenn Trump das bloße Lippenbekenntnis des Iran im Memorandum, bestimmt keine Bombe mehr bauen zu wollen, schon völlig ausreicht?
10: Ja, es ist eben absurd. Deswegen ist es ja eine Kapitulation, wirklich. Also, weil wir sehen ja jetzt, dass Iran eine Waffe in der Hand hat, nämlich die Straße von Hormuz, und die im Zweifel einfach immer wieder sperren wird. Und das war vorher nicht der Fall. Wir hatten einen offenen Handelsweg und jetzt wissen wir, im Zweifel sitzt der Iran, die iranische Regierung, an einem längeren Hebel und zieht es auch noch durch. Und Trump ist eingeknickt, hat es aufgegeben, zahlt 300 Milliarden, für was, man weiß es nicht. Und wir haben trotzdem keinen Schutz vor einer iranischen Bombe, übrigens auch Israel nicht. Hm.
11: Würden wir dann, wenn Sie die Straße von Hormuz ansprechen, mit einer Mission, einer Marinemission im Persischen Golf als Europäer, auch als Bundeswehr, doch noch in den Konflikt und zwischen die Fronten geraten? Welche Voraussetzungen müssten stimmen, dass die Grünen im Bundestag einem Mandat dafür zustimmen?
10: Erstmal muss man immer das Mandat kennen. Das ist immer die Hauptvoraussetzung. Das kennen wir bis jetzt nicht. Und wir haben einfach sehr, sehr viele Fragen. Stimmt der Iran zu, dass dort Minen geräumt werden sollen? Wer schützt die entsprechenden Boote? Also dort sind so viele Fragen, völkerrechtliche Fragen, aber auch wirklich Sicherheitsfragen. Und natürlich am Ende bleibt die Frage, warum ist es unsere Aufgabe? Trump hat diesen Krieg angezettelt. Aber vor allen Dingen die Fragen, wie verhält sich Iran? Wir sollten nicht dort jetzt Kriegspartei werden.
11: Wir haben gehört, dass es bei den Sanktionen Russlands vorangeht im Sinne einer Beschlussfassung für ein ganzes Jahr. Wir haben aber auch gehört, dass es Reibereien gibt um den Versuch des Ratspräsidenten Costa, einen Kanal in den Kreml aufzubauen. Soll die EU versuchen, mit eigenen Initiativen auf Augenhöhe mit Russland zu gelangen, nachdem die USA sich ja nicht mehr erkennbar engagieren? Wenigstens aber auch nicht mehr russlandfreundlich agieren.
10: Wir fordern schon lange auf, dass die Europäische Union selber hier auch in die Initiative geht, dass sie selber die Verhandlungen nicht einfach Trump überlässt, sondern selber aktiver ist. Deswegen ist es auch richtig, aber es muss eben gemeinsam passieren. Ja, es war auch nicht ausreichend, dass Frankreich, Deutschland und Großbritannien sich zusammengetan haben. Man braucht da die Polen. Man muss wirklich alle einbeziehen. Dann hat das Ganze eine Kraft. Und lassen Sie mich auch sagen, wir brauchen jetzt wirklich nochmal weitere Schritte des Druckes auf Putin. Ja, die deutsche Regierung könnte endlich mal die Schattenflotte lahmlegen. Wir könnten da jeden Tag die Schiffe kontrollieren. Das wäre ein wichtiger Hebel, damit der Krieg nicht länger so finanziert werden kann.
11: Sehen Sie und glauben Sie an die europäische Souveränität neben den USA und China und mit aktiverer Rolle international, oder wird das nicht weiter in Kleinstaat-Egoismen zerrieben, wobei ich die vermeintlich Großen, die Sie erwähnt haben, in diesem Bildmaßstab dann auch als Kleinstaaten betrachte?
10: Ja, Deutschland ist auf jeden Fall zu klein, um gegenüber Putin alleine oder China oder wem auch immer standzuhalten. Deswegen ist es absolut nötig, dass wir als Europa jetzt in unsere Unabhängigkeit, unsere Souveränität investieren. Bin fest der Überzeugung, dass Kanzler Merz hier eine Chance hätte, jetzt Europa wirklich nach vorne zu bringen, ohne Angst davor, was im Zweifel auch schief gehen kann. Vielleicht geht noch was schief, aber wenn wir jetzt nicht anfangen, dann werden wir immer in diesen Abhängigkeiten bleiben.
9: Das sagt die Co-Vorsitzende von Bündnis 90 Die Grünen, Franziska Brandner. 22.15 Uhr.
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9: In Hamburg, da haben 3 Tage lang die Innenminister und Ministerinnen von Bund und Ländern beraten. Und am Ende saß ein Minister unter ihnen, der da eigentlich nicht hingehört oder vielleicht gerade doch. Das war Bundesverteidigungsminister Pistorius. Polizei und Armee. Das soll sich nicht vermischen, aber manche Bedrohungen sind mittlerweile so gelagert, dass der Sicherheitsbegriff ganzheitlich gedacht werden muss. Und schließlich berieten die Innenpolitiker ja auch über die zivile Verteidigungsfähigkeit Deutschlands. Resilienz ist ja eben keine Exklusivaufgabe der Bundeswehr, sagt man sich da. Jörn Strehler-Pohl fasst die Ergebnisse zusammen.
12: Eine Zeitenwende in der inneren Sicherheit. Dieses Signal sollte von der Innenministerkonferenz in Hamburg ausgehen. Künftig solle das Verteidigungsministerium und die Bundeswehr enger in die Arbeit eingebunden werden.
13: Weil wir wissen, dass wir gar nicht anders können als in einer Zeit, in der die Trennlinien zwischen äußerer und innerer Sicherheit immer weiter verwischen, hier die Dinge gemeinsam und ganzheitlich wahrnehmen müssen.
12: Sagt Hamburgs Innensenator Andi Grote. Der SPD-Politiker hat in diesem Jahr den Vorsitz der Innenministerkonferenz inne. Er kündigt einen gemeinsamen Fahrplan von Bund und Ländern an. Bis 2029 soll nicht nur die Bundeswehr kriegstüchtig sein, sondern auch die zivile Verteidigungsfähigkeit stehen. Dazu zählt zum Beispiel der Zivilschutz.
13: Wenn wir uns das ansehen, werden wir feststellen, dass vieles auch schon da ist. Aber es gibt eben nicht diesen in sich konsistenten Gesamtplan zur Erreichung der zivilen Verteidigungsfähigkeit. Das ist das, was wir mit dem Fahrplan meinen, wo wir sagen, das ist das Ziel und das sind die Stationen und in der zeitlichen Schrittfolge und mit der Rollenverteilung wollen wir da ankommen.
12: Diese engere Verzahnung zwischen innerer und äußerer Verteidigung machte Verteidigungsminister Boris Pistorius von der SPD am Beispiel des Hamburger Hafens deutlich. Er spricht von einer Dual Use, also Doppelnutzung des Hafens.
14: Wenn wir so wie hier in Hamburg in den Hafen investieren, dann investieren wir in den zivilen Wirtschaftsinfrastrukturfaktor Hafen. Aber gleichzeitig ist es eben im Ernstfall auch ein wichtiger Hub für den Transport militärischen Materials und Soldatinnen und Soldaten. Das heißt, alles greift in das andere über und das ist extrem wichtig.
12: Auch Bundesinnenminister Alexander Dobrindt von der CSU sagt, wir denken jetzt die Dinge so zusammen, wie wir es bisher nicht gemacht haben. Und er will die Bevölkerung weiter darauf vorbereiten, dass die Zeiten unsicherer geworden sind. Wir sind in einer Phase der hohen Bedrohung, sagt Dobrindt.
15: Aktuell werden unsere Achillesfersen ausgetestet. Und diese Analyse bringt uns dazu, dass wir jetzt von einer hohen Bedrohungslage sprechen müssen.
12: Statt wie bisher nur von einer abstrakten Bedrohungslage zu sprechen, sagt der CSU-Politiker. Er räumt aber ein, dass das in erster Linie ein Signal sei. Konkrete Veränderungen bedeutet das nicht, so Dobrindt. Überhaupt, in erster Linie sind es die Signale, die von der Innenministerkonferenz ausgehen sollen, die Signale der Geschlossenheit. Zu den vielleicht konkreten Beschlüssen zählt, dass die Minister die Abschiebung von straffälligen Ausländern erleichtern wollen und dass Angriffe auf Menschen im Gesundheitsbereich ab sofort in der polizeilichen Kriminalstatistik aufgenommen werden sollen. Nachzulesen werden die Beschlüsse aber erst in einigen Tagen sein, heißt es.
9: Klimaschutz ist teuer, aber für die allermeisten notwendig. 10 Tage lang haben mehr als 5000 Delegierte in Bonn die Weltklimakonferenz im November im türkischen Antalya vorbereitet. Forschende sehen da Chancen, doch bei den üblichen Geldfragen zeigte sich erneut Streit. Janina Schreiber aus der ARD-Klimaredaktion hat die Konferenz vor Ort begleitet.
16: Es ist ein gemischtes Fazit, das Delegierte und Umweltverbände nach den Klimaverhandlungen in Bonn ziehen. Doch zweifelsohne, die aktuelle fossile Energiekrise war ein wichtiges Thema, sagt Niklas Höhne vom New Climate Institute.
17: Dieser Schock ist nachhaltig und viele haben sich jetzt schon entschlossen, wegzukommen von den fossilen Energien. Gerade bei Elektroautos kann man das sehen. Überall auf der Welt boomt der Absatz von Elektroautos. Wärmepumpen genau dasselbe. Aber auch die Elektrifizierung in der Industrie hat einen riesigen Schritt nach vorne gemacht jetzt. Und das werden nachhaltige Effekte sein.
16: Passend dazu hatte schon zum Auftakt der Bonner Verhandlungen der designierte Präsident der kommenden Weltklimakonferenz Murat Kurum seine Vision für die Welt vorgestellt.
18: Wir wollen die Energiewende vorantreiben, indem wir den weltweiten Elektrifizierungsgrad auf 35% steigern.
16: Zum Vergleich, die Internationale Energieagentur gibt an, der weltweite Anteil von Strom am Endenergieverbrauch liege aktuell bei rund 20%. Nach Jahren der Verhandlungen unter dem Pariser Abkommen sei jetzt die Zeit der Umsetzung gekommen, so die türkisch-australische Doppelspitze der künftigen Klimakonferenz. Zwar basiert die Vision auf Freiwilligkeit, lanciert die Verhandlungen lediglich, doch Klimaforscher Höhne sieht darin einen Ansatz, der sich in Antalya in konkrete Ergebnisse übersetzen könnte.
17: Ja, meine Hoffnung wäre, dass so ein Ziel wie das Elektrifizierungsziel tatsächlich nicht nur freiwillig wäre, sondern abgestimmt wird von allen Ländern.
16: Doch eine fossile Welt umzubauen, wegzukommen von Kohle, Öl und Gas hin zu mehr Strom aus erneuerbaren Energien, kostet Geld. Und dieser alte Konflikt zeigte sich auch in Bonn. Entwicklungsländer forderten, die Frage der Klimafinanzierung in Antalya neu zu verhandeln. Woher das zuvor beschlossene Geld für Klimaschutz und Anpassung kommen soll und wie viel es vor allem im Hinblick auf Klimaanpassung sein soll. Jan Kowalsig von Oxfam.
19: Da gibt es im Moment unüberwindbare Widersprüche in den jeweiligen Positionen und das wird uns dann wahrscheinlich auch auf der Klimakonferenz in Antalya dann wieder begegnen.
16: Dabei macht auch ein aktuelles Klimaphänomen im Pazifik, das Meer, Dürre und Starkregen bringt, deutlich, wie wichtig Klimaanpassung vor allem für den globalen Süden ist, sagt Laura Schäfer von Germanwatch.
20: Diese aufziehende Ernährungskrise, die ja vor allem bedingt ist durch die fossile Energiekrise, die dazu geführt hat, dass keine Düngemittel in den Ländern ankommen, haben unsere Partnerorganisationen ganz viel von berichtet. Und wo wir sehen, dass zusammen mit dem aufkommenden El Niño, der ja wahrscheinlich besonders stark wird, das zu einer sehr großen Ernährungskrise führen könnte.
16: Wären diese Länder besser angepasst, sagt Schäfer, was mit mehr Geld möglich wäre, wären die Folgen weniger dramatisch.
9: Eine aktuelle deutschlandweite Studie zeigt, wer Dialekt spricht, der möchte auch in der Politik gerne von Abgeordneten vertreten werden, die selbst Dialekt sprechen. Nur, und das ist das zweite Ergebnis der Studie, viele Dialektsprecher fühlen sich im politischen Betrieb nicht richtig repräsentiert. Anders ist das aber interessanterweise in Bayern. Hans-Joachim Viehweger.
21: Dialekt stiftet Identität, hat aber auch eine politische Bedeutung. Das hat der Mainzer Politikwissenschaftler Konstantin Wurtmann in einer neuen Studie herausgefunden. Dialekt ist demnach ein entscheidendes Merkmal dafür, ob sich Menschen in der Politik repräsentiert fühlen.
22: Wenn bestimmte Bevölkerungsgruppen der Ansicht sind, dass Menschen wie sie, und das kann dann auch teilweise sich ausdrücken durch eine regionale Mundart, im Politischen nicht stattfinden, dann führt das erstmal zu einer Entfremdung von politischen Institutionen und von politischen Vertreterinnen und Vertretern.
21: Tatsächlich fühlen sich viele Dialektsprecher in Deutschland von der Politik nicht gut vertreten, mit der großen Ausnahme Bayern. Man muss nur mal in Debatten im Bayerischen Landtag reinhören.
23: Da schaut's her. Herr Söder, also so richten Sie es am aus, er ist heute nicht da.
24: Jedes Mal, wenn Sie das Thema Luftverkehr abwackeln, verabschiedet sich die verkehrspolitische Vernunft mal ganz schnell aus dem Saal.
25: Wo haben Sie dann ein Problem, wenn Sie eh wissen, dass es nicht gebaut wird?
26: Sie kommen mal vor wie ein Rumpelstilzchen, das wird irgendwie rumhupft.
21: Mundartsprecher im Landtag wie der Oberbayer Josef Lausch von den Freien Wählern sehen ihren Dialekt in der Politik als Vorteil.
27: Daheim in meinem Landkreis Rosenheim, da rede ich dann richtig bayerisch, wie ich heute aufgewachsen bin, da hilft es durchaus. Voraussetzung ist natürlich, dass das Gegenüber auch mich einfach in der Praxis versteht. Aber wenn man mit seinen Nachbarn redet, oder, ja, dann ist das durchaus ein Vorteil. Das ist authentisch, das macht dann sympathisch. Man braucht sich nicht verstellen.
21: Ähnlich sieht das der Niederbayer Toni Schuberl von den Grünen. Wer so rede wie die Bevölkerung, erreiche die Menschen auch besser. Außerdem könne Dialekt die Politik vor einer zu abgehobenen Sprache bewahren.
28: Wir neigen dazu, dass wir ganz viel so, was weiß ich, irgendwelche Fremdwörter benutzen. Wir reden vom ÖPNV statt von Bus und Bahn. Wir reden von, was ich nicht, Sustainability und alles Mögliche. Und wenn man das einfach auf Bayerisch sagt, dann ist es so, dass die Leute halt auch verstehen.
21: Das Problem von Dialekt, wo sich die einen zugehörig fühlen, fühlen sich andere ausgegrenzt, erläutert der Politikwissenschaftler Wurtmann.
22: Das bedeutet also natürlich schon, dass wenn man bundesweite politische Ambitionen hat, dass es in der einen oder anderen Form durchaus relevant sein kann, dass man sich sprachlich ein wenig mäßigt.
21: Das beginnt schon im Landtag. Im Plenum, so sagt es Josef Lausch, spreche er ein gepflegtes Mittelhochbayerisch. Er wolle ja auch von Kollegen aus Aschaffenburg verstanden werden. Und Toni Schuberl unterlegt seine Videos im Netz zum besseren Verständnis schon mal mit Untertiteln.
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1: Ja, bei der Fußball-Weltmeisterschaft haben die Teams von zwei Gastgeberländern, Kanada und Mexiko, schon in der vergangenen Nacht ihr zweites Vorrundenspiel bestritten und jeweils gewonnen. Jan Möller bin ich aus der Sportredaktion. Heute ist nur noch das Team der USA zum zweiten Mal dran. Die spielen gegen Australien, die US-Amerikaner, und führen mit 2:0. Gespielt ist etwa eine Stunde und wir hören mal, wie es aussieht in Seattle. Unser Reporter ist André Siems.
2: Diskutieren, ob der Leistung der US-Amerikaner, die gut ist, die 4:1 gegen Paraguay gewonnen haben und die auf dem Weg sind, nach einer Stunde zumindest 2:0 führend, auch das zweite Spiel gegen die Australier zu gewinnen, da sich da jetzt möglicherweise ein Wechsel anbahnt, ein weiterer Vollpato, auch ein Stürmer. Was soll er machen, Toni Popovic? Auch ein Stürmer für Australien.
3: Ja, muss er bringen natürlich. Ich glaube auch, dass gleich Christian Volpato da neu reinkommen wird, um dann hoffentlich vielleicht auch nochmal für die Australier für frischen Wind zu sorgen. Auch er verdient sein Geld ja in Italien bei Sassuolo. Auch er ist vor 2 Jahren mit Sassuolo aufgestiegen. Vergangene Saison jetzt die erste Saison gespielt in der Serie A und dann gleich im Mittelfeld drin geblieben, also recht erfolgreich. Hatte eigentlich keine Länderspielerfahrung, ist für die WM nominiert worden. Ohne Einsatz davor. Also das zeigt, dass es für ihn heute hier auch ein großer Moment ist, dass er wieder mitmachen darf. Volpato, der 22-Jährige, der seit 2023 also bei Sassuolo regelmäßig zum Einsatz kommt und rausgeht, wie schon angekündigt, Matthew Lecky, der zweite.
1: Ja, und wir gehen hier auch mal raus aus der Reportage von André Siems und Martina Knief. Die beiden waren das USA, wie gesagt, 2:0 in Führung, nach 11 Minuten schon das 1:0 durch ein Eigentor der Australier und kurz vor der Pause dann Alex Freeman mit dem 2:0. Sieht gut aus, was das Weiterkommen angeht. Und die anderen beiden Teams aus dieser Gruppe, das ist die Gruppe D, die Türkei und Paraguay spielen um 5 Uhr deutscher Zeit gegeneinander. Da stehen beide nach den Niederlagen zum Auftakt schon richtig unter Druck. Außerdem gibt es noch 2 Spiele in der Gruppe C. Um Mitternacht trifft Marokko auf Schottland und um 2:30 Uhr Brasilien auf Haiti. Themenwechsel. Die Diamond League ist die wichtigste internationale Leichtathletik-Serie. Die sollte eigentlich im Mai mit einem Meeting in Doha beginnen. Das musste aber kriegsbedingt verschoben werden. Nun ist es nachgeholt worden und aus deutscher Sicht im Mittelpunkt die Hindernisläuferin Gesa Krause. Die möchte sich in EM-Form bringen. Alex von Kutzkowski hat den Wettkampf verfolgt.
4: Kämpfen kann Gesa Krause, das hat sie zigmal bewiesen. Und auch in Doha über die ungewohnten 1500 Meter stellte die Hindernisspezialistin das wieder unter Beweis. Bei über 30 Grad legte die 33-Jährige auf den letzten Metern einen beherzten Schlussspurt hin und wurde belohnt. 4:04:28 persönliche Bestleistung. Der Formaufbau der WM-Dritten von Doha 2019 läuft. Im August bei der EM in Birmingham will Krause über die 3000 Meter Hindernis, eine neue Bestzeit und eine Medaille. Doha 2026 über 1500 Meter diente dabei als Wettkampf für Tempohärte. Mit der neuen Bestzeit reichte es in dem starken Feld quasi nebenbei, sogar zu Rang 4.
1: Also Gesa Krause gut drauf, und gut drauf sind etwas mehr als eine Woche vor Wimbledon auch 2 deutsche Tennisprofis beim Rasenturnier in Halle-Westfalen. Alexander Zverev und Daniel Altmaier haben da jeweils das Halbfinale erreicht. French Open-Sieger Zverev durch einen mühevollen Erfolg gegen den Belgier Raphael Collignon, 7-6 und 7-6. Und Altmaier überraschend gegen den Russen Daniil Medvedev, den hat er in 3 Sätzen geschlagen. Und zum Schluss gucken wir zum Basketball. 4. Finalspiel um die deutsche Meisterschaft. Alba Berlin gegen den FC Bayern. Die Münchner führen nach Siegen mit 2:1 und können heute alles klar machen, haben Matchball. Aber Nikolaus Hillmann live in Berlin, man muss jetzt sagen, sie hätten alles klar machen können, oder?
5: Haben sie aber nicht, denn Alba Berlin hat dieses 4. Finale gewonnen von 9000 Zuschauern.
6: in der maximal heißen Berliner Max Schmelinghalle mit 71-61 damit diese Finalserie ausgeglichen nach Siegen 2-2. Und es kommt zu einem fünften und entscheidenden Spiel Sonntagnachmittag in München. Was war das für eine Partie hier? Die Bayern schienen anfangs des dritten Viertels schon wieder sichere Sieger auszusehen, führten mit 10 Punkten und brachen dann komplett ein, während Alba Berlin immer besser wurde. Das merkte, dass die Bayern schwächeln und Dreiertraf in Führung ging und diese Führung im letzten Viertel auch noch ausbaute. 71-61, was für ein Wahnsinn. Bin mal gespannt. Die Bayern sind für mich nicht mehr der Favorit am Sonntag.
1: Sagt Nikolaus Hillmann live aus Berlin, Spiel 5 ja, am Sonntag in München. Und eine weitere Entscheidung, beziehungsweise eine Entscheidung ist heute schon gefallen. Die Löwen Braunschweig bleiben trotz des sportlichen Abstiegs erstklassig. Sie haben nämlich von der BBL eine Wildcard bekommen. Aus der zweiten Liga gab es aus Lizenzgründen diesmal nur einen Aufsteiger. Das war Phoenix Hagen.
9: Dankeschön, Jörg Tegelhütter vom Sport.

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1: Um 22.30 Uhr mit Beate Rüsopp. Wohngeldempfänger müssen künftig mit erheblichen Einbußen rechnen. Bundesbauministerin Hubert sagte der Rheinischen Post, alleine in ihrem Ministerium müsse 1 Milliarde Euro eingespart werden. Aus der Nachrichtenredaktion Heiko Schneider.
2: Laut Huberts betreffen die Kürzungen alle Wohngeldempfänger. Ein Drittel der Haushalte werde komplett leer ausgehen. Betroffen seien unter anderem Menschen, die wegen ihres Einkommens bisher gerade noch antragsberechtigt seien. Aktuelle Wohngeldbescheide sollen gültig bleiben. Durch die Einschnitte könnten Bund und Länder rund 2 Milliarden Euro einsparen. Die SPD-Politikerin sagte der Zeitung, der Schritt sei bitter, aber nicht anders machbar. Wegen der vielen Krisen habe der Bund eine schwierige Haushaltslage. Über den Gesetzentwurf sollen jetzt die anderen Ministerien beraten.
1: Beim EU-Gipfel sind deutliche Differenzen zwischen den Mitgliedstaaten zutage getreten. Dies gilt besonders beim künftigen Haushalt der Europäischen Union. Kanzler Merz verlangte nach dem Treffen in Brüssel ein niedrigeres Budget als das bisher von der EU-Kommission vorgeschlagene. Für eine längere Debatte sorgte auch die Tatsache, dass das Büro von EU-Ratspräsident Costa Kontakte zum Kreml aufgenommen hatte. Die Bundeswehr schließt bei der Besetzung der Litauen-Brigade nicht aus, Soldaten auch zu verpflichten. Heeresinspekteur Freuding nannte in der Welt als oberstes Ziel, die volle Einsatzbereitschaft der Brigade zu erreichen. Aus der NDR-Nachrichtenredaktion Martin Seiler.
3: Der Generalleutnant betonte, dazu werde am leitenden Prinzip der Freiwilligkeit festgehalten und dort, wo erforderlich, um verpflichtende Maßnahmen ergänzt. Auch ein Sprecher des Verteidigungsministeriums betonte, Einsatzbereitschaft gehe im Zweifel vor Freiwilligkeit. Deutschland reagiert mit der Aufstellung der Panzerbrigade auf die wachsende Bedrohung der NATO durch Russland. Sie wurde im April 2025 formal in Dienst gestellt. Bis 2027 soll sie mit einer Gesamtstärke von 4.800 Soldaten und 200 zivilen Mitarbeitern voll als Kampfverband einsatzfähig sein.
1: Polens Präsident Nawrocki hat auf der Plattform X bekannt gegeben, dass er seinem ukrainischen Amtskollegen Selenskyj den Orden des Weißen Adlers aberkennen werde. Grund ist die Umbenennung einer ukrainischen Armeeeinheit nach Nationalisten, die im Zweiten Weltkrieg Polen massakriert haben. Selenskyj hatte die höchste Auszeichnung Polens 2023 von Nawrockis Vorgänger Duda verliehen bekommen. Das Wetter in Deutschland. In der Nacht ein paar Schauer und teils kräftige Gewitter, Tiefstwerte 23 bis 15 Grad. Morgen gebietsweise Schauer und einzelne kräftige Gewitter, vor allem im Bergland und im Osten kräftige Schauer und Gewitter und Unwettergefahr. 23 Grad an der Nordsee bis 38 Grad in Rheinland-Pfalz. Das waren die Nachrichten.
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4: Und da haben wir aktuell zwei Gefahrenmitteilungen. Einmal für Rheinland-Pfalz, da kommt es am Dörsbach zu einem schnell und stark steigenden Flusspegel. Auf keinen Fall überflutete Flächen betreten. Sollte bereits Wasser in Häuser eingedrungen sein, bitte unbedingt tiefer gelegene Räume meiden. Da sind Evakuierungen nicht ausgeschlossen, also seien Sie da bitte ganz wachsam. Und dann noch für alle in Westdeutschland. Gewarnt wird vor schweren Gewittern mit heftigem oder extrem heftigem Starkregen. 30 bis 50 Litern pro Quadratmeter innerhalb einer Stunde. Hagel mit Korngrößen bis 3 cm sind auch mit dabei. Und es gibt Sturmböen bis 100 km pro Stunde. Also extrem Wetter, auch Gefahr durch Blitzschlag haben wir, Hagel oder schwere Sturmböen. Es kann örtlich zu Überflutung kommen. Also bitte seien Sie vorsichtig. Dann haben wir noch die A3 Köln Richtung Oberhausen zwischen Solingen und Kreuzhilden. Da haben wir 3 Kilometer Stau. Soweit habe ich hier sonst nichts weiter auf meinem Verkehrsradar. Ich wünsche Ihnen eine gute und sichere Fahrt. Kommen Sie gut an.
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4: Mit Milad Kupay. Willkommen zurück. Hallo. In Warschau, da sind die Kulturgüter angekommen, die Deutschland zurückgegeben hat. Sie waren ja während der deutschen Besatzung im Zweiten Weltkrieg geraubt und nach Deutschland gebracht worden. Die Gegenstände haben für Polen einen hohen kulturhistorischen Wert, berichtet Paulina Milling.
5: So klingt sie, eine der ältesten polnischen Hymnen. Gaude Mater Polonia, freue dich, Mutter Polen.
6: Das ist eines der wichtigsten Werke in der Geschichte der polnischen Kultur. Eine Hymne, die seit Jahrhunderten die wichtigsten religiösen und staatlichen Ereignisse, Ereignisse von nationaler Tragweite begleitete, sagte Polens Kulturministerin Marta Cinkowska auf der feierlichen Veranstaltung. Denn ein wertvolles mittelalterliches Manuskript mit dieser Hymne ist nun nach Polen zurückgekehrt. Es ist ein Fragment des Hymnentextes, handschriftlich festgehalten und wahrscheinlich das älteste erhaltene Exemplar. Das Manuskript stammt ursprünglich aus der Bibliothek eines polnischen Priesterseminars. Ihre Bestände wurden im Zweiten Weltkrieg geplündert. Die 6 Pergamentblätter mit der Hymne gelangten dann in die Stadtbibliothek Berlin und sind nun wieder in Polen. Ebenfalls wie 11 Eisenbahnminiaturen, die dem Verkehrsmuseum Warschau gehörten, und ein wertvolles Schmuckstück, vermutlich aus dem 16. Jahrhundert. Ein Ring aus Gelbgold, besetzt mit einem 3,5-karätigen Diamanten. Er stammt aus einer Zeit, die viele Historiker als ein goldenes Zeitalter des polnischen Staates und unserer Kultur bezeichnen. Der Ring ist eine materielle Spur einer Epoche, als Polen einer der wichtigsten Staaten Europas war. Das Schmuckstück soll einem der polnischen Könige gehört haben. Im Zweiten Weltkrieg aus einer Sammlung geraubt, gelangte er später ins Schmuckmuseum Pforzheim. Die Stadt hat entschieden, den Ring an seine Heimat zurückzugeben. Die Rückgabe der Kulturgüter wurde in Berlin bekannt gegeben, am Jahrestag des deutsch-polnischen Nachbarschaftsvertrages. Miguel Berger, deutscher Botschafter in Polen, erklärte später in Warschau, auch die Erinnerung an die Schrecken der Besatzung, an die Kulturgüterzerstörung, die in Polen stattgefunden hat, gehöre dazu.
7: Und das ist eine Verantwortung, zu der wir stehen und auf deren Grundlage wir auch die Beziehungen zwischen Deutschland und Polen entwickeln wollen.
6: Geraubte Kulturgüter haben eine bewegte Geschichte. Ihre Herkunft zu klären ist oft sehr aufwendig. Aus dem deutschen Außenministerium hieß es, der Rückgabeprozess habe seit Dezember vergangenen Jahres an Dynamik gewonnen. Damals trafen sich die polnische und die deutsche Regierung zu Konsultationen. Die polnische Kulturministerin übermittelte an Deutschland mehrere Anträge. Es ging nach Angaben der polnischen Regierung um 35 Objekte. Darunter waren offenbar auch einige der Kulturgüter, die jetzt an Warschau übergeben wurden. Hierzulande hofft man, dass weitere folgen.
8: Wirtschaft.
9: Lithium gilt als wichtigster Rohstoff für die Energiewende, für Batterien von Elektroautos und für Speicher von Strom aus Wind- und Solarkraft. Doch bisher ist Europa auf Lithiumimporte angewiesen aus Australien, Chile und China. Die EU hat das Leichtmetall daher in ihre Liste kritischer Rohstoffe aufgenommen, bei denen sie unabhängiger werden will. Zu den größten europäischen Lithium-Lagerstätten gehört das Erzgebirge. In Zinnwald in Sachsen wird eine Förderung geprüft, ebenso in Činovec in Tschechien. Dort liegt der größere Teil des Vorkommens. Die tschechische Regierung treibt das Abbauprojekt jetzt voran, aber die Sorgen vor Ort sind groß. Das hat unsere Korrespondentin Marianne Allweis bei einer öffentlichen Anhörung erfahren.
10: Im Gemeindehaus von Dubi sind alle Sitzplätze belegt. Keine 10 Autominuten von der nordböhmischen Kleinstadt entfernt, direkt an der deutsch-tschechischen Grenze im Erzgebirge, soll bald Lithium gefördert werden. Mehrere hundert Menschen sind gekommen. Am Rand des großen Saales stehen ein paar Männer mit Plakaten. Zerstört unsere Heimat nicht, ist darauf zu lesen. Kein einfacher Termin für Martin Pochlodek, den Chef der Bergbaugesellschaft Geomet. Dieses Projekt ist das größte zur Förderung und Verarbeitung von Lithium in der EU. Pro Jahr lassen sich an dieser Lagerstätte rund 37.500 Tonnen Lithiumcarbonat gewinnen. Daraus können Batterien für rund 1,3 Millionen E-Autos hergestellt werden. Die strategische Relevanz dieser Förderung hat die Europäische Kommission bestätigt, die dem Vorhaben den Status eines strategisch wichtigen Projekts gegeben hat. Das wichtige Erz für die Energiewende soll in der Nähe aufbereitet werden. Die Abbaubefürworter werben mit 2000 Arbeitsplätzen in der wirtschaftsschwachen Region und bieten Ausgleichszahlungen an. Doch das Misstrauen vor Ort ist groß. Fast 9 Stunden lang bis Mitternacht dauert die Anhörung in Dubi. Allein Bürgermeister Jiří Kašpár hat 73 Einsprüche eingereicht.
11: Unsere Natur hat
8: sich endlich erholt. Es soll sogar ein Landschaftsschutzgebiet Erzgebirge geben. Und auf einmal sollen hier wieder Bäume gefällt werden. Dabei hat Dubí der Tschechischen Republik in der Vergangenheit schon viel gegeben. In Zinnowetz wurden Zinn und Wolfram abgebaut, im Rest von Dubí Braunkohle. Ein Teil unserer Gemeinde wurde abgebaggert und die Stadt hat dafür nie etwas zurückbekommen. Anwohner und angrenzende Gemeinden sorgen sich außerdem vor mehr Verkehr, vor Lärm und Staub und vor allem vor einer Verschmutzung ihres Wassers. Die Heilquellen machen die Gegend zu einem beliebten Tourismusziel. Auch Dubí ist ein Kurort, aber vielleicht nicht mehr lange, befürchtet Josef Assmann aus der nächstgrößeren Stadt Teplice. Der Lithiumabbau wird keinen ökologischen Beitrag für unseren Planeten leisten und schon gar nicht für unsere Region. Außerdem gehen wir davon aus, dass die Arbeitskräfte aus dem Ausland kommen werden. Eine verbindliche Entscheidung, ob und wann Lithium in Zinnowetz gefördert werden kann, wird noch in diesem Jahr erwartet.
11: Unabhängiger von Erdöl und Gas werden, das wollen viele Unternehmen. Gerade bei Verpackungen ist das aber schwierig. Die bestehen ja oft aus Kunststoff. Und der basiert fast immer auf fossilen Rohstoffen. Forschende baden-württembergischer Hochschulen arbeiten an einer ungewöhnlichen Alternative. Plastikverpackungen aus regionalen Kartoffelabfällen. Was steckt denn dahinter? Das erklärt uns Margareta Holzreiter.
12: Tausende Kilogramm Kartoffeln rollen jeden Tag über die Fließbänder auf dem Kartoffelhof Sauter in Bonndorf. Geschält, gewaschen und in Kunststoff verpackt werden sie zum Beispiel an Kantinen geliefert, erklärt Kartoffelbauer Thomas Sauter.
13: Also für uns ist sehr wichtig, dass die Folie keinen Sauerstoff durchlässt, damit die Kartoffel nicht braun wird und dadurch länger haltbar ist. Für die Zukunft würden wir uns natürlich wünschen, dass es möglich wäre, mit unseren Abfällen Tüte machen zu lassen, die wir dann wieder nehmen können, um unsere Produkte wieder verpacken.
12: Damit meint der Landwirt pflanzliche Abfälle, denn davon hat er jede Menge. Wie aus seinen Kartoffelschalen in Zukunft biobasierte Kunststoffverpackungen entstehen könnten, das erforscht Philipp Konnert an der Universität Hohenheim. Regelmäßig kommt der Wissenschaftler mit einer kleinen blauen Tonne auf den Kartoffelhof, um Kartoffelreste abzuholen.
13: Die Idee, aus unserem Abfall, der mich letzten Endes ja derzeit Geld kostet, ein Produkt herzustellen, welches wir wieder verwenden können, diese Kreislaufwirtschaft, ja, schöner geht's nicht.
12: Das ist auch die Vision von Philipp Konnert, denn er forscht zu nachwachsenden Rohstoffen und möchte diese in einem regionalen Kreislauf halten. Denn das schützt das Klima, vor allem wenn die Rohstoffe in der Plastikproduktion Erdöl ersetzen können.
14: Also die Studienlage zeigt, dass man zwischen 30-50% CO2 im Vergleich zu PET einsparen kann.
12: In ihrem Forschungslabor verarbeiten Konnert und sein Team die Kartoffelreste deshalb zu den Vorstufen eines neuen Kunststoffes. Aus dem bräunlichen Kartoffelbrei wird im Labor eine Zuckerlösung herausgelöst. Diese wird dann auf über 200 Grad aufgeheizt und schnell wieder abgekühlt. Dabei entsteht eine dunkelbraune, nach Karamell riechende Flüssigkeit mit dem Namen HMF.
14: Von dem HMF gehen wir nochmal über zwei Zwischenschritte und dann kommen wir zu unserem Biokunststoffgranulat.
12: Dieser biobasierte Kunststoff nennt sich Polyethylenfuranoat, kurz PEF. Schon jetzt hat PEF gegenüber PET einige Vorteile. Es ist belastbarer und schützt Lebensmittel besser vor Luft und Feuchtigkeit. Andere Eigenschaften müssen von Forschenden aber noch optimiert werden. Außerdem ist der Biokunststoff noch 100 Mal teurer als etablierte Kunststoffe. Bis zur industriellen Produktion ist es zwar noch weit, aber die Vision steht.
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0: Und die Zeit 22.45 Uhr ist es.
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0: Die Hitze, die bringt uns alle zum Schwitzen. Das geht uns hier in der Redaktion auch nicht anders. Auch Kreislaufprobleme können bei dem einen oder anderen auftreten. Und dann kann es auch körperlich schon lebensgefährlich werden. Studien zeigen, dass Hitze uns tatsächlich auch zu schlechteren Menschen macht. Das klingt jetzt komisch, aber vorübergehend sind wir ein bisschen aggressiver. Nix mit Sommer, Sonne, gute Laune. Eher Reizbarkeit ist dann auf der Tagesordnung. Darüber hat meine MDR-Kollegin Daniela Schmidt mit Maria Bartow gesprochen, Umweltpsychologin beim Umweltbundesamt. Und sie hat sie gefragt, was gibt es denn für Erkenntnisse, was Hitze mit unserer Psyche, unserem Verhalten macht?
2: Tatsächlich gibt es Hinweise und Untersuchungen, die sagen, die perfekte Komforttemperatur für sozialverträgliches Verhalten läge ungefähr um 21 Grad Celsius. Wenn wir uns jetzt anschauen, was passiert an einem heißen Tag, das ist ja definiert als ein Tag mit einer Lufttemperatur über 30 Grad Celsius, dann sind wir von diesen 21 Grad schon ganz schön gut entfernt. Und es gibt Studien, die Zusammenhänge darlegen. Also wir wissen dann nicht so genau, was war jetzt zuerst da, aber in diesen Zusammenhangsstudien zeigt sich eine Zunahme von aggressivem Verhalten, auch von feindseligem Verhalten. Und das zeigt sich ganz konkret beispielsweise in einer höheren Rate von Körperverletzungs- oder sogar Morddelikten und Raubüberfällen an heißen Tagen. Vielleicht wirkt die Hitze auch auf unser Verhalten, wie wir uns im öffentlichen Raum bewegen und dadurch dann auch auf unser Sozialverhalten. Also es könnte erklärende Alternativen geben. Aber diese Zusammenhänge sind doch über mehrere Studien hinweg inzwischen gefunden, sodass wir sagen können, okay, Hitze scheint uns irgendwo dünnhäutiger zu machen.
3: Genau, Sie haben es gerade schon gesagt, das sind erstmal nur Korrelationen, keine Kausalitäten. Trotzdem die Frage, wie kann man das erklären, dass eben möglicherweise Hitze zu solchen Effekten führt?
2: Das ist eben noch ein relativ junges Feld, gerade diese mentalen Wirkungen von Hitze und Klimawandel. Ganz vorneweg, was recht eindeutig ist, ist der Schlaf. Nicht nur heiße Tage nehmen im Zuge einer Hitzewelle ja zu, sondern auch die sogenannten Tropennächte. Das betrifft vor allem die städtische Bevölkerung. Das wirkt sich negativ auf die Schlafqualität aus, aber auch auf die Schlafquantität. Und das macht uns natürlich dünnhäutiger am Tage und erhöht irgendwo auch Leistungseinbußen. Konzentrationsfähigkeit verringert sich. Da gibt es Hinweise auch dafür, dass wir weniger Energie sozusagen haben, die dem Gehirn zur Verfügung steht. Und es zeigt sich dann am Tag auch tatsächlich in einigen Studien, die darauf hindeuten, dass sowas wie Arbeitsunfälle zunehmen könnten, dass sowas wie das Lösen von Studien oder Schulaufgaben schwerer fällt, als eben wenn wir die Nacht davor gut geschlafen hätten und eine geringere Lufttemperatur gehabt hätten.
3: Ja, ich glaube, das kennt jeder, wenn man einfach so Matsche im Kopf ist dann und nicht so richtig auf die Reihe kriegt. Nun, genau. Kennen wir alle eben alle möglichen Tipps und Tricks, um irgendwie die Wohnung und sich selbst kühl zu halten. Das gelingt aber ja natürlich nicht immer. Was kann ich denn tun, damit ich bei Hitze nicht zum Dummkopf oder zum Rowdy werde?
2: Genau, das angesprochene Lüftungs- und Kühlungsverhalten sowieso ganz klar. Aber sonst wäre es auf jeden Fall wichtig, dass wir ins Gespräch kommen. Hitze und Gesundheit hängen zusammen und das hilft, wenn wir darüber einfach mehr sprechen, uns häufiger bewusst zu werden über unser eigenes Verhalten. In der Psychologie spricht man von Metakognition, also das Denken über das eigene Denken. Dass ich kurz mal rauszoome und überlege, warum geht's mir denn gerade so? Warum bin ich denn gerade so gereizt? Warum möchte ich denn gerade am liebsten einfach nur schreien oder häufiger hupen? Da gab es auch eine Studie, dass man im Verkehr einfach auch irgendwie einen aggressiveren Fahrstil an den Tag legt. Dass man mal kurz rauszoomt und überlegt, warum geht's mir so? Vielleicht dann auch die Überlegung, okay, wenn es heute so heiß ist, vielleicht geht es ja anderen auch so.
3: Was macht denn Hitze mit der Risikowahrnehmung? Denn das Ding ist ja auch, wir reden jetzt über diese heißen Tage, wir reden darüber, wie nervig es ist zu schwitzen und so weiter. Aber diese heißen Tage haben ja auch einen ernsten Hintergrund.
2: Tatsächlich ja, genau. Der Klimawandel, also die klimawandelbedingte Zunahme heißer Tage, das sehen wir in diesen Tagen ja tatsächlich auch ganz aktuell. Und der Klimawandel, das ist etwas fies daran, der wirkt ja nicht punktuell so, dass er hervorsticht. In der Psychologie spricht man dann von einem salienten Reiz, also einen Reiz, der die Eigenschaft hat, hervorzustechen. Zum Beispiel eine rote Verkehrsampel, wo wir sofort wissen, okay, halt, stopp. Das kann der Klimawandel nicht, der wirkt ja eher so wie so ein Dauerrauschen. Und das macht dann aber Hitze. Hitze schafft ab und an diese Salienz, dass wir eben merken, stimmt, da war ja was. Das kann ja auch am Klimawandel liegen, dass wir jetzt hier eine Hitzewelle von mehreren Wochen haben. Das heißt, Hitze führt uns den Klimawandel vor Augen. Das sehen wir ja zum Beispiel auch an der Berichterstattung im Sommer, wenn es dann heiß wird, sprechen wir viel häufiger darüber. Im Winter, wo es den Klimawandel ja aber genauso gibt, sprechen wir seltener darüber.
0: Sagt Maria Bartow, Umweltpsychologin beim Umweltbundesamt. Wie es ihr wirklich geht, das weiß niemand so richtig. Fakt ist, Aung San Suu Kyi, Friedensnobelpreisträgerin aus Myanmar, dem früheren Burma, wird heute 81. Die Ikone des Widerstandes gegen die Militärdiktatoren in ihrem Land sollte eigentlich aus dem Gefängnis in den Hausarrest verlegt werden. Doch diese Meldung ist Wochen alt. Suu Kyi gilt für viele in Myanmar als eine Art Mutter der Nation. Sie steht für die Hoffnung zur Rückkehr zur Demokratie, auch wenn ihre nationalistischen Ansichten zum Umgang mit Minderheiten international umstritten waren. Seit mehr als 5 Jahren gibt es kein Lebenszeichen mehr von der Lady. Aus Singapur, Christiane Justus.
4: Es wird Blumen für sie geben zum 81. Geburtstag, auch wenn niemand weiß, wie es ihr geht. Die Anhänger der vor mehr als 5 Jahren entmachteten Aung San Suu Kyi werden sich mit den Blumen fotografieren, um die Fotos in sozialen Medien zu posten, als Zeichen, dass sie sie nicht vergessen und weiter im Widerstand sind gegen das Militär. Auch Susunue, die im Süden Yangons lebt, feiert den Geburtstag ihrer Heldin. Sie hat mit Aung San Suu Kyi für Demokratie gekämpft, war von Anfang an an ihrer Seite. Seit ihrer Inhaftierung organisieren wir jedes Jahr an ihrem Geburtstag einen Blumenstreik. Manche haben zu viel Angst, aber ich trage dann weiterhin mein T-Shirt mit der Aufschrift Free Aung San Suu Kyi, Freiheit für sie. Niemand weiß, wo die ehemalige Regierungschefin festgehalten wird. Ende April hieß es überraschend im Staatsfernsehen, sie sei aus dem Gefängnis in der Hauptstadt Naypyidaw entlassen worden und verbringe den Rest der langjährigen Haftstrafe an einem anderen Ort. Aber weder ihre Familie noch ihre Anwälte und Berater haben Zugang erhalten. Mo Toussaint ist die Leiterin der Myanmar-Forschungsstelle am Singapurer Think Tank ISEAS.
5: This is not house arrest. Some people have equated this.
4: Das ist kein Hausarrest, auch wenn manche die verkündete Strafmilderung damit gleichsetzen. Vielleicht verbüßt sie ihre Strafe an einem anderen Ort, aber man muss das klarstellen, dass es sich nicht um einen Hausarrest handelt, wenn ihre Parteimitglieder und ihr Beraterstab keinen Zugang haben. Das ist ein großer Unterschied. Und sie hält sich definitiv nicht in ihrem Haus in Yangon auf. Auch der Sohn von Aung San Suu Kyi,

0: ich kann nichts glauben, was sie sagen.
1: I can't trust anything they say.
0: Seit dem Putsch vor gut 5 Jahren und der Inhaftierung befindet sich Myanmar in einer schweren Krise. Das Militär hatte damals die gewählte Regierung entmachtet, was landesweite Proteste und einen anhaltenden bewaffneten Konflikt auslöste. Seither prägen Gewalt und wirtschaftlicher Niedergang das Land. Das Militär rekrutiert junge Männer und Frauen scheinbar wahllos für die Front gegen die eigenen Mitbürger. Anfang April hatte sich der ehemalige Armeechef Min Aung Hlaing zum Präsidenten wählen lassen. Die Partei von Aung San Suu Kyi, die Nationale Liga für Demokratie, mit der sie kurz vor dem Putsch haushoch gewonnen hatte, konnte sich diesmal zur Parlamentswahl gar nicht registrieren. Sie war verboten worden. Dass ihr Aufenthaltsort streng verschwiegen wird, erklärt Politikwissenschaftlerin Mo Toussaint auch mit der Kraft, die die Partei mit Aung San Suu Kyi entwickeln konnte. Die Politik des Militärs gegenüber der Nationalen Liga für Demokratie, NLD, das ist ein langfristiges Projekt, ein Anti-NLD-Projekt, so würde ich es nennen. Es erstreckt sich über mehrere Jahrzehnte. Vor diesem Hintergrund muss man auch verstehen, warum das Militär sowohl Aung San Suu Kyi als auch die von ihr geführte Partei so behandelt. International gilt der Ruf der Friedensnobelpreisträgerin als beschädigt, weil der Genozid und die grausame Vertreibung der Minderheit der Rohingya in ihrer Amtszeit geschah. Auch viele Menschen in Myanmar sehen das sehr kritisch. Aber sie wurde und wird noch immer als besonders starke Frau respektiert. Und das ist es, was vielen Menschen auch heute Mut macht, trotz der Repressalien durch das Militär, erklärt Susu Nui, die selbst zweimal als politischer Häftling vom Militär gefangen genommen wurde. Wenn wir an sie denken, sagen wir uns, wenn Aung San Suu Kyi so viel für Myanmar und die Demokratie opfern kann, wie könnten wir dann jetzt schon aufgeben? Es ist gefährlich, den Geburtstag von Aung San Suu Kyi in Myanmar zu feiern. Die Nachrichtenplattform Democratic Voice of Burma berichtet, dass Polizei und Militär angewiesen worden seien, alle Aktivitäten zu überwachen, die mit dem Blumenstreik in Verbindung stehen.
2: Kultur.
3: Mit ihrem Debütalbum Heaven Knows hat die britische Sängerin Mika Miller vor 4 Jahren viele Soul-Fans begeistert. Die Songs erzählen von einer schwierigen Lebensphase mit großer Stimme und großen Gefühlen. Jetzt erscheint ihr 2. Album A Little Bit of Me. Der Titel ist Programm, denn darauf wird Miller noch persönlicher. Florian Schmidt hat das Album gehört und mit der Sängerin über dessen Entstehung gesprochen.
4: Früher Soul und die großen Girlgroups der 60er Jahre. Das vor allem steckt in Mika Millers neuem Album. Schon die erste Single, A Little More Time for Love, macht klar, diesmal klingt vieles leichter und unbeschwerter.
5: If Heaven Knows was autumn, then this album to me definitely feels more like summer.
4: Wenn ihr Debüt der Herbst war, dann ist dieses Album für Mika Miller der Sommer. Die Sängerin hat sich bewusst auf die Suche nach mehr Leichtigkeit gemacht. Inspiration fand sie bei Künstlerinnen wie Aretha Franklin, Natalie Cole oder den Supremes. Musik, die Freude macht und Wärme ausstrahlt. Trotz aller Vorbilder klingt das Album nicht wie eine nostalgische Rückschau. Mika Miller verbindet klassische Soul-Einflüsse mit einem modernen Sound. Gleichzeitig sei sie heute deutlich selbstbewusster als noch beim Debüt, sagt sie, und vertraue stärker ihrer eigenen Intuition. Mehr Selbstvertrauen bedeutet auch mehr persönliche Offenheit. Auf dem Album findet sich mit Under My Skin ein Song über Sexualität.
6: Ich war mir nicht sicher, ob ich mich dabei wohlfühlen würde, ihn zu veröffentlichen. Aber ich habe mich in diesen Song verliebt und hatte das Gefühl, dass er auf das Album gehört.
4: Noch persönlicher wird es in Times Like These, einer Rückschau auf Erschöpfung,

0: Zweifel und die Schattenseiten des Musikerlebens. Trotzdem bleibt am Ende vor allem Hoffnung. Denn Soulmusik ist für Mika Miller immer auch etwas Spirituelles.
1: At the root of soul music is gospel music.
2: Die Wurzeln der Soulmusik liegen in der Gospelmusik. Soulmusik strahlt von Natur aus, einfach diese Wärme aus.
0: Diese Wärme durchzieht das gesamte Album, in seinen ruhigeren und nachdenklichen Momenten, vor allem aber in den lebensbejahenden Songs. Manchmal wirkt A Little Bit of Me fast etwas zu glatt produziert, sodass der Pop-Anteil den raueren Soul-Kern gelegentlich überlagert. Gleichzeitig ist genau diese Leichtigkeit Teil des Konzepts. Für das Album wünscht sich Mika Miller vor allem eines, dass ihre Songs nicht als fertige Botschaften verstanden werden, sondern als persönliche Reise für jede und jeden.
1: I would like people to have, I guess, a spiritual and an emotional journey when they're listening to the record.
2: Ich hoffe, dass jeder seine eigene Reise damit macht und dass die Songs berühren, trösten und vielleicht sogar ein kleines Stück Heilung geben.
3: Florian Schmidt über das neue Album von Mika Miller, A Little Bit of Me.
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5: Um 23 Uhr mit Beate Rüsapp. Bundesbauministerin Huberts rechnet offenbar mit schwerwiegenden Folgen durch geplante Einsparungen beim Wohngeld. Huberts sagte der Rheinischen Post, die Kürzungen würden leider alle bisherigen Empfänger betreffen. Aus der NDR-Nachrichtenredaktion Marei Beermann.
6: Ein Drittel der bisherigen Wohngeldhaushalte werde so wörtlich rausfallen. Betroffen seien unter anderem Menschen, die aufgrund ihres Einkommens bislang gerade noch antragsberechtigt seien. Aktuelle Wohngeldbescheide, die stets befristet erteilt werden, sollen bis zu ihrem Auslaufen ihre Gültigkeit behalten, so Huberts. Am Jahresende 2024 haben laut Zahlen des Statistischen Bundesamtes in Deutschland mehr als 1,2 Millionen Privathaushalte Wohngeld bezogen.
5: Israel und die pro-iranische Hisbollah-Miliz haben sich nach US-Angaben auf eine Waffenruhe verständigt. Demnach sollten die Kämpfe bereits am Nachmittag eingestellt sein. Aus Washington, Anne Schneider.
7: Zuvor hatten heftige gegenseitige Angriffe die Rahmenvereinbarung zwischen den USA und dem Iran gefährdet. Sie sieht eigentlich eine regionale Waffenruhe vor, war allerdings ohne direkte Beteiligung Israels und der Hisbollah abgeschlossen worden. Nach Angaben aus Beirut wurden bei den jüngsten israelischen Luftangriffen mindestens 47 Menschen getötet und fast 100 verletzt, darunter auch Frauen und Kinder. Israel meldet den Tod von 4 Soldaten durch Hisbollah-Beschuss.
5: Bis spätestens 2029 soll Deutschland deutlich besser und schneller auf äußere Bedrohungen, Krisen und Katastrophen reagieren können. Die Innenminister von Bund und Ländern haben dazu auf ihrer Konferenz in Hamburg eine Reihe von Maßnahmen vereinbart. So soll der Zivil- und Bevölkerungsschutz etwa mit Kursen und entsprechendem Schulunterricht verbessert werden. Außerdem sprachen sich die Innenminister dafür aus, geflüchtete Straftäter und Gefährder mit Schutzstatus schneller abzuschieben. Und sie wollen konsequenter gegen bandenmäßigen Sozialbetrug vorgehen. Der EU-Gipfel in Brüssel ist ohne eine Einigung zum künftigen EU-Haushalt zu Ende gegangen. Bundeskanzler Merz sagte nach den Beratungen der 27 Staats- und Regierungschefs, der bisherige Vorschlag sei aus deutscher Sicht unbezahlbar und unausgewogen. Er forderte einen neuen Entwurf, der deutlich unter den bisher diskutierten fast 2 Billionen Euro liegen soll. Weitere Themen des zweitägigen Treffens waren unter anderem der Ukraine-Krieg und das Handelsdefizit der EU mit China. Das waren die Nachrichten. Das Wetter in Deutschland. In der Nacht ein paar Schauer und teils kräftige Gewitter, Tiefstwerte 23 bis 15 Grad. Morgen gebietsweise Schauer und einzelne kräftige Gewitter, vor allem im Bergland und im Osten kräftige Schauer und Gewitter mit Unwettergefahr. 23 Grad an der Nordsee bis 38 Grad in Rheinland-Pfalz. Es wird jetzt 23.03 Uhr.
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3: starten wir mit einer amtlichen Unwetterwarnung für Westdeutschland. Hier wird gewarnt vor schweren Gewittern mit heftigem oder extrem heftigem Starkregen. 30 bis 50 Litern pro Quadratmeter in einer Stunde. Hagel mit Korngrößen bis 3 cm und Sturmböen bis 100 km pro Stunde. Es kann örtlich zu Überflutung kommen, also bitte besonders vorsichtig sein. Dann der Blick auf die Straßen. Die A1 Bremen Richtung Hamburg ist zwischen Harburg und Stillhorn wegen Bauarbeiten bis Montag ca. 5 Uhr gesperrt. A1 Münster Richtung Dortmund ist zwischen Kamen Zentrum und Kreuz Dortmund-Unna wegen Bauarbeiten bis Montag 5 Uhr gesperrt. A3 Nürnberg Richtung Passau ist zwischen Kreuz Deggendorf und Hengersberg wegen Bauarbeiten bis Montag 1 Uhr früh gesperrt. Die A27 Bremen-Walsrode Richtung Bremen ist zwischen Verden-Nord und Langwedel in beiden Richtungen wegen einer Baustelle bis Montag 5 Uhr gesperrt. Die Umleitung führt über die U52 und U9. Die A31 Gronau Richtung Oberhausen ist zwischen Schermbeck und Dorsten wegen Bauarbeiten bis Sonntag früh 10 Uhr gesperrt. Die A40 Duisburg Richtung Essen ist zwischen Mülheim, Winkhausen und Heißen in beiden Richtungen bis Montag gesperrt. Die A61 Hockenheim Richtung Ludwigshafen ist zwischen Dreieck Hockenheim und Kreuz Speyer wegen Bauarbeiten bis Montag 5 Uhr gesperrt. Die A94 München Richtung Passau ist zwischen Dorfen und Schwindeck nach einem Unfall gesperrt. Eine Meldung aus Berlin. Die A111 ist wegen Wartungsarbeiten im Flughafentunnel zwischen Festplatz und Seidelstraße bis 5 Uhr früh in beiden Richtungen gesperrt. Die B1 Neuss Richtung Düsseldorf ist zwischen Neusshafen, Willy-Brandt-Ring und B326 Südring in beiden Richtungen wegen umgestürzter Bäume gesperrt. Und die A23 Hamburg Richtung Heide ist zwischen Pinneberg Nord und Tornesch wegen Personen auf der Fahrbahn gesperrt. Gute Fahrt.
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3: Aus dem Studio von NDR Info in Hamburg mit Milad Kupay. Hallo. Zu Beginn dieser Stunde schauen wir auf den Bundesparteitag von der Linken, der am Nachmittag in Potsdam begonnen hat. Die Linke sieht sich als Partei des Sozialprotests, fordert Umverteilung und eine Abschaffung der Schuldenbremse. Auf dem Parteitag will die Linke einen Gegenentwurf zu den Regierungsplänen präsentieren. Auf der Tagesordnung steht die Innenpolitik, Debatten zu Nahost und es geht um Personalien. Zum Auftakt rief Linken-Parteichefin Ines Schwertner zum Klassenkampf von unten auf. Philipp Eckstein.
8: Es ist ein düsteres Bild, das Linken-Chefin Ines Schwertner zu Beginn des Parteitags zeichnet.
9: Da draußen zieht ein Sturm auf.
8: Sie blickt auf die starken Umfragewerte der AfD und die anstehenden Landtagswahlen in Sachsen-Anhalt, Mecklenburg-Vorpommern und Berlin im September.
9: Die Rechten machen Menschen zu Zielscheiben. Sie setzen Lehrkräfte unter Druck. Sie schüchtern Journalistinnen ein. Sie wollen Demokratieprojekte austrocknen und Gewerkschaften schwächen. Unsere Büros werden beschmiert, beworfen und angezündet.
8: Schwertner ist stolz darauf, dass die Linke 2025 wieder in den Bundestag eingezogen ist mit 8,8%, dass sich die Mitgliederzahlen auf jetzt 126.000 verdoppelt haben. Doch sie warnt vor zu viel Euphorie. Die Linke und sie müssten ehrlich sein.
9: Für diesen Sturm sind wir noch nicht gewappnet.
8: Parteichefin Schwertner fordert, dass die Linke sich verankert in den Betrieben, Gewerkschaften, der Nachbarschaftshilfe. Sie selbst spricht davon, die Linke müsse ein Steinhaus werden. Aktuell beschreibt sie ihre Partei noch als Holzhaus. Doch es ist nicht nur die Abgrenzung, die erwartete, immer schärfer werdende Auseinandersetzung mit der AfD, die die Linke bei ihrem Parteitag umtreibt. Ein großes Thema sind auch die geplanten Sozialreformen der Bundesregierung von CDU, CSU und SPD. Schwertners Ansatz. Sage dazu.
9: Das ist Ihr Klassenkampf von oben, den Sie jeden Tag betreiben. Und deswegen machen wir jetzt Klassenkampf von unten, liebe Genossinnen und Genossen.
8: Viel Applaus in der Halle. Für die Kameras werden Schilder in die Höhe gehalten. Darauf die Botschaften. Merz stoppen und kürzt doch bei den Reichen. Im Mittelpunkt am ersten Tag auch noch Ihr Co-Parteichef Jan van Aken, der dem ARD-Hauptstadtstudio berichtet.
10: Also ein bisschen wehmütig bin ich schon, muss ich sagen. Das hat irre viel Spaß gemacht. War auch sehr, sehr anstrengend und deswegen muss ich jetzt auch aufhören. Deswegen ist es auch in Ordnung aufzuhören. Da muss ich auf meine Gesundheit achten.
8: Van Aken wird aus gesundheitlichen Gründen nicht mehr bei den Wahlen Duellen antreten. In der Doppelspitze an der Seite von Ines Schwertner wird sich dann Luigi Pantisano um den Vorsitz bewerben. Doch Van Aken tritt zwar kürzer, er will sich aber weiter einmischen. Auch hier auf dem Parteitag, wenn die Linke über ihr Verhältnis zu Israel debattiert.
10: Das ist ja völlig richtig, dass man jetzt Israel kritisiert für die Kriegsverbrechen in Gaza, dass wir deswegen die Bundesregierung auffordern, keine Waffen zu liefern. Und das kann man machen und gleichzeitig den Antisemitismus hier in Deutschland bekämpfen. Und dieses alles miteinander denken, das ist, glaube ich, meine Anschrift.
8: Sein Bundestagsmandat wird Van Aken behalten und sich dort weiter zu außenpolitischen Themen äußern. Die Wahlen zum Vorstand sind für Samstag geplant.
3: Die Linke hat gerade einen guten Lauf. Sie ist mit fast 9% in den Bundestag gekommen und nach den neuesten Umfragen steht sie im Moment bei ungefähr 10-12%. Und das ist übrigens auch das derzeitige Niveau der SPD. Dazu hat die Linkspartei regen Zulauf. Die Mitgliederzahl hat sich in den letzten 2 Jahren so gut wie verdoppelt. Das alles unter dem Vorsitz von Ines Schwertner und Jan Van Aken. Van Aken, wir haben es gerade gehört, stellt sich aus gesundheitlichen Gründen nicht wieder zur Wahl. Dafür der Stuttgarter Luigi Pantisano. Meine WDR-Kollegin Andrea Oster hat ihn gefragt. Der große Zulauf an jungen, meist großstädtischen neuen Mitgliedern wird die Gemengelage in der Partei verändern. Viele Frauen dabei, die auch andere Themen mitbringen. Wie, glaubt er, wird das die Linkspartei verändern?
11: Wir werden am Wochenende sehen. Das zeigt sich schon an den Inhalten und Anträgen, die gestellt werden, dass es da auch so ein Stück weit neue Schwerpunktsetzungen gibt. Ich nenne mal ein Beispiel. Die vielen neuen migrantischen Mitglieder in der Partei legen zum Beispiel bei vielen Themen den Fokus auf die migrantische Perspektive. Und das ist eine gute Ergänzung und Erweiterung unserer politischen Position.
12: Und da sind Sie ja auch eigentlich ein guter Ansprechpartner, oder? Mit Ihrer migrantischen Biografie.
11: Richtig. Und was ich eben auch mitbringe, ist, dass ich als Kind italienischer GastarbeiterInnen, die ihr Leben lang hart gearbeitet haben, die Perspektive der Arbeiterinnen und Arbeiter mit einbringe, was auch prägt viele unserer Mitglieder, die aktiv sind.
12: Wir müssen an die Werkstore gehen und dort ins Gespräch kommen, haben Sie gesagt. Über was ins Gespräch kommen?
11: Ja, was die Menschen bewegt. Und im Moment ist es ganz viel Wut. Ich war in den letzten Wochen sehr viel in Betrieben unterwegs. Alle sind wütend auf eine Bundesregierung, die keinen Plan hat, außer die Krise, in der wir stecken, wirtschaftlich auf die Beschäftigten abzuwälzen. Mit Ideen wie, man soll 13 Stunden arbeiten oder weiter krank zur Arbeit gehen. Oder übrigens leben wir ja alle irgendwie zu lang und sollen bis 70 arbeiten und dann erst in Rente gehen. Das sind alles Dinge, die die Menschen richtig wütend macht, weil sie buckeln und arbeiten den ganzen Tag und die Bundesregierung scheint nur Verachtung für sie übrig zu haben.
12: Ja, das sagt sich so einfach, ne? Also es wird alles auf die Arbeiter abgewälzt, wir sollen bis 70 arbeiten gehen, aber das ist ja keine ideologische Frage, das ist eine Frage der gesellschaftlichen Veränderung, dass wir wahrscheinlich bis 70 irgendwann arbeiten müssen, um unsere Sozialsysteme am Laufen zu halten. Also nur ideologisch finde ich ist zu kurz gegriffen hier, Herr Pantisano.
11: Genau, deswegen könnte man ja direkt ansetzen bei uns Politikerinnen, beispielsweise bei der Rente, indem wir sagen, alle Politikerinnen zahlen in die gesetzliche Rentenversicherung ein. Alle Beamtinnen, alle besonderen Berufsgruppen, die sich gerade daneben davonschleichen und eben privat irgendwo einbezahlen, sollten in die gesetzliche Rentenversicherung einbezahlen. Das würde schon einen großen Beitrag zu leisten, um die Rente beispielsweise abzusichern.
12: Leicht gesagt, aber Sie haben ja eine Diskussion in der eigenen Partei. Da geht es um die Deckelung der Abgeordnetengehälter. Also, dass man sich weniger auszahlt als Abgeordnetengehalt. Das ist ja auch ein gutes Gehalt. Aber da gehen ja einige in Ihrer Partei gar nicht mit. Also ich meine, da stoßen Sie ja sozusagen mit Ihrem sozialen Anspruch schon in den eigenen Reihen an Grenzen.
11: Nein, die Diskussion in der Partei zum Gehaltsdeckel ist eher eine über die Höhe und die Ausgestaltung. Aber wir haben dann einen guten Vorschlag des PVs und soweit ich wahrgenommen habe, da gibt es einen guten Kompromissweg, den wir sicher auch auf dem Parteitag beschließen werden gemeinsam.
12: Wähler und Wählerinnen aus der sogenannten Arbeiterschicht sind ja in den vergangenen Jahren eher zur AfD gewechselt, die ihnen viel verspricht in einfachen Parolen. Diese Wähler und Wählerinnen stören sich nicht an der rechten bis rechtsextremen Ideologie der AfD. Die Linke will Bollwerk gegen den Faschismus sein. Also irgendwie verteufelt man ja fast die Wähler, die man gleichzeitig aber wieder zurückholen will. Wie passt das zusammen?
11: Ja, da müssen wir den Schritt, finde ich, zurückgehen zu den Beschäftigten und zuhören. Und es wird eben so sein, dass sehr viel Wut sich angehäuft hat und die kanalisiert sich eben jetzt gerade in der AfD. Und wir müssen als Linke dort stehen und zuhören und aufgreifen, was diese Wut ist und ihnen auch klar zeigen, dass unsere Alternative, die wir einbringen, eine ist, die die Arbeitnehmerinnen und Arbeitnehmer eher bedenkt, über Mitbestimmung, Mindestlöhne, über eine Gesellschaft, die auf Solidarität basiert und nicht eine, wie die AfD es macht, auf Spaltung und eher eine neoliberale Politik, die sozusagen eher auf Unternehmensseite und der Reichen steht.
12: Jetzt gibt es noch ein Riesenthema, was schon lange durch die Linkspartei wabert. Sie werden wissen, nach was ich Sie jetzt frage. Und zwar der Umgang mit Antisemitismus. Die offiziell klare Abgrenzung, die Sie ja vornehmen wollen von Seiten des Vorstands gegen Antisemitismus, kollidiert aber mit Aussagen, die sich zum Beispiel in Foren der Linksjugend finden. Das hat eine Recherche des Bayerischen Rundfunks gezeigt. Was heißt das für Sie? Also welche Konsequenzen ziehen Sie daraus?
11: Also erstmal muss man festhalten, da bin ich auch froh drüber, dass die Spitze der Linksjugend sich klar distanziert hat von den Äußerungen und auch Konsequenzen gezogen hat. Zum anderen müssen wir als Linke und auch die Linksjugend klar machen, dass Antisemitismus in unserer Partei keinen Platz haben darf. Und ich erwarte, dass in Zukunft, wenn solche Äußerungen in irgendwelchen Chats von Mitgliedern in irgendeiner Weise geäußert werden, wir da konsequent dagegen vorgehen.
12: Was heißt konsequent dagegen vorgehen? Also zum Beispiel Hamas und Hisbollah wird verharmlost, dann ist das ja auch schon Antisemitismus. Aber welche Konsequenz hat das dann?
11: Naja, Konsequenz ist erstmal, dass man es klar benennt und deutlich macht, dass auch klar gemacht wird, was da unsere Position ist und warum das falsch ist. Und zum anderen muss man dann in letzter Konsequenz eben auch entscheiden, ob so jemand in der Partei dabei sein kann oder nicht. Mhm. Wir haben in der Linksjugend aber eben auch die Situation, dass wir viele, viele junge Menschen haben, die Fragen haben, die eben auch vielleicht Sachen und Äußerungen tätigen, wo man aber auch schon nochmal eine Chance geben muss, zu sagen, wir gehen ins Gespräch und klären darüber auf, warum bestimmte Aussagen falsch sind oder nicht. Das muss man in dem jeweiligen Fall immer betrachten. Aber an der klaren Linie und Haltung, die wir da als Partei haben, darf es keine Zweifel geben.
3: Sagt Luigi Pantisano, der am Wochenende Parteichef der Linken werden möchte.

0: Und die Zeit, es ist 23.15 Uhr.
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0: Labour gewinnt eine Nachwahl zum britischen Unterhaus, aber für den Labour-Premier ist das eine schlechte Nachricht, denn der Sieger ist nun sein Herausforderer um den Parteivorsitz und damit auch ums Regierungsamt. Und Andy Burnham hat sich deutlich weiter links positioniert und hält das für den besseren Weg, Rechtsnationalisten auf der Insel in Schach zu halten. Christoph Prössel berichtet.
2: Andy Burnham hat einen intensiven Wahlkampf hinter sich. Er hat an viele Türen geklopft, mit Wählerinnen und Wählern gesprochen. Und es ist aufgegangen. 55% hat er holen können. Er selbst sieht das so. In der vergangenen Nacht habe ich es so beschrieben, dies ist die letzte Chance für einen Wandel. So sehen es die Menschen, mit denen ich gesprochen habe. Diesmal können wir dich noch einmal unterstützen, aber es ist kein Blankoscheck für Labour. Du musst darauf reagieren, was die Menschen hier sagen. Andy Burnham verspricht sinkende Lebenshaltungskosten, mehr Luft zum Atmen für die Menschen. Er appellierte am Morgen daran, dass das Land sich nicht spalten lassen dürfe, wie in den USA. Und er ging gleich in den nächsten Wahlkampf über, den um den Parteivorsitz.
3: That is the main thing I think we need in this country right now, for people to feel a sense of hope.
2: Das Wichtigste sei doch, dass die Menschen einen Hauch der Hoffnung in diesem Land spüren könnten. Das ist die Grundstimmung, mit der Burnham versucht, Labour zu retten. In seiner Partei hat er zahlreiche Unterstützer. Wie viele, das werden die kommenden Tage zeigen. Jetzt, da er den Sitz im Unterhaus ergattert hat, muss er 81 Abgeordnete aus der Fraktion in Westminster hinter sich bringen. Dann kann er die Kampfabstimmung gegen Starmer um den Parteivorsitz und damit auch das Amt des Premiers auslösen. Keir Starmer bleibt bei seinem Standpunkt. Am Vormittag sagte er, eine Kampfabstimmung um den Parteivorsitz sei keine gute Sache. Eine solche Abstimmung um den Parteivorsitz würde das Land nur ins Chaos stürzen. Starmer gratulierte Andy Burnham zum Wahlsieg in Makerfield. In seinem Statement drückte er sich so aus, als wolle er diesen Sieg auch für sich nutzen.
4: The tide is turning on reform. That they can't now win by elections. They've reached probably the peak of their support and it's going down. So very good. Congratulations to Andy Burnham.
2: Für Reform UK drehe sich jetzt der Wind. Sie könnten keine Nachwahlen mehr gewinnen. Eine solche Äußerung soll schmälern, was Andy Burnham in Makerfield erreicht hat, gegen die Rechtspopulisten von Reform UK zu gewinnen. Denn das könnte genau der Punkt sein, mit dem Burnham die Parteibasis für sich einnehmen möchte. Bei Reform UK gemischte Reaktionen. Der Kandidat der Rechtspopulisten konnte 35% der Stimmen holen. Der stellvertretende Parteivorsitzende Richard Tice.
5: We congratulate Mr. Burnham.
2: Er gratulierte Andy Burnham, aber das sei ja keine große Überraschung, in einem Wahlkreis zu gewinnen, der seit 100 Jahren eine Labour-Hochburg sei.
0: Die Schwedinnen und Schweden haben es heute wieder krachen lassen. Kein anderer Feiertag ist so mit Schweden verknüpft wie der Midsommerabend, der längste Tag dieses Sommers. Es wird getanzt, gesungen, getrunken, gelacht bis in die frühen Morgenstunden unter hellem Himmel. Charlotte Littgen über die schwedische Tradition und alles, was dazu gehört.
6: Heute tanzt ganz Schweden um einen Baum, von jung bis alt. Die Frauen mit Blumen im Haar, der Baum, das ist die sogenannte Midsommerstange. In fast jedem Ort gibt es eine, geschmückt mit Blumen und Birkenblättern. Für Schwedin Vera immer wieder ein besonderer Tag. Dann fängt einfach so richtig der Sommer an. Alle sind draußen und trinken viel. Und das Licht, es ist die ganze Nacht hell. Das ist einfach toll. Nach den oft langen und dunklen Wintern sehnen viele in Schweden den Sommer umso mehr herbei. Die Städte sind leer, viele fahren in ihr Sommerhaus auf dem Land, so wie Lars. Ich werde genauso wie die letzten 20 Jahre feiern, mit Freunden und der Familie. Auch im Stockholmer Freilichtmuseum Skansen gibt es jedes Jahr ein großes Midsommerfest. Hier wird das ganze Wochenende gefeiert. In diesem Jahr rechnet Organisatorin Lisa Karlfred mit 50.000 Besuchern. Es kommen Touristen aus aller Welt zu uns an Midsommer. Für die meisten ist die Midsommerstange ein Highlight. Die Touristen lieben vor allem unsere etwas merkwürdigen Tänze.
7: Musik.
6: Beim Smoagrodona-Tanz hüpfen Kinder und auch Erwachsene wie Frösche im Kreis. Aber Midsommar ist keineswegs nur ein Kinderfest. Für die Erwachsenen ist ordentlich Schnaps eine Tradition, erklärt Ethnologe Jonas Engmann vom Nordischen Museum in Stockholm.
7: So, in vissa sammanhang so kann man dricka en hel del alkohol.
6: Es wird ziemlich viel Alkohol getrunken, vor allem als ich aufgewachsen bin, war das so. Besonders Jugendliche haben die ganze Nacht durchgefeiert. Heute gibt es nicht mehr überall Schnaps, aber auf jeden Fall ein traditionelles Festtagsbuffet. Dabei dürfen Hering, Kartoffeln und Erdbeeren zum Nachtisch nicht fehlen. Die Midsommernacht ist aber auch ein bisschen magisch, erklärt Jonas Engmann. Es heißt, dass wenn man 7 verschiedene Arten von Blumen unter seinen Kopfkissen legt, dann träumt man von seinem zukünftigen Ehemann. Das haben Frauen schon im 17. und 18. Jahrhundert gemacht. Früher war es wichtig, einen Mann zu haben. Heute machen das nicht mehr nur junge Mädchen, sondern alle möglichen Leute. Midsommar ist für die Schweden mindestens genauso wichtig wie Weihnachten und der Inbegriff der schwedischen Kultur. Dass traditionell immer an einem Freitag gefeiert wird, hat einen großen Vorteil. So bleibt ein ganzes Wochenende, um sich vom Fest aller Feste zu erholen.
0: Das war ein Bericht von Charlotte Littgen hier in der ARD-Infonacht. Wenn von zu teuren Mieten und fehlenden Wohnungen die Rede ist, dann denken viele sofort an Großstädte wie Berlin, Hamburg, München. Aber auch Brandenburg hat ein Neubauproblem. Im vergangenen Jahr wurden nur knapp 7.500 Wohnungen gebaut. 2021 waren es noch mehr als 12.000. Damit das Bauen wieder einfacher und schneller geht, hat die Landesregierung jetzt eine neue Bauordnung beschlossen. Martin Adam.
8: Endlich ziehen Bund und Länder an einem Strang, sagt SPD-Fraktionschef Björn Lüttmann am Donnerstag. Jetzt gehe es richtig los mit dem Bauen.
9: Ob Bauturbo, Reform des Baugesetzbuches im Bund oder die heute zu beschließende Neufassung der brandenburgischen Bauordnung, bei allen geht es darum, wichtige Infrastruktur auf die Straße zu bringen, die Bauwirtschaft anzukurbeln und damit dringend benötigten Wohnraum zu schaffen. Heute bringen wir eine echte Wachstumsoffensive auf den Weg.
8: Die Wachstumsoffensive soll heißen, schnellere Ämter und weniger Regeln sollen Bauen trotz hoher Preise möglich machen, sagt die Sprecherin der CDU fürs Bauen, Nicole Walter-Mundt. Keine Solarpflicht mehr bei Neubauten. Ein Amt soll die Verständigung mit allen anderen Behörden bündeln. Gar keine Bauanträge mehr für Verkaufsstände. Aber auch auf Bundeswehrgelände nur noch ein Pflichtparkplatz pro Wohnung und die Genehmigungsfiktion.
10: Das heißt, wenn innerhalb von 3 Monaten alle notwendigen Unterlagen bei der Baubehörde eingereicht wurden und es keine Rückmeldung gibt, dann gilt der Antrag als genehmigt. Und der digitale Bauantrag soll ab 1. Oktober 2026 in allen 20 unteren Baubehörden endlich an den Start gehen.
8: Und weil auch der Aus- und Umbau bestehender Häuser einfacher laufen soll, spricht der Bausprecher der SPD, Matthias Steinfurt, sogar von einer Umbauordnung. Gut gemeint, findet man beim BSW. Aber der hohe Zeitdruck für die Ämter, gerade die Genehmigungsfiktion, das führe doch absehbar zu, Zitat, Chaos im Vollzug. Daniel Münschke von der AfD hat noch ganz andere Befürchtungen.
11: Es gibt Änderungen, die am Ende dazu führen können, dass Windräder einfacher genehmigt und baurechtlich günstiger behandelt werden. Etwa durch die Herausnahme bestimmter hoher Bauwerke aus der Liste genehmigungsbedürftiger Sonderbauten. Windenergieanlagen, meine sehr geehrten Damen und Herren, sind keine Gartenlampen. Das sind Industrieanlagen.
8: Ohnehin, sagt Münschke, sei die Bauordnung das kleinste Problem. Die hohen Energiepreise würden das Bauen verhindern. Vor allem aber, hier bleibt sich die AfD treu, Zuwanderung. Als die anderen Fraktionen genervt aufstöhnen, weil die AfD Migration selbst in einer Debatte zur Bauordnung unterbringt, räumt Münschke freimütig ein, Provokation war das Ziel.
11: Es ist bezeichnend, wie man Triggerpunkte in eine Rede einbauen kann und sofort die Reaktion erntet, die man erwartet.
8: Bauminister Robert Krumbach winkt ab, die neue Bauordnung werde das Bauen schneller und billiger machen. Die Kommunen könnten bei Bedarf eigene Regeln ergänzen und um Chaos zu vermeiden, biete sein Ministerium für alle Baubehörden Schulungen an. Wird schon, soll das heißen. Hauptsache in Brandenburg wird jetzt gebaut.
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0: Zweites Spiel, zweiter Sieg. Bei der Fußball-WM hat Co-Gastgeber USA seine weiße Weste bewahrt und damit einen großen Schritt Richtung Gruppensieg gemacht. Alex von Kutzkowski.
12: Ja, nach dem 4:1 zum Auftakt gegen Paraguay haben die Amerikaner nun auch gegen Australien gewonnen. 2:0. Es ging gleich richtig gut los für das US-Team. Schon nach 11 Minuten stand es 1:0.
13: Richards auf halblinks drüber, lässt Ream direkt weiterlaufen. Linke Seite schon vorbei, am Flügel schon drinnen im 16-Meter-Raum. Im Zentrum, da wartet Pepi, Schuss, Tor! Eigentor, Cameron Burgess!
12: Und kurz vor der Pause legten die Amerikaner dann auch noch das 2:0 nach durch Alex Freeman in der 44. Minute. Die USA haben damit bereits sicher die WM-Zwischenrunde erreicht. Gleich um Mitternacht treffen noch Schottland und Marokko aufeinander. Um 2.30 Uhr ist Anpfiff für Brasilien gegen Haiti. Und um 5 Uhr beschließen die Türkei und Paraguay diese lange WM-Nacht. In der Finalserie der Basketball-Bundesliga hat Alba Berlin ein entscheidendes 5. Spiel erzwungen. Die Berliner setzten sich im 4. Duell der Best-of-5-Serie mit 71-61 durch und glichen damit zum 2:2 aus. Nicolas Hillmann berichtet.
14: Der Wahnsinn geht weiter in dieser Finalserie um die deutsche Basketballmeisterschaft. 9000 Zuschauer sahen ein verrücktes Spiel, Offensivspektakel im ersten Viertel. Dann kam die Defensive bei beiden Mannschaften. Und zu Beginn des dritten Viertels, da sahen die Bayern eigentlich schon wieder sichere Sieger aus, führten mit 10 Punkten Vorsprung und brachen dann komplett ein. Alba merkte das, Alba traf vor allen Dingen aus der Distanz. Die Berliner gingen in Führung und gaben diese Führung nicht mehr. Die Entscheidung wird also am Sonntag fallen beim 5. Finale, das dann wieder in München ausgetragen wird. Denn Alba Berlin schlägt die Bayern im 4. Finale 71-61.
12: Vom Basketball zum Tennis. French Open-Sieger Alexander Zverev hat seine Siegesserie weiter fortgesetzt. In Halle-Westfalen, dem wichtigsten deutschen Rasenturnier, gewann der Hamburger im Viertelfinale mit 7-6 und 7-6 gegen den Belgier Raphael Collignon. Das war bei tropischen Temperaturen von über 30 Grad ein hartes Stück Arbeit.
15: Super, super Gegner. Er hat wirklich wahnsinnig gespielt. Und deswegen bin ich froh, dass ich in 2 Sätzen gewonnen habe, weil es hätte auch in die andere Richtung gehen können. Aber ich habe in den wichtigen Momenten und entscheidenden Momenten doch dann ein paar Punkte besser gespielt.
12: Im Halbfinale morgen trifft Zverev, der das Rasenturnier in Halle noch nie gewinnen konnte, jetzt auf den Amerikaner Taylor Fritz. Und auch im zweiten Halbfinale kämpft ein Deutscher um den Einzug ins Endspiel. Daniel Altmaier gewann sein Viertelfinale gegen Daniil Medvedev aus Russland mit 6-4, 6-7 und 6-4 und bekommt es nun in der Vorschlussrunde mit Francis Tiafoe zu tun, ebenfalls ein Amerikaner. Zum Abschluss noch ein Blick auf die Leichtathletik, auf die Diamond League. Die wichtigste internationale Serie, die sollte eigentlich im Mai mit einem Meeting in Doha beginnen. Das musste aber kriegsbedingt verschoben werden. Nun ist es nachgeholt worden. Aus deutscher Sicht im Mittelpunkt die Hindernisläuferin Gesa Krause. Die möchte sich in EM-Form bringen. Jan Möller hat den Wettkampf verfolgt. Wie gut ist sie denn schon drauf?
16: Ja, ziemlich gut ist sie drauf. Sie ist in Doha nicht über die 3000 Meter Hindernis, sondern über die 1500 Meter gestartet, um sich erstmal so langsam die Tempohärte zu holen. Und da konnte sie gegen internationale Top-Konkurrenz natürlich nicht um den Sieg mitlaufen, aber die Zeit, die war stark. 4:04:28, persönliche Bestzeit. So ganz nebenbei hat sie damit Platz 4 belegt, hinter 3 Äthiopierinnen. Also die Form, die stimmt. Als nächstes geht's in Zagreb über die 3000 Meter und dann erst über die Paradestrecke, die 3000 Meter Hindernis. Und da würde sie dann auch gern im August in Birmingham ihre 5. EM-Medaille holen. Neben Krause waren in Doha noch 5 weitere Deutsche am Start. 4 von ihnen zum ersten Mal überhaupt in der Diamond League, waren alle nicht vorn dabei in ihren Disziplinen. Das war auch zu erwarten. Aber sie konnten zum Teil trotzdem ganz zufrieden sein. Skadi Shear zum Beispiel, die hat auch eine persönliche Bestzeit hingelegt über die 400 Meter.
12: Das nächste Diamond League Meeting steigt Ende kommender Woche in Paris.
0: Dankeschön, Alex von Kutzkowski.

Hier erfahren Sie gleich in der nächsten halben Stunde bei uns, wie man einfach heiraten kann, ohne Großtamtam. Da gibt's jetzt eine Methode in Überlingen. Unsere Reporterin Verena Katschka verrät Ihnen gleich mehr. Außerdem wartet unser Wirtschaftsblock auf Sie und noch vieles mehr. Jetzt aber erstmal die nächsten Nachrichten hier in der ARD Infonacht.

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1: Um 23.30 Uhr mit Gabriela Kühne. Bundesbauministerin Huberts hat geplante Kürzungen beim Wohngeld verteidigt. Huberts sagte der Rheinischen Post, wegen der schwierigen Haushaltslage müsse allein ihr Ministerium 1 Milliarde Euro einsparen. Aus der Nachrichtenredaktion Ulrike Ufer.
2: Die geplanten Kürzungen betreffen leider alle bisherigen Empfänger. Ein Drittel der aktuellen Wohngeldhaushalte werde, so wörtlich, rausfallen. Dies sei sehr bitter, aber nicht anders machbar, so Huberts. Aktuelle Wohngeldbescheide blieben bis zu ihrem Auslaufen gültig. Die Bescheide werden stets befristet erteilt. Auch die Länder würden im Zuge der Reform 1 Milliarde Euro einsparen. Damit blieben von bisher 5 Milliarden Euro jährlich noch 3 Milliarden für das Wohngeld. Die Ministerin bezeichnete die Einschnitte gerade für die SPD als schwierig.
1: Die EU-Kommission will europäische Unternehmen per Gesetz dazu bewegen, ihre Lieferanten breiter zu streuen. Ziel ist, die Abhängigkeit von einzelnen Ländern wie China zu verringern. Aus der Nachrichtenredaktion Torben Müller.
3: Unternehmen würden ihre Risiken bislang zu langsam abbauen, weshalb ein entsprechender Gesetzesvorschlag notwendig sei. Das sagte Kommissionspräsidentin von der Leyen nach einem EU-Gipfel in Brüssel. Wie dringend das Thema sei, habe sich im vergangenen Jahr gezeigt, als Peking seine Vormachtstellung bei wichtigen Rohstoffen ausnutzte und die Exporte seltener Erden beschränkte. Im besten Fall, so von der Leyen, würden die Unternehmen von sich aus ihre Risiken verringern. Dann könnte das Gesetz überflüssig werden.
1: Beim EU-Gipfel sind deutliche Differenzen zwischen den Mitgliedstaaten zutage getreten. Dies gilt besonders beim künftigen Haushalt der Europäischen Union. Kanzler Merz forderte nach dem Treffen in Brüssel ein deutlich niedrigeres Budget als bisher vorgesehen. Für eine längere Debatte sorgte auch die Tatsache, dass das Büro von EU-Ratspräsident Costa Kontakte zum Kreml aufgenommen hatte, offiziell um Kommunikationskanäle zu öffnen. Polens Präsident Nawrocki hat auf der Plattform X bekannt gegeben, dass er seinem ukrainischen Amtskollegen Selenskyj den Orden des Weißen Adlers aberkennen werde. Grund ist die Umbenennung einer ukrainischen Armeeeinheit nach Nationalisten, die im Zweiten Weltkrieg Polen massakriert haben. Selenskyj hatte die höchste Auszeichnung Polens 2023 von Nawrockis Vorgänger Duda verliehen bekommen. Dieser wollte damit die Freundschaft zwischen Polen und der Ukraine angesichts der russischen Aggression gegen Kiew unterstreichen. Das Wetter in Deutschland. In der Nacht ein paar Schauer und teils kräftige Gewitter, Tiefstwerte 23 bis 15 Grad. Morgen gebietsweise Schauer und einzelne kräftige Gewitter, vor allem im Bergland und im Osten kräftige Schauer und Gewitter mit Unwettergefahr. 23 Grad an der Nordsee bis 38 Grad in Rheinland-Pfalz. Am Sonntag heiter, später Schauer und Gefahr starker Gewitter, 20 bis 38 Grad. Das waren die Nachrichten.
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4: Mit einer amtlichen Unwetterwarnung für Westdeutschland gewarnt wird vor schweren Gewittern mit heftigem und extrem heftigem Starkregen, 30 bis 50 Litern pro Quadratmeter in einer Stunde, sowie Hagel mit Korngrößen bis 3 Zentimeter und Sturmböen bis 100 Kilometern pro Stunde. Also da ist einiges los, seien Sie vorsichtig, es kann örtlich auch zu Überflutung kommen. Ansonsten haben wir keine größeren Verkehrsbehinderungen und auch keine größeren Staus. Ich wünsche Ihnen eine gute und sichere Fahrt. Kommen Sie gut an.
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4: Mit Milad Kupay. Ja, wir erleben ja gerade Temperaturen zum Teil weit über 30 Grad und wir werden höchstwahrscheinlich immer häufiger mit solchen Hitzewellen konfrontiert werden. Bei Hitze aber funktionieren Medikamente anders als gewünscht, haben Sie bestimmt schon mal gehört. So kann ein Blutdrucksenker zu Ohnmachten führen. Andere Medikamente verhindern das Schwitzen. Andere Mittel unterdrücken dagegen das Durstgefühl. Was ist bekannt? Was gilt es bei großer Wärme für Medikamente? Das berichtet uns jetzt Corinna Hennig.
5: Wenn es heiß ist, kann sich die Wirkung mancher Medikamente verändern. Antidepressiva zum Beispiel können das Temperaturempfinden stören. Der Körper schwitzt dann weniger und kann die Wärme schlechter loswerden. Menschen, die Medikamente wegen ihrer Depressionen nehmen, sind also anfälliger für Hitzeerkrankungen. Doch viele Betroffene wissen das womöglich gar nicht. Eine wichtige Hilfe kann da die Heidelberger Hitzetabelle sein. Sie listet Arzneimittel auf, die bei Hitze anders wirken als sonst, erklärt die Ärztin Alina Herrmann von der Universität Heidelberg.
6: Zum Beispiel, weil sie vielleicht beeinflussen, wie der Körper sich abkühlen kann, also ob der Körper noch schwitzen kann, wie der sich von der Verteilung des Blutvolumens und so weiter anpasst oder ob er vielleicht auch die Pharmakokinetik, also die Art und Weise, wie sich Medikamente im Körper verteilen und wirken, beeinflusst. Das sind so Sachen, die in dieser Hitzetabelle sehr kurz und schön zusammengefasst sind.
5: Viele der betroffenen Arzneimittelgruppen werden sehr häufig verschrieben. Neben Antidepressiva sind das zum Beispiel auch manche Medikamente, die bei ADHS verordnet werden. Außerdem Tabletten, die entwässernd wirken und bei einer Herzschwäche eingenommen werden. Weil sich Hitze auf den Flüssigkeitshaushalt auswirkt, muss man damit vielleicht dann vorsichtig sein. Aber auch mit blutdrucksenkenden Mitteln.
6: Vielleicht auch relativ naheliegend, dass wenn es sehr warm ist, dann gehen natürlich die Blutgefäße werden weit, um die Wärme abzugeben. Und das geht meistens damit einher, dass der Blutdruck sinkt. Das beobachtet man auch generell, dass der Blutdruck im Sommer bei vielen, nicht bei allen Patienten, aber so bei 2/3 der Menschen ist der Blutdruck im Sommer niedriger als im Winter.
5: Für Menschen, die schon eine Krankheit haben, bedeuten Hitzeperioden also vor allem mehr Stress. Hausärztinnen können sie mit einem sogenannten Infozept aufklären, ähnlich einem Rezept zur Verschreibung von Medizin. Da stehen dann konkrete Schutzmaßnahmen drauf, die Sie im Alltag beachten sollten. Zum Beispiel, ab welcher Temperatur Sie Ihre Medikamente anpassen müssen. Aber auch, dass Sie sich einen Hitzepartner suchen sollten, der in dieser Zeit nach Ihnen schaut. Denn vor allem alleinlebende Menschen sind gefährdet bei Hitzewellen, weiß Alina Herrmann.
7: Wir wissen zumindest für Herzerkrankungen, dass zum Beispiel wir immer sehen, dass die Mortalität durch zum Beispiel Herzinfarkte in Hitzewellen ansteigt, aber dass die Hospitalisierung für kardiologische Erkrankungen nicht ansteigt. Und da gibt es eben oft auch diese Theorie, dass sozusagen die Leute dann einfach zu Hause versterben.
5: Wie Praxen und Kliniken sich auf Extremwetterlagen vorbereiten müssen, hängt deshalb nicht nur von ihrer geografischen Lage ab, sondern auch von der Altersstruktur der Menschen vor Ort.
0: Wirtschaft.
4: Viele Unternehmen, Beratungsfirmen und Forschende setzen inzwischen auf künstliche Intelligenz. Sie wird etwa genutzt, um Berichte und Analysen schneller und damit auch oft effizienter zu erstellen. Doch das birgt auch Risiken. Falsche Quellenangaben zum Beispiel, sogenannte Halluzinationen und ungefilterte Informationen sorgen für Fehler und Fehleinschätzungen, wie aktuelle Fälle zeigen. Till Bücker.
8: Künstliche Intelligenz ist längst in vielen Bereichen Standard. Im Alltag, in Unternehmen und der Wissenschaft. Sie hilft beim Ideenfinden, Recherchieren, Zusammenfassen oder Schreiben. Doch das nicht ohne Fehler. Viele der bekannten Sprachmodelle generieren Texte, indem sie die statistisch wahrscheinlichste Wortfolge auswählen, unabhängig davon, ob die Aussagen stimmen. Das führt zu Ungenauigkeiten oder Unwahrheiten, sogenannten Halluzinationen. Die Beratungsgesellschaft KPMG musste deshalb kürzlich einen Bericht zurückziehen, ausgerechnet über den weltweiten Einsatz von KI in Unternehmen. Er enthielt eben solche halluzinierten Fallstudien. Auch andere Firmen der Branche wie EY in Kanada oder Deloitte in Australien mussten Studien korrigieren, weil angebliche Quellen in Wahrheit nicht existierten. Mehr als die Hälfte der Unternehmen in Deutschland setzt laut einer Umfrage des IFO-Instituts inzwischen KI ein. Daten des Instituts für Arbeitsmarkt- und Berufsforschung zeigen sogar, dass 2/3 aller Beschäftigten KI am Arbeitsplatz nutzen. Das Problem? Oft fehlt das richtige Training, um Fehler zu erkennen. Auch in der Wissenschaft ist das spürbar. Unis in den USA untersuchten jüngst Millionen Forschungsarbeiten und fanden dabei fast 150.000 durch Sprachmodelle gefälschte Zitate. Das Schreibzentrum der Goethe-Universität in Frankfurt hat bundesweit über 4.000 Studierende zu ihrem Umgang mit KI befragt. Den Risiken seien sie sich dabei durchaus bewusst, berichtet Nora Hoffmann, Leiterin des Schreibzentrums.
9: Ganz deutlich zeigen Studierende, sie wissen, dass die KI Fehler macht, dass die halluziniert, dass man der nicht trauen kann, in Anführungszeichen, das ist ganz klar. Das hält sie aber nicht davon ab, die KI zu nutzen. Sie nutzen es einfach genau in diesem Bewusstsein. Ich kann mich nicht darauf verlassen, ich muss die Quellen überprüfen.
8: Verbindliche Regeln gibt es an Unis und Hochschulen aber bislang kaum. Auch das trägt dazu bei, dass die Qualität in der Wissenschaft abnimmt und vermehrt Ideen geklaut werden, berichten Professoren. Sie wundern sich teilweise auch, wie viele den KI-Modellen einfach so vertrauen.
10: Seitdem es ChatGPT gibt, denken so viele Menschen, dass ChatGPT neutral ist. Und ich glaube, das ist ein großer Fehler. Und das denken auch viele Wissenschaftler. Und dadurch, dass ich mir selber mit solchen Programmen gearbeitet habe, sehe ich, nee, die machen doch auch nur das, was ich will, was sie machen. Und es hängt davon ab, mit welchen Informationen ich sie füttere und welche Algorithmen ich ihnen gebe.
8: Sagt Nina Kolleck, Professorin für Erziehungs- und Sozialisationstheorie an der Universität Potsdam. Sie fordert deshalb klare qualitative und ethische Standards. Denn eines steht fest: KI wird bleiben und sie kann helfen, besser zu werden. Aber ohne kritische Prüfung wächst nicht nur die Produktivität, sondern auch das Risiko, dass Fehler zum Alltag werden.
4: Heiraten. Das ist ja in den vergangenen Jahren zu einer immer pompöseren Angelegenheit geworden, finden Sie nicht? Riesige Feste mit riesigem Vorlauf, die perfekte Location, die perfekten Fotos und, und. Dass es beim Heiraten eigentlich einfach nur um zwei Menschen und deren Liebe geht, das wollte die evangelische Kirche in Überlingen mit einem besonderen Tag in den Vordergrund stellen. Einfach heiraten, so heißt die Aktion, bei der am Wochenende Paare sich ganz ohne große Vorbereitung, ohne Tamtam und ewig langen Gottesdienst kurz und schmerzlos trauen lassen konnten. Verena Katschke hat die Aktion begleitet. Termin war am vergangenen Wochenende, 13.06.
11: Jetzt sind die Knie weich bei Manuela Kimmerle-Buck und Peter Buck. Dass es doch so aufregend werden würde, hat das Paar nicht erwartet. Ein paar Stufen noch, hoch zur evangelischen Kirche in Überlingen. Da werden die beiden gleich kirchlich getraut.
12: Es ist einfach so, dass wir gemeinsame Seelen sind, die sich gefunden haben. Es hat lange gebraucht bei uns, wir haben uns echt spät erst kennengelernt. Ja. Aber seitdem gab es keinen Tag, an dem ich gesagt hätte, es war die falsche Entscheidung.
13: Ja, absolut.
12: Ich bin jeden Tag glücklich.
11: Ein Paar und seine Liebe, eine Kirche, eine Pfarrperson. Mehr braucht es nicht für die perfekte Trauung. Das ist ein Gedanke hinter der Aktion Einfach heiraten, ja zu dir. Und so sitzen Manuela Kimmerle-Buck und Peter Buck mit Tränen der Rührung in den Augen vor Pfarrerin Sigrid Süß-Egervari.
14: Aus dem Du und dem Ich, da wird ein Wir.
11: Standesamtlich ist das Paar schon verheiratet, jetzt also das Versprechen vor Gott. Die Bucks haben sich kurz vorher angemeldet, aber auch ganz spontan können Paare am Aktionstag kommen. Getraut wird an zwei Orten, auch im Trauzimmer des evangelischen Gemeindehauses, Blick direkt auf den Bodensee. Eine Pianistin spielt dazu. Andrea und Michael Seefeld sind gekommen. Sie wollen heute ihr Eheversprechen von vor 25 Jahren erneuern. Die Aktion Einfach heiraten, für sie die perfekte Gelegenheit.
15: Ich habe das gesehen im Newsletter und habe gedacht, hups, das ist ja toll, das ist ja klasse. Weil wir wussten immer nicht, sollen wir richtig groß feiern oder was, haben wir keine Lust gehabt, aber feiern schon.
11: Und so sitzen sie jetzt hier, ein Gebet für weitere glückliche Jahre.
14: Bleibe du auch in Zukunft ihnen nahe und halte in ihnen Glaube, Hoffnung und die Liebe wach.
11: Nah bei den Menschen sein, offen für Neues, in einer Zeit, in der Kirche auch immer wieder in der Kritik steht. Auch darum geht es dem evangelischen Dekanat Überlingen-Stockach bei seinem besonderen Hochzeitsangebot. Gleich mehrere Pfarrerinnen und Pfarrer sind heute im Namen der Liebe im Einsatz. Auch für sie schön, sagt Dekanin Regine Klusmann.
16: Bei einer normalen Trauung ist es oft so, da zählt auch der Rahmen und das Aussehen und das so. Und das ist hier nicht so wichtig. Also hier kommt es mehr aufs Innere drauf an. Und das ist wahrscheinlich das, was es so berührend macht.
11: Einfach nur die Liebe feiern. Das wollen heute auch Marianne und Tillmann Meckler. Vor Familie und Freunden sagen sie noch einmal Ja zueinander, 50 Jahre nach der ersten Trauung. Ein besonderes Gefühl.
17: Es ist nicht selbstverständlich, dass man den Tag erleben darf. Und dafür möchten wir einfach Danke sagen. Es ist nicht selbstverständlich.
18: Und es ist ja auch wenig, was man dazu beitragen kann. Also es ist für mich eigentlich ein Geschenk.
11: Einfach heiraten, ja zu dir. Die Aktion der evangelischen Kirche, ein Tag für die Liebe in Überlingen.
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4: Am Ende waren die Schäden einfach zu groß. Bis mindestens Ende 2028 werden keine Autos und Lkw mehr über die Bonner Nordbrücke fahren. Schon dieses Jahr soll der Neubau beginnen. Trotzdem ist die über zwei Jahre lange Sperrung eine Verkehrskatastrophe für das Rheinland. Tobias Alschoma berichtet.
19: Mit ernsten Mienen betreten der Bundesverkehrsminister Patrick Schnieder, NRW-Landesverkehrsminister Oliver Krischer, Bonns Oberbürgermeister Guido Deus und der Landrat des Rhein-Sieg-Kreises Sebastian Schuster den Saal. Allein die hochkarätige Besetzung der Pressekonferenz macht deutlich, die Lage ist ernst und das bleibt sie auch, wie der Bundesverkehrsminister schnell klarstellt.
20: Ich muss mit einer schlechten Nachricht beginnen. Das Schadensbild an der linksrheinischen Vorlandbrücke hat sich so verschlechtert, dass eine Öffnung der Brücke sowohl für den Lkw als auch für den Pkw-Verkehr nicht mehr in Frage kommt.
19: Die Nordbrücke besteht aus drei Teilen. Der linksrheinischen Vorlandbrücke, der Strombrücke, das ist der Teil, der an den Stahlriemen über dem Rhein hängt, und der rechtsrheinischen Vorlandbrücke. Kaputt ist nur der linksrheinische Teil und der soll jetzt abgerissen und neu gebaut werden. Schnell soll das passieren, sagt Verkehrsminister Schnieder.
20: Wir gehen davon aus, dass ein Bau einer neuen Vorlandbrücke innerhalb von 2 Jahren stattfinden kann, sodass wir berechtigte Hoffnung haben, dass wir im Jahr 2028, gegen Ende des Jahres 2028, die Brücke für den Verkehr wieder freigeben können.
19: Es ist ein ambitionierter Zeitplan, rekordverdächtig. Und trotzdem kann es nicht darüber hinwegtäuschen, dass die Sperrung der Nordbrücke mit mehr als 100.000 querenden Fahrzeugen pro Tag eine Katastrophe für die gesamte Region ist. Seit Anfang Juni die Brücke gesperrt wurde, sind Staus im gesamten Stadtgebiet die Folge. Und dieser Zustand soll jetzt mehr als 2 Jahre andauern. Ein Schock für viele Bonner heute.
21: Das ist eine Katastrophe. Ehrlich. Also da muss man sich was einfallen lassen. Das ist egal wie, aber da muss die Obrigkeit muss sich ein bisschen anstrengen.
22: Ich denke, dass einiges hier zusammenbricht. Die ganze Infrastruktur, die sowieso nicht ausgelegt ist für so viele Fahrzeuge.
23: Nicht nur von den Staat, von den Menschen, die hier leben, die auch hier reisen zum Beispiel, ist es eine Herausforderung.
19: Mit kostenlosem ÖPNV wollte die Stadt möglichst viele Autofahrer von der Straße in Bus und Bahn locken. Doch diesen Ansatz kann sich die Stadt nur bis Ende des Monats leisten. Danach fehlt das Geld, sagt Bonns Oberbürgermeister Guido Deus. Eine gute Nachricht hat er aber auch.
24: Fuß- und Radverkehr soll bis, so habe ich es mitgenommen, zum Spätsommer wieder über die Nordbrücke geführt werden können.
19: Viele Staus wird das nicht verhindern, aber es ist ein Zeichen, dass es endlich nach vorne geht. Wenn alles klappt, wird die Bonner Nordbrücke Ende 2028 auch wieder für Pkw und Lkw befahrbar sein.
4: Bundespräsident Frank-Walter Steinmeier hat den im März gestorbenen Philosophen Jürgen Habermas mit als einen prägenden Denker der Demokratie gewürdigt. Durch sein ganzes Wirken habe sich der Versuch gezogen, eine philosophische Begründung der Demokratie zu liefern. Das sagte Steinmeier in der Frankfurter Paulskirche. Frank Angermund berichtet.
25: Die Frankfurter Paulskirche ist trotz heißer Temperaturen bis auf den letzten Platz gefüllt. Viele Gäste fächern sich mit dem Programm der Gedenkveranstaltung für den Philosophen Jürgen Habermas etwas Luft zu. In der ersten Reihe sitzen unter anderem der Ministerpräsident von Baden-Württemberg, Cem Özdemir, Frankfurts ehemalige Oberbürgermeisterin Petra Roth und Bundespräsident Frank-Walter Steinmeier, der in seiner Rede sagt, Jürgen Habermas zu gedenken bedeute, das zu beschützen, für das der Philosoph gelebt und gelehrt habe.
26: Wahrhaftiges Gespräch, reflektiertes Handeln, vernünftige Freiheit. Meine Damen und Herren, seine Stimme wird uns fehlen in diesen unübersichtlichen Zeiten. Wir hätten ihn dringend weiter gebraucht. Wir werden ihn entsetzlich vermissen.
25: Habermas war ein weltweit anerkannter Philosoph. Bundespräsident Steinmeier betont, dass es Habermas nach der NS-Zeit vor allem um die Demokratie in Deutschland und Europa ging. Er habe Europa als eine Gemeinschaft gesehen, die Menschenrechten, Demokratie, Frieden und Freiheit verpflichtet sei, sagt Bundespräsident Frank-Walter Steinmeier.
26: Und wir haben gespürt, wie er mit den politischen Entwicklungen in Europa und in den USA haderte.
25: Steinmeier hob in seiner Rede das Werk von Habermas hervor, vor allem sein Spätwerk mit dem Titel »Auch eine Geschichte der Philosophie«. Und er erinnerte an ein Treffen Habermas im Jahr 2004 in München mit dem damaligen Kardinal Josef Ratzinger, dem späteren Papst Benedikt.
26: Das war ein besonderes Ereignis, als ich zwei der damals vielleicht bekanntesten lebenden deutschen Denker weltweit erstmals trafen und nicht um Höflichkeiten auszutauschen.
25: Ein intellektueller Austausch, bei dem beide den anderen anerkannt und gewürdigt hätten. Frankfurts Oberbürgermeister Mike Josef erinnert an Jürgen Habermas' letzte Rede in Frankfurt vor 7 Jahren an der Goethe-Universität. Damals hatte es einen Fehlalarm gegeben, dennoch sind alle Gäste geblieben, sagt Frankfurts Oberbürgermeister.
1: Die Person des berühmten Philosophen, die Aura der kritischen Theorie, der geradezu mythische Ruf der Frankfurter Schule, faszinierte die hiesige Stadtgesellschaft zu sehr, um den zweiten Teil des Vortrags zu verpassen.
25: Überhaupt war die Frankfurter Goethe-Universität wichtig für den Philosophen Habermas. Unter anderem, weil er dort seinen Lehrer Theodor W. Adorno getroffen hatte. Alle Redner in der Paulskirche warnen direkt und indirekt davor, dass die Demokratie in Deutschland und Europa durch einen Rechtsruck scheitern könnte. Jürgen Habermas habe sich deshalb sehr gesorgt.
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2: Spätestens seit dem Literaturnobelpreis gilt Elfriede Jelinek als eine der wichtigsten Stimmen der deutschsprachigen Gegenwartsliteratur. Romane wie Die Klavierspielerin oder Liebhaberinnen sind längst Klassiker. Ihre Texte prägen bis heute auch die Theaterbühnen. 4 Jahre nach ihrer letzten Buchveröffentlichung erscheint nun ein neuer Text von ihr, Unter Tieren. Kai Sarabi hat das Buch gelesen.
3: Elfriede Jelinek spricht sie mühelos, die Sprache des Geldes. In ihrem neuen Text Unter Tieren setzt sie ihre Beschäftigung mit den Finanzströmen und ihre Wirkung auf die Gegenwart fort. Ausgangspunkt ist die Pleite des österreichischen Unternehmers René Benko und seiner Signa Unternehmensgruppe. Die Benko-Pleite ist aber nur die Startrampe für einen Wutausbruch des Jelinekschen Gerechtigkeitssinns, der vor dem gegenwärtigen Finanzwesen kaum mehr kann, als zu kapitulieren.
5: Bei kleinen Krediten gibt es strenge, klare Regeln. Doch irgendwo dahinter wird Zielwerfen ohne Ziel geübt. Was man getroffen hat, das ist dann das Ziel gewesen. Etwas fällt um. Etwas entsteht gar nicht erst. Das ist der Beweis. Das ist doch der Beweis, oder?
3: Im Gegensatz zu Jelineks 2022 erschienenem Text Angabe der Person ist Unter Tieren wieder eindeutiger als Theaterstück identifizierbar. Jelinek verteilt ihren Wutausbruch auf verschiedene Tierrollen. Fuchs und Hase kommen zu Wort, Bär und Kuh dürfen natürlich nicht fehlen, wenn es um Geld und Börse geht. Und
5: der Delfin? Man hat mich dazu gezwungen, ihn einzusetzen, der Delfin. Aber nur kurz.
3: Fairerweise muss man sagen, den Text auf verschiedene Rollen zu verteilen, macht nicht viel Unterschied. Die Rollen sind kaum voneinander zu unterscheiden, gehen ineinander über und sprachlich klingen sie sowieso alle ähnlich. Alle Tiere sind gleichermaßen zynisch und sarkastisch. Da, wo manche unbedarfter sein dürfen, verfliegt es aber im Textverlauf recht schnell. Oft scheint es, als ob Jelinek da direkt zu ihren Lesern spricht. Das ist nicht gerade einfach zu lesen und erfordert durchaus Konzentration. Vor allem, weil Jelinek sich quasi immer wieder selbst ins Wort fällt. Gedanken und Beobachtungen werden von Wortwitzen und Karlauern umgelenkt und abgelenkt, bevor ein Gedanke dann doch wieder weitergeht.
5: So, ihr seid jetzt mal Wirklichkeit. An der Wand steht es in Leuchtschrift. Viele konnten es nicht rechtzeitig sehen, was die Perser mit ihrem Atom schon wieder ausgeheckt hatten. Das muss man verstehen. Sie wollen sich bereichern. Die Perser wollen anreichern. Nein, nicht die Perser. Doch die Perser, auf die jetzt alle zufliegen. Alle Bomben. Sie fliegen. Nein, noch nicht. Doch, schon. Sie fliegen. Und sie fliegen danach wieder nach Hause.
3: Und ja, auch die relativ aktuelle Tagespolitik wie der Krieg gegen den Iran finden in Jelineks Text Eingang. Manchmal wirken die Schleifen, die sie zieht, etwas wahllos. Oft überrascht Jelinek dann aber doch wieder mit analytischer Schärfe oder mit Einsichten. Etwa wenn sie die sprachliche Nähe von Kreditwirtschaft und Christentum zutage fördert.
5: Der Züge sind mannigfaltig, fahren in total unterschiedliche Richtungen, die alle vorgegeben und damit vergeben sind und vergib uns unsere

0: kennt und sich nicht nur sprachlich austobt.
1: Es ist genug für alle da. Im Gegenteil. Mehr, als man braucht. Doch je mehr man braucht, desto besser. Desto mehr Menschen können wir erzeugen und versorgen. Dann haben sie keine Sorgen mehr.
0: Unter Tieren ist in allererster Linie ein Theaterstück, ein Spielangebot an Theatermacher und Schauspieler. Das Lesevergnügen hält sich dagegen in Grenzen. Wer auf einen neuen Roman der Nobelpreisträgerin gehofft hat, der wird leider wieder enttäuscht. Dafür hat Jelinek aber auch mit fast 80 nichts an intellektueller und verbaler Schärfe eingebüßt. Nur ein bisschen mehr Fokus hätte ihrem Text gut getan.
2: Ja, Elfriede Jelineks Unter Tieren ist bei Rowohlt erschienen. Hat 224 Seiten und wenn Sie es trotz der Kritik lesen wollen, es kostet 24 Euro.
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2: Es wird immer enger für den britischen Premier Starmer. Nach Ministerrücktritten und schwachen Umfragewerten hat jetzt auch noch sein innerparteilicher Konkurrent Burnham eine wichtige Nachwahl gewonnen. Damit zieht Burnham ins Unterhaus ein und kann Starmer als Regierungschef herausfordern. Martin Wittmann, der London-Korrespondent der Süddeutschen Zeitung, sieht die Tage von Keir Starmer als Premierminister gezählt. Im SZ-Podcast Auf den Punkt spricht er sich für einen Wechsel an dieser Position aus.
4: Die Partei, die Regierung und vielleicht auch das ganze Land, die brauchen jetzt wirklich mal sowas ganz Neues. Weil ich erlebe das hier seit Monaten. Eine schlechte Nachricht jagt die nächste. Die Leute verlieren das Vertrauen in die Regierung. Und die Stimmung ist einfach so schlecht. Lebenshaltungskosten sind so hoch. Die Debatte um die Migration bestimmt den Alltag. Die Regierung hat nicht die richtigen Antworten drauf. Ich denke, es wäre vielleicht fürs Land das Beste, wenn jetzt neuer Schwung reinkommt. Die Regierung wird davon profitieren, wenn sie einen neuen Premierminister stellt.
2: Die Meinung von Martin Wittmann von der Süddeutschen Zeitung. Nach Ansicht der Taz aus Berlin könnte ein Wechsel an der Regierungsspitze dagegen die politische Situation im Land im schlechtesten Fall sogar noch verschärfen.
5: Burnhams Pläne im Fall einer Machtübernahme in London bleiben völlig unklar. Für eigene Inhalte steht er nicht. Alle möglichen Leute verfolgen über ihn ihre eigene Agenda. Unter einem Premierminister Burnham könnte Labours Selbstzerfleischung also noch dramatisch eskalieren. Und er könnte in Versuchung geraten, in Ermangelung eines klaren Kurses mit vorgezogenen Neuwahlen Klarheit schaffen zu wollen. Starmers Schicksal ist jetzt wohl besiegelt. Aber Großbritanniens Zukunft ist offener denn je.
2: Noch hat Burnham den Kampf um das Regierungsamt nicht eröffnet. Doch die Stuttgarter Zeitung sieht ihn bereits auf der Gewinnerstraße.
5: Für Starmer wird es jetzt eng. Die rebellische Stimmung in der Partei lässt ihm wenig Alternativen. Der Wahlgewinner Burnham hat diese Nachwahl geschickt in ein Referendum über die eigene Person umfunktioniert. Dem könnte nun, falls Starmer nicht freiwillig aufgibt, ein politisches Drama folgen. Mit Ministerrücktritten, Widerstand in der Fraktion und womöglich sogar dem Kollaps der Regierung. Stoppen lässt sich Burnham jedenfalls nicht mehr.
2: Zu einem anderen Thema. EU-Ratspräsident Costa hat mit einer Kontaktaufnahme zum Kreml Verärgerung unter mehreren Mitgliedern ausgelöst. Unter anderem Bundeskanzler Merz und Frankreichs Präsident Macron kritisierten Costas unabgesprochenen Vorstoß. Die Badische Zeitung aus Freiburg rät der EU, diskreter darüber zu diskutieren, wer zu möglichen Verhandlungen mit Russland entsandt werden soll.
5: Diese Frage öffentlich auszutragen ist ein schwerer Fehler. Putins Bereitschaft zu Gesprächen wächst kaum, wenn Europäer sich gegenseitig überbieten im Bemühen, mit ihm verhandeln zu dürfen. Viele kleinere EU-Staaten fühlen sich vom E3-Format und Deutschlands Überheblichkeit oft übergangen. Merz wäre gut beraten, mehr Sensibilität zu zeigen. Dass Deutschland die stärkste Volkswirtschaft Europas ist und zu den größten Unterstützern Kiews zählt, begründet keinen automatischen Anspruch auf einen Platz bei Verhandlungen über die Zukunft der Ukraine.
2: Die Volksstimme aus Magdeburg begrüßt die Initiative des EU-Ratspräsidenten.
5: Da haben sich Costa und seine Leute weit vorgewagt. Sie wurden in Richtung Moskau aktiv, um Informationskanäle zwischen Brüssel und Moskau zu schaffen. Affront schallt es von der deutschen Regierung. Dabei ist die Absicht zeitgemäß. Die europäische Sprachlosigkeit im Verhältnis zum Kreml auf indirektem Weg zu überwinden. Über funktionierende Kanäle könnte endlich Bewegung in die Lösung des Konflikts kommen, in dem sonst nur Drohnen fliegen.
2: Und das waren die Standpunkte. Zusammengestellt hat sie heute Torben Müller.

Im Streit vereint. Ja, so könnte man den Abschluss des EU-Gipfels zusammenfassen. Wir berichten gleich ganz ausführlich nochmal in unserem Schwerpunkt zu Beginn der nächsten Stunde. Und dann hören Sie auch ein Interview diesbezüglich, geführt von meinem Kollegen Markus Schubert mit Franziska Brandner. Vor aber erstmal die nächsten Nachrichten hier bei uns im Überblick in der ARD Infonacht.

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1: Um 0 Uhr mit Gabriela Kühne. Empfänger von Wohngeld müssen wegen der Sparpläne der Bundesregierung künftig mit Einbußen rechnen. Einige könnten sogar leer ausgehen. Bundesbauministerin Hubert sagte der Rheinischen Post, die Kürzungen beim Wohngeld beträfen leider alle bisherigen Empfänger. Aus der Nachrichtenredaktion Heiko Schneider.
2: Laut Huberts betreffen die Kürzungen alle Wohngeldempfänger. Ein Drittel der Haushalte werde komplett leer ausgehen. Betroffen seien unter anderem Menschen, die wegen ihres Einkommens bisher gerade noch antragsberechtigt seien. Aktuelle Wohngeldbescheide sollen gültig bleiben. Durch die Einschnitte könnten Bund und Länder rund 2 Milliarden Euro einsparen. Die SPD-Politikerin sagte der Zeitung, der Schritt sei bitter, aber nicht anders machbar. Wegen der vielen Krisen habe der Bund eine schwierige Haushaltslage. Über den Gesetzentwurf sollen jetzt die anderen Ministerien beraten.
1: Beim EU-Gipfel sind deutliche Differenzen zwischen den Mitgliedstaaten zutage getreten. Dies gilt besonders bei Fragen des künftigen Haushalts der Europäischen Union sowie bei möglichen Verhandlungen mit Russland. Kanzler Merz erhöhte im Anschluss an das Treffen in Brüssel den Druck in den Haushaltsverhandlungen. Der deutsche Regierungschef verlangte einen akzeptablen, also geringeren Budgetvorschlag. Unionsfraktionschef Spahn steht nach dem Bekanntwerden von Treffen mit dem umstrittenen US-Milliardär Thiel in der Kritik. Der SPD-Bundestagsabgeordnete Stegner sagte T-Online, dies werfe ein fragwürdiges Licht auf den Fraktionschef des Koalitionspartners. Kritik kam auch von Grünen und Linkspartei. Thiel gilt als entschiedener Unterstützer von US-Präsident Trump und Demokratieskeptiker. Schottland startet zur Stunde in sein zweites Spiel bei dieser Fußball-WM. Mit einem Sieg gegen Marokko würden die Schotten erstmals in eine K.O.-Runde einziehen. Co-Gastgeber USA hat es bereits in das 16. Finale geschafft. Aus dem ARD-WM-Team Silke Heine.
3: Zweites Spiel, zweiter souveräner Sieg. Die US-Amerikaner haben auch ohne ihren verletzten Star Christian Pulisic Australien 2:0 bezwungen und die nächste Runde erreicht. Algerien hat nach dem Auftaktspiel gegen Titelverteidiger Argentinien bei der FIFA Protest gegen die Spielleitung eingelegt. Grund dafür, das harte Einsteigen von Lionel Messi beim Stand von 1:0. Der Superstar hatte seinen Gegenspieler Aissa Mondi von hinten in Wade und Achillessehne getreten. Eine Bestrafung blieb aus.
1: Das waren die Nachrichten. Das Wetter in Deutschland. In der Nacht zeitweise Schauer und teils kräftige Gewitter, Tiefstwerte 23 bis 15 Grad. Tagsüber teilweise sonnig, gebietsweise aber auch Schauer und einzelne kräftige Gewitter, vor allem im Bergland und im Osten Unwettergefahr. 23 Grad an der Nordsee bis 38 Grad in Rheinland-Pfalz. Am Sonntag heiter, später Schauer und Gefahr starker Gewitter. Es ist 0:03 Uhr.
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4: Und da gilt noch weiterhin die Unwetterwarnung für Westdeutschland. Gewarnt wird vor schweren Gewittern mit heftigem oder extrem heftigem Starkregen von 30 bis 50 Litern pro Quadratmeter innerhalb einer Stunde, Hagel mit Korngrößen bis 3 Zentimetern und Sturmböen bis 100 Kilometern pro Stunde. Also das volle Programm nach so einem heißen Tag. Es besteht also extreme Gefahr durch Blitzschlag, Hagel oder eben schwere Sturmböen. Kann auch zu Überflutung kommen, also seien Sie wachsam und ganz besonders vorsichtig. Dann der Blick auf die Straßen. A1 Bremen Richtung Hamburg. Zwischen Harburg und Stillhorn wegen Bauarbeiten eine Sperrung bis Montag ca. 5 Uhr. A1 Münster Richtung Dortmund ist zwischen Carmen Zentrum und Kreuz Dortmund-Unna wegen Bauarbeiten bis Montag 5 Uhr gesperrt. Die A3 Nürnberg Richtung Passau ist zwischen Kreuz Deggendorf und Hengersberg wegen Bauarbeiten bis Montag früh 1 Uhr gesperrt. Die A27 Walsrode Richtung Bremen ist zwischen Verden Nord und Langwedel in beiden Richtungen wegen einer Baustelle bis Montag 5 Uhr gesperrt. Die Umleitung führt über die U52 und U9. Die A31 Gronau Richtung Oberhausen zwischen Schermbeck und Dorsten eine Sperrung wegen Bauarbeiten bis Sonntag früh 10 Uhr. A40 Duisburg Richtung Essen ist zwischen Mülheim, Winkhausen und Heißen in beiden Richtungen bis Montag gesperrt. Also auch das ganze Wochenende. Genauso auf der A61 Hockenheim Richtung Ludwigshafen zwischen Dreieck Hockenheim und Kreuz Speyer. Die A94 München Richtung Passau ist zwischen Dorfen und Schwindeck nach einem Unfall gesperrt. Eine Meldung aus Berlin. Die A111 ist wegen Wartungsarbeiten am Flughafentunnel zwischen Festplatz und Seidelstraße bis 5 Uhr früh in beiden Richtungen gesperrt. Und die B1 Neuss Richtung Düsseldorf ist zwischen Neusshafen, Willy-Brandt-Ring und der B326 Südring in beiden Richtungen wegen umgestürzter Bäume gesperrt. Gute Fahrt!
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4: Aus dem Studio von NDR Info in Hamburg. Ich bin Milad Kupay. Heute ist Samstag, der 20. Juni. 2 Tage lang wurde kräftig debattiert, verhandelt im Ratsgebäude der Europäischen Union in Brüssel. Jetzt ist der EU-Gipfel gestern zu Ende gegangen. Es gab viele Themen, die die 27 Staats- und Regierungschefs beschäftigt hat. Die Ukraine natürlich, die Golfregion, die USA und China und der eigene Haushalt. Einige Themen gehen jetzt leichter von der Hand, da die ehemaligen Vertreter Ungarns sich nicht mehr querlegen sozusagen. Aber spätestens bei der Frage, wer die EU bei Gesprächen mit Moskau vertritt, da wurde es schwierig, da eine gemeinsame Linie zu finden. Jean-Marie Macron.
5: Die Woche lief für den Bundeskanzler im Prinzip gut. Donald Trump wird nach dem G7-Gipfel in Evian wieder im Team der Europäer verortet und das wegen einer viel besseren Ausgangslage als noch vor wenigen Wochen in der Ukraine.
6: Die Lage hat sich dort in den letzten Wochen zugunsten der Ukraine verschoben. Es ändert sich die gesamte Dynamik dieses schrecklichen Krieges,
5: sagt Friedrich Merz während seiner Abschlusspressekonferenz in Brüssel, wo die 27 Staats- und Regierungschefs der EU sich 2 Tage lang auf ihrem Gipfel berieten. Ukraine, unfairer Welthandel, gemeinsamer EU-Haushalt, Mittlerer Osten, eine unheimlich volle Tagesordnung.
7: In all these areas, the common denominator was unity.
5: Aber überall sei der gemeinsame Nenner die Einheit gewesen, sagt Ratspräsident Antonio Costa. Und Frankreichs Präsident Emmanuel Macron pflichtet dem Portugiesen prinzipiell bei.
8: Nous avons côté européen aussi.
5: Auch auf europäischer Seite haben wir eine stärkere Position, da wir zum ersten Mal seit Dezember 2024 mit allen 27 Mitgliedstaaten gemeinsam Schlussfolgerungen zur Ukraine verabschieden. Das war in den vergangenen beiden Jahren nicht so, wegen Viktor Orban. Nun aber ist dessen Nachfolger als ungarischer Premier Peter Modjo im Amt. Und prompt einigten sich die 27 darauf, die bisher geltenden Sanktionen gegen Russland um ein Jahr zu verlängern. Einstimmig. Allerdings hören die Gemeinsamkeiten da auch schnell wieder auf. Bulgarien verhindert bisher ein neues Sanktionspaket und ausgerechnet Ratspräsident Costa sorgte mit einem Vorstoß für Verstimmung. Costas Chefberater hatte laut Nachrichtenagentur Bloomberg, ohne sich mit den anderen Europäern abzustimmen, mit Moskau telefoniert. Das stört vor allem den deutschen Bundeskanzler.
6: Wer dabei für Europa spricht, ist jetzt nicht zu entscheiden. Erst müssen wir in der Sache einig sein, dann klären wir die Formate eins nach dem anderen.
5: Damit meint Merz, erst müsse Moskau Bereitschaft für Gespräche zeigen, dann könne man darüber reden, wer mit Putin spricht. Klar ist, dass Deutschland, Frankreich und das Vereinigte Königreich einen Platz am Verhandlungstisch beanspruchen. Nächster Streitpunkt ist der EU-Haushalt für die Jahre 2028 bis 2034. Die EU-Kommission hat hier einen Vorschlag vorgelegt, der über 1,6 Billionen Euro für diese 7 Jahre vorsieht. Dabei geht es grob gesagt um 3 Säulen: Landwirtschaft und Regionalförderung, die Wettbewerbsfähigkeit sowie Außen- und Sicherheitspolitik. Der Bundeskanzler macht dagegen deutlich:
6: Der Vorschlag, den wir zurzeit haben, ist aus deutscher Sicht unbezahlbar und auch unausgewogen.
5: Die Verhandlungen, wünscht man sich, sollen bis Ende des Jahres abgeschlossen werden. Da steckt jedoch viel Optimismus drin. Und das sind nicht die einzigen Streitpunkte. Gegen Israel wollten einige Staaten Sanktionen gegen einzelne Minister und einen Importstopp gegen Produkte aus Siedlungsgebieten verhängen. Aber hier gab es keine Einigung. Ein anderes Thema, das das Treffen bestimmte, war chinesisches Dumping. Hier geht es nicht nur um billige Importe. Wir sehen Überkapazitäten, die unsere eigene Produktionsbasis untergraben. Und das ist schlichtweg nicht tragbar, sagt Kommissionspräsidentin von der Leyen. Sie erhielt den Auftrag, die bisherigen Handelsinstrumente gegen China auf ihre Wirksamkeit zu überprüfen. Einige Länder hätten sich mehr gewünscht. So viel zur europäischen Einheit.
4: Ein Bericht von Jean-Marie Macron.
9: Über diese großen Konflikte und die Rolle Europas hat mein Kollege Markus Schubert vom NDR mit der Vorsitzenden der Grünen Franziska Brandner gesprochen. Der Kanzler hat schon nach dem G7-Gipfel die große neue Einigkeit des Westens betont. Aber war es wirklich nötig, Donald Trump für ein Memorandum, das ja auch viele Fragen aufwirft, auch noch Dank und Anerkennung auszusprechen, statt einfach zu sagen, gut, das ist jetzt unsere Arbeitsgrundlage?
10: Ich fand es nicht richtig, hier so euphorisch zu gratulieren und dafür auch noch zu danken. Wir sind de facto ja in einer schlechteren Lage als vor dem Beginn des Krieges, den ja die USA angezettelt haben. Ja, das iranische Mullah-Regime soll jetzt 300 Milliarden bekommen, die Sanktionen sollen weg sein und man weiß überhaupt nicht, was mit dem Atomprogramm passiert. Die Menschenrechte sind noch weniger geschützt als vorher. Also es ist total irre. Eigentlich ist ja eine Kapitulation Trumps vor dem iranischen Mullah-Regime.
11: Kann man, Sie sprechen es an, die internationale Kontrolle des Atomprogramms in den die Europäer mit erreicht hatten vor 10 Jahren, in den eigentlichen Verhandlungen, die jetzt anstehen, überhaupt noch erreichen, wenn Trump das bloße Lippenbekenntnis des Iran im Memorandum, bestimmt keine Bombe mehr bauen zu wollen, schon völlig ausreicht?
10: Ja, es ist eben absurd. Deswegen ist es ja eine Kapitulation, wirklich. Also, weil wir sehen ja jetzt, dass Iran eine Waffe in der Hand hat, nämlich die Straße von Hormuz, und die im Zweifel einfach immer wieder sperren wird. Und das war vorher nicht der Fall. Wir hatten einen offenen Handelsweg und jetzt wissen wir, im Zweifel sitzt der Iran, die iranische Regierung, an einem längeren Hebel und zieht es auch noch durch. Und Trump ist eingeknickt, hat es aufgegeben, zahlt 300 Milliarden, für was, man weiß es nicht. Und wir haben trotzdem keinen Schutz vor einer iranischen Bombe, übrigens auch Israel nicht. Hm.
11: Würden wir dann, wenn Sie die Straße von Hormuz ansprechen, mit einer Mission, einer Marinemission im Persischen Golf als Europäer, auch als Bundeswehr, doch noch in den Konflikt und zwischen die Fronten geraten? Welche Voraussetzungen müssten stimmen, dass die Grünen im Bundestag einem Mandat dafür zustimmen?
10: Erstmal muss man immer das Mandat kennen. Das ist immer die Hauptvoraussetzung. Das kennen wir bis jetzt nicht. Und wir haben einfach sehr, sehr viele Fragen. Stimmt der Iran zu, dass dort Minen geräumt werden sollen? Wer schützt die entsprechenden Boote? Also dort sind so viele Fragen, völkerrechtliche Fragen, aber auch wirklich Sicherheitsfragen. Und natürlich am Ende bleibt die Frage, warum ist es unsere Aufgabe? Trump hat diesen Krieg angezettelt. Aber vor allen Dingen die Fragen, wie verhält sich Iran? Wir sollten nicht dort jetzt Kriegspartei werden.
11: Wir haben gehört, dass es bei den Sanktionen Russlands vorangeht im Sinne einer Beschlussfassung für ein ganzes Jahr. Wir haben aber auch gehört, dass es Reibereien gibt um den Versuch des Ratspräsidenten Costa, einen Kanal in den Kreml aufzubauen. Soll die EU versuchen, mit eigenen Initiativen auf Augenhöhe mit Russland zu gelangen, nachdem die USA sich ja nicht mehr erkennbar engagieren? Wenigstens aber auch nicht mehr russlandfreundlich agieren.
10: Wir fordern schon lange auf, dass die Europäische Union selber hier auch in die Initiative geht, dass sie selber die Verhandlungen nicht einfach Trump überlässt, sondern selber aktiver ist. Deswegen ist es auch richtig, aber es muss eben gemeinsam passieren. Ja, es war auch nicht ausreichend, dass Frankreich, Deutschland und Großbritannien sich zusammengetan haben. Man braucht da die Polen. Man muss wirklich alle einbeziehen. Dann hat das Ganze eine Kraft. Und lassen Sie mich auch sagen, wir brauchen jetzt wirklich nochmal weitere Schritte des Druckes auf Putin. Ja, die deutsche Regierung könnte endlich mal die Schattenflotte lahmlegen. Wir könnten ja jeden Tag die Schiffe kontrollieren. Das wäre ein wichtiger Hebel, damit der Krieg nicht länger so finanziert werden kann.
11: Sehen Sie und glauben Sie an die europäische Souveränität neben den USA und China und mit aktiverer Rolle international, oder wird das nicht weiter in Kleinstaat-Egoismen zerrieben, wobei ich die vermeintlich Großen, die Sie erwähnt haben, in diesem Bildmaßstab dann auch als Kleinstaaten betrachte?
10: Ja, Deutschland ist auf jeden Fall zu klein, um gegenüber Putin alleine oder China oder wem auch immer standzuhalten. Deswegen ist es absolut nötig, dass wir als Europa jetzt in unsere Unabhängigkeit, unsere Souveränität investieren. Und ich glaube aber nicht, dass das alle 27 im Zweifel mitmachen. Deswegen braucht es eine Koalition der Mutigen, eine europäische Verteidigungsunion, in der man sich zusammenschließt, gemeinsam investiert, gemeinsam beschafft in dem Rüstungsbereich, aber auch im digitalen Bereich, die Clouds, die KI gemeinsam voranbringt, wirklich mit einer großen Geschwindigkeit und großen Konsequenz. Und wenn alle mitmachen, umso besser. Aber wenn nicht, geht man mit denjenigen voran, die bereit sind dafür. Ich bin fest der Überzeugung, dass Kanzler Merz hier eine Chance hätte, jetzt Europa wirklich nach vorne zu bringen, ohne Angst davor, na, was im Zweifel auch schiefgehen kann. Vielleicht geht noch was schief, aber wenn wir jetzt nicht anfangen, dann werden wir immer in diesen Abhängigkeiten bleiben.
9: Sagt die Co-Vorsitzende von Bündnis 90 Die Grünen, Franziska Brandner, im Gespräch mit Markus Schubert.
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9: 3 Tage berieten die Innenministerinnen und Innenminister von Bund und Ländern in Hamburg. Und am Ende saß ein Minister unter ihnen, der da eigentlich nicht hingehört oder vielleicht gerade doch, weiß man nicht. Bundesverteidigungsminister Pistorius. Polizei und Armee, das soll sich nicht vermischen, sagt man. Aber manche Bedrohungen sind mittlerweile so gelagert, dass der Sicherheitsbegriff ganzheitlich gedacht werden muss. Und schließlich berieten die Innenpolitiker ja auch über die zivile Verteidigungsfähigkeit Deutschlands. Resilienz ist da eben keine Exklusivaufgabe der Bundeswehr. Jörn Strelapol fasst die Ergebnisse zusammen.
12: Eine Zeitenwende in der inneren Sicherheit. Dieses Signal sollte von der Innenministerkonferenz in Hamburg ausgehen. Künftig solle das Verteidigungsministerium und die Bundeswehr enger in die Arbeit eingebunden werden.
13: Weil wir wissen, dass wir gar nicht anders können als in einer Zeit, in der die Trennlinien zwischen äußerer und innerer Sicherheit immer weiter verwischen, hier die Dinge gemeinsam und ganzheitlich wahrnehmen müssen.
12: Sagt Hamburgs Innensenator Andi Grote. Der SPD-Politiker hat in diesem Jahr den Vorsitz der Innenministerkonferenz inne. Er kündigt einen gemeinsamen Fahrplan von Bund und Ländern an. Bis 2029 soll nicht nur die Bundeswehr kriegstüchtig sein, sondern auch die zivile Verteidigungsfähigkeit stehen. Dazu zählt zum Beispiel der Zivilschutz.
13: Wenn wir uns das ansehen, werden wir feststellen, dass vieles auch schon da ist. Aber es gibt eben nicht diesen in sich konsistenten Gesamtplan zur Erreichung der zivilen Verteidigungsfähigkeit. Das ist das, was wir mit dem Fahrplan meinen, wo wir sagen, das ist das Ziel und das sind die Stationen und in der zeitlichen Schrittfolge und mit der Rollenverteilung wollen wir da ankommen.
12: Diese engere Verzahnung zwischen innerer und äußerer Verteidigung machte Verteidigungsminister Boris Pistorius von der SPD am Beispiel des Hamburger Hafens deutlich. Er spricht von einer Dual Use, also Doppelnutzung des Hafens.
14: Wenn wir so wie hier in Hamburg in den Hafen investieren, dann investieren wir in den zivilen Wirtschaftsinfrastrukturfaktor Hafen. Aber gleichzeitig ist es eben im Ernstfall auch ein wichtiger Hub für den Transport militärischen Materials und Soldatinnen und Soldaten. Das heißt, alles greift in das andere über und das ist extrem wichtig.
12: Auch Bundesinnenminister Alexander Dobrindt von der CSU sagt, wir denken jetzt die Dinge so zusammen, wie wir es bisher nicht gemacht haben. Und er will die Bevölkerung weiter darauf vorbereiten, dass die Zeiten unsicherer geworden sind. Wir sind in einer Phase der hohen Bedrohung, sagt Dobrindt.
15: Aktuell werden unsere Achillesfersen ausgetestet. Und diese Analyse bringt uns dazu, dass wir jetzt von einer hohen Bedrohungslage sprechen müssen.
12: Statt wie bisher nur von einer abstrakten Bedrohungslage zu sprechen, sagt der CSU-Politiker. Er räumt aber ein, dass das in erster Linie ein Signal sei. Konkrete Veränderungen bedeutet das nicht, so Dobrindt. Überhaupt, in erster Linie sind es die Signale, die von der Innenministerkonferenz ausgehen sollen, die Signale der Geschlossenheit. Zu den vielleicht konkreten Beschlüssen zählt, dass die Minister die Abschiebung von straffälligen Ausländern erleichtern wollen und dass Angriffe auf Menschen im Gesundheitsbereich ab sofort in der polizeilichen Kriminalstatistik aufgenommen werden sollen. Nachzulesen werden die Beschlüsse aber erst in einigen Tagen sein, heißt es.
9: Klimaschutz ist teurer, aber für die allermeisten notwendig. 10 Tage lang haben mehr als 5000 Delegierte in Bonn die Weltklimakonferenz im November im türkischen Antalya vorbereitet. Forschende sehen Chancen, doch bei den üblichen Geldfragen zeigte sich erneut Streit. Janina Schreiber aus der ARD-Klimaredaktion hat die Konferenz vor Ort begleitet.
16: Das ist ein gemischtes Fazit, das Delegierte und Umweltverbände nach den Klimaverhandlungen in Bonn ziehen. Doch zweifelsohne, die aktuelle fossile Energiekrise war ein wichtiges Thema, sagt Niklas Höhne vom New Climate Institute.
17: Dieser Schock ist nachhaltig und viele haben sich jetzt schon entschlossen, wegzukommen von den fossilen Energien, gerade bei
18: Elektroautos kann man das sehen. Überall auf der Welt boomt der Absatz von Elektroautos. Wärmepumpen genau dasselbe. Aber auch die Elektrifizierung in der Industrie hat einen riesigen Schritt nach vorne gemacht jetzt. Und das werden nachhaltige Effekte sein.
16: Passend dazu hatte schon zum Auftakt der Bonner Verhandlungen der designierte Präsident der kommenden Weltklimakonferenz Murat Kurum seine Vision für die Welt vorgestellt.
19: Wir wollen die Energiewende vorantreiben, indem wir den weltweiten Elektrifizierungsgrad auf 35% steigern.
16: Zum Vergleich, die Internationale Energieagentur gibt an, der weltweite Anteil von Strom am Endenergieverbrauch liege aktuell bei rund 20%. Nach Jahren der Verhandlungen unter dem Pariser Abkommen sei jetzt die Zeit der Umsetzung gekommen, so die türkisch-australische Doppelspitze der künftigen Klimakonferenz. Zwar basiert die Vision auf Freiwilligkeit, lanciert die Verhandlungen lediglich, doch Klimaforscher Höhne sieht darin einen Ansatz, der sich in Antalya in konkrete Ergebnisse übersetzen könnte.
18: Ja, meine Hoffnung wäre, dass so ein Ziel wie das Elektrifizierungsziel tatsächlich nicht nur freiwillig wäre, sondern abgestimmt wird von allen Ländern.
16: Doch eine fossile Welt umzubauen, wegzukommen von Kohle, Öl und Gas hin zu mehr Strom aus erneuerbaren Energien, kostet Geld. Und dieser alte Konflikt zeigte sich auch in Bonn. Entwicklungsländer forderten, die Frage der Klimafinanzierung in Antalya neu zu verhandeln. Woher das zuvor beschlossene Geld für Klimaschutz und Anpassung kommen soll und wie viel es vor allem im Hinblick auf Klimaanpassung sein soll. Jan Kowalsig von Oxfam.
20: Da gibt es im Moment unüberwindbare Widersprüche in den jeweiligen Positionen und das wird uns dann wahrscheinlich auch auf der Klimakonferenz in Antalya dann wieder begegnen.
16: Dabei macht auch ein aktuelles Klimaphänomen im Pazifik, das Meer, Dürre und Starkregen bringt, deutlich, wie wichtig Klimaanpassung vor allem für den globalen Süden ist, sagt Laura Schäfer von Germanwatch.
21: Diese aufziehende Ernährungskrise, die ja vor allem bedingt ist durch die fossile Energiekrise, die dazu geführt hat, dass keine Düngemittel in den Ländern ankommen, haben unsere Partnerorganisationen ganz viel von berichtet. Und wo wir sehen, dass zusammen mit dem aufkommenden El Niño, der ja wahrscheinlich besonders stark wird, das zu einer sehr großen Ernährungskrise führen könnte.
16: Wären diese Länder besser angepasst, sagt Schäfer, was mit mehr Geld möglich wäre, wären die Folgen weniger dramatisch.
9: Eine aktuelle deutschlandweite Studie zeigt, wer Dialekt spricht, der möchte auch in der Politik gerne von Abgeordneten vertreten werden, die selbst Dialekt sprechen. Anders ist das aber interessanterweise in Bayern. Hans-Joachim Viehweger hat sich umgehört.
22: Dialekt stiftet Identität, hat aber auch eine politische Bedeutung. Das hat der Mainzer Politikwissenschaftler Konstantin Wurtmann in einer neuen Studie herausgefunden. Dialekt ist demnach ein entscheidendes Merkmal dafür, ob sich Menschen in der Politik repräsentiert fühlen.
23: Wenn bestimmte Bevölkerungsgruppen der Ansicht sind, dass Menschen wie sie, und das kann dann auch teilweise sich ausdrücken durch eine regionale Mundart, im Politischen nicht stattfinden, dann führt das erstmal zu einer Entfremdung von politischen Institutionen und von politischen Vertreterinnen und Vertretern.
22: Tatsächlich fühlen sich viele Dialektsprecher in Deutschland von der Politik nicht gut vertreten, mit der großen Ausnahme Bayern. Man muss nur mal in Debatten im Bayerischen Landtag reinhören.
24: Da schaut's her. Herr Söder, also so richten Sie es am aus, er ist heute nicht da.
25: Jedes Mal, wenn Sie das Thema Luftverkehr abwackeln, verabschiedet sich die verkehrspolitische Vernunft mal ganz schnell aus dem Saal.
26: Wo haben Sie dann ein Problem, wenn Sie eh wissen, dass es nicht gebaut wird?
27: Sie kommen mal vor wie ein Rumpelstilzchen, das wird irgendwie rumhupft.
22: Mundartsprecher im Landtag wie der Oberbayer Josef Lausch von den Freien Wählern sehen ihren Dialekt in der Politik als Vorteil.
28: Daheim in meinem Landkreis Rosenheim, da rede ich dann richtig Bayerisch, wie ich heute aufgewachsen bin, da hilft es durchaus. Voraussetzung ist natürlich, dass das Gegenüber auch mich einfach in der Praxis versteht. Aber wenn man mit seinen Nachbarn redet, oder, ja, dann ist das durchaus ein Vorteil. Das ist authentisch, das macht dann sympathisch. Man braucht sich nicht verstellen.
22: Ähnlich sieht das der Niederbayer Toni Schuberl von den Grünen. Wer so rede wie die Bevölkerung, erreiche die Menschen auch besser. Außerdem könne Dialekt die Politik vor einer zu abgehobenen Sprache bewahren.
29: Wir neigen dazu, dass wir ganz viel so, was weiß ich, irgendwelche Fremdwörter benutzen. Wir reden vom ÖPNV statt von Bus und Bahn. Wir reden von, was ich nicht, Sustainability und alles Mögliche. Und wenn man das einfach auf Bayerisch sagt, dann ist es so, dass die Leute halt auch verstehen.
22: Das Problem von Dialekt, wo sich die einen zugehörig fühlen, fühlen sich andere ausgegrenzt, erläutert der Politikwissenschaftler Wurtmann.
23: Das bedeutet also natürlich schon, dass wenn man bundesweite politische Ambitionen hat, dass es in der einen oder anderen Form durchaus relevant sein kann, dass man sich sprachlich ein wenig mäßigt.
22: Das beginnt schon im Landtag. Im Plenum, so sagt es Josef Lausch, spreche er ein gepflegtes Mittelhochbayerisch. Er wolle ja auch von Kollegen aus Aschaffenburg verstanden werden. Und Toni Schuberl unterlegt seine Videos im Netz zum besseren Verständnis schon mal mit Untertiteln.

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0: Ganz genau, wir blicken in unserem Sportblock als erstes zur Fußball-Weltmeisterschaft. Da spielt gerade aus der Gruppe C Schottland gegen Marokko und unsere Reporterin Martina Knief beobachtet das Spiel für uns aus Köln.
2: 1:0 führen die Marokkaner. Es ist gerade Trinkpause in Boston im Stadion. Und was war das für ein Auftakt für das Team, das im ersten Spiel schon gegen Brasilien 1:1 spielte. Und der Torschütze aus dem Brasilien-Spiel, Ismail Saibari, machte genau dort weiter. Zweite Minute, halbrechte Position, bisschen spitzer Winkel. Er guckte noch in die Mitte, schloss dann aber ganz konsequent ab. Zweites Tor für Marokko in diesem Turnier. Zweites Mal Ismail Saibari, der Torschütze. Die Marokkaner haben die Partie hier im Griff. Die Schotten bisher noch ohne Torabschluss und konnten bisher noch nicht. Sie haben ja das erste Spiel in diesem Turnier auch gewonnen, konnten bisher noch nicht in dieses Spiel so richtig eingreifen, wie sie das gewohnt sind. Und deswegen führt hier Marokko nach gespielten 26 Minuten gegen Schottland mit 1:0.
0: Dankeschön, Martina. Und alles Weitere vom Sport, auch von der WM natürlich jetzt mit Jan Möller.
3: Ja, und da gucken wir nochmal aufs erste WM-Spiel des Abends. Da haben die USA schon den Einzug in die K.O.-Runde klargemacht. 2:0 gegen Australien, die Führung schon in der 11. Minute durch ein Eigentor. Kurz vor der Pause dann Alex Freeman mit dem 2:0. Das US-Team klar besser, sehr druckvoll. Und dann in der zweiten Hälfte war die Luft so ein bisschen raus. Ganz erstaunlich, fand auch unser Reporter André Siems.
4: Überrascht mich auch, hat mich aber auch schon gegen Paraguay überrascht. Auch da die Amerikaner mit einem 3:0 nach der ersten Halbzeit, hab das Spiel gesehen gehabt. Das war tatsächlich erfrischend schnell. Ich dachte mir, boah, die drängen die aber hinten rein, die pressen, die sind an der Mittellinie blitzschnell wieder da und dann verteilen sie die Bälle nach außen, ziehen das Spiel auch immer wieder in die Breite. Taktisch toll, mit wahnsinnig viel Tempo und dann so plötzlich ab der 70. war der Stecker gezogen und hast auch gemerkt, die Paraguayer sind dann immer wieder auch gefährlich vors Tor gekommen. Weston McKennie ist zum Beispiel für mich auch so ein Beispiel. Sehr, sehr schnell Antritte gehabt, viel rochiert, links, Mitte, rechts, viele Positionswechsel. Zweite Halbzeit überhaupt nicht mehr zu sehen gewesen, danach ausgewechselt worden. Also ich würde schon sagen, dass sie konditionelle Probleme haben, wenn sie diesen Spielstil da durchziehen wollen.
3: Tja, bislang ist aber trotzdem alles glatt gelaufen. 2 Spiele, 2 Siege und das ist auch eine Bilanz, die man sich beim deutschen Team wünscht. Heute, am Samstagabend, geht's gegen die Elfenbeinküste in Toronto in Kanada. Und da ist die Mannschaft inzwischen auch angekommen. Auch Deutschlands bester Tennisprofi Alexander Zverev drückt übrigens die Daumen. Der Auftakt gegen Curaçao hat ihm schon mal gefallen.
5: Ja, ich freue mich, dass die deutsche Nationalmannschaft so gestartet ist, wie sie gestartet ist. Klar werden wir auch noch viel schwierige Gegner haben, aber man hat bei Spanien gesehen, man hat bei Portugal gesehen, dass auch die leichten Gegner manchmal Probleme machen können am Anfang des Turniers und Deutschland hatte keine Probleme, deswegen freue ich mich drauf.
3: Um 22 Uhr geht's los, Deutschland gegen die Elfenbeinküste und Zverev selbst bestreitet heute sein Halbfinale beim Rasentennisturnier in Halle-Westfalen. Nach dem Sieg im Viertelfinale gegen den belgischen Qualifikanten Raphael Collignon geht's nun gegen den US-Amerikaner Taylor Fritz. Gegen den hat der French Open-Sieger die letzten 6 Matches alle verloren.
5: Ja, auch ein Riesenaufschläger, glaube ich. Und es wird ein schweres Match werden, aber ich freue mich auf die Challenge.
3: Und eine Challenge wird es auch für Daniel Altmaier. Der steht auch im Halbfinale in Halle, trifft da ebenfalls auf einen US-Amerikaner, auf Francis Tiafoe, nachdem er im Viertelfinale den Russen Daniil Medvedev geschlagen hatte. Ziemlich überraschend, aber nicht für ihn selbst.
6: Ich würde das jetzt nicht irgendwie als Wow-Effekt empfinden, aber einfach wichtige Erfahrungen, die ich gemacht habe, wichtige Spielzüge, wichtige Punkte. Von daher, ich bin froh.
3: Also Altmaier im Halbfinale von Halle, Zverev auch, könnte ein deutsches Finale geben. Gut eine Woche vor Beginn des großen Rasen-Highlights der Saison. Das ist dann das Grand-Slam-Turnier in Wimbledon. Stichwort Finale. In der Basketball-Bundesliga läuft die Finalserie in den Playoffs. Alba Berlin gegen Bayern München. Die Münchner hätten in Spiel 4 in Berlin alles klar machen können, hätten wieder deutscher Meister werden können. Hat aber nicht geklappt, denn trotz eines zwischenzeitlichen 10-Punkte-Rückstands haben die Berliner gewonnen, 71-61. Damit kommt's morgen am Sonntag in München zum alles entscheidenden Spiel 5.
0: Der Sport war das mit Jan Möller.
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7: Um 0.29 Uhr mit Gabriela Kühne. Bundesbauministerin Huberts rechnet offenbar mit schwerwiegenden Folgen durch geplante Einsparungen beim Wohngeld. Huberts sagte der Rheinischen Post, die Kürzungen würden leider alle bisherigen Empfänger betreffen. Aus der Nachrichtenredaktion Marei Beermann.
8: Ein Drittel der bisherigen Wohngeldhaushalte werde so wörtlich rausfallen. Betroffen seien unter anderem Menschen, die aufgrund ihres Einkommens bislang gerade noch antragsberechtigt seien. Aktuelle Wohngeldbescheide, die stets befristet erteilt werden, sollen bis zu ihrem Auslaufen ihre Gültigkeit behalten, so Huberts. Am Jahresende 2024 haben laut Zahlen des Statistischen Bundesamtes in Deutschland mehr als 1,2 Millionen Privathaushalte Wohngeld bezogen.
7: Die Staats- und Regierungschefs der EU haben sich bei ihrem Gipfel in Brüssel nicht auf eine gemeinsame Linie zum EU-Haushalt einigen können. Bundeskanzler Merz sagte, der von der EU-Kommission vorgeschlagene Etat von insgesamt 2 Billionen Euro sei aus deutscher Sicht unbezahlbar. Aus Brüssel Thomas Spiekhofen.
9: Er forderte die irische Ratspräsidentschaft, die Anfang Juli die Geschäfte von Zypern übernimmt, auf, bis zum Oktober einen neuen Vorschlag vorzulegen, der deutlich darunter liege. Zum Thema Ukraine erklärte Merz, es habe eine sehr breite Unterstützung für die Vorschläge gegeben, die er zusammen mit dem britischen Premier Starmer und dem französischen Präsidenten Macron in der vergangenen Woche entwickelt habe. Verhandlungen über einen Frieden müssten am Ende die Ukraine, Russland, Europa und die USA führen. Wer dabei für Europa spreche, das sei jetzt nicht zu entscheiden, sagte Merz.
7: Die Bundeswehr schließt bei der Besetzung der Litauen-Brigade nicht aus, Soldaten auch zu verpflichten. Heeresinspekteur Freuding nannte in der Welt als oberstes Ziel, die volle Einsatzbereitschaft der Brigade im kommenden Jahr zu erreichen. Der Generalleutnant betonte, dazu werde am leitenden Prinzip der Freiwilligkeit festgehalten und dort, wo erforderlich, auch um verpflichtende Maßnahmen ergänzt. Deutschland reagiert mit der Aufstellung der Panzerbrigade auf die wachsende Bedrohung der NATO durch Russland. Nördlich der britischen Hauptstadt London sind zwei Züge zusammengestoßen. Mindestens ein Mensch kam ums Leben. Zahlreiche weitere Insassen wurden verletzt. Der Unfall ereignete sich an einer Bahnstrecke, die London mit Orten in Mittelengland verbindet. Der Bahnbetreiber stellte den Zugverkehr dort bis auf Weiteres ein. Die Ursache der Kollision ist noch unklar. Das Wetter in Deutschland. In der Nacht zeitweise Schauer und teils kräftige Gewitter, Tiefstwerte 23 bis 15 Grad. Tagsüber teilweise sonnig, gebietsweise aber auch Schauer und einzelne kräftige Gewitter, vor allem im Bergland und im Osten Unwettergefahr. 23 Grad an der Nordsee bis 38 Grad in Rheinland-Pfalz. Am Sonntag heiter, später Schauer und Gefahr starker Gewitter, 20 bis 38 Grad. Und am Montag viel Sonne, später in der Mitte und im Süden wieder Schauer und Gewitter bei 22 bis 38 Grad. Das waren die Nachrichten.
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0: Da haben wir eine amtliche Unwetterwarnung für den Westen Deutschlands. Und zwar wird vor schweren Gewittern mit heftigem oder extrem heftigem Starkregen gewarnt, von 30 bis 50 Litern pro Quadratmeter in einer Stunde, sowie Hagel mit Korngrößen bis 3 cm und Sturmböen bis 100 km pro Stunde. Es besteht also extreme Gefahr durch Blitzschlag, Hagel oder eben schwere Sturmböen. Seien Sie vorsichtig, es kann örtlich auch zu Überflutung kommen. Ansonsten haben wir keine größeren Staus oder Verkehrsbehinderungen, daher wünsche ich Ihnen eine gute Fahrt.
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0: Mit Milat Kupay. In Warschau sind die Kulturgüter angekommen, die Deutschland zurückgegeben hat. Sie waren während der deutschen Besatzung im Zweiten Weltkrieg geraubt und nach Deutschland gebracht worden. Die Gegenstände haben für Polen einen hohen kulturhistorischen Wert. Paulina Milling.
10: So klingt sie, eine der ältesten polnischen Hymnen. Gaude Mater Polonia, freue dich, Mutter Polen. Das ist eines der wichtigsten Werke in der Geschichte der polnischen Kultur. Eine Hymne, die seit Jahrhunderten die wichtigsten religiösen und staatlichen Ereignisse von nationaler Tragweite begleitete. Sagte Polens Kulturministerin Marta Cinkowska auf der feierlichen Veranstaltung. Denn ein wertvolles mittelalterliches Manuskript mit dieser Hymne ist nun nach Polen zurückgekehrt. Es ist ein Fragment des Hymnentextes, handschriftlich festgehalten und wahrscheinlich das älteste erhaltene Exemplar. Das Manuskript stammt ursprünglich aus der Bibliothek eines polnischen Priesterseminars. Ihre Bestände wurden im Zweiten Weltkrieg geplündert. Die 6 Pergamentblätter mit der Hymne gelangten dann in die Stadtbibliothek Berlin. und sind nun wieder in Polen. Ebenfalls wie 11 Eisenbahnminiaturen, die dem Verkehrsmuseum Warschau gehörten, und ein wertvolles Schmuckstück, vermutlich aus dem 16. Jahrhundert. Ein Ring aus Gelbgold, besetzt mit einem 3,5-karätigen Diamanten. Er stammt aus einer Zeit, die viele Historiker als ein goldenes Zeitalter des polnischen Staates und unserer Kultur bezeichnen. Der Ring ist eine materielle Spur einer Epoche, als Polen einer der wichtigsten Staaten Europas war. Das Schmuckstück soll einem der polnischen Könige gehört haben. Im Zweiten Weltkrieg aus einer Sammlung geraubt, gelangte er später ins Schmuckmuseum Pforzheim. Die Stadt hat entschieden, den Ring an seine Heimat zurückzugeben. Die Rückgabe der Kulturgüter wurde in Berlin bekannt gegeben, am Jahrestag des deutsch-polnischen Nachbarschaftsvertrages. Miguel Berger, deutscher Botschafter in Polen, erklärte später in Warschau, auch die Erinnerung an die Schrecken der Besatzung, an die Kulturgüterzerstörung, die in Polen stattgefunden hat, gehöre dazu.
11: Und das ist eine Verantwortung, zu der wir stehen und auf deren Grundlage wir auch die Beziehungen zwischen Deutschland und Polen entwickeln wollen.
10: Geraubte Kulturgüter haben eine bewegte Geschichte. Ihre Herkunft zu klären ist oft sehr aufwendig. Aus dem deutschen Außenministerium hieß es, der Rückgabeprozess habe seit Dezember vergangenen Jahres an Dynamik gewonnen. Damals trafen sich die polnische und die deutsche Regierung zu Konsultationen. Die polnische Kulturministerin übermittelte an Deutschland mehrere Anträge. Es ging nach Angaben der polnischen Regierung um 35 Objekte. Darunter waren offenbar auch einige der Kulturgüter, die jetzt an Warschau übergeben wurden. Hierzulande hofft man, dass weitere folgen.
0: Aus Deutschland zurückgegebene Kulturgüter sind in Polen vorgestellt worden. Ein Bericht war das von Paulina Milling.
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0: Wenn die besten Spieler aus 48 Nationen bei der Fußball-WM aufeinandertreffen, dann ist das auch ein Schaulaufen der drei großen Sportartikelhersteller Nike, Adidas und Puma. Statten zusammen mit den Großteil aller Mannschaften mit Trikots und Fußballschuhen aus. Adidas übrigens mit in diesem Jahr zum letzten Mal die deutsche Elf. US-Konkurrent Nike wird vom kommenden Jahr an neuer DFB-Ausrüster. Welche Rolle die WM für die Verkaufszahlen spielt, berichtet Bianca von der Au.
12: Adidas ist unter den drei großen Sportartikelherstellern in dieser WM die Nummer 1. Jedenfalls was die Ausrüstung der Mannschaften angeht. Insgesamt 14 Teams kleidet der Konzern mit den drei Streifen auf den Trikots ein. Darunter Gastgeberland Mexiko, den amtierenden Weltmeister Argentinien, die deutsche Elf und Spanien. Platz 2 der Ausstatter belegt Nike, der weltgrößte Sportartikelkonzern, der die USA und Kanada sowie Brasilien, England und Frankreich ausrüstet. Dicht dahinter der kleinste unter den dreien, Puma, mit Mannschaften wie Portugal oder Marokko.
13: Es zahlt halt insgesamt auf Markenbekanntheit ein, insbesondere in diesen Zeiten, wo ja Sportartikel und gerade auch Fußballtrikots nicht mehr nur im Sportumfeld getragen werden, sondern generell Einzug erhalten haben in die Streetwear. Und je präsenter ein Logo einfach im Alltag ist, umso wichtiger ist es für die Marke.
12: Sagt Aktienexperte und bekennender Fußballfan Christian W. Röhl von Scalable Capital. So eine WM hat aber auch einen messbaren Effekt, etwa durch den Verkauf von Trikots. Allerdings sei dies ein temporärer Effekt. Auch die Börsenkurse von Adidas, Nike und Puma sind zu Beginn der WM kurz nach oben gelupft. Doch auch das ist aus Sicht von Börsenprofis nur ein kurzer Effekt, der nach der Weltmeisterschaft wieder verfliegen dürfte. Anders könnte die Sache aussehen, wenn ein Team mit Nike, Adidas oder dem Puma auf der Brust möglichst weit kommt in dem Turnier, sagt Branchenspezialist Thomas Jökel.
14: Dann sind mit besonders hohen Mehrumsätzen für das Segment Fußball zu rechnen.
12: Schaut man auf die jüngste Börsenhistorie, so ist Puma die klare Nummer 1 mit einem Kursgewinn von fast 30% seit Jahresbeginn. Gefolgt vom großen Nachbarn Adidas mit 4% plus, während US-Konkurrent Nike seit Jahresbeginn fast 30% im Minus ist. Der einst unangefochtene Marktführer kämpft seit längerem schon mit schwächelnder Nachfrage.
13: Es kann natürlich eine gute WM mit einem Team, das man ausstattet, durchaus auch in einem Unternehmen irgendwie einen Ruck auslösen. Aber gravierender ist natürlich, wie die gesamten Absatzzahlen sich entwickeln. Und da haben ja alle drei großen Sportartikelkonzerne in den letzten Jahren nach der Pandemie doch mit erheblichen Problemen zu kämpfen gehabt.
12: Und das spiegelt sich auch in den Börsenkursen aller drei großen Hersteller wider, die auf 5-Jahressicht alle deutlich gefallen sind. Unter anderem wegen Imageproblemen, einem schwächelnden China-Geschäft und Lieferengpässen. Letztere hatten kürzlich erst bei Adidas zu einem kuriosen Engpass geführt. Aufgrund der hohen Nachfrage nach Beflockung der Fantrikots von UNDAF, Havertz und Pavlovic kam es kurzfristig zu Engpässen bei der Verfügbarkeit des Buchstaben V, sodass Fans länger auf die Trikots ihrer Favoriten warten mussten.
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0: Für den ukrainischen Präsidenten Selenskyj war es eine volle Woche. G7, Ukraine-Kontaktgruppe, NATO-Verteidigungsminister, EU-Gipfel. Überall bekam Selenskyj weitere Unterstützung und militärische Hilfen zugesagt. In seiner Heimat gingen die Angriffe Russlands allerdings unvermindert weiter. Wassily Golot berichtet für die ARD über die Situation in der Ukraine. Vor ein paar Wochen wurde das Studio in Kiew durch einen Angriff zerstört. Mittlerweile kann von dort wieder gesendet werden, auch wenn die Holzlatten die Fenster ersetzen. Mein WDR-Kollege Michael Imhof hat mit Wassily Golot gesprochen und ihn gefragt, mit welchem Gefühl er jetzt in diesem Studio arbeitet.
16: Es fühlt sich einerseits schräg an, weil das, was ich vor mir sehe, ist in Teilen immer noch Verwüstung. Es sind immer noch Wände schief und wir müssen einiges tun. Und andererseits fühlt sich das sehr gut an, an dem Ort zu sein, von dem wir so lange berichten und uns eben nicht einschüchtern zu lassen von dieser brutalen Gewalt.
17: Jetzt, wo das so ganz nah an dich und an dein Team rangerückt ist, macht das was mit einem? Also betrachtet man das Ganze dann nochmal anders?
16: Nein, das ist ja nicht das erste Mal. Wir hatten 2024 die Situation, da werden sich viele auch dran erinnern, als eine russische Rakete in das Kinderkrankenhaus Ochmadid eingeschlagen ist. Da wohnt eine Kollegin 200 Meter entfernt. Ihre Fenster sind rausgeflogen. Sie wurde selber durch die Wohnung gewirbelt. Ihr ist zum Glück nichts passiert. Aber das war ein Schock. Ich stand in einer Wohnung mit Eltern, die gesehen haben, wie ihr Kind verbrennt, die nichts machen konnten, die dann runtergerannt sind, um selber zu überleben. Natürlich ist das ein Scheißgefühl, wenn dein eigenes Studio, dein eigener Arbeitsplatz betroffen ist. Aber mir ist lieber, dass ein leeres Bürogebäude beschädigt wird, als dass Menschen ums Leben kommen, wie das fast jeden Tag durch russische Angriffe passiert.
17: Stimmt das eigentlich? Ich erinnere mich, wir haben mal darüber gesprochen, dass du teilweise, wenn du arbeitest, die Nächte im Hotel verbringst.
16: Ja, das stimmt, weil ich zu Hause keinen Keller habe. Also wenn kombinierte Angriffe beginnen, also wenn die Drohnen schon fliegen, wenn du die Flugabwehr hörst, wenn Raketen im Anflug sind, ist es eine sehr schlechte Idee, das Haus zu verlassen. Das heißt, der Kompromiss ist dann, ich setze mich oder lege mich in meinen Wohnungsflur und höre die Explosion und hoffe, dass nichts mein Gebäude trifft. Aber der Flur ist natürlich insgesamt nicht der allersicherste Ort. Und wir bieten allen Kolleginnen und Kollegen an, und ich selber nutze das auch, wenn Angriffsnächte absehbar sind, ins Hotel zu gehen, wo es einen Keller unter der Erde gibt, wo du zwar auch die Explosion hörst, wo du auch teilweise die Erschütterung spürst, je nachdem, wo es einschlägt, aber wo du dich etwas sicherer fühlst.
17: Wenn du das so beschreibst, ich finde, das bringt diesen Konflikt viel, viel näher an einen ran, als wenn man hier einfach die Nachrichten verfolgt. Ich möchte dich jetzt einfach mal fragen, warum machst du das, wenn du dich solchen Gefahren aussetzt?
16: Damit diese Informationen ankommen in Deutschland, damit die Menschen mitbekommen, was hier passiert, weil wir ja gleichzeitig erleben, dass Russland immer wieder versucht, Zweifel zu säen. Und wenn wir nicht hier wären, wenn wir nicht uns selber die Folgen dieser Angriffe anschauen würden, dann würden diese Lügen noch mehr dominieren, noch mehr Raum bekommen, als sie es leider ohnehin schon bekommen. Und es ist Teil der Verantwortung als Journalist, auch ein Risiko einzugehen, um eine demokratische Gesellschaft in Deutschland zu informieren.
17: Wie fühlt sich denn das Leben jetzt im Moment an in Kiew? Sind die Menschen die ganze Zeit sozusagen in Angst und Sorge, dass der nächste Angriff folgen könnte? Oder spielt sich das Leben mittlerweile ganz normal ab und man ist im Zweifel sogar zuversichtlich, dass man gegen Russland was ausrichten könnte?
16: Das ist eine sehr gute Frage, weil ich seit Wochen jetzt schon versuche, Worte für diesen Zustand zu finden. Die Menschen sind einerseits völlig zermürbt, weil das, was sie seit Jahren erleben, erleiden, das ist einfach übermenschlich, was sie leisten. Also wenn du dir vorstellst, Familien mit kleinen Kindern, die irgendwie im 20. Stock leben und dann ist eine Angriffsnacht, dann rennen die da runter in den Keller, dann rennen die irgendwann wieder hoch. Die Kinder kriegen keinen Schlaf, die Eltern kriegen keinen Schlaf. Am nächsten Tag musst du irgendwie das Kind in den Kindergarten bringen, musst zur Arbeit gehen, musst trotzdem irgendwie Geld verdienen und weitermachen. Dann haben die alle den Winter in den Knochen, wo es minus 28 Grad draußen war. Das alles haben die Menschen überlebt und jetzt ist es wärmer, natürlich ist es angenehmer, natürlich siehst du Leute, die irgendwie einen Eiskaffee trinken, du siehst Leute am Dnipro, am Fluss chillen, sie versuchen natürlich, sich abzulenken davon, sie versuchen einen Ausgleich zu finden, sie machen Sport, sie hören Musik, es gibt zum Teil auch Konzerte, aber natürlich hoffen hier alle darauf, dass dieser Krieg endet.
17: Es gibt ja noch eine weitere Hoffnung und das wäre ein möglicher EU-Beitritt. In dieser Woche spricht die EU ja drüber und es gibt keinen Orbán mehr, keinen ungarischen Präsidenten, der das blockieren würde. Gut, jetzt gibt's die Bulgaren, die haben auch so einige Probleme, die sie anbringen, gerade in Brüssel. Aber besteht oder macht es den Menschen Hoffnung, dass sich da vielleicht irgendetwas in Richtung EU-Beitritt bewegen könnte?
16: Die EU ist die wichtigste Hoffnung für die Menschen in der Ukraine. Das haben wir im vergangenen Jahr zum Beispiel ja auch gesehen, als der ukrainische Präsident Zelensky ein Gesetz unterschrieben hat, was den unabhängigen Antikorruptionsbehörden die Unabhängigkeit nehmen sollte. Und da sind viele Menschen, viele junge Menschen mit Pappplakaten, trotz des Krieges, trotz der Einschränkungen durch das Kriegsrecht, hatten sie den Mut, auf die Straße zu gehen und haben gesagt, Moment, das wollen wir nicht. Dieses Gesetz soll rückgängig gemacht werden. Und das ist dann auch passiert durch den Druck von unten. Und wir sehen, es gibt Ermittlungen mitten im Krieg gegen auch zum Teil das Umfeld des Präsidenten, gegen Minister, die zurücktreten mussten. Und all das zeigt, dass die Ukraine trotz aller Probleme durchaus auf einem richtigen Weg ist und die Menschen wollen, dass dieser Weg weitergegangen wird.
17: Um diese Ermittlungen zu verstehen, gegen das eigene System, da geht es darum, dass man die Auflagen zu einem EU-Beitritt auch unbedingt erfüllen möchte, also zum Beispiel den Kampf gegen Korruption?
16: Genau, absolut. Also man kann an dieser Stelle vielleicht sagen, da geht die ukrainische Zivilgesellschaft und die EU-Kommission und die Verantwortlichen in Brüssel gehen da Hand in Hand und zeigen sozusagen mit dem Finger auf die ukrainische Regierung, auf das ukrainische Parlament und sagen, Leute, ihr müsst die Gesetze so anpassen, auch wenn sie euch vielleicht nicht passen, auch wenn ihr dann irgendwie Dinge, die ihr vorher gemacht habt und die für euch normal waren, nicht machen könnt. Aber genau das ist der Prozess. Genau diese klaren Regeln braucht es, um Teil der Europäischen Union zu sein. Und wir haben in der Ukraine, beobachten wir eine sehr, sehr aktive Zivilgesellschaft. Hier gibt es verschiedene Organisationen, die sich richtig reinnörden in die europäische Gesetzgebung und die ihrer Regierung sehr genau auf die Finger schauen und sagen, Moment, das, was ihr da vorhabt, das ist aber nicht das, was Brüssel von euch und von uns möchte. Und deswegen müsst ihr da nochmal ran.
17: Vassili, wenn wir uns in einem Jahr wiederhören, welche Nachricht würdest du mir dann gerne erzählen?
16: Ich würde sehr gerne erzählen, dass die Ukraine in Frieden lebt, dass die Ukraine vielleicht schon gewählt hat und dass die neue ukrainische Regierung aktiv an weiteren Schritten Richtung EU-Beitritt arbeitet und es möglicherweise einen Gipfel auf der ukrainischen Krim gibt.
0: Das war Wassily Gollot, Leiter des ARD-Studios in Kiew, im Gespräch mit Michael Imhof. 0:48 Uhr ist es.
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0: Es wird immer enger für den britischen Premier Starmer. Nach Ministerrücktritten und schwachen Umfragewerten hat jetzt auch noch sein innerparteilicher Konkurrent Burnham eine wichtige Nachwahl gewonnen. Damit zieht Burnham ins Unterhaus und kann Starmer als Regierungschef herausfordern. Martin Wittmann, der London-Korrespondent der Süddeutschen Zeitung, sieht die Tage von Keir Starmer als Premierminister gezählt. Im SZ-Podcast Auf den Punkt spricht er sich für einen Wechsel an dieser Position aus.
15: Die Partei, die Regierung und vielleicht auch das ganze Land, die brauchen jetzt wirklich mal sowas ganz Neues. Weil ich erlebe das hier seit Monaten. Eine schlechte Nachricht jagt die nächste. Die Leute verlieren das Vertrauen in die Regierung. Und die Stimmung ist einfach so schlecht. Lebenshaltungskosten sind so hoch. Die Debatte um die Migration bestimmt den Alltag. Die Regierung hat nicht die richtigen Antworten drauf. Ich denke, es wäre vielleicht fürs Land das Beste, wenn jetzt neuer Schwung reinkommt. Die Regierung wird davon profitieren, wenn sie einen neuen Premierminister stellt.
0: Die Meinung von Martin Wittmann von der Süddeutschen Zeitung. Nach Ansicht der Taz aus Berlin könnte ein Wechsel an der Regierungsspitze dagegen die politische Situation im Land im schlechtesten Fall sogar noch verschärfen.
7: Burnhams Pläne im Fall einer Machtübernahme in London bleiben völlig unklar. Für eigene Inhalte steht er nicht. Alle möglichen Leute verfolgen über ihn ihre eigene Agenda. Unter einem Premierminister Burnham könnte Labours Selbstzerfleischung also noch dramatisch eskalieren. Und er könnte in Versuchung geraten, in Ermangelung eines klaren Kurses mit vorgezogenen Neuwahlen Klarheit schaffen zu wollen. Starmers Schicksal ist jetzt wohl besiegelt. Aber Großbritanniens Zukunft ist offener denn je.
0: Noch hat Burnham den Kampf um das Regierungsamt nicht eröffnet. Doch die Stuttgarter Zeitung sieht ihn bereits auf der Gewinnerstraße.
7: Für Starmer wird es jetzt eng. Die rebellische Stimmung in der Partei lässt ihm wenig Alternativen. Der Wahlgewinner Burnham hat diese Nachwahl geschickt in ein Referendum über die eigene Person umfunktioniert. Dem könnte nun, falls Starmer nicht freiwillig aufgibt, ein politisches Drama folgen. Mit Ministerrücktritten, Widerstand in der Fraktion und womöglich sogar dem Kollaps der Regierung. Stoppen lässt sich Burnham jedenfalls nicht mehr.
0: Zu einem anderen Thema. EU-Ratspräsident Costa hat mit einer Kontaktaufnahme zum Kreml Verärgerung unter mehreren Mitgliedern ausgelöst. Unter anderem Bundeskanzler Merz und Frankreichs Präsident Macron kritisierten Costas unabgesprochenen Vorstoß. Die Badische Zeitung aus Freiburg rät der EU, diskreter darüber zu diskutieren, wer zu möglichen Verhandlungen mit Russland entsandt werden soll.
7: Diese Frage öffentlich auszutragen ist ein schwerer Fehler. Putins Bereitschaft zu Gesprächen wächst kaum, wenn Europäer sich gegenseitig überbieten im Bemühen, mit ihm verhandeln zu dürfen. Viele kleinere EU-Staaten fühlen sich vom E3-Format und Deutschlands Überheblichkeit oft übergangen. Merz wäre gut beraten, mehr Sensibilität zu zeigen. Dass Deutschland die stärkste Volkswirtschaft Europas ist und zu den größten Unterstützern Kiews zählt, begründet keinen automatischen Anspruch auf einen Platz bei Verhandlungen über die Zukunft der Ukraine.
0: Die Volksstimme aus Magdeburg begrüßt die Initiative des EU-Ratspräsidenten.
7: Da haben sich Costa und seine Leute weit vorgewagt. Sie wurden in Richtung Moskau aktiv, um Informationskanäle zwischen Brüssel und Moskau zu schaffen. Affront schallt es von der deutschen Regierung. Dabei ist die Absicht zeitgemäß. Die europäische Sprachlosigkeit im Verhältnis zum Kreml auf indirektem Weg zu überwinden. Über funktionierende Kanäle könnte endlich Bewegung in die Lösung des Konflikts kommen, in dem sonst nur Drohnen fliegen.
0: Und das waren die Standpunkte, zusammengestellt von Torben Müller.
1: Kultur.
0: Mit ihrem Debütalbum Heaven Knows hat die britische Sängerin Mika Miller vor 4 Jahren viele Soul-Fans begeistert. Die Songs erzählten von einer schwierigen Lebensphase mit großer Stimme und großen Gefühlen. Jetzt erscheint ihr 2. Album, A Little Bit of Me. Der Titel ist Programm, denn darauf wird Miller noch persönlicher. Florian Schmidt hat das Album gehört und mit der Sängerin über dessen Entstehung gesprochen.
18: Früher Soul und die großen Girlgroups der 60er Jahre. Das vor allem steckt in Mika Millers neuem Album. Schon die erste Single, A Little More Time for Love, macht klar, diesmal klingt vieles leichter und unbeschwerter.
19: If Heaven Knows was autumn, then this album to me definitely feels more like summer.
18: Wenn ihr Debüt der Herbst war, dann ist dieses Album für Mika Miller der Sommer. Die Sängerin hat sich bewusst auf die Suche nach mehr Leichtigkeit gemacht. Inspiration fand sie bei Künstlerinnen wie Aretha Franklin, Natalie Cole

0: Auf dem Album findet sich mit Under My Skin ein Song über Sexualität. And I cannot hardly withstand it. How you gonna withstand
1: me? Ich war mir nicht sicher, ob ich mich dabei wohlfühlen würde, ihn zu veröffentlichen. Aber ich habe mich in diesen Song verliebt und hatte das Gefühl, dass er auf das Album gehört.
0: Noch persönlicher wird es in Times Like These, einer Rückschau auf Erschöpfung, Zweifel und die Schattenseiten des Musikerlebens. Trotzdem bleibt am Ende vor allem Hoffnung. Denn Soul-Musik ist für Mika Miller immer auch etwas Spirituelles.
1: Die Wurzeln der Soul-Musik liegen in der Gospel-Musik. Soul-Musik strahlt von Natur aus, einfach diese Wärme aus.
0: Diese Wärme durchzieht das gesamte Album, in seinen ruhigeren und nachdenklichen Momenten, vor allem aber in den lebensbejahenden Songs. Manchmal wirkt A Little Bit of Me fast etwas zu glatt produziert, sodass der Pop-Anteil den raueren Soul-Kern gelegentlich überlagert. Gleichzeitig ist genau diese Leichtigkeit Teil des Konzepts. Für das Album wünscht sich Mika Miller vor allem eines, dass ihre Songs nicht als fertige Botschaften verstanden werden, sondern als persönliche Reise für jede und jeden.
2: I would like people to have, I guess, a spiritual and an emotional journey when they're listening to the record.
1: Ich hoffe, dass jeder seine eigene Reise damit macht und dass die Songs berühren, trösten und vielleicht sogar ein kleines Stück Heilung geben.

0: Miller. Ihr neues Album A Little Bit of Me ist gerade erschienen. Florian Schmidt hat sich das für uns angehört. Die ARD-Infonacht um 0.57 Uhr.
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0: Genau, und da schalten wir jetzt live nach Köln. Unsere Reporterin Martina Knief beobachtet für uns das Spiel aus der Gruppe C Schottland gegen Marokko.
2: Ja, die Marokkaner führen zur Pause in Boston mit 1:0. Sehr frühes Tor in der zweiten Minute. Ismail Saibari, der ja ganz oben auf dem Wunschzettel des FC Bayern München steht, wurde da halb rechts auf die Reise geschickt. War ein bisschen spitzer Winkel. Er guckte nochmal hoch und dann links oben rein. Ein ganz tolles Tor aus kurzer Distanz. Er hatte ja auch schon das erste Tor für die Marokkaner bei dieser Weltmeisterschaft erzielt beim 1:1 gegen Brasilien. Die Marokkaner, das spielbestimmende Team in dieser Partie. Die Schotten nicht ein einziges Mal gefährlich vor dem Tor, hatten keine Abschlusschance in Boston. Und so sind die Marokkaner hier zu Recht zur Pause in Führung gegangen. Die Schotten, die ja ihr erstes Spiel gewonnen hatten mit 1:0 gegen Haiti. Die Marokkaner, wie erwähnt, 1:1 gegen Brasilien. Das war eine ganz tolle Partie. Das ist das erste Spiel dieser Gruppe. Die Brasilianer dann ja am Abend noch um 2.30 Uhr deutscher Zeit gegen Haiti spielen in Philadelphia. Aber die Marokkaner, die eine ganz starke Mannschaft haben, sehr viele junge Spieler auch integriert haben, sehr viel erfahrene Spieler aus der Bundesliga oder Spieler wie Hakimi von Champions-League-Sieger Paris Saint-Germain, den Kapitän und Rekord-WM-Spieler Marokkos, die ja schon mal in der Bundesliga aktiv waren. Und dann ihren Jungstar Bouadi, der in Frankreich ausgebildet war, die für die U21 Frankreichs spielte und sich dann eben für das Heimatland seiner Eltern entschied. Marokko führt zur Pause.

0: Schottland mit 1:0.
1: Dankeschön, Martina Knief. Sie beobachtet für uns das Spiel aus Köln. Jetzt ist es gleich 1 Uhr. Sie hören die nächsten Nachrichten hier bei uns in der ARD-Infonacht.

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1: Um 1 Uhr mit Gabriela Kühne. Bundesbauministerin Huberts hat geplante Kürzungen beim Wohngeld verteidigt. Huberts sagte der Rheinischen Post, wegen der schwierigen Haushaltslage müsse allein ihr Ministerium 1 Milliarde Euro einsparen. Aus der Nachrichtenredaktion Ulrike Ufer.
2: Die geplanten Kürzungen betreffen leider alle bisherigen Empfänger. Ein Drittel der aktuellen Wohngeldhaushalte werde, so wörtlich, rausfallen. Dies sei sehr bitter, aber nicht anders machbar, so Huberts. Aktuelle Wohngeldbescheide blieben bis zu ihrem Auslaufen gültig. Die Bescheide werden stets befristet erteilt. Auch die Länder würden im Zuge der Reform 1 Milliarde Euro einsparen. Damit blieben von bisher 5 Milliarden Euro jährlich noch 3 Milliarden für das Wohngeld. Die Ministerin bezeichnete die Einschnitte gerade für die SPD als schwierig.
1: Die EU-Kommission will europäische Unternehmen per Gesetz dazu bewegen, ihre Lieferanten breiter zu streuen. Ziel ist, die Abhängigkeit von einzelnen Ländern wie China zu verringern. Aus der Nachrichtenredaktion Torben Müller.
3: Unternehmen würden ihre Risiken bislang zu langsam abbauen, weshalb ein entsprechender Gesetzesvorschlag notwendig sei. Das sagte Kommissionspräsidentin von der Leyen nach einem EU-Gipfel in Brüssel. Wie dringend das Thema sei, habe sich im vergangenen Jahr gezeigt, als Peking seine Vormachtstellung bei wichtigen Rohstoffen ausnutzte und die Exporte seltener Erden beschränkte. Im besten Fall, so von der Leyen, würden die Unternehmen von sich aus ihre Risiken verringern. Dann könnte das Gesetz überflüssig werden. Die Staats- und Regierungschefs verständigten sich auch darauf, im Falle von Vergeltungsmaßnahmen durch Drittländer geschlossen aufzutreten. Der belgische Premier De Wever betonte, nicht jeder sei gleichermaßen verwundbar. Daher sei die Einigkeit der Mitglieder entscheidend.
1: Eine seit Januar in Syrien inhaftierte deutsche Journalistin ist wieder frei. Ihr Anwalt bestätigte, dass sie bereits in die Bundesrepublik zurückgekehrt ist. Die Deutsche war im Januar während einer Offensive der syrischen Regierungstruppen in der Stadt Raqqa festgenommen worden. Augenzeugenberichten zufolge war die Journalistin gemeinsam mit einem türkisch-kurdischen Journalisten abtransportiert worden. Die Fußballnationalmannschaft der USA ist bei ihrem Heim-WM vorzeitig in die K.O.-Phase gestürmt. 6 Tage nach dem Sieg gegen Paraguay überzeugte die Mannschaft von Trainer Pochettino auch in ihrem 2. Gruppenspiel. Gegen Australien gewann sie mit 2:0. Aktuell läuft das Spiel Schottland gegen Marokko. Zur Halbzeit führte Marokko mit 1:0. Das waren die Nachrichten. Das Wetter in Deutschland. In der Nacht zeitweise Schauer und teils kräftige Gewitter, Tiefstwerte 23 bis 15 Grad. Tagsüber teilweise sonnig, gebietsweise aber auch Schauer und einzelne kräftige Gewitter, vor allem im Bergland und im Osten Unwettergefahr. 23 Grad an der Nordsee bis 38 Grad in Rheinland-Pfalz. Am Sonntag heiter und später Schauer und Gefahr starker Gewitter. Es ist 1.03 Uhr.
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4: Die A1 Bremen Richtung Hamburg ist zwischen Harburg und Stillhorn wegen Bauarbeiten bis Montag ca. 5 Uhr gesperrt. A1 Münster Richtung Dortmund zwischen Carmen Zentrum und Kreuz Dortmund Unna eine Sperrung wegen Bauarbeiten bis Montag 5 Uhr. Weiter mit der A3 Nürnberg Richtung Passau zwischen Kreuz Deggendorf und Hengersberg eine Sperrung wegen Bauarbeiten bis Montag früh 1 Uhr. Dann die A27 Walsrode Richtung Bremen ist zwischen Verden Nord und Langwedel in beiden Richtungen wegen einer Baustelle bis Montag 5 Uhr gesperrt. Die Umleitung führt über die U52 und U9. A31 Gronau Richtung Oberhausen ist zwischen Schermbeck und Dorsten wegen Bauarbeiten bis Sonntag früh 10 Uhr gesperrt. A40 Duisburg Richtung Essen ist zwischen Mülheim, Winkhausen und Heißen in beiden Richtungen bis Montag gesperrt. A61 Hockenheim Richtung Ludwigshafen ist zwischen Dreieck Hockenheim und Kreuz Speyer wegen Bauarbeiten bis Montag 5 Uhr gesperrt. A99 Autobahnring München Süd Richtung München Nord ist zwischen Haar und Kreuz Mühlen München Ost nach einem Unfall gesperrt. Dann eine Meldung aus Berlin. Die A111 ist wegen Wartungsarbeiten im Flughafentunnel zwischen Festplatz und Seidelstraße bis morgen früh 5 Uhr ebenfalls gesperrt. Betrifft auch beide Richtungen. Und die B1 Neuss Richtung Düsseldorf ist zwischen Neusshafen, Willy-Brandt-Ring und der B326 Südring in beiden Richtungen wegen umgestürzter Bäume gesperrt. Gute Fahrt.
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4: Aus dem Studio von NDR Info in Hamburg mit Milat Kupay. Zu Beginn dieser Stunde schauen wir auf den Bundesparteitag von der Linken, der am Nachmittag gestern in Potsdam begonnen hat. Tag 1, Freitag, standen Israel und Palästina besonders im Fokus, mit Gästen aus beiden Ländern und mit der Abstimmung über einen Antrag, der versucht, unterschiedliche Denkrichtungen innerhalb der Partei zusammenzubringen. Wie das gelungen ist, fasst Bianca Schwarz zusammen.
5: Linken-Parteichefin Ines Schwertner war am Freitag die erste Rednerin, die auf der Bühne Stellung bezogen hat.
6: Es gab in den letzten 2 Jahren genau einen Moment, in dem ich von einem Beschluss der Partei abgewichen bin. Ein einziges Mal. Es ging darum, Worte für das Grauen in Gaza zu finden. Ich habe mich entschieden, es ein Genozid zu nennen.
5: Im Parteitagsbeschluss vor knapp 2 Jahren, auf den sie anspielt, hat sich die Partei den Begriff Genozid nicht zu eigen gemacht. Dieses Mal sagt Schwertner, sie wisse, dass es innerhalb der Partei verschiedene Haltungen dazu gibt, aber genau das müsse man doch aushalten.
6: In der Sache, miteinander zu ringen, aber auch mal unterschiedlicher Auffassung zu sein.
5: Die unterschiedlichen Auffassungen. Bezeichnet die Linke das Vorgehen Israels in Gaza als Genozid? Gilt das Existenzrecht für Israel ebenso für Palästina? Und wo verläuft die Grenze zwischen Antisemitismus und berechtigter Kritik an der politischen Führung Israels? Am Abend soll ein Antrag der Parteispitze abgestimmt werden, der versucht, viele Seiten zu vereinen. Das verdeutlichen auch 2 Gäste, die die Partei eingeladen hat. 2 Frauen. Eine Jüdin, eine Palästinenserin.
7: Ich bin Enkelin von Holocaust-Überlebenden.
5: Ferit Beermann ist in West-Jerusalem aufgewachsen, mit 19 als Au-pair nach Deutschland gegangen, also in das Land, aus dem ihre Großeltern geflohen waren. 2003 kam sie in Berlin an. Im selben Jahr wurde ihre Mutter bei einem Selbstmordattentat in Jerusalem getötet. Heute engagiert sich Ferit Beermann in einem Verein von palästinensischen und israelischen Familien, die im Krieg Angehörige verloren haben.
7: Wir haben den höchsten Preis gezahlt und dennoch haben wir uns entschieden, nicht in der Logik von Rache und Entmenschlichung zu leben.
5: Den Kampf gegen Antisemitismus nennt sie eine Pflicht. Und bei diesen Worten gibt es Standing Ovations von fast allen im Raum, auch von denen mit Palästinensertüchern. Der 2. Gast, Aida Tuma Soliman, Palästinenserin, sitzt für die sozialistische Partei Chadash in der israelischen Knesset. Sie bezeichnet die israelische Regierung mit Staatschef Netanyahu als Rechtsextremisten, die man loswerden müsse, bittet um Unterstützung des Waffenembargos gegen Israel.
8: We need to get rid of Netanyahu.
5: Am Abend wird der Antrag der Parteispitze zur Haltung der Linken abgestimmt. Er wurde 3 Monate lang in vielen Arbeitsgruppen immer wieder geschärft, bis am Ende ein Kompromisspapier vorlag. Bei der Debatte wird immer wieder Bezug genommen auf die 2 Gastrednerinnen.
9: Ich glaube, dass Ihre Rede vorhin sehr viel Versöhnung in diesen Raum gebracht hat, nachdem wir wochenlang miteinander verhandelt haben.
10: Das Vorgehen der israelischen Armee endlich als das bezeichnen, was es ist, ein Völkermord.
11: Wer politisch wirksam werden will, muss sprechfähig sein.
12: Vielen Dank und Free Palestine.
5: Die Kernpunkte des Kompromisses bringt Parteichef Jan van auf den Punkt.
13: Erstens 2-Staaten-Lösung, 2. Existenzrecht und 3. Genozid. Wir bekennen uns ganz klar zum Existenzrecht von Israel und Palästina und da gibt es überhaupt kein Vertun.
5: Dieses Kompromisspapier hätte das Potenzial gehabt, die Partei zu spalten, den Parteitag zu sprengen. Es ist nicht passiert. Der Kompromiss wurde mit deutlicher Mehrheit angenommen. Die Debatte wird weitergehen.
4: Die Linke hat ja gerade einen guten Lauf. Sie ist mit fast 9% in den Bundestag gekommen. Und nach den neuesten Umfragen steht sie im Moment bei ungefähr 10-12%. Das ist übrigens auch genau das derzeitige Niveau der SPD, muss man dazu sagen. Dazu hat die Linkspartei regen Zulauf. Die Mitgliederzahl hat sich in den letzten 2 Jahren so gut wie verdoppelt. Das alles unter dem Vorsitz von Ines Schwertner und Jan van Aken. Van Aken stellt sich aus gesundheitlichen Gründen nicht wieder zur Wahl, dafür der Stuttgarter Luigi Pantisano. Meine WDR-Kollegin Andrea Oster hat ihn gefragt, der große Zulauf an jungen, meist großstädtischen neuen Mitgliedern wird die Gemengelage in der Partei verändern. Viele Frauen dabei, die auch andere Themen mitbringen. Wie, glaubt er, wird das die Linkspartei verändern?
14: Wir werden am Wochenende sehen. Das zeigt sich schon an den Inhalten und Anträgen, die gestellt werden, dass es da auch ein Stück weit neue Schwerpunktsetzungen gibt. Ich nenne mal ein Beispiel. Die vielen neuen migrantischen Mitglieder in der Partei, legen zum Beispiel bei vielen Themen den Fokus auf die migrantische Perspektive und das ist eine gute Ergänzung und Erweiterung unserer politischen Position.
15: Und da sind Sie ja auch eigentlich ein guter Ansprechpartner, oder? Mit Ihrer migrantischen Biografie.
14: Richtig. Und was ich eben auch mitbringe, ist, dass ich als Kind italienischer GastarbeiterInnen, die ihr Leben lang hart gearbeitet haben, die Perspektive der Arbeiterinnen und Arbeiter mit einbringe, was auch prägt viele unserer Mitglieder, die aktiv sind.
15: Wir müssen an die Werkstore gehen und dort ins Gespräch kommen, haben Sie gesagt. Über was ins Gespräch kommen?
14: Ja, was die Menschen bewegt. Und im Moment ist es ganz viel Wut. Ich war in den letzten Wochen sehr viel in Betrieben unterwegs. Alle sind wütend auf eine Bundesregierung, die keinen Plan hat, außer die Krise, in der wir stecken, wirtschaftlich auf die Beschäftigten abzuwälzen. Mit Ideen wie, man soll 13 Stunden arbeiten oder weiter krank zur Arbeit gehen. Oder übrigens leben wir ja alle irgendwie zu lang und sollen bis 70 arbeiten und dann erst in Rente gehen. Das sind alles Dinge, die die Menschen richtig wütend macht, weil sie buckeln und arbeiten den ganzen Tag und die Bundesregierung scheint nur Verachtung für sie übrig zu haben.
15: Ja, das sagt sich so einfach, ne? Also es wird alles auf die Arbeiter abgewälzt, wir sollen bis 70 arbeiten gehen, aber das ist ja keine ideologische Frage, das ist eine Frage der gesellschaftlichen Veränderung, dass wir wahrscheinlich bis 70 irgendwann arbeiten müssen, um unsere Sozialsysteme am Laufen zu halten. Also nur ideologisch finde ich, ist zu kurz gegriffen hier, Herr Pantisano.
14: Genau, deswegen könnte man ja direkt ansetzen bei uns Politikerinnen, beispielsweise bei der Rente, indem wir sagen, alle Politikerinnen zahlen in die gesetzliche Rentenversicherung ein. Alle Beamtinnen, alle besonderen Berufsgruppen, die sich gerade daneben davonschleichen und eben privat irgendwo einbezahlen, sollten in die gesetzliche Rentenversicherung einbezahlen. Das würde schon einen großen Beitrag zu leisten, um die Rente beispielsweise abzusichern.
15: Leicht gesagt, aber Sie haben ja eine Diskussion in der eigenen Partei. Da geht es um die Deckelung der Abgeordnetengehälter. Also, dass man sich weniger auszahlt als Abgeordnetengehalt. Das ist ja auch ein gutes Gehalt. Aber da gehen ja einige in Ihrer Partei gar nicht mit. Also ich meine, da stoßen Sie ja sozusagen mit Ihrem sozialen Anspruch schon in den eigenen Reihen an Grenzen.
14: Nein, die Diskussion in der Partei zum Gehaltsdeckel ist eher eine über die Höhe und die Ausgestaltung. Aber wir haben dann einen guten Vorschlag des PVs und soweit ich wahrgenommen habe, da gibt es einen guten Kompromissweg, den wir sicher auch auf dem Parteitag beschließen werden gemeinsam.
15: Wähler und Wählerinnen aus der sogenannten Arbeiterschicht sind ja in den vergangenen Jahren eher zur AfD gewechselt, die ihnen viel verspricht in einfachen Parolen. Diese Wähler und Wählerinnen stören sich nicht an der rechten bis rechtsextremen Ideologie der AfD. Die Linke will Bollwerk gegen den Faschismus sein. Also irgendwie verteufelt man ja fast die Wähler, die man gleichzeitig aber wieder zurückholen will. Wie passt das zusammen?
14: Na, da müssen wir den Schritt, finde ich, zurückgehen zu den Beschäftigten und zuhören. Und es wird eben so sein, dass sehr viel Wut sich angehäuft hat und die kanalisiert sich eben jetzt gerade in der AfD. Und wir müssen als Linke dort stehen und zuhören und aufgreifen, was diese Wut ist und ihnen auch klar zeigen, dass unsere Alternative, die wir einbringen, eine ist, die Arbeitnehmerinnen und Arbeitnehmer eher bedenkt, über Mitbestimmung, Mindestlöhne, über eine Gesellschaft, die auf Solidarität basiert und nicht eine, wie die AfD es macht, auf Spaltung und eher eine neoliberale Politik, die sozusagen eher auf Unternehmensseite und der Reichen steht.
15: Jetzt gibt's noch ein Riesenthema, was schon lange durch die Linkspartei wabert. Sie werden wissen, nach was ich Sie jetzt frage. Und zwar der Umgang mit Antisemitismus. Die offiziell klare Abgrenzung, die Sie ja vornehmen wollen von Seiten des Vorstands gegen Antisemitismus, kollidiert aber mit Aussagen, die sich zum Beispiel in Foren der Linksjugend finden. Das hat eine Recherche des Bayerischen Rundfunks gezeigt. Was heißt das für Sie? Also welche Konsequenzen ziehen Sie daraus?
14: Also erstmal muss man festhalten, da bin ich auch froh drüber, dass die Spitze der Linksjugend sich klar distanziert hat von den Äußerungen und auch Konsequenzen gezogen hat. Zum anderen müssen wir als Linke und auch die Linksjugend klar machen, dass Antisemitismus in unserer Partei keinen Platz haben darf. Und ich erwarte, dass in Zukunft, wenn solche Äußerungen in irgendwelchen Chats von Mitgliedern in irgendeiner Weise geäußert werden, wir da konsequent dagegen vorgehen.
15: Was heißt konsequent dagegen vorgehen? Also zum Beispiel Hamas und Hisbollah wird verharmlost, dann ist das ja auch schon Antisemitismus. Aber welche Konsequenz hat das dann?
14: Ja, Konsequenz ist erstmal, dass man das klar benennt und deutlich macht, dass auch klar gemacht wird, was da unsere Position ist und warum das falsch ist. Und zum anderen muss man dann in letzter Konsequenz eben auch entscheiden, ob so jemand in der Partei dabei sein kann oder nicht. Mhm. Wir haben in der Linksjugend aber eben auch die Situation, dass wir viele, viele junge Menschen haben, die Fragen haben, die eben auch vielleicht Sachen und Äußerungen tätigen, wo man aber auch schon nochmal eine Chance geben muss, zu sagen, wir gehen ins Gespräch und klären darüber auf, warum bestimmte Aussagen falsch sind oder nicht. Das muss man in dem jeweiligen Fall immer betrachten. Aber an der klaren Linie und Haltung, die wir da als Partei haben, darf es keine Zweifel geben.
4: sagt Luigi Pantisano, der am Wochenende Parteichef der Linken werden möchte.
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4: Die Schwedinnen und Schweden lassen es heute wieder krachen. Kein anderer Feiertag ist so mit Schweden verknüpft wie der Midsommerabend, der längste Tag dieses Sommers. Es wird getanzt, gesungen, getrunken und gelacht bis in die frühen Morgenstunden unter hellem Himmel. Charlotte Littgen über die schwedische Tradition und alles, was dazu gehört.
16: Heute tanzt ganz Schweden um einen Baum, von jung bis alt. Die Frauen mit Blumen im Haar. Der Baum, das ist die sogenannte Midsommerstange. In fast jedem Ort gibt es eine, geschmückt mit Blumen und Birkenblättern. Für Schwedin Vera immer wieder ein besonderer Tag. Dann fängt einfach so richtig der Sommer an. Alle sind draußen und trinken viel. Und das Licht, es ist die ganze Nacht hell. Das ist einfach toll. Nach den oft langen und dunklen Wintern sehnen viele in Schweden den Sommer umso mehr herbei. Die Städte sind leer, viele fahren in ihr Sommerhaus auf dem Land, so wie Lars. Ich werde genauso wie die letzten 20 Jahre feiern, mit Freunden und der Familie. Auch im Stockholmer Freilichtmuseum Skansen gibt es jedes Jahr ein großes Midsommerfest. Hier wird das ganze Wochenende gefeiert. In diesem Jahr rechnet Organisatorin Lisa Karlfred mit 50.000 Besuchern. Es kommen Touristen aus aller Welt zu uns an Midsommar. Für die meisten ist die Midsommerstange ein Highlight. Die Touristen lieben vor allem unsere etwas merkwürdigen Tänze. Beim Smoa Grodona-Tanz hüpfen Kinder und auch Erwachsene wie Frösche im Kreis. Aber Midsommar ist keineswegs nur ein Kinderfest. Für die Erwachsenen ist ordentlich Schnaps eine Tradition, erklärt Ethnologe Jonas Engmann vom Nordischen Museum in Stockholm.
17: So, in vissa sammanhang so kann man dricka en hel del alkohol.
16: Es wird ziemlich viel Alkohol getrunken, vor allem als ich aufgewachsen bin, war das so. Besonders Jugendliche haben die ganze Nacht durchgefeiert. Heute gibt es nicht mehr überall Schnaps, aber auf jeden Fall ein traditionelles Festtagsbuffet. Dabei dürfen Hering, Kartoffeln und Erdbeeren zum Nachtisch nicht fehlen. Die Midsommernacht ist aber auch ein bisschen magisch, erklärt Jonas Engmann. Es heißt, dass wenn man 7 verschiedene Arten von Blumen unter seinen Kopfkissen legt, dann träumt man von seinem zukünftigen Ehemann. Das haben Frauen schon im 17. und 18. Jahrhundert gemacht. Früher war es wichtig, einen Mann zu haben. Heute machen das nicht mehr nur junge Mädchen, sondern alle möglichen Leute. Midsommar ist für die Schweden mindestens genauso wichtig wie Weihnachten und der Inbegriff der schwedischen Kultur. Dass traditionell immer an einem Freitag gefeiert wird, hat einen großen Vorteil. So bleibt ein ganzes Wochenende, um sich vom Fest aller Feste zu erholen.
4: Der längste Tag des Jahres. Schweden feiert den Midsommar. Charlotte Littgen mit einem Bericht darüber. Es tut weh, übers Ohr gehauen zu werden, oder? Man schämt sich und denkt, wie konnte mir das bloß passieren? Der Einfallsreichtum der Betrüger ist aber auch schier unerschöpflich. Die neueste Masche, sie geben sich als Schädlingsbekämpfer aus und fordern nach mangelhafter Arbeit auch noch irrsinnige Summen. Auch eine Frau aus dem Emsland musste das leidvoll erfahren. Klaus Halstrup berichtet.
18: Anbacker aus Lingen bemerkte vor 3 Wochen 2 Wespennester in ihren Stiefeln auf der Terrasse. Sie rief bei einem Schädlingsbekämpfer an, den sie im Internet gefunden hatte.
19: Und die Männer, die kamen von da, haben hier meine Stiefel gesehen. Da waren die Wespen drin. Und da haben sie alles sich angeguckt und haben gesagt, das sind Eier. Und die haben alles vollgespritzt mit weißem Schaum. Die Scheiben, alles.
18: Die Männer machten von vornherein einen unprofessionellen Eindruck auf Anbacker. Nach der Behandlung dann der Schock.
19: Und dann kam es ans Bezahlen. Und da bin ich fast hinübergefallen, weil es war 3.710 Euro. Und da habe ich gesagt, das habe ich nicht. Ja, haben Sie denn nichts zu Hause? Ich sage, ich habe kein Geld zu Hause. Und dann habe ich halt wohl das bezahlt, was ich bezahlen konnte.
18: Die Männer drohten nicht eher zu gehen, bis sie das Geld gezahlt hätte. Unter dem psychischen Druck überwies sie 2.500 Euro. Auch der Verband der Schädlingsbekämpfer leidet unter den schwarzen Schafen. Im Osnabrücker Raum sind sich die seriösen Firmen einig. Mehr als 100, vielleicht 150 Euro. Mehr darf so ein Einsatz nicht kosten, inklusive Nachbehandlung. Die Rechnung, die Ann Backer mit falschem Firmenlogo bekommen hat, sei an Frechheit kaum zu überbieten, so Martin Klaus aus dem Bundesvorstand des Verbandes.
20: Wespenschaum, Wespenspray, Spezialspray, das wird hier alles nochmal einzeln aufgelistet und jeweils mit Menge 1. Also ein Wespenspray, ein Wespenschaum, ein Spezialspray. Hier sieht man schon, hier war jemand besonders unkreativ beim Erstellen einer Rechnung, der hat offensichtlich gar keine Ahnung.
18: Hinzu komme, dass die Täter mit hochgiftigen und gefährlichen Pestiziden hantierten und auch dort offenbar ohne Ahnung handelten. Der Tipp des Verbandes, auf keinen Fall sollten die ersten Angebote einer Internetrecherche angerufen werden. Zu groß sei die Gefahr, dass man dort auf Betrüger treffe, die sich die oberen Ränge teuer erkauften. Davor warnt auch die Verbraucherzentrale Niedersachsen und rät, alles vertraglich zu regeln, so der Rechtsexperte Markus Hagge.
21: Im Werkvertragsrecht ist es so, wenn nichts anderes vereinbart wurde, müssen Sie als Verbraucherin erstmal gar nichts zahlen, bis das Werk vollständig erbracht wurde und Sie sagen, ja, es passt. Das nennt man dann die sogenannte Abnahme.
18: Bei Ann Backer aus Lingen jedenfalls sitzt der Stachel tief.
19: Als alles vorbei war, die Angst, dass man doch denkt, oh, die kommen vielleicht wohl wieder.
18: Beim nächsten Wespennest wird sie auf der Verbands- oder Innungsseite der Schädlingsbekämpfer nach einem seriösen Unternehmen suchen.
22: Der Stichtag.
4: Heute vor 50 Jahren fand das Finale der Fußball-EM 1976 statt. Dieses Spiel endete mit einem denkwürdigen Elfmeterschießen. Norbert Kunze nimmt uns noch einmal mit nach Belgrad.
23: Vergleichen Sie bitte die Zeit, meine Damen und Herren.
24: Es ist genau 20.15 Uhr.
23: Das Endspiel um die Europameisterschaft hat begonnen.
24: Ein sommerlicher Sonntagabend im Stadion Roter Stern. Pünktlich pfeift Schiedsrichter Gonella das Finale zwischen der Tschechoslowakei und der Bundesrepublik Deutschland an.
23: Ich kann mir vorstellen, dass sehr viele Zuschauer heute vor dem Bildschirm sind in Deutschland und es ein Familienabend ist.
24: Die Temperaturen mild, der Rasen trocken, die deutsche Mannschaft ausgelaugt, die GSSR hingegen spielfreudig. Das technisch und taktisch offensiv eingestellte Team geht 2:0 in Führung. Reporter Ernst Huberti erkennt,
23: die deutsche Mannschaft scheint es sich wieder einmal schwer machen zu wollen.
24: Erst in der allerletzten Sekunde der regulären Spielzeit gelingt Bernd Hölzenbein der Ausgleich für die BRD. Da die Verlängerung keine Tore bringt, muss erstmals in der Geschichte eines internationalen Turniers ein Elfmeterschießen über Sieg oder Niederlage entscheiden.
23: Meine Damen und Herren, keines der Spiele ist bisher ohne Verlängerung vor sich gegangen. So also auch dieses nicht. Man sieht daran, wie gleichwertig die Mannschaften sind hier bei diesem Turnier in Belgrad.
24: Alle Schützen treffen. Dann kommt Uli Hoeneß, Außenstürmer des FC Bayern München.
25: Ich wollte eigentlich nicht schießen, dann kam der Franz Beckenbauer zu mir als Kapitän und gesagt, Uli, ich schieße auch nicht gern, aber du musst schießen, weil ich war ja dann schon so einer der erfahrenen Spieler. Du musst schießen. Dann habe ich gesagt, na gut, wenn du meinst, dann schieße ich halt.
24: Meterweit fliegt der Ball über das Tor, hinein in den Nachthimmel über Belgrad.
25: Ich habe mir gedacht, wenn ich den Ball voll treffe und ich habe ihn halb links oben in den Winkel hauen wollen und wo er schlussendlich gelandet ist, wissen wir.
24: Eine Fahrkarte in die Geschichtsbücher, Sinnbild für den damaligen Umbruch der bundesdeutschen Nationalmannschaft, immerhin amtierender Welt- und Europameister. Doch dieses Turnier gewinnt der Außenseiter.
26: And Czechoslovakia are European Champions.
24: Hoeneß wird das Stigma des Scheiterns nicht mehr los, sieht sich der Häme der Öffentlichkeit und Presse ausgesetzt. Sein Schuss wird zu einer Chiffre fürs Versagen, die Nacht von Belgrad sein Albtraum.
25: Ich habe mir einfach da in dem Moment nicht zugetraut, den Ball jetzt nach rechts oder links zu schieben oder zu warten, was macht der Torwart. Ich wollte ihn draufhauen und habe mir gedacht, wenn ich den jetzt aufs Tor bringe, wäre er wahrscheinlich auch drin gewesen, weil er war so scharf.
24: Doch dieses Drama ist noch nicht vorbei. Auf Tragik folgt Sekunden später die Heldengeschichte.
23: Panenka.
24: Antonín Panenka, ausgefuchster Zauberfuß der GSSR, legt sich den Ball auf den Punkt, läuft kurz an und lupft das Leder listig, locker, lässig in die Mitte des Tores, während Sepp Maier verzweifelt nach links hechtet.
27: Go!
24: Europa!
1: Das schien mir die einfachste Lösung, wie ich den Ball ins Tor schießen konnte. Bis dahin kannte das praktisch niemand, aber für mich war das 1000%ig sicher. Ich hatte das sehr gut einstudiert.
2: Ein Elfmeterpunkt im Stadion Roter Stern vereint zwei Bestimmungen in jener fußballhistorischen Nacht von Belgrad. Das Versagen des Uli Hoeneß und die Geburt des Panenka-Elfmeters am 20. Juni 1976, einem sommerlichen Sonntagabend. Heute, vor 50 Jahren.
3: Und Hermann Schön hat nicht umsonst gesagt, jeder kann jeden schlagen. Hier gibt es keinen Favoriten und hier gibt es keinen Außenseiter.
4: Heißt es im Stichtag von Norbert Kunze. Ja, apropos Fußball.
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4: Und da schalten wir live nach Köln zu unserer Reporterin Martina Knief, die für uns gerade das Spiel Schottland gegen Marokko aus der Gruppe C für uns beobachtet. Martina, wie ist der Stand?
7: Immer noch führt Marokko mit 1:0. Ganz, ganz frühes Tor in der zweiten Spielminute. Saibari, der schon das erste Tor Marokkos bei dieser WM erzielt hat, als man zum Start in die Gruppenphase 1:1 gegen Brasilien spielte. Er steht ja auf dem Wunschzettel von Bayern München ganz, ganz oben. Wurde da auf die rechte Seite geschickt. Bisschen spitzer Winkel, aber links oben rein. Die Schotten in der ersten Halbzeit ohne Offensivaktionen sind jetzt etwas lebendiger, etwas inspirierter, was das Offensivspiel betrifft, aus der Kabine in Boston herausgekommen, haben jetzt einmal wechseln müssen. Tierney, der neu in die erste Elf kam, musste verletzungsbedingt ausgewechselt werden. Eher ein Defensivspieler, Ben Gannon-Doak, der schon beim Auftakt der Schotten, dem 1:0 gegen Haiti, ein sehr, sehr gutes Spiel gemacht hat. Der junge Spieler, eher ein offensiver Spieler, der kam herein. Die Schotten sind jetzt auch schon in der Nähe des Strafraums. Der Marokkaner, Schussmöglichkeit, drüber eine gute Aktion. Ryan Christie war es da. Die Schotten also, wir sind 63,5 Minuten gespielt. Jetzt endlich aufgewacht, nehmen am Spiel teil. Aber noch führt Marokko mit 1:0.
4: Dankeschön, Martina. Und dann gucken wir noch einmal auf das erste Spiel dieser langen Fußball-WM-Nacht. Co-Gastgeber USA hat auch sein zweites Spiel gewonnen und damit einen großen Schritt Richtung Gruppensieg gemacht. Alex von Kuzkowski.
8: Ja, nach dem 4:1 zum Auftakt gegen Paraguay haben die Amerikaner auch Australien besiegt. Vor knapp 67.000 Zuschauern im ausverkauften Lumen Field in Seattle gab es ein umjubeltes 2:0. Und es ging gleich richtig gut los für das US-Team. Schon nach 11 Minuten stand es 1:0.
22: Richards auf halblinks drüber, lässt Ream direkt weiterlaufen. Der linke Seite schon vorbei, am Flügel schon drin in dem 16-Meter-Raum, in dem Zentrum, da wartet Pepi, Schuss, Tor! Eigentor Cameron Burgess.
8: Und kurz vor der Pause legten die Amerikaner dann auch noch das 2:0 nach. Durch Alex Freeman in der 44. Minute. Die USA haben sich damit bereits sicher für die WM-Zwischenrunde qualifiziert. In der Finalserie der Basketball-Bundesliga hat Alba Berlin ein entscheidendes fünftes Spiel erzwungen. Die Berliner setzten sich im vierten Duell der Best-of-Five-Serie mit 71-61 durch und glichen damit zum 2:2 aus. Nicolas Hillmann berichtet.
27: Der Wahnsinn geht weiter in dieser Finalserie um die deutsche Basketballmeisterschaft. 9000 Zuschauer sahen ein verrücktes Spiel, Offensivspektakel im ersten Viertel. Dann kam die Defensive bei beiden Mannschaften. Und zu Beginn des dritten Viertels, da sahen die Bayern eigentlich schon wieder sichere Sieger aus, führten mit 10 Punkten Vorsprung und brachen dann komplett ein. Alba merkte das, Alba traf vor allen Dingen aus der Distanz. Die Berliner gingen in Führung und gaben diese Führung nicht mehr her. Die Entscheidung wird also am Sonntag fallen beim fünften Finale, das dann wieder in München ausgetragen wird. Denn Alba Berlin schlägt die Bayern im vierten Finale 71-61.
8: Vom Basketball zum Tennis. French Open-Sieger Alexander Zverev hat seine Siegesserie weiter fortgesetzt. In Halle-Westfalen, dem wichtigsten deutschen Rasenturnier, gewann der Hamburger im Viertelfinale mit 7-6 und 7-6 gegen den Belgier Raphael Collignon. Das war bei tropischen Temperaturen von über 30 Grad ein hartes Stück Arbeit.
28: Super, super Gegner, er hat wirklich wahnsinnig gespielt und deswegen bin ich froh, dass ich in zwei Sätzen gewonnen habe, weil es hätte auch in die andere Richtung gehen können, aber ich habe in den wichtigen Momenten und entscheidenden Momenten doch dann ein paar Punkte besser gespielt.
8: Im Halbfinale heute trifft Zverev, der das Rasenturnier in Halle noch nie gewinnen konnte, jetzt auf den Amerikaner Taylor Fritz. Und auch im zweiten Halbfinale kämpft ein Deutscher um den Einzug ins Endspiel. Daniel Altmaier gewann sein Viertelfinale gegen Daniil Medvedev aus Russland mit 6-4, 6-7 und 6-4 und bekommt es nun in der Vorschlussrunde mit Francis Tiafoe zu tun, ebenfalls ein Amerikaner. Zum Abschluss noch ein Blick auf die Leichtathletik, auf die Diamond League, die wichtigste internationale Serie. Die sollte eigentlich im Mai mit einem Meeting in Doha beginnen, das musste aber kriegsbedingt verschoben werden. Nun ist es nachgeholt worden. Aus deutscher Sicht im Mittelpunkt die Hindernisläuferin Gesa Krause. Die möchte sich in EM-Form bringen. Jan Möller hat den Wettkampf verfolgt. Wie gut ist sie denn schon drauf?
0: Ja, ziemlich gut ist sie drauf. Sie ist in Doha nicht über die 3000 Meter Hindernis, sondern über die 1500 Meter gestartet, um sich erstmal so langsam die Tempohärte zu holen. Und da konnte sie gegen internationale Top-Konkurrenz natürlich nicht um den Sieg mitlaufen, aber die Zeit, die war stark. 4:04:28, persönliche Bestzeit. So ganz nebenbei hat sie damit Platz 4 belegt, hinter drei Äthiopierinnen. Also die Form, die stimmt. Als nächstes geht's in Zagreb über die 3000 Meter und dann erst über die Paradestrecke, die 3000 Meter Hindernis. Und da würde sie dann auch gern im August in Birmingham ihre fünfte EM-Medaille holen.
8: Das nächste Diamond League-Meeting steigt Ende kommender Woche in Paris.
5: Das war Neues vom Sport mit Alexander von Kutzkowski.
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9: Um 1.30 Uhr mit Gabriela Kühne. Die Sparpläne der Bundesregierung treffen auch Empfänger von Wohngeld. Sie müssen mit Einbußen rechnen, wie Bundesbauministerin Huberts der Rheinischen Post sagte. Aus der Nachrichtenredaktion Heiko Schneider.
10: Laut Huberts betreffen die Kürzungen alle Wohngeldempfänger. Ein Drittel der Haushalte werde komplett leer ausgehen. Betroffen seien unter anderem Menschen, die wegen ihres Einkommens bisher gerade noch antragsberechtigt seien. Aktuelle Wohngeldbescheide sollen gültig bleiben. Durch die Einschnitte könnten Bund und Länder rund 2 Milliarden Euro einsparen. Die SPD-Politikerin sagte der Zeitung, der Schritt sei bitter, aber nicht anders machbar. Wegen der vielen Krisen habe der Bund eine schwierige Haushaltslage. Über den Gesetzentwurf sollen jetzt die anderen Ministerien beraten.
9: Beim EU-Gipfel sind deutliche Differenzen zwischen den Mitgliedstaaten zutage getreten. Dies gilt besonders bei Fragen des künftigen Haushalts der Europäischen Union sowie bei möglichen Verhandlungen mit Russland. Kanzler Merz erhöhte im Anschluss an das Treffen in Brüssel den Druck in den Haushaltsverhandlungen. Der deutsche Regierungschef verlangte einen akzeptablen, also geringeren Budgetvorschlag. Zum Auftakt des Bundesparteitags der Linken hat die Co-Vorsitzende Schwertner ihre Partei dazu aufgerufen, sich stärker für benachteiligte Gruppen in der Gesellschaft einzusetzen. Die Linken-Chefin kritisierte die von der Bundesregierung geplanten Kürzungen im Sozialbereich und die steigenden Militärausgaben scharf. Als Reaktion kündigte Schwertner wörtlich einen Klassenkampf von unten an. 600 Delegierte beraten bis Sonntag in Potsdam über die künftige Linie der Partei. Auf dem Programm stehen auch Personalentscheidungen. Die bisherige Vorsitzende Schwertner stellt sich zur Wiederwahl, der Co-Vorsitzende van Aken tritt nicht mehr an. Eine Bemerkung von US-Präsident Trump über die italienische Ministerpräsidentin Meloni hat in Rom Verärgerung ausgelöst. Außenminister Tajani sagte als Reaktion einen geplanten Staatsbesuch in den USA ab. Aus Rom Jörg Seißelberg.
11: In einem Telefoninterview mit einem italienischen Fernsehsender hatte Trump unter anderem behauptet, während des G7-Gipfeltreffens in Evian habe Meloni ihn angefleht, ein gemeinsames Foto zu machen. Er habe dies eigentlich nicht tun wollen, so Trump, aber er habe Mitleid mit Meloni empfunden. Italiens Regierungschefin reagiert mit einem Instagram-Post, in dem sie ihre Verärgerung deutlich macht. Meloni und Trump galten lange Zeit als politisch Verbündete. Seit einiger Zeit aber ist das Verhältnis zwischen den beiden rechtsgerichteten Politikern abgekühlt.
9: Das Wetter in Deutschland. In der Nacht zeitweise Schauer und teils kräftige Gewitter, Tiefstwerte 23 bis 15 Grad. Tagsüber teilweise sonnig, gebietsweise aber auch Schauer und einzelne kräftige Gewitter. Vor allem im Bergland und im Osten Unwettergefahr, 23 Grad an der Nordsee bis 38 Grad in Rheinland-Pfalz. Am Sonntag heiter, später Schauer und Gefahr starker Gewitter, 20 bis 38 Grad. Das waren die Nachrichten.
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5: Und da sieht es soweit gut aus. Wir haben keine größeren Staus oder größeren Verkehrsbehinderungen. Gute Fahrt.
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5: Mit Milan Kupay. Wir erleben ja gerade Temperaturen zum Teil weit über 30 Grad. Und wir werden höchstwahrscheinlich immer häufiger mit solchen Hitzewellen konfrontiert werden. Bei Hitze aber funktionieren Medikamente anders als gewünscht. Das haben Sie bestimmt schon mal gehört. So kann ein Blutdrucksenker zu Ohnmachten führen. Andere Medikamente verhindern das Schwitzen. Andere Mittel unterdrücken dagegen das Durstgefühl. Was ist bekannt? Was gilt es bei großer Wärme für Medikamente? Corinna Hennig berichtet.
12: Wenn es heiß ist, kann sich die Wirkung mancher Medikamente verändern. Antidepressiva zum Beispiel können das Temperaturempfinden stören. Der Körper schwitzt dann weniger und kann die Wärme schlechter loswerden. Menschen, die Medikamente wegen ihrer Depressionen nehmen, sind also anfälliger für Hitzeerkrankungen. Doch viele Betroffene wissen das womöglich gar nicht. Eine wichtige Hilfe kann da die Heidelberger Hitzetabelle sein. Sie listet Arzneimittel auf, die bei Hitze anders wirken als sonst, erklärt die Ärztin Alina Herrmann von der Universität Heidelberg.
13: Zum Beispiel, weil sie vielleicht beeinflussen, wie der Körper sich abkühlen kann, also ob der Körper noch schwitzen kann, wie der sich von der Verteilung des Blutvolumens und so weiter anpasst. Oder ob er vielleicht auch die Pharmakokinetik, also die Art und Weise, wie sich Medikamente im Körper verteilen und wirken, beeinflusst. Das sind so Sachen, die in dieser Hitzetabelle sehr kurz und schön zusammengefasst sind.
12: Viele der betroffenen Arzneimittelgruppen werden sehr häufig verschrieben. Neben Antidepressiva sind das zum Beispiel auch manche Medikamente, die bei ADHS verordnet werden. Außerdem Tabletten, die entwässernd wirken und bei einer Herzschwäche eingenommen werden. Weil sich Hitze auf den Flüssigkeitshaushalt auswirkt, muss man damit vielleicht dann vorsichtig sein. Aber auch mit blutdrucksenkenden Mitteln.
13: Vielleicht auch relativ naheliegend, dass wenn es sehr warm ist, dann gehen natürlich die Blutgefäße werden weit, um die Wärme abzugeben. Und das geht meistens damit einher, dass der Blutdruck sinkt. Das beobachtet man auch generell, dass der Blutdruck im Sommer bei vielen, nicht bei allen Patienten, aber so bei 2/3 der Menschen, ist der Blutdruck im Sommer niedriger als im Winter.
12: Für Menschen, die schon eine Krankheit haben, bedeuten Hitzeperioden also vor allem mehr Stress. Hausärztinnen können sie mit einem sogenannten Infozept aufklären, ähnlich einem Rezept zur Verschreibung von Medizin. Da stehen dann konkrete Schutzmaßnahmen drauf, die Sie im Alltag beachten sollten. Zum Beispiel, ab welcher Temperatur Sie Ihre Medikamente anpassen müssen. Aber auch, dass Sie sich einen Hitzepartner suchen sollten, der in dieser Zeit nach Ihnen schaut. Denn vor allem alleinlebende Menschen sind gefährdet bei Hitzewellen, weiß Alina Herrmann.
14: Wir wissen zumindest für Herzerkrankungen, dass zum Beispiel wir immer sehen, dass die Mortalität durch zum Beispiel Herzinfarkte in Hitzewellen ansteigt, aber dass die Hospitalisierung für kardiologische Erkrankungen nicht ansteigt. Und da gibt es eben oft auch diese Theorie, dass sozusagen die Leute dann einfach zu Hause versterben.
12: Wie Praxen und Kliniken sich auf Extremwetterlagen vorbereiten müssen, hängt deshalb nicht nur von ihrer geografischen Lage ab, sondern auch von der Altersstruktur der Menschen vor Ort.
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5: Lithium gilt als wichtigster Rohstoff für die Energiewende, für Batterien von Elektroautos und für Speicher von Strom aus Wind und Solarkraft. Doch bisher ist Europa auf Lithiumimporte angewiesen, aus Australien zum Beispiel, Chile und China. Die EU hat das Leichtmetall daher in ihrer Liste kritischer Rohstoffe aufgenommen, bei denen sie unabhängiger werden will. Zu den größten europäischen Lithium-Lagerstätten gehört das Erzgebirge. In Zinnwald in Sachsen wird eine Förderung geprüft, ebenso in Cinovec in Tschechien. Dort liegt der größere Teil des Vorkommens. Die tschechische Regierung treibt das Abbauprojekt voran. Aber die Sorgen vor Ort sind groß. Das hat unsere Korrespondentin Marianne Allweis bei einer öffentlichen Anhörung erfahren.
15: Im Gemeindehaus von Dubi sind alle Sitzplätze belegt. Keine 10 Autominuten von der nordböhmischen Kleinstadt entfernt, direkt an der deutsch-tschechischen Grenze im Erzgebirge, soll bald Lithium gefördert werden. Mehrere hundert Menschen sind gekommen. Am Rand des großen Saales stehen ein paar Männer mit Plakaten. Zerstört unsere Heimat nicht, ist darauf zu lesen. Kein einfacher Termin für Martin Pochlodek, den Chef der Bergbaugesellschaft Geomet. Dieses Projekt ist das größte zur Förderung und Verarbeitung von Lithium in der EU. Pro Jahr lassen sich an dieser Lagerstätte rund 37.500 Tonnen Lithiumcarbonat gewinnen. Daraus können Batterien für rund 1,3 Millionen E-Autos hergestellt werden. Die strategische Relevanz dieser Förderung hat die Europäische Kommission bestätigt, die dem Vorhaben den Status eines strategisch wichtigen Projekts gegeben hat. Das wichtige Erz für die Energiewende soll in der Nähe aufbereitet werden. Die Abbaubefürworter werben mit 2000 Arbeitsplätzen in der wirtschaftsschwachen Region und bieten Ausgleichszahlungen an. Doch das Misstrauen vor Ort ist groß. Die Erinnerungen an die Umweltsünden der Vorwendezeit sind noch lebendig. Fast 9 Stunden lang bis Mitternacht dauert die Anhörung in Dubi. Allein Bürgermeister Jiří Kašpár hat 73 Einsprüche eingereicht. Unsere Natur hat sich endlich erholt. Es soll sogar ein Landschaftsschutzgebiet Erzgebirge geben. Und auf einmal sollen hier wieder Bäume gefällt werden. Dabei hat Dubi der Tschechischen Republik in der Vergangenheit schon viel gegeben. In Zinnowitz wurden Zinn und Wolfram abgebaut, im Rest von Dubi Braunkohle. Ein Teil unserer Gemeinde wurde abgebaggert und die Stadt hat dafür nie etwas zurückbekommen. Anwohner und angrenzende Gemeinden sorgen sich außerdem vor mehr Verkehr, vor Lärm und Staub und vor allem vor einer Verschmutzung ihres Wassers. Die Heilquellen machen die Gegend zu einem beliebten Tourismusziel. Auch Dubi ist ein Kurort, aber vielleicht nicht mehr lange, befürchtet Josef Assmann aus der nächstgrößeren Stadt Teplice. Der Lithiumabbau wird keinen ökologischen Beitrag für unseren Planeten leisten und schon gar nicht für unsere Region. Außerdem gehen wir davon aus, dass die Arbeitskräfte aus dem Ausland kommen werden. Wegen möglicher Auswirkungen des geplanten Lithiumabbaus auf deutscher Seite des Erzgebirges hatte Sachsen eine grenzüberschreitende Öffentlichkeitsbeteiligung verlangt. Die Grüne Liga Osterzgebirge etwa reichte eine kritische Stellungnahme ein. Sie beklagte außerdem, es sei kaum möglich gewesen, 2800 Seiten an Unterlagen in 30 Tagen durchzuarbeiten. Nun prüfen die tschechischen Behörden. Eine verbindliche Entscheidung, ob und wann Lithium in Zinnowitz gefördert werden kann, wird noch in diesem Jahr erwartet.
5: Heiraten, das ist ja in den vergangenen Jahren zu einer immer pompöseren Angelegenheit geworden. Riesige Feste mit riesigem Vorlauf, perfekte Location, die perfekten Fotos und so weiter. Dass es beim Heiraten ja eigentlich einfach nur um zwei Menschen geht, um deren Liebe, das wollte die evangelische Kirche in Überlingen mit einem besonderen Tag in den Vordergrund stellen. Einfach heiraten, so heißt die Aktion, bei der am Wochenende Paare sich ganz ohne große Vorbereitung, Tamtam und ewig langen Gottesdiensten kurz und schmerzlos trauen lassen konnten. Verena Katschke hat die Aktion begleitet. Termin war vergangenes Wochenende, der 13.06.
16: Jetzt sind die Knie weich bei Manuela Kimmerle-Buck und Peter Buck. Dass es doch so aufregend werden würde, hat das Paar nicht erwartet. Ein paar Stufen noch, hoch zur evangelischen Kirche in Überlingen. Da werden die beiden gleich kirchlich getraut.
17: Es ist einfach so, dass wir gemeinsame Seelen sind, die sich gefunden haben. Es hat lange gebraucht bei uns, wir haben uns echt spät erst kennengelernt. Ja. Aber seitdem gab es keinen Tag, an dem ich gesagt hätte, es war die falsche Entscheidung.
18: Absolut.
17: Ich bin jeden Tag glücklich.
16: Ein Paar und seine Liebe, eine Kirche, eine Pfarrperson. Mehr braucht es nicht für die perfekte Trauung. Das ist ein Gedanke hinter der Aktion Einfach heiraten, ja zu dir. Und so sitzen Manuela Kimmerle-Buck und Peter Buck mit Tränen der Rührung in den Augen vor Pfarrerin Sigrid Süß-Egervari.
19: Aus dem Du und dem Ich, da wird ein Wir.
16: Standesamtlich ist das Paar schon verheiratet, jetzt also das Versprechen vor Gott. Die Bucks haben sich kurz vorher angemeldet, aber auch ganz spontan können Paare am Aktionstag kommen. Getraut wird an zwei Orten, auch im Trauzimmer des evangelischen Gemeindehauses, Blick direkt auf den Bodensee. Eine Pianistin spielt dazu. Andrea und Michael Seefeld sind gekommen. Sie wollen heute ihr Eheversprechen von vor 25 Jahren erneuern. Die Aktion Einfach heiraten, für sie die perfekte Gelegenheit.
20: Ich habe das gesehen im Newsletter und dachte, hups, das ist ja toll, das ist ja klasse. Weil wir wussten immer nicht, sollen wir richtig groß feiern oder was, haben wir keine Lust gehabt, aber feiern schon.
16: Und so sitzen sie jetzt hier, ein Gebet für weitere glückliche Jahre.
19: Bleibe du auch in Zukunft ihnen nahe und halte in ihnen Glaube, Hoffnung und die Liebe wach.
16: nah bei den Menschen sein, offen für Neues in einer Zeit, in der Kirche auch immer wieder in der Kritik steht. Auch darum geht es dem evangelischen Dekanat Überlingen-Stockach bei seinem besonderen Hochzeitsangebot. Gleich mehrere Pfarrerinnen und Pfarrer sind heute im Namen der Liebe im Einsatz. Auch für sie schön, sagt Dekanin Regine Klusmann.
1: Bei einer normalen Trauung ist es oft so, da zählt auch der Rahmen und das Aussehen und das so. Und das ist hier nicht so wichtig. Also hier kommt es mehr aufs Innere drauf an. Und das ist wahrscheinlich das, was es so berührend macht.
16: Einfach nur die Liebe feiern. Das wollen heute auch Marianne und Tillmann Meckler. Vor Familie und Freunden sagen sie noch einmal Ja zueinander, 50 Jahre nach der ersten Trauung. Ein besonderes Gefühl.
2: Es ist nicht selbstverständlich, dass man den Tag erleben darf. Und dafür möchten wir einfach Danke sagen. Es ist nicht selbstverständlich.
3: Und es ist ja auch wenig, was man dazu beitragen kann. Also es ist für mich eigentlich ein Geschenk.
16: Einfach heiraten, Ja zu dir. Die Aktion der evangelischen Kirche. Ein Tag für die Liebe in Überlingen.
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5: Am Ende waren die Schäden einfach zu groß. Bis mindestens Ende 2028 werden keine Autos und Lkw mehr über die Bonner Nordbrücke fahren. Schon dieses Jahr soll der Neubau beginnen. Trotzdem ist die über 2 Jahre lange Sperrung eines Verkehrs einer Verkehrskatastrophe für das Rheinland zu vergleichen. Tobias Alschumer berichtet.
7: Mit ernsten Mienen betreten der Bundesverkehrsminister Patrick Schnieder, NRW-Landesverkehrsminister Oliver Krischer, Bonns Oberbürgermeister Guido Deus und der Landrat des Rhein-Sieg-Kreises Sebastian Schuster den Saal. Allein die hochkarätige Besetzung der Pressekonferenz macht deutlich, die Lage ist ernst und das bleibt sie auch, wie der Bundesverkehrsminister schnell klarstellt.
21: Muss mit einer schlechten Nachricht beginnen. Das Schadensbild an der linksrheinischen Vorlandbrücke hat sich so verschlechtert, dass eine Öffnung der Brücke sowohl für den Lkw als auch für den Pkw-Verkehr nicht mehr in Frage kommt.
7: Die Nordbrücke besteht aus 3 Teilen. Der linksrheinischen Vorlandbrücke, der Strombrücke, das ist der Teil, der an den Stahlriemen über dem Rhein hängt, und der rechtsrheinischen Vorlandbrücke. Kaputt ist nur der linksrheinische Teil und der soll jetzt abgerissen und neu gebaut werden. Schnell soll das passieren, sagt Verkehrsminister Schnieder.
21: Wir gehen davon aus, dass ein Bau einer neuen Vorlandbrücke innerhalb von 2 Jahren stattfinden kann, sodass wir berechtigte Hoffnung haben, dass wir im Jahr 2028, gegen Ende des Jahres 2028, die Brücke für den Verkehr wieder freigeben können.
7: Es ist ein ambitionierter Zeitplan, rekordverdächtig. Und trotzdem kann es nicht darüber hinwegtäuschen, dass die Sperrung der Nordbrücke mit mehr als 100.000 querenden Fahrzeugen pro Tag eine Katastrophe für die gesamte Region ist. Seit Anfang Juni die Brücke gesperrt wurde, sind Staus im gesamten Stadtgebiet die Folge. Und dieser Zustand soll jetzt mehr als 2 Jahre andauern. Ein Schock für viele Bonner heute.
23: Das ist eine Katastrophe. Ehrlich. Also da muss man sich was einfallen lassen. Das ist egal wie, aber da muss die Obrigkeit muss sich ein bisschen anstrengen.
24: Ich denke, dass einiges hier zusammenbricht. Die ganze Infrastruktur, die sowieso nicht ausgelegt ist für so viele Fahrzeuge.
25: Nicht nur von den Staat, von den Menschen, die hier leben, die auch hier reisen zum Beispiel, ist es eine Herausforderung.
7: Mit kostenlosem ÖPNV wollte die Stadt möglichst viele Autofahrer von der Straße in Bus und Bahn locken. Doch diesen Ansatz kann sich die Stadt nur bis Ende des Monats leisten. Danach fehlt das Geld, sagt Bonns Oberbürgermeister Guido Deus. Eine gute Nachricht hat er aber auch.
26: Fuß- und Radverkehr soll bis, so habe ich es mitgenommen, zum Spätsommer wieder über die Nordbrücke geführt werden können.
7: Viele Staus wird das nicht verhindern, aber es ist ein Zeichen, dass es endlich nach vorne geht. Wenn alles klappt, wird die Bonner Nordbrücke Ende 2028 auch wieder für Pkw und Lkw befahrbar sein.
5: Bundespräsident Frank-Walter Steinmeier hat den im März gestorbenen Philosophen Jürgen Habermas als einen der prägenden Denker der Demokratie gewürdigt. Durch sein ganzes Wirken habe sich der Versuch gezogen, eine philosophische Begründung der Demokratie zu liefern, sagte Steinmeier in der Frankfurter Paulskirche. Frank Angermund berichtet.
0: Die Frankfurter Paulskirche ist trotz heißer Temperaturen bis auf den letzten Platz gefüllt. Viele Gäste fächern sich mit dem Programm der Gedenkveranstaltung für den Philosophen Jürgen Habermas etwas Luft zu. In der ersten Reihe sitzen unter anderem der Ministerpräsident von Baden-Württemberg, Cem Özdemir, Frankfurts ehemalige Oberbürgermeisterin Petra Roth und Bundespräsident Frank-Walter Steinmeier, der in seiner Rede sagt, Jürgen Habermas zu gedenken bedeute, das zu beschützen, für das der Philosoph gelebt und gelehrt habe.
4: Wahrhaftiges Gespräch, reflektiertes Handeln, vernünftige Freiheit. Meine Damen und Herren, seine Stimme wird uns fehlen in diesen unübersichtlichen Zeiten. Wir hätten ihn dringend weiter gebraucht. Wir werden ihn entsetzlich vermissen.
0: Habermas war ein weltweit anerkannter Philosoph. Bundespräsident Steinmeier betont, dass es Habermas nach der NS-Zeit vor allem um die Demokratie in Deutschland und Europa ging. Er habe Europa als eine Gemeinschaft gesehen, die Menschenrechten, Demokratie, Frieden und Freiheit verpflichtet sei, sagt Bundespräsident Frank-Walter Steinmeier.
4: Wir haben gespürt, wie er mit den politischen Entwicklungen in Europa und in den USA haderte.
0: Steinmeier hob in seiner Rede das Werk von Habermas hervor, vor allem sein Spätwerk mit dem Titel »Auch eine Geschichte der Philosophie«. Und er erinnerte an ein Treffen Habermas im Jahr 2004 in München mit dem damaligen Kardinal Josef Ratzinger, dem späteren Papst Benedikt.
4: Das war ein besonderes Ereignis, als ich zwei der damals vielleicht bekanntesten lebenden deutschen Denker weltweit erstmals trafen und nicht um Höflichkeiten auszutauschen.
0: Ein intellektueller Austausch, bei dem beide den anderen anerkannt und gewürdigt hätten. Frankfurts Oberbürgermeister Mike Josef erinnert an Jürgen Habermas letzte Rede in Frankfurt vor 7 Jahren an der Goethe-Universität. Damals hatte es einen Fehlalarm gegeben, dennoch sind alle Gäste geblieben, sagt Frankfurts Oberbürgermeister.
8: Die Person des berühmten Philosophen, die Aura der kritischen Theorie, der geradezu mythische Ruf der Frankfurter Schule faszinierte die hiesige Stadtgesellschaft zu sehr, um den zweiten Teil des Vortrags zu verpassen.
0: Überhaupt war die Frankfurter Goethe-Universität wichtig für den Philosophen Habermas. Unter anderem, weil er dort seinen Lehrer Theodor W. Adorno getroffen hatte. Alle Redner in der Paulskirche warnen direkt und indirekt davor, dass die Demokratie in Deutschland und Europa durch einen Rechtsruck scheitern könnte. Jürgen Habermas habe sich deshalb sehr gesorgt.
9: Kultur.
5: Spätestens seit dem Literaturnobelpreis gilt Elfriede Jelinek als eine der wichtigsten Stimmen der deutschsprachigen Gegenwartsliteratur. Romane wie Die Klavierspielerin oder Liebhaberinnen sind längst Klassiker. Ihre Texte prägen bis heute auch die Theaterbühnen. 4 Jahre nach ihrer letzten Buchveröffentlichung erscheint nun ein neuer Text von ihr, Unter Tieren. Kais Harabi hat das Buch gelesen.
10: Elfriede Jelinek spricht sie mühelos, die Sprache des Geldes. In ihrem neuen Text Unter Tieren setzt sie ihre Beschäftigung mit den Finanzströmen und ihre Wirkung auf die Gegenwart fort. Ausgangspunkt ist die Pleite des österreichischen Unternehmers René Benko und seiner Signa Unternehmensgruppe. Die Benko-Pleite ist aber nur die Startrampe für einen Wutausbruch des Jelinekschen Gerechtigkeitssinns, der vor dem gegenwärtigen Finanzwesen kaum mehr kann, als zu kapitulieren.
11: Bei kleinen Krediten gibt es strenge, klare Regeln. Doch irgendwo dahinter wird Zielwerfen ohne Ziel geübt. Was man getroffen hat, das ist dann das Ziel gewesen. Etwas fällt um. Etwas entsteht gar nicht erst. Das ist der Beweis. Das ist doch der Beweis, oder?
10: Im Gegensatz zu Jelineks 2022 erschienenem Text Angabe der Person ist Unter Tieren wieder eindeutiger als Theaterstück identifizierbar. Jelinek verteilt ihren Wutausbruch auf verschiedene Tierrollen. Fuchs und Hase kommen zu Wort, Bär und Kuh dürfen natürlich nicht fehlen, wenn es um Geld und Börse geht. Und?
11: Der Delfin? Man hat mich dazu gezwungen, ihn einzusetzen, der Delfin. Aber nur kurz.
10: Fairerweise muss man sagen, den Text auf verschiedene Rollen zu verteilen, macht nicht viel Unterschied. Die Rollen sind kaum voneinander zu unterscheiden, gehen ineinander über und sprachlich klingen sie sowieso alle ähnlich. Alle Tiere sind gleichermaßen zynisch und sarkastisch. Da, wo manche unbedarfter sein dürfen, verfliegt es aber im Textverlauf recht schnell. Oft scheint es, als ob Jelinek da direkt zu ihren Lesern spricht. Das ist nicht gerade einfach zu lesen und erfordert durchaus Konzentration. Vor allem, weil Jelinek sich quasi immer wieder selbst ins Wort fällt. Gedanken und Beobachtungen werden von Wortwitzen und Karlauern umgelenkt und abgelenkt, bevor ein Gedanke dann doch wieder weitergeht.
11: So, ihr seid jetzt mal Wirklichkeit. An der Wand steht es in Leuchtschrift. Viele konnten es nicht rechtzeitig sehen, was die Perser mit ihrem Atom schon wieder ausgeheckt hatten. Das muss man verstehen. Sie wollen sich bereichern. Die Perser wollen anreichern. Nein, nicht die Perser. Doch die Perser, auf die jetzt alle zufliegen. Alle Bomben. Sie fliegen. Nein, noch nicht. Doch, schon. Sie fliegen. Und sie fliegen danach wieder nach Hause.
10: Und ja, auch die relativ aktuelle Tagespolitik wie der Krieg gegen den Iran finden in Jelineks Text Eingang. Manchmal wirken die Schleifen, die sie zieht, etwas wahllos. Oft überrascht Jelinek dann aber doch wieder mit analytischer Schärfe oder mit Einsichten. Etwa wenn sie die sprachliche Nähe von Kreditwirtschaft und Christentum zutage fördert.
11: Der Züge sind mannigfaltig, fahren in total unterschiedliche Richtungen, die alle vorgegeben und damit vergeben sind. Und vergib uns unsere Schuld, wie wir vergeben unseren Schuldnern.
10: Gläubige und Gläubiger liegen bei Jelinek nahe beieinander, wenn auch nur für einen Satz. Unter Tieren ist nicht das erste Mal, dass sich die Nobelpreisträgerin mit dem globalen Finanzwesen auseinandersetzt. Schon in ihrem Rundumschlag Angabe der Person war Geld ein Thema, ganz besonders aber auch in Rheingold, Jelineks Bühnenessay, in dem sie den Nibelungenmythos mit der Finanzkrise von 2008 verschränkt erzählt hat. Rheingold ist im Vergleich zu Untertieren aufgeräumter und analytisch schärfer.

0: Ein bisschen mehr Fokus hätte ihrem Text gut getan.
1: Elfriede Jelinek, Unter Tieren, ist bei Rowohlt erschienen, hat 224 Seiten und kostet 24 Euro.
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1: Es wird immer enger für den britischen Premier Starmer. Nach Ministerrücktritten und schwachen Umfragewerten hat jetzt auch noch sein innerparteilicher Konkurrent Burnham eine wichtige Nachwahl gewonnen. Damit zieht Burnham ins Unterhaus ein und kann Starmer als Regierungschef herausfordern. Martin Wittmann, der London-Korrespondent der Süddeutschen Zeitung, sieht die Tage von Keir Starmer als Premierminister gezählt. Im SZ-Podcast Auf den Punkt spricht er sich für einen Wechsel an dieser Position aus.
3: Die Partei, die Regierung und vielleicht auch das ganze Land, die brauchen jetzt wirklich mal sowas ganz Neues. Weil ich erlebe das hier seit Monaten. Eine schlechte Nachricht jagt die nächste. Die Leute verlieren das Vertrauen in die Regierung. Und die Stimmung ist einfach so schlecht. Lebenshaltungskosten sind so hoch. Die Debatte um die Migration bestimmt den Alltag. Die Regierung hat nicht die richtigen Antworten drauf. Ich denke, es wäre vielleicht fürs Land das Beste, wenn jetzt neuer Schwung reinkommt. Die Regierung wird davon profitieren, wenn sie einen neuen Premierminister stellt.
1: Die Meinung von Martin Wittmann von der Süddeutschen Zeitung. Nach Ansicht der Taz aus Berlin könnte ein Wechsel an der Regierungsspitze dagegen die politische Situation im Land im schlechtesten Fall sogar noch verschärfen.
4: Burnhams Pläne im Fall einer Machtübernahme in London bleiben völlig unklar. Für eigene Inhalte steht er nicht. Alle möglichen Leute verfolgen über ihn ihre eigene Agenda. Unter einem Premierminister Burnham könnte Labours Selbstzerfleischung also noch dramatisch eskalieren. Und er könnte in Versuchung geraten, in Ermangelung eines klaren Kurses mit vorgezogenen Neuwahlen Klarheit schaffen zu wollen. Starmers Schicksal ist jetzt wohl besiegelt. Aber Großbritanniens Zukunft ist offener denn je.
1: Noch hat Burnham den Kampf um das Regierungsamt nicht eröffnet, doch die Stuttgarter Zeitung sieht ihn bereits auf der Gewinnerstraße.
4: Für Starmer wird es jetzt eng. Die rebellische Stimmung in der Partei lässt ihm wenig Alternativen. Der Wahlgewinner Burnham hat diese Nachwahl geschickt in ein Referendum über die eigene Person umfunktioniert. Dem könnte nun, falls Starmer nicht freiwillig aufgibt, ein politisches Drama folgen. Mit Ministerrücktritten, Widerstand in der Fraktion und womöglich sogar dem Kollaps der Regierung. Stoppen lässt sich Burnham jedenfalls nicht mehr.
1: Und noch zu einem anderen Thema. EU-Ratspräsident Costa hat mit einer Kontaktaufnahme zum Kreml Verärgerung unter mehreren Mitgliedern ausgelöst. Unter anderem Bundeskanzler Merz und Frankreichs Präsident Macron kritisierten Costas unabgesprochenen Vorstoß. Die Badische Zeitung aus Freiburg rät der EU, diskreter darüber zu diskutieren, wer zu möglichen Verhandlungen mit Russland entsandt werden soll.
4: Diese Frage öffentlich auszutragen ist ein schwerer Fehler. Putins Bereitschaft zu Gesprächen wächst kaum, wenn Europäer sich gegenseitig überbieten im Bemühen, mit ihm verhandeln zu dürfen. Viele kleinere EU-Staaten fühlen sich vom E3-Format und Deutschlands Überheblichkeit oft übergangen. Merz wäre gut beraten, mehr Sensibilität zu zeigen. Dass Deutschland die stärkste Volkswirtschaft Europas ist und zu den größten Unterstützern Kiews zählt, begründet keinen automatischen Anspruch auf einen Platz bei Verhandlungen über die Zukunft der Ukraine.
1: Und die Volksstimme aus Magdeburg begrüßt die Initiative des EU-Ratspräsidenten.
4: Da haben sich Costa und seine Leute weit vorgewagt. Sie wurden in Richtung Moskau aktiv, um Informationskanäle zwischen Brüssel und Moskau zu schaffen. Affront schallt es von der deutschen Regierung. Dabei ist die Absicht zeitgemäß. Die europäische Sprachlosigkeit im Verhältnis zum Kreml auf indirektem Weg zu überwinden. Über funktionierende Kanäle könnte endlich Bewegung in die Lösung des Konflikts kommen, in dem sonst nur Drohnen fliegen.
1: Das waren die Standpunkte, zusammengestellt hat sie Torben Müller. Und das war der erste Teil der ARD-Infonacht. Gleich nach den Nachrichten begrüßt Sie hier mein geschätzter Kollege Philipp Kaver. Er begleitet Sie noch bis 6 Uhr früh in Ihr Wochenende. Ich sage Tschüss, bis zum nächsten Mal.

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1: Um 2 Uhr mit Gabriela Kühne. Bundesbauministerin Huberts rechnet offenbar mit schwerwiegenden Folgen durch geplante Einsparungen beim Wohngeld.